0: Allerdings kämen die Flüchtlinge, die uns am meisten auffallen, so der Fikar, nicht aus Palästina, sondern aus dem Sudan. In den letzten 3 Jahren haben wir etwa 1 Million Flüchtlinge aus dem Sudan aufgenommen. Unter ihnen waren auch einige Katholiken, sodass unsere Kirchen voll geworden sind. Wir haben nun eine Gemeinde von etwa 35.000 Katholiken, die aus dem Sudan und dem Südsudan gekommen sind.
1: The great Christian heritage of Egypt.
0: Radio Vatikan sprach mit Bischof Lurati anlässlich eines kürzlich in Rom abgehaltenen Treffens der CELRA, der Bischofskonferenz, in der lateinische Bischöfe aus der gesamten arabischen Welt zusammenkommen. Das ganze Interview mit Bischof Lurati finden Sie bei uns im Internet auf www.radiovatikan.de. Für Radio Vatikan, Anne Breckel.
2: Das parlamentarische Gremium des Fürstentums Liechtenstein hat einer Gesetzesinitiative zur Legalisierung des Schwangerschaftsabbruchs bis zur 12. Woche zugestimmt. Die Entscheidung fiel mit einer Mehrheit von 13-12 Stimmen, nachdem ein Antrag auf Durchführung einer Volksabstimmung zuvor mit gleichem Stimmverhältnis abgelehnt worden war. Die Gesetzesvorlage geht auf eine Volksinitiative zurück, die mit knapp 5.000 Unterschriften eingereicht wurde. Über das Inkrafttreten der Neuregelung entscheidet das Staatsoberhaupt Erbprinz Alois, dem verfassungsrechtlich ein Veto zusteht und der eine Verabschiedung des Gesetzes bislang stets ablehnte. Im Vorfeld der parlamentarischen Beratung äußerte sich Benno Elbs, apostolischer Administrator des Erzbistums Vaduz, zur Debatte um den Schwangerschaftsabbruch. Elbs hob den Standpunkt der katholischen Kirche hervor, wonach das menschliche Leben mit der Befruchtung beginnt und bis zum natürlichen Tod einen unbedingten Schutzanspruch besitzt. Er verwies dabei auf die Äußerungen von Johannes Paul II. Anlässlich dessen Besuchs im Fürstentum im Jahr 1985 bezüglich des Lebensrechts ungeborener Kinder. In einem Interview mit Vatican News nimmt Bischof Scott McCaig Stellung zu einer neuen Weisung des kanadischen Verteidigungsministeriums bezüglich geistlicher Impulse im Militär. Die Regelung untersagt allen Seelsorgern, Angestellten und ehrenamtlichen Mitarbeitern der Streitkräfte die Verwendung von Sprache mit Bezug auf Gott bei offiziellen staatlichen Veranstaltungen.
3: Die staatliche Begründung stützt sich auf den Respekt vor der Gewissensfreiheit und diversen spirituellen Traditionen. Nach Auffassung des kanadischen Militärbischofs Matt Kirk stellt diese Richtlinie jedoch einen Eingriff in die Überzeugung vieler Menschen dar, deren Glaube und Gewissen untrennbar mit dem Gottesbezug verbunden sind.
4: This is sort of the Canadian version of that struggle. So I wasn't surprised.
3: Der Konflikt berührt nach seinen Worten die grundlegenden Fragen nach dem Verständnis von offener Säkularität im öffentlichen Raum moderner Demokratien.
4: What an open secularity means in a modern liberal democracy.
3: Das Verbot drohe zudem eine problematische Präzedenzwirkung für das Verhältnis von Staat und Religion einzuleiten. McCaig engagiert sich vor diesem Hintergrund im interreligiösen Komitee für die kanadische Militärseelsorge. Ziel des Gremiums ist es, in Verhandlungen mit den Behörden eine Lösung zu erreichen, welche die Neutralität des Staates wahrt und zugleich den Angehörigen der Streitkräfte eine umfassende Seelsorge ermöglicht. Die rechtliche Entwicklung geht unter anderem auf ein Urteil des Obersten Gerichtshofs aus dem Jahr 2015 zurück, das die staatliche Neutralität festlegte. Die Interpretation dieses Urteils bezüglich der Reichweite der Religionsfreiheit ist derzeit Gegenstand juristischer Auseinandersetzung. McCaig ordnet die Maßnahme in einen historischen Prozess ein, in dem die christliche Prägung westlicher Gesellschaften zunehmend durch säkuläre Modelle abgelöst wird. Trotz der geänderten Rahmenbedingungen setzt er auf den Dialog mit staatlichen Stellen, um eine integrative Regelung für den Dienst an den Soldaten zu erarbeiten. Für Vatican News, Viola Olszewski.
2: Anlässlich des 10-jährigen Jubiläums der Heiligsprechung von Mutter Teresa durch Franziskus berichtet Leo Maasburg in einem Interview mit Radio Horeb über seine vielschichtigen Erfahrungen als langjähriger Begleiter der Ordensfrau. Die Zusammenarbeit begann ursprünglich durch die Vermittlung seines Bischofs, der für die Gespräche mit Mutter Teresa einen Übersetzer benötigte.
5: Ja, Mutter Teresa kennenlernen ist nicht so einfach, weil ich glaube, die 7 Jahre, die ich sie begleiten durfte auf vielen ihrer Reisen, war ein ständiges immer tiefer kennenlernen, immer etwas Neues kennenlernen, immer wieder überrascht sein. Und das hat eigentlich bis heute nicht ganz aufgehört.
6: Und haben Sie schon damals geahnt, als Sie Mutter Teresa ja das erste Mal erlebt haben, dass das jemand ganz Besonderes ist, der Ihnen da gegenübersteht oder sitzt?
5: Also ich war damals in Rom und in Rom gab es viele Heilige. Und deswegen war man so hochgejubelten Heiligen gegenüber ein wenig skeptisch. Und das war, ich erinnere mich sehr gut, meine erste Begegnung war eher skeptisch. Ich habe Mutter Teresa von der Ferne gesehen, habe mir gedacht, ah, alle drängen sich um sie, das wird schon so auch so eine Heilige sein. Aber das hat sich dann vollkommen gewandelt, wie ich das erste Mal ihr die Hand geben durfte, was ohnehin schon sehr selten ist, weil sie ja eine Non-Touch-Person war. Sie war ganz in der indischen Kultur hineingewachsen und hat eigentlich keinen Handshake, keinen Händeschütteln geprägt. Aber sie hat eine so warme, weiche, aber gleichzeitig sehr starke Hand gehabt. Und das zeigt schon hin auf einige ihrer Eigenschaften. Sie war äußerlich furchtbar zärtlich, wirklich aufmerksam, liebevoll, aber sie hat ganz genau gewusst, was sie will und wohin sie will und meistens auch, wie sie das erreichen wird.
6: Sie haben, wie Sie bereits erzählt haben, Mutter Teresa dann einige Jahre lang begleitet. Sie waren ihr geistlicher Begleiter zum Teil, sie waren auch als Übersetzer tätig. Wie kam es denn dazu und was haben Sie in diesen Jahren so alles erlebt? Gibt es da vielleicht auch eine Geschichte, die Ihnen besonders in Erinnerung geblieben ist?
5: Also die Geschichten, die mir in Erinnerung geblieben sind, habe ich alle niedergeschrieben in meinem Buch über die Mutter Teresa und bin sehr glücklich, dass ich sie niedergeschrieben habe, weil wenn man älter wird, beginnt man alles zu vergessen, auch die eigenen Geschichten. Und ich lese manchmal Geschichten mit großem Interesse wieder und denke mir, schau, wie interessant das damals war. Aber mit der Mutter Teresa war es wirklich so, dass man Geschichten erlebt hat. Es war eigentlich, jeder Tag war ein neues Erlebnis. Und sie war nie langweilig, sondern es war immer dieser Hauch oder diese Atmosphäre des Neuen, des Hellen, des Entdeckenden, des tiefere Einsicht in Christus bekommen. Weil das war ihre eigene einzige Absicht, den Menschen zum Herzen Jesu hinzuführen.
6: Im Studio Pascal Gigon.
2: Im September begleitet uns bei der Sendung Unser Sonntag Pfarrer David Formella. Der gebürtige Recklinghäuser ist Priester der Diözese Münster. Bevor er sich für den Priesterberuf entschied, machte er eine Ausbildung im Bankwesen und engagierte sich im Pastoralrat der Sparkasse. Pfarrer David Formella verdeutlicht in der ersten Betrachtung im Monat September, dass juristische Spitzfindigkeit das Leben erschweren kann. Die wichtigste Botschaft ist aber wohl die Kraft des gemeinsamen Gebets. Hier ein Ausschnitt aus der Sendung Unser Sonntag.
7: Schauen wir zum Beispiel auf den großen Kirchenlehrer Augustinus. Hätte er als Jugendlicher bereits zur Kirche gehört und wäre dabei, seine Lebensumstände hätten durchaus Anhaltspunkte geboten, in ein kirchliches Verfahren geraten, niemand weiß, was aus ihm geworden wäre. Chancen auf einen Bischofsstuhl hätte er wahrscheinlich keine mehr gehabt. Aber seine Mutter Monika wurde nicht müde, beständig für ihn zu beten. Und so öffnete uns Gott in Augustinus eine geistige Schatztruhe, aus der seitdem jede Generation sich Preziosen spiritueller Erkenntnis hervorgeholt hat. Mag es also im staatlichen Bereich geschehen, dass die Vorschriften und die juristischen Absicherungen alles in den Griff nehmen? In der Kirche aber darf es nie so weit kommen.
2: Und zum Schluss noch ein weiterer Teil unserer Sommerserie.
8: Mit Papst Johannes Paul II. Durch den Sommer.
9: Die Kirche braucht heute mehr denn je auch das öffentliche Bekenntnis der Gläubigen. Nicht der Bischof allein, nicht nur die Priester und Diakone, nicht allein die hauptamtlichen Laien im Dienst der Kirche werden es schaffen. Nur mit euch allen zusammen, den Jungen und Alten, den Frauen und Männern, kann die Botschaft Christi in seiner Kirche und in der Welt lebendig und anziehend bleiben.
2: Und damit endet diese Sendung. 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Dort finden Sie auch den QR-Code, um kostenlos auf Vatican News Deutsch auf WhatsApp zu gelangen. Aus dem Studio in Rom verabschiedet sich Mario Galgano. 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
1: Hallo und herzlich willkommen zum Wochenmagazin bei Radio Horeb, sagt Ihnen heute Astrid Mooskopf. Der 5. September, der Gedenktag von Mutter Teresa. Ihre Geschichte, ihr Engagement ging um die Welt. Über die Grenzen der Kirche hinaus machte sie ihr Engagement für die Ärmsten, für die Vergessensten in Kalkutta, in Indien, in der Welt bekannt. Sie wurde ein Vorbild und sie ist eine Heilige. Gestern, vor 10 Jahren, hat Papst Franziskus sie heilig gesprochen. Ihre Geschichte bewegt und berührt uns immer noch und wir werden nicht müde, von Begegnungen und Erfahrungen von und mit ihr zu hören. Im Gespräch sind wir deswegen heute im Interview der Woche mit Monsignore Leo Marsburg, der sie über viele Jahre lang begleitet hat und vieles mit ihr erlebt hat, was hörenswert ist und was das Staunen über diese kleine Frau im weißen Sari mit den blauen Streifen noch größer macht. Mein Kollege Pascal Guégan war mit ihm im Gespräch und natürlich haben sie da angefangen, wo es immer beginnt, nämlich mit der ersten Begegnung, die Monsignore Leo Marsburg mit Mutter Teresa hatte.
2: Also die Frage, wie ich sie kennengelernt habe, war über meinen Bischof, der war mit ihr sehr befreundet und der brauchte einen Dolmetscher, um mit ihr sprechen zu können, weil sie zwar zwei slawische Sprachen war ihnen gemeinsam, aber sie konnten ernstere Dinge nicht so genau besprechen, deswegen brauchten sie einen Übersetzer. Aber sie haben gesagt, ich habe sie kennengelernt. Ja, Mutter Teresa kennenlernen ist nicht so einfach, weil ich glaube, die 7 Jahre, die ich sie begleitet durfte auf vielen ihrer Reisen, war ein ständiges, immer tiefer kennenlernen, immer etwas Neues kennenlernen, immer wieder überrascht sein. Und das hat eigentlich bis heute nicht ganz aufgehört.
3: Und haben Sie schon damals geahnt, als Sie Mutter Teresa ja das erste Mal erlebt haben, dass das jemand ganz Besonderes ist, der Ihnen da gegenübersteht oder sitzt?
2: Also ich war damals in Rom und in Rom gab es viele Heilige. Und deswegen war man so hochgejubelten Heiligen gegenüber ein wenig skeptisch. Und ich erinnere mich sehr gut, meine erste Begegnung war eher skeptisch. Ich habe Mutter Teresa von der Ferne gesehen und habe gedacht, alle drängen sich um sie. Das wird schon so auch so eine Heilige sein. Aber das hat sich dann vollkommen gewandelt, wie ich das erste Mal ihr die Hand geben durfte, was ohnehin schon sehr selten ist, weil sie ja eine Non-Touch-Person war. Sie war ganz in der indischen Kultur hineingewachsen und hat eigentlich keinen Handshake, keinen Händeschütteln geprägt. Aber sie hat eine so warme, weiche, aber gleichzeitig sehr starke Hand gehabt. Und das zeigt schon hin auf einige ihrer Eigenschaften. Sie war äußerlich furchtbar zärtlich, wirklich aufmerksam, liebevoll, aber sie hat ganz genau gewusst, was sie will und wohin sie will und meistens auch, wie sie das erreichen wird.
3: Sie haben, wie Sie bereits erzählt haben, Mutter Teresa dann einige Jahre lang begleitet. Sie waren ihr geistlicher Begleiter zum Teil, sie waren auch als Übersetzer tätig. Wie kam es denn dazu und was haben Sie in diesen Jahren so alles erlebt? Gibt es da vielleicht auch eine Geschichte, die Ihnen besonders in Erinnerung geblieben ist?
2: Also die Geschichten, die mir in Erinnerung geblieben sind, habe ich alle niedergeschrieben in meinem Buch über die Mutter Teresa und bin sehr glücklich, dass ich sie niedergeschrieben habe, weil wenn man älter wird, beginnt man alles zu vergessen, auch die eigenen Geschichten. Und ich lese manchmal Geschichten mit großem Interesse wieder und denke mir, schau, wie interessant das damals war. Aber mit der Mutter Teresa war es wirklich so, dass man Geschichten erlebt hat. Es war eigentlich jeder Tag war ein neues Erlebnis und die war nie langweilig, sondern es war immer dieser Hauch oder diese Atmosphäre des Neuen, des Hellen, des Entdeckenden, des tiefere Einsicht in Christus bekommen, weil das war ihre einzige Absicht, den Menschen zum Herzen Jesu hinzuführen. Sie war vollkommen christozentrisch, sie war ganz auf Christus ausgerichtet. Lediglich die Mutter Gottes war die Führerin dorthin, auf Christus hin. Und Das ist ein sehr gutes Rezept. Sie hat das dann in vielen, vielen ihrer Grußkarten und Glückwunschkarten hat sie das geschrieben. Be only all for Jesus through Mary. Sei ganz, gehöre ganz Jesus durch Maria. Ich glaube, ich könnte jede Geschichte erzählen. Es ist eine sehr schwierige Auswahl. Und ich würde am liebsten über eine sehr banale Geschichte sprechen, nämlich über eine Einladung, eine Staatseinladung nach Madras, in der Mutter Teresa dort begrüßt worden ist, ganz, ganz überschwänglich mit Reden und so weiter. Und ich hatte mich aus der Begleitungsgruppe entfernt, weil ich einen Freund gesehen habe außerhalb, bin zu dem ins Auto gestiegen und habe mir gedacht, der wird schon losfahren, wenn alle losfahren. Die waren alle schon in einer Schlange aufgefädelt, die Autos vorne, das Militär, Polizei, die ganzen VIP-Autos und dann die Journalisten. Und da habe ich gewartet und mit ihm getratscht. Und nach über einer 40 Minuten sowas kommt ein offensichtlicher hoher Polizeioberst daher und ruft laut, Vater Leo, Vater Leo. Und ich habe gedacht, der kann mich nicht meinen. Und dann kommt er her und sieht das weiße Gesicht im Auto und sagt, ja, are you Father Leo? Sind Sie Pater Leo? Und ich sage, ja, das bin ich. Oh, bitte, Vater, kommen Sie, Mutter Teresa lässt uns nicht losfahren, bis Sie nicht bei ihr im Auto sind. Ich bin natürlich, ich war eher, wie ich sage, eher geniert und hätte leicht unter dem roten Teppich drunter durchgehen können. Aber dann saß ich im Auto und da kam jetzt die eigentliche Pointe Geschichte. Ich habe mir gedacht, jetzt wird sie mit dem Kopf waschen, ganz ordentlich. Sie saß dort im hinteren Sitz und ich saß links, in der Mitte saß sie und rechts der Erzbischof von Kalkutta. Und dann ist das Ganze losgegangen mit großem Tatütata und ich habe mir gedacht, was wird sie jetzt sagen? Sie hat gar nichts gesagt zunächst. Und dann sagt sie, dreht sich zu mir und sagt, deutet nach hinten und auf die Rückscheibe und sagt, Vater, you see, siehst du das? Und ich habe gesagt, ja, ja. Dort stand ganz groß drauf VVIP, Very, Very Important Person. Und dann kurze Stille, dann, Vater, weißt du, was das heißt? Und ich sage, ja, Mutter, ich weiß. Wieder Stille. Nach einiger Zeit, Vater, was heißt es denn? Und ich sage, ja, es heißt sehr, sehr wichtige Person. Very, very important person. Wieder Stille nach einiger Zeit. Vater, wen meinen die denn? Und ich sage, ja, Mutter, natürlich Sie und den Erzbischof. Wieder Stille. Und dann sagt sie, Vater, warum sagen die das von uns? Und ich sage, ja, Mutter Teresa, wegen Ihnen. Wegen dem Erzbischof. Und dann sagt sie drauf, oh nein, oh nein. They say that because we bring them Jesus. Sie sagen das, weil wir ihnen Jesus bringen.
3: Mutter Teresa, die hat ja einen Großteil ihres Lebens an ja den Kranken, den Sterbenden, Waisen gewidmet. Dafür ist sie ja auch sehr bekannt. Warum hat sich Mutter Teresa gerade diesen Leidenden und den Ärmsten der Armen gewidmet?
2: Das lässt sich sehr leicht beantworten, weil die Sehnsucht Jesu am Kreuz kommt sie zum Ausdruck, mich dürstet nicht nur nach Wasser, sondern mich dürstet nach Liebe und nach Seelen. Jesus fasst am Kreuz nach dem Bericht des heiligen Johannes im 19. Kapitel, fasst Jesus noch einmal seine ganze Mission zusammen. Mich dürstet, ich sehne mich nach den Seelen, nach der Liebe der Menschen. Und die Mutter Teresa wollte das aus ganzem Herzen beantworten. Wie kann ich diesen Durst Jesu stillen? Und da hat sie als sehr wohl ausgebildete Ordensschwester natürlich gewusst, was immer den geringsten eurer Brüder getan habt, das habt ihr mir getan. Und das war für die Mutter Teresa das Motiv für alle ihre Tätigkeit mit den Armen. Und die Armen waren für sie nicht nur die in Matthäus aufgeführten Hungrigen und Durstigen und Nackten und Kranken, sondern die Armen waren für sie alle Menschen, die fern waren von Jesus. Die Armut war nicht nur die materielle Armut, sondern die Armut war auch die soziale Armut. Sie hat gesagt, die materielle Armut ist relativ leicht zu beseitigen. Wir geben ihnen das, was sie brauchen, und sie sind zufrieden. Bei der sozialen Armut, wenn jemand keinen Sinn im Leben mehr hat, wenn jemand, wie sie es genannt hat, a throwaway of society, ein Wegwerfprodukt der Gesellschaft war, weil er alt war, weil er nicht mehr produktiv war, weil er vielleicht geistig gestört war, dann war das für sie viel, viel größere Armut, weil sie gesagt hat, es ist viel schwerer, diesen Menschen zu helfen, wieder in die Gesellschaft bzw. in eine Beziehung zu Jesus zu kommen, wenn sie sich so als weggeworfen empfinden. Also die Armut war letztlich dann die dritte Ebene, die Sünde. Das war für sie die Ärmsten der Armen. Und sie hat ja auch einmal gesagt, sollte ich hier eine Heilige sein, dann werde ich vom Himmel abwesend sein, am dunkelsten Ort der Erde, um dort ein kleines Licht zu entzünden.
3: Und vor nunmehr 10 Jahren, also am 4. September 2016, da wurde Mutter Teresa ja heilig gesprochen. Sie haben sie ja eben über mehrere Jahre begleitet und sie waren dann auch in den Vorbereitungen des Prozesses zur Seligsprechung damals daran beteiligt. Wie war das denn damals für Sie, diese Heiligsprechung? Wie haben Sie das erlebt?
2: Es war im Grunde sehr aufregend. Diese innere Aufregung, dass da ein Mensch heilig gesprochen wird, den man selbst gekannt hat, die erfahre ich heute manchmal noch, wenn ich so junge Mädchen, die Teresa heißen, frage, wie, nach welcher Heiligen seid ihr da genannt? Und da sind schon sehr viele, die nach der heiligen Mutter Teresa genannt sind. Und da sage ich ja, ihr wisst, ich habe eure Namenspatronin gekannt, persönlich. Und da muss ich immer lachen, weil... Wie oft kommt denn das vor, dass man den Namenspatron persönlich kennt? Und das war bei Mutter Teresa schon sehr aufregend zu erfahren, dass das so schnell, Papst Johannes Paul hat extra dispensiert von der Wartefrist von 5 Jahren. Der Prozess durfte gleich nach dem Tod oder sehr bald nach dem Tod beginnen. Und da war eine Riesenmenge von Unterlagen und Videos und Aufnahmen und so weiter aufzuarbeiten für den Seligsprechungsprozess. Und dadurch hat man die Person, die man persönlich gekannt hat, plötzlich durch die Augen von vielen hundert anderen Menschen auch noch gesehen. Und das war sehr aufregend. Das war wirklich sehr, sehr beeindruckend. Und ich muss sagen, ich habe sie natürlich noch viel besser kennengelernt und auch heute noch. Wie gesagt, aber es hört nicht auf, man lernt so eine Heilige immer tiefer kennen, weil man letztlich ja Christus selbst in den Heiligen tiefer kennenlernt.
3: Dann Ihnen vielen herzlichen Dank für diesen Überblick zu dem beeindruckenden Leben von Mutter Teresa. Dürfte ich Sie zum Abschluss noch um Ihren Segen bitten?
2: Der Herr sei mit euch.
3: Und mit deinem Geiste.
2: Herr, in diesem Segen bitte ich dich, dass du den Hörern von Radio Horeb oder wo immer wir gehört werden, die Gnade gibst, zu verstehen, dass du in der Eucharistie und in den Armen gegenwärtig bist und auf uns wartest und geliebt werden willst. Und so segne euch der dreieine Gott, der Vater, der Sohn und der Heilige Geist.
3: Amen.
2: Amen.
1: Das war Monsignore Leo Marsburg hier im Gespräch mit Pascal Guégan über Mutter Teresa. Diese kleine Frau im weißen Sari mit blauen Streifen. Sie ist die Gründerin der Missionarinnen der Nächstenliebe und

vielleicht an diesem Tag, am Tag, den Gedenktag der Mutter Teresa, das einfach Freunden und Bekannten zu schicken oder in den WhatsApp-Status zu stellen, um darauf aufmerksam zu machen und auch um unser Programm hier bei Radio Horeb bekannt zu machen.

0: 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Am Mikrofon ist für Sie Astrid Mooskopf und wir schreiten jetzt hier im Programm zum Wochenkommentar. Der Herz-Mariä-Sühne-Samstag, das ist der erste Samstag eines Monats. Er ist ganz besonders der Gottesmutter geweiht. Ihrer wollen wir ganz besonders gedenken im Gebet und uns auch besonders um ihre Fürsprache bemühen. Der Gottesmutter zu begegnen, das ist auch immer mehr ein steigendes Bedürfnis vieler Pilger auf der ganzen Welt. Ein besonders beliebter Anlaufpunkt, um eine solche Begegnung zu haben, ist Medjugorje geworden. Medjugorje, der Pilgerort in Kroatien. Dort finden sich jährlich Millionen Pilger aus der ganzen Welt, aber ganz besonders aus dem europäischen Raum ein. Auch der Weihbischof von Paderborn, Matthias König, war in Medjugorje. Von seinen Erfahrungen dort hat er uns im Wochenkommentar berichtet.
1: In welchem Land liegt denn eigentlich dieser schreckliche Wallfahrtsort? Letzten Samstag bei einem Konveniat fragte das einer der älteren Mitbrüder. Ich konnte antworten, du meinst wahrscheinlich Medjugorje und dieser Wallfahrtsort liegt in Bosnien-Herzegowina.

0: also mitten auf dem Wallfahrt, auf dem Balkan. Liebe Hörerinnen und Hörer, ich bin an dem Tag gerade von meiner ersten Wallfahrt mit einer Gruppe nach Medjugorje zurückgekehrt und konnte dem Mitbrüder sagen, dass es alles andere als schrecklich dort ist. Viele von ihnen haben da Erfahrungen gemacht, wahrscheinlich viel, viel mehr als ich, denn meistens sind diejenigen, die einmal in Medjugorje waren, immer wieder dort, weil sie von dieser besonderen Atmosphäre des Gnadenortes Kraft ziehen und sich angezogen fühlen. Für mich war das ein besonderes Erlebnis, denn ich hatte natürlich vorher schon vieles gehört von Medjugorje und bin zweimal vor 24 Jahren und 2 Wochen bevor diese Wallfahrt stattfand, tatsächlich auf einem Weg nach Kroatien durch Medjugorje gekommen. Aber bei dem ersten Mal war gar nichts, das war in der Mittagszeit und 24 Jahre zurück war sicherlich auch schon viel in Medjugorje los, aber ich kam offenbar zu einer Zeit, wo dieses Viele gerade eben nicht vorhanden war. Und vor 2 Wochen sind wir 2 Stunden bei großer Hitze da durchgelaufen. Da kann man natürlich auch nicht die wahre Atmosphäre ermessen. Aber jetzt, von Dienstag bis Samstag, mit 40 Leuten aus der Umgebung hier von Paderborn, wo ich Weihbischof bin, und darüber hinaus. Das war eine begnadete Zeit. Wie gesagt, vorher hatte ich einiges gehört, dass das ein Ort ist, wo die ganz besonders Frommen sich sammeln, ein Ort ist, wo Menschen hinkommen, sehr skeptisch, vielleicht auch manchmal ein bisschen spöttisch. Ach, da gibt's Marienerscheinungen und dann noch jeden Tag. Und dann geläutert und manchmal sogar völlig verwandelt, bekehrt zurückkommen. Ein österreichischer Bischof hat gesagt, ich hätte die Hälfte meiner Priesterberufungen nicht, wenn es Medjugorje nicht gäbe. Und ein anderer, es wird Johannes Paul II. Zugeschrieben, aber das kann ich nicht nachhalten, hat gesagt, Medjugorje ist der Beichtstuhl der Welt. Ich habe das selber so erfahren dürfen. Einmal mit einer Gruppe intensiver, starker Beter unterwegs zu sein. In der Gruppe waren viele, die öfter bereits in Medjugorje waren oder regelmäßig dorthin kommen. Aber es waren eben auch Menschen wie ich, die zum ersten Mal diesen Wallfahrtsort in Gemeinschaft erfahren oder überhaupt dort zu Gast waren. Ich durfte jeden Morgen, Mittwoch, Donnerstag und Freitag um 9 Uhr in der Pfarrkirche St. Jakobus die deutschsprachige Messe halten und habe mich gefreut, dass die Kirche jedes Mal voll war, manchmal sogar übervoll, sodass Menschen stehen mussten. Und es war eine Freude im Singen und im Mitfeiern, im Zuhören und in der Stille, vor allem in der Begegnung mit Christus im Wort und Sakrament, die mit Händen zu greifen war. Und dann habe ich erlebt, was dort echtes Pilgern bedeutet. Auf den Erscheinungsberg hinaufzusteigen ist wirklich eine äußerst mühsame Sache. Und noch mühsamer ist der Aufstieg auf den Kreuzberg. Meine pilgererfahrene Haushälterin hat gesagt, ich bin noch nie einen solchen Kreuzweg gegangen, der mich so an die Grenzen geführt hat. Menschen sind sogar zur Sühne und zur Buße barfuß über diese schrecklich scharfen und spitzen Steine gestiegen. Ich gebe zu so viel Aszese habe ich mich nicht durchringen können. Ich war froh, heil und wohlbehalten hoch und auch wieder herunterzukommen. Aber es war ein Erlebnis, da oben zu stehen, auf dem Erscheinungsberg, herunterzuschauen in die bosnische Landschaft, sonnenverbrannt und bei großer Hitze und von so vielen Menschen umringt, die mit großer Ehrfurcht vor der Marienfigur dort an dem Ort der ersten oder zweiten Erscheinung niederknieten und die sichtbar, für andere auch spürbar, ganz viele Lasten dort den Berg mit hinaufgetragen hatten. Die legten sie manchmal unter Tränen dort ab. Und ich durfte Gast sein bei einer der Erscheinungen bei der Seherin Maria Pavlovic, die ein Exerzitienhaus hat, wo sich zu der Abendzeit über 300 Menschen verschiedensten Alters und auch verschiedenster Nationalität versammelten. Das war eine ganz dichte Atmosphäre im gemeinsamen Rosenkranzgebet, bis die Seherin dann vor die Marienstatue ging, dort niederkniete, betete und auf einmal mitten im Gebet innehielt und nur noch zur Statue aufblickte, wo sie dann die Botschaft der Gottesmutter empfing. Sie selber ist eine völlig normale, herzliche, zugewandte Frau. Ich konnte kurz mit ihr sprechen und ihr einige der Intentionen mitgeben, die man mir mit nach Medjugorje war, ja aufgetragen hatte zu tragen. Und das war etwas sehr Frohmachendes. Zum einen, weil eben irgendwie deutlich ist, Gott wirkt auch in unsere Welt hinein, auch wenn wir das manchmal kaum fassen können, weil es ja gegen alle Naturgesetze verstößt. Und zum anderen, er lässt sich eben nicht von menschlicher Skepsis überwältigen, sondern gibt seine Botschaft in diesem Falle durch die Gottesmutter, die Mutter seines Sohnes, auch weiterhin zu den Menschen. Vor gut 2 Jahren hat der Vatikan ein Nihil Obstat erlassen, das heißt, es steht nichts der Wallfahrt entgegen. Bis dahin haben sich gerade die Deutschen und auch die deutschen Bischöfe brav relativ zurückgehalten mit offiziellen Wallfahrten. Jetzt scheint eben gerade auch unter uns Bischöfen ein Erwachen zu sein, denn nach mir wurden für diese Woche schon weitere bischöfliche Besuche angekündigt. Ich werde Sie bei der künftigen Bischofskonferenz Ende September mal nach Ihren Erfahrungen fragen. Ich auf jeden Fall bin sehr berührt, ein ganzes Stück erleichtert mit all den Anliegen und Lasten, die man mir mitgegeben hat und die ich selber mitgetragen habe, nach Paderborn zurückgekehrt, dankbar für diese Erfahrung. Und eines war noch besonders eindringlich. Wir haben den Ursprung von Mary's Meals besuchen können, einer Hilfsorganisation, die sich in Medjugorje gegründet hat und die auch deswegen den Namen, die Mahlzeiten Mariens, trägt. Mary's Meals, ein Schotte, hat sie begründet nach einer Wallfahrt, die er selber vor über 40 Jahren nach Medjugorje gemacht hat. 3 Millionen Kinder, Schulkinder, werden jeden Tag durch Mary's Meals mit einer Mahlzeit versehen, die sonst an diesem Tag nichts zu essen hätten. Da sieht man, wie dann eben Wallfahren, Glaube, immer auch Auswirkungen auf das praktische Tun hat. Und das ist das, was mir Anstoß ist, dass eben auch das, was bei so einer Wallfahrt mir als Pilger und anderen als Pilger und Pilgerinnen geschenkt wurde, sich auswirken möge auf unser praktisches Tun, so wie Glaube ja immer danach verlangt, dass er auch in konkrete Taten umgesetzt wird. Ich habe keinen schrecklichen Wallfahrtsort erlebt, sondern einen Gnadenort, und dafür bin ich unendlich dankbar.
1: Das hat uns Weihbischof Matthias König aus dem Bistum Paderborn erzählt über seine erste Wallfahrt nach Medjugorje, dem bosnisch-herzegowinischen Wallfahrtsort, Marienwallfahrtsort, eine Pilgerstätte, die Millionen Pilger jährlich anzieht. Und wir haben jetzt gehört, was er dort erlebt hat. Auch für Sie, liebe Hörerinnen und Hörer, die Sie vielleicht noch nie in Medjugorje gewesen sind, eine Ermunterung und ein Ansporn, auch mal dort vorbeizuschauen. Diesen Kommentar, diese Ansprache von Weihbischof Matthias König, können Sie bei uns nachhören auf der Internetseite in der Mediathek in der Rubrik Wochenkommentar, sowie eben auch alle Beiträge unseres Wochenmagazins. Das ganze Wochenmagazin ist noch nicht ganz zu Ende, aber fast. Hier folgen jetzt noch die Veranstaltungshinweise mit einem Ausblick auf Events, auf Vorträge, Tagungen, alles, was das christliche Herz so begehrt. Veranstaltungen eben, die vielleicht für Sie interessant sind, haben wir zusammengestellt. Dazu gibt's gleich dann mehr. Ich freue mich, mit Ihnen hier durch dieses Wochenmagazin gegangen zu sein. Alles Gute, Gottes Segen. Schön, dass Sie mit dabei sind. Mein Name ist Astrid Mooskopf.
2: Das war eine Wiederholung des Wochenkommentars vom gestrigen Samstag. 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

0: Ein ganz herzliches Willkommen bei Radio Horeb. Liebe Hörerinnen und Hörer, Priester und Seelsorger beten jetzt mit Ihnen um Heilung.
1: Hochgelobt und gebenedeit sei das allerheiligste Sakrament des Altares. Herr, wir bitten um reiche Gnade für unsere Verstorbenen. Wir bitten, dass du ganze Legionen von Engeln sendest zu uns, um uns zu schützen, zu denen, die im Reinigungsort sind, besonders auch deine Mutter, um sie zu trösten, um zu heilen, um aufzurichten. Wir bitten, dass auch wir von der Kraft deines Geistes erfüllt werden, auch von diesem Geist der Vergebung, überall dort, wo wir selber noch Verstorbene nicht losgelassen haben, wo noch offene Rechnungen sind, auch der Verstorbenen untereinander. Herr, du hast gesagt, jene, die glauben, werden von Zeichen begleitet werden. Und so bitten wir dich jetzt, dass du den Himmel öffnest über uns und dass reiche Gnaden ausgeschüttet werden. Gnaden der Heilung, Gnaden der Prophetie, Gnaden auch des Heimgangs, der Erlösung. Dein Wort ist wahr, es trügt nicht und wir nehmen es in Anspruch. Durchdringe jetzt du unsere Seele ganz. Komm hinein in jede Barrikade, die deinem Heilswirken im Weg steht. In allem, was hinderlich ist, erleuchte es mit dem Licht deiner Gnade und mach uns frei. Mach unsere Herzen offen für dich, für deine Gegenwart, für deinen Heiligen Geist. Wir rufen diesen Geist an. Komm, Heiliger Geist, komm durch die mächtige Fürsprache des unbefleckten Herzens Mariens, deiner so geliebten Braut. Komm, Heiliger Geist, komm durch die mächtige Fürsprache des unbefleckten Herzens Mariens, deiner so geliebten Braut. Komm, Heiliger Geist, komm durch die mächtige Fürsprache des unbefleckten Herzens Mariens, deiner so geliebten Braut. Herr, erbarme dich.
2: Herr, erbarme dich.
1: Christus, erbarme dich.
2: Christus, erbarme dich.
1: Herr, erbarme dich.
2: Herr, erbarme dich.
1: Christus, höre uns.
2: Christus, Herr, höre uns.
1: Die Antwort heißt, erbarme dich ihrer, Gott Vater im Himmel.
2: Erbarme dich ihrer.
1: Gott Sohn, Erlöser der Welt.
2: Erbarme dich ihrer.
1: Gott, Heiliger Geist.
2: Erbarme dich ihrer.
1: Heilige Dreifaltigkeit, ein einiger Gott.
2: Erbarme dich ihrer.
1: Bitte für sie, Heilige Maria.
2: Bitte.
1: Heilige Gottesgebärerin,
2: bitte für sie.
1: Heilige Jungfrau der Jungfrauen,
2: bitte für sie.
1: Du schmerzhafte Gottesmutter,
2: bitte für sie.
1: Du Mutter der Barmherzigkeit,
2: bitte für sie.
1: Du Pforte des Himmels,
2: bitte für sie.
1: Du Trösterin der Betrübten,
2: bitte für
1: sie. Alle heiligen Engel und Erzengel,
2: bitte für sie.
1: Heiliger Michael,
2: bitte für sie.
1: Alle heiligen Patriarchen und Propheten,
2: bitte für sie.
1: Heiliger Johannes der Täufer,
2: bitte für sie.
1: Heiliger Josef,
2: bitte für sie.
1: Ihr heiligen Apostel und Evangelisten,
2: bitte für sie.
1: Ihr heiligen Jünger des Herrn,
2: bitte für sie.
1: Ihr heiligen unschuldigen Kinder,
2: bitte für sie.
1: Alle heiligen Märtyrer,
2: bitte für sie.
1: Alle heilige Bischöfe und Bekenner,
2: bitte für sie.
1: Alle heiligen Kirchenlehrer, alle heiligen Priester und Diakone,
2: bitte für sie.
1: Alle heiligen Mönche und Einsiedler,
2: bitte für sie.
1: Alle heiligen Jungfrauen und Witwen,
2: bitte für sie.
1: Alle heiligen Gottes,
2: bitte für sie.
1: Sei ihnen gnädig, erlöse sie, o Herr, von allem Übel,
2: erlöse sie, o Herr.
1: Vom nagenden Wurm ihres Gewissens,
2: erlöse sie, o Herr.
1: Von ihrer tiefen Traurigkeit,
2: erlöse sie, o Herr.
1: Von ihrer harten Gefangenschaft,
2: erlöse sie, o Herr.
1: Vom verzehrenden Feuer,
2: erlöse sie, o Herr.
1: Von der schmerzlichen Sehnsucht,
2: erlöse sie, o Herr.
1: Von allen Strafen,
2: erlöse sie, o Herr.
1: Durch deine wunderbare Menschwerdung,
2: erlöse sie, o Herr.
1: Durch deine heilige Geburt,
2: erlöse sie, o Herr.
1: Durch die Kraft deines heiligen Namens,
2: erlöse sie, o Herr.
1: Durch deine Taufe und dein heiliges Fasten,
2: erlöse sie, o Herr.
1: Durch deine Demut,
2: erlöse sie, o Herr.
1: Durch deinen vollkommenen Gehorsam,
2: erlöse sie, o Herr.
1: durch deine Armut.
2: Erlöse sie, o Herr.
1: Durch deine Geduld und Sanftmut.
2: Erlöse sie, o Herr.
1: Durch deine unsagbar große Liebe.
2: Erlöse sie, o Herr.
1: Durch dein bitteres Leiden.
2: Erlöse sie, o Herr.
1: Durch deinen blutigen Angstschweiß.
2: Erlöse sie, o Herr.
1: Durch deine Gefangennahme.
2: Erlöse sie, o Herr.
1: Durch deine schmerzliche Geißelung.
2: Erlöse sie, o Herr.
1: Durch deine schmachvolle Dornenkrönung.
2: Erlöse sie, o Herr.
1: Durch deine schimpfliche Verspottung.
2: Erlöse sie, o Herr.
1: Durch deine ungerechte Verurteilung.
2: Erlöse sie, o Herr.
1: Durch dein schmerzhaftes Kreuztragen.
2: Erlöse sie, o Herr.
1: Durch deine grausame Geißelung.
2: Erlöse sie, o Herr.
1: Durch deine qualvolle Verlassenheit.
2: Erlöse sie, o Herr.
1: Durch deinen heiligen Opfertod.
2: Erlöse sie, o Herr.
1: Durch deine heiligen 5 Wunden.
2: Erlöse sie, o Herr.
1: Durch dein durchbohrtes Herz.
2: Erlöse sie, o Herr.
1: Durch deine glorreiche Auferstehung.
2: Erlöse sie, o Herr.
1: Durch deine wunderbare Himmelfahrt.
2: Erlöse sie, o Herr.
1: Durch die Sendung des Heiligen Geistes.
2: Erlöse sie, o Herr.
1: Durch die Verdienste und Fürbitte deiner heiligen Mutter.
2: Erlöse sie, o Herr.
1: Durch die Verdienste und Fürsprache aller deiner Heiligen.
2: Erlöse sie, o Herr.
1: Die Antwort heißt, wir bitten dich, erhöre uns, wir armen Sünder.
2: Wir bitten dich, erhöre uns.
1: Dass du sie, die armen Seelen, aus ihrer Pein und Qual erretten wollest.
2: Wir bitten dich, erhöre uns.
1: Dass du sie der guten Werke der ganzen Christenhaft teilhaft machen wollest.
2: Wir bitten dich, erhöre uns.
1: Dass du unser Gebet für sie erhören wollest.
2: Wir bitten dich, erhöre uns.
1: Dass du sie durch den heiligen Erzengel Michael und deine heiligen Engel trösten und zum ewigen Licht führen wollest.
2: Wir bitten dich, erhöre uns.
1: Dass du sie mit deiner beseligenden Anschauung beglücken wollest.
2: Wir bitten dich, erhöre uns.
1: Dass du unseren verstorbenen Eltern, Geschwistern die ewige Seligkeit verleihen wollest.
2: Wir bitten dich, erhöre uns.
1: Dass du die Seelen jener, deren Leiden wir mitverschuldet haben, aus der jenseitigen Läuterung befreien wollest.
2: Wir bitten dich, erhöre uns.
1: Dass du dich jener armen Seelen, an die niemand mehr auf Erden denkt, erbarmen wollest.
2: Wir bitten dich, erhöre uns.
1: Dass du den Seelen der Verstorbenen die ewige Ruhe verleihen wollest.
2: Wir bitten dich, erhöre uns.
1: Dass du allen Gläubigen barmherzige Liebe zu den armen Seelen einflößen wollest.
2: Wir bitten dich, erhöre uns.
1: Sohn Gottes, du König der ewigen Herrlichkeit.
2: Wir bitten dich, erhöre uns.
1: Lamm Gottes, du nimmst hinweg die Sünden der Welt.
2: Herr, erhöre uns.
1: Lamm Gottes, du nimmst hinweg die Sünden der Welt.
2: Herr, erhöre uns.
1: Lamm Gottes, du nimmst hinweg die Sünden der Welt.
2: Herr, erbarme dich.
1: Lasset uns beten. Gott, du Herr über Leben und Tod, zeig deinen Dienern und Dienerinnen, die auf dich geglaubt und auf dich gehofft haben, deine unendliche Barmherzigkeit. Schenke ihnen Nachlass aller Schuld und Strafe und erlöse ihre Seelen aus der jenseitigen Läuterung. Darum bitten wir durch Christus, unseren Herrn.
2: Amen.

0: Vor einem Gebet von Shah Plia, Befreiung und Heilung des Familienstammbaumes, nehme ich noch ein Gebet von Kenneth McAll aus seinem Buch Familienschuld und Heilung. Gott, unser Vater im Himmel, wir neigen uns vor deiner Gegenwart und danken uns, dass du deinen einzigen Sohn gesandt hast. Wir wissen, dass du, unser Herr Jesus Christus, von den Toten auferstanden bist. Du lebst und bist hier bei uns. Bitte sende jetzt deine Engel, damit sie alle unsere Verstorbenen sammeln, die verloren erscheinen. Besonders jene, die wir dir jetzt namentlich bringen. Und viele andere, die du kennst, die wir aber übersehen haben. Bring sie an den Ort deiner Bestimmung, damit sie deinen gebrochenen Leib geheilt und auferstanden sehen, sodass auch sie aus ihrer Gebrochenheit auferstehen mögen. Lass sie dein vergossenes Blut empfangen, dein vollkommenes Tun für die Vergebung ihrer Sünden. Binde und verbanne den Satan und seine Helfer an den richtigen Platz. Lass den Leib und das Blut unseres Herrn alle Wunden und Qualen heilen, die Satan und seine Helfer den Lebenden und den Toten zugefügt haben. Vater, wir kommen vor dich als stammende Kinder, die weder verstehen noch wissen, wie sie beten sollen. Sende uns deinen Heiligen Geist als Beistand. Darum bitten wir dich im Namen unseres Herrn Jesus Christus.
1: Amen.
0: Dieses Gebet ist dem Buch entnommen von Finsternis zum Licht. Das ist im Unio Verlag erschienen. Jean Plia ist ein führender Mann auch auf Weltebene im Heilungs- und Befreiungsdienst. Er stammt, wenn ich mich recht erinnere, aus Benin, dort, wo der Voodoo-Kult ganz stark verbreitet ist und auch Schadenszauber auf die Menschen durchgeführt werden, teilweise mit wirklich katastrophalen Auswirkungen. Er hat ganz wilde Geschichten auch erzählt in Bezug auf Heilung und Befreiung und hat unglaubliche Erfahrung und betet auch sehr mächtig. Das ist ein Laie, hat 6 Kinder. Und er hat dieses Gebet uns geschenkt. In der weltweit verbundenen Kirche sind wir dankbar für diesen Austausch an Gebeten und Gaben. Herr Jesus Christus, du bist der leidende Gottesknecht. Du hast Sünde, Schuld und Strafe aller auf dich genommen und uns Heilung und Befreiung angeboten. Du bist der Gerechte, der die Sünden von vielen trug und für die Schuldigen eintrat. Du bist auch zu den Geistern der Toten gegangen, um ihnen zu predigen und sie zu retten, wie wir im 1. Petrusbrief 3,19 lesen. Ich trete vor dich hin im Namen aller verstorbenen Mitglieder meiner Familie. Mögest du mich annehmen als Fürsprecher, als Repräsentant aller meiner Vorfahren, aller verstorbenen Mitglieder aus allen Geschlechterlinien und Generationen, die noch nicht in deinem Licht und deiner Liebe sind. Tauche sie ein in dein kostbares Blut. Du, Jesus, hast uns mit Gott versöhnt, dem Vater der Barmherzigkeit und allen Trostes. Und du hast uns, 2 Korinther 5,18, den Dienst der Versöhnung aufgetragen. Wir üben jetzt diesen Dienst der Versöhnung aus, indem ich die Kraft der Vergebung, die von deinem Kreuz kommt, anrufe und auf sie alle herunterrufe. Ich richte dein Kreuz auf in allen Generationen, die je vor mir waren. Ich vergebe allen Vorfahren und denjenigen unter ihnen, die schwer schuldig geworden sind. Und ich segne jene, durch die negative Einflüsse in unseren Stammbaum gelangten und sich fortpflanzten. Durch dich, barmherziger Jesus, vergeben wir ihre Nachkommen, ihnen von ganzem Herzen und segnen sie. Wir sagen ihnen im Namen Jesu zu, dass jeder von uns, jeder Lebende, der von ihnen weiß, ihnen nicht grollt, sie nicht verurteilt, kritisiert oder verdammt. Egal, was auch immer sie in ihrem irdischen Leben sich zu Schulden kommen haben lassen. Vergib uns, Herr, unsere eigenen Sünden, die wir vor dir bekennen. Bei deinem durchbohrten Herzen, o Jesus, bitten wir unsere Vorfahren von ganzem Herzen um Verzeihung, wenn wir sie gekränkt haben, angeklagt, zurückgewiesen, verletzt, ihnen übel mitgespielt und sie verlassen haben. Wenn sie unseretwegen unglücklich waren, verletzt, gehasst und misshandelt wurden, wenn man sich ihrer schämte und sie nicht gut versorgte und zuließ, dass ihnen Unrecht getan wurde, wenn sie nicht so viel Liebe bekamen, wie sie gebraucht hätten. Jetzt wollen wir, Zitat Levitikus 26,40, die Schuld eingestehen, die unsere Väter begangen haben, und für sie um Vergebung bitten. Barmherziger Herr, wir bitten dich um Vergebung all ihrer Sünden, die sie nicht bereut haben und um die sie dich nicht um Verzeihung gebeten haben. Wir bitten um Vergebung für alle Morde, Abtreibungen, Ungerechtigkeiten, deren sie sich schuldig gemacht haben, Familienstreitigkeiten, in denen es um Vermögen und Eigentum ging und die uns bis heute entzweien. Wir bitten um Vergebung für alle sittlichen Verfehlungen oder Verwicklungen in Okkultismus, Spiritismus, Esoterik, allen okkulten Praktiken. Wir entsagen ihnen im Namen Jesu. Wie wir das sagen, Satan und all seine bösen Werken. Wir bitten um Vergebung, besonders für die Übertretung des ersten Gebotes und die Anbetung falscher Götter und Idole. Wir sagen ausdrücklich allen bösen Praktiken und allen Folgen ab, die sich aus deren geistigen Bindungen ergeben haben. Wir weisen in Jesu Namen alles zurück, was es in den Ehen meiner Familie an Unglück und Unordnung gegeben haben mag. Jeder Hass, der in meiner Familie Wurzeln geschlagen hat, soll in Jesu Namen jetzt ein Ende finden. Jesus, deine göttliche Barmherzigkeit, schenke ihnen Vergebung aller Sünden. Dein kostbares Blut wasche sie von jeder Sünde rein und durchtrenne alle unguten Bindungen. Mögen sie dank des eucharistischen Opfers Christi, der für sie gestorben ist, versöhnt sein mit den Lebenden und den Toten und eintreten in den Frieden und die Gemeinschaft deiner Liebe, in die ewige Freude des auferstandenen Christus. Wir bitten darum, dass alle ihre Nachkommen, die von ihrem Ungehorsam und ihrer Rebellion in Mitleidenschaft gezogen worden sind, von jedem Fluch gelöst seien, geheilt und befreit im Namen Jesu. Herr, wir bitten dich inständig, lass nicht zu, dass die Folgen ihrer Sünden sich weiterhin auf unsere Familien auswirken. Herr, wir bringen dir auch alle verstorbenen Kinder, die früh verstorbenen, die Totgeborenen, die nicht geborenen Kinder unserer Familie und unseres Geschlechterstrangs, besonders die abgetriebenen Babys, die Opfer von Fehlgeburten oder extrauteriner Schwangerschaft, die wir vielleicht ganz vergessen haben, für die wir nie eine heilige Messe haben feiern lassen. Jesus, wir legen sie heute am Herz-Jesu-Freitag in dein durchbohrtes Herz. Maria, unbefleckte Mutter, nimm sie in deine Arme und tröste sie. Befreie sie von allen Blockaden, die auf ihnen und den Mitgliedern ihrer Familie lasten. Herr Jesus, wir bringen dir alle uns bekannten und unbekannten Toten unseres Familienstammbaums. Wir übergeben sie deiner heiligen Barmherzigkeit. Lass sie unsere Liebe und unsere Verzeihung erfahren und eintreten in deine Liebe und deine Vergebung. Wenn noch Personen sind, die du retten willst und andere, die dich suchen, dann zieh diese Seelen an dich. Schenke uns die riesige Gnade, dass ihre Engel sie heute noch aus der Dunkelheit ins Paradies geleiten, in dein Reich, durch die Gnade Jesu Christi, unseres auferstandenen Herrn. Herr, unser Gott, wir loben dich, wir preisen dich, wir danken dir. Amen.

0: Wir haben es jetzt mehrfach schon gehört, dass ungesühnte Schuld ganz verheerend wirkt und dass das bis zu 4 Generationen zurückgehen kann. Natürlich führt das manchmal auch zu ungesunden Verhaltensweisen, dass da dann ewig rumgekramt, rumgesucht wird. Wir brauchen es im Einzelnen gar nicht zu wissen. Wir tragen es einfach vor den Herrn hin, weil Schuld, die offen ist, ist wie ein Kanal für den Bösen, durch den er wirken kann. Das sind Anspruchsrechte, die der Böse auch einklagt. Und weil wir einfach nur mal in einer Solidarität mit denen stehen, die vor uns waren, sind wir auch davon betroffen. Christus hat die Schuld, die Sünde der ganzen Menschheit getragen. Uns mutet er es nur zu, dass wir auch in Solidarität, ohne dass wir das natürlich persönlich zu verantworten haben, es gibt in dem Sinn keine Kollektivschuld, aber wir stehen auch in diesem Geschlechterzusammenhang, dass wir vielleicht auch mit davon betroffen sind. Es ist in der Seelsorge eine ganz frappierende Erfahrung, wenn man da wirklich innig bittet und auch Messen feiert, was sich dann oft löst. Und so bitten wir, dass jede Schuld, besonders auch dort, wo Kinder in früheren Generationen, die Menschen leben ja noch viel ärmer als wir heute, abgetrieben worden sind, dass diese Schuld ausgelöst wird. O Jesus, Verzeihung und Barmherzigkeit. O Jesus, Verzeihung und Barmherzigkeit. O Jesus, Verzeihung und Barmherzigkeit. O Jesus, Verzeihung und Barmherzigkeit. O Jesus, Verzeihung und Barmherzigkeit. O Jesus, Verzeihung und Barmherzigkeit. O Jesus, Verzeihung und Barmherzigkeit. O Jesus, Verzeihung und Barmherzigkeit. O Jesus, Verzeihung und Barmherzigkeit. O Jesus, Verzeihung und Barmherzigkeit. Himmlischer Vater, ich opfere dir die Wunden unseres Herrn Jesus Christus auf.
1: Um die Wunden unserer Seelen zu heilen.
0: Und so bitten wir dich, dass jede Schuld ausgelöst wird in der Kraft deines Blutes und deines Namens, im Namen des Vaters, des Sohnes und des Heiligen Geistes.
1: Amen.

0: Es gibt eine Wurzelursache, auf die viele andere Dinge dann zurückgehen. Das wissen wir schon auch bei uns selbst, etwa Minderwertigkeitskomplexe, die sich dann in verschiedenen konkreten Verhaltensweisen niederschlagen, die dann oft auch etwa Neid, wenn man das eigene ja bei sich nicht erkennt und annimmt, auf andere sich äußern und vieles andere mehr. Es ist schwierig, mit diesen Menschen dann im Alltag leben zu können. Und so gibt es aber auch in Familienstammbäumen Wurzelursachen, Root Cause im Englischen, deren Aufspürung manchmal ganz wichtig ist, die wir aber vielleicht oft auch nicht wissen. Und so bringen wir jetzt von unserem Stammbaum die Wurzelursachen, wo einfach etwas hineingekommen ist, was gelöst werden soll, dass diese Wurzelursache von Ungutem und Bösem geheilt wird. O Jesus, Verzeihung und Barmherzigkeit.
1: Durch die Verdienste
0: deiner O Jesus, Verzeihung und Barmherzigkeit.
1: Durch die Verdienste
0: O Jesus, Verzeihung und Barmherzigkeit.
1: Durch die Verdienste
0: O Jesus, Verzeihung und Barmherzigkeit.
1: Durch die Verdienste
0: O Jesus, Verzeihung und Barmherzigkeit.
1: Durch die
0: O Jesus, Verzeihung und Barmherzigkeit.
1: Durch die
0: O Jesus, Verzeihung und Barmherzigkeit.
1: Durch die
0: O Jesus, Verzeihung und Barmherzigkeit.
1: Durch die
0: O Jesus, Verzeihung und Barmherzigkeit.
1: Durch die
0: O Jesus, Verzeihung und Barmherzigkeit.
1: Durch die
0: Himmlischer Vater, ich opfere dir die Wunden unseres Herrn Jesus Christus auf,
1: um die Wunden unserer Seelen zu heilen.
0: Herr, ich bitte dich, dass du die Wurzelursachen vom Problem im Stammbaum heilen und lösen mögest, im Namen des Vaters, des Sohnes und des Heiligen Geistes.
1: Amen.

0: Es gibt einen relativ neuen Zweig in der Biologie, die sogenannte Epigenetik. Man ist darauf gekommen, bei Tieren, bei etwa Drosophila-Fliegen, die sich sehr rasch vermehren, dass erstaunlicherweise über 4 Generationen hinweg oft bestimmte genetische Defekte weitergegeben werden, etwa bestimmte Verfärbungen der Facettenaugen, und dann sich wieder ausschleichen. Und man hat bei Menschen, etwa auch bei Geschlechtskrankheiten oder anderen Defekten, auch festgestellt, dass das über einige Generationen geht und sich dann wieder ausschleicht sozusagen. Man nimmt begründet an, dass es auch in der Psyche so ist. Wenn Sie etwa bestimmte Stammbäume studieren, dann wird man wieder feststellen, dass etwa Alkoholiker dort vorkommen oder auffallende Selbstmorde. Das mag manchmal eine Generation auslassen, aber der nächsten kommt es dann umso verstärkt wieder. Jene, die im Befreiungsdienst tätig sind, sprechen von Generationsmächten. Das sind ungute Mächte. Und sie bitten dann immer um Informationsstopp, also dass die Übertragung von einer Generation auf die andere aufhören möge. Und das wollen wir jetzt auch bitten, dass dich diese Kette des Unheils nicht immer weiter fortpflanzt, dass wirklich ein Informationsstopp vom Herrn ausgesprochen wird und diese ganzen Defekte geheilt werden. O Jesus, Verzeihung und Barmherzigkeit.
1: Durch die Verdienste deiner heiligen Mutter.
0: O Jesus, Verzeihung und Barmherzigkeit.
1: Durch die Verdienste deiner heiligen Mutter.
0: O Jesus, Verzeihung und Barmherzigkeit.
1: Durch die Verdienste deiner heiligen Mutter.
0: O Jesus, Verzeihung und Barmherzigkeit.
1: Durch die Verdienste deiner
0: O Jesus, Verzeihung und Barmherzigkeit.
1: Durch die Verdienste deiner heiligen
0: Wunde. O Jesus, Verzeihung und Barmherzigkeit.
1: Durch die Verdienste deiner heiligen
0: Wunde. O Jesus, Verzeihung und Barmherzigkeit.
1: Durch die Verdienste deiner heiligen Wunde.
0: O Jesus, Verzeihung und Barmherzigkeit.
1: Durch die Verdienste deiner heiligen Wunde.
0: O Jesus, Verzeihung und Barmherzigkeit.
1: Durch die Verdienste deiner heiligen
0: Wunde. O Jesus, Verzeihung und Barmherzigkeit.
1: Durch die Verdienste deiner heiligen Wunde.
0: Himmlischer Vater, ich opfere dir die Wunden unseres Herrn Jesus Christus auf,
1: um die Wunden unserer Seelen zu heilen.
0: Herr, schenke ein Ende diesem negativen Informationsaustausch, dieser Weitergabe. Löst du alle unguten Generationsmächte aus dem Stammbaum heraus, im Namen des Vaters, des Sohnes und des Heiligen Geistes.
1: Amen.

0: Oft können lebende Verstorbene nicht loslassen. Verständlich, wenn es das eigene Kind ist, der Mann, die Frau. Und oft blockiert dann das Leben. Die Chancen, die sie noch bieten, werden nicht ergriffen. Man meint es, dem Verstorbenen schuldig zu sein, sich an ihm festzuklammern. Dabei schadet man ihm und den Lebenden, denn sie wollen ja heimgehen. Wir bitten auch darum, dass in diesem Gesetz alle unguten Bindungen der Lebenden zu den Toten durchtrennt werden und dass die Verstorbenen das Opfer Jesu Christi und die Gebete der Kirche hineingelegt werden. O Jesus, Verzeihung und Barmherzigkeit.
1: Durch die Verdienste deiner heiligen Wunden.
0: O Jesus, Verzeihung und Barmherzigkeit.
1: Durch die Verdienste deiner heiligen Wunden.
0: O Jesus, Verzeihung und Barmherzigkeit.
1: Durch die Verdienste deiner heiligen Wunden.
0: O Jesus, Verzeihung und Barmherzigkeit.
1: Durch die Verdienste deiner heiligen Wunden.
0: O Jesus, Verzeihung und Barmherzigkeit.
1: Durch die Verdienste deiner heiligen Wunden.
0: O Jesus, Verzeihung und Barmherzigkeit.
1: Durch die Verdienste deiner heiligen Wunden.
0: O Jesus, Verzeihung und Barmherzigkeit.
1: Durch die Verdienste deiner heiligen Wunden.
0: O Jesus, Verzeihung und Barmherzigkeit.
1: Durch die Verdienste deiner heiligen Wunden.
0: O Jesus, Verzeihung und Barmherzigkeit.
1: Durch die Verdienste deiner heiligen Wunden.
0: O Jesus, Verzeihung und Barmherzigkeit.
1: Durch die Verdienste deiner heiligen Wunden.
0: Himmlischer Vater, ich opfere dir die Wunden unseres Herrn Jesus Christus auf,
1: um die Wunden unserer Seelen zu heilen.
0: Herr, wir bitten dich, dass du in der Kraft deines Wortes, deiner Allmacht, alle unguten Verbindungen auflöst, dass wir es auch zulassen, dass sie aufgelöst werden, dass Heilung passieren kann, im Namen des Vaters, des Sohnes und des Heiligen Geistes.
1: Amen.

0: Zum Schluss beten wir einfach für das, was dem Herrn wichtig ist, was wir gar nicht wissen können, was aber in dieser Materie vielleicht von Bedeutung sein könnte. Und vor allem, dass die Verstorbenen untereinander, ja, jetzt wo sie die Wahrheit, wo sie im Licht Gottes sind, Verzeihung ihrer Schuld erfahren dürfen. O Jesus, Verzeihung und Barmherzigkeit.
1: Durch die Verdienste deiner heiligen Wunden.
0: O Jesus, Verzeihung und Barmherzigkeit.
1: Durch die Verdienste deiner heiligen Wunden.
0: O Jesus, Verzeihung und Barmherzigkeit.
1: Durch die Verdienste deiner heiligen Wunden.
0: O Jesus, Verzeihung und Barmherzigkeit.
1: Durch die Verdienste deiner heiligen Wunden.
0: O Jesus, Verzeihung und Barmherzigkeit.
1: Durch die Verdienste deiner heiligen Wunden.
0: O Jesus, Verzeihung und Barmherzigkeit.
1: Durch die Verdienste deiner heiligen Wunden.
0: O Jesus, Verzeihung und Barmherzigkeit.
1: Durch die Verdienste deiner heiligen Wunden.
0: O Jesus, Verzeihung und Barmherzigkeit.
1: Durch die Verdienste deiner heiligen Wunden.
0: O Jesus, Verzeihung und Barmherzigkeit.
1: Durch die Verdienste deiner heiligen Wunden.
0: O Jesus, Verzeihung und Barmherzigkeit.
1: Durch die Verdienste deiner heiligen Wunden.
0: Himmlischer Vater, ich opfere dir die Wunden unseres Herrn Jesus Christus auf.
1: Um die Wunden unserer Seelen zu heilen.
0: Himmlischer Vater, ich opfere dir die Wunden unseres Herrn Jesus Christus auf.
1: Um die Wunden unserer Seelen zu heilen.
0: Himmlischer Vater, ich opfere dir die Wunden unseres Herrn Jesus Christus auf. So lasse den Verstorbenen die Sünden nach und führe sie zum ewigen Leben, der Vater, der Sohn und der Heilige Geist.
1: Amen.

0: Zum Schluss noch eine Art klassisches Heilungsgebet. Wir bringen einfach auch unsere körperlichen Miseren und Leiden vor den Herrn. Herr, mache mein Herz bereit, dich zu empfangen. Schaffe durch deine Gnade in meinem Herzen Raum und Freiheit, sodass du darin aufbauen kannst, was dir wohlgefällig ist. Räume weg in mir, was dir im Wege steht. Durchdringe, was dein Wirken hemmt. Ergänze, was mir mangelt. Und vermehre stets, was zu dir führt, damit deine überfließende Gnade mich reinige im Licht deines Kommens. Amen. Die Antwort heißt, Herr, befreie uns. Jesus, sei uns gnädig.
1: Herr,
0: sei uns barmherzig.
1: Herr, uns.
0: Von allem Bösen.
1: Herr, uns.
0: Von aller Sünde.
1: Herr, uns.
0: Von der Versuchung durch den Teufel.
1: Herr, uns.
0: Von Zorn, Hass und allem bösen Willen.
1: Herr, uns.
0: Von Süchtigkeit und Unzucht.
1: Herr, uns.
0: Von Stolz und Hochmut.
1: Herr,
0: von Spott und Verrat.
1: Herr,
0: von Gleichgültigkeit und Trägheit.
1: Herr,
0: von Schwermut und Verzweiflung.
1: Herr,
0: von der Verblendung des Geistes.
1: Herr,
0: von der Verhärtung des Herzens.
1: Herr,
0: von Unwetter und Katastrophen.
1: Herr,
0: von Hunger, Krieg und Krankheit.
1: Herr,
0: von der Vergiftung der Erde. Von einem plötzlichen Tode.
1: Herr, befreie uns.
0: Von der ewigen Verdammnis.
1: Herr, befreie uns.
0: Durch deine Geburt und dein heiliges Leben.
1: Herr, befreie uns.
0: Durch dein Leiden und Sterben.
1: Herr, befreie uns.
0: Durch deine Auferstehung und Himmelfahrt.
1: Herr, befreie uns.
0: Durch die Sendung des Heiligen Geistes.
1: Herr, befreie uns.
0: Durch deine Gegenwart bis zum Ende der Zeit. Am Tag deiner Wiederkunft.
1: Herr, befreie uns.
0: Von allen Abhängigkeiten und Suchterkrankungen.
1: Herr, befreie uns.
0: Von den Folgen einer Abtreibung oder einer Fehlgeburt.
1: Herr, befreie uns.
0: Von Aufmerksamkeitsdefiziten.
1: Herr, befreie uns.
0: Von jeder Fettleibigkeit und jedem unguten Übergewicht.
1: Herr, befreie uns.
0: Von allen Hauterkrankungen und Halserkrankungen. Von allen Ohrenerkrankungen und Augenleiden.
1: Herr,
0: von Lungenproblemen.
1: Herr,
0: von Abhängigkeiten von Alkohol, Drogen und Sex.
1: Herr,
0: von AIDS und Hepatitis.
1: Herr,
0: von Geschlechtskrankheiten.
1: Herr,
0: von Demenz, Alzheimer und Parkinson. Von Herzproblemen aller Art und Herz-Kreislauf-Störungen.
1: Herr,
0: von Gelenkschmerzen der Schultern, Hüften, Knie und Füße.
1: Herr,
0: von Magersucht und Bulimie.
1: Herr,
0: von Autismus.
1: Herr,
0: von Krankheiten der inneren Organe.
1: Herr,
0: von Depressionen, Angststörungen und allen anderen Erkrankungen der Psyche.
1: Herr,
0: von Bluthochdruck.
1: Herr, befreie uns.
0: Von Zuckererkrankung.
1: Herr, befreie uns.
0: Von allen Krebserkrankungen.
1: Herr, befreie uns.
0: Von allen Formen von Fieber.
1: Herr, befreie uns.
0: Von den Folgen von Verletzungen, Stürzen und Quetschungen.
1: Herr, befreie uns.
0: Von allen Beinleiden.
1: Herr, befreie uns.
0: Von Erkrankungen des Nervensystems. Von Kopfschmerzen.
1: Herr, befreie uns.
0: Von allen Krankheiten der Muskeln und Knochen.
1: Herr, befreie uns.
0: Von Multipler Sklerose.
1: Herr, befreie uns.
0: Von Verletzungen des Rückenmarks.
1: Herr, befreie uns.
0: Von Lähmungen aller Art.
1: Herr, befreie uns.
0: Von Schlafstörungen.
1: Herr, befreie uns.
0: Von Problemen im Zusammenhang mit der Schwangerschaft. Von allen üblen Folgen von Zeckenbissen.
1: Herr,
0: von allen Folgen von Verbrennungen und Vergiftungen.
1: Herr,
0: von allen weiteren Krankheiten, die du kennst, die wir jetzt nicht ausgesprochen haben.
1: Herr,
0: ja, Herr, befreie uns. Schenk uns Freiheit der Kinder Gottes. Führe uns in sie hinein. Befreie uns von all dem, was wir genannt haben an Krankheiten. Darum bitten wir durch Christus, unseren Herrn.
1: Amen.

0: Brot vom Himmel hast du ihnen gegeben. Lasset uns beten. Herr Jesus Christus, im wunderbaren Sakrament des Altares hast du uns das Gedächtnis deines Leidens und deiner Auferstehung hinterlassen. Gib uns die Gnade, die heiligen Geheimnisse deines Leibes und Blutes so zu verehren, dass uns die Frucht der Erlösung zuteil wird, der du lebst und herrschest in Ewigkeit.
1: Amen.

0: darf Ihnen Heilung, Erlösung und Befreiung wünschen und noch einen gesegneten Abend. Gelobt sei Jesus Christus.
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0: Im Namen des Vaters und des Sohnes und des Heiligen Geistes. Amen. O Jesus, göttlicher Erlöser, sei uns und der ganzen Welt barmherzig.
1: Amen.
0: Heiliger Gott, heiliger starker Gott, heiliger unsterblicher Gott,
2: erbarme dich über uns und über die ganze Welt.
0: Gnade und Barmherzigkeit, o mein Jesus, in der gegenwärtigen Gefahr, bedecke uns mit deinem kostbaren Blut.
1: Amen.
0: Ewiger Vater, wir flehen dich an um dein Erbarmen durch das kostbare Blut deines vielgeliebten Sohnes.
1: Amen.
0: Ewiger Vater, ich opfere dir die Wunden unseres Herrn Jesus Christus auf,
2: um die Wunden unserer Seelen zu heilen.
0: Mein Jesus, Verzeihung und Barmherzigkeit.
2: Durch die Verdienste deiner heiligen Wunden.
0: Mein Jesus, Verzeihung und Barmherzigkeit.
2: Durch die Verdienste deiner heiligen Wunden.
0: Mein Jesus, Verzeihung und Barmherzigkeit.
2: Durch die Verdienste deiner heiligen Wunden.
0: Mein Jesus, Verzeihung und Barmherzigkeit.
2: Durch die Verdienste deiner heiligen Wunden.
0: Mein Jesus, Verzeihung und Barmherzigkeit.

0: durch die Verdienste deiner heiligen Wunden.
1: Mein Jesus, Verzeihung und Barmherzigkeit.
0: Durch die Verdienste deiner heiligen Wunden.
1: Mein Jesus, Verzeihung und Barmherzigkeit.
0: Durch die Verdienste deiner heiligen Wunden.
1: Mein Jesus, Verzeihung und Barmherzigkeit.
0: Durch die Verdienste deiner heiligen Wunden.
1: Mein Jesus, Verzeihung und Barmherzigkeit.
0: Durch die Verdienste deiner heiligen Wunden.
1: Mein Jesus, Verzeihung und Barmherzigkeit.
0: Durch die Verdienste deiner heiligen Wunden. Ewiger Vater, ich opfere dir die Wunden unseres Herrn Jesus Christus auf,
1: um die Wunden unserer Seelen zu heilen.
0: Mein Jesus, Verzeihung und Barmherzigkeit.
1: Durch die Verdienste deiner heiligen Wunden.
0: Mein Jesus, Verzeihung und Barmherzigkeit.
1: Durch die Verdienste deiner heiligen Wunden.
0: Mein Jesus, Verzeihung und Barmherzigkeit.
1: Durch die Verdienste deiner heiligen Wunden.
0: Mein Jesus, Verzeihung und Barmherzigkeit.
1: Durch die Verdienste deiner heiligen Wunden.
0: Mein Jesus, Verzeihung und Barmherzigkeit.
1: Durch die Verdienste deiner heiligen Wunden.
0: Mein Jesus, Verzeihung und Barmherzigkeit.
1: Durch die Verdienste deiner heiligen Wunden.
0: Mein Jesus, Verzeihung und Barmherzigkeit.
1: Durch die Verdienste deiner heiligen Wunden.
0: Mein Jesus, Verzeihung und Barmherzigkeit.
1: Durch die Verdienste deiner heiligen Wunden.
0: Mein Jesus, Verzeihung und Barmherzigkeit.
1: Durch die Verdienste deiner heiligen Wunden.
0: Mein Jesus, Verzeihung und Barmherzigkeit.
1: Durch die Verdienste deiner heiligen Wunden. Ewiger Vater, ich opfere dir die Wunden unseres Herrn Jesus Christus auf,
0: um die Wunden unserer Seelen zu heilen.
1: Mein Jesus, Verzeihung und Barmherzigkeit.
0: Durch die Verdienste deiner heiligen Wunden.
1: Mein Jesus, Verzeihung und Barmherzigkeit.
0: Durch die Verdienste deiner heiligen Wunden.
1: Mein Jesus, Verzeihung und Barmherzigkeit.
0: Durch die Verdienste deiner heiligen Wunden.
1: Mein Jesus, Verzeihung und Barmherzigkeit.
0: Durch die Verdienste deiner heiligen Wunden.
1: Mein Jesus, Verzeihung und Barmherzigkeit.
0: Durch die Verdienste deiner heiligen Wunden.
1: Mein Jesus, Verzeihung und Barmherzigkeit.
0: Durch die Verdienste deiner heiligen Wunden.
1: Mein Jesus, Verzeihung und Barmherzigkeit.
0: Durch die Verdienste deiner heiligen Wunden.
1: Mein Jesus, Verzeihung und Barmherzigkeit.
0: Durch die Verdienste deiner heiligen Wunden.
1: Mein Jesus, Verzeihung und Barmherzigkeit.
0: Durch die Verdienste deiner heiligen Wunden.
1: Mein Jesus, Verzeihung und Barmherzigkeit.
0: Durch die Verdienste deiner heiligen Wunden. Ewiger Vater, ich opfere dir die Wunden unseres Herrn Jesus Christus auf,
1: um die Wunden unserer Seelen zu heilen.
0: Mein Jesus, Verzeihung und Barmherzigkeit.
1: Durch die Verdienste deiner heiligen Wunden.
0: Mein Jesus, Verzeihung und Barmherzigkeit.
1: Durch die Verdienste deiner heiligen Wunden.
0: Mein Jesus, Verzeihung und Barmherzigkeit.
1: Durch die Verdienste deiner heiligen Wunden.
0: Mein Jesus, Verzeihung und Barmherzigkeit.
1: Durch die Verdienste deiner heiligen Wunden.
0: Mein Jesus, Verzeihung und Barmherzigkeit.
1: Durch die Verdienste deiner heiligen Wunden.
0: Mein Jesus, Verzeihung und Barmherzigkeit.
1: Durch die Verdienste deiner heiligen Wunden.
0: Mein Jesus, Verzeihung und Barmherzigkeit.
1: Durch die Verdienste deiner heiligen Wunden.
0: Mein Jesus, Verzeihung und Barmherzigkeit.
1: Durch die Verdienste deiner heiligen Wunden.
0: Mein Jesus, Verzeihung und Barmherzigkeit.
1: Durch die Verdienste deiner heiligen Wunden.
0: Mein Jesus, Verzeihung und Barmherzigkeit.
1: Durch die Verdienste deiner heiligen Wunden. Ewiger Vater, ich opfere dir die Wunden unseres Herrn Jesus Christus auf,
0: um die Wunden unserer Seelen zu heilen.
1: Mein Jesus, Verzeihung und Barmherzigkeit.
0: Durch die Verdienste deiner heiligen Wunden.
1: Mein Jesus, Verzeihung und Barmherzigkeit.
0: Durch die Verdienste deiner heiligen Wunden.
1: Mein Jesus, Verzeihung und Barmherzigkeit.
0: Durch die Verdienste deiner heiligen Wunden.
1: Mein Jesus, Verzeihung und Barmherzigkeit.
0: Durch die Verdienste deiner heiligen Wunden.
1: Mein Jesus, Verzeihung und Barmherzigkeit.
0: Durch die Verdienste deiner heiligen Wunden.
1: Mein Jesus, Verzeihung und Barmherzigkeit.
0: Durch die Verdienste deiner heiligen Wunden.
1: Mein Jesus, Verzeihung und Barmherzigkeit.
0: Durch die Verdienste deiner heiligen Wunden.
1: Mein Jesus, Verzeihung und Barmherzigkeit.
0: Durch die Verdienste deiner heiligen Wunden.
1: Mein Jesus, Verzeihung und Barmherzigkeit.
0: Durch die Verdienste deiner heiligen Wunden.
1: Mein Jesus, Verzeihung und Barmherzigkeit.
0: Durch die Verdienste deiner heiligen Wunden.
1: Ewiger Vater, ich opfere dir die Wunden unseres Herrn Jesus Christus auf,
0: um die Wunden unserer Seelen zu heilen.
1: Ewiger Vater, ich opfere dir die Wunden unseres Herrn Jesus Christus auf,
0: um die Wunden unserer Seelen zu heilen.
1: Ewiger Vater, ich opfere dir die Wunden unseres Herrn Jesus Christus auf,
0: um die Wunden unserer Seelen zu heilen.
1: Der Herr sei mit euch
0: und mit deinem Geiste.
1: Es segne, heile und behüte euch der allmächtige und gütige Gott, der Vater, der Sohn und der Heilige Geist.
0: Amen.
1: Gelobt sei Jesus Christus.
0: In Ewigkeit. Amen.

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1: Guten Morgen hier im Programm von Radio Horeb. Den Gedanken für den Tag, den Impuls, hören Sie heute von Monsignor Wolfgang Huber. Monsignor Wolfgang Huber ist Präsident des päpstlichen Missionswerkes Missio in München.
2: Wir feiern heute den Gedenktag der heiligen Mutter Teresa von Kalkutta. Sie ist vor 10 Jahren heilig gesprochen worden. In Zeiten, in denen oft Egoismen und andere Dinge vorherrschend sind, ist sie als der Engel der Nächstenliebe nicht unbedingt eine der populärsten Heiligen. Aber ich denke, es lohnt sich, auf sie zu schauen, weil sie gezeigt hat, wie Leben miteinander gehen kann und gehen darf. Sie wurde 1910 in Mazedonien geboren und mit 18 Jahren trat sie dem Orden der Schwestern von Loreto bei, nahm den Namen Teresa an. 1946 erhielt sie den Ruf Gottes, den Armen und Kranken im indischen Kalkutta zu helfen und gründete den Orden der Missionarin der Nächstenliebe. Ich bin schon zweimal an ihrem Grab gewesen und man spürt dort, wie auch eine besondere Ausstrahlung und Atmosphäre von diesem Ort auch ausgeht. Es war das letzte Mal unmittelbar nach der Pandemie und dort waren die Schwestern sehr dankbar, dass jemand aus Europa gekommen ist, um auch noch einmal deutlich zu machen, dass wir miteinander und untereinander verbunden sind und dass wir uns auch nicht von irgendwelchen Dingen eingrenzen lassen, sei es auch eine Pandemie. Weil die Mission der Nächstenliebe und der Liebe, sie zielt in erster Linie darauf ab, den Ärmsten zu helfen, ohne zu urteilen oder zu diskriminieren. Mutter Teresa, sie widmete ihr Leben den Kranken, den Waisen, den Leprakranken und Sterbenden und bot ihnen spirituelle Unterstützung, medizinische Versorgung und vor allem Dingen bedingungslose Liebe an. Eine Herausforderung. Aber sie tat das mit großem Engagement und die Schwestern der Nächstenliebe, die überall an unterschiedlichsten Brennpunkten unterwegs sind, tun das bis heute. Ihr Engagement basierte auf der Idee, dass jeder Mensch ein Kind Gottes ist und es verdient, mit Würde und Respekt behandelt zu werden. Für ihren unermüdlichen Einsatz erhielt Mutter Teresa im Laufe ihres Lebens zahlreiche Auszeichnungen und Anerkennungen, darunter auch 1979 den Friedensnobelpreis. Ihre Arbeit fand weltweit Anerkennung und Bewunderung und inspirierte Tausende von Menschen, in ihre Fußstapfen zu treten und ihr Leben dem Dienst an den Bedürftigsten zu widmen. Ich denke, dass das gerade heute in den Herausforderungen unserer Zeit ein großes Beispiel ist, das uns zeigen kann, wie kraftvoll Mission der Nächstenliebe und das Handeln aus Liebe auch sein kann und diese Welt verändern kann. Gott zu lieben und ihm zu dienen in den Bedürftigen, das zeigt, was Jesus Christus uns vorgelegt hat. Und es ist auch ein Weg der radikalen Nachfolge, die herausfordert, weil es in ganz besonderer Weise auch in Zeiten der Abgrenzung, der Egoismen, die herrschen, der Machtverhältnisse, die oft eben auch andere unterdrücken, ein wichtiges Element ist, um Friedensstifter für und dies in dieser Welt sein zu können. Wenn wir heute an Ihrem Gedenktag den Blick insbesondere darauf lenken dürfen, wie Nachfolge Jesu Christi für jeden und jede einzelne von uns mit Blick auf die jeweilige Lebenssituation aussieht und wie wir uns darin bestärken lassen können und dürfen, dann glaube ich, ist es eine Möglichkeit, unser Leben auf die Spur zu bringen und Mutter Teresa in uns auch wirken zu lassen. Auf die Frage, wie viele Wege es denn zu Gott gibt, hat der Papst Benedikt einmal geantwortet: Es gibt so viele Wege, wie es Menschen in dieser Welt gibt. Und darauf zu reagieren, in respektvoller Weise miteinander umzugehen, drückt es auch aus, dass die Berufung, das Nachfolge immer ein individuelles Geschehen ist und dass derjenige, der eben auch aus unterschiedlichen Inspirationen handelt, die Wirklichkeit der Würde im anderen zu verwirklichen herausfordernd ist. Dazu, so denke ich, kann ein Rückzug, eine Besinnung auf die eigene Berufung durch Taufe, Firmung und die immerwährende Erneuerung in der Feier der Eucharistie und im Bußsakrament sehr hilfsreich sein, um die eigenen Charismen zu entdecken und sie dementsprechend für alle Menschen in Verbindung mit ihnen einzusetzen. Mutter Teresa hat dies insbesondere als Botschafterin und Gestalterin der Liebe und des Friedens unter den Menschen getan, indem sie den Ärmsten der Armen zur Seite stand und auf sie aufmerksam machte. Papst Franziskus nimmt diesen Blick auf die gesamte Menschheit hin in besonderer Weise für uns immer wieder auf. Er tut dies und tat dies insbesondere in der Enzyklika Fratelli Tutti. Ein besonderes Augenmerk legte er dabei auf den Lebensraum der Kirche, von uns als Gemeinschaft der Glaubenden und diesen von vornherein für die ganze Welt zu öffnen. Das ist es, was unsere Sendung ausmacht und wo wir auch immer wieder über den eigenen Kirchturm hinaus uns einbringen und auch bestärken lassen dürfen. Papst Leo hat dies auch in seiner Enzyklika Magnifica Humanitas fortgeschrieben. Die Pluralität und die Fremdheit der uns dort öfter begegnenden, nacheinander stehenden Lebenswelten bis hin ins Virtuelle fordert uns heraus. Angesichts von kultureller und religiöser Verschiedenheit, von Globalisierung und Migration, von Entchristlichung und Vereinnahmung religiöser Motive für politische Konflikte gilt es, das Unterwegssein zur Verantwortung aus Liebe zu gestalten, so dass wir immer ein Zeugnis geben, um von jener Hoffnung, die uns Jesus Christus gebracht hat, erfüllt zu sein. Und so dürfen wir miteinander diese unsere Welt gestalten, den anderen Menschen eine Perspektive geben und eröffnen, so dass jeder die Eigenheit der eigenen Person und Kultur besser erkennen kann. Ihren Reichtum, ihre Möglichkeiten, aber auch ihre Grenzen anzunehmen, das soll unser Menschsein ausmachen. Angesichts der Globalisierung wird das Konzept der Reinheit und Kultur als Realität zunehmend unhaltbar. Und deswegen haben weltoffene Begegnungen und Vielfalt an sich einen universalen Wert, weil sie alle Menschen betreffen. Und nur so kann die Würde des Menschen, wie sie Mutter Teresa in jeden, auch den Geschundenen, die ihr begegnet sind, angenommen. Gegenseitiges Lernen in der Begegnung mit Herz, Hand und Mund, das ermöglicht unsere Katholizität. Es ist auch ein wesentliches Element der Missionstheologie des Zweiten Vatikanums, dass Mission Katholizität bewirkt. Die Kirche ist im wahrsten Sinne des Wortes katholisch, indem sie sich auf die Vielfalt der Welt, der Völker und Kulturen einlässt. Daher ist das Wesen der Kirche selber Mission. Das heißt, die Kirche hat nicht nur eine Sendung, sondern die Kirche selbst und wir in ihr, wir sind Sendung. Die pilgernde Kirche ist ihrem Wesen nach missionarisch, das heißt als Gesandte unterwegs. dass sie selbst ihren Ursprung aus der Sendung des Sohnes und der Sendung des Heiligen Geistes herleitet, gemäß dem Plan Gottes. Wir dürfen in dem Bewusstsein, dass Jesus Christus uns aufgerufen hat, zu lieben und zu dienen, dazu beitragen. Denn was auch immer wir aus Liebe zu ihm anderen Gutes tun, das bleibt. Mutter Teresa hat uns das gezeigt. Und so dürfen wir auf die Fürbitte der heiligen Mutter Teresa um den Segen des dreifaltigen Gottes für den heutigen Tag bitten. So segne und behüte uns der Vater und der Sohn und der Heilige Geist. Amen.
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1: Sie hören nun gleich die Geschichte von Heinrich N. Er verübt einen bewaffneten Raubüberfall und tötet bei der Verfolgungsjagd einen Polizisten. Im Gefängnis will er sich das Leben nehmen. In seiner Verzweiflung spricht er aber noch ein Gebet. Das ist der Beginn seiner Bekehrung, seines neuen Lebens.
2: Heinrich, ich danke dir, dass du bereit bist, zu dir und auch dazu, wie die Tat, wie es zur Tat gekommen ist, was zu sagen. Wir haben heute eine Sendung zum Thema Mord und mir scheint es wichtig, dass einer, der betroffen ist, auch was dazu sagt, damit vielleicht auch andere verstehen, was da geschieht. Magst du erzählen, wie es dazu gekommen ist?
3: Ja, generell ja. Der eigentliche Hintergrund war, ich war gescheitert finanziell. Und meine Frau, die hatte sich schon mit jemand abgesetzt. Ich hatte noch ein Geschäft, und eigentlich auch schon pleite war. Und ich komme auf die dumme Idee, mir Geld zu beschaffen. Einen Konkurs zu machen, auf die Idee kam ich nicht. Ja, was habe ich Idiot gemacht? Erstmal ein paar Schnäpse getrunken. Muss wohl sagen, ich hatte immer so schon die Vorstellung, irgendwie muss ich Geld besorgen. Banken gaben nichts mehr her. Im Gegenteil, die dreht mir noch den Hals zu. Ich wollte meine Familie und mein Geschäft retten. Ja, Raubüberfall. 30.000 Mark brauchte ich dringend. Und wäre damit auch zufrieden gewesen. Ja, wie gesagt, erst ein paar Schnäpse getrunken. Hat schon so ein komisches Gefühl. Bin noch schnell mal auf der Raststätte angefahren, Flasche Schnaps gekauft. Den Schnaps so pur an den Hals gesetzt. Und bin dann losgerast. Also ich muss wirklich sagen, losgerast. War wie von allen guten Geistern verlassen. Mit 200 über die Autobahn. Und kam auch noch in Zeitnot. Und hatte ein Gefühl, also ich sag jetzt einfach mal, ich habe da damals tatsächlich gedacht, ich fahre zu meiner eigenen Hinrichtung. Also so eine richtig schlechte Vorahnung. Ja. Und wie gesagt, der Schnaps, der hat auch seine Wirkung. Ich komme da an, in den Supermarkt, die machten schon das Licht aus, also alles lief unter Zeitnot. Ja. Komme dann da an, stürme da rein, habe gar nicht gemerkt, dass ich in der falschen Türe bin, beziehungsweise, dass ich zwei Pistolen in der Hand hatte, gar keiner nicht mehr eine Klinke bedienen konnte, also irgendwie total überdreht, nur eben mit dem Gedanken, du musst Geld holen. Hab die Leute da durch die Gänge gescheucht und bis letztendlich in den Tresorraum und kriegte dann auch das Geld ausgehändigt. Ich musste aber die Pistolen irgendwo unterbringen, also alles irgendwie ganz blöd und sag ich mal gar nicht auch mit irgendeinem Vorsatz, Menschen zu töten. Naja, auf jeden Fall, ich kriegte da Geld da ausgehändigt, auch alles Hals über Kopf, ja. Und will dann auch Hals über Kopf da wieder raus, verlauf mich, war ein Supermarkt, ne, verlauf mich in die Flur oder find den Ausgang nicht. Als ich ihn letztendlich gefunden habe und die Außentüre aufmache, da kommt ein Polizeiauto auf mich zugefahren. Also ich kann nur sagen, die Situation, ich weiß überhaupt nicht mehr, was noch zu machen war. Was ich gemacht habe, das Falscheste, was man machen kann. Ich bin also entgegengesetzt weggelaufen, als wo ich einen Fluchtweg hatte, in Panik. Ich weiß noch, ich bin gegen Laternenmast gelaufen. Die Polizisten, die schrien, halt stehen bleiben. Ich bin dann also in Panik über Hecken und Zäune. Hab mir dabei ein Knie aufgeschlagen und mich selber überschlagen, lag auf einer Wiese und wusste gar nicht, was los war. Naja, und jetzt kam ein Polizeiauto nach dem anderen. Also die Statüte da und Blaulicht und ich raff mich hoch, hab die Hälfte vom Geld schon verloren und sehe dann seitlich da auf einmal jemand über den Zaun springen, war ein Polizeibeamter. Konnte ich aber nicht erkennen, weil es war schon dunkel und der Lichtschein, der da war, der blendete mich mehr, als dass ich was sehen konnte. Mach wieder das Falscheste, was ich machen kann, lauf also geradeaus weiter und werde von den Polizeibeamten eingeholt, gibt ein Gerangel. Und einmal gibt es einen Knall, dann habe ich gedacht, nein. Dann habe ich gedacht, er hätte auf mich geschossen. Und in Wirklichkeit hat sich aus meiner Waffe war eine 6,35 Damenpistole Schuss gelöst und hat ihn so unglücklich in der Schlagader getroffen. Und ich hörte nur noch einen Schrei und bin dann einfach wie von Furien in die Hetz weitergelaufen. Bis so circa 200 Meter Bahngleise kamen, da habe ich mich dann erstmal hingeschmissen und nach Luft geschnappt und versucht zu begreifen, was los war. Ne? Aber wie gesagt, das ist wie in einem Film abgelaufen. Und erst richtig was begriffen habe ich dann nachts, saß ich also in einem Taxi und hörte in den Nachrichten um 12 Uhr, also, dass der Polizist tot war. Ja, der Taxifahrer hätte eigentlich merken müssen. Ich bin zusammengesackt und ich wusste nicht mehr, wo ich dran war. Bin dann auch noch bis nach Hause gekommen, beziehungsweise ich habe mich nachts im Zug gesetzt und habe gedacht, nur weg, ich wollte bis ans Ende der Welt wollte ich fahren. Bin in Köln dann wach geworden im Zug, morgens um 4 Uhr. Und habe dann erstmal gemerkt, was eigentlich los war. Ja, und dann fielen mir meine Kinder wieder ein, mein ganzes Zuhause und alles. Eine Situation, die kann man nicht beschreiben. Das Einzige, was ich also wirklich, sag ich mal, noch beschreiben kann, ich habe dann noch 14 Tage, sag ich mal, frei leben können, aber mit mir war nichts mehr los. Ne? Ich wusste, der Mensch ist tot und ich habe das nicht gewollt. Schon gar nicht so, wie die Polizei und die Richter mir dann nachher vorgeworfen haben. Ich war dann letztendlich froh, wie ich verhaftet war. So verrückt, wie das klingt. Und da hatte ich noch Glück und hatte einen wirklich fairen Untersuchungsrichter, dem habe ich die ganze Nacht nicht alles erzählen können. Und ich möchte sagen, wenn nach dem gegangen wäre, wäre ich so ja an dem Abend wieder nach Hause gekonnt. Da kam letztendlich der Staatsanwalt da reingesprungen und ich weiß nicht, bis wie heute noch. Ne? Da sind mehrere Schüsse gefallen, die haben da Echo gehört, dann hätten eine Zeugin, die hätte ausgesagt, der hätte Nein geschrien. Ne? Kann sein, dass ich selber geschrien habe, ne? Weil ich war wirklich in Panik. Ne? Naja, auf jeden Fall. Ich war irgendwie froh, wie ich verhaftet war, obwohl es gibt keine Logik für. Ne? Aber ich war wirklich froh, wie ich das alles, sag ich mal, im Geständnis ablegen konnte. Weil ich glaube, mit der Last wäre ich verrückt geworden. Wobei ich natürlich durch das Geständnis dann auch meine Strafe schon hatte. Ne? Polizistenmord, da gibt lebenslänglich drauf. Das ist mir zwar Jahre später erstmal alles bewusst geworden, denn was sich eigentlich dann in der Untersuchungshaft abspielte und als ich mich da in meinen, sag ich mal, Versuchen noch etwas logisch zu denken wiederfand, ne, dann konnte ich nur schreien, nee, niemals nimmst du die Strafe an. Ne.
2: Wie ging es dir in den ersten Tagen der Untersuchungshaft?
3: Ja, ganz einfach, Jan. Unbeschreiblich. Ein Gefühl, als wenn ich in einem Eiskeller wäre. Ich konnte nichts mehr essen. Ich habe jeden Tag 60, 80 Zigaretten geraucht. Ich habe 20 Kilo abgenommen. Muss wohl sagen, in den 14 Tagen hatte ich auch schon mindestens 5 Kilo abgenommen. Ich habe 20 Kilo insgesamt abgenommen. Und so langsam verließ mir da auch sämtliche Lebensgeister. Weil das war eine Spezialzelle, wo ich, sag ich mal, ständig überwacht wurde, zwar zu meinem Schutz, aber auf so grauenhafte Weise. Ne? Nachts alle 15 Minuten wurde da eine Lampe mit 200 Watt angemacht und an den Türen geklopft und getreten. Ich sollte mich nur bewegen, dass ich noch lebe und so. Also das war dann eigentlich die Hölle.
2: Was war für dich das Schlimmste in diesen ersten Urhaftagen?
3: Ja, dieses absolut verloren sein. Nichts mehr, gar nichts mehr zu haben. Ich hatte nichts mehr. Nicht nur Haus und Hof und Familie, alles war ja jetzt futsch. Allein dies zu begreifen ist unmöglich. Ja, zu wissen, also draußen geht meinetwegen, ist morgen Sonntag, ne? In der Zelle ist nie Sonntag. Da ist immer finstere Nacht, ne? Vor allen Dingen in der U-Haft. Ne? Und solange man nicht verurteilt ist, ein paar Funken Hoffnung hat man immer. Ne? Aber wie gesagt, die Hölle wurde dann auch wirklich für mich erkennbar. Ne? Ich sag jetzt mal, da war eigentlich keine Nacht, wo ich normal geschlafen hätte. Also ganz an alle 2 Stunden wurde schweißgebadet wach. Und das war also so extrem, dass ich jede Nacht eigentlich dann mit dem Gedanken rumlief, ich mach Schluss. Ja, und das wäre eigentlich auch die einzige Logik gewesen, weil man kann nicht ein Leben in einem Keller lebenslänglich annehmen. Und dann hatte ich dann auch schon heimlich Tabletten gesammelt und hatte noch so einen Dosenöffner von einer Cola-Dose. Den hatte ich mir vorsichtshalber schon im Saum der Jacke gesteckt. Und ich dachte also, da machst du nicht mit. Das muss ich sagen, also wie gravierend die Träume waren, da möchte ich an einem ganz besonderen Traum erzählen, denn das war die Nacht der Nächte für mich. Ich war mal wieder schweißnass gebadet, wach geworden und hatte Folgendes geträumt. Ich muss denken an meine Kinder, da hing ich sehr. Die waren damals 12 und 15 Jahre. Und mit denen war ich also in einen Fluss gestürzt. Ein Fluss, den gibt es auf der Welt nicht, so reißend. Ja? Und da kämpfte ich drin. Gegen die Strömung schwimmen. Ein Wahnsinn, ein ständiges Überschlagen, ein grauenhaftes Treiben und Drehen und Reißen. Aber auf jeden Fall, irgendwie habe ich dann doch geschafft, die Kinder ans Ufer zu bringen, was mir sehr wichtig war. Und dann hing ich allein in dem Fluss. Und ich sag mal, das wurde eigentlich immer nur schlimmer, ja. Und dann kam ich dann auch mal so an so einer Klippe. Klippe ist das richtige Wort. Die war glitschig, nass und rau und kantig. Und da krallte ich mich fest und versuchte ständig aus dem Fluss rauszukommen. Ich schaffte und schaffte da aber nicht. Naja, wie gesagt, der wahnsinnigste Traum, den ich mein Leben hatte. Irgendwann aber habe ich doch geschafft und komme dann so oben irgendwie an einem trockenen Ufer an und will da so, wie soll ich dir sagen, erschöpft rausklettern. Da kommt da so ein Ungeheuer auf mich zu. Also 5 Meter groß und so hässlich. Unvorstellbar. Die Fratze kann kein Mensch malen, die ich da gesehen habe. Die packt mich, stürzt mich wieder in den Fluss. und darüber wurde ich schwach. Jan, ich habe also gezittert und Panik gehabt. So denke ich jetzt, die Tabletten raus, zur Sicherheit noch das Cola-Ding für die Pulsadern aufzuschlitzen. Jetzt ist Schluss. Machst du nicht mehr mit. Kein Traum mehr.

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1: Schluss. Machst du nicht mehr mit. Kein Traum mehr. Ja, und dann saß ich da in meinem Bett. Aber seltsamerweise kam ich nicht hoch. Ich kam nicht aus dem Bett raus. Ganz eigenartig. Ich wusste auch nicht, was ich machen sollte. Aber irgendwie war dann plötzlich meine Mutter da. Meine Mutter, die hat im Krieg viel mitgemacht. Wir waren mit 5 Kindern auf der Flucht und die muss mir irgendwann mal gesagt haben, vor vielen, vielen Jahren, wo die so viel mitgemacht hat, Junge, wenn im Leben man nicht mehr weiter weiß, dann fang an zu beten.
2: Du sagst, dass du dich an deine Mutter erinnert hast, dass sie sagte...
1: Ja, die war plötzlich irgendwie in meinen Gedanken, die war plötzlich da.
2: Was hat das bei dir ausgelöst?
1: Ja, die Worte, die mir gesagt hat, Junge, dann fang an zu beten. Ja, da saß ich dann mit meinem Talent. Jetzt, wo alles vorbei war, jetzt sollst du anfangen zu beten. Rauskommst du sowieso nicht mehr. Ja, Jan, wie gesagt, die Nacht der Nächte. Zum Glück fing ich an zu beten. Ich wusste zwar gar nicht für wen, für was, wohin, warum. Was stand vor mir? Was soll das bringen? Aber zum Glück habe ich dann doch angefangen. Erst zögernd, dann mal für diesen, für jenen. Ich wusste noch nicht mal, für wen, warum ich beten sollte. Aber dann habe ich eine Idee gehabt, dann bete mal für alle die, denen du Leid zugefügt hast. Da war nicht nur meine Mutter, da waren Eltern von einem Polizisten, wo ein Sohn nicht mehr nach Hause kommt. Da waren kranke Menschen, die ich kannte. Da waren Menschen, denen ich wehgetan hatte.

0: ich habe dann tatsächlich angefangen zu beten. Ich war ja allein, ich hatte Zeit, Tag und Nacht. Und so bin ich dann eigentlich irgendwie weitergekommen. Und ich muss sagen, und das ist was ganz Seltsames, obwohl ich mich manchmal selber auslachte, guck du Idiot, jetzt hier, wo nichts mehr geht, wo alles verloren ist, da fängst du an zu beten. Ich hatte dann auf einmal das Gefühl, dass ich gar nicht mehr alleine war. Nicht so jetzt, dann denkst da ist, da sitzt einer in der Ecke. Meine Einsamkeit, meine Verlassenheit, die Kälte, alles wich irgendwie. Es wurde wärmer in dieser wahnsinnigen Zelle. Und ich muss sagen, da hatte ich dann auch auf einmal einen Partner, einen Ansprechpartner. Vor allen Dingen dann, wenn ich total verzweifelt war. Also ich weiß noch, wie heute, da habe ich am Fenster gestanden und gesagt, Mensch Gott, du weißt doch, dass ich das so nicht gewollt habe. Dann helf du mir doch. Ja, und ich muss sagen, das war mein Glück, dass ich da eine Ebene gefunden hatte, wo ich tatsächlich jemanden ansprechen konnte. Ich bin dann ja langsam aber sicher gewachsen und mir wurde auch vieles wichtig. Und ich wollte auch auf einmal in die Kirche. Aber man wollte mich nicht da reinlassen. Ich galt als zu gefährlich und als zu extrem und das weiß ich was alles. Ne? So. Auf jeden Fall wurde mir das alles sehr wichtig. Und wie dann hieß, dass ich Pfingsten auch nie in die Kirche durfte. Ja, dann hättest du mich mal erleben müssen. Da habe ich denen gesagt, wenn ihr mich Pfingsten nicht in die Kirche lassen. Warum ich das gesagt habe, weiß ich nicht. Dann verspreche ich, dann hau ich euch jeden Tag hier eine Zelle kaputt. Ich meine, da war alles super extrem und ich hätte das auch gemacht. Ne? Ich hätte mir Schläge noch und noch dafür eingefangen, aber ich muss sagen, wie die gesehen haben da, wie ich da schon die Heizung halb ausgebaut hatte, die ich denen durch die Tür hauen wollte und ich hatte die Kraft dafür. Da ging dann auf einmal die Tür auf und man sagte, ich soll also mal zur Kammer kommen. Und ich habe gedacht, ja, gehst du mal mit, ne? Wenn ich dann die Zellentür rauskam, da sah ich 15 Beamte rechts und links. Und dann ging es ab mit Heinrich, ne? Haben wir mich schnell zwangsverlegt nach Brackwede, das ist also so ein Hochsicherheitsknast. Aber das Schöne war ja, ich war wirklich Pfingsten in der Kirche.
1: Warum war dir das so wichtig?
0: Ich weiß es nicht. Ich weiß es bis heute nicht. Ich meine, ich könnte dir heute sagen, weil auch wie schlimm die Träume waren oder wie verloren und einsam ich mich fühlte, innen in mir, da glühte noch was. Da war noch ein Funke. Und ich denke mal, das war meine Rettung von meinen Eltern. Die haben mir gelehrt zu beten und ja, ich hatte noch den Glauben an Gott. Innen drin, der war da.
1: Was wäre wohl geworden, wenn der nicht gewesen wäre?
0: Ich wär wahrscheinlich wahnsinnig geworden. Weil ich war damals, da war ich gerade 41 Jahre und ich wäre wahnsinnig geworden. Ich kann dir sagen, ich wäre total abgedriftet. Ich habe viele Lebenslängliche kennengelernt, die Gott ablehnen. Die sich genauso quälen und genauso Träume haben. Aber wenn du mit denen sprichst, dann merkst du, was los ist. Wenn du denen das Wort Gott sagst, dann drehen die durch. Aber ich kann dir auch sagen, weil ich habe vieles dann auch noch erlebt, wo ich dran gewachsen bin, dass die Lebenslänglichen mir nachher irgendwo recht gegeben haben. Die haben gesagt, Heinrich, du hast es richtig gemacht.

0: Ich meine, ich will da nicht mit sagen, dass ich irgendwo ein Konzept gefunden hätte, aber ich habe mich auf einem anderen Weg begeben, weil nicht nur durch die Gebete, auch das, was ich dann lebte, ging ich andere Wege. Ich lernte also Leute kennen, wie ein Pfarrer Brisch, ein Gefängnissacher. Da kann man den Hut vorziehen. Da konnte man beichten, da konnte man, ja, die Gespräche mitführen, die man mit keinem Gefangenen führen kann. Der Mann ist für mich zu dem Opfer, zu den Eltern von den Opfern gefahren und hat einen Brief für mich dahin gebracht. Und was noch wichtiger ist, die Leute haben den Brief auch angenommen. Ich wollte, dass die wissen, dass ich da nie gewollt habe. Aber ich wollte auch wissen, dass die wissen, dass ich die Schuld trage, dass ich die Strafe angenommen habe.
1: Haben Sie die verziehen?
0: Ja, sagen wir so, Jan, das Wichtigste war, dass die den Brief angenommen haben und der Pfarrer mir sagen konnte, dass ich verstanden worden bin. Obwohl alle Pressemeldungen damals anders lautend liefen. Ja. Und die Presse macht gern, dass so ein Polizistenmörder da, weiß ich was, Schwerstverbrecher und, ja. Ist ja auch ganz einfach, das Volk macht ja mit. Das Volk freut sich ja, wenn Mörder geliefert kriegt, einseitig, nach Schuld und Sühne, und dann fragt er keinen. Das Volk ist genauso rachesüchtig wie manche Polizisten oder wie sie damals Jesus an Kreuz geschlagen haben.
1: Hast du auch für das Opfer gebetet?
0: Ja, das war mir zum Beispiel sehr wichtig. Ja? Das war mir sehr wichtig und auch heute noch. Heute am sehr heutigen Morgen war ich hier in Kevela und konnte wieder für die Menschen beten, auch für das Opfer. Das ist mir sehr wichtig, weil ich weiß, der Mann ist tot und ich lebe noch. Und da ist für mich also der Wert des Lebens, der ist für mich heute deutlicher denn je. Wenn mir das damals alle so bewusst gewesen wäre, wäre ich niemals mit einer Pistole auf Menschen zugegangen. Ich hatte ja nicht vor, auf Polizisten zu schießen oder was. Das Einzige, was ich wollte, mir fehlten 30.000 Mark, die das Finanzamt und die Gerichtsvollzieher haben wollten.
1: Und warum hast du Pistolen dabei gehabt?
0: Ja, hat der Richter mir auch gefragt. Ich kann nur sagen, dann mit dem Knüppel brauche ich da nicht hingehen. Eine Waffe muss man haben, wenn man, ich sag jetzt mal, einen Raub ausüben will.
1: Aber du warst dir nicht der Folgen bewusst.
0: Ach, um Gottes Willen. Stell dir mal vor, ich habe das erreicht, dass meine Kinder jetzt schon 16 Jahre ohne mich sind. Ja, ein Vater, der seine Kinder über alles liebt. Ja, wie dumm bin ich gewesen. Oder sagen wir mal, in welcher Verfassung, denn das ist auch noch ein Problem, wo kein Mensch nachfragt. In welcher Verfassung ist ein Mensch, ja, der, sage ich mal, sowas nie vorhat und trotzdem mit einer Pistole losgeht. Ja.
1: Eine letzte Frage noch, Heinrich. Wie hat dein Leben sich gewandelt? Wenn ich dich recht verstanden habe, ist ja diese Glaubensbeziehung von der U-Haft bis heute lebendig gewesen, sonst wärst du ja heute nicht in Kevela im Gebet gewesen. Ne?
0: Absolut. Ja, Jan, ich muss so sagen, ich habe also nicht nur beten gelernt, sondern ich habe dann auch gelernt, sag ich mal, mit Gott zu leben. Gott in Anführungszeichen, weil mir ist bewusst, dass absolut irgendjemand für alles da ist. Und das ist für einen Lebenslänglichen, sag ich mal, ein sehr großes Wissen. Und da war auch zum Beispiel, wo der Pfarrer zu mir gesagt hat, Herr Plum, hören Sie auf, sich selbst zu quälen. Die christliche Religion ist eine verzeihende Religion. Ja, da konnte ich zwar anfangs nichts mit anfangen, aber ich habe dann gelernt, dass Jesus für diese Dinge auch da ist. Denn das war es ja, als ich anfing zu beten, da kam ja für mich die Erlösung. Ich kann nur heute sagen, nach 15,5 Jahren Knast, im Knast bin ich durch das Gebet von aller Schuld erlöst worden. Ich fühle mich heute nicht mehr als Verbrecher oder sonst was, sondern ich bin heute, sag ich mal, darin gewachsen, auch ja, die Liebe weiterzugeben, die Jesus in die Welt gebracht hat. So wie du auch mal gesagt hast, man soll die Liebe fließen lassen. Mir ist das ein Begriff geworden. Ja, ich habe dann auch gelernt, meine Mitgefangenen zu lieben, was gar nicht einfach ist, weil man gerade dann Prügel bekommt. Aber ich habe dann auch erfahren, wie stark die Liebe ist. Ich habe die Lebenslänglichen angeguckt und dabei gedacht, du auch, du bist genauso wertvoll wie ich, wie jeder andere. Du weißt es nur nicht, aber ich weiß es. Und ich kann dir sagen, da war ein Schlüssel für mich. Ich habe erlebt, dass ganz abartige, total ja, kaputte Typen zu mir kamen und sagten, Heinrich, ich will mal mit dir reden. Ja, und habe dann auch wieder immer wieder erlebt, ja, dass all da wieder etwas wachsen kann, sehr im Knast. Und wie gesagt, ich habe dann die Emmaus-Gruppe kennengelernt und eigentlich nur noch Menschen kennengelernt, die zu mir kamen, die mir, sag ich mal, Liebe brachten. Und ich habe dann immer mehr gespürt, so, was machst du mit so einem verkorksten Leben im Knast? Ne? Ich habe dann also aktiv auch in den Gruppen arbeiten können, bis heute, und suche auch immer wieder weiter Wege. Ja? Also ich sag mal, ich sitze nicht als Lebenslänglicher hier in Kevela, weil ich hier Halleluja mache, sondern ich sag mal, ich habe heute Morgen eine ganze Stunde da allein am Marienplatz gesessen und all die Menschen wieder gesehen, wo ich für gebetet habe und wieder für die beten konnte. Also das, wo vor 15 Jahren begonnen hat, ja, das ist auch heute noch da. Und dann kann ich dir sagen, da habe ich also ja, nur positive Dinge erlebt. Ja, zum Schluss möchte ich sagen, Jan, ich möchte jedem lebenslänglich oder jedem Gefangenen die gleichen Worte sagen, die meine Mutter mir gesagt hat. Junge, ist egal, wo du liegst, egal, wo du hängst, egal, wie dreckig dir geht, fang an zu beten. Mehr kann ich nicht sagen. Fang an zu beten und du wirst sehen, du bist nie allein.
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1: Grüß Gott an alle Zuhörer von Radio Horeb und Radio Marias, grüßt Sie Marion Kuhl. Unser Thema heute, die Mutter Gottes im Leben der seligen Mutter Teresa. Zu Gast bei uns Pfarrer Andreas Gschwind. Komm, sei mein Licht. Das ist der Ruf Jesu, der an Mutter Teresa in Kalkutta erging, das Werk bei den Ärmsten der Armen zu beginnen. Und noch heute strahlt ihr Licht in der Welt. Wer kennt sie nicht, diese kleine gebückte Frau mit weißem Sari und blauem Streifen? Eine Frau mit 1000 Falten im Gesicht, aber einem Strahlen, das jedem auffiel. Mitten in den Slums, den Elendsviertel der Welt, hat sie gewirkt. Und heute wollen wir uns deshalb einmal mit der Rolle der Mutter Gottes im Leben der seligen Mutter Teresa beschäftigen. Eingeladen dazu haben wir den Pfarradministrator Andreas Gschwind aus Kappel bei Olten. Das liegt zwischen Zürich und Bern in der Schweiz. Er ist der Ansprechpartner der Priesterbewegung Corpus Christi in der Schweiz, die nach der Spiritualität von Mutter Teresa lebt. Grüß Gott, Herr Pfarrer Gschwind.
2: Grüß Gott, Wolf. Cool.
1: Schön, dass Sie heute wieder einmal bei uns sind, um über Mutter Teresa zu sprechen.
2: Ja, es freut mich auch, liebe Hörerinnen und Hörer, zu Ihnen zu reden über dieses Thema, die Mutter Gottes im Leben der seligen Mutter Teresa von Kalkutta.
1: Viele haben ein Bild vor Augen, wenn sie hören Mutter Teresa, aber wissen vielleicht nicht sehr viel über ihr Leben. Könnten Sie ein bisschen sie vorstellen?
2: Ja, die Mutter Teresa wurde ja geboren 1910 im heutigen, in Skopje, das ist im heutigen Mazedonien, und ist dann aber sehr früh mit 18 Jahren über Irland nach Indien gereist, um Missionarin zu werden. Sie war sehr berührt von den Berichten der Jesuiten, der Missionare, und hat dann diesen Ruf ganz klar schon gespürt. Übrigens am Wallfahrtsort im heutigen Kosovo hat sie eigentlich diesen Ruf gehört, am Mutter Gottes Wallfahrtsort. Und dann ist sie nach Indien gegangen und hat viele Jahre gewirkt, über 20 Jahre als Lehrerin in den Schulen von Kalkutta. Dort hat gewirkt und sie war Loreto-Schwester, ist dort ja eingetreten. Und dann auf dem Weg nach Darjeeling in die Exerzitien im Norden Indiens hat sie den Ruf erhalten vom Herrn, und der ist ganz tief in ihr Herz gedrungen, immer wieder neu: Verlass diesen Orden, ich möchte dich unter den Ärmsten erarmen, dass du bekleidet bist mit dem Kreuz meiner Armut und um den Armen zu dienen. Und eigentlich alles ging aus von diesem Ruf, den sie hörte von Jesus: mich dürstet, wie er ausrief, mich dürstet, es dürstet ihn nach Seelen, nach Liebe. Und der einzige Grund eigentlich des Ordens, dass es ihn gibt, ist die Aufgabe des Ordens, der Schwestern von Mutter Teresa, sie nennen sich Missionarin in der Nächstenliebe, diesen Liebesdurst Jesu zu stillen, mit ihrem Beten, Opfern, Lieben, durch das Anbeten. Und so hat sie dann diesen Orden gegründet, weltweit. Heute gibt es über 5000 Schwestern und immer wieder, auch interessant und schön, immer wieder neue Berufungen kommen. Und ja, sicher eine der größten Heiligen überhaupt in unserer Zeit.
1: Sie haben gesagt, über 5000 Schwestern, dann gibt es ja noch die Brüder, die Paters, und ich glaube, es gibt auch noch die Zweige aktive und mehr kontemplative Richtung. Stimmt das?
2: Das ist richtig, ja. Angefangen hat es mit den aktiven Schwestern, dann sind diese Brüder dazugekommen. Es gibt inzwischen aktive und kontemplative Schwestern und Brüder, der Priesterzweig. Es gibt die Corpus Christi Priesterbewegung, das sind die Zusammenpriester, die einfach in dem Sinn angeschlossen sind, aber frei als die Zusammenpriester leben. Und dann gibt es auch die leitenden Mitarbeiterinnen und Mitarbeiter. Ja, es wäre mal ein ganz eigenes Thema, darüber zu erzählen. Ein großes Netz, die Freiwilligen, die Laienmissionare. Es sind im Ganzen 10 Zweige, die dazugehören.
1: Also ein fruchtbares Leben sozusagen der Mutter Teresa noch bis heute, ja, in die Zeit hinein. Mhm. Heute schauen wir auf die Gottesmutter, auf die Rolle der Gottesmutter Maria im Leben der seligen Mutter Teresa. Wir sind gespannt auf Ihren Vortrag.
2: Ja, doch, es freut mich auch, darüber etwas sagen zu dürfen. Es ist so, die Mutter Teresa können wir nicht ohne die Mutter Gottes denken. Das ist absolut zentral. Und es gibt ein Büchlein, wo der leider zu früh verstorbene Vater Joseph Langford, er hat mit Mutter Teresa zusammen den Zweig der Priester gegründet in den 80er Jahren. die Missionaries of Charity Fathers. Und er hat das Büchlein geschrieben in the Shadow of Our Lady, also im Schatten der Mutter Gottes. Aber das Büchlein habe ich bis jetzt noch nicht auf Deutsch gesehen, es gibt es nur auf Englisch. Aber es ist einfach etwas, ja, im Prinzip daraus. Für die Mutter Teresa war eigentlich die Mutter Gottes ganz, ganz zentral. Also das ist nicht etwas Nebensächliches oder etwas, das halt auch noch dazu kommt. Nein, das ist eigentlich das ganz, ganz, ganz Zentrale. Also wenn wir die Berufungsgnade, wir müssen immer wieder darauf zurückgehen, was hat sie erlebt, als sie im Zug nach Darjeeling fuhr und den Ruf Jesu am Kreuz hörte, mich dürstet. Das müssen wir einfach kurz anschauen, um das Ganze besser zu verstehen. Da hat sie gehört, wie Jesus zu ihr sagt, dein Herz war nie so in Kummer gedrängt wie das meiner Mutter. Wir beide gaben alles für die Seelen. Und du? Deine Berufung ist es, zu lieben und zu leiden und Seelen zu retten. Du wirst einfache indische Kleidung tragen und wie meine Mutter gekleidet sein, einfach und arm. Also es ist eigentlich klar, dass Mutter Teresa hat realisiert, bei allem, was geschehen ist, sie sagt sogar, die Initiantin, dass alles geworden ist, diese Berufung, den Orden zu gründen, diesen Ruf geht von der Mutter Gottes aus. Sie war die Initiantin, sie hat auf Jesus gezeigt, sie hat auf die Armen gezeigt, sie sah die Armen, wie sie anflehten, sie sah Jesus am Kreuz, mich dürstet. Sie spürte die Präsenz der Mutter Gottes in hier hinter ihrem Rücken oder an ihrer Seite, wie sie dann eigentlich sie hinwies auf Jesus am Kreuz und auf die Armen. Und eigentlich ist sie wirklich ganz an ihrer Seite. Und das wollte sie so, das bleiben. Sie wollte mit der Mutter Gottes alles, was sie lebte, alles, was sie tat, soll mit der Mutter Gottes gelebt werden. Diese Hingabe, ihr Leben an Jesus, eigentlich konnte sie, wollte sie leben mit der Mutter Gottes. Sie wusste, wenn sie mit der Mutter Gottes verbunden ist, dann ist sie, wird sie mit Jesus eins, dann lebt sie für Jesus, dann tut sie das Richtige, dann lebt sie diese Berufung ganz und voll und ganz. Und das dürfen wir nicht unterschätzen, die Rolle der Mutter Gottes im Leben der Mutter Teresa. Diese Hingabe eben, wir feiern das Fest Darstellung des Herrn, da geht es ja darum, dass die Mutter Gottes mit Josef kommt, wie es, so heißt es, das Gesetz vorschreibt, in den Tempel und bringt den Erstgeborenen, die erste männliche Erstgeburt, ja, wie es das Gesetz vorschreibt, bringen sie in den Tempel, um den Herrn, dem Herrn zu weihen. Die Leute gehen mit Lichtern, eigentlich in Prozession, weil der Greise Simeon und auch die Prophetin Hanna im Tempel Menschen, die weise sind, so heißt es, die schon betagt sind und auf den Messias warten, sie können und dürfen, es wurde ihnen geweissagt, ja, das Licht sehen. Dieses Licht, das die ganze Welt erleuchtet, in dem Moment, wo Jesus hineingetragen wird in den Tempel von diesen beiden, Maria und Josef. Sie brachten das Kind und dann heißt es eben, der Simeon sagt, nun lässt du Herr dein Knecht in Frieden scheiden, denn meine Augen haben das Heil gesehen, das du allen Völkern bereitet hast, ein Licht für die Heiden, für das Volk, ganze Volk Israel. Und das hat er erlebt, jetzt kann er gehen, jetzt kann er sterben, er hat das Heil gesehen. Und wir gehen mit Lichtern in Prozession und wir wissen als Christen schon, Gott kommt uns entgegen als das Licht. Auch wenn unsere Wege verschlungen sind und manchmal Irrwege gegangen sind, wir wissen jetzt als Getaufte, dass Jesus ja uns schon entgegenkommt, dass wir ihn sehen dürfen, dass er als das Licht der Welt uns besuchen will. Und so möchten wir unser Herz ganz fest öffnen dem Herrn. Und der Papst Johannes Paul II. Hat ja dieses Fest ganz besonders hervorgestellt dann und hervorgehoben als das Fest, der Tag des geweihten Lebens. Und dieses drei Ziele hat dieser Tag, vor allem dem Herrn zu danken für das Geschenk des gottgeweihten Lebens. Zweitens, dessen Kenntnis und Wertschätzung von Seiten des ganzen Gottesvolkes zu fördern und schließlich auch alle geweihten Personen einzuladen, ihre Hingabe an Gott zu erneuern. Und die Mutter Gottes ist natürlich die Person, die sich vollständig Gott geweiht hat. Sie ist das Vorbild eigentlich der Gottgeweihten. Aber wir alle sind ja berufen, uns zu geben, uns zu schenken, Gott zu geben. Aber in besonderer Weise ein großer Segen für die Kirchen sind die gottgeweihten Menschen. Und das ist ihr Feiertag, ihr Festtag. Da werden die Gelübde auch erneuert an vielen Orten. Und das ist ein schönes, großes Fest. Und eben die Ordensleute in besonderer Weise haben wir da im Mittelpunkt. Ohne diese konkreten Zeichen der Hingabe, der Liebe, wäre die Kirche einfach viel ärmer. Und so eine Frau ist natürlich auch Mutter Teresa, die alles gegeben hat, die wirklich diese völlige Hingabe gelebt hat. Wir können nur staunen. Vielleicht noch einen Aspekt möchte ich hier noch einschieben, bevor wir vielleicht etwas Musik hören. Es geht ja darum, wenn wir diese beiden Leute ansehen, der Simeon und die Hanna. Es sind Menschen der Sehnsucht. Sie haben lange Jahre gewartet mit Sehnsucht auf den Messias. Und ja, ihre Sehnsucht wird erfüllt. Sie wird belohnt. Sie dürfen den Messias sehen, das Licht, auf das sie gewartet haben. Und Mutter Teresa war auch eine Frau der großen Sehnsucht. Und wir wissen es, wie sie gelitten hat. Es wäre ein eigenes Thema mal zu besprechen, zu behandeln. Die geistige Nacht der seligen Mutter Teresa von Kalkutta. Sie hatte diese Liebe der Nähe Gottes, hat sie nicht mehr gespürt. Nachdem sie diese Berufungsgnade erlebt hat, hat sie Gott, er hat es zugelassen, dass sie in die Dunkelheit kam. Aber umso mehr wuchs ihre Sehnsucht. Das ist ja das große Geheimnis der Mystik im geistlichen Leben, diese geistige Nacht. Sie ist eben bei der Mutter Teresa, man sieht es, dass sie so tief und echt ist, in dem Maße, wie die Dunkelheit zunimmt, sich quasi spürbar von ihr entfernt, umso mehr wächst diese Sehnsucht in ihr. So kann man vielleicht auch sagen, der heilige Augustinus hat es einmal sehr schön ausgedruckt, diese Sehnsucht ist ja eigentlich das immerwährende Gebet oder eine Form des immerwährenden Gebetes. Und Mutter Teresa, die selber ja nicht spürte, wie Gott sie liebte, ja, sie hat ja erschütternde Äußerung gemacht darüber, aber sie hatte diese Sehnsucht, wie diese beiden alten Leute im Tempel. Und das war dieses immerwährende Gebet. Sie hat einfach immer mit Jesus verbunden sein wollen. Sie wollte immer mit ihm sein. Und das einzige Ziel war, die Menschen zu Christus zu führen. Diese Verbindung zwischen den Menschen und zwischen Christus herzustellen. Und wenn sie unterwegs war mit Leuten im Auto, dann sagte sie, ja, aber es reicht sicher noch zur Anbetung am Abend. Sie wollte den Kontakt mit Jesus in der Eucharistie. Das war ihre Sehnsucht, bei ihm zu sein. Ja, sie hat sehr viel gelitten, aber gleichzeitig war es eine Riesengnade. Durch diese innere Nacht fühlte sie auch, klammerte sich ja auf eine größere Sehnsucht an den Herrn. Und Gott hat so wirklich sie erfüllt. Und was Frau Kuhl so schön einführend gesagt hat, sie wurde wirklich so zum Licht selber für viele, viele Völker. Oder dieser Jesus, der zum Licht für alle Völker geworden ist, sie wurde eine Frau, eine Ordensfrau, die ihr Leben Gott geweiht hat, so wirklich zu einem Licht für so, so viele Menschen. Das ist großartig. Wir hören vielleicht jetzt ein bisschen Musik und möchten das ein bisschen bedenken. Diese große Frau, die ihr Leben so Gott geweiht hat und Christus ausgestrahlt hat.

0: Für alle, die später dazugekommen sind, hier bei Radio Horeb und Radio Maria, schauen wir heute auf die Mutter Gottes im Leben der seligen Mutter Teresa. Bei uns zu Gast Pfarrer Andreas Gschwind aus der Schweiz.
1: Ja, liebe Hörerinnen und Hörer, wir möchten nochmals hinschauen auf die Mutter Gottes. Sie ist ja eigentlich die Person, die das Vorbild des gottgeweihten Lebens. Jesus wird von der Mutter Gottes, von Josef in den Tempel gebracht. Sie weiht den Erstgeborenen, wie es eben das Gesetz vorschreibt. Und allen Personen, die sich vorbehaltlos Gott geweiht haben, ist Maria die Erste. Sie, die Jungfrau von Nazareth, ist diejenige, die auf die vollkommenste Weise Gott geweiht ist. Und so wie Maria einst ihren Sohn im Tempel Gott zum Opfer darbrachte, so steht sie nun den gottgeweihten Männern und Frauen als Mutter zur Seite. Ihre Ganzhingabe an Gott in Treue zu leben. Und sie vermittelt ihnen jene Liebe, die sie befähigt, Tag für Tag ihr Leben für Christus und für die Rettung der Welt darzubringen. Und treu zu bleiben, ihre Berufung voll und ganz zu leben. Und eben eine dieser gottgeweihten Ordensleute ist die selige Mutter Teresa von Kalkutta. Und es ist sehr faszinierend zu sehen, wie sie diese Hingabe gelebt hat, wie konsequent. Und sie hat immer wieder den Schwestern auch gesagt, wir sind nicht berufen, dies oder jenes zu tun. Unsere Berufung ist, ganz ihm zu gehören. Das ist das Entscheidende, ganz ihm anzuhangen. Und die Mutter Teresa war sich so fest bewusst, dass sie dieses Leben unter den Armen, diese Hingabe, die Jesus von ihr forderte, in dieser Berufungsgnade, wie wir es kurz gehört haben, im Zug danach nach Darjeeling, da hat alles den Anfang genommen, dass sie diese Hingabe nur leben kann in der Beziehung mit der Mutter Gottes, mit einer innigstens vertrauten Beziehung mit der Mutter Gottes. Die Mutter Teresa hatte schon früh eine tiefe Beziehung zur Mutter Gottes. Das Elternhaus war sehr fromm. Das haben ihr die Eltern vorgelebt. Der Bruder sagte einmal, es kommt mir vor, als würden meine Eltern und meine Familie überhaupt oder meine Schwestern und die Mutter vor allem in der Kirche wohnen quasi. Es war wie eine, ja, so hat er es ausgedrückt. Es war wirklich eine Atmosphäre der Frömmigkeit, des Glaubens, ganz selbstverständlich. Und der Wallfahrtsort im südlichen Kosovo, in Letnica, ist eigentlich wirklich prägend gewesen. Dort waren sie auf Wallfahrt gegangen, haben die Mutter Gottes besucht. Aber jetzt natürlich kommt diese Berufung hinzu. Mutter Teresa fühlt, dass sie zu den ganz Armen gehen muss. Und sie nimmt wirklich, vielleicht jetzt noch stärker wahr, dass sie nur das leben kann, diese völlige Hingabe mit der Mutter Gottes zusammen, an ihrer Seite, wie sie das in der Berufungsgnade auch gefühlt und gesehen hat, die Mutter Gottes hinter ihr und neben ihr, die auf Jesus zeigte, auf die Armen zeigte. So war die Mutter Gottes wie eine Brücke eigentlich, kann man sagen. Das hat auch der Vater Joseph Langford, einer der besten Kenner von Mutter Teresa, der leider viel zu früh verstorben ist. Er hat das so gesehen, die Mutter Gottes wurde zu einer Brücke zwischen Mutter Teresa und den Armen, die nach ihr schrien, und zwischen den Armen und dem gekreuzigten Jesus, der nach ihnen dürstet, sich danach sehnt, von ihnen geliebt zu werden. Und die Mutter Gottes sagte von den Armen in dieser Berufung, sie gehören mir. Und für Mutter Teresa war dann die Berufung klar, unter dem Kreuz zu stehen mit der Mutter Gottes. Nichts anderes. Einfach da bleiben, aushalten, bei den Armen sein, wo alle weglaufen, da bleiben. Sie kann nur da bleiben, weil die Mutter Gottes da ist und da geblieben ist, weil sie an ihrer Seite steht. Auch war ihr klar, und sie betonte es immer wieder, dass die eigentliche Gründerin der Missionarin der Nächstenliebe die Mutter Gottes war, die Mutter der Armen. Sie, die Mutter Gottes, war es, die den Wunsch äußerte, den Liebesdurst Jesu nach Seelen und Liebe zu stillen. Und so ist die Mutter Teresas Berufung und ihr Leben einfach wirklich ganz klar, ganz tief die Eucharistie. Es sind die Armen und es sind die Mutter Gottes. Ich würde es bezeichnen so, die Eucharistie, die Armen und die Mutter Gottes. Und in allem war einfach für Mutter Teresa die Mutter Gottes das Vorbild. Eigentlich, wenn wir die Mutter Gottes anschauen, wie sie sich hingegeben hat. Sie ist die vollkommene Hingabe. Vollkommen eins ist sie geworden mit dem Opfer des Sohnes. Sie bringt Jesus im Tempel dar. Aber der Simeon sagt es ihr, dir wird ein Schwert durch die Seele dringen. Sie wird auch diejenige sein, die bei der Hingabe, sie gibt ihm da im Tempel, auch bei der Hingabe am Kreuz ganz eins mit Jesus ist und alles mitleidet, was Jesus mitgelitten hat. Und deswegen eben diese Verbindung, wenn sie jetzt Jesus, die Mutter Teresa am Kreuz sieht, wie Jesus so fest leidet. Sie weiß, sie muss mit Mutter Gottes eins sein, damit sie dieses Geheimnis, diesen Durst Jesu überhaupt hören kann, überhaupt wahrnehmen kann. Eben das Leben der Mutter Gottes nachahmen und sich wie sie ganz dem Willen Gottes hingeben. Und das ist ihre Berufung, einfach zu lieben, auch zu leiden mit Jesus, der so nach Seelen dürstet und Seelen dann so zu retten. Und das hat auf vollkommenste Weise die Mutter Gottes gelebt. Und dann sagte weiter Jesus zu ihr, ich möchte indische Schwestern, Sühneseelen meiner Liebe, die wie Maria und Martha sein würden, die mit mir so vereint sein würden, dass sie meine Liebe auf andere Seelen ausstrahlen. Ich möchte freie Schwestern, die bekleidet sind mit meiner Armut des Kreuzes. Das ist so, so wunderbar. Wir können einfach nur über die Mutter Gottes erst recht, können wir überhaupt das Leben, das Geheimnis der seligen Mutter Teresa ganz tief verstehen. Eben, und dann sagt sie, die Berufungsgnade, es war 1946, 47, die Mutter Gottes war immer wichtig im Leben, aber da, von da an wusste sie, sie sagte, Mutter Teresa sagte, wenn die Mutter Gottes nicht an jenem Tag dort gewesen wäre, hätte ich nie verstanden, was Jesus gemeint hat, als er sagte, mich dürstet. Und Mutter Teresa lernte ihre Schwestern und Mitarbeiter, dass die Mutter Gottes eine Präsenz ist, die uns hilft, durch die Dunkelheit zu sehen. Eine Präsenz, die tröstet und stärkt, wenn wir schwach sind. Eine Präsenz, die uns erinnert an den Schrei ihres Sohnes, wenn wir ihn vergessen oder der Stimme unseres Egos folgen. Deshalb das zentralste, wichtigste Gebet für Mutter Teresa war, keep us in your most pure heart. Halte uns in deinem allerreinsten Herzen. Und sie war überzeugt, dass in diesem geheiligten Ort sich alles realisieren würde, was Gott für sie und von ihr wünschte. Wir sehen immer in der Rückwand einer Kapelle, wenn sie in eine Kapelle kommen, wo die Schwestern sind, sieht man immer das Bild der Mutter Gottes von Fatima mit ihrem unbefleckten Herzen. Das ist immer dort. Also die wirklich, man kann sagen, die Mutter Gottes ist wirklich im Rücken der Schwestern, der Armen. Das ist ihr Leben, das ist das Leben der Schwestern. Wenn wir natürlich heute von der Marienverehrung sprechen, werden vielleicht manchmal spöttisch belächelt oder wird uns ein mitleidiger Blick zugeworfen. Aber es geht ja darum, es geht nicht um etwas Äußerliches. Wir feiern das Fest Darstellung des Herrn. Es ist ein spezielles Geheimnis im Leben Jesu, im Leben der Mutter Gottes. Aber dann hat einfach die Mutter Teresa, wollte ja so eins sein mit der Mutter Gottes und durch diese Präsenz, durch dieses Mit der Mutter Gottes leben wollte sie eigentlich, konnte sie alles erfüllen, konnte sie leben nur. Und deswegen ist das Herz Mariens ihr die eigentliche Verehrung, das Fest der Schwestern ist. Das Zentrum ist das Herz der Mutter Gottes, weil im Herz der Mutter Gottes sieht sie alle Tugenden erfüllt. Und oft sprach Mutter Teresa von der ungeteilten Liebe gegenüber Gott und dem Nächsten. Und die Einzige, die das vollständig gelebt hat, ist die Mutter Gottes. Sie ist das Modell und Ziel für dieses Ideal. Mutter Teresa sah das Herz der Mutter Gottes als Modell aller Tugenden. Einmal Armut des Geistes, die Demut, die Stille, der Dienst in Eile, sie machte sich auf, um zu dienen, dort, wo am meisten Not ist. Und sie wählte eben das Fest des unbefleckten Herzens zum Fest für den Orden, das nach dem alten liturgischen Kalender jährlich am 22. August begangen wird. Und dieses Fest, diesen Tag durften die Schwestern auch behalten und feiern es bis heute, ihr Ordensfest an diesem Tag. Und so kann man sagen, das Herz Mariens wurde für Mutter Teresa zu einem Weg und Portal in das Geheimnis von Jesu Liebe für uns. Das Herz Mariens ist das leerste von allen. Leer von Stolz, leer von sich selbst und somit auch das bereiteste Herz, das Aufnahme geben kann, denen, die ohne Obdach sind. Und so können wir auch verstehen, dass sie das erste Sterbehaus in Kaligat, Nirmal Hridai, heißt es, so hat sie es genannt, was, das heißt auf Bengali, Platz des reinen Herzens heißt. Das ist eben so, denn das können wir das verstehen. Und die meisten Gebete, die Mutter Teresa selber formuliert hat, sind immer an die Mutter Gottes gerichtet, also immer die meisten Gebete und ganz besonders an ihr unbeflecktes Herz. Eben das ganz zentrale Gebet, keep us in your most pure heart. Halte uns in deinem allerreinsten Herzen. Das hat sie so oft wiederholt. Oder auch, Maria, gib mir dein Herz, so schön, so rein, so unbefleckt, so voll Liebe und Demut, damit ich Jesus im Brot des Lebens empfangen kann, ihn lieben kann, wie du ihn geliebt hast und ihm dienen kann, wie du ihm gedient hast, in der erschütterten Gestalt der Ärmsten der Armen. Wenn wir das Gebet genau betrachten, dann verstehen wir es. Durch Maria, mit ihr, die Weihe an Jesus, das Leben für Jesus. Be only all for Jesus through Mary. Sei alles allein für Jesus durch Maria. Und so wollte eigentlich eben die Mutter Teresa das Leben der Mutter Gottes nachahmen. Und eines ihrer Lieblingsbücher neben der Heiligen Schrift, das war natürlich auch interessant und verständlich, The Imitation of Mary von Alexander de Rouville. Ein kleines Büchlein, ein Büchlein der Volksfrömmigkeit mit schönen Bildchen drin. Aber wirklich, es ist eigentlich das ganze Leben Marias wird so meditiert. Und das hat die Mutter Teresa so gemocht, weil sie sagte, das, was da drin steht, so leben möchte ich wie die Mutter Gottes. Und dann erfülle ich den Willen des Herrn. Das war ganz eindrücklich. Und der Vater Henry, ihr damaliger geistlicher Begleiter, schrieb in sein Tagebuch, er hatte ja zuvor Angst, wie geht das, eine europäische Schwester, die allein in den Slums unterwegs ist, das ist ja so gefährlich, das ist ja Wahnsinn eigentlich. Und dann sagte er heute, das war am 19. August 1949, Mutter Teresa verlässt St. Mary's Entally, die Schule, wo sie als Lehrerin wirkte, um in den Slums von Kalkutta für die Armen zu arbeiten. Für diese so schwierige Aufgabe legt sie ihr ganzes Vertrauen in das unbefleckte Herz Mariens. Das ist das Geheimnis der seligen Mutter Teresa. Und sie war mit vielen Problemen konfrontiert. Wir können uns das vorstellen. Diese Armut, diese Not, es war eigentlich zum Davonlaufen. Aber sie konnte bleiben. Sie konnte unter dem Kreuz bleiben mit der Mutter Gottes. Und sie ihr ganzes Vertrauen legte in die Gegenwart der Mutter Gottes. Bei einem größeren Vorhaben, wenn sie ein Grundstück oder ein Haus erwerben musste, deponierte sie eine wundertätige Medaille an diesem Ort. Weil sie wusste, wenn du, Maria, da bist, dann kommt's gut oder wir sehen weiter, es geht weiter. Und Vater Joseph Langford, der Gründer der MC Fathers, der Missionaries of Charity Fathers, des Priesterzweiges, sagte bezüglich dem Vertrauen in die Mutter Gottes folgende Dinge, die mich auch jedes Mal berühren und die uns nachdenklich stimmen müssen. Wenn wir Mutter Teresa folgen wollen, ihre Spiritualität, müssen wir das Gleiche tun. Und eben dieses Vertrauen, diese innige Liebe zur Mutter Gottes haben. Es gibt viele, die haben vielleicht eine Liebe zu den Armen. Sie arbeiten sehr viel, aber diese Beziehung zur Mutter Gottes ist ein großes Geheimnis der seligen Mutter Teresa. Ist interessant, in den Slums, dreimal durfte ich in Kalkutta schon sein, und dann sind wir auch in die Slums gegangen, wo Mutter Teresa begonnen hat, und es gibt dort, ich weiß nicht, ob diese Frau jetzt noch lebt, eine alte Frau, die Mutter Teresa, sie war sehr, sehr jung dann, begleitet hat, als sie dort in den Slums arbeitete. Das war also wirklich eigentlich Ende der 40er Jahre, Anfangs der 50er Jahre. Und diese Frau hat sie begleitet. Und die Leute auch in diesem Quartier, die noch leben, die sie noch gekannt haben aus dieser Zeit, die sie dort erlebt haben, konkret in der Arbeit bei den Ärmsten, sie hat gesagt, es war uns, als wäre die Mutter Gottes da. Als käme jetzt die Mutter Gottes. Wenn sie so kam mit dem weißen Sari und den blauen Borden am Sari, es war ihnen, als käme die Mutter Gottes zu ihnen. Das ist schon eindrücklich. Die Mutter Teresa wollte ja die Mutter Gottes nachahmen. Sie wollte wie sie leben. Und sie hat das, sie wusste das natürlich nicht so. Sie hat es ausgestrahlt. Für die Leute war sie wie eine Präsenz der Mutter Gottes.

0: Maria, meine liebste Mutter, das ist ein Gebet von Mutter Teresa an die Gottesmutter Maria. Auf sie schauen wir heute, die Mutter Gottes im Leben der seligen Mutter Teresa.
1: Ja, liebe Hörerinnen und Hörer, hören wir nochmals Vater Joseph Langford, der wirklich ein großer Kenner ist der großen Heiligen, der seligen Mutter Teresa von Kalkutta. Und er hat zum Beispiel ein persönliches Zeugnis abgegeben. Er hat gesagt, indem ich Mutter Teresa betrachtete, wie sie mit den Kranken und Sterbenden umging, fühlte ich die Aura ihrer Heiligkeit. Und als ich sie tief versunken im Gebet sah, war es mir oft, dass ich einen Schimmer der Jungfrau von Nazareth in ihr erblickte. So oder etwas sinngemäß übersetzt hat er das geschildert. Und der Geist des Ordens der Missionarin in der Nächstenliebe ist liebendes Vertrauen, totale Hingabe sowie Fröhlichkeit und fröhliches Geben. Und das ist ja genau das, was wir Priester mit den Schwestern das sogenannte Triduum halten dürfen vor dem Fest, dem Ordensfest. Ich sagte es vorhin schon, am 22. August jeweils, dass wir einfach, das geht ja darum, dass die Schwestern einfach das wieder erneuern, weil wir sehen das alles in der Mutter Gottes. Dieses liebende Vertrauen, das ist Vertrauen, dieses völlige Vertrauen. Sie weiß nicht, wie er geschieht. Sie sagt ja, sie lässt sich ein. Dieses liebende Vertrauen, die totale Hingabe sowie diese Freude, das lernen wir von der Mutter Gottes. Und ich habe es selber so realisiert. Ich war in Portugal bei den Schwestern und es sagen es viele Leute, die die Schwestern kennen und in den Häusern sie beobachten oder mit ihnen zu tun haben, dass eine wirklich echte, gelebte Freude und Fröhlichkeit von diesen Häusern ausgeht, von diesen Schwestern kommt. Und das ist das Geheimnis, weil die Schwestern sind mit der Mutter Gottes verbunden. Sie leben das Leben mit der Mutter Gottes. Das lernen sie von ihr, das geht in sie hinein, dieses Vertrauen, diese Hingabe, diese wunderbare Freude lernen wir von der Mutter Gottes. Sie ist präsent. Und das ist der Geist der Mutter Gottes. Der Geist dieser Gemeinschaft, dieses Ordens ist das, der Geist dieser Mutter, der Mutter Gottes. Und die Schwestern weihen sich natürlich dem Herrn immer wieder ganz bewusst, auch dieses Weihegebet, das beten sie auch ganz, ganz bewusst. Wir haben große Beispiele von Leuten, die sich Gott ganz geweiht und hingegeben haben, wie jetzt eben die Mutter Teresa. Aber wir alle Christen, wir alle, die wir getauft sind, sollten ein Leben leben, das sich Gott verschenkt. Und die Taufe macht alle zu Gott Geweihten, könnte man sagen, eigentlich zum Eigentum Gottes, zur Wohnstatt des Heiligen Geistes. Und ich habe es ja schon erwähnt, Mutter Teresa hat das immer wieder wiederholt, unsere Berufung ist es, nicht dies und jenes zu tun, sondern ihm zu gehören. Einfach ihm zu gehören. Und so wollen auch wir täglich aufs Neue zu Gott hintreten und unser Leben durch das unbefleckte Herz und die Hände Mariens dem Herrn aufzuopfern. Und es ist ja gut, wenn wir auch diese tägliche Hingabe schon am Morgen tun, bewusst tun und in tiefer geistiger Gemeinschaft mit der Jungfrau Maria das auch vollziehen. Der heilige Ludwig Maria Grignion von Montfort hat im 18. Jahrhundert in Frankreich gelebt, ein großer, großer Volksapostel, Missionar und ein großer, leidenschaftlicher, feuriger Marienverehrer. Das wäre auch mal ein besonderes Thema. Sicher ist uns einiges gesendet worden über ihn in Radio Horeb und Radio Maria. Und er hat ja eigentlich das zum Ausdruck gebracht, die Weihe an Jesus durch Maria. Und das hat ja der Papst Johannes Paul II. Ganz stark so aufgenommen, gelebt auch, totus tuus, ganz dein. Und das geht auch, das ist die Mutter Teresa in dieser gleichen Linie auch, ist ganz wichtig für die Mutter Teresa, diese Hingabe, diese Weihe an Jesus durch Maria, ganz durch, mit Maria. Und so möchte ich jetzt zum Schluss auch noch ein Gebet vorbeten, das Weihegebet eigentlich ist es, das die Schwestern der Mutter Teresa häufig beten, das Weihegebet der Missionarin in der Nächstenliebe an Maria, auch ganz, ganz bewusst an Maria, dass sie die Berufung, die sie bekommen haben, wirklich auch voll und ganz leben können. Maria, Mutter Jesu, Ich übergebe dir diesen Tag und mein ganzes Leben in deine Hände. Hilf mir heute, den Durst deines Sohnes zu spüren. Lass mich heute seinen Durst stillen, durch Gebet und Opfer kleine Dinge mit großer Liebe tun und ihm in den Armen, den Einsamen und Leidenden dienen. Hilf mir, ein wirklicher Missionar, Missionarin der Nächstenliebe zu werden, indem ich seinen Durst allen verkünde, denen ich heute begegne, durch Worte oder die Ausstrahlung seiner Liebe. Lehre mich, in liebendem Vertrauen zu wachsen, in der vollkommenen Hingabe, auch in der Fröhlichkeit, damit ich Mutter Teresas Versprechen, der Kirche Heilige zu schenken, erfülle. Lass den Durst deines Sohnes der größte Schatz in diesem Leben sein und auch im nächsten. Ich erbitte all das mit größtem Vertrauen auf dich, meine Mutter. Amen. In diesem Gebet hören wir eigentlich alles, was ich vorhin schon gesagt habe. Es ist alles enthalten. Dieses völlige Vertrauen, diese Hingabe, diese Weihe, diese Fröhlichkeit, das lernen wir von der Mutter Gottes. Und liebe Hörerinnen und Hörer, ich wünsche Ihnen am morgigen Tag wirklich ein wunderbares Fest, dass wir uns innerlich einfach einlassen auf dieses Geheimnis. Und wenn wir die Kerzen weihen, dann erinnern wir uns, Jesus ist das Licht der Welt. Und es wurde uns durch die Mutter Gottes geschenkt. Und das ist ein Grund zu großer Dankbarkeit und zu großer Freude. Wir alle sind berufen, uns Gott zu schenken, Gott zu geben. Und wir dürfen sein Licht empfangen. Umso mehr wir uns geben können, umso mehr wird er uns erleuchten, beschenken mit seinem Licht. Und wie es Mutter Teresa getan hat, ohne es selber zu spüren, sein Licht auch ausbreiten, ausstrahlen. Das ist heute so wichtig.

0: geht um die Mutter Gottes im Leben der seligen Mutter Teresa hier bei Radio Horeb und Radio Maria. Pfarrer Andreas Gschwind aus Kappel bei Olten beantwortet gerne Ihre Fragen. Wir haben eine erste Hörerin in der Leitung, Frau Fächler aus Ankum.
1: Ja, grüß Gott, grüß Frau Kuhl. Grüß Gott, Herr Pfarrer Gschwind.
2: Grüß Gott.
1: Ja, ich weiß, Sie haben es sicher erwähnt, aber Ihre Liebe zum Rosenkranzgebet müsste man vielleicht auch nochmal unterstreichen. Sie ist mal gefragt worden, wie viele Rosenkränze Sie am Tag betet. Sie sagt, sie kann das nicht zählen. Sie hat das sicher so gekonnt, wie ich nebenbei Radio Horeb hören kann, wenn ich was tue. Und dann möchte ich Sie doch mal, aber ich glaube auch, dass Ihre größte Kraft doch die Eucharistie war, neben der großen Liebe zu Maria. Oder nicht neben, sondern durch Maria und mit Maria.
2: Ich habe auch gesehen, ich habe ein bisschen zu früh aufgehört, das stimmt. Das mit dem Rosenkranz hätte ich erwähnen sollen, das wäre eigentlich noch vorgesehen gewesen. Das ist wahr, der Rosenkranz war eigentlich ihr Lieblingsgebet. Sie hatte den Rosenkranz immer in den Händen und sie betete, ja, manchmal glitten die Perlen sehr schnell durch ihre Hand, oder? Aber es war einfach dieses Mit-Maria-Sein und das hat sich ausgedrückt. Man könnte sagen, der Rosenkranz ist ein Herzensgebet geworden der Mutter Teresa. Ich danke Ihnen für den Hinweis, das muss unbedingt noch erwähnt werden. Und dann das andere, was Sie auch gesagt haben, die Eucharistie, selbstverständlich. Ich habe mich einfach jetzt nur auf die Mutter Gottes konzentriert jetzt in diesem Vortrag. Aber selbstverständlich, die Eucharistie und die Armen. Das ist ein ganz spezielles Thema auch. Ich wollte einfach sagen, Mutter Teresa kann man einfach auch noch besser verstehen, wenn man sie versteht über die Mutter Gottes. Das ist ganz zentral. Es ist so richtig die Initialzündung bei der Berufung. Die ist ganz zentral im Leben der Mutter Teresa. Aber natürlich das Leben der Anbetung. Die Schwestern pflegen die Anbetung. Es ist ein Leben der Eucharistie. Unser Leben muss verwoben werden, sagte sie ja, mit der Eucharistie. Und die Armen und die Eucharistie darf man nie trennen. Die Mutter Gottes half ihr, das Leben überhaupt zu leben, das zu leben, zu dem sie berufen wurde. Aber dann, es ist ein Leben der Eucharistie, ein Leben der Armen, in der Präsenz mit Maria, der Mutter Gottes. So, ja.
0: Gut, dann danke für den Anruf.
2: Danke, ja.
0: Alles Gute nach Ankum. Die Mutter Gottes im Leben der seligen Mutter Teresa. Ich glaube, das ist ein Aspekt, der oft, zumindest in deutschsprachigen Ländern, gar nicht so präsent ist. Da schaut man mehr auf diese soziale Arbeit in den Slums und gar nicht so sehr auf diesen spirituellen Aspekt, was ihre Motivation, ihr eigentlicher Ruf ist, was sie auch so unterstrichen haben, ganz Gott zu gehören und nicht irgendwas tun, sondern auf ihn bezogen zu leben.
2: Genau.
0: Ja, Frau Gschwind, herzlichen Dank, dass Sie heute bei uns waren, dass Sie zu diesem Thema gesprochen haben. 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Herr Pfarrer Gschwind, dürfen wir Sie zum Abschluss um den Segen bitten?
2: Ja, gerne.
0: Und vielleicht könnten wir dieses Gebet, dieses Weihegebet noch einmal hören, das Sie eben am Ende des Vortrags gebetet haben.
2: Genau, das können wir auch, jawohl. Ja, ich bete es nochmals vor und dann den Segen. Eben, es ist das Weihegebet der Schwestern von Mutter Teresa. Maria, Mutter Jesu, ich übergebe dir diesen Tag und mein ganzes Leben in deine Hände. Hilf mir heute, den Durst deines Sohnes zu spüren. Lass mich heute seinen Durst stillen durch Gebet und Opfer, kleine Dinge mit großer Liebe tun und ihm in den Armen, den Einsamen und Leidenden dienen. Hilf mir, ein wirklicher Missionar der Nächstenliebe zu werden, indem ich seinen Durst allen verkünde, denen ich heute begegne, durch Worte oder die Ausstrahlung seiner Liebe. Lehre mich in liebendem Vertrauen zu wachsen, in der vollkommenen Hingabe, auch in der Fröhlichkeit, damit ich Mutter Teresas Versprechen, der Kirche Heilige zu schenken, erfülle. Lass den Durst deines Sohnes der größte Schatz in diesem Leben sein und auch im nächsten. Ich erbitte all das mit größtem Vertrauen auf dich, meine Mutter. Amen. Der Herr sei mit euch.
0: Und mit deinem Geiste.
2: Auf die Fürsprache der seligen Jungfrau und Gottes Mutter Maria, der Grund im Grund und der Grund unserer Freude, segne, begleite und behüte euch, der dreifaltige und barmherzige Gott, der Vater, der Sohn und der Heilige Geist.
0: Amen.
2: Amen.
0: Danke und alles Gute auch Ihnen in die Schweiz.
2: Danke, danke.

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1: Guten Morgen bei Radio Horeb, Leben mit Gott. Wir, Lothar und
2: Renate Brixius,
1: begrüßen Sie live aus dem Studio in München. Heute ist Sonntag, der 6. September, der 23. Sonntag im Jahreskreis.
2: In Sachsen-Anhalt wird heute ein neuer Landtag gewählt. Wir beten für die Menschen dort, für eine gute Zukunft, für Frieden und Zusammenhalt und für verantwortungsvolle Entscheidungen. Vertrauen wir das Land und alle, die Verantwortung tragen, der Gottesmutter an.

0: Wir grüßen Maria mit dem Engel des Herrn und erinnern uns an die Menschwerdung Gottes. Das Leben ist sein Geschenk, Schützenswerk von Anfang bis zum Ende.
1: Im Namen des Vaters und des Sohnes und des Heiligen Geistes. Amen.
2: Der Engel des Herrn brachte Maria die Botschaft.
0: Und sie empfing vom Heiligen Geist.
2: Gegrüßet seist du, Maria, voll der Gnade, der Herr ist mit dir. Du bist gebenedeit unter den Frauen, und gebenedeit ist die Frucht deines Leibes, Jesus.
0: Heilige Maria, Mutter Gottes, bitte für uns Sünder, jetzt und in der Stunde unseres Todes. Amen.
2: Maria sprach: Siehe, ich bin die Magd des Herrn.
0: Mir geschehe nach deinem Wort.
2: Gegrüßet seist du, Maria, voll der Gnade, der Herr ist mit dir. Du bist gebenedeit unter den Frauen, und gebenedeit ist die Frucht deines Leibes, Jesus.
0: Heilige Maria, Mutter Gottes, bitte für uns Sünder, jetzt und in der Stunde unseres Todes. Amen.
2: Und das Wort ist Fleisch geworden
0: und hat unter uns gewohnt.
2: Gegrüßet seist du, Maria, voll der Gnade, der Herr ist mit dir. Du bist gebenedeit unter den Frauen, und gebenedeit ist die Frucht deines Leibes, Jesus.
0: Heilige Maria, Mutter Gottes, bitte für uns Sünder, jetzt und in der Stunde unseres Todes. Amen.
2: Bitte für uns, heilige Gottesmutter,
0: auf dass wir würdig werden der Verheißungen Christi.
2: Lasset uns beten. Allmächtiger Gott, gieße deine Gnade in unsere Herzen ein. Durch die Botschaft des Engels haben wir die Menschwerdung Christi, deines Sohnes, erkannt. Lass uns durch sein Leiden und Kreuz zur Herrlichkeit der Auferstehung gelangen. Darum bitten wir durch Christus, unseren Herrn.
0: Amen.
2: Wir beten für unsere Verstorbenen. Vater unser im Himmel, geheiligt werde dein Name. Dein Reich komme, dein Wille geschehe, wie im Himmel so auf Erden.
0: Unser tägliches Brot gib uns heute und vergib uns unsere Schuld, wie auch wir vergeben unseren Schuldigern. Und führe uns nicht in Versuchung, sondern erlöse uns von dem Bösen. Amen.
2: Gegrüßet seist du, Maria, voll der Gnade, der Herr ist mit dir. Du bist gebenedeit unter den Frauen, und gebenedeit ist die Frucht deines Leibes, Jesus.
0: Heilige Maria, Mutter Gottes, bitte für uns Sünder, jetzt und in der Stunde unseres Todes. Amen.
2: Herr, gib den Verstorbenen die ewige Ruhe.
0: Und das ewige Licht leuchte ihnen.
2: Herr, lasse sie ruhen in Frieden.
0: Amen.

0: 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Wir beten den glorreichen Rosenkranz und bekennen zu Beginn unseren Glauben an den dreifaltigen Gott. Im Namen des Vaters und des Sohnes und des Heiligen Geistes. Amen. Ich glaube an Gott, den Vater, den Allmächtigen, den Schöpfer des Himmels und der Erde und an Jesus Christus, seinen eingeborenen Sohn, unseren Herrn. Empfangen durch den Heiligen Geist, geboren von der Jungfrau Maria, gelitten unter Pontius Pilatus, gekreuzigt, gestorben und begraben, hinabgestiegen in das Reich des Todes, am dritten Tage auferstanden von den Toten, aufgefahren in den Himmel. Er sitzt zur Rechten Gottes, des allmächtigen Vaters, von dort wird er kommen, zu richten die Lebenden und die Toten.
1: Ich glaube an den Heiligen Geist, die heilige katholische Kirche, Gemeinschaft der Heiligen, Vergebung der Sünden, Auferstehung der Toten und das ewige Leben. Amen.
0: Ehre sei dem Vater und dem Sohn und dem Heiligen Geist.
1: Wie im Anfang, so auch jetzt und alle Zeit und in Ewigkeit. Amen.
0: Vater unser im Himmel, geheiligt werde dein Name, dein Reich komme, dein Wille geschehe wie im Himmel, so auf Erden.
1: Unser tägliches Brot gib uns heute und vergib uns unsere Schuld, wie auch wir vergeben unseren Schuldigern. Und führe uns nicht in Versuchung, sondern erlöse uns von dem Bösen. Amen.
0: Gegrüßet seist du, Maria, voll der Gnade, der Herr ist mit dir. Du bist gebenedeit unter den Frauen, und gebenedeit ist die Frucht deines Leibes, Jesus, der in uns den Glauben vermehre.
1: Heilige Maria, Mutter Gottes, bitte für uns Sünder, jetzt und in der Stunde unseres Todes. Amen.
0: Gegrüßet seist du, Maria, voll der Gnade, der Herr ist mit dir. Du bist gebenedeit unter den Frauen, und gebenedeit ist die Frucht deines Leibes, Jesus, der in uns die Hoffnung stärke.
1: Heilige Maria, Mutter Gottes, bitte für uns Sünder, jetzt und in der Stunde unseres Todes. Amen.
0: Gegrüßet seist du, Maria, voll der Gnade, der Herr ist mit dir. Du bist gebenedeit unter den Frauen, und gebenedeit ist die Frucht deines Leibes, Jesus, der in uns die Liebe entzünde.
1: Heilige Maria, Mutter Gottes, bitte für uns Sünder, jetzt und in der Stunde unseres Todes. Amen.
0: Ehre sei dem Vater und dem Sohn und dem Heiligen Geist.
1: Wie im Anfang, so auch jetzt und alle Zeit und in Ewigkeit. Amen. O mein Jesus, verzeih uns unsere Sünden, bewahre uns vor dem Feuer der Hölle, führe alle Seelen in den Himmel, besonders jene, die deiner Barmherzigkeit am meisten bedürfen. Amen.
0: Im ersten Gesetz des glorreichen Rosenkranzes betrachten wir Jesus, der von den Toten auferstanden ist. Vater unser im Himmel, geheiligt werde dein Name, dein Reich komme, dein Wille geschehe wie im Himmel so auf Erden.
1: Unser tägliches Brot gib uns heute und vergib uns unsere Schuld, wie auch wir vergeben unseren Schuldigern und führe uns nicht in Versuchung, sondern erlöse uns von dem Bösen. Amen.
0: Gegrüßet seist du, Maria, voll der Gnade, der Herr ist mit dir. Du bist gebenedeit unter den Frauen, und gebenedeit ist die Frucht deines Leibes, Jesus, der von den Toten auferstanden ist.
1: Heilige Maria, Mutter Gottes, bitte für uns Sünder, jetzt und in der Stunde unseres Todes. Amen.
0: Gegrüßet seist du, Maria, voll der Gnade, der Herr ist mit dir. Du bist gebenedeit unter den Frauen, und gebenedeit ist die Frucht deines Leibes, Jesus, der von den Toten auferstanden ist.
1: Heilige Maria, Mutter Gottes, bitte für uns Sünder, jetzt und in der Stunde unseres Todes. Amen.
0: Gegrüßet seist du, Maria, voll der Gnade, der Herr ist mit dir. Du bist gebenedeit unter den Frauen, und gebenedeit ist die Frucht deines Leibes, Jesus, der von den Toten auferstanden ist.
1: Heilige Maria, Mutter Gottes, bitte für uns Sünder, jetzt und in der Stunde unseres Todes. Amen.
0: Gegrüßet seist du, Maria, voll der Gnade, der Herr ist mit dir. Du bist gebenedeit unter den Frauen, und gebenedeit ist die Frucht deines Leibes, Jesus, der von den Toten auferstanden ist.
1: Heilige Maria, Mutter Gottes, bitte für uns Sünder, jetzt und in der Stunde unseres Todes. Amen.
0: Gegrüßet seist du, Maria, voll der Gnade, der Herr ist mit dir. Du bist gebenedeit unter den Frauen, und gebenedeit ist die Frucht deines Leibes, Jesus, der von den Toten auferstanden ist.
1: Heilige Maria, Mutter Gottes, bitte für uns Sünder, jetzt und in der Stunde unseres Todes. Amen.
0: Gegrüßet seist du, Maria, voll der Gnade, der Herr ist mit dir. Du bist gebenedeit unter den Frauen, und gebenedeit ist die Frucht deines Leibes, Jesus, der von den Toten auferstanden ist.
1: Heilige Maria, Mutter Gottes, bitte für uns Sünder, jetzt und in der Stunde unseres Todes. Amen.
0: Gegrüßet seist du, Maria, voll der Gnade, der Herr ist mit dir. Du bist gebenedeit unter den Frauen, und gebenedeit ist die Frucht deines Leibes, Jesus, der von den Toten auferstanden ist.
1: Heilige Maria, Mutter Gottes, bitte für uns Sünder, jetzt und in der Stunde unseres Todes. Amen.
0: Gegrüßet seist du, Maria, voll der Gnade, der Herr ist mit dir. Du bist gebenedeit unter den Frauen, und gebenedeit ist die Frucht deines Leibes, Jesus, der von den Toten auferstanden ist.
1: Heilige Maria, Mutter Gottes, bitte für uns Sünder, jetzt und in der Stunde unseres Todes. Amen.
0: Gegrüßet seist du, Maria, voll der Gnade, der Herr ist mit dir. Du bist gebenedeit unter den Frauen, und gebenedeit ist die Frucht deines Leibes, Jesus, der von den Toten auferstanden ist.
1: Heilige Maria, Mutter Gottes, bitte für uns Sünder, jetzt und in der Stunde unseres Todes. Amen.
0: Gegrüßet seist du, Maria, voll der Gnade, der Herr ist mit dir. Du bist gebenedeit unter den Frauen, und gebenedeit ist die Frucht deines Leibes, Jesus, der von den Toten auferstanden ist.
1: Heilige Maria, Mutter Gottes, bitte für uns Sünder, jetzt und in der Stunde unseres Todes. Amen.
0: Ehre sei dem Vater und dem Sohn und dem Heiligen Geist.
1: Wie im Anfang, so auch jetzt und alle Zeit und in Ewigkeit. Amen.
2: O mein Jesus, verzeih uns unsere Sünden, bewahre uns vor dem Feuer der Hölle, führe alle Seelen in den Himmel, besonders jene, die deiner Barmherzigkeit am meisten bedürfen. Amen.
1: Im zweiten Gesetz des glorreichen Rosenkranzes betrachten wir Jesus, der in den Himmel aufgefahren ist. Vater unser im Himmel, geheiligt werde dein Name, dein Reich komme, dein Wille geschehe wie im Himmel, so auf Erden.
0: Unser tägliches Brot gib uns heute und vergib uns unsere Schuld, wie auch wir vergeben unseren Schuldigern. Und führe uns nicht in Versuchung, sondern erlöse uns von dem Bösen. Amen.
1: Gegrüßet seist du, Maria, voll der Gnade, der Herr ist mit dir. Du bist gebenedeit unter den Frauen, und gebenedeit ist die Frucht deines Leibes, Jesus, der in den Himmel aufgefahren ist.
0: Heilige Maria, Mutter Gottes, bitte für uns Sünder, jetzt und in der Stunde unseres Todes. Amen.
1: Gegrüßet seist du, Maria, voll der Gnade, der Herr ist mit dir. Du bist gebenedeit unter den Frauen, und gebenedeit ist die Frucht deines Leibes, Jesus, der in den Himmel aufgefahren ist.
0: Heilige Maria, Mutter Gottes, bitte für uns Sünder, jetzt und in der Stunde unseres Todes. Amen.
1: Gegrüßet seist du, Maria, voll der Gnade, der Herr ist mit dir. Du bist gebenedeit unter den Frauen, und gebenedeit ist die Frucht deines Leibes, Jesus, der in den Himmel aufgefahren ist.
0: Heilige Maria, Mutter Gottes, bitte für uns Sünder, jetzt und in der Stunde unseres Todes. Amen.
1: Gegrüßet seist du, Maria, voll der Gnade. Der Herr ist mit dir. Du bist gebenedeit unter den Frauen, und gebenedeit ist die Frucht deines Leibes, Jesus, der in den Himmel aufgefahren ist.
0: Heilige Maria, Mutter Gottes, bitte für uns Sünder, jetzt und in der Stunde unseres Todes. Amen.
1: Gegrüßet seist du, Maria, voll der Gnade, der Herr ist mit dir. Du bist gebenedeit unter den Frauen, und gebenedeit ist die Frucht deines Leibes, Jesus, der in den Himmel aufgefahren ist.
0: Heilige Maria, Mutter Gottes, bitte für uns Sünder, jetzt und in der Stunde unseres Todes. Amen.
1: Gegrüßet seist du, Maria, voll der Gnade, der Herr ist mit dir. Du bist gebenedeit unter den Frauen, und gebenedeit ist die Frucht deines Leibes, Jesus, der in den Himmel aufgefahren ist.
0: Heilige Maria, Mutter Gottes, bitte für uns Sünder, jetzt und in der Stunde unseres Todes. Amen.
1: Gegrüßet seist du, Maria, voll der Gnade, der Herr ist mit dir. Du bist gebenedeit unter den Frauen, und gebenedeit ist die Frucht deines Leibes, Jesus, der in den Himmel aufgefahren ist.
0: Heilige Maria, Mutter Gottes, bitte für uns Sünder, jetzt und in der Stunde unseres Todes. Amen.
1: Gegrüßet seist du, Maria, voll der Gnade, der Herr ist mit dir. Du bist gebenedeit unter den Frauen, und gebenedeit ist die Frucht deines Leibes, Jesus, der in den Himmel aufgefahren ist.
0: Heilige Maria, Mutter Gottes, bitte für uns Sünder, jetzt und in der Stunde unseres Todes. Amen.
1: Gegrüßet seist du, Maria, voll der Gnade, der Herr ist mit dir. Du bist gebenedeit unter den Frauen, und gebenedeit ist die Frucht deines Leibes, Jesus, der in den Himmel aufgefahren ist.
0: Heilige Maria, Mutter Gottes, bitte für uns Sünder, jetzt und in der Stunde unseres Todes. Amen.
1: Gegrüßet seist du, Maria, voll der Gnade, der Herr ist mit dir. Du bist gebenedeit unter den Frauen, und gebenedeit ist die Frucht deines Leibes, Jesus, der in den Himmel aufgefahren ist.
0: Heilige Maria, Mutter Gottes, bitte für uns Sünder, jetzt und in der Stunde unseres Todes. Amen.
1: Ehre sei dem Vater und dem Sohn und dem Heiligen Geist.
0: Wie im Anfang, so auch jetzt und alle Zeit und in Ewigkeit. Amen.
2: O mein Jesus, verzeih uns unsere Sünden, bewahre uns vor dem Feuer der Hölle, führe alle Seelen in den Himmel, besonders jene, die deiner Barmherzigkeit am meisten bedürfen. Amen.
0: Im dritten Gesetz des glorreichen Rosenkranzes betrachten wir Jesus, der uns den Heiligen Geist gesandt hat. Vater unser im Himmel, geheiligt werde dein Name, dein Reich komme, dein Wille geschehe wie im Himmel so auf Erden.
1: Unser tägliches Brot gib uns heute und vergib uns unsere Schuld, wie auch wir vergeben unseren Schuldigern. Und führe uns nicht in Versuchung, sondern erlöse uns von dem Bösen. Amen.
0: Gegrüßet seist du, Maria, voll der Gnade, der Herr ist mit dir. Du bist gebenedeit unter den Frauen, und gebenedeit ist die Frucht deines Leibes, Jesus, der uns den Heiligen Geist gesandt hat.
1: Heilige Maria, Mutter Gottes, bitte für uns Sünder, jetzt und in der Stunde unseres Todes. Amen.
0: Gegrüßet seist du, Maria, voll der Gnade, der Herr ist mit dir. Du bist gebenedeit unter den Frauen, und gebenedeit ist die Frucht deines Leibes, Jesus, der uns den Heiligen Geist gesandt hat.
1: Heilige Maria, Mutter Gottes, bitte für uns Sünder, jetzt und in der Stunde unseres Todes. Amen.
0: Gegrüßet seist du, Maria, voll der Gnade, der Herr ist mit dir. Du bist gebenedeit unter den Frauen, und gebenedeit ist die Frucht deines Leibes, Jesus, der uns den Heiligen Geist gesandt hat.
1: Heilige Maria, Mutter Gottes, bitte für uns Sünder, jetzt und in der Stunde unseres Todes. Amen.
0: Gegrüßet seist du, Maria, voll der Gnade, der Herr ist mit dir. Du bist gebenedeit unter den Frauen, und gebenedeit ist die Frucht deines Leibes, Jesus, der uns den Heiligen Geist gesandt hat.
1: Heilige Maria, Mutter Gottes, bitte für uns Sünder, jetzt und in der Stunde unseres Todes. Amen.
0: Gegrüßet seist du, Maria, voll der Gnade, der Herr ist mit dir. Du bist gebenedeit unter den Frauen, und gebenedeit ist die Frucht deines Leibes, Jesus, der uns den Heiligen Geist gesandt hat.
1: Heilige Maria, Mutter Gottes, bitte für uns Sünder, jetzt und in der Stunde unseres Todes. Amen.
0: Gegrüßet seist du, Maria, voll der Gnade, der Herr ist mit dir. Du bist gebenedeit unter den Frauen, und gebenedeit ist die Frucht deines Leibes, Jesus, der uns den Heiligen Geist gesandt hat.
1: Heilige Maria, Mutter Gottes, bitte für uns Sünder, jetzt und in der Stunde unseres Todes. Amen.
0: Gegrüßet seist du, Maria, voll der Gnade, der Herr ist mit dir. Du bist gebenedeit unter den Frauen, und gebenedeit ist die Frucht deines Leibes, Jesus, der uns den Heiligen Geist gesandt hat.
1: Heilige Maria, Mutter Gottes, bitte für uns Sünder, jetzt und in der Stunde unseres Todes. Amen.
0: Gegrüßet seist du, Maria, voll der Gnade, der Herr ist mit dir. Du bist gebenedeit unter den Frauen, und gebenedeit ist die Frucht deines Leibes, Jesus, der uns den Heiligen Geist gesandt hat.
1: Heilige Maria, Mutter Gottes, bitte für uns Sünder, jetzt und in der Stunde unseres Todes. Amen.
0: Gegrüßet seist du, Maria, voll der Gnade, der Herr ist mit dir. Du bist gebenedeit unter den Frauen, und gebenedeit ist die Frucht deines Leibes, Jesus, der uns den Heiligen Geist gesandt hat.
1: Heilige Maria, Mutter Gottes, bitte für uns Sünder, jetzt und in der Stunde unseres Todes. Amen.
0: Gegrüßet seist du, Maria, voll der Gnade, der Herr ist mit dir. Du bist gebenedeit unter den Frauen, und gebenedeit ist die Frucht deines Leibes, Jesus, der uns den Heiligen Geist gesandt hat.
1: Heilige Maria, Mutter Gottes, bitte für uns Sünder, jetzt und in der Stunde unseres Todes. Amen.
0: Ehre sei dem Vater und dem Sohn und dem Heiligen Geist.
1: Wie im Anfang, so auch jetzt und alle Zeit und in Ewigkeit. Amen.
2: O mein Jesus, verzeih uns unsere Sünden, bewahre uns vor dem Feuer der Hölle, führe alle Seelen in den Himmel, besonders jene, die deiner Barmherzigkeit am meisten bedürfen. Amen.
1: Im vierten Gesetz des glorreichen Rosenkranzes betrachten wir Jesus, der dich, o Jungfrau, in den Himmel aufgenommen hat. Vater unser im Himmel, geheiligt werde dein Name, dein Reich komme, dein Wille geschehe wie im Himmel, so auf Erden.
0: Unser tägliches Brot gib uns heute und vergib uns unsere Schuld, wie auch wir vergeben unseren Schuldigern. Und führe uns nicht in Versuchung, sondern erlöse uns von dem Bösen. Amen.
1: Gegrüßet seist du, Maria, voll der Gnade. Der Herr ist mit dir. Du bist gebenedeit unter den Frauen. Und gebenedeit ist die Frucht deines Leibes, Jesus, der dich, o Jungfrau, in den Himmel aufgenommen hat.
0: Heilige Maria, Mutter Gottes, bitte für uns Sünder, jetzt und in der Stunde unseres Todes. Amen.
1: Gegrüßet seist du, Maria, voll der Gnade. Der Herr ist mit dir. Du bist gebenedeit unter den Frauen. Und gebenedeit ist die Frucht deines Leibes, Jesus, der dich, o Jungfrau, in den Himmel aufgenommen hat.
0: Heilige Maria, Mutter Gottes, bitte für uns Sünder, jetzt und in der Stunde unseres Todes. Amen.
1: Gegrüßet seist du, Maria, voll der Gnade. Der Herr ist mit dir. Du bist gebenedeit unter den Frauen. Und gebenedeit ist die Frucht deines Leibes, Jesus, der dich, o Jungfrau, in den Himmel aufgenommen hat.
0: Heilige Maria, Mutter Gottes, bitte für uns Sünder, jetzt und in der Stunde unseres Todes. Amen.
1: Gegrüßet seist du, Maria, voll der Gnade. Der Herr ist mit dir. Du bist gebenedeit unter den Frauen. und gebenedeit ist die Frucht deines Leibes, Jesus, der dich, o Jungfrau, in den Himmel aufgenommen hat.
0: Heilige Maria, Mutter Gottes, bitte für uns Sünder, jetzt und in der Stunde unseres Todes. Amen.
1: Gegrüßet seist du, Maria, voll der Gnade. Der Herr ist mit dir. Du bist gebenedeit unter den Frauen. Und gebenedeit ist die Frucht deines Leibes, Jesus, der dich, o Jungfrau, in den Himmel aufgenommen hat.
0: Heilige Maria, Mutter Gottes, bitte für uns Sünder, jetzt und in der Stunde unseres Todes. Amen.
1: Gegrüßet seist du, Maria, voll der Gnade, der Herr ist mit dir. Du bist gebenedeit unter den Frauen, und gebenedeit ist die Frucht deines Leibes, Jesus, der dich, o Jungfrau, in den Himmel aufgenommen hat.
0: Heilige Maria, Mutter Gottes, bitte für uns Sünder, jetzt und in der Stunde unseres Todes. Amen.
1: Gegrüßet seist du, Maria, voll der Gnade, der Herr ist mit dir. Du bist gebenedeit unter den Frauen, und gebenedeit ist die Frucht deines Leibes, Jesus, der dich, o Jungfrau, in den Himmel aufgenommen hat.
0: Heilige Maria, Mutter Gottes, bitte für uns Sünder, jetzt und in der Stunde unseres Todes. Amen.
1: Gegrüßet seist du, Maria, voll der Gnade, der Herr ist mit dir. Du bist gebenedeit unter den Frauen, und gebenedeit ist die Frucht deines Leibes, Jesus, der dich, o Jungfrau, in den Himmel aufgenommen hat.
0: Heilige Maria, Mutter Gottes, bitte für uns Sünder, jetzt und in der Stunde unseres Todes. Amen.
1: Gegrüßet seist du, Maria, voll der Gnade, der Herr ist mit dir. Du bist gebenedeit unter den Frauen, und gebenedeit ist die Frucht deines Leibes, Jesus, der dich, o Jungfrau, in den Himmel aufgenommen hat.
0: Heilige Maria, Mutter Gottes, bitte für uns Sünder, jetzt und in der Stunde unseres Todes. Amen.
1: Gegrüßet seist du, Maria, voll der Gnade, der Herr ist mit dir. Du bist gebenedeit unter den Frauen, und gebenedeit ist die Frucht deines Leibes, Jesus, der dich, o Jungfrau, in den Himmel aufgenommen hat.
0: Heilige Maria, Mutter Gottes, bitte für uns Sünder, jetzt und in der Stunde unseres Todes. Amen.
1: Ehre sei dem Vater und dem Sohn und dem Heiligen Geist.
0: Wie im Anfang, so auch jetzt und alle Zeit und in Ewigkeit. Amen.
2: O mein Jesus, verzeih uns unsere Sünden, bewahre uns vor dem Feuer der Hölle, führe alle Seelen in den Himmel, besonders jene, die deiner Barmherzigkeit am meisten bedürfen. Amen.
0: Im fünften Gesetz des glorreichen Rosenkranzes betrachten wir Jesus, der dich, o Jungfrau, im Himmel gekrönt hat. Vater unser im Himmel, geheiligt werde dein Name, dein Reich komme, dein Wille geschehe wie im Himmel so auf Erden.
1: Unser tägliches Brot gib uns heute und vergib uns unsere Schuld, wie auch wir vergeben unseren Schuldigern. Und führe uns nicht in Versuchung, sondern erlöse uns von dem Bösen. Amen.
0: Gegrüßet seist du, Maria, voll der Gnade, der Herr ist mit dir. Du bist gebenedeit unter den Frauen, und gebenedeit ist die Frucht deines Leibes, Jesus, der dich, o Jungfrau, im Himmel gekrönt hat.
1: Heilige Maria, Mutter Gottes, bitte für uns Sünder, jetzt und in der Stunde unseres Todes. Amen.
0: Gegrüßet seist du, Maria, voll der Gnade, der Herr ist mit dir. Du bist gebenedeit unter den Frauen, und gebenedeit ist die Frucht deines Leibes, Jesus, der dich, o Jungfrau, im Himmel gekrönt hat.
1: Heilige Maria, Mutter Gottes, bitte für uns Sünder, jetzt und in der Stunde unseres Todes. Amen.
0: Gegrüßet seist du, Maria, voll der Gnade, der Herr ist mit dir. Du bist gebenedeit unter den Frauen, und gebenedeit ist die Frucht deines Leibes, Jesus, der dich, o Jungfrau, im Himmel gekrönt hat.
1: Heilige Maria, Mutter Gottes, bitte für uns Sünder, jetzt und in der Stunde unseres Todes. Amen.
0: Gegrüßet seist du, Maria, voll der Gnade, der Herr ist mit dir. Du bist gebenedeit unter den Frauen, und gebenedeit ist die Frucht deines Leibes, Jesus, der dich, o Jungfrau, im Himmel gekrönt hat.
1: Heilige Maria, Mutter Gottes, bitte für uns Sünder, jetzt und in der Stunde unseres Todes. Amen.
0: Gegrüßet seist du, Maria, voll der Gnade, der Herr ist mit dir. Du bist gebenedeit unter den Frauen, und gebenedeit ist die Frucht deines Leibes, Jesus, der dich, o Jungfrau, im Himmel gekrönt hat.
1: Heilige Maria, Mutter Gottes, bitte für uns Sünder, jetzt und in der Stunde unseres Todes. Amen.
0: Gegrüßet seist du, Maria, voll der Gnade, der Herr ist mit dir. Du bist gebenedeit unter den Frauen, und gebenedeit ist die Frucht deines Leibes, Jesus, der dich, o Jungfrau, im Himmel gekrönt hat.
1: Heilige Maria, Mutter Gottes, bitte für uns Sünder, jetzt und in der Stunde unseres Todes. Amen.
0: Gegrüßet seist du, Maria, voll der Gnade, der Herr ist mit dir. Du bist gebenedeit unter den Frauen, und gebenedeit ist die Frucht deines Leibes, Jesus, der dich, o Jungfrau, im Himmel gekrönt hat.
1: Heilige Maria, Mutter Gottes, bitte für uns Sünder, jetzt und in der Stunde unseres Todes. Amen.
0: Gegrüßet seist du, Maria, voll der Gnade, der Herr ist mit dir. Du bist gebenedeit unter den Frauen, und gebenedeit ist die Frucht deines Leibes, Jesus, der dich, o Jungfrau, im Himmel gekrönt hat.
1: Heilige Maria, Mutter Gottes, bitte für uns Sünder, jetzt und in der Stunde unseres Todes. Amen.
0: Gegrüßet seist du, Maria, voll der Gnade, der Herr ist mit dir. Du bist gebenedeit unter den Frauen, und gebenedeit ist die Frucht deines Leibes, Jesus, der dich, o Jungfrau, im Himmel gekrönt hat.
1: Heilige Maria, Mutter Gottes, bitte für uns Sünder, jetzt und in der Stunde unseres Todes. Amen.
0: Gegrüßet seist du, Maria, voll der Gnade, der Herr ist mit dir. Du bist gebenedeit unter den Frauen, und gebenedeit ist die Frucht deines Leibes, Jesus, der dich, o Jungfrau, im Himmel gekrönt hat.
1: Heilige Maria, Mutter Gottes, bitte für uns Sünder, jetzt und in der Stunde unseres Todes. Amen.
0: Ehre sei dem Vater und dem Sohn und dem Heiligen Geist.
1: Wie im Anfang, so auch jetzt und alle Zeit und in Ewigkeit. Amen.
2: O mein Jesus, verzeih uns unsere Sünden, bewahre uns vor dem Feuer der Hölle, führe alle Seelen in den Himmel, besonders jene, die deiner Barmherzigkeit am meisten bedürfen. Amen.
0: Bevor wir für den Papst und in seinen Anliegen beten, hier noch einmal die Telefonnummer 089 517 008 008 für alle Priester oder Diakone, die uns anschließend den Segen spenden. Dafür jetzt schon herzlichen Dank. Wir beten in den Anliegen unseres Heiligen Vaters, Papst Leo des 14., und bitten für seinen Hirtendienst um Weisheit, Kraft und Beistand. Im September beten wir besonders für einen gerechten Zugang aller Menschen zur lebenswichtigen Ressource Wasser. Vater unser im Himmel, geheiligt werde dein Name, dein Reich komme, dein Wille geschehe wie im Himmel so auf Erden.
1: Unser tägliches Brot gib uns heute und vergib uns unsere Schuld, wie auch wir vergeben unseren Schuldigern. Und führe uns nicht in Versuchung, sondern erlöse uns von dem Bösen. Amen.
0: Gegrüßet seist du, Maria, voll der Gnade, der Herr ist mit dir. Du bist gebenedeit unter den Frauen, und gebenedeit ist die Frucht deines Leibes, Jesus.
1: Heilige Maria, Mutter Gottes, bitte für uns Sünder, jetzt und in der Stunde unseres Todes. Amen.
0: Ehre sei dem Vater und dem Sohn und dem Heiligen Geist.
1: Wie im Anfang, so auch jetzt und alle Zeit und in Ewigkeit. Amen.
0: Maria, du Königin des Friedens,
1: bitte für uns.
0: Maria mit dem Kinderlieb,
1: uns allen deinen Segen gib. Amen.
0: Und jetzt empfangen wir den Segen für diesen Tag. Guten Morgen.
3: Guten Morgen, hier Diakon Leo Bernhard aus Welden bei Augsburg. Wollen wir diesen heutigen heiligen Sonntag in Gottes liebenden Hände legen und uns schützen lassen von seiner Gegenwart. Der Herr sei mit euch.
2: Und mit deinem Geiste.
3: Und so segne, schütze und heile euch der dreifaltige Gott auf die Fürsprache der Gottesmutter Maria und des heiligen Josef. Im Namen des Vaters und des Sohnes und des Heiligen Geistes.
0: Amen. Amen.
3: Ich wünsche allen einen gesegneten Sonntag.
0: Herzlichen Dank, Herr Diakon. Ihnen auch einen gesegneten Sonntag.
1: Danke allen für das gemeinsame Rosenkranzgebet. Nach dem Marienlied »Sei gegrüßt, Pforte der Erlösung« folgende Morgengebete. 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

0: 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Renate und Lothar Brixius grüßen Sie aus dem Studio München. Wir laden Sie ein zu den Morgengebeten.
1: Im Namen des Vaters und des Sohnes und des Heiligen Geistes. Amen.
2: Ein Gebet von Romano Guardini. Herr, ich stehe vor dir. Von dir komme ich. Du hast mich geschaffen, ich bete dich an. Ich will leben, um deine Sendung zu erfüllen. Durchdringe mich mit deiner Gnade. Du hast mich geschaffen, schaffe mich neu. Rufe meine Kräfte zu deinem Dienst. Was ich heute tue, lass gut werden. Gib, dass dieser Tag dir wohlgefällt, auf dass du heute Abend sprechen könntest, wie am Abend deiner Schöpfung. Es ist gut. Amen.

0: Komm, Heiliger Geist, wir brauchen dich so dringend. Komm in die leeren Herzen und fülle sie mit Glaube, Hoffnung und Liebe. Komm, reinige unsere Gedanken, dass sie in allem Gott suchen. Komm in die Familien, schenke heile Beziehungen und echtes Miteinander. Komm zu den Jugendlichen und erobere ihre Herzen für Jesus. Komm, segne unsere Hände Arbeit, damit sie das Reich Gottes aufbauen helfen.
1: Komm und schenke uns christliche Politiker, die sich für die Wahrheit und das Leben einsetzen. Komm, schütze unser Land vor den Mächten des Bösen und schenke uns Umkehr und Frieden. Komm in die Kirche und ihre Gemeinschaften und heilige sie im Feuer deiner Liebe. Komm, berufe viele Priester, Brüder und Schwestern, die dir mit ganzem Herzen dienen. Komm, Heiliger Geist, rüste uns aus, damit wir in deiner Kraft dem Reiche Gottes dienen können. Maria, Braut des Heiligen Geistes, bitte für uns. Heiliger Josef, Schutzpatron der Kirche, bitte für uns. Alle Heiligen und Seligen unseres Landes, bittet für uns. Amen.

0: In Einheit mit der ganzen Kirche und mit allen Menschen guten Willens beten wir zu dir, unserem Vater, in besonderer Weise für unser Land, unsere Politiker und für alle, die Verantwortung für unser Land tragen. Segne ihnen, sende ihnen den Heiligen Geist, den Geist der Wahrheit, die Quelle des Lebens. Wir vertrauen dir alle Menschen an, zuerst die Schutzlosesten, die Kinder, die Jugendlichen, die auf der Suche nach einem Lebensziel sind, die Menschen ohne Arbeit und diejenigen, die Not und Krankheit leiden.
1: Wir vertrauen dir die zerrütteten Familien an, die Alten und alle, die verlassen und ohne Hoffnung sind. Besonders wollen wir dir unsere Politiker anvertrauen. Segne die Gedanken unserer Politiker, damit sie eintreten für die Schutzbedürftigen und Benachteiligten.
0: Befreie unser Volk von Unfrieden und Gewalt. Befreie uns von Hoffnungslosigkeit, Hass und der Missachtung der Menschenwürde. Befreie uns von den Sünden gegen das menschliche Leben von seinen Anfängen an.
1: Befreie uns von Ungerechtigkeiten im sozialen, nationalen und internationalen Leben. Befreie uns von leichtfertiger Übertretung der Gebote Gottes. Befreie uns von Sinnlosigkeit und dem Versuch, in den Herzen der Menschen sogar die Wahrheit von Gott zu ersticken. Befreie uns vom Verlust des Bewusstseins von Gut und Böse. Befreie uns von den Sünden gegen den Heiligen Geist.
0: Stehe deinen Kindern bei, damit alle Menschen mit deiner Hilfe Christus finden, das Licht der Welt und den einzigen Erlöser, der herrscht mit dem Vater und dem Heiligen Geist in Ewigkeit. Amen.

0: Gott, du ordnest alles mit Macht und Weisheit. Engeln und Menschen teilst du ihre Dienste zu.
1: Gib, dass die Macht des Bösen nicht überhand nimmt, sondern sende deine heiligen Engel, die im Himmel vor dir stehen, in diese Welt, damit sie uns vor allem Unheil schützen.
0: Sankt Michael, steh uns mit allen Engeln bei. Hilf uns und bitt für uns. Sankt Gabriel, steh uns mit allen Engeln bei. Hilf uns und bitt für uns. Sankt Raphael, steh uns mit allen Engeln bei. Hilf uns und bitt für uns.

Wir rufen zur Mutter der Barmherzigkeit. Hilf, Maria, es ist Zeit. Hilf, Mutter der Barmherzigkeit.

0: Ein Gebet zum Schutzengel. Engel Gottes, mein Beschützer, Gott hat mich dir anvertraut, hat mit seiner Vatergüte dich bestellt, der nach mir schaut.
1: Leite, schütze meine Wege durch die Straßen, durch das Land. Zeig mir Brücken, zeig mir Stege, führe mich mit deiner Hand.
0: Mach, dass meine Augen sehen, was mir Gott bereitet hat. Öffne täglich mir die Sinne, dass ich schaue seine Tat.
1: Engel des Herrn, erleuchte mich. Bleibe bei mir, ich bitte dich. Bleibe bei mir, ich bitte dich. Amen.
0: Zum Abschluss der Morgengebete bitten wir Gott um seinen Segen.
1: Segne uns, guter Gott, und alles, was wir in unsere Hand nehmen. Segne unsere Arbeit, damit sie gelingt und auch anderen zum Segen wird. Segne unsere Gedanken, damit wir gut über andere Menschen denken. Segne unsere Worte, damit sie in allem Leben und Hoffnung wecken.
0: Segne unser Leben, damit wir immer mehr das einmalige Bild verwirklichen, das du dir von uns gemacht hast.
1: Segne alle Menschen, die wir in unserem Herzen tragen. Du, der gütige und barmherzige Gott, der Vater, der Sohn und der Heilige Geist. Amen. Amen.
0: Danke für das gemeinsame Gebet hier bei Radio Horeb. Hören mit dem Herzen.

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Es ist kurz vor sieben. 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Renate und Lothar Brixius wünschen einen guten Sonntagmorgen. Die Laudes singen und beten heute die Klarissenkapuzinerinnen von der ewigen Anbetung aus Mainz. Beten Sie mit uns.

Wir singen die Laudes der dritten Woche in unserem Stundenbuch, Seite 450.

aus dem Buch Ezechiel. So spricht Gott der Herr: Ich öffne eure Gräber und hole euch, mein Volk, aus euren Gräbern herauf. Ich bringe euch zurück in das Land Israel. Wenn ich eure Gräber öffne und euch, mein Volk, aus euren Gräbern heraufhole, dann werdet ihr erkennen, dass ich der Herr bin. Ich hauche euch meinen Geist ein, dann werdet ihr lebendig. Und ich bringe euch wieder in euer Land. Dann werdet ihr erkennen, dass ich der Herr bin. Ich habe gesprochen und ich führe es aus. Spruch des Herrn.

Gepriesen sei Gott, der Vater, der uns durch Christus den Heiligen Geist gesandt hat. Zu ihm lasst uns beten.

0: bist der Schöpfer des Lichtes. Lass uns diesen Tag als dein Geschenk annehmen. Durch die Auferstehung deines Sohnes hast du der Welt neue Hoffnung geschenkt. Gib, dass wir aus dieser Hoffnung leben.
1: Herr, nimm an unser Gebet.
0: Du hast deiner Kirche den Heiligen Geist gesandt. Festige uns in der Treue zum Evangelium.
1: Herr, nimm an unser Gebet.
0: Du bist allen Lobes würdig. Lass uns dich heute mit allen Erlösten preisen.
1: Herr, nimm an unser Gebet.
0: Wir bitten dich für die vielen Menschen, die heute Morgen zu deinem Lobpreis mit uns besonders verbunden sind. Lass sie immer wieder deine Nähe spüren und schenke den Kranken unter ihnen Trost und die Hoffnung,

0: Gütiger Gott, du hast uns durch deinen Sohn erlöst und als deine geliebten Kinder angenommen. Sieh voll Güte auf alle, die an Christus glauben, und schenke ihnen die wahre Freiheit und das ewige Erbe. Darum bitten wir durch Jesus Christus, deinen Sohn, unseren Herrn und Gott, der in der Einheit des Heiligen Geistes mit dir lebt und herrscht in alle Ewigkeit.
1: Amen.
2: Der Herr segne uns. Er bewahre uns vor Unheil und führe uns zum ewigen Leben.
1: Amen.
3: 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Ein herzliches Vergelt's Gott an die Schwestern von der ewigen Anbetung in Mainz für die gemeinsame Laudes.
4: Im nächsten Beitrag blicken wir auf die Kirche Ostafrikas und stellen Ihnen Kardinal Otunga von Nairobi vor. 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Mehr über ihn hören Sie um 7:30 in unserem Kalenderblatt hier auf Radio Horeb.

0: Herzlich willkommen zum Kalenderblatt auf Radio Horeb. Unser heutiger Glaubenszeuge, Maurice Michael Kardinal Otunga aus Kenia, wurde sozusagen noch im Busch geboren. Sein Vater war Stammeshäuptling. Maurice Michael aber sollte ein noch viel größerer Häuptling werden. Denn er wurde der erste einheimische katholische Erzbischof auf dem Bischofsstuhl von Nairobi und auch der erste Kardinal aus Kenia. Über sein Leben und Wirken berichtet Ihnen nun Werner Loss.
1: Maurice Michael Otunga wird am 31. Januar 1923 im Westen Kenias, nördlich des Viktoriasees, unweit der Grenze zum Nachbarland Uganda geboren. Seine Familie gehört einem Stamm von Viehhirten an. In diesem Naturvolk gibt es noch die Polygamie. Der Vater von Maurice ist Häuptling und er hat mindestens 40 Frauen. Zur Zeit der Geburt von Maurice ist Kenia noch eine britische Kolonie. Das Christentum hat, dank der Arbeit anglikanischer Missionare, bereits Fuß gefasst. Danach kommen katholische Missionare ins Land, dank der erstklassigen Schulen dieser Priester und Nonnen, die sich sehr für die Jugend einsetzen, bekehren sich viele Jugendliche. Maurice ist einer davon und er lässt sich im Alter von 12 Jahren taufen. Der junge Otunga tritt nach dem Ende seiner Schulzeit in das Priesterseminar seines Bistums ein. Er studiert auch ein Semester in Kampala, der Hauptstadt des Nachbarlandes Uganda. Von dort geht es zu weiteren Studien nach Rom. Dort wird er 1950 zum Priester geweiht und promoviert in Theologie. 3 Jahre später kehrt er nach Kenia zurück und wird Professor für Theologie an dem Seminar, in das er einst selbst als Student eingetreten war. Mit nur 33 Jahren empfängt er die Bischofsweihe. Maurice Michael Otunga ist der erste einheimische Bischof seines Landes und nimmt in den Jahren 1962 bis 1965 am Zweiten Vatikanischen Konzil teil. Als Kenia im Jahre 1963 die Unabhängigkeit von Großbritannien erlangt, ist es Bischof Otunga, der während der offiziellen Zeremonie die neue kenianische Staatsflagge segnet. Mit 48 Jahren wird er zum Erzbischof von Nairobi ernannt. Dies bedeutet eine neue Ära für die katholische Kirche in Kenia. Er ist der erste in Kenia geborene Priester, der die Erzdiözese Nairobi leitet. Zuvor hatten im Ausland geborene Priester aus Europa oder Nordamerika diese Position inne. Maurice Michael Otunga wird im Jahre 1973 von Papst Paul VI. In das Kardinalskollegium aufgenommen. Damit ist er der erste schwarzafrikanische Kardinal seines Landes und auch einer der ersten einheimischen Kardinäle des afrikanischen Kontinents. 5 Jahre später, nach dem Tod von Papst Paul VI., ist Kardinal Otunga der erste Kenianer, der zur Papstwahl nach Rom reist und jeweils am Konklave zur Wahl von Papst Johannes Paul I. und Papst Johannes Paul II. Teilnimmt. In seiner Heimat ist der Kardinal ein hochverehrter und beliebter Bischof. Mittlerweile Vorsitzender der kenianischen Bischofskonferenz, lebt er in bescheidenen Verhältnissen. Er braucht keinen Chauffeur und auch kein großes Auto. Er besitzt einen alten Kleinwagen, den er selbst fährt. Er beansprucht auch sonst keinen Prunk. Gelegentlich wird Kardinal Otunga in die Politik verwickelt. So besucht er Kenias langjährigen Präsidenten Daniel Arap Moi und drängt ihn, demokratische Reformen durchzuführen. Auch wendet sich Kardinal Otunga gegen Geburtenkontrolle und staatliche Sexualerziehung in den Schulen. Als Staatspräsident Moi den Lehrplan für die Sexualerziehung an kenianischen Schulen abschafft unterstützt er diese Entscheidung öffentlich. In ähnlicher Weise lehnt der Kardinal den Vertrieb und Gebrauch von Kondomen ab, und dies in einer Zeit, in der sich die AIDS-Infektionen gerade in Afrika weit verbreiten. Stattdessen setzt er sich für Enthaltsamkeit ein, um die Ausbreitung von HIV-Infektionen zu verhindern. Zusammen mit islamischen Würdenträgern lädt er zu einem zeremoniellen Freudenfeuer ein. Eine Demonstration in Nairobi, in der Kisten von Kondomen verbrannt werden. 1997 tritt er als Erzbischof von Nairobi in den Ruhestand. Seinen Alterswohnsitz hätte er in einer Villa in einem Vorort von Nairobi nehmen können oder gar in einer Wohnung im Vatikan. Doch Kardinal Otunga bleibt, wie er es in seinem ganzen Leben war, bescheiden. Seine letzten Lebensjahre verbringt er in einem einfachen Altersheim. Er schließt sich dort Schwestern an, deren Aufgabe es ist, sich um Alte und Bedürftige zu kümmern. Dort verbringt er viel Zeit im Gebet. Im Jahre 2000 kann Kardinal Otunga sein goldenes Priesterjubiläum feiern. In der Festmesse fordert er sein kenianisches Volk auf, einander zu lieben. Dies ist eine Art Befehl zu seinem bevorstehenden Abschied von der Welt. Einander zu lieben. Wenn ihr einander liebt, ist das genug, spricht er. Es ist sein Vermächtnis. Nur einander zu lieben, mehr nicht. 3 Jahre später, am 6. September 2003, stirbt Kardinal Otunga in Nairobi an den Folgen eines Herzinfarkts. Er wird in einem katholischen Friedhof in Nairobi begraben, wie er es in seinem Testament gewünscht hatte. Es ist die traditionelle Begräbnisstätte für einfache Diakone und Priester. Der verstorbene Kardinal war der ranghöchste Kleriker, der jemals dort ruhte. 2 Jahre später jedoch wird der Leichnam in einer Kapelle in den Auferstehungsgärten, die eigens zu seiner Ehre gebaut wurden, beigesetzt. Diese Umbettung bewegte die Katholiken Kenias sowie die Mitglieder seiner Großfamilie. Aber man war sich schließlich darüber einig, dass der Wechsel zu einem würdigen Grabmal ein Schritt in die Richtung zur Seligsprechung bedeutet. Die Kirchenoberhäupter in Kenia baten Papst Benedikt XVI. Um die Genehmigung, die für den Prozess der Seligsprechung notwendigen Schritte einleiten zu dürfen.
0: Werner Loss hat Ihnen Maurice Michael Kardinal Otunga vorgestellt. Er war der erste einheimische Erzbischof von Nairobi und auch einer der ersten Kardinäle aus Schwarzafrika. Am 11. November 2011 wurde für ihn ein Seligsprechungsverfahren eröffnet. Diesen Beitrag finden Sie in Kürze in unserer Mediathek unter Kalenderblatt.
2: 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Einen schönen Sonntagmorgen. Am Mikrofon Lothar Brixius. Um 7:45 hören Sie die Lesungen der Lesehore. Zunächst aus dem 2. Petrusbrief. Wie leben wir so, dass wir unserer Berufung treu bleiben? Danach Papst Leo der Große über die wahre und falsche Gerechtigkeit der Christen. Im grünen Lektionar zum Stundenbuch, zum Jahreskreis, finden Sie die Texte in Heft 7 der 2. Jahresreihe ab Seite 65.

7.43 Uhr. Gleich ist es 7:45 Uhr. 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Lothar und Renate Brixius wünschen Ihnen einen guten Morgen. Es folgen die beiden Lesungen der Lesehore aus dem Stundengebet der Kirche.

0: Die erste Lesung aus dem zweiten Petrusbrief fragt: Wie sollen wir unserer Berufung gemäß leben?
1: Aus dem zweiten Petrusbrief, Kapitel 1, die Verse 1 bis 11. Anschrift und Gruß. Simon Petrus, Knecht und Apostel Jesu Christi, an alle, die durch die Gerechtigkeit unseres Gottes und Retters Jesus Christus den gleichen kostbaren Glauben erlangt haben wie wir. Gnade sei mit euch und Friede in Fülle durch die Erkenntnis Gottes und Jesu unseres Herrn. Glaube und Leben. Alles, was für unser Leben und unsere Frömmigkeit gut ist, hat seine göttliche Macht uns geschenkt. Sie hat uns den erkennen lassen, der uns durch seine Herrlichkeit und Kraft berufen hat. Durch sie wurden uns die kostbaren und überaus großen Verheißungen geschenkt, damit ihr der verderblichen Begierde, die in der Welt herrscht, entflieht und an der göttlichen Natur Anteil erhaltet. Darum setzt allen Eifer daran, mit eurem Glauben die Tugend zu verbinden, mit der Tugend die Erkenntnis, mit der Erkenntnis die Selbstbeherrschung, mit der Selbstbeherrschung die Ausdauer, mit der Ausdauer die Frömmigkeit, mit der Frömmigkeit die Brüderlichkeit und mit der Brüderlichkeit die Liebe. Wenn dies alles bei euch vorhanden ist und wächst, dann nimmt es euch die Trägheit und Unfruchtbarkeit, sodass ihr Jesus Christus, unseren Herrn, immer tiefer erkennt. Wem dies aber fehlt, der ist blind und kurzsichtig. Er hat vergessen, dass er gereinigt worden ist von seinen früheren Sünden. Deshalb, meine Brüder, bemüht euch noch mehr darum, dass eure Berufung und Erwählung Bestand hat. Wenn ihr das tut, werdet ihr niemals scheitern.

0: 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Die zweite Lesung stammt aus einer Predigt von Papst Leo dem Großen über die wahre und falsche Gerechtigkeit eines Christen.
1: Aus einer Predigt über die Gerechtigkeit der Christen. Wie das Werk, so der Preis. Der Herr sagt: Wenn eure Gerechtigkeit nicht weit größer ist als die der Schriftgelehrten und der Pharisäer, werdet ihr nicht in das Himmelreich kommen. Wie soll die Gerechtigkeit aber größer sein, wenn nicht das Erbarmen über das Gericht triumphiert? Was wäre ebenso angemessen und recht, wie wenn das Geschöpf, das nach dem Abbild und der Gestalt Gottes geschaffen ist, seinen Schöpfer nachahmt? Er hat die Erneuerung und Heiligung der Gläubigen auf die Sündenvergebung begründet, um die Strenge der Verurteilung aufzuheben, aller Strafen ein Ende zu bereiten, den Schuldigen unschuldig zu machen und das Ende der Sünde zum Anfang der Tugend zu erheben. Darin kann die Gerechtigkeit des Christen über Schriftgelehrte und Pharisäer triumphieren. Nicht durch Aufhebung des Gesetzes, sondern durch Scheitern irdischer Klugheit. So hinterließ der Herr seinen Jüngern auch die rechte Regel für das Fasten. Wenn ihr fastet, macht kein finsteres Gesicht wie die Heuchler. Sie geben sich ein trübseliges Aussehen, damit die Leute merken, dass sie fasten. Amen, ich sage euch, sie haben ihren Lohn bereits erhalten. Welchen Lohn haben sie schon empfangen? Das Lob der Menschen natürlich. Wegen der Gier nach Lob wird meist der Schein der Gerechtigkeit vorgetäuscht. Statt für ein gutes Gewissen zu sorgen, lieben sie ein erheucheltes Ansehen, damit sich die Schlechtigkeit, die sich durch Verheimlichung verrät, eines verlogenen Rufes erfreuen kann. Dem, der Gott liebt, genügt es, dem Geliebten zu gefallen. Denn wir können um keinen größeren Lohn beten als um die Liebe selbst. So sehr ist die Liebe aus Gott, dass Gott die Liebe ist. Der fromme und reine Geist wünscht von ihm so erfüllt zu werden, dass er kein größeres Glück begehrt als die Freude an ihm. Ganz wahr ist das Wort des Herrn: Wo dein Schatz ist, da ist auch dein Herz. Was anders ist der Schatz eines Menschen als der Inbegriff seiner Leistungen und die Summe seiner Arbeit? Was der Mensch sät, wird er ernten. Wie das Wirken eines jeden, so auch der Preis. Soweit die zweite Lesung aus dem Lektionar.

Nah zum Stundenbuch, zum 23. Sonntag im Jahreskreis. Wir hörten eine Predigt über die Gerechtigkeit der Christen von Papst Leo dem Großen.

0: Nachrichten aus Kirche und Welt direkt aus unserer aktuellen Redaktion. Im Radio Horeb Medienhaus in Balderschwang. Domagoj Klobuchar. Magdeburg. Bei der Landtagswahl in Sachsen-Anhalt heute sind rund 1,69 Millionen Menschen wahlberechtigt. Bis 18 Uhr haben die Bürgerinnen und Bürger Gelegenheit, ihre Stimme abzugeben. Alle Meinungsforscher sehen die AfD deutlich vorn. Der Ausgang der Landtagswahl wird, selbst international, mit Spannung erwartet. 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Düsseldorf. Eine der wichtigsten Beraterinnen des Papstes in Wirtschaftsfragen erkennt im Vatikan ein gutes Miteinander zwischen Kardinälen und Laien. Die deutsche Juristin Charlotte Kreuter-Kirchhoff sagte im katholisch.de-Interview, in der Arbeit im Wirtschaftsrat zähle allein die fachliche Expertise und das gute Argument. Kreuter-Kirchhoff berät seit 5 Jahren zunächst Papst Franziskus und nun Papst Leo XIV. Im Vatikanischen Wirtschaftsrat. Gemeinsam mit Kardinal Reinhard Marx und 13 anderen Experten. Der Erzbischof von München ist Koordinator des Gremiums, Kreuter-Kirchhoff Vizekoordinatorin. Basel. Bischof Felix Gmür hat die Theologin Sarah Gijondet zur bischöflichen Delegierten im Generalvikariat seiner Diözese ernannt. Gemeinsam mit dem künftigen Generalvikar Rödi Heim übernehme die zweifache Mutter ab 1. November Leitungsverantwortung und teile sich mit ihm die Aufgaben, gab die Diözese Basel bekannt. Ein Generalvikar ist der persönliche Stellvertreter des Diözesanbischofs. Er vertritt den Bischof in Verwaltungsangelegenheiten und übt gemäß dem geltenden Kirchenrecht ordentliche stellvertretende Leitungsgewalt aus. Er ist zudem eine wichtige Ansprechperson für Fragen, die Priester, Diakone und hauptamtlich in der Seelsorgetätige betreffen. Nach dem geltenden Kirchenrecht kann das Amt des Generalvikars nur einem Priester übertragen werden. In eigener Sache. 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Das waren Meldungen aus Kirche und Welt. 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
1: 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Einen guten Sonntagmorgen.

0: Grüß Gott und herzlich willkommen zur Weltkirche aktuell, Ihrem Weltkirchenmagazin auf Radio Horeb und Radio Maria. Aus dem Studio der päpstlichen Stiftung Kirche in Not begrüßt Sie Volker Niggewöhner. Bevor wir zu unserem heutigen Schwerpunkt Kuba kommen, schauen wir nach Nepal. Das Himalaya-Land ist von einer verheerenden Flutkatastrophe getroffen worden. Ganze Dörfer wurden fortgerissen, hunderte Menschen sind ums Leben gekommen und Tausende werden noch vermisst. Wie ist die Lage und was kann die kleine katholische Kirche in einem Land tun, in dem gerade einmal rund 10.000 Katholiken leben? Darüber spreche ich jetzt mit Florian Ripka, dem Geschäftsführer von Kirche in Not Deutschland. Hallo, herzlich willkommen, Herr Ripka.
1: Hallo, Herr Niggewöhner.
0: Herr Ripka, die Bilder der Katastrophe gingen um die Welt. Was erfahren Sie von Ihren kirchlichen Ansprechpartnern vor Ort, die ja meistens viel näher dran sind als Journalisten? Was erfahren Sie, was wir in diesen Bildern vielleicht nicht sehen?
1: Ja, unser Ansprechpartner dort vor Ort ist Pater Silas Bogati. Er ist der apostolische Administrator von Nepal. Und er schildert uns natürlich ein Ausmaß der Zerstörung jenseits dieser Berichterstattung, wie Sie schon sagen. Das lässt sich auch schwer erfassen auf Bildern. Er sagt uns, dass entlang des Bote-Koshi-Flusses teilweise ganze Dörfer einfach weg sind, verschwunden. Häuser, Hotels, Siedlungen sind von den Wassermassen weggerissen worden. Und besonders schwer ist die Region Rasuwa an der Grenze zu Tibet betroffen. Also die Flut hat sich seiner Information dort über 5 Distrikte hinweg ihren Weg gebahnt. Und zum Zeitpunkt des Berichts, den er uns gegeben hat, hat er 624 Tote bestätigt und noch über 2400 Menschen vermisst. Und was man halt auf diesen Bildern weniger sieht, ist auch diese große Ungewissheit, die jetzt dort ist. Gemeinden sind weiterhin von der Außenwelt abgeschnitten und Such- und Rettungsarbeiten gestalten sich als äußerst schwierig. Auch die kleine und sehr kleine katholische Gemeinschaft dort weiß noch nicht, ob Menschen aus ihren eigenen Reihen unter den Opfern sind. Einige Katholiken fahren so normalerweise in eine größere Stadt zur Arbeit und Pater Silas befürchtet, dass auch diese mit den Wassermassen mitgerissen worden sein könnten. Aber Verlässliches gibt es dazu noch nicht, leider.
0: Und ausgerechnet einige der am schwersten betroffenen Orte sind kaum noch erreichbar. Wie bringt man Hilfe zu Menschen, wenn Straßen und Verbindungen zerstört sind und ganze Gemeinden von der Außenwelt abgeschnitten bleiben?
1: Das ist die große Herausforderung. Also Pater Silas berichtet ausdrücklich, dass die Gemeinden immer noch abgeschnitten sind und dass selbst Such- und Rettungsmannschaften nur ganz, ganz schwer durchkommen. Also das heißt, es steht hier noch ganz am Anfang, da ist noch ganz viel Hilfe überhaupt nicht angekommen. Aber genau aus dem Grund ist auch das Netzwerk von vor Ort so entscheidend. Es gibt dort Hilfswerke, vor allem die Caritas Nepal haben dort Gemeinschaftsküchen eingerichtet, Lebensmittel auf den Weg gebracht. Das Ziel ist jetzt erst einmal 300 betroffene Familien zunächst, ja, 2 Wochen lang ungefähr mit Mahlzeiten zu versorgen. Die Gebiete, die man noch nicht erreichen kann, dort soll die Hilfe ausgeweitet werden, sobald das über lokale Partner möglich ist. Also das zeigt natürlich auch wieder, dass die Kirche vor Ort, die ja schon immer dort ist und präsent ist, ein ganz wichtiger Player ist.
0: Die Katastrophe hat überhaupt erst ins Bewusstsein gerufen, dass es auch dort in Nepal eine katholische Kirche gibt. Sie ist allerdings sehr klein. Es gibt nur 10.000 Katholiken bei rund 30 Millionen Einwohnern. Da könnte man sich ja fragen, was kann eine derart kleine Kirche in einer großen nationalen Katastrophe überhaupt bewirken? Ist diese Hilfe überhaupt spürbar?
1: Also tatsächlich ist die katholische Kirche in Nepal sehr klein. Also Pater Silas Bogati spricht von 13 Vereinen und, wie Sie schon sagen, 10.000 Katholiken. Aber es ist wie an anderen Orten der Welt auch nicht unbedingt entscheidend, wie groß das ist. Denn die katholische Kirche betreibt auch viele Einrichtungen, die sich in die ganze Gesellschaft hineinstrahlen. Also blicken wir kurz nach Afrika. Dort gibt es ja auch viele Länder, in denen die Kirche eine absolute Minderheit ist, aber beispielsweise die katholischen Schulen allen zugutekommen. Ja, auch genauso oder ähnlich ist es in Nepal. Die Kirche hilft der ganzen Bevölkerung unabhängig von der Religionszugehörigkeit. Und das betont auch Pater Silas Bogati ausdrücklich. Also sie versteht auch ihren Dienst in dieser Katastrophe als einen Dienst an allen Menschen, die jetzt in der Not sind. Und die Kirche hat auch etwas sehr Wertvolles noch zu bieten, denn sie ist einfach da, sie ist vor Ort, sie ist präsent. Sie kennt die Menschen, sie kennt die Gemeinden und kann gemeinsam mit Partnern einfach konkrete Hilfe organisieren. Und zugleich erlebt diese kleine, aber geografisch weit verstreute katholische Gemeinschaft, dass sie selbst nicht allein sind. Pater Bogarty berichtet vom Gebet und Unterstützung aus der Weltkirche, was an für sich schon eine große Hilfe für das Land ist.
0: Ja, Lebensmittel, Zelte und Decken sind das eine, aber welche Bedeutung hat es für die Menschen, dass die Kirche gerade jetzt bei ihnen ist und bleibt?
1: Pater Bogarty sagt zu dieser Frage, die Anwesenheit der Kirche schenkt Hoffnung. Also die Kirche will jetzt nicht nur Hilfsgüter verteilen und danach wieder verschwinden, das ist überhaupt nicht in ihrem Naturell, sondern sie will jetzt in der unmittelbaren Not bei den Menschen sein, aber auch später beim Wiederaufbau an ihrer Seite bleiben. Also und Wiederaufbau kann man hier tatsächlich mehrfach verstehen, nämlich einmal als Wiederaufbau der Gebäude und Infrastruktur und andererseits natürlich auch wieder auf Wiederaufbau der Seelen, also im Sinne von Traumabewältigung und einfach Nähe, die Menschen brauchen, einfach Halt im Gebet, Halt in der Gewissheit, dass Gott sie durch alles trägt. Und das ist mindestens genauso wichtig. Und noch wichtiger, beziehungsweise und für uns bei Kirche in Not, ist auch eine ganz andere Richtung wichtig. Die kleine katholische Gemeinschaft in Nepal, die muss unbedingt wissen, dass sie nicht allein ist. Pater Bogarty beschreibt, wie sehr das Gebet und die Solidarität der Weltkirche schon auch wahrgenommen werden und dankt ausdrücklich Kirche in Not und unseren Wohltätern und allen, die jetzt auch hier zuhören, für das Gebet für Nepal, dass die Leute nicht verzweifeln, dass sie den Mut und die Kraft haben, neu aufzubauen. Wir können diese Katastrophe nicht ungeschehen machen, das ist auch vollkommen klar, aber wir können jetzt dafür sorgen, dass die Menschen in ihrem Leid nicht verlassen sind. Wir schauen, was wir können durch konkrete Hilfe. Das Gebet steht jetzt an erster Stelle und wir wollen die Kirche befähigen, die heute vor Ort ist und auch dann in der Zukunft beim Wiederaufbau, wie gesagt, in diesen Dimensionen der weltlichen und geistigen Natur da mithilft und ihren Beitrag dazu leistet.
0: Und für diese Unterstützung der kleinen Kirche in Nepal wünschen wir Ihnen alles Gute. Vielen Dank, Herr Rybka, dass Sie wieder bei uns waren.
1: Ich danke Ihnen, Herr Niggewöhner, und allen Zuhörerinnen und Zuhörern einen gesegneten Tag noch.
0: 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Soweit also unser aktueller Blick nach Nepal mit Florian Rybka, dem Geschäftsführer von Kirche in Not Deutschland. Wir wechseln jetzt in die Karibik und zwar nach Kuba. Ein Land, das viele mit Sonne und Lebensfreude verbinden, in dem der Alltag für die Menschen aber immer schwieriger wird. Wie lebt die Kirche unter diesen Bedingungen und was gibt den Menschen Hoffnung? Darüber habe ich mit dem Schönstattpater José Luis Correa Lira gesprochen. Herzlich willkommen, Pater José.
2: Guten Morgen, vielen Dank für die Einladung. Ich muss auch sofort sagen, nochmals ein Dankeschön an Kirche in Not, also Ayuda la Chiesa que sofre.
0: Auf Spanisch, genau.
2: Ja. Ja, weil ich war vor einem Monat ungefähr in der Schweiz. Ich durfte eingeladen von Kirche in Not. Ich durfte da in mehreren Pfarreien und Gymnasien etwas erzählen von dem, was ich erlebt habe in Kuba und von dem, was ich weiß von Kuba, obwohl ich da seit 3 Jahren nicht mehr gewesen bin. Ich war 20 Mal insgesamt in Kuba. Ich durfte ein paar Mal Exerzitien geben für alle Priester der Insel, für alle Seminaristen und weitere Kurse für die, damit sie irgendwie Stoff bekommen. Die Lage die Krisenlage des Landes ist nicht eine Krise von heute oder von den letzten Jahren, ist eine Krise, die sich seit fast 70 Jahren schon ereignet. Es ist keine neue Sache und es ist auch nicht eine, die Schuld ist nicht von den Amerikanern mit diesem Embargo und so. Das große Problem ist das, was es vor 67 Jahren angefangen hat. Die berühmte marxistische Revolution hat nichts Positives gebracht, nichts. Das kann ich mit Autorität sagen. Nicht, weil ich nur das gesehen, beobachtet, gelitten habe, sondern weil ich durch diese 20 Besuche in mehreren Jahren habe die Insel ganz praktisch durchgereist. Und ich habe mit Priestern, mit Bischöfen, mit Laien das Leben geteilt. Deswegen ist es ist nicht eine Krise von heute. Es ist eine Krise, die seit Jahrzehnten existiert. Ich habe nicht die Lösung. Ich weiß auch nicht, welche die Lösung sein wird. Aber die Sache hat sich natürlich verschlechtert. Gestern habe ich mit einem Seminaristen geredet, der ist jetzt in Spanien, der hat es nicht mehr ausgehalten, in der Insel zu bleiben. Und das ist sehr vielen jungen Priestern vor allem geschehen. Die halten das nicht mehr aus, denn es gibt nichts, also nicht einmal Hostien, um die Messe zu feiern. Etwas, was für einen normalen Priester normal ist und nötig ist.
0: Ja.
2: Aber das ist ein Teil. Ein Teil. Aber wir können weiter reden und du kannst die
0: Genau.
2: Fragen stellen,
0: Also
2: die du willst.
0: lassen Sie mich da mal einhaken. Ich sagte ja eingangs etwas von den Bildern, die es da gibt. Also immer viel schöne Musik, schönes Wetter, Zigarren, Oldtimer und so weiter. Ist dieses Bild, was ja bei uns vorherrscht von Kuba, also auch so ein bisschen geschönt? Wie ist denn der Alltag der Menschen wirklich?
2: Zunächst mal diese Autos von den 50er Jahren, diese wunderbaren, alle diese Autos, das, was man von außen sieht, ist tatsächlich alt. Aber alle haben neue Motoren bekommen. Die Kubaner sind Leute, die sehr kreativ sind. Es gibt ein Verb in Kuba, was sehr oft benutzt wird. Und das ist, man muss das lösen. Man muss resolver lösen. Es gibt ein Problem, es gibt viele Probleme. Gut, wir müssen schauen, wie wir diese Probleme lösen. Und deswegen alte Autos, natürlich die Karosserie, aber Motor ist neu. Wer kann aber diese Autos benutzen? Die Kubaner nicht. Es ist nur für die Touristen. Ja, die Zigarren, natürlich, die riechen wunderbar. Wer kann die kaufen? Nur die Touristen. Wer kann die produzieren? Diejenigen, die Erlaubnis haben. Es ist alles kontrolliert. Die Strände, wunderbar. Varadero ist in Kuba, aber ist nicht Kuba. Meinen Freunden und Bekannten, die mir sagen, wir waren in Varadero, Kuba, ich habe denen immer gesagt, ihr seid nicht in Kuba gewesen, ihr seid in Varadero. Das ist ein Resort, aber das ist nur für die Touristen. Und wenn man heute die Bilder sieht, die Strände sind leer. In den letzten Jahren Kriminalität, also Diebstähle, weil die Leute hungern. Das gab es vor ein paar Jahren nicht. Heute ist schon auch gefährlich. Wenn man am Abend in der Stadtmitte, in der Altstadt La Habanas, einen Spaziergang macht, ist absolut leer. Denn für die Touristen ist auch gefährlich geworden, nach Kuba zu reisen. Du findest nichts, Angebote gibt es nicht. Und natürlich, es ist unterschiedlich, ob das für Touristen oder ob das für die Leute, die zur Partei gehören. Die haben natürlich Rechte. Das Volk hat keine Rechte. Die arbeiten wie verrückt. Natürlich sind immer mit einem Lächeln ins Gesicht. Sind sehr nette Leute. Aber wovon profitieren die, wenn die Mehrheit von denen weggehen wollen nach Spanien oder in den USA oder in andere Länder? Man hat gesagt, das ist ein Mythos. Das stimmt nicht. Die Gesundheit sei eine sehr wunderbare Sache. Die Erziehung, das stimmt nicht. Wenn Sie ins Krankenhaus gehen und sich operieren lassen sollten, Sie müssten alles mitbringen, alles. Spritze. Dann, wenn man redet über Gesundheitswesen in Kuba, sei exemplarisch. Das ist eine Lüge. Die Instrumente, die da in Krankenhäusern gibt, sind verrostete Sachen, uralte Sachen. Die Schulen sind alle, also, es ist verrückt. Also so eine arme Lage kann man sich kaum vorstellen, nicht nur in Deutschland oder in Europa. Ich war 8 Jahre lang Koordinator der Schönstattbewegung in ganz Amerika, also von Kanada bis Argentinien. Somit konnte ich fast alle Länder besuchen und ich kenne auch sehr gut den Altiplano, Peru, Chile natürlich auch. So eine Armut habe ich nicht gesehen wie in Kuba.
0: Also das ist das Kuba, abseits der Klischees, abseits der Meldungen, wie sie uns hier teilweise auch in Deutschland verkauft werden.
2: Genau.
0: Wo begegnet den Menschen denn in dieser Situation die Kirche? Kann die Kirche in dieser Situation Helferin sein, Trösterin sein? Welche Funktion hat sie?
2: Ja, die Kirche hat immer eine sehr große Funktion, nicht nur der Evangelisierung, sondern auch sozial gesehen. Weil die Priester, die Nonnen, die wenigen, die es noch da gibt, die bekommen von Ausland Hilfe, Nahrungsmittel und so weiter und so fort. Und das wird in den Kirchen verteilt. Wenn das in den Händen der Regierung kommt, dann bekommen nur diejenigen, die mit zur Partei machen. Deswegen ist es gut, wenn Caritas oder andere Institutionen Hilfe bringen wollen, dass die das durch Caritas Kuba und durch andere Institutionen das in die Insel schicken wollen. Das ist das eine. Materiell gesehen, die Kirche macht unheimlich viel. Pro Tag werden in Pfarreien Hunderten von Leuten gespeist. Also die bekommen mindestens etwas zum Mittagessen. Gesundheitswesen, die bekommen, gerade ein Priester, ein guter Freund von mir, war ein paar Wochen hier in Europa. Der ist mit 5 großen Koffern zurückgeflogen und in 2 von diesen Koffern hat er nur Medizin mitgebracht, weil es gibt da nichts. Nichts ist nichts. Deswegen, die Kirche macht unheimlich viel. Die Frage ist, wer zur Kirche kommt, ist für die Partei verdächtigt. Wer in die Messe geht, wird fotografiert und wird denunziert. Wenn ein Priester irgendein Wort gebraucht in seine Predigt, wie zum Beispiel Freiheit, der wird nachher zitiert und wird gesagt, also, was haben Sie gesagt? Das ist ein gefährliches Wort, das dürfen Sie nicht. Also zur Messe oder zum Gottesdienst, zur Katechese kommen nur wenige Leute, weil die Angst haben, dass die Regierung sie kontrolliert, in der schwarzen Liste hat. Und nachher, wenn ein Kind, meinetwegen ein junger Mann, in die Uni gehen will, dann die Regierung sagt, ja, das Problem bei Ihnen ist, dass Sie in die Messe gehen. Wenn Sie zur Uni gehen wollen, dann gehen Sie nicht mehr in die Messe oder zu den Eltern. Deswegen, die Kirche spielt eine ganz wichtige Rolle, nur, nicht nur des Trostes, ein Wort der Hoffnung immer zu geben, sondern auch konkrete soziale, materielle Hilfe. Geistlich und materiell, beide.
0: Bleiben wir mal bei den Grenzen der Freiheit der Kirche. Man konnte ja immer wieder hören, es hätte sich bei der Religionsfreiheit einiges zum Guten gewendet, vor allen Dingen durch die Papstbesuche in den letzten Jahrzehnten, angefangen bei Johannes Paul II. Trifft das zu? Ist die Kirche relativ frei in dem, was sie tut, oder sind da eben die Grenzen gesetzt, dass es nicht gegen das System gehen kann, wie Sie gerade gesagt haben?
2: Ja, also der Besuch von Papst Johannes Paul II. War eine entscheidende Wende gewesen. Denn sowohl die Kommunisten wie auch die Bischöfe und Priester, die wussten nicht, wie viele Katholiken noch gibt. Und die Überraschung, positive Überraschung für uns, für die Katholiken, war, dass zur ersten Heiligen Messe des Papstes kamen 300.000 Leute zusammen. Für die Partei war unglaublich. Die rechneten nicht damit. Und deswegen beim Besuch des Papstes Benedikt XVI. Haben die das Ganze anders gemacht, sodass weniger Leute gekommen sind. Und man hat die Messe ständig, ständig bombardiert mit lauter Musik, mit Leuten, die vorne standen, die an sich nicht zur katholischen Kirche gehörten, aber das Ganze stören wollten. Also Begrenzungen. Die Kirche, die katholische Kirche hatte kein Erlaubnis gehabt, neue Kirchen zu bauen oder Kirchen zu reparieren. Stattdessen, die Regierung hat unterstützt, dass evangelische Kirchen und andere Gruppierungen, Sekten auch, doch Kirchen bauen konnten. Ja, was haben die Katholiken gemacht? Die haben kleine Häuser oder Scheune irgendwie umgewandelt in kleine Kapellen. Das heißt in Kuba Casa Mission. Und in diesem Casa Mission, also in dieser Hütte, in diesem Häuschen, unter geschlossenen Türen, haben die Priester wie in den Katakomben Messe gefeiert. Also das ist eine ganz konkrete Beschränkung seitens der Regierung. Die katholische Kirche durfte in 60 Jahren keine neue Kirche bauen. Freiheit. Ja, welche Freiheit? Wenn ein Priester Leute hilft, die politisch in der, sagen wir so, die nicht einverstanden sind mit der Regierung, in der Opposition sind, wenn Priester diese Leute helfen oder schützen, ich kenne sehr viele Priester, die ins Gefängnis geschickt worden sind. Vor kurzem gab es einen, der zur Bischofsweihe von einem Freund von ihm in den USA fliegen wollte und im Flughafen in La Habana wurde er inhaftiert. Und man hat ihm einfach gesagt, nein, Sie dürfen nicht in den USA fliegen. Es ist also, welche Freiheit gibt es? Keine, gar keine.
0: Harte Worte über die Religionsfreiheit auf Kuba. Mein Gast ist der Schönstadtpater José Luis Correa Lira, der die Insel aus zahlreichen Aufenthalten kennt. Gleich wollen wir darüber sprechen, wie der Glaube unter solchen Bedingungen überhaupt weitergegeben wird. Doch zunächst ein wenig Musik hier bei Radio Horeb, Leben mit Gott.

0: 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Sie hören Weltkirche aktuell, heute mit unserem Blick nach Kuba. Mein Gast ist Pater José Luis Correa Lira, mit dem ich über die schwierige Lage der katholischen Kirche auf der Insel gesprochen habe. Sprechen wir ein wenig über das Glaubensleben der Menschen. Sie haben eben die imposanten Zahlen genannt bei den Papstbesuchen. Ja. Das wird ja sicherlich auch ein Ausdruck des Protestes gewesen sein. Aber steht dahinter auch wirklich tiefer Glaube? Sind die Menschen fest im Glauben? Hat daran auch diese jahrzehntelange sozialistische Indoktrination nichts ändern können?
1: Sicherlich, ich würde sagen, es sind 60 Jahre, 67 Jahre, das sind mehrere Generationen. Das heißt, der Glaube wird durch die Omas vor allem zu den Enkelkindern weitergetragen. Denn die Eltern haben kaum etwas erfahren dürfen, weil sie mussten arbeiten, sie mussten außerhalb des Hauses sein. Die Jüngeren, also die Teenagers, die mussten in gewissen Indoktrinationsschulen gehen. Und da wurde eben denen gesagt, der Glaube ist Quatsch, Gott existiert nicht. Also die haben schon heftig, die Kommunisten haben heftig diesen Atheismus eingeprägt. Die wenigen, die zur Kirche gehören, natürlich, die wissen nicht so viel. Die beten doch aber, weil sie haben nicht nur Glauben, sie haben Hoffnung. Und die wenigen, die noch zur Kirche gehen, ohne Angst, obwohl sie beobachtet und in diesen Listen eingeschrieben werden, die sind Leute, die doch trotz alledem glauben und die wissen, weil ich zur Kirche gehöre und ich zum Gottesdienst gehe, werde ich vernachlässigt von den wenigen Rechten, die anderen haben. Mischung von anderen Sachen habe ich nicht gefunden. Denn es gibt Animisten und andere Phänomene. Aber das habe ich persönlich nicht gefunden. Dass es trotzdem Priesteramtskandidaten gibt, es sind nicht so viele. Für die ganze Insel sind rund 25 Theologiestudenten oder Philosophie-Theologiestudenten, Priesteramtskandidaten. Natürlich ist sehr wenig. Gemeinschaften, Ordensgemeinschaften gibt es auch sehr wenige, weil die Jugend will weg von Kuba. Deswegen, wer will in einem Priesterseminar eintreten? Die Leute wollen weggehen. Sehr viele junge Priester und sehr viele Ordensleute, nachdem sie geweiht sind und Verwandte und Freunde in Europa oder Amerika haben, wenn die besuchen, die melden sich beim Bischof und sagen, es tut mir leid, lieber Herr Bischof, ich komme nicht zurück. Also der Glaube ist da, die wenigen, die noch glauben und praktizieren sind. Die sind Leute, die beten, sind Leute, die einige Priester, obwohl sie die Chance gehabt hätten, anderswohin zu fliehen und die Entscheidung getroffen haben, ich bleibe hier. Ich kenne von dieser Sorte sehr viele und die sind tatsächlich heroische Entscheidungen gewesen.
0: Wo sind denn bei dieser schwierigen Ausgangslage die Schwerpunkte der Kirche? Wo versucht man, Schwerpunkte zu setzen in der seelsorglichen Arbeit beim Aufbau des Glaubens? Und welche Schwerpunkte setzen Sie als Schönstadtgemeinschaft?
1: Gut, eine Sache, die sehr wichtig ist für alle Kubaner, ist das Marienheiligtum. Es heißt La Caridad. La Caridad ist Liebe. Das ist ungefähr 20 Kilometer entfernt von Santiago de Cuba, also im Süden, sagen wir so, der Insel. Die Menge von Leuten, die zu diesem Marienheiligtum pilgern, jeden Tag, jede Woche und vor allem am Anfang September, diese große Wallfahrt. Ich würde sagen, die Marianität des kubanischen Volkes ist sehr wichtig. Persönlich, ich bin auch da öfters gewesen. Und ich habe Leute da getroffen, mit Leuten gesprochen und die Frage gestellt, warum sind Sie hier? Einmal hat mir ein Mann gesagt, wissen Sie, ich bin nicht ein gläubiger Mann, aber ich bin fast tot gewesen. Und auf einmal habe ich gesagt, Gottes Mutter von La Caridad, Virgencita de la Caridad, hilf mir. Und ich bin hier, Ich bin seit 3 Tagen unterwegs von ganz Norden in der Insel, um mich zu bedanken, obwohl diese Person nicht zur Kirche offiziell gehört. Also die Marienfrömmigkeit ist eine sehr wichtige Sache im Glauben, nicht nur allgemein der Katholiken, sondern dieses Volkes. Die haben eine sehr große Liebe zur Gottesmutter. Wir als Schönstädter, was haben wir in Kuba? Wir haben eine Gruppe von Diözesanpriester, junge Diözesanpriester, einige von denen sind noch nicht geweiht, werden im kommenden Jahr vielleicht schon zu Priester geweiht werden. Es gibt die bildende Gottesmutter, also Bilder von der Gottesmutter Maria von Schönstatt, die Familien besuchen, auch andere Gruppierungen, so wie wir es in anderen Ländern kennen, von Jungen oder von Familien oder von Müttern, organisiert. Das kann man kaum haben, weil man weiß tatsächlich nicht, wer wird bleiben. Oder wer wird morgen schon wieder hier nicht mehr zu sehen sein, weil er die Chance ausgenutzt hat, wegzufliehen. Die Pfarrer, die wissen nicht, die versuchen, eine Jugendseelsorge voranzutreiben. Die haben Ministranten und so. Und am nächsten Tag, ja, warum ist er nicht mehr gekommen? Ja, am übernächsten Tag meldet sie sich und sagt, ja, Pater, ich durfte Ihnen nicht sagen, ich bin jetzt in den USA, ich komme nicht zurück. Pah. Also man muss immer von neuem anfangen, immer wieder. Deswegen die Hoffnung ist, obwohl die Lage so ist, nicht nur wirtschaftlich, politisch, auch innerkirchlich. Man weiß nicht, wer noch dabei sein wird. Man weiß auch nicht, ob nicht Spionen unter denen gibt. Ich weiß, vor ein paar Jahren gab es 2 Spionen im Priesterseminar. Also die keine Berufung hatten, die nicht Katholiken waren. Die Partei hat die reingeschickt, damit sie von innen her das System kaputt machen. Die haben das nicht ausgehalten und die haben am Ende gesagt, ja, wissen Sie, wir sind hier der Partei wegen und wir gehen weg. Wir haben keinen Glauben, wir mussten hier sein als Spionen, um das Ganze von innen kaputt zu machen. Ja, welche Hoffnungen? Im Episkopat gibt es sehr viele Bischöfe, die schon über 75 sind. Der Kardinal, ein ganz guter, lieber Mann, ist von Camagüey, jetzt ist er Erzbischof in La Habana seit einigen Jahren. Die haben ein Wort zu sagen, die versuchen das zu sagen. Jetzt gibt es einen Prozess, der Hoffnungsprozess, der Seligsprechung von einem wichtigen Priester vom vorigen Jahrhundert. Es gibt nicht eine Universität, eine Art Hochschule, würde wir sagen, die trägt den Namen von diesem Priester. Natürlich, die Kommunisten wollen das aber anders gestalten und sagen, der war ein Patriot. Aber es war ein Priester, der sehr intelligent war, der war Dozent, der hat in den USA unheimlich viele Kirchen gebaut. Also, das ist eine Hoffnung, dass ein Mann von Kuba, vom vorigen Jahrhundert, der immer noch Felix Varela heißt der, dass er hoffentlich bald selig gesprochen wird, weil so wie der Besuch von Papst Johannes Paul II. Diese Wende geschlagen hat, es könnte sein, dass wenn einer von denen jetzt zum selig gesprochen wird. Das sind die Hoffnungen, die ich persönlich sehe. Viel mehr, weiß ich nicht, wo mehr Hoffnungen gibt, dass die Regierung endlich mal aufhört und diese Leute sagen, an sich haben wir nur Böses getan und wir müssen weg. Man hat denen sehr viele Chancen angeboten, dass die weggehen, weil sonst die Gefahr der Rache ist sehr groß.
0: Das sagt Pater José Luis Correa Lira von der internationalen Leitung der Schönstatt-Patres in Fallendar. Pater José Luis, ganz herzlichen Dank für diese spannenden Einblicke in das Leben auf Kuba und ich hoffe, wir werden uns hier in dieser Sendung auch nochmal wiederhören. Vergelt's Gott und Gottes Segen.
1: Danke sehr und viel Segen für euch und für alle, die das ermöglichen und für alle, die das hören. Auf Wiederhören.
0: Das war unser Blick nach Kuba. Wir sprachen mit dem Schönstatt-Pater José Luis Correa Lira. Sie hören Weltkirche aktuell bei Radio Horeb, Leben mit Gott. Und gleich geht es weiter nach Augsburg. Dort lädt Kirche Not zu einem besonderen Tag. für die Christen im Heiligen Land ein. Was die Besucher erwartet, darüber spreche ich gleich mit André Stiefenhofer, der diese Veranstaltung organisiert für Kirche in Not. Doch zuvor ein wenig Musik.

0: 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Von Kuba geht unser Blick jetzt ins Heilige Land oder genauer gesagt zunächst nach Augsburg. Dort setzt Kirche in Not gemeinsam mit dem Bistum Augsburg am kommenden Sonntag ein Zeichen der Solidarität mit den Christen im Heiligen Land. Was genau geplant ist und warum sich ein Besuch lohnt, darüber spreche ich jetzt mit André Stiefenhofer, dem Pressesprecher von Kirche in Not. Ja, André, dieser Solidaritätstag in Augsburg ist ja inzwischen schon eine Tradition. Wen stellt Kirche in Not denn in diesem Jahr in den Mittelpunkt?
1: Ja, die Veranstaltung zum Fest Kreuzerhöhung in Augsburg, das ist schon eine richtige Tradition. Das machen wir inzwischen schon mehr als 10 Jahre mit dem Bistum Augsburg zusammen. Das ist ein Solidaritätstag und um Solidarität soll es gehen, Solidarität mit Christen weltweit. Und in diesem Jahr haben wir dabei die Christen im Heiligen Land im Blick, die besonders stark unter der Situation im Nahen Osten gerade leiden. Es ist nicht klar, ob die christliche Gemeinschaft im Heiligen Land weiter existieren kann. Und darauf wollen wir den Schwerpunkt legen. Am Sonntag, dem 13. September in Augsburg, los geht's mit einem Nachmittag im Haus St. Ulrich. Und wir haben auch einen besonderen Gast dafür zu Ort.
0: Warum ist die Lage für die Christen im Heiligen Land inzwischen so ernst?
1: Ja, der Grund, warum sie unsere Aufmerksamkeit und Solidarität brauchen, das wird wirklich Jahr zu Jahr schlimmer. Denn es ging ja alles damit los, dass während der Corona-Pandemie überhaupt keine Touristen mehr ins Heilige Land gekommen sind. Und man muss wissen, dass die christliche Gemeinschaft im Heiligen Land sich hauptsächlich durch die Touristen ernähren kann. Also die meisten von ihnen sind Hotelbetreiber, Unterkunftsbetreiber, haben Andenken, Souvenirläden, sind Handwerker und so weiter. Das heißt, die Arbeitslosigkeit unter Christen ist viel höher als im Landesdurchschnitt, weil sie vom Pilgertourismus abhängig sind. In der Corona-Pandemie ist das schon ordentlich zurückgegangen und dann natürlich die Katastrophe des 7. Oktober, der Überfall der Hamas auf Israel und seitdem, ja, ist der Pilgertourismus weiterhin ganz am Boden und das trifft natürlich vor allem die christliche Gemeinschaft.
0: Ja, über Arbeitslosigkeit, Auswanderung und sinkende Christenzahlen kann man viele Statistiken lesen. Ihr bringt mit Bernhard Poggi aber ganz bewusst einen Menschen aus dem Heiligen Land nach Augsburg. Was macht diese persönliche Begegnung aus?
1: Ich denke, es ist wichtig, eine Person zu haben, die einem etwas erzählt. Ein Mensch, der vor Ort ist und der klar sagen kann, was Sache ist. Denn man hat immer nur diese Zahlen. Ja, wie hoch ist die Arbeitslosigkeit? Wie viele Christen gibt es noch im Heiligen Land? Wie viele Projekte setzt Kirche in Not um? Aber wenn man dann tatsächlich hört, wie die Situation vor Ort ist und dass sich so viele Menschen überlegen, auszuwandern, dann muss man wirklich sagen, ist langsam die Gefahr vorhanden, dass das Christentum im Heiligen Land tatsächlich ausstirbt und dass Jerusalem zum Beispiel nur noch eine Art christliches Disneyland ist, wie es Abt Nicodemus Schnabel ja so treffend gesagt hat. Und diese persönliche Zeugnis von Bernhard Poggi, der vor Ort lebt, der eben Rektor des Priesterseminars in Beit Jala bei Bethlehem ist, davon erhoffe ich mir einige persönliche Impulse und eben auch diese menschliche Ebene, die emotionale Ebene.
0: Zum Solidaritätstag gehört auch immer das gemeinsame Gebet. Ist das für die Christen im Heiligen Land tatsächlich eine konkrete Form der Solidarität?
1: Das gemeinsame Gebet hat zwei Zielrichtungen. Die eine Zielrichtung ist natürlich die Realität, in der wir stehen, die Realität Gottes. Also wir wollen diese Situation vor Gott bringen und wollen Gott bitten, dass er sich erbarmt und dass er Lösungen findet für die Situation der Christen im Heiligen Land. Aber die zweite Richtung ist natürlich hinaus in die Welt, hinaus in die Gesellschaft, denn was sich die Christen im Heiligen Land vor allem wünschen, ist, dass sie nicht vergessen werden und dass hier in Deutschland auch jemand einsteht für sie und sich hinstellt und sagt, jawohl, ich bete für dich öffentlich und ich stehe für dich ein, wir gehören zusammen, wir sind eine Gebetsgemeinschaft, die Christen in Deutschland und die Christen im Heiligen Land. Und dazu haben wir eben die Möglichkeit, am Abend des 13. September um 17 Uhr im Augsburger Dom, Bischof Bertram Mayer wird eine Kreuzwegandacht leiten. Und diese Kreuzwegandacht, die wollen wir in diesem Jahr besonders für die Christen im Heiligen Land halten, denn die haben einen ganz persönlichen Kreuzweg, den sie jetzt schon seit vielen Jahren gehen.
0: André, wer jetzt sagt, da möchte ich noch dabei sein und ein Zeichen der Solidarität setzen, kann man nächsten Sonntag noch spontan nach Augsburg kommen?
1: Natürlich, gerne können Sie noch teilnehmen. Wir haben dieses Jahr im Haus St. Ulrich auch extra einen größeren Saal reserviert, weil letztes Jahr wurde es dann doch ein bisschen eng. Also kommen Sie ruhig, um 14 Uhr geht es los im Haus St. Ulrich am 13. September mit einem Grußwort vom Bischof Meier. Und im Anschluss wird uns eben Vater Bernhard Poggi, Direktor des Priesterseminars in Bet Jala, berichten über die Situation aus dem Heiligen Land. Und er wird sicher auch ein bisschen was darüber erzählen, wie so die allgemeine Stimmung auch ist, ja. Wir haben erst heute wieder gehört, dass es Schwierigkeiten in den christlichen Schulen gibt, dass es Einreiseverbote gibt für Lehrer, die dort unterrichten. Also es ist wirklich generell eine schwierige Situation im Heiligen Land. Und da sind wir froh, dass jemand von vor Ort kommt, der uns wirklich aus erster Hand darüber berichtet, weil es gibt viele Gerüchte und viel Hörensagen in dieser Beziehung. Und wir wollen halt tatsächlich jemanden zu Wort kommen lassen, der vor Ort ist. Und nicht vergessen darf man natürlich auch die Übertragung hier auf Radio Horeb am 13. September. Überträgt Radio Horeb den Kreuzweg ab 17 Uhr live. Und die Veranstaltung im Haus St. Ulrich zeitversetzt direkt davor. Also ich schätze mal, da wird es ungefähr um 15 Uhr, 15.30 Uhr losgehen mit der Übertragung. Also wenn Sie nicht kommen können nach Augsburg, schalten Sie auf jeden Fall bei Radio Horeb ein am 13. September am Nachmittag. Dann können Sie auch das Zeugnis von Bernhard Poggi hören und spätestens um 17 Uhr dann den Kreuzweg mitbeten. Lade ich Sie ganz herzlich ein.
0: Soweit André Stiefenhofer von Kirche in Not über den Gebets- und Solidaritätstag am nächsten Sonntag in Augsburg. Und wir sind damit am Ende unserer heutigen Ausgabe von Weltkirche aktuell bei Radio Horeb. Bitte beachten Sie auch die weiteren Hinweise zu dieser Veranstaltung hier auf Ihrem Sender. Und wenn Sie über die Arbeit von Kirche in Not und die Lage der Christen weltweit auf dem Laufenden bleiben möchten, schauen Sie gerne auf unserer Homepage vorbei, www.kircheinnot.de. Vielen Dank fürs Zuhören. Ich wünsche Ihnen eine gute und gesegnete Zeit. Auf Wiederhören. Am Mikrofon war Ihr Volker Niggewöhner.
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2: 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Gleich hören Sie aus Wien das Sonntagsevangelium und die Auslegung von Christoph Kardinal Schönborn. Im Mittelpunkt steht die brüderliche Zurechtweisung. Wie gehen Christen miteinander um, wenn einer den anderen vor einem falschen Weg bewahren möchte?

Aus dem Heiligen Evangelium nach Matthäus. In jener Zeit sprach Jesus zu seinen Jüngern: Wenn dein Bruder gegen dich sündigt, dann geh und weise ihn unter vier Augen zurecht. Hört er auf dich, so hast du deinen Bruder zurückgewonnen. Hört er aber nicht auf dich, dann nimm einen oder zwei mit dir, damit die ganze Sache durch die Aussage von zwei oder drei Zeugen entschieden werde. Hört er auch auf sie nicht, dann sag es der Gemeinde. Hört er aber auch auf die Gemeinde nicht, dann sei er für dich wie ein Heide oder ein Zöllner. Amen, ich sage euch, alles, was ihr auf Erden binden werdet, das wird auch im Himmel gebunden sein. Und alles, was ihr auf Erden lösen werdet, das wird auch im Himmel gelöst sein. Weiter sage ich euch, was auch immer zwei von euch auf Erden einmütig erbitten, werden sie von meinem himmlischen Vater erhalten. Denn wo zwei oder drei in meinem Namen versammelt sind, da bin ich mitten unter ihnen. Evangelium unseres Herrn Jesus Christus.

vor anderen aus. Andern gegenüber rede ich über das, was mich stört. Es ist viel leichter, sich durch Tratschen Luft zu machen, als mit der betroffenen Person direkt zu reden. Genau von dieser Situation spricht Jesus im heutigen Evangelium. Wenn dein Bruder gegen dich sündigt, dann geh und weise ihn unter vier Augen zurecht. Warum fällt es uns so schwer, Fehler der anderen direkt mit ihnen persönlich zu besprechen? Ist es Feigheit, falsche Scheu, Angst, abgewiesen zu werden? Andererseits tut mir das verletzende Verhalten des anderen weh. Es vergiftet die Beziehung und ruft nach Heilung und Versöhnung. Stattdessen tragen wir selber zur weiteren Vergiftung bei. Wir richten den Schuldigen in seiner Abwesenheit aus, schaffen es aber nicht, ihm gegenüber ein offenes und ehrliches Wort zu sagen. Wir übersehen dabei, dass wir uns auf diese Weise ihm gegenüber schuldig machen. Ich glaube, viel Schuld an den vielen Konflikten unter uns liegt genau daran, dass wir es verabsäumen, unter vier Augen zu sprechen. Es geht nicht darum, dass wir uns zu Anklägern erheben, sondern den, der sich schuldig gemacht hat, im Herzen zu erreichen. Jesus sagt es klar: Hört er auf dich, so hast du deinen Bruder zurückgewonnen. Nur in der Vertrautheit des ganz persönlichen Gesprächs können ernste Fehler und Sünden angesprochen werden. Wenn ich den anderen auf ein Fehlverhalten hinweise, darf ich nicht so tun, als wäre ich selber fehlerlos. Ich werde aber an ihm schuldig, wenn ich es nicht anspreche. Einfach wegschauen, wie der andere in sein Unglück läuft, macht mich mitschuldig. Ich kann ihn nicht zwingen, aber sagen muss ich es ihm. Es gehört zu den schönsten Freuden im Leben, wenn dann Versöhnung gelingt. Jesus geht freilich noch einen Schritt weiter. Unsere Fehler und Sünden schaden nicht nur uns selber, sie verletzen immer auch die Gemeinschaft. Dafür gibt Jesus Regeln, die sich bis heute bewährt haben. Sie sehen behutsame Schritte vor, die etwas ganz anderes sind als die öffentlichen Hinrichtungen in den digitalen Medien, wie sie heute massenweise passieren. Auf ein erfolgloses Vier-Augen-Gespräch soll im kleinen Kreis vertraulich weiter mit dem Betroffenen gesprochen werden. Immer geht es um ehrliche Umkehr, um ein echtes Aufeinanderzugehen. Sollte auch dieses scheitern, bleibt nur die Trennung übrig. Sie ist manchmal unvermeidlich, aber sie ist ehrlich. Trotzdem hat sie nicht das letzte Wort. Es steht alleine Gott zu, auch dann, wenn menschliche Versöhnung gescheitert ist. Dann bleibt immer noch die Möglichkeit übrig, die Jesus am Schluss anspricht. Was auch immer zwei von euch auf Erden einmütiger bitten, werden sie von meinem himmlischen Vater erhalten. Was wir bei allem Bemühen als Menschen nicht schaffen, das dürfen wir von Gott erbitten. Wo kein Vier-Augen-Gespräch hilft, alle Versöhnungsversuche ins Leere laufen, bleibt immer noch die Hoffnung, dass Gott die Herzen füreinander öffnet. Deshalb ist das gemeinsame Gebet um Frieden vielleicht mächtiger, als wir es selber zu hoffen wagen.

0: Sie hörten Christoph Kardinal Schönborn mit seiner Auslegung des Sonntagsevangeliums.
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Es ist 9 Uhr. Als ehrenamtlicher Mitarbeiter freut sich Peter Eisertzi aus dem Studio von Radio Horeb in München am 23. Sonntag im Jahreskreis begrüßen zu dürfen. Leben mit Gott ist unser Motto. Herzlich willkommen. Es folgt nun die Erzählung, der Titel Mein Überlebenslauf. In der Wochentags- und Sonntagserzählung hören Sie aus dem Hörbuch Mein Überlebenslauf, so der Titel der Autobiografie der österreichischen Schauspielerin Eva Maria Admiral. Sie ist bewegend, anrührend, aufwühlend, nachdenklich machen, stellt Fragen und gibt Anregungen auch fürs eigene Leben. Das Wortspiel aus Überleben und Lebenslauf macht neugierig, wie die Autorin es geschafft hat, ihr Leben zu meistern. Meine Geschichte ist mein Kapital, so sagt Eva Maria Admiral heute. Zeugnis dafür, dass Gott die Kraft hat, Leben um 180 Grad zu wenden, egal wie die Anfangsbedingungen sind.

0: In der Radio Horeb Erzählung hören wir zurzeit das Hörbuch Mein Überlebenslauf, die Autobiografie von Eva Maria Admiral. Die österreichische Schauspielerin, die auch als Referentin immer wieder bei Radio Horeb zu Gast ist, war mit wenig liebevoller Zuwendung und viel ungesunder Strenge aufgewachsen, auch mit stark verkürzten oder gar falschen Gottesvorstellungen im Wiener Internat. Doch durch eine Freundin fand sie Zugang zu einer ganz persönlichen Jesusbeziehung, vielleicht so, wie wir es aus der charismatischen Erneuerung kennen. Das Besondere? Eva Maria konnte beim Sizilienurlaub sogar ihre Großmutter für die persönliche Hinwendung zu Jesus begeistern. Wir hörten es in der letzten Folge. Und? Eva Maria Admiral wurde das Glück zuteil, am berühmten Max-Reinhardt-Seminar Schauspiel zu studieren, ein Glück, für das sie Gott dankt und ihn preist. Sie ist auf einem guten Weg der Heilung. In ihrem Buch »Mein Überlebenslauf« schaut Eva Maria zurück auf bewegte Jahrzehnte. Wir hören sie, wie sie selbst aus dieser Autobiografie liest, heute die 8. Folge.
1: Burning Love und ausgebrannt. Liebe Mumi, ich bin gerade übers Wochenende zu Hause. Draußen liegt viel Schnee. Vater ist gereizt, aber zu mir ist er lieb. Doch wie er sich wie immer unmöglich gegenüber Mutter benimmt, lässt sich nicht überbieten. Papa sperrt sich wieder ein, diesmal mit seiner neuen CD-Disco-Stereoanlage. Er hört ganz laut Brahms. Niemand kann mit ihm reden. Aber heute weiß ich, dass seine gewollte, gehasste Einsamkeit niemand ändern kann. Schade. Er hat so ein liebes Herz. Aber er lässt niemanden an sich ran. Mutti hat's halt wirklich nicht leicht mit ihm. Im Seminar ist jetzt sehr viel zu tun. So sieht mein üblicher Tag aus. 7.45 Uhr bis 9 Uhr Fechten. 9.15 Uhr bis 11 Uhr Pantomime. 11 bis 12 Uhr Kostümkunde. 13.30 Uhr bis 15.30 Uhr Rollengestaltung. 15.45 Uhr bis 17 Uhr Improvisation. 17 Uhr bis 19.30 Uhr Gesang. Die Professoren setzen uns ständig viel zu. Sie setzen uns unter Druck, aber ich arbeite im etwas gelasseneren Stil als andere. Ich sage mir, dass künstlerische Arbeit selten unter psychischem Druck gelingt. Probleme mit Lehrern habe ich insofern, als es mir schwerfällt, Kritik des Professors bei der Wiederholung der Szene sofort umzusetzen. Denn ich muss die Kritik zuerst immer überprüfen. Das liegt, wie du weißt, an meiner widerspenstigen Natur. Aber in meinem Beruf ist das schnelle Umsetzen, auch von sehr brutaler und unfairer Kritik, nahezu unerlässlich. Das fällt mir heute noch schwer. Bussi für heute. Eva Maria. Meine Eltern finden es großartig, dass ich an so einer renommierten Schauspielschule aufgenommen wurde, dem berühmten Max-Reinhardt-Seminar. Aber sie sind auch skeptisch. Sie trauen mir nicht zu, das Zeug zur Schauspielerin zu haben. Mein Vater überweist mir monatlich das Kindergeld, das Studierenden in Österreich zusteht. Wohnen darf ich in der Studentenwohnung, die unserer Großfamilie gehört. Gerade sind meine drei Cousins mit ihrem Studium fertig. Sie machen Platz für mich. Perfekt. Die Jungs haben die Wohnung katastrophal abgewohnt, aber ich bin rundum glücklich. Als mein Vater mich fragt, ob ich mit dem Geld auskomme, antwortete ich stolz: Klar, Papa. Ich brauche doch nicht viel zum Leben. Er lächelt. Mein Vater hat immer wieder Konflikte mit meiner Mutter, die ihre Kreditkarten gerne überzieht und das Geld mit vollen Händen ausgibt. Für meine Mutter bin ich zunehmend ein seelischer Abladeplatz. Ich gebe zu, das macht mich stolz. Sie erzählt mir nun offen von ihren Problemen mit Vater und ihren eigenen Plänen, ihren Exit-Strategien, einer eigenen Firma und einer eigenen Wohnung in Wien. Ich unterstütze sie, wo ich kann. Ich mache Werbung für ihre Firma, telefoniere mehrmals mit ihr in der Woche. Wenn sie eine Begleitung für die Oper braucht, springe ich ein. Mutter und Tochter. Unsere Beziehung tut das gut. Die Ausbildung am Reinhardt-Seminar ist hart. Exzellentes Spielen wird als selbstverständlich vorausgesetzt. Meine Noten sind gut, aber ich wünsche mir mehr Lob und ab und an einen aufbauenden Satz. Nach einem Jahr an der Schauspielschule ist es den Studenten erlaubt, Rollen auf anderen Bühnen anzunehmen. Ein Traum. Ich darf bei anderen Bühnen vorsprechen und ich werde genommen. Es sind die schönsten Momente an der Schauspielschule. Ich bin bei jedem Engagement jedes Mal von den Socken, denn es gibt zu viele Bewerber. Doch der Regisseur hat sich tatsächlich für mich entschieden. Für mich. Für mich sind das immer wieder Wunder. Denn wie zumeist finde ich die anderen besser, schöner, begabter. Mein erstes Stück ist Burning Love an einem Theater in Wien. Ein Zwei-Personen-Stück von Fitzgerald Kuss in der Inszenierung von Tamás Sverka. Zwei Jugendliche, beide 14 Jahre, schlafen zum ersten Mal miteinander. Ich spiele das Mädchen, meine erste Hauptrolle. So, und bei der Szene hüpfst du dann aus dem Bett und machst den Monolog, sagt der Regisseur bei den Proben. Wie bitte? Also nicht, dass ich mich prinzipiell dagegen wehre, nackt auf der Bühne zu stehen, doch ich kann überhaupt nicht nachvollziehen, warum die zur Schaustellung vollkommener Nacktheit für diese Rolle von Bedeutung sein soll. Da ich ein sehr gutes Verhältnis zum Regisseur habe, wage ich als kleine Schauspielschülerin den Protest. Du, entschuldige, sage ich vorsichtig, aber kein Mädchen hüpft nach dem ersten Mal nackt aus dem Bett. Da kannst alle meine Freundinnen fragen. Jedes Mädchen wird irgendetwas an sich reißen und ins Badezimmer schleichen, Licht aus. Aber keinen Monolog halten von 7 Minuten und das vor den Augen des Jungen. Das ist lebensfern. Der Regisseur lacht. Das habe ich noch nie gehört. Ich möchte meine Weigerung, nackt auf der Bühne zu stehen, künstlerisch begründen. Doch andererseits bin ich auch Christin. Es gefällt mir nicht, mich in einer ganzen Blöße zu zeigen. Mit meiner Kritik riskiere ich natürlich, dass die Rolle umbesetzt wird. Doch am Ende können wir uns darauf einigen, dass ich den Monolog etwas spärlich bekleidet halte. Der Inszenierung schadet es nicht, im Gegenteil. Die Zuschauer können sich auf das Stück konzentrieren, anstatt auf meinen Busen. Wir proben Burning Love 3 Monate lang, alles neben dem normalen Schauspielunterricht am Rainer Seminar. Es läuft 6 Wochen. Jede Vorstellung ist ausverkauft. Zur Uraufführung ist viel Presse da. Ich bekomme das erste Mal Kritiken für mein Spiel. Eine Zeitung schreibt: Fieber. Es ist erfreulich, wie sehr es die Jugend diesseits und jenseits der Rampe ansteckt. Da gibt man im Theater am Auersberg das Stück Burning Love. Im Publikum wie auf der Bühne ist alles unter 20. Und da gibt es die Schlussszene, in der sich 2 Schauspieler in einem solchen Maße bis knapp zum psychischen Zusammenbruch verausgaben, dass man meint, sie kämpfen um einen Platz in Peimanns Team. Bis dahin ist es zwar noch ein weiter Weg, aber die Richtung stimmt. Tatsächlich sitzt Klaus Peimann, der Direktor vom Wiener Burgtheater, im Publikum. Immer wieder sucht das größte deutschsprachige Theater auf kleineren Bühnen nach Talenten. Nach der Premiere von Burning Love kommt Klaus Peimann auf mich zu. Er fragt, ob ich im Burgtheater vorsprechen möchte. Die Burg ist ein Traum für Schauspieler. Jeder will dorthin. Herr Peimann, das ehrt mich, aber ich bin noch auf der Schauspielschule, antwortete ich. Jetzt noch nicht, aber ich würde mich dann melden. Ich würde mich melden, das sage ich doch tatsächlich. Ich erkenne überhaupt nicht, was für eine große Chance er mir anbietet. Ich denke lediglich an meine eigene Unzulänglichkeit und schlage aus. Verkehrte Welt. Ich zweifle an mir, ob ich wirklich das Zeug für die Burg habe. Trotz der guten Zeitungskritiken über Burning Love denke ich, nein, die haben sich geirrt. So gut war es gar nicht. Eigentlich schreiben alle Kritiker, wie fantastisch, wie großartig die Identifikation mit der Figur war. Die Anerkennung tut mir als Frischling gut. Am Seminar wird mit Lob gespart. Andererseits wächst natürlich auch der Druck. Wartet nur ab, wenn ich meine 10. Rolle spiele. Ob mich die Presse dann noch gut findet? Natürlich ist jeder Schauspieler kritisch, aber ich bin besonders extrem. Das ist nicht gut. Doch ich kann es nicht abstellen. In meiner Klasse bin ich die einzige Österreicherin. Alle anderen sind Deutsche. In der Aussprache liegt meine größte Schwäche. Die anderen kommen aus Hannover, Hamburg, haben kein Problem mit einem T, K, P, das sie nahezu perfekt aussprechen. Bei mir gibt es nur weiche Konsonanten. Das Österreichisch auf der Bühne muss man sich abtrainieren. Ein Weg, sicherer in dem Beruf zu werden, ist das Handwerk gründlich zu lernen. Der große Theaterregisseur Max Reinhardt hatte 1929 zur Eröffnung der nach ihm benannten Schauspielschule gesagt: Was Sie hier lernen, ist das Handwerk, das wie jedes Handwerk seinen guten Boden hat und wahrhaftig gelernt sein will. Die vollkommene Meisterung jedes Handwerks, die souveräne Beherrschung des Wortes, der Stimme, die gründliche musikalische, sportliche, akrobatische, gesangliche Ausbildung wird in Zukunft von jedem Schauspieler verlangt werden. Vor mir liegt ein langer Weg. Zur Premiere von Burning Love kommen auch meine Eltern. Mumi ist zum Ozontanken in Italien. Vater und Mutter richten nach der Vorstellung eine kleine Feier in einem schicken Restaurant ein. Auch mein Bruder kommt. Zum Empfang laden sie Gäste aus ihrem Bekanntenkreis ein. Als ich mit meinen Schauspielkollegen aus dem Theater komme, warten meine Eltern auf uns. Sie strahlen. Mein Vater breitet die Arme aus und nimmt mich in den Arm. Herzlichen Glückwunsch zur Premiere, Eva Maria, sagt meine Mutter. Beide drücken auch meinen Kollegen fest die Hand und loben. Ein tolles Stück. Sie haben großartig gespielt. Der Satz versetzt mir einen kleinen Stich in der Magengegend. Noch immer habe ich diesen Traum, dass meine Eltern auch zu mir sagen: Efemie, du hast phänomenal gespielt. Wir sind stolz auf dich und wir lieben dich. Im Restaurant spüre ich, wie ich ausgelaugt bin. 2 Stunden dauerte das Stück. Am Schluss will der Junge mich mit einem Revolver erschießen. 2 Stunden höchste Konzentration und Anspannung. Ich bin emotional sehr gefordert. Ich gehe auf die Toilette, kauere mich auf den Toilettendeckel und breche in Tränen aus. Ich muss eine Ewigkeit dort verharrt haben, verloren in meinen Gedanken, innerlich leer. Eva Maria, bist du hier? Claudia sucht mich. Meine Freundin aus dem Internat ist ebenfalls gekommen. Sie ist auch Schauspielschülerin. Ich bin hier, schniefe ich, drehe die Verriegelung zurück und stelle mich ins Waschbecken. Claudia begreift sofort. Sie dreht den Wasserhahn auf, wischt mit einem nassen Handtuch über meine Wangen, nimmt meinen Kopf in ihre Hände. Du bist am Ende, stimmt's? Ihre Worte öffnen erneut die Schleuse und Tränen laufen über meine Wange. Ich bin so fertig, Claudia, ich so absolut am Ende. Ich kann nicht mehr auf einer Bühne stehen. Ich kann das nicht nochmal machen. Ich schluchze und fühle mich wie ein kleines Kind. Doch Claudia sagt etwas, was so banal klingt, dass es nur richtig sein kann. Mir ist es genauso gegangen. Das ist normal. Du bist erschöpft. Morgen wird das wieder anders. Ich weiß nicht, ob ich das morgen noch einmal spielen kann. Doch, du wirst sehen. Das pegelt sich ein. Sie sollte recht behalten. Das Leben stellt uns Fragen. Es gibt keine Situation, in der das Leben aufhören würde, uns eine Sinnmöglichkeit anzubieten. Und es gibt keine Person, für die das Leben nicht eine Aufgabe bereithielte. Viktor Frankl. Es gibt keine Situation, in der das Leben aufhören würde, uns eine Sinnmöglichkeit anzubieten. Dadurch, dass mein Darm platzte, als ich ein Baby war, war mein Darm von Anfang an schon ein krankes Organ. Nach einem Blinddarmdurchbruch im Internat entstanden an den Narben Verwachsungen. Die führten dann später zu einem Darmverschluss. Meine erste große Darmoperation habe ich jetzt mit 20. Danach bin ich gleich wieder zurück an der Schauspielschule und am Theater. Ich spiele weiter, neue Rollen, neues Vorsprechen. 4 Monate nach der Operation habe ich wieder Verwachsungen, ein 2. Darmverschluss. Eine weitere Operation folgt. Danach bin ich körperlich und emotional am Ende. Kein Tag ohne Schmerzen, keine Nahrungsaufnahme ohne Schmerzen, keine Nacht ohne Schmerzen. Meine Stressschwelle liegt niedrig, Ich bin gereizt. Frau Admiral, wenn wir Sie nur noch künstlich ernähren, im Bett bleiben und keinen Stress ausgesetzt sind, dann können Sie gut leben, erklären mir die Ärzte meine Operation. Übersetzt heißt das nichts anderes. Ich muss mir klar werden, ob ich meinen Beruf überhaupt noch ausüben kann. Nach der unerwarteten zweiten Operation und angesichts meiner schlechten gesundheitlichen Aussichten frage ich Gott, was soll ich nun mit meinem Leben machen? Anfangs halte ich mich genau an die Anweisungen der Ärzte. Ganz genau. Ich gehe essen, bedeutet, ich gehe in die Arztpraxis. Dort verabreicht mir eine Schwester meine Mahlzeiten über eine Infusion. Nur flüssige Nahrung, liegen, schlafen, Toilettengang, essen, Wärmeflasche, liegen, schlafen und nur ja keinen Stress. Ja keine neuen Herausforderungen. Nicht ich, sondern die Krankheit bestimmt das Leben. Das halte ich eine Zeit lang durch. Jeden Tag hoffe ich, dass sich mein Zustand bessert. Doch das Gegenteil ist der Fall. Ich bin am Ende. Die Verwachsungen im Darm kommen schon nach einigen Monaten wieder. Je mehr ich als Opfer der Krankheit lebe, desto gelähmter werde ich. Mich quält die Frage, mit dieser Krankheit, wie soll meine Zukunft aussehen? Später folgen noch 3 weitere Operationen. Mein Leben beschränkt sich fast ausschließlich auf meine Krankheit. Hat das Leben für mich in dieser Form überhaupt noch Sinn? Frankl schreibt, es gibt keine Situation, in der das Leben aufhören würde, uns eine Sinnmöglichkeit anzubieten. Es gibt keine Person, für die das Leben nicht eine Aufgabe bereithielte. Viktor Frankl, einer der großen Denker unserer Zeit, schreibt, das Leben selbst ist es, das dem Menschen die Fragen stellt. Er hat nicht selbst zu fragen, er ist vielmehr der vom Leben Befragte, der dem Leben zu antworten hat. Nun stellt das Leben mir Fragen. Ich beginne über mich, meine Existenz, den Sinn meines kranken Lebens nachzudenken. Nach und nach erkenne ich, dass es meine Aufgabe ist, darauf zu antworten. Ich beschließe, dass ich diesen Zustand nicht mehr aushalten kann und will. Ich kann als Opfer meiner Krankheit leben und nur das tun, was mir die Krankheit diktiert. Oder ich kann die restlichen Bereiche meines Lebens stärken, mir neue Möglichkeiten erschaffen. Soweit ich darauf Einfluss nehmen kann, möchte ich vom Opfer zum Handelnden werden. Ich nehme weniger Rollen an. Dadurch rutsche ich von der ersten in die zweite Liga der Schauspieler. Ich beginne nach Lebensmöglichkeiten zu suchen, wie es trotz Krankheit, trotz der Schmerzen schaffe, ein gutes Leben zu leben. Und ich beschäftige mich immer mehr mit Viktor Frankl. Er ist mein Vorbild. Frankl hat das Grauen der Konzentrationslager nicht nur überlebt, sondern auch genutzt. Er führte aus, dass es nichts in der Welt gäbe, was so sehr imstande wäre, einen Menschen über innere Beschwerden oder über äußere Schwierigkeiten hinwegzuhelfen, wie das Wissen um eine spezifische Aufgabe. Das Wissen um einen ganz konkreten Sinn. Nicht im Großen seines Lebens, sondern hier und jetzt in der konkreten Situation, in der er sich befinde. Wenn ich mich weiterhin nur nach meiner Krankheit gerichtet hätte, wäre ich irgendwann am Rande des Suizids gelandet. Ein für mich durchaus verlockender Exit. Ich komme zu der Erkenntnis, dass ein wesentliches Merkmal unseres Menschseins darin besteht, stets im Spannungsfeld zwischen Sollen und Sein zu leben. Es ist eine weit verbreitete irrige Annahme, dass der Mensch in der Abwesenheit von Spannungen, Anforderungen und Stress glücklich in sich selbst ruht. Der Natur des Menschen entspricht es eher, im Angesicht von Sinn und Werten zu stehen und von ihnen herausgefordert zu werden. Wer einer sinnvollen Aufgabe dient, erträgt die Belastungen des Lebens leichter. Tatsächlich hat das Wissen um eine Lebensaufgabe einen eminenten psychotherapeutischen und psychohygienischen Wert. Klammer auf, Viktor Frankl bei einem Vortrag Live-Mitschnitt. Klammer zu. Dabei kommt es auf 2 Dinge an. Erstens, dass der Mensch sich generell als ein vom Leben Befragter versteht, dass er den Aufgabencharakter des Lebens erkennt. Nicht er ist es, der das Leben befragt, sondern das Leben selbst stellt dem Menschen die Fragen. Nicht ich frage nach dem Warum, sondern das Leben stellt mir eine Frage. Und ich antworte mit meinem Handeln. Zweitens, dass der Mensch seine Verantwortung gegenüber den Lebensaufgaben sieht, die sich ihm konkret und persönlich entsprechend seines spezifischen Könnens und seiner Einmaligkeit seiner Lebenssituation anbietet. In der Erfüllung einer Lebensaufgabe findet der Mensch dann auch geistigen und seelischen Halt. Frankl schreibt, anscheinend kann der Mensch im sinnlosen Raum ebenso wenig wie im luftleeren Raum existieren. Sinn ist für Frankl das Lebenselixier schlechthin, die Zauberkraft, aus der das lebendige Leben fließt. Ein als sinnlos empfundenes Leben verkümmert, ihm fehlt das dynamische Antriebsmoment. Sinn ist also die geistige Grundlage, auf der sich Leben erst wirklich entfalten kann. Ohne Orientierung am Sinn zerfällt der innere Halt des Menschen. Sinnorientierung ist ein fundamentales Element seelischer wie körperlicher Gesundheit, besonders in Krisensituationen. Und mein Leben, meine Krankheit, ist meine ganz persönliche Krisensituation. Indem ich mich mit dem Thema Sinn auseinandersetze und darüber nachdenke, ob ich selbst etwas dazu beitragen kann, entdecke ich eine Hilfe, um in dem Ganzen überhaupt einen Sinn zu sehen. Nicht das Warum zu suchen, sondern ein Wozu zu finden. Dies geschieht natürlich nicht über Nacht. Es ist ein langsamer, langer Prozess, in dem ich mich noch immer befinde. Und ich bin noch lang nicht da, wo ich gerne wäre. Selbstverständlich bleiben immer noch große Einschränkungen, wie zum Beispiel die Grenzen einer Krankheit. Aber innerhalb dieser Beschränkungen bin ich ein freier Mensch. In dem Prozess, meine Krankheit anzunehmen und mich nicht länger von ihr bestimmen zu lassen, hilft es mir, aufzuschreiben, was in meinem Leben meiner direkten oder indirekten Kontrolle unterliegt. Ich habe keine Kontrolle über meine Schmerzattacken, über meinen Darm. Ich habe keine Kontrolle darüber, dass jedes Essen Schmerzen verursacht, sodass ich mich hinlegen muss. Ich habe keine Kontrolle darüber, wann eine Schmerzattacke kommt und wie lange sie dauert. Ich bin durch die Schmerzen oft außer Gefecht gesetzt oder übermäßig gereizt, nicht belastbar. Aber für den Rest meines Lebens kann ich die Initiative ergreifen. Es liegt in unserer Natur zu handeln und nicht nur behandelt zu werden. Wir entscheiden, wie wir mit widrigen Umständen umgehen. Wir haben die Wahl, wie unser Leben ablaufen soll. Wenn doch nur, dann wäre ich glücklich. Ist eine Lüge. Wenn ich doch nur keine Schmerzen und einen funktionierenden Darm hätte, dann keine Schmerzattacken mehr hätte, dann würde ich glücklich sein. Ist eine Lüge. Sobald das erste Wenn eintrifft, findet sich sofort ein nächstes Wenn dann. Doch wie lebe ich? Ich erstelle mir zum Beispiel eine Prioritätenliste. Leben statt gelebt werden. Langsam eins nach dem anderen tun, mich sportlich betätigen. Das ist mit einer Darmerkrankung nur vor dem Essen möglich. Also verschiebe ich dementsprechend das Essen und betreibe Sport davor. Der Wille, einen Sinn in einem Ereignis, in einem Leben zu sehen, entzündet sich nicht erst an der ganz großen Sinnerfahrung, nicht nur in den ganz großen Augenblicken des Lebens. Sinn erschließt sich in dem geschulten Auge auch im Kleinen, im Getriebe des Alltags. Und der ist voller Sinnverwirklichungsmöglichkeiten. In einem Film über den Maler Toulouse-Lautrec gibt es eine ergreifende Szene. Toulouse-Lautrec will sich das Leben nehmen. Schon hört man das Gas zischen und ausströmen. Da fällt sein Blick auf die Staffelei. Er sieht eines seiner Gemälde und da bemerkt er einen Fehler. Er rafft sich auf, taumelt hin, bringt mit einem Pinselstrich alles in Ordnung und dreht den Gashahn ab. Wie mächtig und fatal war doch die Absicht, sich das Leben zu nehmen. Und wie winzig und unbedeutend erscheint dagegen der Fehler auf dem Gemälde. Und doch ist es dieser kleine Anruf einer Aufgabe, die das Auge des Künstlers gerade noch im rechten Augenblick erreichte. Für Toulouse-Lautrec die Lebensrettung. Diese Geschichte ist ein eindrucksvolles Beispiel dafür, dass sich Sinn schon an den ganz kleinen Aufgaben des Lebens wirkungsvoll entzünden und den Willen zum Sinn in uns befreien kann. Kleinste Anregungen und scheinbar Unbedeutendes können genügen, um Lebensmut, Lebenskraft und Lust am Leben zu wecken. Die Aufgaben, die das Leben an mich stellt, die wechseln. Dieses Dahinvegetieren, das Bestimmtwerden von meiner Krankheit, dauerte 2-3 Jahre. Meine Aufgabe ist es, das Leben in die Hand zu nehmen, zu lernen, zu leben, ungeachtet der Schmerzen. Mumi steht mir in dieser Zeit sehr bei.

0: Eva Maria Admiral kämpft. Sie kämpft gegen die Erschöpfung, gegen das Gefühl, nie zu genügen, nie gut genug zu sein. Sie kämpft nun auch gegen die Folgen der schweren Krankheit. Und sie kämpft sich heraus aus der Opferrolle. Jetzt kommt ihr wieder zugute, was sie in der Internatsbibliothek von Viktor Frankl gelesen hat. Jedem bietet das Leben ständig Möglichkeiten an, Sinn zu finden. Das war heute die 8. Folge aus der Autobiografie von Eva Maria Admiral. Buch und Hörbuch, beides erschienen im Brunnen Verlag unter dem Titel Mein Überlebenslauf. Erzählung bei Radio Horeb, wochentags um 11.15 Uhr und sonntags um 9 Uhr. Vielleicht hören wir uns beim nächsten Mal wieder. Wird mich freuen. Es verabschiedet sich Claudia Kiesel.
1: Am Montag um 11.15 Uhr gibt es die Folge 9 der Erzählung.

Es ist 9.30 Uhr, halb 10. Herzlich willkommen bei Radio Horeb, dem Mitglied von Radio Maria mit 85 Radiostationen weltweit. Freuen Sie sich nun auf Simon Dach und seinen sonntäglichen Beitrag mit der Sendung Dies Domini, dies ist der Tag, den der Herr gemacht hat. Er führt uns damit musikalisch in die heutige Sonntagsliturgie ein.

Wie allwöchentlich heiße ich Sie herzlich willkommen in der sonntäglichen Musikzeit zum Tag des Herrn. Am Mikrofon begrüßt Sie Simon Dach. Entsprechend dem Motto dieser Sendung, lasset uns fröhlich sein, denn das ist der Tag, den der Herr gemacht hat, grüße ich Sie wieder einmal mit einem Lied der Freude, wie wir es gehört haben. Lobet den Herrn, alle, die ihn ehren, lasst uns mit Freuden seinem Namen singen und Preis und Dank zu seinem Altar bringen, lobet den Herrn. Diese Sendung möchte mit Freude erfüllen, auch mit Vorfreude auf die Mitfeier der Eucharistie, selbst wenn es nur am Lautsprecher möglich sein sollte, und dabei Preis und Dank vor ihn bringen, der uns mit der Gnade seiner Liebe erfüllt und durch unser Leben geleitet.

Viele von Ihnen, verehrte Zuhörer, werden dieses Lied kennen. Es ist ein Morgenlied von Paul Gerhardt. Im Hinblick auf die Abschlussoration der Komplett vom Vorabend des Sonntags ist ein solches Lied in dieser Sendung durchaus angebracht. Heißt es doch dort: Herr, bleibe bei uns in dieser Nacht, und wenn wir uns am Morgen erheben, dann lass uns in Freude der Auferstehung deines Sohnes gedenken. In der anglikanischen Offiziumsliturgie wird diese Verbindung hergestellt mit dem Text aus dem 1. Petrusbrief. Gepriesen sei der Gott und Vater unseres Herrn Jesus Christus. Er hat uns in seinem großen Erbarmen neu geboren, damit wir durch die Auferstehung Jesu Christi von den Toten eine lebendige Hoffnung haben und das unzerstörbare, makellose und unvergängliche Erbe empfangen, das im Himmel für euch aufbewahrt ist. Gottes Macht behütet euch durch den Glauben, damit ihr das Heil erlangt, das am Ende der Zeit offenbart werden soll.

Schon vor einigen Wochen habe ich einmal darüber gesprochen, dass in früheren Jahrhunderten in Anlehnung an den jüdischen Brauch der Sabbatlampe, die mit dem abendlichen Beginn des Sabbats in jedem gläubigen Haus entzündet wurde, auch in christlichen Familien im Entzünden des Lichts ein Symbol für Christus das Licht gesehen wurde. Und am Morgen sah man im aufgehenden Tages- und Sonnenlicht ein Gleichnis für das aufleuchtende Licht der Gnade in Christus. Dies hat ja biblische Wurzeln, an die wir im alternativen Kommunionvers des heutigen 23. Sonntags im Jahreskreis erinnert werden. So spricht der Herr: Ich bin das Licht der Welt. Wer mir nachfolgt, wird nicht in der Finsternis gehen, sondern wird das Licht des Lebens haben. In diesem Zusammenhang möchte ich gerne den Beginn eines schönen Textes zu diesem Thema zitieren, den wir anschließend in einer lateinischen Chormotette aus unseren Tagen hören werden. Der Komponist ist Rolf Schweitzer. O Lux Mentium, Deus, expelle a me stultitiae noctem, et da mihi sapientia diem. O Licht der Gedanken, Gott, vertreibe von mir die Nacht der Torheit und gib mir den Tag der Weisheit. Gehe auf, Sonne der Wahrheit und der Gerechtigkeit, aus der tiefsten Tiefe deines Wesens, die alles Verstehen übersteigt. Erscheine im Himmel meiner Seele, auf Erden meinem Herzen.

Wenn ich vorher, verehrte Zuhörer, von einem alternativen Kommunionvers sprach, so bezieht sich diese Angabe auf die in unserem deutschen Messbuch mitunter zur Auswahl gestellten Texte für den Kommuniongesang. In der Praxis unserer Gottesdienste ist ein solcher Kommunionvers oft noch der einzige verbliebene biblische Text, den die Gemeinde vom sogenannten liturgischen Proprium des Messformulars für den betreffenden Tag oder Sonntag zu hören bekommt. Manche Priester tragen diesen im Messbuch angegebenen Vers vor der Kommunion laut vor, so dass doch wenigstens ein Rest des ursprünglich die Liturgie des Kommuniongangs durchaus prägenden Kommunionbegleitgesangs, der Communio, im Bewusstsein der Gemeinde ankommen kann. Um diesem zunehmenden Defizit an liturgischer Authentizität entgegenzuwirken, nimmt diese Sendung ganz bewusst die Gesangstexte des Sonntags in den Blick, und der Kommunionvers ist, wie gesagt, der Text, welcher in der Sonntagsmessfeier noch am ehesten wieder begegnen wird. Ich möchte deshalb auch am heutigen Sonntag dem Text der Communio, wie er uns auch im gregorianischen Gesangsrepertoire überliefert ist, einen breiten Raum einräumen.

Wie der Hirsch lechzt nach frischem Wasser, so lechzt meine Seele Gott nach dir. Meine Seele dürstet nach Gott,

Wir hörten soeben den Choralvers Sicut servus desiderat ad fontes aquarum, ita desiderat anima mea a te Deus. Er ist dem Psalm 42 entnommen und lautet dort: Wie der Hirsch Durst hat nach frischem Wasser, so habe ich Durst nach dir, Gott. In einer neuen Psalmübersetzung fährt der Psalmist fort: Meine Seele hat Gott Durst, Durst nach dem lebendigen Gott. Wann darf ich zu dir kommen, dein Gesicht sehen? Der ursprüngliche liturgische Ort dieses liturgischen Gesangs, der Form nach Tractus genannt,

Wer sich mit dem Psalm 42 auseinandersetzt, kommt natürlich nicht an dem Vers vorbei, der auf die gehörte Anfangspassage folgt. Da heißt es ja: Ich lebe von Tränen, Tag und Nacht. Die anderen fragen mich ständig: Wo ist er denn nun, dein Gott? Dies ist sicher eine Situationsbeschreibung, in der sich viele aus unserer Hörerfamilie wiederfinden. Das heutige Schlussgebet gibt darauf eine scheinbar indirekte, aber auf dem Hintergrund der gehörten Sehnsuchtsfragen eines jeden Gottsuchers doch auch sehr passend konkrete Antwort. Herr, unser Gott, in deinem Wort und Sakrament gibst du uns Nahrung und Leben. Lass uns durch diese großen Gaben in der Liebe wachsen und zur ewigen Gemeinschaft mit deinem Sohn gelangen. Unser Durst nach Gott soll als Verlangen der Liebe also immer noch mehr wachsen, bis zu jener Erfüllung aller Sehnsucht, die wir ewiges Leben nennen. Immer wieder dürfen wir deshalb Gott um weitere Schritte des Wachstums auf dem Weg zu diesem wahrhaftig zu jeder Anstrengung motivierenden Ziel bitten. Im Evangelium des Sonntags erinnert uns Jesus daran: Alles, was zwei von euch auf Erden gemeinsam erbitten, werden sie von meinem himmlischen Vater erhalten. Und das Gabengebet konkretisiert diese Gemeinschaft noch mehr. Sie soll nicht eine Zweckgemeinschaft im Sinne größerer Durchschlagskraft sein, sondern durch die Teilnahme an dem einen Brot und dem einen Kelch mögen wir eines Sinnes werden. Oder, wie es in einem anderen Gebet formuliert ist, ein Herz und eine Seele sein. Wer vor diesem Hintergrund die Anweisungen heute in den verschiedenen Lesetexten hört, wie mit Problemen in der Gemeinschaft der Kirche umgegangen werden soll, der wird in der Pauluslesung die zusammenfassende Maxime finden können. Bleibt niemand etwas schuldig, nur die Liebe schuldet ihr einander immer.

trägt dazu bei, dass das Zeugnis der Kirche vor der Welt klar leuchten kann und dann auch wirklich Frucht bringt in Glaube, Hoffnung und Liebe.

Herzlichen Dank an Simon Dach für seine musikalische Hinführung zur Sonntagsliturgie. Es ist nun 9 Uhr und 57 Minuten. Schön, dass Sie Radio Horeb den ausschließlich durch die Spenden seiner Zuhörerschaft finanzierten christlichen Radiosender eingeschaltet haben. Es lädt Sie Peter Eisert nun zur Mitfeier der Heiligen Messe herzlich ein. Diese übertragen wir aus der Wallfahrtsbasilika Maria Brünnlein in Wemding, das liegt im Bistum Augsburg. Es zelebriert Wallfahrtsrektor Norbert Traub. Bevor wir zur Übertragung der Heiligen Messen umschalten, wollen wir noch ein Gebet verrichten, um uns auf diesen unermesslichen Schatz unseres Glaubens vorzubereiten. Im Namen des Vaters und des Sohnes und des Heiligen Geistes. Amen. Herr, allmächtiger Vater, ich danke dir für all deine Wohltaten und ganz besonders dafür, dass du mich mit dem kostbaren Leib und Blut deines Sohnes, unseres Herrn Jesus Christus, geistig speisen möchtest. Ich bitte dich, lass dieses heilige Sakrament mir zur Quelle des Erbarmens und zum ewigen Heil gereichen. Die heilige Eucharistie sei für mich Rüstung des Glaubens und Schild des guten Willens. Sie möge mich von meinen Fehlern reinigen und alle Tugenden vermehren. Mich gegen alle Nachstellungen meiner sichtbaren und unsichtbaren Feinde schützen. Mich innig und unzertrennlich mit dir, dem einen und wahren Gott, verbinden und mir so helfen, mein letztes Ziel zu erreichen. Schenke mir, armen Sünder, zu jenem unaussprechlichen Gastmahl zu gelangen, wo du mit deinem Sohn und dem Heiligen Geist, deinen Heiligen, das wahre Licht bist, die ewige Freude, der vollendete Friede und die vollkommene Seligkeit. Amen. Maria, Mutter der Kirche, erbitte uns viele geistliche Berufungen und christliche Familien. Amen.

Wir singen zur Eröffnung in unserem Gottesdienst. Gottes Lob 409.

0: Die Gnade unseres Herrn Jesus Christus, die Liebe Gottes des Vaters und die Gemeinschaft des Heiligen Geistes sei mit euch.
1: Und mit deinem Geiste.
0: Singt dem Herrn ein neues Lied, liebe Brüder und Schwestern, liebe mitbetende Gläubige, die Sie jetzt über Radio Horeb mit uns in Maria Brünnlein verbunden sind. Jede Feier der heiligsten Eucharistie ist dieses neue Lied, weil sich in der Feier der heiligen Messe Tod und Auferstehung des Herrn vergegenwärtigen, weil wir in dieses Lied der Eucharistia, der Danksagung der ganzen Kirche einstimmen dürfen, weil der Herr uns erlöst hat, weil er uns von Schuld und Sünde befreit hat. Und zu diesem neuen Lied, zu dieser Feier der heiligen Messe, darf ich Sie alle, die Sie aus nah und fern heute nach Maria Brünnlein gekommen sind, herzlich grüßen. Allen voran die mitbetenden Gläubigen für Radio Horeb. Legen wir auch unseren Dank zum 85. Geburtstag in dieses neue Lied der Danksagung, die Feier des heiligen Opfers. Bereiten wir uns dafür, erbitten das Erbarmen des Herrn und treten so hin an den Altar der Gnade. Ich bekenne Gott dem Allmächtigen und allen Brüdern und Schwestern, dass ich Gutes unterlassen und Böses getan habe. Ich habe gesündigt in Gedanken, Worten und Werken. Durch meine große Schuld. Alle Engel und Heiligen und euch, Brüder und Schwestern, für mich zu beten bei Gott, unserem Herrn. Der allmächtige Gott, erbarme sich unser, erlasse uns die Sünden nach und führe uns zum ewigen Leben.
1: Amen.

0: Lasset uns beten. Allmächtiger Gott, du hast uns durch deinen Sohn erlöst und als deine geliebten Kinder angenommen. Sieh voll Güte auf alle, die an Christus glauben, und schenke ihnen die wahre Freiheit und das ewige Erbe. Darum bitten wir durch Jesus Christus, deinen Sohn, unseren Herrn und Gott, der in der Einheit des Heiligen Geistes mit dir lebt und herrscht in alle Ewigkeit.
1: Amen.
2: Lesung aus dem Buch Ezechiel. So spricht der Herr: Du Menschensohn, ich habe dich dem Haus Israel als Wächter gegeben. Wenn du ein Wort aus meinem Mund hörst, musst du sie vor mir warnen. Wenn ich zum Schuldigen sage: Schuldiger, du musst sterben, und wenn du nicht redest, um den Schuldigen vor seinem Weg zu warnen, dann wird dieser Schuldige seiner Sünde wegen sterben. Sein Blut aber fordere ich aus deiner Hand zurück. Du aber, wenn du einen Schuldigen vor seinem Weg gewarnt hast, damit er umkehrt und er sich nicht abkehrt von seinem Weg, dann wird er seiner Sünde wegen sterben. Du aber hast dein Leben gerettet. Wort des lebendigen Gottes.
3: Danke.

In jener Zeit sprach Jesus zu seinen Jüngern: Wenn dein Bruder gegen dich sündigt, dann geh und weise ihn unter vier Augen zurecht. Hört er auf dich, so hast du deinen Bruder zurückgewonnen. Hört er aber nicht auf dich, dann nimm einen oder zwei mit dir, damit die ganze Sache durch die Aussage von zwei oder drei Zeugen entschieden werde. Hört er auch auf sie nicht, dann sag es der Gemeinde. Hört er aber auch auf die Gemeinde nicht, dann sei er für dich wie ein Heide oder ein Zöllner. Amen, ich sage euch, alles, was ihr auf Erden binden werdet, das wird auch im Himmel gebunden sein. Und alles, was ihr auf Erden lösen werdet, das wird auch im Himmel gelöst sein. Weiter sage ich euch, was auch immer zwei von euch auf Erden einmütig erbitten, werden sie von meinem himmlischen Vater erhalten. Denn wo

Liebe Brüder und Schwestern, liebe mitbetende Gläubige, die Sie jetzt über Radio Horeb mit uns in Maria Brünnlein verbunden sind. Es waren jetzt 8 Wochen, dass für unser Bistum Eichstätt ein neuer Bischof ernannt wurde. Und heute in 4 Wochen wird am frühen Nachmittag im Dom zu Eichstätt die sogenannte Amtseinführung sein. Bischof Christian Würz wird dadurch als Ordinarius, als Bischof für unser Bistum eingesetzt und dadurch alle Rechte, alle Pflichten, alle Aufgaben übernehmen. In Ihren Pfarrgemeinden, zumindest jetzt in unserem Bistum Eichstätt, wurden Sie ja in den vergangenen Wochen schon auf den neuen Bischof vorbereitet. Pfarrgemeinderäte, Dekanatsrat haben Vorträge organisiert, Gebetsstunden, Andachten werden in unseren Pfarrgemeinden für den Bischof gehalten. Ja, unsere Pfarreien bereiten sich mit verschiedenen Gebets- und anderen Aktionen vor, um den neuen Bischof zu empfangen. Und auch ich möchte mit dem heutigen Sonntag beginnend uns in den kommenden Wochen auf den neuen Bischof vorbereiten. Manches werden Sie jetzt doppelt hören, aber das soll ja nicht schaden. Was ist ein Bischof überhaupt? Wie erleben wir als Getaufte einen Bischof? Was bedeutet er für uns als praktizierende Christen? Warum ist es so entscheidend, in Gemeinschaft mit ihm zu stehen und so Kirche zu bilden? In der Lesung aus dem Buch des Propheten Ezechiel haben wir heute schon die Hauptaufgabe eines Bischofs gehört. Nach der griechischen Beschreibung der Heiligen Schrift ist der Bischof, das Wort drückt es aus, Episkopos. Er ist das, was der Prophet Ezechiel von Gott empfangen hat, wenn es dort heißt: Mensch, ich gebe dich dem Haus Israel als Wächter. Wenn du ein Wort aus meinem Mund hörst, musst du sie vor mir warnen. Das Blut des Schuldigen fordere ich von dir zurück. Der Bischof, dieser Episkopus, ist zuallererst und zutiefst Wächter. Er ist zuallererst und zutiefst Wächter, der selbst auf Gottes Wort in der Tradition der Kirche durch die Heilige Schrift hören muss, um sie zu verkünden. Der Bischof ist zuallererst und zutiefst Wächter, der für uns alle verantwortlich ist, indem er das Wort Gottes verkündet und als erster Sakramentenspender für eine Ortskirche, für ein Bistum die Gegenwart Gottes feiert. Mensch, ich gebe dich dem Haus Israel als Wächter. Wenn du ein Wort aus meinem Mund hörst, musst du sie vor mir warnen. Der heilige Paulus und sein Schülerkreis im 1. Timotheusbrief, sie beschreiben das Bischofsamt sehr ausführlich. Merkmale
die Paulus beschreibt, sind folgende. Der Bischof sei untadelig und besonnen, von würdiger Haltung, fähig zu lehren, gastfreundlich, er sei kein Trinker und kein gewalttätiger Mensch. Liebe Brüder und Schwestern, kann ein Mensch das alles leisten? Steht noch dazu, ein deutscher Bischof nicht ungemein unter dem Druck der Öffentlichkeit und nicht zuletzt unter dem Druck selbstgemachter Schwierigkeiten in den sogenannten Synodalkonferenzen. Wie schaut jetzt unser Verhältnis zu einem Bischof aus? Unsere Unterstützung, unsere Gemeinschaft mit dem Bischof liegt zuerst und zutiefst im Gebet, im Hören auf sein Wort. Und deswegen wird nach der Amtseinführung bei jeder heiligen Messe auch sein Name im Hochgebet nach der Wandlung, im ersten Hochgebet vor der Wandlung genannt. Unsere Beziehung zu ihm ist zuerst und zu allertiefst die Einheit des Gebetes. Ohne den Bischof sind wir als Ortskirche eines Bistums unvollständig. Liebe Brüder und Schwestern, lassen Sie mich diese ersten Gedanken schließen mit einem Zitat aus der Kirchenkonstitution des Zweiten Vatikanischen Konzils. Welche eben diese Aufgaben des Bischofs und des Gottesvolkes folgendermaßen formuliert. Wenn das Lehramt der Kirche schreibt, in den Bischöfen ist inmitten der Gläubigen unser Herr Jesus Christus als hoher Priester anwesend. Zur Rechten des Vaters sitzend ist er nicht fern von der Versammlung seiner Bischöfe, sondern vorzüglich durch ihren Dienst verkündet er allen Völkern Gottes Wort und spendet den Glaubenden immerfort die Sakramente des Glaubens. Durch das väterliche Amt des Bischofs fügt Christus seinem Leib Kraft der Wiedergeburt der Taufe vom Himmel aus neue Glieder ein. Die Hirten sind ausgewählt, die Herde des Herrn zu weiden. Sie sind Diener Christi und Ausspender der Geheimnisse Gottes. Ja, liebe Brüder und Schwestern, dann wird Wirklichkeit, was uns der Herr im Evangelium heute verspricht. Wo zwei oder drei in meinem Namen versammelt sind, da bin ich mitten unter ihnen. Beten wir für den neu ernannten Bischof, für alle Bischöfe, aus deren Diözesen wir stammen. Eine große Aufgabe.

0: Ich glaube an Gott, den Vater, den Allmächtigen, den Schöpfer des Himmels und der Erde, und an Jesus Christus, seinen eingeborenen Sohn, unseren Herrn, empfangen durch den Heiligen Geist, geboren von der Jungfrau Maria, gelitten unter Pontius Pilatus, gekreuzigt, gestorben und begraben, hinabgestiegen in das Reich des Todes, am dritten Tage auferstanden von den Toten, aufgefahren in den Himmel, er sitzt zur Rechten Gottes des allmächtigen Vaters. Von dort wird er kommen, zu richten die Lebenden und die Toten. Ich glaube an den Heiligen Geist, die heilige katholische Kirche, Gemeinschaft der Heiligen, Vergebung der Sünden, Auferstehung der Toten und das ewige Leben. Amen.
1: Beten zu unserem Herrn Jesus Christus, der das Haupt und der Herr seiner Kirche ist. Er sammelt uns als Brüder und Schwestern um seinen Altar. In der Gemeinschaft der Kirche bringen wir unsere Bitten vor.
2: Für unseren heiligen Vater Papst Leo, für unseren ernannten Bischof Christian und alle Bischöfe, schenke ihnen Mut und Treue für ihren Hirtendienst.
3: Herr Jesus Christus,
2: für alle, die in Staat und Gesellschaft Verantwortung tragen, lenke ihr Sinnen und Tun auf das Wohl aller und auf Gerechtigkeit und Frieden. Erbarme dich der vielen Opfer im Heiligen Land, in der Ukraine und in Russland.
3: Herr Jesus Christus,
2: für unsere Jugendlichen, die in diesen Tagen ihre Ausbildungszeit begonnen haben, lass sie guten Erfolg erzielen.
3: Herr Jesus Christus,
2: für unsere Kranken und all jene, die wir hier in Maria Brünnlein, der Gottesmutter, empfehlen, lass sie in dir Trost und Hilfe erfahren.
3: Herr Jesus Christus,
2: für unsere Wallfahrer und Besucher in Maria Brünnlein, besonders die Fußwallfahrer, die aus Flotsheim aufgebrochen sind, schenke ihnen und allen mitbetenden Gläubigen an Radio Horeb Freude am Glauben.
3: Herr Jesus Christus,
2: für unsere Verstorbenen, gewähre ihnen die ewige Erfüllung in deinem Reich.
3: Herr Jesus Christus,
0: Herr Jesus Christus, alles liegt in deiner Hand. Behüte und bewahre uns alle Tage, der du lebst und herrschest in alle Ewigkeit.
2: Amen.
0: Zur Darbringung der Gaben singen wir im Gotteslob 522. 522.

Betet, Brüder und Schwestern, dass mein und euer Opfer Gott dem allmächtigen Vater gefalle. Herr unser Gott, du schenkst uns den Frieden und gibst uns die Kraft, dir aufrichtig zu dienen. Lass uns dich mit unseren Gaben ehren und durch die Teilnahme an dem einen Brot und dem einen Kelch eines Sinnes werden. Darum bitten wir durch Christus.

Wir danken dir, Vater im Himmel, und rühmen dich durch unseren Herrn Jesus Christus. Denn durch seine Geburt hat er den Menschen erneuert, durch sein Leiden unsere Sünden getilgt, in seiner Auferstehung dem Weg zum Leben erschlossen und in seiner Auffahrt zu dir das Tor des Himmels geöffnet. Durch ihn rühmen dich deine Erlösten und singen mit den Chören der

Ja, du bist heilig, großer Gott, und alle deine Werke verkünden dein Lob. Denn durch deinen Sohn, unseren Herrn Jesus Christus, in der Kraft des Heiligen Geistes, erfüllst du die ganze Schöpfung mit Leben und Gnade. Bis ans Ende der Zeiten versammelst du dir ein Volk, damit deinem Namen das reine Opfer dargebracht werde, vom Aufgang der Sonne bis zum Untergang. Darum kommen wir vor dein Angesicht und feiern in Gemeinschaft mit der ganzen Kirche den ersten Tag der Woche als den Tag, an dem Christus von den Toten erstanden ist. Durch ihn, den du zu deiner Rechten erhöht hast, bitten wir dich, allmächtiger Gott. Heilige unsere Gaben durch deinen Geist, damit sie uns werden, Leib und Blut deines Sohnes, unseres Herrn Jesus Christus, der uns aufgetragen hat, dieses Geheimnis zu feiern. Denn in der Nacht, da er verraten wurde, nahm er das Brot und sagte Dank, brach es, reichte es seinen Jüngern und sprach: Nehmet und esset alle davon, das ist mein Leib, der für euch

Ebenso nahm er nach dem Mahl den Kelch, dankte wiederum, reichte ihn seinen Jüngern und sprach: Nehmet und trinket alle daraus. Das ist der Kelch des neuen und ewigen Bundes, mein Blut, das für euch und für alle vergossen wird.

0: Darum, gütiger Vater, feiern wir das Gedächtnis deines Sohnes. Wir verkünden sein heilbringendes Leiden, seine glorreiche Auferstehung und Himmelfahrt und erwarten seine Wiederkunft. So bringen wir dir mit Lob und Dank dieses heilige und lebendige Opfer dar. Schau gütig auf die Gabe deiner Kirche, denn sie stellt dir das Lamm vor Augen, das geopfert wurde und uns nach deinem Willen mit dir versöhnt hat. Stärke uns durch den Leib und das Blut deines Sohnes und erfülle uns mit seinem Heiligen Geist, damit wir ein Leib und ein Geist werden in Christus. Ermache uns auf immer zu einer Gabe, die dir wohlgefällt, damit wir das verheißene Erbe erlangen mit deinen Auserwählten, mit der seligen Jungfrau und Gottesmutter Maria, mit dem heiligen Josef, mit deinen Aposteln und Märtyrern, den heiligen Willibald, Walburga und Wunibald und mit allen Heiligen, auf deren Fürsprache wir vertrauen. Barmherziger Gott, wir bitten dich, dieses Opfer unserer Versöhnung bringe der ganzen Welt Frieden und Heil. Beschütze deine Kirche auf ihrem Weg durch die Zeit und stärke sie im Glauben und in der Liebe. Deinen Diener, unseren Papst Leo und die Gemeinschaft der Bischöfe, unsere Priester und Diakone, alle, die zum Dienst in der Kirche bestellt sind, und das ganze Volk deiner Erlösten. Erhöre, gütiger Vater, die Gebete der hier versammelten Gemeinde und führe zu dir auch alle deine Söhne und Töchter, die noch ferne sind von dir. Erbarme dich unserer verstorbenen Brüder und Schwestern und alle, die in deiner Gnade aus dieser Welt geschieden sind. Nimm sie auf in deine Herrlichkeit und mit ihnen lass auch uns, wie du verheißen hast, zu Tische sitzen in deinem Reich. Darum bitten wir dich durch unseren Herrn Jesus Christus, denn durch ihn schenkst du der Welt alle guten Gaben.
1: Durch ihn und mit ihm und in ihm ist dir, Gott allmächtiger Vater, in der Einheit des Heiligen Geistes, alle Herrlichkeit und Ehre, jetzt und in Ewigkeit.
2: Amen.
1: Wir haben den Geist empfangen, der uns zu Kindern Gottes macht. Darum

Erlöse uns, Herr allmächtiger Vater, von allem Bösen und gib Frieden in unseren Tagen. Komm uns zu Hilfe mit deinem Erbarmen und bewahre uns vor Verwirrung und Sünde, damit wir voll Zuversicht das Kommen unseres Erlösers, Jesus Christus,

Herr Jesus Christus, du hast zu deinen Aposteln gesagt, Frieden hinterlasse ich euch, meinen Frieden gebe ich euch. So bitten wir dich, schaue nicht auf unsere Sünden, sondern auf den Glauben deiner Kirche und schenke ihr nach deinem Willen Einheit und Frieden. Der Friede des Herrn sei allezeit mit

Seht an Christus, das Lamm Gottes, das die Sünde der Welt hinwegnimmt. Herr, ich bin nicht würdig, dass du eingehst unter mein Dach, aber sprich nur ein Wort, so wird meine Seele gesund. Wo zwei oder drei in meinem Namen versammelt sind, da bin ich mitten unter ihnen, so spricht der Herr.

Odori sumsum stomini menti purificabimus. Wir singen zur Danksagung 487. 487.

Lasset uns beten. Herr, unser Gott, in deinem Wort und Sakrament gibst du uns Nahrung und Leben. Lass uns durch diese großen Gaben in der Liebe wachsen und zur ewigen Gemeinschaft mit deinem Sohn gelangen.

0: sei mit euch.
1: Und in deinem Geiste.
0: Gott, der allmächtige Vater, segne euch und schenke euch gedeihliches Wetter. Erhalte Blitz, Hagel und jedes Unheil von euch fern.
1: Amen.
0: Er segne die Felder, die Gärten und den Wald und schenke euch die Früchte der Erde.
1: Amen.
0: Er begleite eure Arbeit, damit ihr in Dankbarkeit und Freude gebrauchet, was durch die Kräfte der Natur und die Mühe des Menschen gewachsen ist.
1: Amen.
0: Und der Segen des allmächtigen Gottes, des Vaters und des Sohnes und des Heiligen Geistes komme über euch und unser Land, über eure Arbeit und die Früchte der Erde und bleibe bei euch alle Zeit.

Unsere liebe Frau von Wemding, unsere liebe Frau von Wemding, unsere liebe Frau von Wemding, unsere liebe Frau von Wemding, unsere Fürsprecherin, wende deine barmherzigen Augen zu. 536, erste, fünfte, sechste Strophe. Gotteslob, 536, erste, fünfte, sechste Strophe.

aus der Wallfahrtskirche Maria Brünnlein in Wemding, es liegt im Bistum Augsburg, übertrugen wir die Heilige Messe. Es zelebrierte Wallfahrtsrektor Norbert Traub. Es ist jetzt 11 Uhr und 2 Minuten, Sie hören Radio Horeb, Ihre christliche Stimme in Deutschland. Um 11.15 Uhr folgt die Matinee. Das Thema: Leben in zwei Welten, der Diakon mit Zivilberuf. Sie leben und wirken in zwei Welten, Diakone mit Zivilberuf. Auf der einen Seite sind sie Geistliche, sind geweiht. Auf der anderen Seite arbeiten sie auch in einem ganz normalen Beruf und leben im Alltag mit ihrer Familie. Über diese besondere Berufung zum Diakon mit Zivilberuf sprechen wir in dieser Matinee am Dreifaltigkeitssonntag mit Diakon Dr. Michael Pope. Diakon Pope arbeitet in der baden-württembergischen Landesverwaltung, vor allem im Innenministerium und in der Staatskanzlei.

0: Sie leben zwischen zwei Welten, dem geistlichen Stand und aber auch dem Leben mitten in der Welt, in der Familie, im Alltag. Es sind die ständigen Diakone, die sowohl dem Klerus angehören, sie sind geweiht, zum Diakon geweiht, als auch in ihrem Alltag leben und dort auch als Menschen tätig sind. Wie das genau aussieht, so ein Leben als Diakon und eine ganz persönliche Geschichte eines Diakons, die hören wir heute hier in der Matinee bei Radio Horeb am Sonntag. Mein Name ist David Kräuter und bei mir ist jetzt hier zu Gast Diakon Dr. Michael Pope aus dem Straum Stuttgart. Grüß Gott, Herr Diakon Pope.
1: Grüß Gott, Herr Kräuter. Ich freue mich über das Gespräch und über die Möglichkeit, in Austausch zu kommen mit Ihnen heute.
0: Herr Diakon Pope, ich habe es bereits in der Moderation gesagt, Sie leben zwischen zwei Welten als Diakon, als ständiger Diakon mit Zivilberuf. Wie nehmen Sie das denn wahr, dieses Leben zwischen den zwei Welten?
1: Also, ich würde zunächst gar nicht sagen, dass ich zwischen zwei Welten lebe, sondern ich lebe als Mann, als Ehemann, als Diakon, als Berufstätiger in einer Welt. Und versuche das sozusagen aus dem Glauben heraus zu tun. Aber es sind keine separierten Lebensbereiche, sondern ich bin überall da, wo ich bin Ehemann, ich bin überall da, wo ich bin Christ, ich bin überall da, wo ich bin Diakon. Das gehört schon aus meiner Sicht zusammen. Es gibt ja auch keine scharfe Trennung zwischen Weltlichem und Geistlichem. Jedenfalls nach meinem Verständnis ist das so.
0: Und macht sich das auch bemerkbar in Ihrem Alltag, dass Sie eben auch überall als Diakon hingehen?
1: Das macht sich an der einen oder anderen Stelle bemerkbar. Ich hoffe, dass es manchmal auch so ist, dass man mir irgendwie anmerkt, dass es da noch was anderes gibt als nur Alltag und Beruf und Familie. Es gibt viele Leute so auch im beruflichen Umfeld. Ich bin jetzt seit 1. September letzten Jahres in einem Freistellungsjahr, aber ich habe das ja über Jahre erlebt, dass ich natürlich, wenn ich ins Ministerium gehe, jetzt nicht das irgendwie vor mir hertrage, dass ich Diakon bin, aber viele Menschen wissen das. Und ich habe auch immer in dieser Zeit erfahren, dass Menschen darauf mit Neugierde oder mit Interesse oder auch mit Respekt darauf reagieren, auch wenn sie nicht so genau wissen, was das eigentlich ist. Aber ich habe nie irgendwie Ablehnung erfahren oder dass die Leute sagen müssen, das für ein Typ oder so, sondern immer mindestens Interesse. Und es haben sich auch immer wieder Begegnungen und Gespräche daraus ergeben. Und es sind auch immer wieder Menschen zu mir gekommen, die halt mit Dingen umgingen und belastet waren, die jetzt mit der Arbeitswelt nichts zu tun haben, aber die jemanden suchten, der mit ihnen darüber sprach. Und dafür war ich da. Ich habe auch mal den Ehemann einer Kollegin beerdigt und so. Und solche Kontakte ergeben sich dann auch in einem konkreten Berufsleben.
0: Sie haben 30 Jahre bislang schon gearbeitet im Ministerium in Stuttgart, vor allem im Staatsministerium und im Innenministerium. Wie ist es denn gerade dort für Sie als Diakon tätig zu sein?
1: Also zunächst mal klingt das ja alles sozusagen sehr verschieden und es ist es in gewisser Weise auch, wenn man mal ein bisschen mal näher drauf schaut, dann gibt es auch Übereinstimmungen. Mein Ministerium ist Latein und bedeutet Dienst und Diakon kommt von Diakonos und das heißt Diener. Also offenbar muss es gewisse Übereinstimmungen geben und eine Übereinstimmung ist sicher die, dass sowohl in dem einen als auch in dem anderen Bereich wir die Dinge nicht um ihrer selbst willen tun, sondern dass das einen Zweck hat und dass wir sozusagen in einer höheren Verantwortung stehen. Also ich bin Diakon, ja nicht für mich oder weil es irgendwie toll ist, sondern ja, es klingt immer ein bisschen groß, aber zur größeren Ehre Gottes und auch zum Wohl der Menschen, mit denen ich zu tun habe. Und das Ministerium ist auch nicht für sich da, sondern es dient dem Worte nach auch etwas hochgegriffen, dem Gemeinwohl und den Menschen, die bei uns im Land zusammenleben. Und von daher gibt es durchaus gewisse Übereinstimmungen. Es gibt auch weitere Parallelen. Also in der Seelsorge, im Diakonat ist Diskretion eine ganz zentrale Haltung aus meiner Sicht. Und das gibt es im Ministerium natürlich auch. Also ich kann da auch nicht alles erzählen. dann draußen, was ich da so erlebe, weiß, arbeite. Und es gibt schon gewisse Übereinstimmungen, aber natürlich auch viele Unterschiede, das ist auch klar. Ne?
0: Die Matinee hier bei Radio Horeb am Sonntag. Mein Name ist David Kreuter. Wir sprechen heute über einen besonderen Stand in der katholischen Kirche, über einen besonderen Dienst in der katholischen Kirche, über den ständigen Diakon, der geistlicher ist, aber eben auch in der Welt lebt, in der Familie, im Alltag, im Beruf. Bei mir zu Gast ist heute Dr. Michael Pope, Diakon, und hat viele Jahre im Ministerium in Stuttgart gearbeitet, vor allem im Staatsministerium und im Innenministerium. Herr Diakon Pope, unter dem Dienst oder der Aufgabe eines Priesters, eines Bischofs, da kann man sich ziemlich gut was vorstellen. Der Diakon, die erste dieser drei Weihestufen, der ist häufig doch eher unbekannter. Was macht eigentlich ein Diakon genau?
1: Also gerade für die Diakone im Zivilberuf, wie ich einer bin, ist aus meiner Sicht kennzeichnend, dass wir mit einer großen Unabhängigkeit arbeiten. Also wir stehen nicht im Stellenplan der Diözese, wir sind nicht in der Pfarrei bestimmten Aufgaben zugeordnet, die wir nicht machen wollen, sondern wir sind sehr frei in dem, was wir tun können. Also ich kann entscheiden, ich gehe heute zu einem Trauergespräch und wenn sich das so ergibt, dann dauert das auch 1,5 oder 2 Stunden. Dann sage ich, okay, dann gehe ich heute Abend halt nicht in diese Sitzung. Also ich bin einfach sehr frei, auch dann mich Tätigkeiten zuzuwenden, die mir irgendwie wichtig erscheinen oder für die ich vielleicht auch ein besonderes Charisma oder Begabung habe. Und da, das ist ein wesentliches Kennzeichen, diese Freiheit, die wir dabei haben. Also wir haben bei uns zum Beispiel hier auf dem Gebiet der Kirchengemeinde in Degerloch, wo ich bin, ein Hospiz. Wenn ich da gerufen werde, dann gehe ich dahin. Das ist so ein Ort, wo ich sage, ja, da sind wir als Kirche gesandt und da sollten wir präsent sein. Oder ich bin gelegentlich in Stuttgart unten in der Stadt in der Passantenseelsorge in St. Eberhard in einem offenen Gesprächsangebot für Menschen, die einfach mit ihren Nöten und ihren Sorgen kommen. Das ist so ein Ort diakonischer Arbeit. Ansonsten ist es unspektakulär und ich mache vieles von dem, was andere Seelsorgerinnen und Seelsorger auch machen. Kasualien, also Beerdigungen, Gottesdienste, Predigten und so weiter. Also die normalen, unspektakulären Dienste, aber mit all den Begegnungen, die auch damit zusammenhängen und die mir sehr wertvoll sind. Das ist für mich so eine Grundhaltung eines Diakons, so diese absichtslose Präsenz. Also ich bin nicht da, um jemanden sozusagen mit Theologie zuzuschütten oder irgendwie alles besser zu wissen oder moralische Forderungen aufzustellen, sondern einfach erstmal so für die Menschen da zu sein. Das ist für mich eine Grundhaltung, die ich für wichtig finde.
0: Diakon mit Zivilberuf, das sind Sie. Sie waren viele Jahre in Stuttgart tätig, unter anderem im Staatsministerium und im Innenministerium dort. Wie sieht das denn, der Dienst des Diakons aus, parallel zum Beruf? Das ist ja auch, wie es häufig aussieht, Diakon mit Zivilberuf. Heißt das, man macht dann quasi Überstunden, um dann das Diakonamt noch zu tun? Oder wie genau nehmen Sie das, wie genau war das bei Ihnen?
1: Also das Wesentliche für mich als Diakon im Zivilberuf ist, dass wir, und dann will ich den Begriff von Ihnen doch aufgreifen, in unterschiedlichen Lebensbereichen unterwegs sind. Das heißt, wir haben ein besonderes Proprium in dem, was wir im Zivilberuf machen, und im Diakonat. Und ich habe das immer als sehr bereichernd erfahren und glaube, dass speziell Diakone im Zivilberuf wirklich die Möglichkeit und die Aufgabe haben, Brückenbauer zu sein zwischen diesen verschiedenen Welten. Also ich will es einem Beispiel deutlich machen. Ich war lange Zeit bei uns im Innenministerium für die Aufsicht über Banken und Sparkassen zuständig. Und wenn ich dann manche Predigt so höre in der Kirche, wo dann über die Banker oder den Kapitalismus oder so gesprochen wird, dann habe ich den Eindruck, naja, da ist jetzt bei euch ein erheblicher Moralüberschuss dabei, aber die Sachkunde ist vergleichsweise gering ausgeprägt. Und das ist was, was wir als Diakone im Zivilberuf eigentlich mit einbringen können, dass man auch in die Kirche hinein zurückspiegeln kann. Die Dinge sind komplizierter, als es oft dann so in diesen kirchlichen moralischen Verlautbarungen so zum Ausdruck kommt. Es gilt umgekehrt natürlich auch. Also wenn man zum Beispiel diese ganze Migrationsthematik sieht, da muss man sozusagen in die Kirche hineinspiegeln. Manchmal, das ist wirklich schwierig. Migration bringt auch erhebliche Probleme mit sich, ist sehr schwierig für die Kommunen in der täglichen Gestaltung, in der Aufnahme, in der Unterbringung, in der Betreuung, in der Integration und so weiter. Umgekehrt muss man natürlich dann auch in die sozusagen in die ministerielle und politische Welt hinein rückspiegeln. Es redet sich leicht oder auch leichtfertig über Abschiebung und so, wenn man nie mit einem Flüchtling über dessen Geschichte gesprochen hat. Also es wirkt sozusagen in beide Welten hinein und das ist die Aufgabe und die Chance und das Proprium eines Diakons im Zivilberuf nach meiner Wahrnehmung und Einschätzung. Deswegen mache ich das und deswegen mache ich das auch und habe das immer ganz bewusst im Zivilberuf gemacht. Wir leben ja alle sozusagen in irgendwelchen Blasen und Echokammern, auch in der Kirche. Und es ist wichtiger denn je, dass wir Menschen haben, die sozusagen mehrere Ebenen und mehrere Bereiche kennen und zwischen denen auch Brücken bauen. Also je größer die Polarisierung in der Gesellschaft, in der Kirche, überall, wo wir unterwegs sind, ist, umso wichtiger ist es, dass es Menschen gibt, die Brücken bauen. Und dafür sind Diakone im Zielberuf. Aus meiner Sicht, unabhängig davon, ob sie das persönlich jeweils leisten können oder nicht, aber sie sind im Grunde dafür prädestiniert.
0: Timotiné hier bei Radio Horeb am Sonntag. Mein Name ist David Kreuter. Wir sprechen heute über die Diakone mit Zivilberuf, ein ganz besonderer Dienst innerhalb der katholischen Kirche. Ein Dienst quasi zwischen zwei Welten, ein Dienst, der in zwei Welten lebt, in dem normalen Alltag, im Beruf, aber eben auch im Geistlichen. Zum Beispiel im Predigen oder auch im Spenden der Sakramente, wie zum Beispiel der Taufe. Oder dem Assistieren von Hochzeiten. Wir sprechen heute mit Diakon Dr. Michael Pope aus der Kirchengemeinde Maria Himmelfahrt in Stuttgart-Degerloch. Diakon Pope hat 30 Jahre lang in der baden-württembergischen Landesverwaltung gearbeitet, unter anderem im Staatsministerium und im Innenministerium. Er ist Diakon seit 2019 und Herr Diakon Pope, Diakon, vor allem ständiger Diakon, das ist ein Dienst, ein Weg, den man nicht unbedingt zu Beginn seines Lebens geht, sondern erst ab der Mitte des Lebens so richtig diesen Weg geht. Wie war das denn bei Ihnen? Wie kam dann bei Ihnen die Entscheidung zustande, ich werde jetzt Diakon mit Zivilberuf?
1: Also ich habe das eigentlich nie so als Lebensplan gehabt, sondern das hat sich in einer ganz konkreten Situation ja so ergeben. Wobei ich immer im Nachhinein gedacht habe, ja, das war kein Zufall, das war schon irgendwie eine Fügung. Also ich war, als das losging, so Ende der Nullerjahre, 2009, 2010, in einer beruflich schwierigen Situation. Da gab es Konflikte, da gab es enttäuschte Erwartungen und so weiter. Und in einer Situation, wo das besonders manifest war, habe ich dann im Büro einen Anruf bekommen von einem alten Priester, der bei uns hier in der Gemeinde jahrzehntelang ausgeholfen hat und der mich dann fragte, haben Sie Zeit für ein kurzes Telefonat? Und ich habe gesagt, eigentlich ist jetzt schlecht, ich habe jetzt eigentlich dafür keinen Kopf. Aber er wollte unbedingt und dann habe ich gesagt, okay, machen wir. Und dann sagte er zu mir nur, er habe das schon lange im Kopf und trage das im Herzen, er wollte es mir jetzt endlich sagen, er sei der Meinung, ich solle Diakon werden. Und das war für mich, ehrlich gesagt, ein komplett neuer Gedanke. Ich hatte das nie irgendwie auf dem Schirm, aber dieser Anruf hat was ausgelöst und hat den Stein ins Wasser geworfen. Und es fiel natürlich, wie soll ich sagen, auf einen Boden, der jetzt nicht völlig unbereitet war. Also ich bin eigentlich Zeit meines Lebens so in der Kirche engagiert gewesen, mehr oder weniger. Ich habe so eine typische Sakristeikarriere hinter mir, vom kleinen Ministranten bis zum Kommunionhelfer. Ich war auch einige Jahre hier Vorsitzender des Kirchengemeinderats. Also es war schon etwas da und es war immer die Frage nach dem Mehr da. Also die Frage, ist das wirklich schon alles und das, was Gott von dir will? Das war immer da. Also diese Berufungsfrage, wenn es etwas hochhängt, ja. Und trotzdem war Diakon stand da irgendwie nie im Fokus. erst durch diesen Anruf wurde das ausgelöst. Das war so der Beginn einer Geschichte, die dann allerdings noch sehr viele Jahre brauchte, bis sie dann tatsächlich zum Diakonat führte.
0: Wie sieht denn genau dann die nächsten Schritte, die Ausbildung zum Diakon aus? Man wird ja dann nicht einfach in dem Moment, wo man sich dann mit Bischof meldet und sagt, ich kann mir vorstellen, ständiger Diakon zu werden, nicht sofort geweiht. Das ist ja dann noch ein Weg dorthin. Wie sieht das aus? Wie sieht das aus bei Ihnen, Herr Diakon Pope?
1: Also das Wichtigste ist, das gilt jetzt nicht für mich nur, sondern im Grunde für alle, dass man diesen Weg ja nie alleine geht. Also die Berufung zum Priester, die muss man, so stelle ich mir das vor, zunächst und vor allem mit sich selbst und mit Gott ausmachen. Aber bei Diakonen ist es ja in der Regel so, dass die verheiratet sind und eine Familie haben. Das heißt, diesen Weg kann man nur gemeinsam beginnen und nur gemeinsam gehen und nur gemeinsam zu einem Ende führen, sonst funktioniert es nicht. Das heißt, der erste Weg war immer der, mit meiner Frau abzustimmen. Wie kann das aussehen und wie ist das für dich? Meine Frau ist evangelisch und für die war das viel unbekannter noch als für mich. Was ist damit eigentlich verbunden? Was heißt das eigentlich? Was bedeutet Weihe? Was macht das mit dem? Was macht das mit uns? Das war ein Thema, das uns eigentlich immer begleitet hat. Und so im Nachhinein muss ich sagen, dass meine Frau einen viel weiteren Weg zu meinem Diakonat gegangen ist als ich. Das ist das Erste für die, sozusagen, das begleitet die ganze Ausbildung und den ganzen Weg und auch dann die Zeit danach natürlich. Ansonsten, und das sage ich auch immer neuen Bewerbern, sind drei Dinge wichtig. Das Erste ist, dass eine Christusbeziehung da ist. Das heißt, sollen wir als Christen generell, aber als angehende Diakone, kommt es sehr darauf an, dass wir die ganze Zeit über in der Ausbildung und später natürlich auch eine intensive Christusbeziehung pflegen. Das mag bei jedem unterschiedlich aussehen. Bei mir ist es vor allem gespeist aus der Heiligen Messe, auch aus der Anbetung. Das ist das Zentrale. Der zweite Punkt ist die geistliche Begleitung. Das bedeutet, ich brauche ein Gegenüber, das mir immer wieder sagt, bist du auf einem guten Weg, bist du auf einem nicht so guten Weg. Das war für mich immer sehr hilfreich. Ich habe das über die Jahre immer gehabt, auch und gerade mit Begleitern, die den Weg kritisch gesehen haben. Auch das war für mich ein Prüfstein, zu sagen, bin ich noch auf einem guten Weg oder nicht. Und das dritte ist Theologie im Fernkurs, dass wir alle studieren müssen. Mir hat es immer Freude gemacht, mich mit Theologie zu beschäftigen. Aber es ist so ein Prüfstein, also man macht das nicht einfach so nebenbei, sondern es hat schon einen zeitlichen Aufwand und es ist auch einigermaßen anspruchsvoll an der einen oder anderen Stelle. Also man muss es wirklich wollen, sonst schafft man es nicht. Und das ist dann auch eine Probe dafür, wie ernst ist mir das mit dem Diakonat wirklich.
0: Normalerweise ist man ja auch währenddessen noch hauptberuflich tätig. Das waren Sie ja auch.
1: Ja, genau. Das macht man dann berufsbegleitend und das ist natürlich eine zusätzliche Anstrengung, klar.
0: Das war dann Ihre Ausbildung, Ihr Weg zum Diakon. Aber dann gehört natürlich auch die Weihe dazu, das Ende der Ausbildung, der Moment, wo Sie dann wirklich Diakon sind. Wie war das denn für Sie, dieser Moment, dieser Tag der Weihe?
1: Das war damals an dem Tag selbst. Das war der 8. Juni 2019 in St. Georg in Stuttgart. Also es kann der Tag selbst und auch der Gottesdienst und auch die Zeit danach, das kann man schwer beschreiben. Es ist einfach auch ein großes Gefühl der Dankbarkeit für mich gewesen. Ich kenne mich ja selbst ganz gut und ich weiß, dass ich vom Status der Heiligkeit weit entfernt bin, aber trotzdem Gott zu mir sagt, ich möchte, dass du das machst und ich traue dir das zu und ich rufe dich dazu und tue das in aller Bescheidenheit und den Rest tue ich dann dazu. Und dieses Gefühl in der Weihe, wenn man da auf dem Boden liegt und kniet und der Bischof legt einem die Hand auf, das ist einfach was, das kann man gar nicht so beschreiben. Es ist wirklich was Wunderbares auch. Und sozusagen die natürlichen Umstände kamen dazu. Wir hatten einen sehr netten und sehr guten Kurs. Das Wetter war schön. Am anderen Tag gab es dann eine sehr schöne Einführungsfeier bei uns in der Kirchengemeinde. Es war ein tolles Fest. Also es hat auch so von den Rahmenbedingungen her gestimmt. Und ich war seit Beginn der Ausbildung immer davon überzeugt, dass das mein Weg ist. Und das hat mich eigentlich nie verlassen. Und die Weihe hat das natürlich nochmal bestärkt. Es war wirklich, es war einfach ein wunderbarer Tag und ein großartiger Gottesdienst. Ja.
0: Herr Diakon Pope, wie waren dann danach, nach dieser Weihe, nach diesem ersten Höhenflug, die ersten konkreten Schritte als Diakon in der Pfarrei, in der Seelsorge?
1: Das war eigentlich unspektakulär. Ich meine, das ist ja auch so ein Proprium, das Diakone im Zivilberuf haben. Wir sind ja Diakone in aller Regel in den Gemeinden, in denen wir auch wohnen. Und das heißt, die Menschen kennen uns, wir kennen die Menschen, wir sind präsent. Das ist ja auch was heute auch in diesen ganzen Umbruchzeiten so wichtig ist und auch immer wieder nachgefragt wird von den Gemeinden, wo ist ein Gesicht, das wir mit dieser Kirche, mit dieser Gemeinde verbinden. Und das sind wir als Diakone im Zivilberuf besonders. Und von daher hat sich jetzt, was das soziale Umfeld angeht, eigentlich nichts geändert. Aber es haben halt die Tätigkeiten begonnen, die einfach so mit Seelsorge zu tun haben und schrittweise so da reinzuwachsen. Die erste Beerdigung, die erste Taufe, die ersten Gespräche, so die Trauergespräche, die Begegnungen nach dem Gottesdienst mit den Menschen. Und da habe ich schon gemerkt, man wird dann doch anders nochmal wahrgenommen als vorher als gewählter Vorsitzender vom Kirchengemeinderat. Ich habe auch, als ich mit der Ausbildung begann, alle liturgischen und sonstigen Dienste, die ich in Maria Himmelfahrt hatte, abgebrochen und gesagt, das mache ich jetzt nicht mehr, ich mache einen Cut und komme in 3 Jahren wieder. Und dann als Diakon in einer neuen Rolle. Und ich habe den Eindruck gehabt, dass es eine gute Sache ist, dass man wirklich sich selbst und auch den Menschen die Chance gibt zu sagen, da ist einer, der geht jetzt, der bleibt zwar hier bei uns im Gottesdienst und so, aber der kriegt jetzt eine neue Aufgabe und der kommt dann in einer anderen Rolle und Funktion wieder. Das halte ich für wichtig, dass man das deutlich macht.
0: Herr Diakon Pope, was macht denn der Dienst eines Diakons für Sie so besonders?
1: Also ich erlebe meinen Dienst ganz häufig so, dass ich mich als Beschenkter erlebe. Also für mich sind so Trauergespräche mit Menschen, die ich ja gar nicht kenne, vorher oft, manchmal schon, aber oft gar nicht kenne, ein großes Geschenk, weil ich immer wieder erlebe, wie viel Vertrauen die Menschen uns noch, also mir entgegenbringen in der konkreten Situation, aber uns auch als Menschen der Kirche entgegenbringen. Und wenn so Familiengeschichten so vor mir aufgetan werden, über das Leben der Verstorbenen, über die Prägungen, die sie hatten in der Kindheit, durch den Krieg, durch allerlei Schicksalsschläge und was das mit den Kindern gemacht hat. Und ich komme oft raus aus diesen Gesprächen und denke immer, ich habe viel mehr bekommen, als ich reingegeben habe. Und das ist eigentlich was den Dienst des Seelsorgers allgemein, vermute ich, aber jetzt konkret für mich den Dienst des Diakons so wunderbar und so bereichernd macht. Ich bin eher der Beschenkte als derjenige, der groß was tut. Für Diakone im Zivilberuf ist es kennzeichnend, dass sie in ihrer Kirchengemeinde, aus der sie kommen, auch als Diakone arbeiten. Das heißt, wir sind in dem Umfeld, in dem wir leben, bekannt. Wir sind dort vernetzt, auch über die Familie und können deshalb Gesicht der Gemeinde sein, was ja heute immer wieder auch zu Recht nachgefragt wird. Wer ist eigentlich sichtbar in dieser Kirchengemeinde? Und das können wir tun, explizit als Männer der Kirche und mit Vollmacht, aber wir können es auch tun mit Kompetenzen und mit Erfahrungen, die wir in unserem Zivilberuf gemacht haben. Und wir machen es kostenlos. Wir haben ja kein Verdienst, kein Gehalt. Und auch das ist ja etwas, was für die Kirche der Zukunft entscheidend sein wird. Alles wird weniger, das Geld wird weniger, aber Diakone im Zivilberuf sind vor Ort präsent. Von daher können Diakone im Zivilberuf auch ein Zukunftsmodell für die Kirche von morgen sein und unabhängig von dem, was jeder von uns tut und kann, prophetisch wirken.
0: Das sagt Diakon Dr. Michael Pope hier in der Matinee bei Radio Horeb. Heute am Sonntagmittag, mein Name ist David Kräuter. Wir haben heute über einen besonderen Dienst in der katholischen Kirche gesprochen, über den Dienst des ständigen Diakons, des Diakons mit Zivilberuf, der zum einen eben Seelsorger, Geistlicher ist, aber auch mitten in der Welt, im Alltag, im Berufsleben lebt. Diakon Pope arbeitete in der baden-württembergischen Landesverwaltung und vor allem im Staatsministerium und im Innenministerium, ist tätig in der Pfarrei Maria Himmelfahrt in Stuttgart-Degerloch als Diakon. Ich bitte Sie nun, Herr Diakon Pope, Sie sind geweihter Diakon, zum Schluss der Sendung noch um Ihren Segen für uns, die wir hier zuhören.
1: Ja, lieber Herr Kräuter, liebe Hörerinnen und Hörer von Radio Horeb, ich danke, dass ich hier die Möglichkeit hatte, einfach ein bisschen aus meinem Alltag zu erzählen, einfach deutlich zu machen, dass wir Diakone im Zivilberuf sozusagen demütige Brückenbauer in dieser Kirche und in dieser Welt sein möchten. Ich bitte Sie einfach auch um Ihr Gebet für uns, für die Diakone im Zivilberuf, bei uns in der Diözese oder in unserer Kirche ganz allgemein. Wir leben und wir brauchen dieses Gebet und wir leben davon. Und in der Dankbarkeit, der Verbundenheit, die wir miteinander und zueinander empfinden, darf ich Ihnen jetzt den Segen spenden. Der Herr sei mit euch.
0: Und mit deinem Geiste.
1: Und so segne Sie, die Hörerinnen und Hörer von Radio Horeb, der gute und der treue Gott, der Vater und der Sohn und der Heilige Geist.
0: Amen. 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

Es ist jetzt 11 Uhr und 45 Minuten. 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

0: Ich begrüße nun Schwester Hedwig von der geistlichen Familie das Werk aus München, die die Sechs, das Mittagslob der Kirche, vorbeten wird. Bitte, Schwester Hedwig.
1: O Gott, komm mir zu Hilfe.
0: Herr, eile mir zu helfen.
1: Ehre sei dem Vater und dem Sohn und dem Heiligen Geist.
0: Wie im Anfang, so auch jetzt und alle Zeit und in Ewigkeit. Amen.
1: O Gott, du lenkst mit starker Hand den wechselvollen Lauf der Welt. Machst, dass den Morgen mildes Licht den Mittag voller Glanz erhält.
0: Lösch aus die Glut der Leidenschaft und tilge allen Hass und Streit. Erhalte Geist und Leib gesund, schenk Frieden uns und Einigkeit.
1: Du Gott des Lichts, auf dessen Reis der helle Schein der Sonne weist, dich loben wir aus Herzensgrund, Gott Vater, Sohn und Heiliger Geist. Amen. In der Bedrängnis rief ich zum Herrn, und er hat mich erhört. Halleluja.
0: In der Bedrängnis rief ich zum Herrn, und er hat mich erhört. Halleluja.
1: Danket dem Herrn, denn er ist gütig, denn seine Huld währt ewig.
0: So soll Israel sagen, denn seine Huld währt ewig.
1: So soll das Haus Aaron sagen, denn seine Huld währt ewig.
0: So sollen alle sagen, die den Herrn fürchten und ehren, denn seine Huld währt ewig.
1: In der Bedrängnis rief ich zum Herrn. Der Herr hat mich erhört und mich frei gemacht.
0: Der Herr ist bei mir, ich fürchte mich nicht. Was können Menschen mir antun?
1: Der Herr ist bei mir, er ist mein Helfer. Ich aber schaue auf meine Hasser herab.
0: Besser sich zu bergen beim Herrn, als auf Menschen zu bauen.
1: Besser sich zu bergen beim Herrn, als auf Fürsten zu schauen.
0: Ehre sei dem Vater und dem Sohn und dem Heiligen Geist.
1: Wie im Anfang, so auch jetzt und alle Zeit und in Ewigkeit. Amen. In der Bedrängnis rief ich zum Herrn, und der Herr hat mich erhört. Halleluja. Die Rechte des Herrn hat mich erhöht. Halleluja. Alle Völker umringen mich. Ich wehre sie ab im Namen des Herrn.
0: Gott, der Herr, hat uns erleuchtet.
1: Sie umringen, ja, sie umringen mich. Ich wehre sie ab im Namen des Herrn.
0: Sie umschwirren mich wie Bienen. Wie ein Strohfeuer verlöschen sie. Ich wehre sie ab im Namen des Herrn.
1: Sie stießen mich hart. Sie wollten mich stürzen.

0: Taten des Herrn zu verkünden.
1: Der Herr hat mich hart gezüchtigt, doch er hat mich nicht dem Tod übergeben.
0: Ehre sei dem Vater und dem Sohn und dem Heiligen Geist.
1: Wie im Anfang, so auch jetzt und alle Zeit und in Ewigkeit. Amen.
0: Die Rechte des Herrn hat mich erhöht. Halleluja. Gott, der Herr, hat uns erleuchtet. Halleluja. Öffnet mir die Tore zur Gerechtigkeit, damit ich eintrete, um dem Herrn zu danken.
1: Das ist das Tor zum Herrn. Nur Gerechte treten hier ein.
0: Ich danke dir, dass du mich erhört hast. Du bist für mich zum Retter geworden.
1: Der Stein, den die Bauleute verwarfen, er ist zum Eckstein geworden.
0: Das hat der Herr vollbracht. Vor unseren Augen geschah dieses Wunder.
1: Dies ist der Tag, den der Herr gemacht hat. Wir wollen jubeln und uns an ihm freuen.
0: Ach Herr, bring doch Hilfe. Ach Herr, gib doch Gelingen.
1: Gesegnet sei er, der kommt im Namen des Herrn. Wir segnen euch vom Haus des Herrn her. Gott, der Herr, erleuchte uns.
0: Mit Zweigen in den Händen schließt euch zusammen zum Reigen. Bis zu den Hörnern des Altars.
1: Du bist mein Gott, dir will ich danken. Mein Gott, dich will ich rühmen.
0: Danket dem Herrn, denn er ist gütig. Denn seine Huld währt ewig.
1: Ehre sei dem Vater und dem Sohn und dem Heiligen Geist.
0: Wie im Anfang, so auch jetzt und alle Zeit und in Ewigkeit. Amen.
1: Wir hören eine Kurzlesung aus dem Römerbrief. Wir wissen, dass die gesamte Schöpfung bis zum heutigen Tag seufzt und in Geburtswehen liegt. Aber auch wir, obwohl wir als Erstlingsgabe den Geist haben, seufzen in unserem Herzen und warten darauf, dass wir mit der Erlösung unseres Leibes als Söhne offenbar werden.
0: Lobe den Herrn, meine Seele.
1: Er rettet dein Leben vor dem Untergang.
0: Lasset uns beten. Gütiger Gott, du hast uns durch deinen Sohn erlöst und als deine geliebten Kinder angenommen. Sieh voll Güte auf alle, die an Christus glauben, und schenke ihnen die wahre Freiheit und das ewige Erbe. Darum bitten wir durch Christus, unseren Herrn.
1: Amen.
0: Singet Lob und Preis.
1: Dank sei Gott dem Herrn. Ein herzliches Danke, schön Schwester Hedwig, auch Ihnen für Ihr Vorbeten der Sext, Ihnen und Ihrer Gemeinschaft Gottes Segen. Es ist jetzt 11 Uhr und 54 Minuten. Die Sendezeit im Münchner Studio geht zu Ende. Die Sendeleitung übernimmt Eliane Gräber im Hauptstudio von Radio Horeb in Balderschwang. 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Peter Eisert wünscht Ihnen dazu Gottes Segen und dankt für Ihr Zuhören.

0: 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Mein Name ist Eliane Grever. Ich wünsche Ihnen einen schönen und gesegneten Sonntag heute am 6. September. Es ist 11.57 Uhr, 3 Minuten vor 12. Wir beten jetzt am Mittag das Gebet des Engels des Herrn, eine gute katholische Tradition, immer morgens, mittags und abends und mittags immer um 12 Uhr die Gottesmutter zu grüßen, daran zu denken, wie sie ihr Ja Gott gegeben hat, sodass er Mensch geworden ist für uns, das Ja Marias. Wir betrachten es im Gebet des Engels des Herrn und das tun wir am Sonntag immer mit dem Papst. Papst Leo XIV. Betet auf dem Petersplatz in Rom mit den Gläubigen vor Ort gemeinsam den Engel des Herrn und hält im Anschluss eine Ansprache zum Mittag. Wir schalten jetzt nach Rom zum Petersplatz. Ein Dank an dieser Stelle an Radio Vatikan und insbesondere Christine Seuss für die Übersetzung und Kommentierung heute Mittag. Hören wir jetzt gleich in wenigen Augenblicken den Papst auf dem Petersplatz.
1: Und schüttelte Hände und nahm sich viel Zeit auch für persönliche Begegnungen. Also für die Vatikanangestellten, die dabei sein konnten, ein ganz besonderes Geschenk, ihren Papst so nah sehen zu dürfen. Das kommt natürlich auch für die normalen Angestellten nicht so oft vor, wie man sich vielleicht vorstellen möchte. Aber hin und wieder gibt es doch diese Gelegenheiten. Der Petersplatz ist heute auch wieder gut gefüllt. Morgen wird es dann weitergehen, bei uns auch als nächste Live-Übertragung bei einer Messe, die Papst Leo feiert, nämlich um 18 Uhr aus der Wallfahrtsbasilika der Mutter vom Guten Rat in Genazzano. Das ist nicht allzu weit weg von Rom, aber auch nicht wirklich gleich um die Ecke. Wir erinnern uns, das war einer der allerersten Ausflüge zur Mutter vom Guten Rat in Genazzano, die Papst Leo nach seiner Wahl gemacht hatte. Also er hat eine ganz besondere Beziehung zu diesem Wallfahrtsort und hatte dort auch schon Messe gefeiert, als er Kardinal war. Also es ist sowas wie ein Zurückkommen nach Hause für ihn. Und er wird dort morgen um 18 Uhr die Messe feiern, die wir natürlich auch live und mit deutscher Begleitung übertragen werden für Sie. Und nun sehen wir Papst Leo, wie er ans Fenster tritt. Wir hören es auch, der Applaus, der aufbrandet.
2: Cari fratelli e sorelle, buona domenica!
1: Liebe Brüder und Schwestern, einen schönen Sonntag. Das Wort Gottes, das in der heutigen Sonntagsliturgie verkündet wird, bietet uns einige grundlegende Leitlinien für unser Denken und Handeln. Wir lesen im Brief an die Römer: Alle Gebote sind in dem einen Satz zusammengefasst. Du sollst deinen Nächsten lieben wie dich selbst. Der heilige Paulus unterstreicht diesen Punkt mit einem sehr eindringlichen Bild, das auch im Vaterunser vorkommt. Er schreibt nämlich: Niemandem bleibt etwas schuldig, außer der gegenseitigen Liebe. Jesus hat uns gelehrt, um die Vergebung der Schuld zu bitten und sie zu leben. Es gibt jedoch ein Gut, das wir einander schulden, ohne darin gefangen zu bleiben. Das ist das Geschuldetsein der gegenseitigen Liebe. All die Aufmerksamkeit, die Fürsorge und das Gute, das wir empfangen haben, machen uns freier und fähiger, Verantwortung zu übernehmen. Im heutigen Sonntagsevangelium gibt Jesus jeder christlichen Gemeinschaft mindestens zwei Wege vor, die gegenseitige Liebe zu leben. Der erste besteht darin, fähig zu werden, die brüderliche Zurechtweisung auszuüben. Das ist eine feinsinnige und allzu oft vergessene Kunst, die Offenheit und behutsames Vorgehen erfordert. offen miteinander zu sprechen, zunächst unter vier Augen, dann, falls nötig, unter zwei oder drei Personen und schließlich, wenn notwendig, mit der gesamten Gemeinschaft, bedeutet, sich der Wirklichkeit zu stellen und Probleme und Konflikte in Prozesse zum Wachstum zu verwandeln. Klagen und Lästereien sind einfacher, erzielen aber nichts und lähmen viele Situationen. Das Evangelium hingegen leitet uns zur Freiheit in der Liebe an. Es gibt noch eine zweite Art, einander geschwisterlich zu lieben, die für Jesus sogar das Gebet verwandelt. Sich einig werden. Nicht nur, wenn es einen Konflikt gibt, sondern auch, um Gott um eine Gabe zu bitten. Der Herr sagt, was auch immer zwei von euch auf Erden einmütig erbitten, werden sie von meinem himmlischen Vater erhalten. Diese Verheißung setzt voraus, dass wir gemeinsame Wünsche, gemeinsame Leiden und gemeinsame Hoffnungen haben können und durch das Gebet in der Einheit wachsen können. Ohne Glauben könnte sich jeder allein fühlen und den anderen misstrauen, sie als Fremde und Feinde betrachten. Durch die Gnade sind wir hingegen Brüder und Schwestern, die sich einigen können, indem wir uns begegnen, vergeben und dem Herrn einander zuhören. Bitten wir Maria, die nach der Verkündigung des Engels zu ihrer Cousine Elisabeth geeilt ist, um die Freude und die Mühen der Schwangerschaft mit ihr zu teilen, uns ebenfalls die freudige Pflicht der geschwisterlichen Liebe zu lehren.
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0: Cari fratelli e sorelle,
1: liebe Brüder und Schwestern, mit schmerzlichem Geist habe ich die Nachrichten über die gewalttätigen Angriffe gehört, die jüngst verschiedene Infrastrukturen und zivile Infrastrukturen in Ukraine getroffen haben und den Tod vieler Unschuldiger verursacht haben. Ich teile das Leid der Bevölkerung, die seit Jahren in Angst lebt. Ich appelliere erneut dafür, ein Ende, die Gewalt zu beenden und die Zerstörung zu beenden, die Herzen zum Dialog und zum Frieden zu öffnen. Und ich erhoffe große Anstrengungen in diesen Tagen, um bei den Verhandlungen um konkrete Früchte zu bringen und den Raum für die Diplomatie zu öffnen. Wir erneuern unser Gebet zum Herrn, damit die Eintracht in allen Konflikten der Welt Vorrang erhält. Ich grüße euch alle Römer und Pilger, die aus verschiedenen Ländern kommen. Schön, danke, dass ihr da seid. Papst Leo grüßt nun noch einige Studienhaus St. Lambert in Deutschland zum Beispiel hat er eigens gegrüßt und ansonsten grüßt er auch noch einige spezielle Wallfahrten aus italienischen Orten. Einen Chor, einen Diözesanchor aus Palmi in Süditalien. Während wir uns langsam anschicken, die Aktivitäten wieder aufzunehmen nach der Sommerpause, bitten wir den Herrn, uns zu begleiten und mit seinem Licht zu unterstützen. Ich wünsche allen einen schönen Sonntag. Soweit die Worte des Papstes nach dem Angelus. Ein beherzter Appell dazu, dass es zu ernsthaften Friedensverhandlungen für die Ukraine kommt, die ja gerade jetzt auch laufen. Man wird sehen, was dabei herauskommt. Papst Leo bittet darum, die Herzen für den Dialog und für den Frieden zu öffnen, damit es für die geplagte Zivilbevölkerung in der Ukraine endlich einen Lichtblick gibt. Und damit sind wir auch schon am Ende angekommen unserer Live-Übertragung vom Petersplatz vom Mittagsgebet mit Papst Leo. An dieser Stelle darf ich auch noch auf unseren kostenlosen Newsletter hinweisen, den Sie unter rv-news.info bestellen können. Ich bedanke mich bei allen, die heute mit dabei waren und lade Sie ein, uns auch morgen einzuschalten, wenn wir um 18 Uhr die Messe mit Papst Leo aus dem Marienwallfahrtsort in Genazzano bei Rom mit deutscher Begleitung übertragen. Das war eine Sendung von Radio Vatikan für Vatican Media. Am Mikrofon verabschiedet sich Christine Seuss. 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
2: Ein herzlicher Dank an Radio Vatikan mit Christine Seuss für die Übersetzung und Übertragung des Angelus-Gebets und der Mittagsansprache mit Papst Leo XIV. Heute Mittag live aus Rom vom Petersplatz. 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Dort finden Sie die Rubrik Angelus mit dem Papst. Es ist 12:11 Uhr, gut 10 Minuten nach 12 heute am Sonntagmittag.

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Einen schönen Sonntag wünsche ich Ihnen. Mein Name ist Iliane Grever. Sonntagmittag, das ist die Zeit von Papst Leo dem 14. hier auf Sendung im Programm von Radio Horeb. Gerade haben wir seine Mittagsansprache und das Angelusgebet gehört. Und gleich in 15 Minuten um 12:30 hören wir die Ansprache, die Papst Leo am vergangenen Mittwoch gehalten hat. Jede Woche Mittwoch trifft er sich mit vielen, vielen Gläubigen aus aller Welt auf dem Petersplatz zur sogenannten Generalaudienz. Papst Leo gibt dann in Katechesen neue Impulse für das Glaubensleben. Er richtet auch Grüße an die Pilger aus den jeweiligen Sprachgruppen, unter anderem auch einen Gruß ganz explizit an alle deutschsprachigen Pilger. Seine Ansprache vom vergangenen Mittwoch, seine Grußworte, die hören wir gleich um 12.30 Uhr. Es geht dann um einen Text des Zweiten Vatikanischen Konzils, um den Text Gaudium et Spes über die Kirche, wie sie in der Welt von heute steht und agiert. Das gleich um 12.30 Uhr hier im Programm bei Radio Horeb. 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

Radio Horeb, Ihre christliche Stimme in Deutschland. 12.25 Uhr ist es gleich, 5 Minuten vor 12:30. Gleich in wenigen Minuten hören wir hier den Papst, Papst Leo XIV. In seiner Ansprache vom vergangenen Mittwoch zum Text des Zweiten Vatikanischen Konzils Gaudium et Spes über die Kirche in der Welt von heute. Papst Leo XIV. Gleich hier im Programm bei Radio Horeb. 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

0: Radio Horeb, es ist 12.30 Uhr, 12:30. Die Generalaudienz mit Papst Leo dem 14. Immer mittwochs begrüßt der Papst die Gläubigen auf dem Petersplatz zur Generalaudienz. Dort gibt Papst Leo in Katechesen neue Impulse für das Glaubensleben und richtet unter anderem einen Gruß explizit an alle deutschsprachigen Pilger. Aktuell hält Papst Leo der 14. eine Katechesenreihe zum Thema das Zweite Vatikanische Konzil in seinen Texten Gaudium et Spes, die Kirche in der Welt von heute. Hören Sie jetzt die Lesung aus dem Johannesbrief und dann die Katechese von Papst Leo dem 14. Es übersetzt für Sie Silvia Kritzenberger von Radio Vatikan.
1: Nel nome del Padre, del Figlio e dello Spirito Santo.
2: Amen.
1: La pace sia con voi.
3: Lesung aus dem Johannesevangelium. Denn Gott hat die Welt so sehr geliebt, dass er seinen einzigen Sohn hingab, damit jeder, der an ihn glaubt, nicht verloren geht, sondern ewiges Leben hat. Denn Gott hat seinen Sohn nicht in die Welt gesandt, damit er die Welt richtet, sondern damit die Welt durch ihn gerettet wird. Wort des lebendigen Gottes.
4: Ja, und wir hören jetzt die Katechese von Papst Leo heute zur Pastoralkonstitution Gaudium et Spes, die Kirche, die der Welt zuhört und ihr dient, ist das heutige Thema.
1: Buongiorno e benvenuti.
4: Liebe Brüder und Schwestern, guten Tag und herzlich willkommen. Mit der heutigen Begegnung beginnen wir über die Pastoralkonstitution Gaudium et Spes nachzudenken. Mit ihr wollte das Zweite Vatikanische Konzil ein grundlegendes Thema vertiefen: das Verhältnis der Kirche zur Welt von heute. Schon in seiner Eröffnungsansprache am 11. Oktober 1962 war es dem heiligen Johannes dem 23. ein Anliegen, den sogenannten Unglückspropheten zu widersprechen, die, obgleich von großem Eifer für die Religion erfüllt, dennoch zu sagen pflegen, dass unsere Zeit im Vergleich zu den vergangenen Jahrhunderten in jeder Hinsicht schlechter geworden sei. Ja, sie verhalten sich sogar, als könnten sie nichts aus der Geschichte lernen. Daraus ergab sich folgende den Konzilsvätern anvertraute Aufgabe. In der gegenwärtigen Situation, in der die Menschheit offenbar in eine neue Ordnung der Dinge eintritt, gilt es vielmehr, die geheimnisvollen Pläne der göttlichen Vorsehung zu erkennen. Sie erfüllen sich im Laufe der Zeit durch das Wirken der Menschen oft über deren Erwartungen hinaus und ordnen in ihrer Weisheit alles, auch die widrigen menschlichen Umstände, zum Wohl der Kirche. Drei Jahre später machte die Promulgation von Gaudium et Spes deutlich, dass diese Unterscheidung zum Wesen der Kirche gehört und die pastorale Ausrichtung ein wesentlicher Bestandteil von ihr ist. Daher die Bezeichnung Pastoralkonstitution. Dabei handelt es sich keineswegs um naiven Optimismus, sondern um eine erneuerte Treue gegenüber dem Geheimnis Christi. Durch seine Menschwerdung hat sich Christus dafür entschieden, unser Leben zu teilen. Er ist in allem den Brüdern gleich geworden und hat die Folgen der Sünde auf sich genommen, indem er sich als Lösegeld hingegeben hat für alle. Diese Teilhabe an unserem Menschsein ist der Weg, den Christus der Kirche aufträgt. Deshalb beginnt die Konzilskonstitution Gaudium et Spes auch mit der Erklärung, dass die Kirche Die Freude und Hoffnung, Trauer und Angst der Menschen von heute, besonders der Armen und Bedrängten aller Art, als ihre eigenen empfindet. Es ist eine Teilhabe, die uns dazu aufruft, angesichts der Ereignisse, die sich vor unseren Augen abspielen, der Geschichte und des Lebens der Menschen, nicht passiv und gleichgültig zu sein. Vor allem angesichts des raschen und tiefgreifenden Wandels, den wir heute erleben. Wir dürfen keine gleichgültigen Zuschauer bleiben. Vielmehr gilt es, mit dem Herzen zuzuhören, sich herausfordern zu lassen und sich einzubringen. Mit Christus und gestützt von der Kraft seines Geistes sind die Gläubigen gerufen, die Nöte ihrer Brüder und Schwestern mitzutragen, besonders die Not derer, die unter Ungerechtigkeit, Diskriminierung und Gewalt leiden. Denn nur durch Anteilnahme und tatkräftiges Engagement können wir angemessene Antworten finden, stets getragen von der Gewissheit, dass die Leiden der gegenwärtigen Zeit nichts bedeuten im Vergleich zu der Herrlichkeit, die an uns offenbar werden soll. In diesem Sinne eröffnet die Nähe zur Menschheit einen tieferen Zugang zum Verständnis der Ereignisse, ja auch der Offenbarung selbst. Aus dieser Perspektive erinnert uns Gaudium et Spes an die bleibende Pflicht der Kirche, nach den Zeichen der Zeit zu forschen und sie im Licht des Evangeliums zu deuten. Diese Konzilskonstitution hat die Kirche daher zu einem fortwährenden Bemühen um Umkehr aufgerufen, um Zeugnis dafür abzulegen, dass sie von keinem irdischen Ehrgeiz getrieben wird, sondern nur dieses eine Ziel verfolgt, unter der Führung des Geistes, des Trösters, das Werk Christi selbst weiterzuführen, der in die Welt kam, um der Wahrheit Zeugnis zu geben, zu retten und nicht zu richten, zu dienen, nicht sich dienen zu lassen. Dabei geht es nämlich nicht um eine rein moralische Haltung. Papst Franziskus hat uns daran erinnert, dass für die Kirche die Option für die Armen in erster Linie eine theologische Kategorie und erst an zweiter Stelle eine kulturelle, soziologische, politische und philosophische Frage ist. Wir sind gerufen, Christus in ihnen zu entdecken und uns zu Wortführern ihre Interessen zu machen, aber auch ihre Freunde zu sein, sie anzuhören, sie zu verstehen und die geheimnisvolle Weisheit anzunehmen, die Gott uns durch sie mitteilen will. Die christliche Teilhabe verpflichtet uns, die Wirklichkeit anzunehmen und zugleich die Widersprüche offenzulegen, von denen das persönliche und gesellschaftliche Leben der heutigen Welt geprägt ist. Zum Beispiel einen wissenschaftlichen und technologischen Fortschritt, der immer neue Möglichkeiten bietet, jedoch nur einigen wenigen und den der Mensch nicht immer in seinen Dienst zu stellen vermag. Oder ein klares Verständnis der Gesetze des gesellschaftlichen Lebens, das jedoch mit Unsicherheiten hinsichtlich der Richtung, die man ihm geben soll, einhergeht. Oder auch eine größere Verfügbarkeit von Reichtum, Möglichkeiten und wirtschaftlicher Macht, die jedoch leider heute wie zur Zeit des Konzils dazu führt, dass noch immer ein ungeheurer Teil der Bewohner unserer Erde Hunger und Not leidet. Oder ein gemeinsames Bewusstsein, dass die Zukunft des Planeten auf dem Spiel steht. Und die Unfähigkeit, auf egoistischen Konsum zu verzichten und die Illusion aufzugeben, Krieg sei ein wirksamer Weg, Frieden zu schaffen. In einer Zeit, die von tiefgreifenden Veränderungen geprägt ist, aus denen beunruhigende Ungleichgewichte entstehen, ist die Kirche gerufen, dem Menschen zu dienen, indem sie auf die tiefsten Fragen seines Herzens und auf die Sehnsüchte hört, die ihn bewegen. Und in Christus den Schlüssel, den Mittelpunkt und das Ziel der ganzen Menschheitsgeschichte erkennt. Deshalb muss sich in der Kirche auf jeder Ebene und zu jeder Zeit die barmherzige Kenosis Christi verwirklichen. Er hielt nicht daran fest, Gott gleich zu sein, sondern entäußerte sich und nahm die Gestalt eines Sklaven an und war gehorsam bis zum Tod. Bis zum Tod am Kreuz. Liebe Brüder und Schwestern, mögen Freude und Hoffnung die Kennzeichen einer Kirche sein, die das Evangelium verkündet und bezeugt und den Frauen und Männern unserer Zeit nahe ist.
5: Heiliger Vater, die Gläubigen deutscher Sprache möchten Ihnen ihre herzliche Zuneigung und aufrichtige Verbundenheit bekunden. Und versichern Sie zugleich Ihres Gebets in allen Anliegen Ihres universalen apostolischen Dienstes. Zum Abschluss dieser Audienz singen wir gemeinsam das Vaterunser in lateinischer Sprache. Danach wird der Heilige Vater den apostolischen Segen erteilen. Gern schließt er darin Ihre Angehörigen ein, besonders die Kinder, die älteren Menschen und die Leidenden. Er segnet auch die Rosenkränze und die übrigen Andachtsgegenstände, die Sie dafür mitgebracht haben. Es folgt nun eine Zusammenfassung der Katechese des Heiligen Vaters in deutscher Sprache. Liebe Brüder und Schwestern, im Rahmen unserer Katechese-Reihe zu den Dokumenten des Zweiten Vatikanischen Konzils beginnen wir heute mit der pastoralen Konstitution Gaudium et Spes. Ihr Thema ist die Beziehung der Kirche zur Welt von heute. Dabei stehen die Unterscheidung der Zeichen der Zeit im Licht des Evangeliums und daran anschließend das ermutigende Zeugnis inmitten der Welt im Mittelpunkt. So sind also Freude und Hoffnung, Trauer und Angst der Menschen von heute, besonders der Armen und Bedrängten aller Art, auch Freude und Hoffnung, Trauer und Angst der Jünger Christi. Die Kirche ist daher dazu bestimmt, unter Führung des Geistes, des Tröstes, das Werk Christi selbst weiterzuführen, der in die Welt kam, um der Wahrheit Zeugnis zu geben, zu retten, nicht zu richten, zu dienen, nicht sich bedienen zu lassen. Der Heilige Vater richtet nun einen kurzen Gruß auf Italienisch an die deutschsprachigen Gläubigen.
1: Saluto cordialmente i pellegrini di lingua tedesca. Partecipiamo con gioia e speranza all'opera evangelizzatrice della Chiesa, perché la luce di Cristo possa risplendere nei cuori di tutti gli uomini.
5: Herzlich grüße ich die Pilger deutscher Sprache. Nehmen wir mit Freude und Hoffnung am Evangelisierungswerk der Kirche teil, damit das Licht Christi in den Herzen aller Menschen erstrahlen möge.
1: Rivolgo il mio cordiale benvenuto ai pellegrini di lingua italiana.
4: Ein herzliches Willkommen den italienischsprachigen Pilgern.
1: In particolare ai gruppi parrocchiali.
4: Mein besonderer Gruß geht an die Pfarrgruppen. Ich lade Sie alle ein, Ihr Leben am Evangelium auszurichten, um in der Gesellschaft zu Sämännern der Liebe Christi zu werden. Ich grüße auch die ehrenamtlichen Helfer des Vereins ABIO aus Verona und spreche Ihnen meine Anerkennung aus für Ihren Einsatz zugunsten der kleinen Patienten und ihrer Familien. Abschließend gehen meine Gedanken zu den jungen Menschen, den Kranken und den Jungvermählten. Morgen feiern wir das Gedenken an den heiligen Papst Gregor den Großen, der in der Petersbasilika seine letzte Ruhestätte gefunden hat. Wegen seines außergewöhnlichen Wirkens als Hirte in für die Gesellschaft und die Kirche schwierigen Zeiten wird er als der Große bezeichnet. Eine Größe, die Kraft und Stärke aus dem lebendigen Glauben an Christus schöpfte. Möge sein Beispiel in jedem von euch ein erneuertes und tiefes Vertrauen auf Gott wecken, Quelle der Gnade und der Hoffnung für die ganze Welt. Euch allen meinen Segen.

Die Generalaudienz mit Papst Leo dem 14. hier bei Radio Horeb. Es hat für Sie Silvia Kritzenberger von Radio Vatikan übersetzt. Papst Leo der 14. hält während der Generalaudienz aktuell eine Katechesenreihe zum Thema das Zweite Vatikanische Konzil in seinen Texten Gaudium et Spes, die Kirche in der Welt von heute. 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

0: Wie kann meine Pfarrei missionarisch werden? Das fragen wir heute in der Credo-Sendung hier bei Radio Horeb, Ihrer christlichen Stimme in Deutschland. Und mein Name ist Gregor Dornis. Und mit dieser Sendung beschließen wir eine kleine Reihe, wo es um die Evangelisierung, die missionarische Gemeindeerneuerung vor Ort ganz praktisch gestaltet haben. Diese Reihe Verantwortliche der Abteilung Evangelisierung im Bistum Augsburg. Das ist ein bemerkenswertes, ein außergewöhnliches, ein, muss man so sagen, einzigartiges Angebot auf evangelisierung-augsburg.de. evangelisierung-augsburg.de. Und dort bei der Abteilung Evangelisierung im Bistum Augsburg ist auch in Verantwortung Katharina Weiß. Gerade was das Thema missionarische Gemeindeerneuerung angeht, da kennt sie sich aus und genau darüber habe ich mit Katharina Weiß von evangelisierung-augsburg.de vor kurzem gesprochen und ihr die Frage gestellt: Wie kann denn meine Pfarrei missionarisch werden? Katharina Weiß, Mission Today, wie kann meine Pfarrei missionarischer werden? Muss ich gleich am Anfang, damit wir wissen, wovon wir reden. Worum geht es uns denn hier eigentlich?
1: Ja, ich glaube, bei dem Thema, wie eine Pfarrei missionarisch werden kann, da ist es wichtig, erstmal ein bisschen tiefer zu schauen, was da oft ein Wunsch ist. Ich habe den Eindruck, die meisten Pfarreien, die sagen, oh ja, wir möchten missionarisch sein, wir möchten neue Leute erreichen, Fernstehende erreichen, die wünschen sich eigentlich, dass sie ja ihre Kirche voller bekommen. Die wünschen sich, dass mehr Menschen in die Kirche kommen, was eigentlich absolut auch verständlich ist. Aber ich glaube, dass das entscheidend ist, bei diesem Thema nicht vom Ergebnis her zu denken, sondern missionarisch sein heißt in erster Linie, dass ich mich als jemand Gesendeter sehe, jemand, der wirklich durch Taufe und Firmung den Auftrag hat, den Glauben zu verkünden, da wo ich stehe. Und ich glaube, dass das erstmal das Entscheidende ist, diese Haltung zu sagen, ich stelle mich letztlich Gott zur Verfügung, dass er mich aussendet und dann übergebe ich ihm letztlich das Ergebnis. Also nicht zu sagen, eine Pfarrei ist dann missionarisch, wenn die Kirche dann dadurch voll wird. Das ist oft so der große Wunsch, der voll berechtigt ist, sondern dass es mehr darum geht zu sagen, eine Pfarrei ist missionarisch, wenn jeder Einzelne sich als dieser Gesendete begreift, dann kann es sein, dass die Kirche voller wird. Aber das ist erst die Folge und nicht das allererste, was ich im Blick haben sollte.
0: Das haben wir in dieser Reihe, ich habe das in der Anmoderation gesagt, wir hatten mit Ihnen, mit der Abteilung Evangelisierung in Augsburg, Sie haben viele Mitarbeiter, Ehrenamtliche, Hauptamtliche, die Sie dort alle an unterschiedlichen Stellen unterwegs sind und so ein roter Faden im Grunde, den wir hier immer hatten. Auch jetzt bei Ihnen gleich am Anfang hören wir es wieder, Katharina Weiß. Es geht wirklich darum, grundsätzlich erstmal eine innere Haltung, so haben wir es genannt, zu entwickeln und wie Sie schon sagen, jetzt ist eine schöne Formulierung, nicht vom Ergebnis her zu denken.
1: Absolut. Und das fällt uns oft so, so schwer. Ich kann mich auch an einen Priester erinnern, der mal gesagt hat, es ist für ihn so ein Schmerz, wenn er sieht, dass die ersten 10 Reihen in der Heiligen Messe immer leer sind. Also ich glaube, ich will das gar nicht kleinreden. Ich glaube, in unserem pastoralen Alltag, da gibt es so viel Schmerz und diesen Wunsch einfach auch, dass wir erleben, dass wir das Ergebnis erleben. Ich kenne das von meiner eigenen Arbeit auch, dass ich manchmal gedacht habe, so bringt das überhaupt was, was ich tue? Aber ich glaube, wenn wir uns nur daran festmachen, dann verlieren wir die Freude. Und ich glaube, wenn wir in die Heilige Schrift schauen, was tut Jesus? Er sendet seine Jünger aus. Er sagt nicht zu ihnen, also bringt mir dann diese Erfolgsmeldungen zurück. Nur dann ist es gut. Er sendet sie aus, ganz, ganz besonders am Ende der Evangelien, im Matthäus-Evangelium, sendet er sie aus mit eigentlich einem Riesenauftrag, geht zu allen Völkern. Da könnte man sagen, völlige Überforderung. Da, wenn sie da vom Ergebnis her denken, hätten sie gleich einpacken können. Und da geht es aber darum, sie haben es trotzdem gemacht. Und wir sind in der Gefahr zu sagen, ja, dann fange ich erst gar nicht an. Und sie sind wirklich losgegangen und haben, ja, wie Jesus gesagt hat, ja, Menschen zu Jüngern Jesu gemacht. Und ich glaube, darauf kommt es an. Und da sind wir schon wieder bei einer Haltung, dass Jünger Jesu sein nicht etwas Äußeres ist. Es kann ein Indiz sein, wenn jemand sehr viel betet, wenn jemand wirklich auch im Gottesdienst, in der Heiligen Messe ist und alles. Aber letztlich ist auch Jünger Jesu sein etwas, was ganz tief mit dieser inneren Haltung zu tun hat, dass ich mich wirklich ja von Jesus in den Dienst nehmen lasse, dass ich bei ihm bin, wie die Jünger damals, dass ich Zeit mit ihm verbringe und dass ich mich dann aber auch aussenden lasse und den Glauben verkünde, da wo ich stehe, mit meinen eigenen Talenten. Und ich glaube, das ist das Entscheidende. Und so glaube ich, dass eine Pfarrei, die wirklich missionarisch sein möchte, dass die zuerst mal drauf schaut, sind die Menschen, die schon da sind, bin ich selber schon Jünger Jesu geworden? Und oft denkt man, ah ja, das sind die Leute schon. Aber sind alle, die in unsere Sonntagsgottesdienste kommen, sind die schon Jünger Jesu? Haben die eine persönliche Beziehung zu Jesus Christus? Leben die wirklich tief aus den Sakramenten, aus der Taufgnade, aus der Firmgnade? Das ist so oft, dass ich erlebe, dass Leute auch sagen, ja, Firmung. Wir haben mal für einen Glaubenskurs, haben wir mal jemanden gesucht, der ein Zeugnis zum Thema Firmung bringt. Und das war ganz schwierig, weil so viele damit gar nichts anfangen konnten. Und dann zu sagen, ich bitte Gott, dass er dieses Potenzial hebt, dass er wirklich diesen Heiligen Geist, den ich bekommen habe, dass er den wirklich zum Strahlen bringt in meinem Leben und dass ich mich dann ihm zur Verfügung stelle, da wo er sagt, das ist dein Platz.
0: Das müssen wir nochmal auf den Punkt bringen, Katharina Weiß. Sie haben ganz viele Punkte jetzt schon angesprochen. Vielleicht können wir es nochmal fokussieren. Also es kommt darauf an, dass wir Jünger Jesu werden, dass wir Jünger Jesu sind. Nochmal, wie geht das? Wie wird man, wie werde ich ein Jünger Jesu?
1: Ich glaube, dass es zwei Punkte sind. Das eine, auf die Jünger damals zu schauen und wie sie mit Jesus Zeit gebracht haben, dass wir auch so mit Jesus Zeit verbringen. Dass wir wirklich unseren Alltag mit ihm leben. Eine Frau hat vor einiger Zeit gesagt, ihr Ehemann ist verstorben und seitdem lebt sie wirklich den Alltag mit Jesus. Sie spricht mit ihm im Alltag. Er ist wirklich sein Lebensbegleiter geworden. Und ich glaube, darauf kommt es an, zunächst bei ihm zu sein, sich auch von ihm als Vorbild nehmen zu lassen. Also ihn als ein Vorbild zu sehen für mein Leben. Und dann zu sagen, ja, jetzt lasse ich mich auch, wie die Jünger damals, aussenden und auch ja, mit meinen Worten und meinem Leben dazu dann zu stehen. Und ich glaube, dass das im Alltag jeden Tag neu eine Entscheidung braucht. Und dass es jeden Tag neu darum geht, ist das, was ich tue, wirklich aus dieser Herzensbeziehung zu Jesus heraus. Also zunächst zu sagen, bin ich bei Jesus, lebe ich mein Leben mit Jesus und dann lasse ich mich wirklich von ihm aussenden und verkündige da, wo ich stehe, mit Worten und Taten meinen Glauben. Und ich glaube, dann kann ich wirklich selber missionarisch werden.
0: Sagt Katharina Weiß von der Abteilung Evangelisierung im Bistum Augsburg. Sie hat mit der Frage, wie kann meine Pfarrei missionarisch werden, hat Katharina Weiß Erfahrung. Und Sie sprechen da gern, Katharina Weiß, Sie sprechen da auch gern von Selbstevangelisierung. Selbstevangelisierung, was meinen Sie damit?
1: Dass ich eben zuerst auf mein eigenes Herz schaue. Wir sind so schnell bei den anderen und sagen, ja, die kommen nicht in die Kirche und da sollte man doch und warum und die Erstkommunionkinder sind nicht mehr da, sondern dass ich mit meinem eigenen Herzen anfange, im eigenen Glauben erstmal wachse und wenn ich jetzt auf die Pfarreiperspektive schaue, auch dass man als Pfarrei erstmal überlegt, wie kann ich bei uns Angebote machen für die, die schon da sind. Für die, die schon da sind, dass die im Glauben erstmal wachsen können. Und das kann auf ganz verschiedene Möglichkeiten passieren. Das kann sein, indem ich Menschen tiefer hineinführe, wie sie persönlich beten können. Mir ist es immer wichtig, dass da Kopf und Herz wirklich aus zusammengehen. Dass das, was ich wirklich ausspreche, in eigenen Worten kommt. Ich habe früher viel Religionsunterricht gegeben und ein Mädchen in der 2. Klasse, deren Mutter eine Essstörung hatte, das hat mal gebetet: Guter Gott, mach, dass meine Mama wieder zunimmt. Und das war so ein Herzensgebet, wo ich denke, das braucht es immer wieder, dass wir dahin kommen, wirklich aus dem Herzen mit Gott zu sprechen. Oder ich mache es gerne in Gruppen, dass ich bei freien Fürbitten, da kommt oft nicht so viel an Beiträgen, da sind die Leute sehr zurückhaltend, dass ich wirklich dann die Leute bitte, Vornamen von Menschen zu nennen. Vornamen von Menschen, die es gerade schwer haben. Und das funktioniert in fast allen Gruppen, dass in die Stille hinein Namen fallen. Und es ist immer wieder faszinierend, was man da spürt, wie wirklich so eine Atmosphäre des Gebetes entsteht. Und dann mache ich das immer so, dass ich dann mit eigenen Worten nochmal das abschließe und sage: Guter Gott, du kennst all diese Namen. Und wir bitten dich jetzt, sie sind in deine Hand eingeschrieben, dass du jetzt all diese Menschen wirklich segnest. Und das sind so Möglichkeiten, wie ich Menschen erstmal, die vielleicht schon da sind, die vielleicht schon regelmäßig im Gottesdienst sind, in Gremien sind, wirklich tiefer reinführen kann in den Glauben. Oder auch durch Glaubenskurse. Wir merken das ganz stark bei unseren Türöffnerkursen, zum Beispiel mit 3 Abenden, wo wir erfahren, dass auch Menschen Wandlungen erfahren in ihrem Gottesbild. Eine Frau, weiß ich, die hatte so ein Bild von einem drohenden, strafenden Gott. Und da ist es so wichtig, ihnen zu verkünden, dass dieser Gott sie erstes Mal bedingungslos liebt. Und das ist für manche so was ganz Besonderes. Und dann empfehle ich auch wirklich, diese Bibelstellen sich anzuschauen und so diese liebende Beziehung zu Gott zu entwickeln, dass ich wirklich auf die Art und Weise erstmal auf meinen eigenen Glauben schaue, auf den schaue und erfahre, dass ein liebender Gott, der mir entgegenkommt und der aber auch auf die Antwort von mir wartet, dass ich mich rufen lasse, bei ihm zu sein und mich senden lasse.
0: Das ist immer wieder ein erstaunliches Phänomen, Katharina Weiß. Ich denke zum Beispiel an eine Sendung, die wir hier hatten mit Kolleginnen von Ihnen zu den Alpha-Kursen. Ich denke aber auch an so etwas konkrete Erfahrungen aus der Pfarrei, von denen wir hier auch Zeugnisse gehört haben. Man denkt dann immer so, ja, ich biete meinen Glaubenskurs an. Und man denkt automatisch, ja, dann lerne ich was dazu. Oder ich mache ein anderes Angebot in der Gemeinde, wo man sagt, ja, dann machen wir jetzt eine Veranstaltungsreihe. Auch so ähnlich wie ein Kurs und dann beschäftigen wir uns mit netten Sachen oder so. Und immer wieder merkt man, das, was da wirklich zündet, sind tiefe Berührungen. Menschen werden in ihrem Glauben, in ihrem, sagen wir es so pathetisch, in ihrem Herzen berührt und es verändert sich ganz viel. Das Leben verändert sich.
1: Ja, absolut. Mhm. Und das ist eine wunderschöne Rückmeldung, wenn wir sowas von Menschen erfahren. Ich habe es erst jetzt gerade von einer Frau gehört, die hat gesagt, da waren ein paar Sätze, die haben so in ihrem Leben eingeschlagen. Und das können wir auch, das ist jetzt gar kein Eigenlob oder sonst etwas, das können wir nicht machen. Mir ist es da so wichtig, auch immer Gott im Vorhinein zu bitten, den Heiligen Geist zu bitten, dass er die Herzen öffnet und dass er die richtigen Worte gibt. Aber das ist immer wieder so schön zu erfahren, wie Menschen manchmal was aufploppt, was sie manchmal über Jahre gar nicht erlebt haben, obwohl sie gläubig sind. Eine Frau hat bei einem Kurs mal gesagt, sie hat erst vor ein paar Jahren wirklich erkannt, dass Gott sie bedingungslos liebt. Und solche Dinge, oder dass jemand gesagt hat, er ist schon 80 Jahre alt und jetzt erst hat er im Alpha-Kurs verstanden, wer der Heilige Geist eigentlich ist. Also das macht es immer wieder deutlich, dass es ja um den Kopf schon auch geht, um das Verstehen, aber auch um das, dass es ins Herz fällt. Und bei unseren Glaubenskursen sind immer auch Gebetszeiten dabei. Und ganz besonders, wenn es verbunden ist mit eucharistischer Anbetung, merkt man, wie sehr die Menschen berührt werden. Wie manchmal Menschen Tränen in den Augen haben, weil es da auch ganz besonders manchmal darum geht, nach vorne zu gehen mit einer Kerze und ganz persönlich jetzt Gott nochmal das Ja zu geben. Ganz persönlich auch seine Liebe zu empfangen. Und das ist manchen Menschen einfach gar nicht vertraut. Und es ist so wunderschön zu sehen, wenn Menschen sich darauf einlassen und dann rückmelden, das hat etwas in meinem Leben verändert. Eine Frau hat mal gesagt, nach einem Glaubenskurs, sie hatte durch einen Schicksalsschlag ihre Tochter verloren und hat gesagt, der Kurs hat ihr wieder neuen Mut gegeben. Und das sind so diese Früchte, die ich sehe. Da ist es vielleicht nicht, dass ich das gleich eben an der vollen Kirche erlebe, aber dass ich da merke, da sind Herzen wirklich ein Stück weit näher zu Gott gekommen. Und das ist, glaube ich, um zurück auch zum Missionarischen zu kommen, die Voraussetzung dafür, weil diese Menschen, die Gott so erfahren haben, die möchten das auch weitergeben. Und das ist das Wunderschöne.
0: Und das weiterzugeben ist auch Ihre Aufgabe in der Abteilung Evangelisierung im Bistum Augsburg. Ein Stichwort ist gefallen. Wir wollen natürlich auch auf Ihre Angebote schauen. Eines dieser Angebote, das Stichwort ist gefallen, Türöffnerkurse. Katharina Weiß, was sind denn Türöffnerkurse?
1: Das sind Glaubenskurse mit 3 Abenden. Und die haben wir zu Grundthemen des Glaubens. Wir haben es zu Grundfragen wie, wer ist Gott? Wir haben es zu Thema Bibel oder Gebet oder jetzt einen neuen Kurs zum Thema Zeugnis über den Tod hinaus. Und bei diesen Abenden kommt einer von unserem Team im Bistum Augsburg in eine Pfarrei. Pfarreien können uns einfach anfragen. Und wir machen dann diese Abende, jeweils 1,5 Stunden, mit einem Impuls, dann einer Austauschzeit und einer Gebetszeit. Und wir erleben, dass diese Kurse immer wieder nachgefragt werden, weil viele Pfarreien sagen, ein langer Kurs, da tun sie sich manchmal schwer, dass da Menschen auch einfach dazu kommen. Und dass dieser Kurs wirklich geeignet ist, auch für Pfarreien, die noch nie Glaubenskurse gemacht haben, so erste Schritte darin zu gehen. Und natürlich haben Menschen schon viel an Impulsen gehört. Aber was hier auch ganz besonders ist, dass eine Austauschzeit da ist. Und wir erleben oft, dass Menschen da ganz neu mal über den Glauben reden. Wir reden ganz oft über Kirche und alles Mögliche. Aber reden wir darüber, was Gott in meinem Leben gewirkt hat, was Gott auch für mich bedeutet. Das ist immer wieder auch, wenn wir da mit Gremien arbeiten, dass das für sie eine Herausforderung ist, darüber auch zu sprechen, dass manchmal da Menschen sich auch ein bisschen fast rausnehmen wollen, da überhaupt in eine Sprachfähigkeit zu kommen, überhaupt mal darüber sich im Klaren sein, wer Gott in meinem Leben auch ist. Und das sind so Türöffnerkurse, der Begriff deshalb, weil sie die Tür zum Glauben öffnen möchten, zum anderen aber auch, weil sie deutlich machen, dass Gott immer der ist, der schon die Tür für uns selbst geöffnet hat.
0: Und zu diesem Glaubensleben, zu diesem Türöffnen gehört auch und gerade mit dem Gebet, mit dem persönlichen Berührtwerden, dass ich mir überhaupt erstmal mich da neu auch auf diese Entdeckertour gehe quasi im Glauben und mich davon Gott berühren lassen. Dazu gehört auch für Kirchgänger, für getaufte Christinnen und Christen eine vermeintliche Selbstverständlichkeit, aber zu dieser Türöffnung gehört tatsächlich auch und gerade der Gottesdienst. Katharina Weiß, worauf kommt es denn hier an beim Gottesdienst?
1: Ich glaube, beim Gottesdienst, bei der Heiligen Messe, da sind wir oft in der Gefahr, dass diese Zeit für uns eine Selbstverständlichkeit ist. Ja, man geht halt am Sonntag in die Heilige Messe. Aber ich glaube, es geht darum, sich immer wieder bewusst zu machen, was wir hier eigentlich feiern. Das ist wirklich, wie das Zweite Vatikanische Konzil sagt, Quelle und Höhepunkt des ganzen christlichen Lebens ist. Dass wir hier wirklich feiern, dass Jesus sein Leben für uns gegeben hat, dass hier die Erlösung wahrhaft gegenwärtig ist. Und ich glaube, wenn ich mir das vor Augen führe, dann feiere ich die Heilige Messe anders. Ein früherer Kollege von mir, ein Priester, hatte an seinem Messkoffer so ein Schildchen, wo drauf stand: Feiere die Heilige Messe so, als wäre sie die erste, die einzige und die letzte. Und ja, da kann man sagen, das gilt natürlich für den Zelebranten, aber letztlich gilt es auch für uns Gläubige. Sich das bewusst zu machen, was wir feiern und damit tiefer reinzugehen. Und ich glaube auch, dass alles, was wir oft gestalten im Gottesdienst, das ist total wichtig da auch, dass sich verschiedene Gruppen auch einbringen dürfen, aber dass es immer wieder dazu dient, zu verstehen, was in der Heiligen Messe passiert. Ich habe früher selber Jugendgottesdienste vorbereitet mit spektakulären Sachen, wo ich heute sagen würde, nein, darauf kommt es überhaupt nicht an. Es kommt darauf an, Menschen dazu hinzuführen. Zum Beispiel, was ich sehr schön finde, wenn man auch mit Kindern einen Gabengang macht, dass ihnen wirklich deutlich wird, dass auch ich in der Gabenbereitung mein Leben vor Gott hinlegen darf. All das, was mich bewegt. Oder ich erkläre auf die Heilige Messe anhand eines Bildes von einem Berg. Das habe ich mal in einem Buch gelesen und hat mich seitdem fasziniert. Das ist etwas für Kinder, aber auch Erwachsene. Zu sagen, wir steigen auf einen Berg, wo es unten noch die Steine hat, wo es dunkel ist, wo wir Gott auch nochmal um Vergebung bitten, im Schuldbekenntnis. Und wir steigen immer weiter hinauf bis zum Gipfel, wo wirklich dann der Moment der Wandlung ist, ganz nah wirklich bei der Sonne, ganz nah bei Gott, über den Wolken, wo sich Himmel und Erde berühren. Und dann geht es den Berg wieder so ein Stück weit hinab. Und das Schöne bei diesem Bild ist, dass am Ende wir nicht ganz wieder ins Tal zurückkehren, sondern deutlich wird, dass wir näher bei Gott sind und dass die Farben sich gewandelt haben, dass es grün wird, dass es blüht. Und das macht deutlich, dass die Heilige Messe mein Leben verwandelt und auch, und da sind wir wieder beim Missionarischen, dass wir gesendet sind. Am Ende des Gottesdienstes heißt es ja, lateinisch ite missa est, ihr seid gesendet, nicht nur geht hin in Frieden, ihr seid gesendet jetzt diesen Segen in die Welt zu tragen, dass die Welt letztlich heller wird, dass die Welt ja, im Bild des Berges anfängt zu blühen. Und das ist für mich so etwas, was ich sehr gerne mag, so anschaulich das nochmal deutlich machen. Und ich merke selber, wenn ich mir vorher nochmal bewusst gemacht habe, was in der Heiligen Messe passiert, auch bei mir selber ist es so, ich feiere die Heilige Messe viel bewusster mit. Und ich glaube, darauf kommt es an, die Menschen wieder neu hinzuführen zu den Schätzen der Kirche, gerade den Sakramenten, die wir haben, und da aufzuschließen, was da eigentlich Großes drinsteckt.
0: Der Wunsch dann, andere auch mit auf diesen Gipfel zu nehmen. Ja, ein schönes Bild für die Heilige genau. Messe kommt auch diese Formulierung des Zweiten Vatikanischen Konzils von Quelle und Höhepunkt. Wird da auch sehr schön ins Bild gebracht tatsächlich. Wenn wir schon bei der Quelle und dem Höhepunkt sind und bei dem Gesendetsein, Ite Missa Est, Katharina Weiß von der Abteilung Evangelisierung im Bistum Augsburg, müssen wir auch, ja, ich wage es kaum zu sagen, es ist auch ein Klischee, aber hier kommt es auch tatsächlich zum Schwur, das Stichwort Glaube im Alltag. Könnte man jetzt denken, okay, hier zeigt sich's aber wirklich dann. Also die Liturgie weitestgehend macht sich von sich selbst. Das ist vorgegeben, sagen wir es mal so. Aber Glaube im Alltag leben, das ist nicht so leicht. Welche Rolle spielt das in dieser Frage, wie kann meine Pfarrei missionarisch werden?
1: Ich glaube, dass das ganz entscheidend ist. Auch hier sind wir eigentlich so an der Schnittstelle schon, an dem, dass es einerseits ist, dass es darum geht, meinen Glauben zu leben. Und andererseits, wenn ich den Glauben im Alltag lebe, dass das schon eine ganz große Strahlkraft hat. Also man weiß ja aus der Anfangszeit des Christentums, dass gerade das zum Beispiel das Soziale, der Umgang mit Kranken zum Beispiel, der Umgang mit anderen Menschen, dass das ganz besonders die Nicht-Christen beeindruckt hat. Also von dem her ist das etwas, was einerseits ganz essentiell zu unserem Glauben gehört, dass er sich auch im Alltag zeigt. Dieses Bild mit dem Berg, dass eben mein Leben jetzt anfängt zu blühen, dass das das Entscheidende ist. Und gleichzeitig ist es schon der Übergang, dass dadurch Menschen vielleicht erst zum Fragen kommen. Was ist denn da dahinter? Wir machen es manchmal so, dass wenn wir mit Pfarrgemeinderäten arbeiten, dass wir dann fragen, wann haben Sie zum letzten Mal über den Glauben gesprochen? Und viele erzählen, es ist in der Familie oder sie erzählen am Arbeitsplatz, weil ein Kollege einen Schicksalsschlag erfahren hat. Und da kann es sein, wenn die erlebt haben, da geht jemand in die Kirche, da erlebt jemand auch im Alltag den Glauben, dann kann es sein, dass die auch darauf wirklich mich ansprechen. Und ich glaube, dass der Alltag wirklich so die große Herausforderung ist. Pfarrer Fimm, der vor einiger Zeit ja verstorben ist, hat mal gesagt, heilig werden wir nicht auf Exerzitien, sondern im Alltag. Und so oft ist es aber so, auf Exerzitien hört sich das so perfekt an und vielleicht auch im Gottesdienst denkt man, ja, das geht doch alles ganz gut und dann kommt der Montag und alles ist wieder hinüber. Und ich glaube, liebe Hörerinnen und Hörer, ich glaube, das kennen Sie auch, dass wir da auch gerade im Alltag, wenn wieder jemand kommt, wo wir denken, ach, da, mit dem kann ich nicht, wenn irgendwie einer, ich im Stau stehe und mir denke, jetzt bin ich eh schon spät dran. Und da kommt es drauf an, dann wirklich auch zu sagen, okay, jetzt versuche ich hier auch die Geduld zu bewahren, den Glauben zu leben. Und ich hatte mal in einem Vortrag auch das ausgeführt, den Glauben leben im Alltag. Und eine Frau meldet sich und sagt dann danach, mit wirklich so einem Seufzer aus dem Herzen, aber ich schaffe es nicht. Und ich glaube, das ist auch unsere Erfahrung, dass wir es so oft einfach nicht schaffen. Und ich finde da das Beispiel der heiligen Therese von Lisieux so schön, die ganz besonders ja für dieses Glauben leben, die Liebe leben im Alltag steht und die auch immer wieder die Erfahrung hat, ich schaff's nicht. Die auch eine Mitschwester hatte, die, wie sie gesagt hat, die hat das Talent, ihr in jeglicher Hinsicht zu missfallen. Wenn ich das in Vorträgen bringe, dann sage ich immer, haben Sie auch jemand, der Ihnen hier einfällt? Und die aber auch erlebt hat, wie sie immer wieder schwach wird und es nicht schafft. Und die dieses Bild hat von diesem kleinen Kind, das immer wieder hinfällt, aber wie sie sagt, das zu klein ist, um sich wirklich weh zu tun, das immer wieder aufsteht. Und ich glaube, darauf kommt es an, dass wir immer wieder neu starten, immer wieder neu letztlich anfangen und, das sagt sie auch, dass wir es nicht aus eigener Kraft machen. Sie spricht davon, dass die Arme Jesu wie ein Aufzug zum Himmel sind. Finde ich auch ein richtig schönes Bild. Wir können uns manchmal so viel anstrengen im Alltag und ich glaube, das ist auch wichtig, aber immer wieder auch zu erleben, nicht wir machen es letztlich. Auch nicht wir können andere Menschen letztlich zu Gott führen. Er ist derjenige, der die Herzen berührt, der auch uns im Alltag, wenn wir immer wieder auch an unsere Grenzen kommen, und ich glaube, jeder, der jetzt zuhört, dem fällt da gleich auch irgendwas ein, wo man denkt, das steht regelmäßig auf meinem Beichtzettel, das ist bei mir immer wieder so, regelmäßig die gleichen Sachen und dann wirklich einfach zu sagen, okay, Jesus, deine Arme sind, die können mir wirklich helfen, die ziehen mich sozusagen rauf zum Himmel und Jesus, du bist auch der, der dann auch die Herzen der anderen öffnet, dass das, was ich im Glauben lebe, dass das auch deren Herzen berührt.
0: Und da sind wir bei einem Stichwort angekommen, Beichte, ein Sakrament. Wenn wir hier, Katharina Weiß, wenn wir hier der Frage nachgehen, Mission Today, wie kann meine Pfarrei, ganz konkret meine Pfarrei, missionarisch werden, dann taucht ja auch immer wieder ein Schlagwort auf in den letzten Jahrzehnten, die Sakramentenpastoral. Sakramentenpastoral, was heißt das und welche Chancen liegen darin?
1: Sakramentenpastoral ist letztlich ja die Menschen hinzuführen, vorzubereiten auf das Große, was sie dann ja von Gott wirklich empfangen in der Feier der Sakramente, in der Spendung der Sakramente. Ihnen das zum einen nahe zu bringen und sie auf dem Weg aber wirklich auch zu begleiten, dass sie nicht nur dieses Kopfwissen haben, aha, okay, bei der Beichte, wenn ich das und das sage, dann bekomme ich die Lossprechung, sondern dass sie eigentlich als Voraussetzung die da diese tiefe Beziehung zu Jesus Christus entwickeln. Und ja, da ist auch, glaube ich, an vielen Stellen so der Gedanke, ach, das bringt doch gar nicht so viel. Und dass manche auch sagen, ja, danach, nach der Erstkommunion, nach der Firmung, wo sind denn die Leute? Und ich kann das absolut verstehen. Ich kenne auch diese Erfahrungen. Ich bin selber auch in der Erstkommunionvorbereitung tätig, habe Firmenvorbereitung gemacht und man müht sich, stellt ein neues Konzept auf und danach denkt man, okay, wie schaut es jetzt aus? Und ich glaube, dass dennoch diese Zeit der Sakramentenvorbereitung eine Chance ist. Also gerade bei, Sie haben jetzt die Beichte angesprochen, da war es in der Pfarrei, in der ich früher gearbeitet habe, so, dass die Firmlinge eben gebeichtet haben. Und dann hat mein damaliger Chef gesagt, ja, es wäre doch aber schön, wenn die Ehrenamtlichen, wenn die als erstes auch beichten würden. Wenn die das Vorbild sozusagen für die Firmlinge machen. Und ich dachte erst, naja, wird wahrscheinlich nicht funktionieren. Und doch, einige sind wirklich auch zur Beichte gegangen. Also ich glaube, dass da in dieser Vorbereitung eine Chance liegt, gerade auch, wenn man jetzt den Blick auf die Eltern richtet. In der Erstkommunionvorbereitung, da sagen wir immer, ja, wir wünschen uns, dass die Eltern eigentlich den Glauben in der Familie leben. Aber wie steht es um den Glauben der Eltern? Und das meine ich jetzt überhaupt gar nicht vorwurfsvoll. Und ich glaube, dass es da schön ist, wenn wir uns darum kümmern. Wir bieten auch an, dass wir in unserem Bistum in Pfarreien kommen und einen Glaubensabend für Eltern anbieten. Ähnlich wie so ein Türöffnerabend mit Impuls, Austausch und Gebetszeit. Und klar gibt es Eltern, die sagen, ja, ist jetzt nicht meins, die vielleicht wirklich einfach sich wünschen, dass es ein schönes Fest ist, will ich gar nicht wegreden. Aber ich habe wirklich erfahren, dass solche Abende oder Angebote, in welcher Form auch immer, Nachmittagsangebote, Menschen berühren können. Ich habe erlebt, dass ein Ehepaar, das mal da war, dann danach dem Pfarrer rückgemeldet hat, dass sie noch lange darüber gesprochen haben, dass wirklich Tränen geflossen sind. Ich hatte bei einem solchen Abend mal, dass im Austausch ein junger Erstkommunionvater gesagt hat, ich habe als Kind gebetet, dass meine Oma gesund wird. Meine Oma ist gestorben. Seitdem habe ich nicht mehr gebetet. Und ich glaube, dass es so wichtig ist, auch mal auf den Glauben der Eltern zu schauen, ihnen die Möglichkeit zu geben, auch diesen Glauben in der Sakramentenvorbereitung, gerade in der Erstkommunionvorbereitung, mit weiterzuentwickeln. Also nicht nur zu sagen, kümmere dich um dein Kind und erziehe es im Glauben, sondern den Eltern die Möglichkeit zu geben, wirklich diese Liebe Gottes sich nochmal für sich selber bewusst zu machen. Und ich erlebe da schon eine Offenheit. Und das ist, glaube ich, wirklich eine Chance, dass parallel zu den Kindern auch die Eltern in der Sakramentenvorbereitung einen Weg gehen und ihren eigenen Glauben nochmal an der Stelle auch vertiefen.
0: Und all das, liebe Hörerinnen und Hörer, besprechen wir hier nicht nur mit Katharina Weiß von der Abteilung Evangelisierung im Bistum Augsburg, besprechen wir nicht einfach nur, weil es so schöne Geschichten sind, sondern weil wir wollen, liebe Hörerinnen und Hörer, dass das auch bei Ihnen in Ihrer Pfarrei, in Ihrer Gemeinde erfahrbar wird. Und dazu können Sie sich auch Inspiration holen, natürlich aus diesen Sendungen und vor allen Dingen auch auf der Website, dem Webauftritt der Abteilung Evangelisierung im Bistum Augsburg, evangelisierung-augsburg.de. evangelisierung-augsburg.de.

0: Wie kann meine Pfarrei missionarisch werden? Diese Frage beschäftigt uns in dieser Credo-Sendung bei Radio Horeb, Ihrer christlichen Stimme in Deutschland. Wir sind im Gespräch mit Katharina Weiß von evangelisierung-augsburg.de. evangelisierung-augsburg.de, das ist der Internetauftritt der Abteilung Evangelisierung im Bistum Augsburg. Katharina Weiß, wir haben in dieser Sendung schon von Selbstevangelisierung gesprochen. Das ist also der erste Schritt, dieser erste Teil, was wir jetzt so besprochen haben, die Haltungsänderung etc. Es kommt aber noch ein zweiter Schritt hinzu. Was ist das für ein Schritt 2, den Sie da empfehlen?
1: Ja, der Ausgangspunkt war ja die Frage, wie eine Pfarrei missionarisch werden kann. Und jetzt haben wir eigentlich erst gerade den Blick noch auf die gerichtet, die schon da sind. Und jetzt denken Sie sich vielleicht auch, liebe Hörerinnen und Hörer, ja, wann kommt denn das andere? Und das ist jetzt eben der Schritt 2, dass ich dann sage, okay, wenn ich spüre, diese Beziehung zu Jesus Christus, die ist gewachsen, dass ich dann sage, und jetzt geht's los mit der Evangelisierung. Jetzt gehe ich hinaus tatsächlich im Alltag. Jetzt versuche ich wirklich da Menschen auch den Glauben zu verkünden oder auch in der Pfarrei. Also jetzt kommt dieser Schritt zu sagen, jetzt gehe ich nach draußen, jetzt schaue ich, wo kann ich hingehen, wo Menschen zum Beispiel sind. Wir haben es mal gemacht mit Christkindlmarkt zum Beispiel. Wir haben Aktionen gemacht, ganz oft mit Hausbesuchen, vor allem die missionarische Woche. Und Papst Franziskus sagt mal, dass wir das Sofa gegen ein paar Schuhe austauschen sollen. Und darauf kommt es jetzt an, nicht jetzt nur noch, um bei sich zu bleiben, um sich selber zu kreisen, sondern jetzt den Weg rauszufinden zu den Menschen. Und da geht es gar nicht darum, dass ich, wenn ich vorher viel von der Selbstevangelisierung gesprochen habe, dass ich erst perfekt sozusagen im Glauben sein muss und dann geht's raus. Das gar nicht, weil ich glaube, liebe Hörerinnen und Hörer, also ich bin nicht perfekt und ich denke mal, Sie sind es auch nicht. Und es wäre schade, wenn man dann sagt, erst dann gebe ich den Glauben weiter. Wichtig ist mir, dass die Selbstevangelisierung, dass die startet und dass dann parallel auch immer mehr diese Evangelisierung kommen kann. Und ich glaube, es ist auch eine natürliche Folge. Wenn ich von etwas völlig überzeugt bin, wenn ich von etwas begeistert bin, dann muss das raus. Dann möchte ich es weitergeben. Die Jünger damals, als die den Heiligen Geist empfangen haben, die haben übergesprudelt und haben von Jesus erzählt. Und ich glaube, dass es darauf auch ankommt, jetzt dann zu sagen, und jetzt habe ich wirklich eine Erfahrung gemacht mit Gott. Jetzt habe ich erfahren, dass er in meinem Leben wirkt. Und jetzt möchte ich das auch wirklich anderen weitergeben, dass sie auch diese Erfahrungen machen können.
0: Und eines dieser Angebote, die Sie haben, um das wirklich auch in meiner Pfarrei hier vor Ort auch sichtbar und spürbar und erfahrbar werden zu lassen, hier so einen neuen Schwung, wenn man so will, mit den Worten von Papst Leo dem 14. In die Pfarrei, in die Mission zu bringen, sind bei Ihnen in der Abteilung Evangelisierung in Augsburg. Ich sage nochmal die Webauftritt evangelisierung-augsburg.de. Eines dieser Angebote, wo Sie da unterstützend helfen, ist die sogenannte missionarische Woche. Die müssen Sie uns noch mal erklären, Katharina Weiß. Mhm. Die missionarische Woche, was ist das?
1: Die missionarische Woche ist eine Glaubenswoche, inzwischen von 5 Tagen, bei der wir eine Pfarreiengemeinschaft unseres Bistums besuchen. Wir, das heißt ein Teil unseres Teams, der Abteilung Evangelisierung, zusammen mit jungen Leuten im Alter von 18 bis 35 Jahren. Das sind Studenten, das sind junge Berufstätige, die, wie ich es gerade vorher geschildert habe, die eine Freude haben am Glauben. Die sagen, ich habe wirklich Halt im Glauben gefunden. Und die sagen, und ich möchte das weitergeben. Und mit diesen jungen Leuten kommen wir dann für 5 Tage in eine Pfarrei unter dem Motto, ja, ich glaube. Und es gibt Gottesdienste, unter anderem auch immer mit unserem Bischof einen Gottesdienst. Dann gibt es Veranstaltungen wie auch einen Glaubensabend, einen Begegnungsabend. Und es gibt Hausbesuche. Und das ist jetzt so das stärkste Missionarische. Ich habe vorher gesagt, hinzugehen da, wo die Menschen sind. Und ich kann hingehen, wo Menschen zusammenkommen. Das machen wir in der Woche auch. Zum Beispiel, dass auch Missionare in die Schule gegangen sind Und jungen Leuten, die ungefähr so alt waren wie Sie, vom Glauben erzählt haben. Und das war so faszinierend, weil dann uns der dortige Pfarrer mal rückgemeldet hat. Das war für manche Schüler das Highlight des Jahres, dass sie einfach erlebt haben, es gibt andere junge Leute, die normal sind und die eine Freude am Glauben und an der katholischen Kirche haben. Also dahin zu gehen, wo die Menschen sind, ist aber ganz besonders, jetzt nicht nur Schule zum Beispiel, sondern die Haustüren. Und das heißt, wir gehen in der missionarischen Woche wirklich zu zweit von Tür zu Tür und klingeln. Wir wissen nicht, wer hinter dieser Tür wartet. Also wir haben keine Liste mit Katholiken, sondern wir klingeln an den Türen und schauen, was passiert. Wir segnen die Klingel vorher und dann, ja, öffnet sich die Tür. Und wir laden zu den Veranstaltungen der missionarischen Woche ein und verschenken eine kleine Kerze. Und diese zwei Sachen sind so der Start ins Gespräch. Und dann warten wir einfach, was drauf kommt. Also wir sind nicht mit einem vorbereiteten Konzept, das und das und das wollten wir jetzt mit Ihnen besprechen oder wann waren Sie zum letzten Mal in der Kirche und sind Sie eigentlich gläubig? Wir überprüfen nicht, sondern wir laden ein. Und wir verschenken etwas, eine kleine Kerze. Und diese Kerze ist so oft ein Türöffner der Herzen. Viele Menschen sind überrascht, dass Kirche kommt und kein Geld möchte, dass Kirche etwas verschenkt. Und da erleben wir so beeindruckende Geschichten, dass Menschen wirklich uns reinbitten, uns ihr Leben erzählen, wir mit ihnen beten. Ich habe da so viele Geschichten im Kopf, dass einmal eine Frau, da haben wir erst oberflächlich geredet, dann erst auf die Frage hin, haben Sie ein bestimmtes Gebetsanliegen, angefangen hat zu weinen und erzählt hat. Wir saßen mal bei einer Frau drin im Haus, die einfach erzählt hat, wie viel Leid in ihrem Leben ist und die dann am Ende der Woche zu uns gekommen ist und gesagt hat, ihr habt mir so geholfen. Und wir saßen einfach
0: Nochmal, ich
1: da und
0: muss noch
1: haben
0: mal ganz
1: zugehört.
0: kurz, ja, ich muss noch mal kurz reingehen, Katharina Weiß, damit wir das auch richtig verstehen. Sie kennen sich da sozusagen nicht. Also das heißt, auch die jungen Leute, von denen Sie gesprochen haben, die da mit Ihnen kommen, in die Pfarrei, also die jungen Menschen, zu denen Sie Kontakt haben bei der Abteilung Evangelisierung im Bistum Augsburg, sie kommen als Fremde sozusagen in die Pfarrei. Und machen diese Hausbesuche zum Beispiel, bleiben wir mal dabei, und erleben da wirklich, obwohl sie einander nicht kennen, auch wenn sie da klingeln, sie wissen gar nicht, ob das jetzt Leute aus der Kirche sind oder der Pfarrei oder wie auch immer. Und sie bekommen da immer wieder die Erfahrung, dass hier ganz persönliche Begegnungen plötzlich stattfinden. Also, dass sie Menschen da tatsächlich ihr Herz öffnen. Sowas passiert tatsächlich.
1: So was passiert. Also das ist wirklich so. Wir ja, kommen als Fremde. Natürlich, wir vom Vorbereitungsteam waren oft in der Pfarrei und haben mit einem Team dort, mit dem Pfarrer dort diese Woche vorbereitet. Aber die allermeisten Menschen, die wir besuchen, die kennen uns nicht. Und die kennen vor allem auch die jungen Missionare nicht, die kommen, weil die kommen da zum ersten Mal in die Pfarrei. Und das ist wirklich auch für die Missionare. Manche sagen, es ist wirklich wie eine Ehre, dass Menschen ihnen so als Fremde etwas anvertrauen. Also das dürfen wir wirklich erfahren. Wir haben auch schon oft Gemeindemitglieder eingeladen, mitzugehen. Das hat auch eine besondere Stärke und das möchte ich jetzt auch alle ermutigen, die zuhören und sagen, okay, eine missionarische Woche kann ich nicht machen. Auch wenn sie als Bekannte sozusagen kommen, kann das auch toll sein, weil sie dann Verknüpfungen herstellen können, weil sie dann sagen, oh, wir möchten sie einladen zu Angeboten in der Pfarrei. Aber wir erleben auch, dass als wenn wir als Fremde kommen, dass Menschen vielleicht auch gerade dadurch eine besondere Offenheit haben, dass wir manchmal Dinge erfahren, wo wir auch ein Stück weit vermittelnd reingehen können. Wir haben da auch, dass manchmal dann auch geklagt wird und auch gesagt wird, was vielleicht in der Pfarrei schwierig ist. Und dann können wir oft auch ausgleichen und können dann einfach auch davon Erfahrungen erzählen. Also das ist wirklich beeindruckend, was in diesen Tagen passiert. Aber auch hier wieder. Nicht wir machen das, sondern parallel zu den Hausbesuchen sind ein oder zwei Missionare in der Kirche in der eucharistischen Anbetung. Und ein Pfarrer hat mal gesagt, eins der größten Sachen, was die Leute beeindruckt hat, war, dass da junge Leute sind, die beten. Und das ist auch wieder so diese Verbindung, dass wir ja da im Hintergrund Menschen haben, die wirklich dafür beten. Und dann, ja, es ist wirklich so, dass wir Menschen haben, die ihr Herz öffnen. Wir haben natürlich auch Türen, die geschlossen werden, die sagen, katholische Kirche, damit will ich nichts zu tun haben. Oder die, einmal kam ein Mann mit einer Liste an Kirchenkritik, die er schon vorbereitet hat. Und da möchten wir dann gar nicht diskutieren, sondern einfach von den eigenen Glaubenserfahrungen erzählen. Und das hat so eine Wirkung. Und das möchte ich einfach auch allen Hörerinnen und Hörer mitgeben. Unterschätzen Sie nicht, welche Wirkung es hat, wenn Sie einfach davon erzählen, was Sie im Glauben erlebt haben, oder wenn Sie einfach nur sagen, und ich glaube und ich stehe zur Kirche. Allein das so kurzes zu sagen, das sind manche Menschen überrascht, dass es das heute noch gibt. Insbesondere bei jungen Menschen, dass es das heute noch gibt, dass da junge Menschen sich für die Kirche einsetzen. Und da braucht es gar nicht immer viele Worte, sondern allein das Sein, allein das Dasein bewirkt schon so, so viel, dass es ein Zeichen ist, dass da jemand hinter der Kirche steht und wie eine junge Missionarin mal gesagt hat, dass Kirche ins Wohnzimmer kommt, zu den Menschen. Und das beeindruckt Menschen immer wieder.
0: An anderer Stelle haben Sie auch mal gesagt, dass wir, wenn es um die Glaubensweitergabe geht, nicht diskutieren sollen. Ja, die Versuchung ist ja immer da, zu
1: Ja.
0: diskutieren. Das geht so ein bisschen in die Richtung, oder?
1: Genau. Also natürlich gibt es auch manchmal so ein bisschen Diskussionen über etwas, aber das ist oft die Gefahr, dass das dann in eine Konfrontation geht. Und das ist eigentlich schade, weil dann verschließen sich Herzen so schnell wieder. Und ich kenne das dann auch von Hausbesuchen, da haben wir dann auch mal über das Thema Frauenpriestertum dann diskutiert und ich habe dann einfach meine Position gesagt, dass ich das richtig finde, wie die Kirche da auch denkt und habe aber auch gemerkt, die andere Person will nicht mitgehen und dann war irgendwann auch der Punkt, okay, Sie haben Ihre Meinung, ich habe meine Meinung und jetzt schauen wir doch auf was anderes, schauen wir doch auf die Chance jetzt dieser Woche, dass es wirklich darum geht, dass wir auf den Glauben schauen, auf das, was Gott uns einfach auch schenkt. Es ist so die Gefahr, dass wir unsere Zeit, wenn wir über den Glauben oder die Kirche reden, damit aufhalten, über etwas zu diskutieren. Und diskutieren geht so oft am Herzen vorbei. Und Erfahrungen vom Glauben zu erzählen, Zeugnis zu geben vom Glauben, das berührt immer wieder die Herzen. So, so oft. Ein Beispiel nochmal von der missionarischen Woche. Eine junge Frau erzählt an einem Hausbesuch, dass sie beichten geht. Und ich glaube nicht, dass sie eine theologische Abhandlung in Diskussionen über das Sakrament der Versöhnung gemacht hat, sondern sie hat es einfach erzählt. Und dann am Ende der Woche ist immer eine Nacht der Lichter mit Anbetung und Beichtgelegenheit. Und plötzlich tippt sie von hinten jemand an und der Mann, bei dem sie beim Hausbesuch war, der sagt, danke, jetzt gehe ich auch beichten. Und das sind so diese Momente, wo es nicht die Details auch an Wissen braucht, weil da sind wir oft auch, dass wir dann vielleicht denken, oh, der andere hat viel mehr Wissen, das kann ich doch alles gar nicht sagen, da komme ich doch gar nicht an. Das kennen Sie, liebe Hörerinnen und Hörer, vielleicht auch, dass dann die Worte fehlen in der Diskussion. Und wenn Sie nur sagen, aber ich gehe in die Kirche und ich glaube das, unterschätzen Sie nicht, was das als Statement einfach bewirkt. Auch wenn der andere dann nach wie vor dagegen redet, auch wenn der andere nach wie vor sagt, ist nichts für mich. Vielleicht ploppt es irgendwann wieder auf in seinem Leben und er denkt sich, da war jemand, dem war der Glaube wichtig und jetzt probiere ich es auch mal aus. Und das ist, glaube ich, wirklich, das ist missionarisch. Und wenn ich so in einer Pfarrei mich wirklich ja oder auch da senden lasse, ich glaube, da kann man wirklich wieder auch, wir sagen nicht bei der missionarischen Woche, wir füllen die Kirche, aber wir erleben, dass Menschen neue Freude am Glauben bekommen. Gerade die, die Besuche machen, so beschenkt werden auch. Und dass wirklich ein Aufbruch stattfindet in den Pfarreien.
0: Und das bringt mich genau, Katharina Weiß von evangelisierung-augsburg.de, das bringt mich zu der abschließenden Frage, so ein tolles Angebot. Also mir ist es tatsächlich gelungen, meiner Pfarrei ist es gelungen, dass Sie zu dieser missionarischen Woche zu uns kommen, dass wir das gemeinsam vorbereiten und dann tatsächlich diese 5 intensiven Tage erleben mit den Menschen, ganz diese großartigen Erfahrungen machen, dann gipfelnd in der missionarischen Woche zum Ausklang die Nacht der Lichter. Und dann sind sie aber am nächsten Tag wieder weg. Ihr Team und die vielen jungen Leute, die da mit unterwegs waren in der Pfarrei in dieser missionarischen Woche, diesen 5 Tagen, dann sind sie weg. Was jetzt?
1: Genau, das ist so die große Frage danach. Uns ist es ein Anliegen, dass wir kein Event machen. Groß irgendwas aufziehen und dann ist alles wieder vorbei. Erstens ist es so, dass wir Menschen schon aus der Pfarrei mit hineinnehmen in die Vorbereitung. Etwa ein Jahr findet die Vorbereitung statt und da sind auch, ist ein Vorbereitungsteam involviert, viele Menschen aus der Pfarrei auch und manche gehen bei den Hausbesuchen mit. Und unser Anliegen ist, dass letztlich in der Pfarrei ein Stück weit eine missionarische Haltung wächst. So wie ich anfangs gesagt habe, dieses, ich bin gesendet, da wo ich stehe, mit meinen Talenten und Gaben, Gott braucht mich an meinem Platz. Und das andere ist, dass wir danach noch die Pfarrei begleiten, dass wir nochmal hinkommen und noch etwas unterstützen, dass es weitergeht in der Pfarrei vor Ort. Dass wir jetzt zum Beispiel in der Pfarrei, wo wir im Frühjahr waren, nochmal hinkommen und eine Nacht der Lichter unterstützen. Das ist so etwas. Und ich glaube, man fragt dann immer, ja, bringt das was? So viel Aufwand, bringt das etwas? Ich glaube, wir dürfen sicher sein, dass in ganz vielen Herzen etwas passiert. Wir verteilen in diesen 5 Tagen etwa 1500 Kerzen. Wir segnen die Kerzen vorher. Und für mich ist es immer wunderschön zu wissen, dass jetzt in so vielen Häusern diese Kerzen

0: Dort ist es so, dass die Leute weitermachen. Wir machen einmal im Jahr ein missionarisches Wochenende. Wir gehen in Seniorenheime, besuchen dort die Menschen und verschenken ihnen etwas, was Kinder gebastelt haben. Wir besuchen Trauernde, wir besuchen Sakramentenpastoral, Kinder und Eltern, die bei der Erstkommunion dabei sind. Diese Familien besuchen wir. Das ist auch ein Anstoß. Das war damals nach der missionarischen Woche, dass jemand aus dem Vorbereitungsteam das angeregt hat, das doch jetzt umzusetzen. Und von dem her ist es nicht nur so, wir fliegen ein und sind wieder weg, sondern wir dürfen wirklich erfahren. Natürlich nicht überall gleich und es braucht dann auch Menschen, die es wirklich stützen, aber wir dürfen wirklich erfahren, dass Gott in diesen Tagen wirkt und dass er Herzen öffnet und dass da auch nachhaltig in den Pfarreien etwas bleibt.
1: Wie kann meine Pfarrei missionarisch werden? Diese Frage haben wir heute Katharina Weiß gestellt. Katharina Weiß von evangelisierung-augsburg.de, der Internetauftritt der Abteilung Evangelisierung im Bistum Augsburg. evangelisierung-augsburg.de. Liebe Hörerinnen und Hörer, schauen Sie in die Details zu dieser Sendung im Tagesprogramm auf horeb.org. Wir hatten zu diesem Thema Evangelisierung ganz praktisch, ganz konkret Gott erfahren, den Glauben weitergeben. Missionarisches Christsein, wie wir auch gerne sagen. Darüber haben wir mit evangelisierung-augsburg.de haben wir einige Sendungen hier gestaltet. Das haben wir entsprechend verlinkt in den Details zur Sendung. Auf unserer Website im Programm von heute neben der Sendung finden Sie da einen Link. Und gleich auch auf der Startseite finden Sie da heute und morgen noch diesen großen Sammelbeitrag. Schauen Sie sich das an. Und damit geht diese Credo-Sendung auch zu Ende. Danke Ihnen allen fürs Dabeisein. Danke, dass Sie unsere Arbeit hier möglich machen durch Ihr Gebet, durch Ihr Opfer, durch Ihre Spende. Diese Gebetsgemeinschaft des Radios, diese missionarische Gemeinschaft, das gemeinsame Leben mit Gott hier im Radio. Eine schöne Sache. Danke, dass Sie das möglich machen. Mein Name ist Gregor Dornis. Ich wünsche Ihnen viel Freude hier im weiteren Programm.

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Im Radio Horeb Medienhaus in Balderschwang. Domagoj Klobuchar. Magdeburg. Bei der Landtagswahl in Sachsen-Anhalt heute sind rund 1,69 Millionen Menschen wahlberechtigt. Bis 18 Uhr haben die Bürgerinnen und Bürger Gelegenheit, ihre Stimme abzugeben. Alle Meinungsforscher sehen die AfD deutlich vorn. Der Ausgang der Landtagswahl wird, selbst international, mit Spannung erwartet. 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Düsseldorf. Eine der wichtigsten Beraterinnen des Papstes in Wirtschaftsfragen erkennt im Vatikan ein gutes Miteinander zwischen Kardinälen und Laien. Die deutsche Juristin Charlotte Kreuter-Kirchhoff sagte im katholisch.de-Interview, in der Arbeit im Wirtschaftsrat zähle allein die fachliche Expertise und das gute Argument. Kreuter-Kirchhoff berät seit 5 Jahren zunächst Papst Franziskus und nun Papst Leo XIV. Im Vatikanischen Wirtschaftsrat. Gemeinsam mit Kardinal Reinhard Marx und

2013 anderen Experten. Der Erzbischof von München ist Koordinator des Gremiums, Greuther Kirchhoff Vizekoordinatorin. Basel. Bischof Felix Gmür hat die Theologin Sarah Gijondet zur bischöflichen Delegierten im Generalvikariat seiner Diözese ernannt. Gemeinsam mit dem künftigen Generalvikar Rödi Heim übernehme die zweifache Mutter ab 1. November Leitungsverantwortung und teile sich mit ihm die Aufgaben, gab die Diözese Basel bekannt. Ein Generalvikar ist der persönliche Stellvertreter des Diözesanbischofs. Er vertritt den Bischof in Verwaltungsangelegenheiten und übt gemäß dem geltenden Kirchenrecht ordentliche stellvertretende Leitungsgewalt aus. Er ist zudem eine wichtige Ansprechperson für Fragen, die Priester, Diakone und hauptamtlich in der Seelsorgetätige betreffen. Nach dem geltenden Kirchenrecht kann das Amt des Generalvikars nur einem Priester übertragen werden. In eigener Sache. 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Das waren Meldungen aus Kirche und Welt. 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

0: Herzlich willkommen zur Sendereihe Spiritualität bei Radio Horeb, sagt Ihnen Marion Kuhl. Josef von Ägypten vertraut seinem Gott, das ist das Thema unserer Sendung heute in einem zweiten Teil mit Pater Hans Burb, Palutinerpater und Exerzitienmeister aus Hochaltingen. Wir betrachten in einer Reihe die biblische Erzählung von Josef in Ägypten aus dem Buch Genesis, die Kapitel 37 bis 50 handeln von ihm. Er zeigt uns, was es heißt, im Glauben an Gott zu leben und nicht aufzugeben, auch wenn dem alles zu widersprechen scheint. Gott kann alles zum Guten führen, auch wenn es für uns aussichtslos aussieht. Sie hören den zweiten Exerzitienvortrag von Pater Hans Burb aus dem Exerzitienhaus St. Ulrich in Hochaltingen, heute der zweite Teil, in dem er vor allem darüber nachdenkt, was uns durch schwierige Zeiten trägt.
1: Ja, liebe Brüder und Schwestern, wir haben schon ein bisschen uns so langsam reingefunden in diese Lebensgeschichte des Josef, in die Geschichte Gottes mit einem Menschen. Wir haben ein bisschen so in dieses Loch hineingeschaut, in das sie ihn geworfen haben. Und vielleicht ist Ihnen schon auch da eine Antwort gegeben worden, vielleicht auf dies und jenes in Ihrem Leben. Ich glaube, Sie haben natürlich auch schon gemerkt, was ich am Anfang gemeint habe, wenn ich sagte, es gibt eigentlich kein Wort Gottes, wenn ich es ernst nehme, das mich nicht zu einer Entscheidung herausführt oder mir eine Antwort gibt auf eine Situation meines Lebens, die für mich nicht durchschaubar war. Aber manchmal geht es eben darum, dass ich nur vom Ziel her einen Sinn in den Augenblick eigentlich finden kann. Aber wenn ich kein Ziel habe, dann hat auch der Augenblick keinen Sinn. Und das ist das Problem vieler Menschen heute, die dieses Ziel nicht mehr haben. Die Herrlichkeit beim Vater, wofür wir geschaffen und wofür wir bestimmt sind. Sondern für sie ist das Ziel nur der Tod. So kann man nichts machen. Unausweichlich Tod, das ist das Ziel. Und von diesem Ziel her werden sie in keine Dunkelheit, in keine Situation des Alltags einen Sinn bringen. Höchstens einen Scheinsinn, der aber nicht trägt. Wenn Sie einmal, muss auch das einmal so in diesem Zusammenhang sehen. Und nun geht es um den Punkt, wo man sich fragt, was hat denn diesen Josef, diese ganze Situation, diesen ganzen Weg durchstehen lassen, ohne dass in irgendeiner Stelle zum Ausdruck kommt, dass er jetzt Schluss gemacht hat. Bezweifelt ist, jetzt ist alles zu Ende. Sondern dass er immer noch so gelebt hat, dass er sogar aufgefallen ist, dass er sogar von Putifar über seine Sklaven gestellt wurde und vom Gefängniswärter über seine Gefangenen. Da muss ja etwas Auffallendes gewesen sein. Was hat ihn getragen? Was war das? Worauf führt dieses Wort Gottes mich hin? Was kann mich tragen, wenn ich in dieses Leben hineinschaue? Ich drücke es mal aus, es ist meine Bestimmung, die ich von Gott, meinem Schöpfer, habe. Und daher wollen wir jetzt einmal hineinschauen und einfach noch einmal dieses Leben anschauen auf dem Hintergrund meines Lebens. Die Frage ist, womit fingen denn überhaupt die Probleme dieses Josef an? Womit fingen sie denn an? Ich glaube, man kann sagen, sie fingen an mit seinem losen Mundwerk, wenn man es mal so ganz salopp ausdrücken will. Wenn sie eines Morgens, ich drücke es jetzt mal so ein bisschen salopp aus, kam er zum Frühstück, plapperte einfach wild darauf los und erzählte haarklein, was er geträumt hatte. Nämlich, es war ja Erntezeit und da erzählte er also seinen Traum. Die Getreidegarben, die lagen fertig gebunden im Kreis. Auf jeder stand der Name eines seiner Brüder, also Ruben, Gad, Levi, Sebulon, Juda etc. Und genau in der Mitte dieses Kreises stand Josefs Garbe. Und in seinem Traum stand nur seine Garbe, nur die stand aufrecht. Und damit war angedeutet, ihr, meine Brüder, ihr werdet euch vor mir verbeugen. Das ist wirklich die Frage, war das klug, dass er das ihnen so serviert hat? Also hat er wirklich ernsthaft erwartet, dass seine Brüder darüber begeistert sind, dass sie sich vor ihm ausgerechnet dem bevorzugten Sohn des Vaters, auf den sie sowieso schon einen komischen Blick hatten, sich freuen, dass sie sich vor ihm auch noch verneigen. Sie sehen, wo will ich nur sagen, gerne verbeugen wir uns vor dir, du lieber, süßer, kleiner Bruder. Sie taten das nicht, sondern sie warfen, kann man es mal bildhaft sagen, sie warfen mit Dreck nach ihm und sagten, er soll sich verdrücken. Aber dieser gute Josef verstand den Wink mit dem Zaunpfahl nicht und erzählte ihm noch einen weiteren Traum. Und diesmal waren es keine Erntegaben, sondern es waren Sterne. Es war Sonne und Mond. Also die Sterne waren seine Brüder, die Sonne und der Mond waren sein Vater und seine Mutter. Alle, auch sie, beugten sich vor Josef. Also dieser kleine Mann mit dem schicken Mantel, den der Vater ihm hat machen lassen, vor ihm sollten sich also alle, selbst seine Eltern, verbeugen. Also wenn Sie das einmal so ernsthaft überlegen und dann auch die Ermahnung des Vaters, was er da sagt, Jakob hat ihm ja dann schon die Meinung gesagt, aber darum habe ich gesagt, der Beginn seiner Probleme war sein loses Maulwerk. War das vernünftig, sowas zu sagen? Überlegen Sie mal, vielleicht weist es Sie sogar auf etwas hin in Ihrem Leben, wo Sie der Familie, Freundeskreis, Arbeitskreis mit was angegeben haben, weiß sie mit was. Und dadurch natürlich den Neid und die Eifersucht aller herausgerufen haben, ob nicht damit manches Problem begonnen hat. Das kann ja sein. Es kann ja sein, dass schon allein diese Ungeschicklichkeit des Josef, Unüberlegtheit, jugendlicher Leichtsinn, würde ich sagen, dass mir das selber vielleicht auch schon passiert ist. Und dass dort eigentlich etwas begonnen hat, was für mich Last war. Eben oft war es, ist es der Neid, Sie kennen das ja, der Neid und die Eifersucht, die sehr mörderisch sein können, vor allem wenn es in der eigenen Familie ist. Oder in dem Arbeitskreis, am Arbeitsplatz, wo man dann so ausgeekelt wird anschließend. Einfach mal schauen, wo habe ich selber eine Dummheit begangen. Es kann ja sein, dass da schon ein Punkt ist, wo ich vielleicht zu einer Selbsterkenntnis kommen kann, wie ich in Zukunft mit solchen Dingen umgehe. Er hätte seine Träume lieber für sich behalten sollen. Vielleicht als ein Hinweis Gottes. Denn es waren ja schon massive Träume, die sein Leben bestimmt haben dann, wie man es am Schluss erkennt. Und Sie kennen ja auch diese Sprache Gottes im Traum bei Josef. Sie kennen die Sprache Gottes im Traum auch bei manchen Propheten, bei verschiedenen Leuten. Ja. Ich habe selber Menschen kennengelernt, die immer wieder auch auffallende, also nicht so normal geträumtes Zeug, was halt so alte Erinnerungen von gestern waren vielleicht, sondern so Träume, die wirklich unter die Haut gingen, wo man sagen muss, was bedeutet das? Wo man nicht sagen kann, das ist so ein normaler Traum, das gibt es einfach. Wo Gott im Traum spricht, darum nennen manche den Traum die vergessene Sprache Gottes. Ich meine jetzt bitte nicht jeder Traum, also nicht. Aber es gibt diese Möglichkeit, auch von der Schrift her bestätigt, dass Gott auch durch viele Möglichkeiten, aber auch durch einen Traum sprechen kann. Also er hat es gescheiter für sich behalten und überlegt, was Gott ihm sagen will und nicht seinen Brüdern. Aber vielleicht dachte Josef, das vielleicht dann im Nachhinein auch, als er dann unten in der Zisterne saß. Vielleicht hat er dann gemerkt, wie ungeschickt das war. Denn das waren ja die Folgen dieser Neid und Eifersucht der Brüder dann, die Wut. Also seine Hilfeschreie, die waren ja vergebens. Seine Brüder hatten die Gelegenheit beim Schopf ergriffen, um ihn ein für alle Mal zum Schweigen zu bringen. Die Begründung lag praktisch in diesen Träumen. Also praktisch, vielleicht kann man es auch so sagen, dass mir Gott etwas offenbaren wollte und ich damit bei anderen angegeben habe. Gibt's doch. Sowas ist möglich. Vielleicht trifft es auf jemanden zu, dem das vielleicht eine ganz tiefe, wichtige Erkenntnis ist. Einfach so hinhören. Und dann, als er dann in diesem Loch der Zisterne saß, hörte er plötzlich noch andere Geräusche. Wagen, Kamel. Dann kamen Stimmen hinzu, fremde Stimmen. Die Sprache mit seinen Brüdern. Weißt du, man muss das jetzt einmal ein bisschen plastisch anschauen, weil das ganz kurz nur erwähnt ist. Aber das ist ja, ein Sklavenhandel ist ein richtiger Kuhhandel. Ja? Was muss der erlebt haben, wenn er das mitgehört hat? Ja? Auf einmal hört er etwas, wir verkaufen ihn euch. Und dann dieses Handeln, wie viel geben wir, was kriegen wir dafür und so weiter. Und dann haben sie ihn ja rausgezogen. Das heißt, sie haben also hineingeschaut und er schaut hinauf und sieht wohl in die Gesichter. Und da mussten sie einen runterlassen. So ist es ja bei den Zisternen. Da gibt es ja nichts, wo man sich heben kann. Das sind ja Wasserlöcher. Also musste einer hinunter am Seil, musste den packen und hochziehen. Ja, am Seil wieder. Und dann kam der Kuhhandel. Diese Händler, diese Fremden begutachteten Josef. Das muss man sich mal überlegen vor seinen Brüdern. Die begutachten ihn. Kopf bis zu Fuß. Ob es sich lohnt, den Kerl zu kaufen. Ich glaube, da kann man sich alles Mögliche vorstellen. Vielleicht haben seine Brüder ihn angepriesen, dass er arbeiten kann, schaffen kann und so weiter. Und dann geht der Handel los. Und die haben ja gefeilscht. Was bezahlte er ihn? 30, 20, 10. Und sind sie dann eben bei 20 geblieben als letztes Angebot. Und dann nahmen die Brüder die Münzen, schnappten sich den dicken Mantel von Josef, gingen weg. Und Josef fiel wohl jammernd auf die Knie und hat geschrien. Das kann man sich gut vorstellen. Die Händler haben ihn angebunden an den Karren, wie es sich damals war. Nicht? Und wie gesagt, er kommt ja aus diesem Loch daraus, dreckig, mit tränenverschmiertem Gesicht. Und es blieb ihm nichts anderes übrig, als diesen Fremden zu folgen. Er musste also hinter dem Wagen herlaufen, das ist normal. Vielleicht warf er einen letzten Blick zurück auf seine Brüder, aber die haben ihm den Rücken gekehrt, die haben nicht mehr nach ihm geschaut. Keiner hat sich wohl rumgedreht. Das heißt ganz schlicht, kurz in 1 Mose 37, 28, seine Brüder verkauften ihn für 20 Silberstücke an die Ismaeliten, die ihn mit hinunter nach Ägypten nahmen. Hinunter heißt es, nach Ägypten. Wenn Sie noch vor ein paar Stunden, wo er noch beim Vater war, ging es im Leben des Josef immer bergauf, anerkannt vom Vater, gehätschelt. Er hat sogar diesen auffallenden Rock bekommen, um den ihn seine Brüder beneidet hatten, ist verwöhnt worden. Er hatte geträumt, wie ich vorhin sagte, seine Brüder, seine Eltern würden zu ihm aufsehen. Also man muss sich klar sein, wo es bergauf gibt, geht, da geht es auch mal irgendwann weiter bergab. Und in Josefs Leben ging es jetzt steil bergab. Von seinen Brüdern gedemütigt, in einen trockenen Brunnen hinabgeworfen, hängen gelassen von ihnen, als Sklave verkauft. Man muss einfach die Begriffe mal auf sich wirken lassen, was das bedeutet, was das auslöst. Habe ich vielleicht Ähnliches in irgendeiner Weise, dass ich mir so vorgekommen bin, so weggeworfen, verachtet, hängen gelassen und dann schließlich eben nach Ägypten hinuntergebracht. Fremdes Land, unbekannt. Es ging also nur noch bergab, kann man sagen. Sein guter Name, den er beim Vater hatte, sein Status, sein Stand, alles ist ihm genommen. Alles, was er hatte und alles, was er je glaubte zu haben, auch an Zukunft, was er haben könnte, alles war weg. Man muss sich mal hineinfühlen. Und je mehr ich mich dann hineinfühle, kann es sein, dass plötzlich in mir ähnliche Gefühle plötzlich aufsteigen, wo plötzlich mich eine Erinnerung packt, wo ich sowas Ähnliches empfunden habe. Mindestens so im Sinn von verachtet, verkauft. Man kann ja auch verkauft werden auf andere Weise. Kein Interesse mehr an mir, Rücken mir gekehrt. Ich stehe da plötzlich mit all meinen Lebensplänen, die geplatzt sind und so weiter. Sie werden immer wieder merken, je mehr wir diese Dinge auch bewusst werden, umso mehr können sie ans Licht kommen und heil werden durch die Kraft des Wortes Gottes. Aber sie müssen zuerst aufsteigen. Und vielleicht einmal solche Fragen. Habe ich, wenn ich den Kopf habe hängen lassen in meinem Leben, was war der Hintergrund? Was habe ich da erlebt? Warum? Gibt es Situationen, wo ich mich habe unterkriegen lassen? Ja, bin ich vielleicht wirklich in eine solche, man könnte sagen, Hackordnung hineingeraten, wo alle auf mir rumgehackt haben? Sie kennen ja solche Ausdrücke. Vielleicht in der eigenen Familie, im Arbeitsplatz, unter Freunden. Plötzlich war alles zerbrochen. Vielleicht habe ich plötzlich erlebt, ich bin bei allen unten durch. Bei all diesen Dingen kommen mir manche Sachen in meinem Leben, wo ich damals gar nicht so eigentlich so wahrgenommen habe, oder schon wahrgenommen habe, aber mich gefragt habe, was es bedeutet. Ich weiß noch, ich sage es das nicht zur Unterhaltung, sondern dass in Ihnen selber vielleicht Dinge bewusst werden. Ich war im Noviziat tätig, war also verantwortlich für die Novizen und das war gleich nach dem Vatikanum, das waren 40 junge Leute damals, drei Kurse. Und eines Tages, da war ja alles nach dem Vatikanum alles so unsicher und unbestimmt und plötzlich hat nichts mehr gescheit gegolten, hast nicht mehr gewusst, gilt die Satzung noch oder Neues gab es noch nicht. Und also Heutes Tages kommt ein ganz lieber Mitbruder, Bruder Franzinger, der wirklich ein ganz treuer Mensch war, kommt zu mir und sagt, Pater, wissen Sie, oder haben Sie schon gemerkt, dass keiner mehr hinter Ihnen steht? Ich sage, ja, ich habe schon gemerkt. Habe ich gesagt, aber die sind nicht bereit, die Verantwortung für das Ganze übernehmen, die schwätzen bloß drei. Und ich muss es verantworten. Und deshalb kann ich nicht gehen nach denen ihrer Meinung, sondern ich muss es selber verantworten können. Aber es ist ein interessantes Gefühl, wenn man in einer Gemeinschaft ihnen sagt, von allen Erwachsenen, also die festen Mitglieder schon, Patres, es waren zum Teil Professoren für Philosophie damals, es steht keiner mehr hinter ihnen. Es sind so Dinge, wo ich habe es jetzt ihnen gesagt, vielleicht weckt es in ihnen etwas. Es ist ja wichtig, dass wir gerade in solchen Exerzitientagen wirklich eine Freiheit finden, wo Dinge, die in unserem Leben geschehen sind, beleuchtet werden, den Sinn erkannt wird. Was haben sie bedeutet für mich? Was haben sie mir gebracht letztlich? Konnte ich es akzeptieren? Konnte ich es aushalten um des Herrn willen? Habe ich geahnt, was der Herr damit vorhat? Wissen Sie, wir werden ja auch erzogen vom Herrn durch solche Dinge. Wir werden vorbereitet für Dinge, die noch vor uns liegen, die wir noch nicht kennen. Was hat es bedeutet? Wie bin ich damit umgegangen? Muss ich es noch lösen? Habe ich schon eine Antwort? Kann ich, und zwar so, dass ich denen jetzt vergeben kann, dass ich denen begegnen kann, ohne dass da in mir ein Groll oder was auch immer. Wie weit ist das? Wie sieht das aus? Wäre es ganz wichtig auch für solche Tage, denn nur wenn die Dinge immer mehr in meinem Leben durchscheinend werden, wenn Licht reinkommt, Sinn, wissen Sie, kann ich tiefer und Christus begegnen und auch sein Handeln in meinem Leben verstehen. Denn sonst, wenn ich es nicht verstehe, wird es immer so als Hindernis empfunden, unbewusst oft, sodass ich gar nicht in eine so richtig persönliche Beziehung zu ihm komme, weil ich nicht verstehe, wie er mit mir umgeht, ja? Was das bedeutet, was er damit vorhat. Ja, vielleicht sind sie ganz unten in Ägypten, so wie dieser Josef. Und es gibt vieles im Leben, das uns runterziehen kann. Es geht immer wieder darum, ich habe ja gesagt, wir haben eine Bestimmung von Gott. Und nur von dort her kann ich die Dinge einordnen. Sie müssen eine Bedeutung haben im Blick auf das Ziel, auf meine Bestimmung. Also Josef kam in Ägypten an und hatte nichts. Er hatte keinen Cent mehr. Sein Leben war überhaupt nichts mehr wert, Sklave. Vollkommen kann jeder mit ihm machen, was er will und sogar umbringen. Also seine Herkunft, die war hier in Ägypten bedeutungslos. Was er getan hat vorher, das interessiert niemand. Diese Pyramidenbauer da unten, nicht? Es war ein glatt rasiertes Volk damals, wie die Geschichte zeigt. Die machte einen Bogen um diese haarigen Wüstenbeduinen, das waren sie ja. Seine Brüder und diese Familie, sie waren ja Nomaden, sind ja rumgezogen. Er hatte kein Empfehlungsschreiben, keinen Beruf, keine Familie, hatte alles verloren. Bis auf eine Sache, seine Bestimmung. Sonst hat er alles verloren. Wenn Sie, das muss man einmal zulassen. Alles verloren, hatte nur noch seine Bestimmung. Nämlich jenen seltsame Träume, die Josef gezeigt hatten, dass Gott mit ihm noch etwas vorhat. Wenn Sie, ich frage mich heute noch immer wieder, ich versuche immer wieder auch so die Geschichte herzunehmen, um Verschiedenes in meinem Leben einfach noch zu klären oder halt bewusst zu machen. Wenn ich dran denke, es war noch im Krieg und ich kam aus der Schule und ich hatte ganz stark diesen Drang, Priester zu werden. Aber es war überhaupt keine Chance, nichts, also wirklich nicht die geringste Chance. Ich war aus der Volksschule, habe kein Gymnasium gemacht und gar nichts. Und also war damals das dann nicht möglich. Ja? Ich habe nicht gewusst, dass es auch Spätberufene gab. Nicht? So ganz Einzelne hat es sowas gegeben, die Palutiner hatten sowas. Aber ich habe das nicht gewusst. Meine Schulkameraden haben ja alle ihren Beruf ergriffen. Damals nach dem Krieg war es gar nicht so ganz einfach. Ich konnte keinen Beruf anfangen. Das war so stark, aber es war keine Aussicht. Es war keine Aussicht. Ja, wenn ich so im Nachhinein denke, da denke ich, wie kann man bloß so leben? Man hätte ja keinen anderen Beruf anfangen. Ich konnte es nicht. Gut, ich habe bei den Eltern ein bisschen eine kleine Landwirtschaft geschafft, habe Mesmer gemacht, aber das war ja auch kein Beruf oder so. Ich sage es Ihnen jetzt wiederum, einfach mal so zurückdenken, dass man manches gelebt hat, was man eigentlich gar nicht richtig reflektiert hat. jetzt im Nachhinein denke, du spinnst ja. Hockst da daheim rum, ein ganzes Jahr, alle machen schon Beruf. Die haben ja alle so blöd geguckt, was der Simpel macht, dass der keinen Beruf ergreift und nichts tut. Also ein bisschen, na ja, in der Landwirtschaft, wo man immer was zu tun gehabt, so war es nicht. Und es war keine Aussicht, bis dann ganz plötzlich durch ein Gespräch meines Vaters mit meiner Tante, die eine also negative Bemerkung gemacht hat über einen Verwandten, der mit 23 noch Priester werden wollte. Und ich höre das mit 23, ich war 15, ja, dann muss ich es doch auch kennen. Und dann ging es los. Also prüfen Sie mal, es gibt manchmal Dinge, wissen Sie, die sind vorbei, denen geht sie gar nicht mehr nach. Und auf einmal merken Sie, es war eine Bestimmung. Ich konnte gegen diese Bestimmung nicht handeln. Ich konnte durch diese innere Sicherheit, Priester zu werden, obwohl es eine miserable Schulausbildung war, zudem nach dem Krieg oder während dem Krieg. Wir sind ja fast nie in Schule, es war ja dauernd Fliegeralarm. Also, es war einfacher, wenn ich dran denke heute, nicht mehr zu kapieren. Und das war's. Alles war dahin. Bei Josef, er hatte nur eine Sache noch, seine Bestimmung. Das spürt man, er hatte durch seine Träume eine innere Sicherheit bekommen. Das spürt man, das war nicht ein Traum, so Träume sind Schäume, sondern es war etwas, was von Gott gekommen ist. Also diese seltsamen Träume hatten Josef gezeigt, dass Gott noch etwas mit ihm vorhat. Natürlich wusste er überhaupt nichts Näheres, hatte keine Ahnung. Josef hatte keine Ahnung, wie seine Zukunft genau aussehen würde. Vielleicht kennen Sie sowas auch. Ja? Aber die Träume hatten ihm eines gezeigt. Er würde eine wichtige Stellung in seiner Familie einnehmen. In seiner Familie. Und Josef klammerte sich an seine Träume, so wie an einen Rettungsring. Und wenn man überlegt, er soll eine Bedeutung in seiner Familie kriegen, die verkauft ihn. Und jetzt soll ich noch an meine Bestimmung glauben. Da waren sie, es war nur das, wo er einfach an diese Bestimmung von Gott her festgehalten hat. Gott hat etwas vor, aber keine Ahnung. Wenn Sie, da merken Sie, das hat mit totalem Risiko zu tun. Und ohne Risiko gibt es kein gescheites Gottvertrauen. Ich muss mich immer auf den Willen Gottes hin riskieren. Denn Gott sagt mir nicht vorher schon, was kommt, sondern er verlangt von mir das Vertrauen, dass ich ihm zutraue, dass er mich führt. Das verlangt er von mir. Und deshalb gibt es keine Wahrsagerei im Reich Gottes. Du wirst nie vorher erfahren, was kommen wird. Du musst dich immer riskieren. Das ist Ausdruck des Vertrauens, des Glaubens und der Liebe. Und weil wir uns oft nicht riskieren, weil wir alles schon wissen wollen, was kommt, deshalb verpassen wir manches im Leben, glaube ich. Und merken erst im Nachhinein, dass wir in eine Sackgasse geraten sind, weil wir es selber geplant haben. Wissen Sie, das Glaube ist ein Abenteuer mit diesem Gott. Er verlangt Vertrauen. Darum sage ich ja, Wahrsagerei ist immer Sache der anderen Seite. Bei Gott gibt es keine Voraussage. Wissen Sie, wir hätten es immer gerne im Plan, wo geht auf die Straße, mit was muss ich rechnen, wie kann ich mich vorbereiten? Was ist das Ziel? Das gibt's nicht. Abraham, geh. Ja, wohin? Geh, nichts anderes. Erst wenn du gehst, wird Gott dir den nächsten Schritt zeigen. Aber wenn du nicht gehst, zeigt er dir gar nichts. Du musst immer, sobald du den nächsten Schritt erkennst, dann gehen. Und dann wird dir der nächste gezeigt. Oder es ist Stopp, dann weiß ich, es war verkehrt. Ich muss die nächste Richtung einschlagen. Aber ich muss gehen. Und dann bekomme ich die nächste Antwort. Und Sie wissen, unsere Art, vor allem bei uns Germanen, da muss alles berechenbar sein. Ich muss zuerst wissen, wo es nahe geht, vorher fange ich gar nicht an. So leben wir doch. Wenn ich an die gute Gründerin von der EWTN denke, die Mutter Dings, da, wie hat sie geheißen, in Amerika, fängt in der Garage mit 500 Mark an, einen Fernsehkanal aufzubauen. Mit nichts. Hat einfach den Ruf, Bestimmung. Und heute ist der größte katholische Fernsehsender, der auf der ganzen Welt verbreitet ist, der EWTN. Verstehen Sie, das ist bis heute so. Das ist bis heute so. Das ist immer so. Wenn etwas Großes geschieht, muss es Menschen geben, die sich radikal riskieren. Schritte machen, ohne zu wissen, wie sieht das Ziel aus. Und wissen Sie, das ist ja das Schöne, das Spannende mit Gott. Wenn für Sie Religion langweilig ist, dann haben Sie ganz sicher sich nie auf diese Spannung mit Gott eingelassen. Und das ist jeden Tag. Sie wissen nie, was am Abend ist. Und wissen Sie, und das bewusste Risiko mit ihm, er weiß es. Ich muss nur den nächsten Schritt tun. Wir machen uns so viel Sorgen, Leute. So unnötig wie ein Kropf. Wir würden staunen. Es wäre etwas Beglückendes, immer wieder von Gott überrascht zu werden. Nicht bloß mit angenehm, sondern auch mit unangenehm. Aber dass einen Sinn hat, das Licht in sich trägt. Diese Geschichte des Josef zeigt uns das ganz massiv. Wissen Sie, nichts mehr, keine Hoffnung, keine Zukunft, nur seine Bestimmung. Also Josef klammerte sich an diese Bestimmung und diese Träume, die so tief in ihm waren, wohl anders kann man sich's nicht vorstellen, wie einen Rettungsring. Denn sonst ist es einfach nicht erklärbar, wissen Sie, dass er alle Widerwärtigkeit, alle Widrigkeiten seines Lebens so überstanden hat. Sonst kann man das nicht erklären. In der ganzen Heiligen Schrift steht nichts von einer besonderen Ausbildung, die der Josef gehabt hat, auf die er sich hätte stützen können. Oder nichts steht drin von einem großen Wissen dieses Josef, auf das er sich hätte stützen können und sagen, damit kann ich dann doch eines Tages es doch noch zu was bringen, nicht? Oder überragende, auffallende Gaben und Fähigkeiten. Nichts steht drin, gar nichts. Er war bloß ein verwöhntes Kind des Vaters, sonst nichts. Und trotzdem zeigt uns diese Schilderung seines Lebens, was aus Josefs Schicksal geworden ist. Dieser junge Hebräer verlor Familie, Würde, Heimat, aber er verlor nie den Glauben an den Gott, der an ihn glaubte. Das können wir sagen. Und als er so praktisch durch die Wüste Richtung Ägypten sich schleppte hinter diesem Kamel da hinternach, da muss er sich aber innerlich beschlossen haben, das ist nicht das Ende. Es muss ja diese Bestimmung immer wieder in ihm lebendig geworden sein. Ich denke also immer, darum habe ich Ihnen das jetzt so gesagt, diese tiefe innere Sicherheit, ich will das werden ohne die geringste Möglichkeit, dass es möglich wird. Also für mich ist es heute direkt unverständlich. Aber es war, muss etwas in ihm gewesen sein. Und Gott hat eben auch für mein Leben, könnte man sagen, einen Traum, wenn man es jetzt mit Josef vergleicht. Ja. Während dieser gute Josef die schweren Ketten der Sklaverei trug, da dachte er, ich bin zu mehr berufen als hierzu. Es muss etwas ganz Starkes da gewesen sein. Als er in eine Stadt voller fremder Laute kam, erinnerte er sich, Gott hat noch irgendetwas mit mir vor. Wenn Sie vielleicht so etwas Ähnliches erlebt haben, Ihre Berufung, Ihre Gedanken, ne? Vielleicht auch Sie es erst im Nachhinein vielleicht jetzt wahrnehmen. Aber dann, dass Sie spüren, das war aber sehr stark in mir. So im Nachhinein muss man sagen, ich verstehe manche Entscheidungen meines Lebens eigentlich jetzt im Nachhinein nicht mehr, wie das möglich war. Also Gott hatte eine Bestimmung für Josef und daran glaubte er. Fragen Sie sich einfach einmal, glauben Sie, glaube ich, dass Gott auch für mich diese Bestimmung hat. Er hat mich nicht geschaffen, irgendwo so sinnlos in der Geografie herumzuwandern. Er hat mir eine Bestimmung gegeben. Wissen Sie, wenn Gott etwas schafft, hat es ja einen überragenden Sinn. Gott schafft doch keinen Unsinn. Das ist diese Bestimmung. Und so können Sie wirklich von sich sagen, das ist für mich so ein wichtiger Satz geworden, wenn es dich nicht gäbe, würde etwas Wesentliches in der Welt fehlen. Das ist deine Bestimmung, die kann dir niemand ersetzen, die kann dir niemand abnehmen, die hast nur du. Und wie viele durften nicht leben und ihre Bestimmung wurde nicht erfüllt. Das kann auch manche Folgen sein von dem, was wir manchmal erleben in dieser Zeit. Die Menschen fehlen, die eine bestimmte Bestimmung gehabt hätten für unsere Zeit. Auch das darf man einmal ruhig bedenken. Und im Laufe meines Lebens, da können Sie Menschen begegnen, deren Weg vielleicht wirklich ganz und gar nach unten ging. Also wirklich im Bild gesprochen, ein Weg nach Ägypten, ja, abwärts. Man hat den Eindruck, es geht einfach nicht zu Ende. Aber wir müssen uns fragen, was bleibt mir, das ich nicht verlieren kann? Wenn es wirklich abwärts geht, was bleibt mir, was ich nicht verlieren kann? Durch nichts und niemand. Ich weiß nicht, ob Sie sich diese Frage überhaupt schon mal gestellt haben. Wissen Sie, die Probleme können einem vieles rauben. Aber es gibt eine Sache, deren Schwierigkeiten nichts anhaben kann. Das ist Ihre Bestimmung, die Gott mir gegeben hat, wofür er mich geschaffen hat. Und zwar ganz genau in dieser Zeit, nicht in einer anderen Zeit. Und genau an diesem Ort, nicht an einem anderen Ort. Ich glaube, es lohnt sich, dass Sie da mal einfach in der Stille hinhören. Den Geist Gottes bitten, wenn Ihnen das noch nie so richtig bewusst geworden sein sollte. Herr, was für eine Bestimmung hast du meinem Leben gegeben? Und darüber sollten wir einmal genau nachdenken. Wir sind Kinder Gottes. Das ist eine unwahrscheinliche Aussage. Wir haben am Wesen Gottes teil. Er hat uns gesehen, er hat uns erwählt und er hat uns an einen ganz bestimmten Punkt in Zeit und Ort gestellt, ganz konkret. Bei Johannes 15, 16 sagt Jesus, nicht ihr habt mich erwählt, sondern ich habe euch erwählt. Erwählt. In allererster Linie sind wir nicht je nach Beruf entweder Bäcker, Schreiner, Mann, Frau, Europäer, Afrikaner und so weiter, sondern wir sind zuerst einmal Kinder Gottes. Wir sind keine Ersatzspieler in dieser Welt. Wir sind keine Ersatzspieler. Wir sind erste Wahl Gottes. Merken Sie sich das. Wir sind erste Wahl Gottes. Wir sind keine Vertreter für einen anderen. Und im Leben sieht das zwar nicht immer so aus. Ist mal passiert. Es war Hochzeit und da kam der Bräutigam zu dem Traupfarrer in die Sakristei und hat gesagt, ich danke Ihnen, dass Sie eingesprungen sind. Nicht? Der Pfarrer hat das gar nicht gewusst gehabt. Der ist halt gefragt worden. Dann hat nämlich der Bräutigam gesagt, ich hatte einen anderen vorgesehen, aber der konnte nicht. Ich danke Ihnen, dass Sie eingesprungen sind. Also er war der Ersatzpfarrer. Aber sehen Sie, wir sind kein Ersatz für irgendjemand. Wir sind erste Wahl Gottes. Das heißt, ich habe dich erwählt. Das heißt das. Wir sollten auch über solche gewohnte Worte immer wieder tiefer nachdenken. Gerade auch dann, wenn das Licht ausgeht und nur noch dunkel ist. Wo ich mir frage, Herr, vom Ziel her, von der Bestimmung her hat das einen Sinn, aber ich erkenne es noch nicht. Aber wenn Sie diese Bestimmung nicht in sich wahrhaben, dann gibt es nur Dunkelheit und Verzweiflung, Sinnlosigkeit. Der Moment hat keinen Sinn ohne Bestimmung. Also Gott wird niemals zu Ihnen sagen, als wären Sie also so, Sie sind ein Ersatz für jemand anders. Er würde nie sagen, dass Sie zweite Wahl sind. Ich erinnere mich an eine junge Frau, also deren Schwester ist gestorben sehr früh, Lieblingskind der Eltern. Das Mädchen ist gestorben, Buben sind geblieben. Und dann kam am Schluss doch nochmal ein Mädchen und hat dies wieder den Namen von der Verstorbenen bekommen. Darunter hat sie immer gelitten, dass sie eigentlich eine andere ersetzen musste durch den Namen. Es war immer ein Leiden. Ich bin nicht einmalig. Es waren alles mögliche für Gedanken, die in ihr aufstiegen. Sie hätte am liebsten den Namen abgelegt. Ja. Das ist der Name ihrer Schwester. Und zur Erinnerung an die Schwester kriegt sie den Namen. Als Erinnerung an die Schwester. Nicht, sie sind einmalig, sondern sie sind eine Erinnerung an ihre Schwester. An dem Beispiel spüre ich halt sehr stark, was gemeint ist mit, ich bin einmalig gewählt. Ich bin erste Wahl und kein Stellvertreter. Gott würde in mir das nie sagen, dass ich zweite Wahl wäre. Er hat sie persönlich erwählt. Er war nicht dazu verpflichtet. Er wurde nicht gezwungen, mich zu wählen. Er wurde nicht genötigt. Er hat mich ausgesucht, weil er es so wollte, in seiner Liebe. Es war also eine bewusste, willentliche, freie Entscheidung Gottes. Er hat klipp und klar gesagt, das ist mein Kind und kein Ersatz für ein anderes. Er hat uns sogar erkauft mit dem kostbaren Blut eines reinen, fehlerlosen Opferlammes, dem Blut Christi, wie es 1 Petrus 1,19 heißt. Wir sind also Kinder Gottes, erkauft mit seinem Blut. Und wir sind es für immer, nicht für Zeit. Also glauben Sie nicht, was später einmal vielleicht auf Ihrem Grabstein steht. Sie sind wirklich mehr, als was auf dem Grabstein steht, nämlich ein Bindestrich zwischen zwei Jahreszahlen, Geburt und Tod. Wenn dieses irdische Zelt, so heißt es so wunderbar, in 2 Korinther 5,1 und in der Präfation von der Totenmesse, wenn dieses irdische Zelt, in dem wir leben, einmal abgerissen wird, wenn wir also sterben und diesen Körper verlassen, werden wir ein ewiges Haus im Himmel haben, einen neuen, von Gott kommt und nicht von Menschen. Also lassen Sie sich nicht von Ihrem begrenzten Blickwinkel gefangen nehmen. Ihre Probleme bleiben nicht ewig, aber Sie bleiben ewig. Ihre Probleme bleiben nicht ewig, aber Sie bleiben ewig. Und Gott wird seinen Garten Eden wirklich hervorbringen. Er erschafft ein Paradies, in dem die Adams Söhne und Evas Töchter Anteil an seinem Wesen und seiner Liebe haben werden, und zwar in Frieden miteinander. Also einfach das Ziel, an der Herrlichkeit dessen, der uns erlöst hat, teilzuhaben. Wenn wir mit ihm geduldig leiden, schreibt Paulus in 2. Timotheus 2,12, wenn wir mit ihm geduldig leiden, werden wir auch mit ihm herrschen. Nun, die Frage ist eben immer wieder, glaube ich daran? Es ist immer wieder unser Unglaube, der uns zu schaffen macht, der uns eigentlich das Beste, eigentlich die Sicherheit, das Ziel einfach aus den Augen wischt, der Unglaube. Glaube ich daran? Klammere ich mich an diese Bestimmung? Ich glaube, wir sollten das in unser Herz einprägen. Sie können ja mal fragen, was hat bis jetzt der Himmel für Sie für eine Rolle gespielt? Vielleicht müssen Sie sagen, nicht keine große. Ich ließ mich immer vom Augenblick bestimmen, aber nicht vom Ziel. Und das kann einmal, wenn der Augenblick so aussieht wie bei Josef, sehr gefährlich werden, wenn Sie das Ziel nicht kennen. Und es lohnt sich immer wieder, vor Gott sich mit dem Ziel, mit dem Himmel auseinanderzusetzen, einfach sich bewusst zu machen. Die Stellen, die das Evangelium uns immer wieder so herrlich schildert, wozu wir bestimmt sind, teilhaben an der Herrlichkeit dessen, nämlich des Sohnes. Wir sind Miterben Christi. Und Christus bittet im Abendmahlsaal den Vater, schenk mir jene Herrlichkeit zurück, die ich hatte, bevor die Welt war. Jene Herrlichkeit. Also die Herrlichkeit des dreifaltigen Gottes. Und wir sind Miterben Christi. Wir haben also Teil an dieser Herrlichkeit. Was spielt denn das in Ihrem Leben für eine Rolle? Bis jetzt. Spielt es überhaupt eine Rolle? Das ist meine eigentliche Bestimmung. Wenn dies nie eine Rolle spielt, wenn das nie eine Sache zwischen mir und Gott ist, in der Betrachtung, im Gespräch mit Gott, dieses Miterben Christi zu sein zum Beispiel, dann werden Sie spüren, dass wenn Sie dann in das Loch fallen, wie Josef in irgendeins, dann ist die Verzweiflung sehr nahe. Denn Sie haben, diese Bestimmung spielt keine Rolle in Ihrem Leben. Das, was Sie eigentlich jetzt aufrechterhält, wo Sie wissen, das ist nicht das Ende. Das Ende ist ganz anders. Aber das ist nicht einfach da, wenn es keine Rolle gespielt hat in meinem Leben. Das ist nicht einfach da, wenn ich im Loch hocke. Das muss vorher schon da sein. Ich muss mir bewusst sein. Ich bin erste Wahl Gottes. Bin erwählt. Ich habe eine Bestimmung. Dann brauchen Sie vor keinem Loch Angst haben. Wenn Sie vielleicht, kann es sein, dass Sie dann in ein Gefühl kommen, in so einer Situation, dass Ihr ganzes Leben durch irgendeine Katastrophe weggeschwemmt wurde. Aber das stimmt einfach nicht. Aber wie gesagt, wenn das Ziel keine Rolle gespielt hat bis jetzt, dass ich immer nur von Tag zu Tag so in den Alltag hineingelebt habe, als ob das der Sinn wäre, dann werden Sie im Loch leicht in die Verzweiflung kommen. Denn es bleibt Ihnen immer noch bei allen Situationen diese Bestimmung. Und wenn wir auf dem Weg sogar nach Ägypten sind, wie Josef, dann vergessen wir oft, dass wir diese einmalige Bestimmung haben. Vielleicht ist auf dem Weg nach unserem Ägypten alles vollgelagert mit negativen Dingen. Vielleicht erleben wir Menschen an unserem Weg nach Ägypten, die alle unterwegs aufgegeben haben, weil sie kein Ziel hatten. Wissen Sie, wir lassen zu, dass die tragischen Ereignisse in unserem Leben uns manchmal bestimmen. Überlegen Sie mal, tragische Ereignisse in unserem Leben uns bestimmen, nicht das Ziel. Was sehr oft ist es so heute, sagen wir, dieses tragische Ereignis, ich bin eine geschiedene Frau, ein geschiedener Mann. Wie geht's weiter? Lasse ich mich davon allein bestimmen oder habe ich eine andere Bestimmung, die mich trägt, durchträgt? Oder ich bin ein vielleicht drogenabhängig, gibt es ja auch immer wieder heute. Ich bin vielleicht ein pleite gegangener Geschäftsmann. Oder ich bin ein behinderter Mensch. Welche Rolle spielt meine Bestimmung? Oder ich bin irgendwelche negativen Dingen mit Dingen belastet. Und dann geben wir uns vielleicht mit einer minderwertigen Bestimmung zufrieden. Dass wir gerade noch Geld verdienen, dass wir Freunde haben, dass wir bekannt sind, weiß der Kuckuck was, minderwertige Bestimmungen. Deshalb glaube ich, sollten Sie heute versuchen, den Entschluss zu fassen, diesen Fehler nicht mehr zu machen. Glauben Sie, selbst wenn Sie das glauben, Sie hätten alles verloren, wissen Sie, das ist ein Irrtum. Ihre Bestimmung bleibt. Und das sich bewusst machen heute, ich glaube, das wäre sehr, sehr wichtig. Denn ich glaube nicht, dass die kommende Zeit nur Paradies ist. Wir brauchen diese Sicherheit unserer Bestimmung. Wissen Sie, Gott fordert seine Gaben nie zurück. Noch widerruft er die Zusage, dass er mich erwählt hat. Nie. Können noch so versagen, Gott wird seine Zusage an Sie nie zurücknehmen. Die Bestimmung, die Sie haben, wird er immer achten, auch wenn Sie noch so versagen würden. Also beherzigen Sie das auch hinsichtlich eben dieser Ihrer Berufung. Nicht die Frage, oder halt jetzt die Frage, wie kann das praktisch aussehen zum Beispiel. Wenn Sie, es kommt heutzutage immer wieder auch zu Entlassungen in Firmen. Und vielleicht werde ich plötzlich auch gerufen und entlassen. Ist nicht gerade angenehm, sehr hart. Vor allem, wenn ich schon ein Alter habe, wo ich vielleicht nichts mehr finde. Das ist für diese Menschen oft sehr, sehr hart. Wissen Sie, Stimmen der Angst und des Zweifels werden dann immer lauter. Die Frage ist ja, wie geht's weiter? Wie soll ich dies und jenes bezahlen? Eine Frage, die viele heute haben, Sie wissen es ja. Also Sie werden immer wieder merken, die Angst macht sich immer breiter. Angst ist fast ein Kennzeichen unserer Zeit. Aber dann erinnern Sie sich bitte an Ihre Bestimmung. Was habe ich, das ich nicht verlieren kann, egal was sein wird? Was habe ich, was ich nicht verlieren werde und nicht verlieren kann? Mein Leben ist mehr als nur diese Existenz hier auf Erden. Die Zeit hier ist eigentlich nur ein Hauch, ein Atemzug, sagt Kohelet, der Prophet. Was hier ist, wird vergehen. Gott wird aus alledem etwas Gutes machen. Das ist das Großartige. Ich werde vielleicht hart arbeiten, ihm treu bleiben und ihm vertrauen, egal was passiert. Ebenso sieht es eben aus, wenn Sie fest auf Ihre Bestimmung vertrauen. Also man spürt und hat auch das Empfinden, vielleicht hat der ein oder andere so etwas erlebt, weggeworfen zu sein, vergessen zu werden. Genauso wie Josef in der Zisterne. Und genau wie Josef sollten auch Sie beschließen, wenn Sie so etwas erlebt haben oder im Moment erleben, sollen auch Sie beschließen, darauf zu vertrauen, dass Gott eine Verheißung hat, die ist in Stein gemeißelt. Es ist nicht einfach. Wenn Sie oft, sind wir schon da dran, aufzugeben oder so mindestens spielen wir mit den Gedanken. Aber stattdessen sollten Sie beschließen, über Ihre Bestimmung nachzudenken. Was bleibt mir? Was kann mir niemand nehmen? Das ist die Erwählung Gottes, die Bestimmung Gottes, ewig an seiner Herrlichkeit teilzuhaben, Kind Gottes zu sein. Mein Leben ist mehr als nur diese Existenz hier, mehr als ein gebrochenes Herz. Gott hat mir eine Verheißung gegeben und Gott wird sein Versprechen niemals brechen. Und wieder hat Gott eigentlich gesiegt, wenn Sie wieder auf das Leben des Josef schauen, auf sein Ziel. Wissen Sie, auch Ihr Überleben in Ihrem Ägypten fängt damit an, dass Sie Ja sagen zu Gottes Ruf in Ihrem Leben. Ja, dass ich einmalige Sendung habe, einmalige Berufung, die eine Sicherheit in sich hat, die Gott garantiert. Mein Überleben in Ägypten fängt damit an, dass ich Ja sage zu Gottes Ruf, zu meiner Bestimmung. Dass ich mir das immer wieder bewusst mache, vielleicht an Hilfe von Worten der Heiligen Schrift, die von dieser Bestimmung, von dieser Berufung, zu der wir bestimmt sind, spricht. Ja, versuchen Sie, die Zeit wieder zu nutzen. Einfach nicht groß, nichts grübeln. Grübeln bringt nichts. Einfach sich dem Geist Gottes öffnen. Worte, die Sie jetzt gespürt haben, vielleicht noch einmal nachlesen bei Josef. Was Sie angesprochen hat, einfach zulassen. Dass der Geist Gottes weiter in Ihnen wirken kann. Ihnen das auch offenbaren kann, was vielleicht noch hilfreich wäre. Was Sie vielleicht im Laufe des Lebens übersehen haben. Haben Ihnen Beispiele von mir gesagt. Ihre Beispiele kenne ich nicht. Aber versuchen Sie heute, ja, zu dieser, wenn es möglich ist, Festigkeit zu kommen. Ich habe eine einmalige Beziehung. Ich bin erste Wahl Gottes und niemand kann mir dieses Ziel nehmen.

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Dass Sie immer mehr im Vertrauen auf Gott wachsen, das wünscht Ihnen Marion Kuhl.

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Einen schönen und gesegneten Sonntag wünsche ich Ihnen. Mein Name ist Eliane Grever. 14.55 Uhr, 5 Minuten vor 3. Wir beten gleich hier im Programm bei Radio Horeb den Barmherzigkeitsrosenkranz. Ich lade Sie herzlich ein, mit mir auf Sendung vorzubeten. Rufen Sie dazu gerne jetzt schon an unter der 089 517 008 008. Wenn Sie außerhalb von Deutschland anrufen, dann die 0049 89 517 008 008.

0: 15 Uhr, die Todesstunde unseres Herrn Jesus Christus. Ein besonderer Moment für uns innezuhalten, im Gebet an das Leiden Jesu, an das Erlösungsopfer Jesu zu denken und uns im Gebet ihm besonders zuzuwenden. Das wollen wir hier bei Radio Horeb jetzt miteinander tun im Gebet des Barmherzigkeitsrosenkranzes. Mein Name ist Eliane Grever. Ich freue mich, dass wir verbunden sind zu diesem Gebet. Der Rosenkranz zur Barmherzigkeit Gottes geht zurück auf Visionen der heiligen Schwester Faustina. Sie schrieb diesen Rosenkranz im Jahr 1935 auf. Wir wollen zur Einstimmung auf das Gebet ein Zitat der heiligen Schwester Faustina hören. Das lesen wir in ihrem geistlichen Tagebuch unter der Nummer 627. Schwester Faustina schreibt dort: Als ich mich beim Herrn beklagte, dass er mir die Hilfe wegnimmt und ich wieder alleine bleibe und nicht wissen werde, wie ich verfahren soll, hörte ich die Worte: Fürchte dich nicht, ich bin immer mit dir. Nach diesen Worten kehrte wieder die Tiefe des Friedens in meine Seele ein. Seine Anwesenheit durchdrang mich durch und durch, auf fühlbare Weise. Mein Geist war von Licht durchtränkt und mein Leib nahm teil daran. Soweit ein Zitat aus dem Tagebuch der heiligen Schwester Faustina Kowalska unter der Nummer 627. Zum Gebet verbunden bin ich jetzt mit dem Ehepaar Ochs aus Rüdesheim am Rhein. Grüß Gott.
1: Grüß Gott.
2: Grüß Gott.
0: Haben Sie ein Anliegen, das wir mit hineinnehmen ins Gebet?
1: Ja, es ist ein Wille geschieht, auch am heutigen Tag bei den Wahlen in Sachsen-Anhalt und unsere Pilgerfahrt, dass es Früchte trägt und dass wir auch diesen tiefen inneren Frieden auch wieder spüren dürfen, Medjugorje, ein Auftanken erleben, unsere Pilgerfahrt, ja.
0: Gerne, schließen wir das gern mit ein ins Gebet. Im Namen des Vaters und des Sohnes und des Heiligen Geistes.
1: Amen.
0: Vater unser im Himmel, geheiligt werde dein Name, dein Reich komme, dein Wille geschehe, wie im Himmel, so auf Erden.
1: Unser tägliches Brot gib uns heute und vergib uns unsere Schuld, wie auch wir vergeben unseren Schuldigern. Und führe uns nicht in Versuchung, sondern erlöse uns von dem Bösen. Amen.
0: Gegrüßet seist du, Maria, voll der Gnade, der Herr ist mit dir. Du bist gebenedeit unter den Frauen und gebenedeit ist die Frucht deines Leibes, Jesus.
1: Heilige Maria, Mutter Gottes, bitte für uns Sünder, jetzt und in der Stunde unseres Todes. Amen.
0: Ich glaube an Gott, den Vater, den Allmächtigen, den Schöpfer des Himmels und der Erde und an Jesus Christus, seinen eingeborenen Sohn, unseren Herrn, empfangen durch den Heiligen Geist, geboren von der Jungfrau Maria, gelitten unter Pontius Pilatus, gekreuzigt, gestorben und begraben, hinabgestiegen in das Reich des Todes, am dritten Tage auferstanden von den Toten, aufgefahren in den Himmel. Er sitzt zur Rechten Gottes des allmächtigen Vaters. Von dort wird er kommen, zu richten die Lebenden und die Toten.
1: Ich glaube an den Heiligen Geist, die heilige katholische Kirche, Gemeinschaft der Heiligen, Vergebung der Sünden, Auferstehung der Toten und das ewige Leben. Amen.
0: Ewiger Vater, ich opfere dir auf den Leib und das Blut, die Seele und die Gottheit deines über alles geliebten Sohnes, unseres Herrn Jesus Christus.
1: Zur Sühne für unsere Sünden und für die Sünden der ganzen Welt.
0: Durch sein schmerzhaftes Leiden.
1: Habe Erbarmen mit uns und mit der ganzen Welt.
0: Durch sein schmerzhaftes Leiden.
1: Habe Erbarmen mit uns und mit der ganzen Welt.
0: Durch sein schmerzhaftes Leiden.
1: Habe Erbarmen mit uns und mit der ganzen Welt.
0: Durch sein schmerzhaftes Leiden.
1: Habe Erbarmen mit uns und mit der ganzen Welt.
0: Durch sein schmerzhaftes Leiden.
1: Habe Erbarmen mit uns und mit der ganzen Welt.
0: Durch sein schmerzhaftes Leiden.
1: Habe Erbarmen mit uns und mit der ganzen Welt.
0: Durch sein schmerzhaftes Leiden.
1: Habe Erbarmen mit uns und mit der ganzen Welt.
0: Durch sein schmerzhaftes Leiden.
1: Habe Erbarmen mit uns und mit der ganzen Welt.
0: Durch sein schmerzhaftes Leiden.
1: Habe Erbarmen mit uns und mit der ganzen Welt.
0: Durch sein schmerzhaftes Leiden.
1: Habe Erbarmen mit uns und mit der ganzen Welt. Ewiger Vater, wir opfern dir auf den Leib und das Blut, die Seele und die Gottheit deines über alles geliebten Sohnes, unseres Herrn Jesus Christus.
0: Zur Sühne für unsere Sünden und für die Sünden der ganzen Welt.
1: Durch sein schmerzhaftes Leiden.
0: Habe Erbarmen mit uns und mit der ganzen Welt.
1: Durch sein schmerzhaftes Leiden.
0: Hab Erbarmen mit uns und mit der ganzen Welt.
1: Durch sein schmerzhaftes Leiden.
0: Hab Erbarmen mit uns und mit der ganzen Welt.
1: Durch sein schmerzhaftes Leiden.
0: Hab Erbarmen mit uns und mit der ganzen Welt.
1: Durch sein schmerzhaftes Leiden.
0: Hab Erbarmen mit uns und mit der ganzen Welt.
1: Durch sein schmerzhaftes Leiden.
0: Hab Erbarmen mit uns und mit der ganzen Welt.
1: Durch sein schmerzhaftes Leiden.
0: Hab Erbarmen mit uns und mit der ganzen Welt.
1: Durch sein schmerzhaftes Leiden.
0: Hab Erbarmen mit uns und mit der ganzen Welt.
1: Durch sein schmerzhaftes Leiden.
0: Hab Erbarmen mit uns und mit der ganzen Welt.
1: Durch sein schmerzhaftes Leiden.
0: Hab Erbarmen mit uns und mit der ganzen Welt. Ewiger Vater, ich opfere dir auf den Leib und das Blut, die Seele und die Gottheit deines über alles geliebten Sohnes, unseres Herrn Jesus Christus.
1: Zur Sühne für unsere Sünden und für die Sünden der ganzen Welt.
0: Durch sein schmerzhaftes Leiden.
1: Habe Erbarmen mit uns und mit der ganzen Welt.
0: Durch sein schmerzhaftes Leiden.
1: Habe Erbarmen mit uns und mit der ganzen Welt.
0: Durch sein schmerzhaftes Leiden.
1: Habe Erbarmen mit uns und mit der ganzen Welt.
0: Durch sein schmerzhaftes Leiden.
1: Habe Erbarmen mit uns und mit der ganzen Welt.
0: Durch sein schmerzhaftes Leiden.
1: Habe Erbarmen mit uns und mit der ganzen Welt.
0: Durch sein schmerzhaftes Leiden.
1: Habe Erbarmen mit uns und mit der ganzen Welt.
0: Durch sein schmerzhaftes Leiden.
1: Habe Erbarmen mit uns und mit der ganzen Welt.
0: Durch sein schmerzhaftes Leiden.
1: Habe Erbarmen mit uns und mit der ganzen Welt.
0: Durch sein schmerzhaftes Leiden.
1: Habe Erbarmen mit uns und mit der ganzen Welt.
0: Durch sein schmerzhaftes Leiden.
1: Habe Erbarmen mit uns und mit der ganzen Welt. Ewiger Vater, wir opfern dir auf den Leib und das Blut, die Seele, die Gottheit deines über alles geliebten Sohnes, unseres Herrn Jesus Christus.
0: Zur Sühne für unsere Sünden und für die Sünden der ganzen Welt.
1: Durch sein schmerzhaftes Leiden.
0: Hab Erbarmen mit uns und mit der ganzen Welt.
1: Durch sein schmerzhaftes Leiden.
0: Hab Erbarmen mit uns und mit der ganzen Welt.
1: Durch sein schmerzhaftes Leiden.
0: Hab Erbarmen mit uns und mit der ganzen Welt.
1: Durch sein schmerzhaftes Leiden.
0: Hab Erbarmen mit uns und mit der ganzen Welt.
1: Durch sein schmerzhaftes Leiden.
0: Hab Erbarmen mit uns und mit der ganzen Welt.
1: Durch sein schmerzhaftes Leiden.
0: Hab Erbarmen mit uns und mit der ganzen Welt.
1: Durch sein schmerzhaftes Leiden.
0: Hab Erbarmen mit uns und mit der ganzen Welt.
1: Durch sein schmerzhaftes Leiden.
0: Hab Erbarmen mit uns und mit der ganzen Welt.
1: Durch sein schmerzhaftes Leiden.
0: Hab Erbarmen mit uns und mit der ganzen Welt.
1: Durch sein schmerzhaftes Leiden.
0: Hab Erbarmen mit uns und mit der ganzen Welt. Ewiger Vater, ich opfere dir auf den Leib und das Blut, die Seele und die Gottheit deines über alles geliebten Sohnes, unseres Herrn Jesus Christus.
1: Zur Sühne für unsere Sünden und für die Sünden der ganzen Welt.
0: Durch sein schmerzhaftes Leiden.
1: Habe Erbarmen mit uns und mit der ganzen Welt.
0: Durch sein schmerzhaftes Leiden.
1: Habe Erbarmen mit uns und mit der ganzen Welt.
0: Durch sein schmerzhaftes Leiden.
1: Habe Erbarmen mit uns und mit der ganzen Welt.
0: Durch sein schmerzhaftes Leiden.
1: Habe Erbarmen mit uns und mit der ganzen Welt.
0: Durch sein schmerzhaftes Leiden.
1: Habe Erbarmen mit uns und mit der ganzen Welt.
0: Durch sein schmerzhaftes Leiden.
1: Habe Erbarmen mit uns und mit der ganzen Welt.
0: Durch sein schmerzhaftes Leiden.
1: Habe Erbarmen mit uns und mit der ganzen Welt.
0: Durch sein schmerzhaftes Leiden.
1: Habe Erbarmen mit uns und mit der ganzen Welt.
0: durch sein schmerzhaftes Leiden.
1: Aber erbarmen mit uns und mit der ganzen Welt.
0: Durch sein schmerzhaftes Leiden.
1: Aber erbarmen mit uns und mit der ganzen Welt.
0: Heiliger Gott, heiliger starker Gott, heiliger unsterblicher Gott.
1: Habe Erbarmen mit uns und mit der ganzen Welt.
0: Heiliger Gott, heiliger starker Gott, heiliger unsterblicher Gott.
1: Habe Erbarmen mit uns und mit der ganzen Welt.
0: Heiliger Gott, heiliger starker Gott, heiliger unsterblicher Gott.
1: Habe Erbarmen mit uns und mit der ganzen Welt.
0: Barmherziger Jesus, im Augenblick deines Kreuzestodes für uns bete ich dich an und lobpreise dich und bitte, umfasse mit deiner unerschöpflichen Barmherzigkeit die ganze Menschheit, besonders die armen Sünder und die Sterbenden.
1: Amen. Amen.
0: Im Namen des Vaters und des Sohnes und des Heiligen Geistes.
1: Amen.
0: Gelobt sei Jesus Christus.
1: In Ewigkeit. Amen.
0: Ganz herzlichen Dank Ihnen fürs Mitbeten.
1: Vergelt's Gott. Ja, wir wollen gerade vielleicht einen kurzen Marienweihe von Međugorje auf Kroatisch kurz singen. Samo tebi daže klanjam, samo tebi predam sve, da te ljubim srca sjelim, kao Mario Isuse. Dich allein möchte ich anbeten, alles möchte ich geben dir. Möchte ich lieben mit ganzem Herzen. Ich glaube, ich liebe. Oh, ja. Danke.
0: Danke Ihnen, Ehepaar Ochs, und alles Gute dann für die Wallfahrt nächste Woche nach Međugorje.
1: Danke, es ist Gott über Gebet verbunden. Wir hören euch auch dort.
0: Gerne. Wunderbar.
1: Bis dann.
0: Auf Wiederhören.
1: Wiederhören.
0: Der Barmherzigkeitsrosenkranz am Sonntag in der Todesstunde unseres Herrn Jesus Christus. Herzliches Vergelt's Gott auch Ihnen allen für die große Gebetsgemeinschaft, die wir jetzt hier gebildet haben am Sonntagnachmittag. Wir bleiben verbunden in der Hörergemeinschaft, gleich in den Hörergrüßen um 14:45. Aber wir lassen zunächst noch das Gebet ausklingen mit dem Gesang des Misericordias Domini.

0: Hörergrüße am Sonntagnachmittag. Dazu begrüße ich Sie ganz herzlich. Mein Name ist Eliane Grever. Ihre Anrufe prägen jetzt das Programm in der nächsten dreiviertel Stunde hier bei Radio Horeb. Sie können anrufen, Sie können Menschen grüßen übers Radio, verbunden mit Ihrem Liedwunsch. Die Telefonnummer ist die 089 517 008 008. Wenn Sie außerhalb von Deutschland Radio Horeb hören und anrufen möchten, dann die 0049 89 517 008 008. Die Hörergrüße eröffnet jetzt David Röhl, Musikredakteur hier bei Radio Horeb, mit unserem Lied der Woche.
1: Der größte Zerstörer des Friedens ist heute der Schrei des unschuldigen, ungeborenen Kindes. Wenn eine Mutter ihr eigenes Kind in ihrem eigenen Schoß ermorden kann, was für ein schlimmeres Verbrechen gibt es dann noch, als wenn wir uns gegenseitig umbringen? Brandaktuelle Worte in kriegerischen Zeiten aus dem Mund von Mutter Teresa. Deren Gedenktag feiert die Kirche in dieser Woche am 5. September. Im Jahr 2003 zu Gast bei den von Mutter Teresa gegründeten Missionarinnen der Nächstenliebe in Kalkutta, Popstar Michael Patrick Kelly. Im dortigen Hospiz des Ordens singt Kelly für schwerkranke und sterbende Menschen. Ein Schlüsselmoment, in dem Paddy Kelly nach einem Zustand innerlicher Leere plötzlich wieder einen tieferen Lebenssinn findet. Ich war verloren. Ich war auf der Suche. Durchquerte die halbe Welt. Mir war nicht klar, dass ich krank bin, bis zu dem Moment, in dem du mich geheilt hast. Jetzt sehe ich Hoffnung am Ende des Lebens. Jetzt weiß ich, wo mein Herz hingehört. Worte aus dem Song Calcutta Angel, Engel von Kalkutta, von Kellys neuestem Album Traces. 10 Wochen lang war Traces auf Platz 1 der deutschen Albumcharts. Traces ist damit Kellys bislang bestplatziertes Soloalbum in Deutschland. Im Lied der Woche bei Radio Horeb ein musikalisches Zeugnis über Kellys Erfahrungen im Hospiz in Kalkutta. Mit der tiefen Erkenntnis, innerer Frieden kommt nicht durch äußerliche Erfolge. Er entsteht in der Zuwendung zu Gott und zu unseren Nächsten, zu den Armen und Ausgegrenzten. Hier ist Michael Patrick Kelly und Calcutta Angel.

0: Hawk hörte Angel von Michael Patrick Kelly, unser Lied der Woche hier bei Radio Horeb, ein Lied inspiriert von Mutter Teresa. 10 Jahre ist es her, dass sie heilig gesprochen wurde. Gestern war ihr Gedenktag. Wenn Sie sich gerne noch näher mit Mutter Teresa beschäftigen möchten, dann schauen Sie gerne unter horeb.org vorbei. 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Hier in den Hörergrüßen bei Radio Horeb am Sonntagnachmittag geht es jetzt in die Nähe von Stuttgart aus Sindelfingen, ruft Frau Renz an. Grüß Gott.
1: Hallo, einen wunderschönen guten Tag. Ich hoffe, ich habe Empfang. Ja, ich freue mich auch, wenn ich Mutter Teresa höre. Also die Frau hat Unbeschreibliches geleistet, auch im Gesundheitswesen natürlich, das Geistliche ist immer das Wichtige. Aber die hatte, glaube ich, einen 18-Stunden-Tag. Dann wurde sie gefragt, das habe ich selber mitverfolgt damals, wie machen Sie das bloß, Mutter Teresa? Dann hat sie ein wunderbares Gotteswort zitiert. Seid stille dem Herrn und auf ihn. Durch Stille sein und hoffen würdet ihr stark sein. Und so hat sie in einer stillen Demut ihr Lebenswerk vollendet bis zum Schluss. Dafür bin ich auch dankbar. Ich ermutige uns alle, sie und mich und uns alle, dass ja, wenn man manche Ziele noch nicht erreicht hat, dass man nicht aufgibt, Gott kann umlenken. Manchmal hat man einen anderen Lebensauftrag. Ich habe auch gemerkt, bei mir es geht immer ins Geistliche, dass ich ein geistliches Lebenskonzept in die Wiege gelegt bekommen habe. Und äußerer Erfolg, das ist mir auch gar nicht wichtig. Ich segne und grüße uns alle und auch die, die singen, Albert Frey, Martin Pepper. Und das schöne Lied gerade, die ganze Kelly-Family, die haben auch ganz, ganz arg viel Höhen und Tiefen erlebt. Und immer wieder hat der Herr Jesus die zusammengeflickt. Und darum wünsche ich mir auch das Lied heute, dass Gott uns erhebt und uns seine Hilfe kommt vom Herrn. Unsere Hilfe kommt vom Herrn, der Himmel und Erde gemacht hat. Je weiter wir nach oben schauen, umso näher sind der Erlösung. Und er ist immer da und wer gerade leidet, da möchte ich mit Anteil nehmen. Alles Liebe, hier war Frau Renz aus Sindelfing und ich bin glücklich, dass ich bei euch dazugehören darf. Bis nächstes Mal, Gottes Segen und euch viel.
0: Dankeschön, Frau Renz. Ihnen auch alles Gute, bis zum nächsten Mal. Eine schöne Hinführung jetzt auch auf das Lied, das Sie sich gewünscht haben, You Raise Me Up von Josh Groban.

0: You Raise Me Up von Josh Groban. 15.29 Uhr, bald halb vier. Die Hörergrüße bei Radio Horeb am Sonntagnachmittag. Aus Braubach am Rhein, wenn ich es richtig habe, ruft Anneliese Gebhardt an. Grüß Gott.
1: Mein Name ist Anneliese Gebhardt und ich komme aus Braubach am Mittelrhein. Und ich grüße alle Hörer ganz herzlich. Ich bin bei der Hörerfamilie schon seit 2007 und seit 2021 gehöre ich zur Team Deutschland Gruppe Camp Bornhofen. Und deshalb grüße ich auch heute ganz besonders die Mitglieder von Team Deutschland. Und ich möchte ganz besonders die neue Gruppe grüßen, die am Mittwoch dazukommt. Ganz herzliche Grüße nach Ohmitz. Ja, und ich habe mir das Lied gewünscht, das also in Bornhofen öfter gesungen wird, Geleite durch die Welle.
0: Gerne, das hören wir sehr gerne. Frau Gebhardt, dann alles Gute Ihnen. Danke auch für Ihren Dienst, Ihren ehrenamtlichen Dienst fürs Radio. Gottes Segen für Sie. Bis zum nächsten Mal.
1: Danke.
0: Geleite durch die Wellen. Das singen jetzt für uns Alexander Wörner und Sven Hellinghausen.

0: Geleite durch die Wellen, ein Liedwunsch hier in den Hörergrüßen bei Radio Horeb von Frau Gerhard. Wir gehen weiter zu Frau Christel Müller. Sie darf ich jetzt begrüßen aus Münnerstadt. Hallo.
1: Ja, hallo, grüß Gott. Ja, ich schicke die ersten Grüße wieder nach Bad Kissingen zu meiner besten Freundin Evi, dann zu Franz und Petra Dandler, Frau Obanski, dann nach München zu Sabine und zu Frau Bärbel und Frau Adikus, Frau Arnold, Herr Doven, bitte, bitte weiter beten. Ganz, ganz lieben Dank. Und dann noch an Frau Margarete mit dem Lied Rosenkranzkönigin.
0: Gerne, dann schicken wir damit alle Ihre Grüße raus. Frau Müller, alles Gute Ihnen, Gottes Segen, einen schönen Sonntag. Ja.
1: Dankeschön, Ihnen auch.
0: Danke.
1: Ja, tschüss.
0: Tschüss. Die Rosenkranzkönigin hören wir jetzt gesungen von den österreichischen Bischöfen.

0: Radio Horeb hören mit dem Herzen. Die Hörergrüße am Sonntagnachmittag. Zeit für Sie, für Ihre Grüße, für Ihre Liedwünsche. Unter der 089 517 008 008. Frau König, Sie rufen an aus Freising. Grüß Gott.
1: Grüße Gott. Ich grüße alle Wallfahrer, die mit uns immer nach Medjugorje fahren oder nach Skio oder nach Wigratsbad. Dann die Familie Riegler, die Schwestern von St. Clara, die Rita und meinen lieben Mann und alle, die uns kennen und mögen. Und einen recht schönen Sonntag und liebe Grüße auch an das ganze Radio Horeb-Team. Dankeschön.
0: Dankeschön Ihnen auch, Frau König. Ihnen dann auch einen ganz schönen Sonntag noch.
1: Danke.
0: Auf Wiederhören.
1: Auf Wiederhören.
0: Und der Liedgruß zusammen mit den Grüßen, es blüht der Blumen eine.

0: 15.40 Uhr, 20 vor 4, die Hörergrüße bei Radio Horeb. Aus der Eifel begrüße ich jetzt Irmgard Hermanns. Hallo, grüß Gott.
1: Hallo, grüß Gott. Ja, ich wollte meine Enkelin Selina grüßen und ihren Andreas und ihnen alles Liebe und Gute wünschen. Die haben gestern geheiratet.
0: Sehr schön.
1: Mit dem Lied Erde singe. Das ist Klinge.
0: Ja, gern. Dann spielen wir das. Und
1: vielen Dank Ihnen.
0: Gerne. Frau Hermanns, alles Gute Ihnen. Gottes Segen.
1: Dankeschön, gleichfalls. Ja,
0: dann vor allem auch für Ihre Enkelin.
1: Und ja, hoffentlich wird alles gut.
0: Ja. Auf Wiederhören, Frau Hermanns.
1: Auf Wiederhören.
0: Erde singe, das ist Klinge für das neue Brautpaar. Das spielen wir jetzt hier in den Hörergrüßen.

0: Erde singe, dass es klinge, ein Liedwunsch, ein Glückwunschlied in den Hörergrüßen hier bei Radio Horeb zur Hochzeit. Wir gehen jetzt weiter zu den nächsten Grüßen. Beatrice Weber ruft an aus dem Auto von unterwegs. Grüß Gott, Frau Weber.
1: Ja, grüß Gott. Ich bin jetzt allerdings, ich stehe.
0: Ah ja, also wunderbar.
1: Ich jetzt telefoniere. Ja, ich komme vom UNIO-Treffen von Hochaltingen, des UNIO-Kreises Hochaltingen, der Palutinischen Gemeinschaft, und wollte alle, die jetzt entweder unterwegs nach Hause sind oder die es vielleicht aus verschiedenen Gründen nicht geschafft haben, zum UNIO-Treffen zu kommen, für die Gemeinschaft danken, die wir haben, die wir auch haben, wenn wir uns nicht sehen, und würde gerne grüßen mit dem Lied Wer glaubt, ist nicht allein.
0: Ja, sehr gerne. Dann würde ich sagen, hören wir das und schicken damit all die Grüße raus. Und dann Ihnen, Frau Weber, und allen anderen, die dann jetzt unterwegs sind, nach Hause fahren von Hochalting aus, eine gute Fahrt und heiles Ankommen.
1: Herzlichen Dank und Ihnen alles herzliche Gute und Gottes Segen. Vielen Dank für Ihren Dienst.
0: Dankeschön. Dann auf Wiederhören.
1: Auf Wiederhören. Tschüss.
0: Wer glaubt, ist nie allein. Der Liedwunsch, den hören wir jetzt hier in den Hörergrüßen bei Radio Horeb am Sonntagnachmittag.

0: Wer glaubt, ist nie allein. Ein Liedwunsch von Frau Weber hier in den Hörergrüßen bei Radio Horeb. Aus Aibling ruft Frau Agnes Sturm an. Grüß Gott.
1: Grüß Gott.
0: Frau Sturm, wen möchten Sie grüßen?
1: Ich möchte die Schwester Mathia Huber im Kloster Schönbrunn bei Dachau, die zurzeit krank ist, ihr gute Wünsche übermitteln, vor allem Gottes Segen, Gesundheit und Kraft und alle Radio-Horeb-Hörer mit dem Lied Schwarze Madonna.
0: Ja, gerne. Haben Sie einen besonderen Bezug zu dem Lied, zur Mutter Gottes von Schönstein?
1: Ja. Mhm.
0: Schön. Ja, dann spielen wir gerne das Lied, hoffentlich Ihnen zur Freude und allen, die Sie gegrüßt haben.
1: Und auch das Radio-Horeb-Team.
0: Dankeschön. Danke.
1: Bitte.
0: Dann alles Gute Ihnen, Frau Sturm.
1: Danke ebenfalls.
0: Schwarze Madonna, gesungen hören wir das jetzt von Adelheid Niklaser.

0: 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Frau Zellner aus Regen ruft an, auch von unterwegs aus dem Auto, wenn ich es richtig verstanden habe. Frau Zellner, ja. Grüß Gott.
1: Mhm. Dankeschön, hat gut gepasst. Auf Wiederhören.
0: Frau Zellner?
1: Ja?
0: Mögen Sie noch Grüße durchgeben mit Ihrem Liedwunsch?
1: Ja. An meine die Freunde von Sebastian und von der Romy und die Eltern und Oma und Opa.
0: Okay, wunderbar. Dann Frau Zellner, Ihnen eine gute Fahrt. Die Verbindung wird gerade leider ein bisschen schlecht. Jetzt hört man Sie nicht mehr gut. Gut.
1: Danke. Auf ein andermal.
0: Ja, auf ein andermal. Alles Gute Ihnen, Frau Zellner. Mit Ihren Enkeln sind Sie unterwegs, wenn ich es richtig verstanden habe. Und für Sie, alle im Auto und alle, die Sie jetzt gegrüßt haben, gibt es jetzt das Lied Glaube, Hoffnung, Liebe, der goldene Wanderstab von Gretel und Franz.

Die Hörergrüße am Sonntagnachmittag mit diesem Liedwunsch von Frau Zellner gehen die Hörergrüße heute Nachmittag zu Ende. Gleich um 16 Uhr in der Sendung Treffpunkt geht es aber weiter mit ganz viel Musik. Diakon Michael Wielert ist dann im Gespräch mit der Sängerin und Songwriterin Naomi van Doren über ihre neuen Lieder. Gleich im Treffpunkt um 16 Uhr. 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

Hotline erreichen, wenn sie etwas auf dem Herzen tragen, wenn sie etwas drückt und sie dazu mit einem erfahrenen Seelsorger ins Gespräch kommen wollen, dann rufen Sie gerne an, nutzen Sie diese Möglichkeit, die wir Ihnen bieten, in der Seelsorge-Hotline mit einem erfahrenen Seelsorger ins Gespräch zu kommen. 08328 921 170. 08328 921 170. 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Mein Name ist Eliane Grewe. Es hat mich gefreut, Sie durch diese Sendung zu begleiten. Ich wünsche Ihnen weiterhin einen schönen Sonntagnachmittag.

0: Herzlich willkommen bei Treffpunkt. Mein Name ist Michael Wieland und ich freue mich auf meinen Gast, heute zugestellt per Telefon, Naomi van Doren. Ein herzliches Grüß Gott, Naomi.
1: Hallo ihr Lieben, freue mich dabei zu sein.
0: Naomi, ich freue mich zum einen von dir zu hören, dass es neue Musik gibt und zum anderen, dass wir dich hier bei Radio Horeb vorstellen können. Denn du bist schon lange in der Musik unterwegs und nur ab und zu gibt es von dir was zu hören. Ich habe nachgeschaut, wir haben einige Lieder von dir hier schon im Programm. Es gibt eben was ganz Neues. Zuflucht heißt die neue Produktion. Yay. 10 Lieder sind es geworden. Da hören wir heute rein, da sprechen wir drüber. Aber zunächst mal, Naomi, du lebst mittlerweile im Siegener Land, sagt man dazu, glaube ich.
1: Also Hessen, Entschuldigung.
0: Hessen.
1: Aber es ist schon der Norden und ich glaube, es dauert noch eine Dreiviertelstunde, dann wäre ich da von dem im Siegerland, glaube ich, ja.
0: Siegerland, okay. Also ich war knapp dran. So. Naomi, aber du bist eigentlich in München aufgewachsen, oder?
1: Ja.
0: Das hört man gar nicht.
1: Ja, also ich weiß nicht, ob man das je richtig gehört hat, bis auf, dass ich mein R immer früher gerollt habe. Ja. Aber ich bin ja, mein Vater war aus West-Berlin und meine Mama Amerikanerin. Und bis zu meinem ersten Schultag haben wir auch in der WG gewohnt mit ganz vielen Musikern und vielen Amerikanern und kaum Deutsch. Ja, also ich weiß noch, wie wir in unsere erste Wohnung gezogen sind in München an meinem ersten Schultag. Und da war ein Bayer. Das war in so einem Hochhaus und der hat im Aufzug so auf mich und meine Schwestern eingeredet. Ich habe kein Wort verstanden.
0: Du bist in einer musikalischen Familie groß geworden. Ja. Wir können Jahrzehnte zurückblicken. Ich habe vorher mal rekonstruiert. 1991 muss die erste Begegnung gewesen sein bei der Summer Art Session in Ravensburg. Ja. Ich kann mich noch an deine Eltern erinnern, an deine Geschwister, wie ihr da aufgeschlagen seid. Jim und Anne Mills haben das mit initiiert. Und das war so ein kreatives Treffen, nicht nur Musiker, sondern auch Ballett, Theater. Da haben sich viele Kreative getroffen. Es war eine spannende Zeit.
1: Ja, und ich bin auch immer noch in Kontakt mit den beiden. Und ich weiß, ich habe damals eine Predigt von Albert Frey übersetzt, als der da auch war.
0: Genau, das war mit einer der Initiatoren.
1: Viele, die wir uns da kennengelernt haben, ja.
0: Aber bevor wir jetzt in den 90ern schwelgen, bei dir zu Hause, ich habe das ganz salopp gesagt, du bist mit der Musik groß geworden. War das für dich immer vertraut? Ich kann singen, ich wachs auf, wir singen zu Hause. Wie hast du das wahrgenommen als kleines Kind oder als Jugendliche? Ja.
1: Also ich habe große Erinnerungen also in meiner Wahrnehmung, vom Gefühl her haben wir jeden Abend gesungen in der WG, in der ich groß geworden bin, weil da waren viele Musiker. Papa hat immer Musik gemacht, ich auch später die Jahre, ich bin es gewöhnt, aufzuwachen und irgendwo eine Gitarre spielen zu hören oder Klavier. Das vermisse ich manchmal jetzt, wo der Elijah auch ausgezogen ist, mein jüngster Sohn, der dann auch immer Musik gemacht hat. Und mein Vater hat mich oft aufgefordert und ermutigt zu singen und mit mir meinen ersten Song geschrieben und hat mich oft eingeladen, vor oder nach seiner Predigt zu singen und dann später auch als ganze Familie haben wir ganz oft zusammen Konzerte gegeben und Worship, so Lobpreis, kreative Lobpreisseminare für Familien geleitet und so. Und bis ich 13 war, würde ich behaupten, habe ich gedacht, alle singen. Ich wollte Sängerin werden, wusste aber nicht, dass das ein Beruf ist und dass ich quasi mich irgendwann mir überlegen kann, was ich werden will, sondern das war einfach irgendwie selbstverständlich. Und ich weiß noch, wie ich mit 13 angefangen habe zu merken, ach so, es singen gar nicht alle so gerne und das
0: ich manche kann haben auch schlichtweg kein Talent, so wie ich. Sehr gut. Und wann ist das bei dir bewusster geworden, dass du gesagt hast, das ist für mich mehr.
1: Mein
0: Leben auch.
1: Ja, genau. Als Kind war das selbstverständlich. Ich glaube, ich war 11, neun, als ich meinen ersten Song mit Papa geschrieben habe. Und das war selbstverständlich und hat mir also mega Spaß gemacht. Ich habe stundenlang in meinem Zimmer gesungen und habe mich immer gefreut, wenn wir als Familie geprobt haben und wenn ich auftreten durfte, weil das für mich eine absolut starke Möglichkeit war, mich auszudrücken, auch mich zu flüchten vor Stress oder ich habe in der Schule mir nicht immer so leicht getan, und als ich dann so 13 wurde, fing ich an, da fängt man ja an, selbstreflektierend zu werden und sich so Gedanken zu machen über die Zukunft. Und da fing ich an zu merken, ach so, das ist eine Gabe, das macht nicht jeder, das will auch nicht jeder. Und ich bekomme großes Feedback und ich kann mir überlegen, das zu machen. Und da habe ich angefangen, dann bewusst darauf hinzuarbeiten. Mit 16 habe ich meine erste Band gegründet oder mit 15, genau. Und da hat sich das dann angefangen, Forms anzunehmen. Whitney Houston war im Radio, lief rauf und runter. Ich bin ja ohne Radio aufgewachsen und ohne Fernseher. Das heißt, wir haben immer zu Hause Musik gemacht und meine Eltern kamen aus der Hippie-Szene. Das heißt, es war viel natürliche Musik, Bongos und Schlagzeug und Tambourin und Gitarre und Flöte und all so ein Zeugs. Mein Papa hat ganz toll Querflöte gespielt. Und ich weiß noch, wie ich in der Grundschule einmal im Musikunterricht zum ersten Mal 99 Luftballons gehört habe. Das war meine erste Begegnung mit säkularer Popmusik. Da habe ich riesen Ohren bekommen und fand das ganz toll. Und ich habe aber halt nur christliche Sachen gehört. Und als ich da war, diese Zeit, da konnte man mittlerweile Karaoke-Kassetten kaufen. Und als wir in den USA waren, haben wir dann ganz viele Kassetten, Playbacks gekauft von christlichen Songs von Sheila Walsh, Amy Grant, Bibi und Cici Winans. Und die habe ich dann stundenlang rauf und runter gesungen in meinem Zimmer.
0: Das sind gute Vorbilder.
1: Ja, oh ja.
0: Jetzt gibt's aktuell die neue Produktion von dir, Zuflucht heißt die. 10 ja. Songs sind's geworden. Und bevor wir da mehr über Musik reden, werden wir reinhören und dann klären wir, was du mit Ariel, der Meerjungfrau, zu tun hast. Und was du heute mit der, du hast eben gesagt, so säkulare Popmusik, das prägst du relativ heute. In welchem Bereich du da tätig bist, da reden wir gleich noch drüber. Aber jetzt hören wir erstmal rein in Zuflucht, weil das ist ein spannendes Album, eine spannende Produktion, die du da vorlegst, mit tollen Texten, toll instrumentiert. Da hören wir rein und dann klären wir das mit Ariel, der Meerjungfrau.
1: Okay.

0: Heute in der Sendung Treffpunkt. Naomi van Doren ist mein Gast. Wir haben eben Zuflucht gehört, dein Titelsong. Ja. Naomi, wie kam es dazu, dass dieses Lied, das sozusagen der Namensgeber für die ganze Produktion wurde, Zuflucht?
1: Ja, also ich nehme mir ja regelmäßig Zeiten zu beten. Ich stehe meistens etwas früher auf. Das fing schon an, als die Kinder klein waren. Ich glaube, früher als junge Frau vor den Kindern habe ich nicht unbedingt extra früh, obwohl doch, ja, wie auch immer. Ich habe da oft meine Zeit gehabt, wo ich dann alleine für mich war und alle noch schlafen, wo ich beten kann und Zeit mit Gott verbringen und einfach Dinge, die mir bevorstehen oder die mich besorgen oder so, Gott zu hinzugeben. Aber auch fühlt man sich ja als Mensch sowieso, aber in meinem Fall dann als junge Mutter und dann als Sängerin und als Ehefrau und im Berufsleben und so weiter und so fort, an allen möglichen Lebenslagen super herausgefordert und manchmal überlastet und oder bedrängt oder gezogen an allen Seiten irgendwie, je nachdem, wie das Leben so spielt. Und das war für mich dann immer eine Zeit, wo ich Zuflucht gefunden habe. Ich alleine, ich kann einfach zu Gott reden, kann ihm alles sagen, lese in der Bibel, höre seine Stimme, wie er zu mir spricht oder spüre seine Gegenwart. Und das ist für mich eine absolute Zuflucht, die mir durch das Leben hilft. Aber dann auch, wenn ich singe, ist das für mich eine Zuflucht. Und im Grunde genommen singe ich sowieso immer gefühlt für Gott oder zu Gott. Also er ist, würde ich mal sagen, mein erster und letzter Zuhörer. Und das gibt mir auch Zuflucht. Mein Mann ist mein bester Freund, den ich dann heiraten durfte. Und wir haben schon so viel zusammen durchgemacht. Beide unsere Väter schon begraben und die Kinder großgezogen und die Herausforderung, die das Leben bringt, zusammen ertragen. Und er ist auch für mich eine Zuflucht. Und manchmal sind die Kinder auch für mich eine Zuflucht. Ja, Freunde, alles Mögliche. Und ich wollte dann quasi das Album drum, habe ich das so genannt.
0: Ja, und wenn wir gleich die anderen Lieder noch hören, dann wird bewusst, dass dieses Thema Zuflucht eben auch über den anderen Liedern steht, dass das so ein bisschen mitschwingt. Jetzt haben wir vorher vielen nicht den Mund wässrig gemacht, sondern die Ohren wässrig gemacht. Was hat Ariel, die Meerjungfrau, mit Naomi van Doren zu tun? Naomi, klär uns auf. Was hast du mit der Ariel zu tun?
1: Ja, als ich glaube, ich war 25, wurde Ariel, die Meerjungfrau, weltweit neu vertont. Und ich wurde zur Audition eingeladen und habe das Casting quasi bestanden, wenn man so will, und die Rolle der Ariel bekommen zum Singen. Also nicht die Schauspielrolle, sondern nur den Gesang. Eine andere Schauspielerin hat das gesprochen. Und später kam dann der zweite Film mit Melody, ihrer Tochter, dazu. Und dann auch noch der dritte Film, der nur noch auf DVD und bei Amazon ist. Und da durfte ich halt immer die Stimme singen. Und das steht mir sehr nahe, die Rolle, weil Ariel liebte es zu singen. Und bei dem ersten Film war ich frisch verliebt. Ich glaube, ich war verlobt. Ich glaube, ich habe sogar von der Gage auch mit mein Hochzeitskleid bezahlt.
0: Sehr gut.
1: Und da singt sie ja, du bist mein Glück, und ist ganz verliebt. Und bei dem zweiten Film hatte ich entweder schon meine Tochter bekommen oder war noch schwanger. Ich weiß es gerade nicht auswendig. Und da singe ich zu Melody. Ne? Ich finde dich, mein Liebling, denn für dich bin ich immer hier. Und so. Und im dritten Film erinnert sich Ariel an ihre Mutter, die sie zur Musik geführt hat. In meinem Fall habe ich dann an meinen Dad gedacht, der schon sehr früh von uns gegangen ist und konnte da dieses Lied so ein bisschen für ihn singen. Und deswegen hat mir die Rolle einfach immer sehr viel bedeutet. Und immer noch bis zum heutigen Tage begegne ich Leuten, die sagen, die mochten den Film oder das hat sie sogar zum Singen animiert. Also eine große Ehre.
0: Wie oft haben deine Kinder Ariel die Meerjungfrau gesehen und du hast den Ton abgedreht und live dazu gesungen?
1: Weißt du, meine Kinder haben, glaube ich, schon von der Generation her neue Filme dann gesehen. Aber sie haben den auch mal gesehen.
0: Sehr gut. Lass uns über das nächste Lied sprechen. Ja. Im Vorgespräch hast du gesagt, da bekomme ich ganz viel Rückmeldung. Da sagen Leute, dass sie das berührt. Nah bei dir heißt dieses Lied. Erzähl uns so ein bisschen, wie das entstanden ist.
1: Ja, nah bei mir habe ich geschrieben, du kennst ja diese Bibelstelle, ich glaube, die meisten von uns kennen sie aus dem Psalmen, wo es heißt, nahe ist der Herr denen, die einen zerschlagenen Geist haben und die ein zerbrochenes Herz haben, die rettet er. Vielleicht habe ich es jetzt auch gerade verwechselt, die zwei Zeilen. Aber als ich meinen Burnout hatte, nach dem zweiten Kind, sind so viele Sachen in meinem Leben einfach auf mich eingebrochen. Die Abwesenheit meines Vaters und als Älteste von 5 Schwestern habe ich fast täglich versucht, meiner Mom da unter die Arme zu greifen, plus meine eigenen 2 kleinen Kinder. Und einfach, da kann man ein Buch drüber schreiben, aber es war einfach alles zu viel, es wurde alles zu viel. Und ich war, ohne es zu wissen, das habe ich dann mit der Zeit herausgefunden und dann auch mit Gottes Hilfe abgelegt, war ich super perfektionistisch und leistungsorientiert und bin quasi auch an meinen eigenen Erwartungen an mich und an das Leben gefühlt zerbrochen und verzweifelt. Und es gab einfach eine Phase von einigen Monaten in meinem Leben. Es eskalierte so über ein paar Jahre, aber ich rede jetzt mal über diese letzten Monate, bis ich dann zu so einem Breaking Point kam, wo ich wirklich dachte, am liebsten würde ich jetzt in ein Auto steigen und in einen Baum fahren und das Ganze beenden. Ich kann nicht mehr, ich kriege das alles nicht hin und ich kam mir wie der größte Versager vor und eine große Enttäuschung für alle. Und war einfach am Ende meiner ganzen Kraft gekommen, meinen Nerven. Und genau da, rückblickend will ich sagen, als ich von meinem hohen Ross gefallen bin, auf dem ich saß, ohne es gewusst zu haben, weil ich immer ein Vorbild sein wollte und das wurde ja auch von mir erwartet. Aber ja, also als ich da komplett zerbrochen bin und irgendwie gefühlt vor nur Scherben stand und irgendwie das Gefühl hatte, ich kriege gar nichts mehr auf die Reihe, genau da habe ich natürlich, oh Wunder, Gottes Nähe und seine Annahme und seine Liebe und seinen Frieden stärker erlebt und geschmeckt als je zuvor, obwohl ich ihn immer bei mir hatte und an ihn geglaubt hatte. Aber da habe ich erst angefangen zu schmecken und zu verstehen, was es heißt, wenn er in unserer Schwäche stark ist, wenn er uns nahe ist, wenn wir am Boden liegen, dass er uns annimmt, wie wir sind, auch wenn wir gar nichts leisten, dass er der Erstgeborene ist, er ist mein großer Bruder und er will die Last von mir abnehmen, statt dass es bei mir landet, dass er für mich all meine Schuld nehmen will und bezahlen will. Vorher hatte ich quasi, weil ich oft das irgendwie so gefühlt, natürlich überhaupt nicht in Wirklichkeit, aber gefühlt so auf die Reihe gekriegt habe, ein guter Mensch zu sein, wenn man so will, und das mir dann immer weniger gelang, durch den Stress zu sehen, ich bin nichts, ich kann nichts ohne ihn und ich bin genauso lost wie alle anderen, genauso lost wie meine jüngeren Schwestern oder die Menschen, denen ich als Vocal Coach oder als Sängerin scheinbar helfe. Genauso lost bin ich und genauso liebt er mich, wie ich es allen anderen immer erzähle. Und das war einfach eine große, unfassbare Erfahrung in meinem Leben, die ich nicht missen will und rückblickend, für die ich sehr dankbar bin. Aber damals dachte ich, mein Leben ist am Ende. Ja, und da singe ich in diesem Lied, nicht nur war er da näher als je zuvor, sondern die wunderschöne Wahrheit ist, er bleibt nah bei mir durch alles. Er ist mein Fundament. Und das ist für dich als Zuhörer genauso. Er sieht dich und er bleibt nah bei dir und lässt dich nicht los.
0: Wenn du das so beschreibst, wie das bei dir im Leben war und der eine oder andere jetzt hier zuhört und sagt, eigentlich geht's mir genau gleich. Eigentlich bin ich auch in der Spule des Perfektionismus oder der Überforderung oder so. Ja. Jetzt, man kann dieses Lied hören und sagen, ich nehme das als Ausstieg, aber gibt's für dich noch etwas, wo du sagst, das war für mich so der letzte Zentimeter, dass ich wirklich ihn schmecken und verstehen, hast du vorher gesagt, das fand ich großartig, weil das so mit allen Sinnen ist eben.
1: Ja.
0: Gab's da einen Wendepunkt, wo du jemand jetzt heute, wenn der sagt, ich bin in genau der Situation, was kann ich jetzt tun? Was wäre so der erste Schritt?
1: Ja, also dankbar zu sein, weil die Bibel sagt, ein Same muss in die Erde fallen und sterben, um Frucht zu bringen. Ich habe jetzt gerade hier meine Pflanzen alle beschnitten und dann sehen die völlig nackt aus und irgendwie bedeutungslos. Aber dann kommt viel mehr Frucht. Und wenn du in einer Krise bist, ist das die Chance für einen Neuanfang. Und das ist Gottes Spezialität. Und wenn du ans Ende deiner Kraft kommst, dann kann er anfangen, wirklich dir nahe zu kommen und in dir und dich glänzen zu lassen und dich aufzurichten. Und dann, als ich wieder aufgestanden bin und angefangen habe, wieder nach einer Pause ins Leben zurückzufinden und nicht wieder die gleichen Fehler machen wollte, habe ich gelernt, eben nicht perfektionistisch zu sein. Weißt du, du hast nur so viel Kapazität und es ist da ist Weisheit darin, im Alltag Prioritäten zu setzen, anstatt zu denken, du musst allem gerecht werden, vor allem deiner eigenen inneren Stimme. Ich habe dann entschieden, okay, ich werde es gut finden, früher schlafen zu gehen und das Haus ist noch nicht aufgeräumt, weil ich habe mit den Kindern dafür mehr gespielt oder wir haben Besuch gehabt und ich brauche meinen Schlaf, damit ich morgen fit bin, also lasse ich es liegen. Oder ich muss nicht, also ich weiß noch, wie ich bei einer Kindergeburtstagsparty von meinem Sohn innerlich dachte, oh Mann, ich habe die ganze Woche nicht geübt, weil ich als Sängerin gewöhnt war, immer zu üben und immer besser zu werden. Und dann hatte ich einfach diesen Gedanken, dass Gott zu mir sprach, ja, aber du kannst auch eine Zeit lang einfach auf dem Level, auf dem du jetzt bist, bleiben. Sing einfach, wie du jetzt singst und lass das genauso stehen und genieß es einfach und sei nicht so ehrgeizig und gib das mal auf. Und ich kam auch an einen Punkt, wo Gott zu mir gesagt hat, hör auf mit der eigenen Musikkarriere. Das ist noch eine Geschichte für sich. Aber Jesus hatte zum Ziel, als er hier extra zu uns gekommen ist, den ganzen weiten Weg auf die Erde, war sein großes Ziel, seine Mission, die ganze Welt zu retten. Aber er hat nur 3 Jahre dafür quasi genommen, ist regelmäßig, hat er sich zurückgezogen. Er ist in dem einen Dorf, ihm wird gesagt, Lazarus liegt im Sterben. Er lässt sich nicht hetzen, er geht erst 4 Tage später hin. Gott tut dann ein Wunder, obwohl Lazarus schon gestorben ist und er weckt ihn auf. Er war nie gestresst, er hatte keinen Burnout. Er hat nicht versucht, den Menschen zu gefallen. Er hat nicht jeden Morgen gedacht, oh, ich muss alles machen, um die Welt heute zu retten. Sondern er hat gesagt, ich tue, was der Vater mir sagt. Und das war und ist mein Rettungsanker. Wenn ich morgens aufstehe, bete ich fast immer noch, Herr, also seit diesem Burnout, hilf mir heute, die richtigen Prioritäten zu setzen, weil du weißt selber, wie es ist. Das Leben kommt anders und man schafft gar nicht alles, was man sich vornimmt. Und das ist in Ordnung, anstatt zu denken, oh nein, schon wieder versagt, ja und so weiter und so fort. Und auch einfach zu erkennen und zu lernen, das möchte ich dir auch nach Hause mitgeben. Weißt du, was uns am meisten verbindet, auch gerade jetzt während diesem Interview, sind ja meine Schwächen. Das heißt, wenn du Schwächen erlebst in deinem Leben, musst du nicht denken, das ist nicht erlaubt, das gehört sich nicht, du hast versagt, du bist ein Verlierer. Nein, im Gegenteil, die Schwächen verbinden uns und führen uns zueinander und führen uns zu Gott. Und das ganze Konzept von unserem Leben ist, dass wir ihn brauchen. Und wenn wir jemanden brauchen, dann fängt die Liebe an, wirklich spürbar zu werden. Und dafür lohnt es sich zu leben. Nicht, es lohnt sich, finde ich, nicht dafür zu leben, was ich früher dachte, einen perfekten Tag hinzulegen. Ja.
0: Dem gehen wir jetzt auf die Spur, indem wir dein Lied hören. Nah bei mir von deiner neuen Produktion Zuflucht. Das hören wir jetzt. Ja.

0: Heute in der Sendung Treffpunkt Naomi van Doren. Mhm. Wir sprechen über deine neue Produktion Zuflucht. Und
1: ja.
0: Naomi, jetzt dieses Nah bei mir. Als ich die Lieder so gehört habe, habe ich gedacht, so eine große Stimme und so nahbar. Die Produktion ist dir echt gelungen.
1: Danke dir.
0: Einfach mal, ich denke, das hört jeder, wenn er heute zuhört, deinen Liedern. Und da gibt's 10. Wir können nicht in alle heute reinhören. So schade. Wir würden das Programm sprengen. Aber es, also da gibt's noch viel zu entdecken.
1: Ja.
0: Wie man das machen kann, das klären wir gleich noch.
1: Ja, unbedingt.
0: Vielen Dank auch soweit für den persönlichen Einblick in dein Leben. Es gibt, du hast vorher gesagt, Sängerin und dann gehe ich zur Arbeit. Es gibt eine Arbeit, die du hast, die in Anführungszeichen hinter den Kulissen stattfindet. Du bist Vocal Coach bei The Voice of Germany. Mhm. Ich gehe mal davon aus, das kennen alle. Das läuft im Fernsehen. Das ist Castingshow, möchte ich eigentlich gar nicht sagen, weil ich glaube, da steckt mehr dahinter. Da werden Leute nicht wegen ihrer Geschichte ins Fernsehen und vor die Kamera geholt, sondern eher wegen der Stimme.
1: Ja.
0: Und da bist du Vocal Coach. Was heißt das, Vocal Coach?
1: Ja, genau. Es ist keine Castingshow. Das Casting findet hinter den Kulissen statt, davor. Und die Sendung selber ist quasi eine Talentsendung, ne? Und ich begleite mit 3 Kolleginnen, die ich leite, die 4 Vocal Coaches begleite, begleiten wir die Sänger von ihrer ersten Audition bis zu den Live-Shows und helfen ihnen quasi aus dem Song so viel rauszuholen wie möglich, so gelassen zu werden wie möglich, so individuell wie möglich, so nah an ihrem eigenen Style und Herzen wie möglich. Und dann ab den Battles, wenn der Coach ins Spiel kommt und sie in einem Coach-Team sind, helfen wir ihnen auch so ein bisschen die Hausaufgaben zu machen, weil sie bekommen ja dann manchmal Lieder, die sie vorher nicht kannten. Oder der Coach hat eine bestimmte Vision für sie und dann helfen wir ihnen, das umzusetzen. Ja, komm, du schaffst noch diesen höheren Ton, ich zeig dir das mal oder ich helfe dir mal ein paar Variationen einzubauen oder ein bisschen ruhiger zu werden oder die Intonation besser hinzukriegen oder noch mehr deine eigenen Stilistik rauszulassen und so weiter.
0: Jetzt finde ich, eigentlich egal, ob man ein Instrument spielt oder ob man singt, es geht auch immer um die Persönlichkeit. Also es geht immer darum, bin ich aufgeräumt in mir drin? Und ich gehe jetzt mal davon aus, dass du mit ganz, ganz vielen durch die Jahre hindurch, The Voice of Germany läuft ja jetzt schon einige Jahre, da hast du ja so viel Menschen dir gegenüber gehabt, so viel Geschichten auch oder Geschichte, die mitbringen.
1: Ja.
0: Wie ist das für dich, dass du da sein darfst in diesem Moment, der ja für viele ganz wichtig ist, weil sie davon träumen, eine Musikkarriere zu machen. Und für viele gelingt das ja, für manche ist das dann auch, dass sie hinterher feststellen, okay, das wird nicht mein Beruf, aber ich habe eine gute Stimme, ich kann damit auch was anderes noch anfangen.
1: Ja.
0: Es muss nicht jeder in die erste Reihe. Es gibt da auch hervorragende zweite, dritte, vierte, fünfte Reihen.
1: Ja.
0: Wie ist das für dich so? Also man arbeitet ja da immer auch an der Persönlichkeit der Menschen.
1: Also, ich finde, Singen ist eigentlich Medizin und Therapie und Trost und Ventil und alles zusammen. Und genau so ist es. Es ist super persönlich. Und ehrlich gesagt, je mehr man zulässt, dass es persönlich wird, desto gewaltiger ist der Output und desto mehr bewegt es uns als Zuschauer. Und desto stärker kann es auch Impact in unserem eigenen Leben haben und uns weiterhelfen, weil wenn es tröstet oder aufhängt oder Mut macht, betrifft es ja auch die Person, die singt. Und ja, also es ist tatsächlich jeder Sänger anders. Ich habe auch manche Lieder über 16 Jahre, habe ich viele Songs jetzt schon mehrmals mit verschiedenen Sängern gecoacht und jedes Mal ist es ganz anders, was sie zu sagen haben und natürlich fließen oft mal die Tränen. Wir sind als Vocal Coaches schon die Vertrauensperson vor Ort, würde ich mal sagen, weil die unter immensem Druck stehen und natürlich alle sehr ehrgeizige Menschen sind, wenn man schon zu so einer Sendung kommt und natürlich weiterkommen wollen. Aber sogar der Gewinner, also egal wann man ausscheidet aus dieser Sendung, das Leben kommt eigentlich immer ganz anders, als man denkt. Und man muss so oder so unfassbar viele Opfer bringen und hat keinen leichten Weg. Und ich will nicht sagen, dass das nicht anderen Menschen, die nicht singen, nicht auch so geht. So ist das Leben einfach. Das bleibt herausfordernd. Und ich hoffe, dass wenn die Leute bei uns sind, dass das für sie eine Zeit ist, die ihnen persönlich gut tut und wo sie mal einfach auch ein bisschen betüttelt werden. Und wir versuchen uns gut, um sie zu kümmern. Und ja.
0: Na, Obi, dann schauen wir jetzt mal auf dich, auf die Produktion, die du da hingelegt hast mit ja. 10 Liedern. Wer hat dich betüttelt? Wer war dein Vocal Coach in dieser Zeit? wer durfte die Lieder als erstes hören?
1: Mein Mann. Mein Mann und meine Kinder. Ich muss sagen, ich glaube, ich überlege gerade, jeder einzelne Song, jeden einzelnen Song habe ich unter Tränen geschrieben. Definitiv. Ja. Also auch die fröhlichsten Lieder. Keiner kann's mir nehmen, zum Beispiel, da habe ich extra diesen Song geschrieben, der eigentlich total auferbauend und gut gelaunt ist, weil ich mich daran erinnern wollte, in einer Zeit, wo mir gefühlt alles durch die Finger rinnte, dass ich das so schön finde, dass der Glaube unsichtbar ist. Das bedeutet, keiner kann es wegnehmen. Es bleibt einfach ewig. Und oder als ich Quelle geschrieben habe, das habe ich mitten in der Nacht geschrieben, das ist auch eins der fröhlichsten Lieder, die ich je geschrieben habe. Aber ich hatte mehrere Wochen mit vielen Tränen hinter mich gebracht, wo ich so richtig Bedrängnis erlebt habe von ein paar Menschen und richtig unfassbar viel Druck und Unsicherheit aushalten musste und nachts nicht schlafen konnte. Und dann bin ich irgendwann aufgestanden und dachte, ach, weißt du was, eigentlich habe ich so viel Grund zur Freude, weil ich habe für immer eine Quelle. Und ja, also die habe ich alle unter Tränen geschrieben und natürlich dann immer meinem Mann vorgesungen oder meinen Kindern und dann natürlich meinen Produzenten, also vor allem Patrick Jakutsch, mit dem habe ich die meisten Songs, der übrigens selber bei The Voice auch mal mitgemacht hat und seine Ehefrau auch, die haben sich danach kennengelernt und sind mittlerweile verheiratet und haben ein kleines Label und er hat meine Songs herausgebracht, Heart in Gold und und als allererster hat sie natürlich Gott gehört, wenn ich in meinem stillen Kämmerlein da am Schreiben war.
0: Und jetzt dürfen wir sie hören. Und nachdem du so viel über Quelle gesprochen hast, schmeißen wir jetzt um. Okay. Jetzt hören wir Quelle. Ja. Weil ich fand auch, wo ich den gehört habe, habe ich gedacht, boah, der sprüht, der sprudelt. Ja. Und da hören wir jetzt rein.
1: Viel Spaß.

0: Treffpunkt heute mit Naomi van Doren. Wir sprechen über die neue Produktion Zuflucht. 10 Lieder sind es geworden. In 4 hören wir heute rein. Das heißt, eines ist noch offen. Das hören wir jetzt gleich zum Abschluss. Naomi, wir müssen jetzt noch aufklären.
1: Okay.
0: Wie kommt man an die Lieder ran? Wie kann man die hören? Du hast eine Internetseite, glaube ich.
1: Ja,
0: die werden
1: danke,
0: wir verlinken.
1: Dass du fragst.
0: Ja, natürlich.
1: Also, ihr könnt sie auf allen üblichen Plattformen von iTunes und Amazon Music und Google Music und Spotify. Auch auf YouTube kann man meine Songs finden. Ich habe einen YouTube-Channel, ich habe meine Instagram-Seite, Naomi van Doren, überall einfach meinen Namen eingeben. Und auf meiner Homepage sind auch alle Links zu den Songs zu finden. Und auf der Homepage lohnt es sich auch, das ist zwar noch ein bisschen altmodisch, aber auf der Homepage kannst du unter der Musikseite die Texte finden, die Geschichten zu den Texten, meine Lieblingsbibelstellen zu den Songs und
0: ja, hört einfach
1: meine Songs.
0: Alles.
1: Ich habe sie für euch extra veröffentlicht.
0: Und auf horeb.org, dort werden wir Bild von dir platzieren auf der Frontseite. Und
1: ja,
0: da findet man dann alle Links und kann reinhören. Und die Songs kann man natürlich hier bei Radio Horeb auch hören. Naomi, wenn so eine Produktion fertig ist und wir haben dir jetzt zugehört heute und haben festgestellt, wow, die legt Blut, Schweiß und Tränen in ihre Lieder hinein.
1: Ja.
0: So viel. Was gibst du deinen Liedern mit auf den Weg, wenn sie jetzt unterwegs sind zu unseren Ohren? Was wünschst du deinen Liedern?
1: Ja, also ich habe dieses Album ja vor einem Jahr angefangen, jeden Monat einen Song rauszubringen. Im Dezember ist dann das letzte Lied rausgekommen und jetzt kann ich quasi das gesamte Album die ganze Zeit bewerben. Danke nochmal für die Einladung auch. Und seit ich diese Lieder angefangen habe zu veröffentlichen, letztes Jahr, bete ich jede Woche mindestens einmal über längere Zeit für die ganzen Hörer. Weil das hat mich natürlich viel Schweiß gekostet und viel Geld gekostet und viel Mühe und viel Zeit und meinen Mann abwesende Stunden, wo ich da am Arbeiten bin. Aber das habe ich wirklich bewusst für dich als Hörer mir diese Arbeit gemacht, weil ich erhoffe mir, dass du diese Lieder mit dir zu Hause anhören kannst und sie dich fangen und tragen und trösten und aufrichten, so wie mich, und dir auch Hoffnung geben. Und wisse, während du sie hörst, I'm praying for you.
0: Sehr gut. Das ist mein Versprechen.
1: Ja.
0: Naomi, vielen, vielen Dank für deine Zeit, für die Offenheit.
1: Danke dir.
0: Für das Persönliche, was wir an deinem Leben teilhaben durften. Ich glaube, du hast viele angesprochen und wirst viele ansprechen. Das Beten für deine Lieder lohnt sich.
1: Ja, danke.
0: Ich freue mich, wenn es auch Rückmeldung gibt. Man kann dir über die Internetseite natürlich auch Rückmeldung geben.
1: Ja, gerne. Schreib mir.
0: Und es gibt noch viel zu erzählen, zu berichten. Vielleicht machen wir einfach noch mal Richtung Herbst ein weiteres Interview und stellen die anderen Lieder vor, weil die haben es auch
1: sehr
0: verdient.
1: Gerne.
0: Naomi, ich wünsche dir, deiner Familie, Gottes Segen.
1: Danke dir.
0: Vielen, vielen Dank nochmals. Alles
1: Danke
0: Gute.
1: Danke für die Einladung. Viel Spaß beim Musik hören und euch auch Radio Horeb. Alles, alles Gute. Und dir persönlich auch. Und vor allem meinen Zuhörern, alles Gute für dich. Jesus sei deinem Herzen nahe.
0: Und wir hören jetzt zum Abschluss das Lied ganz anders von der Produktion Zuflucht von Naomi van Doren. Mein Name ist Michael Wielert.

0: Wir beten hier bei Radio Horeb am Sonntagnachmittag gemeinsam den Rosenkranz. Wir betrachten die lichtreichen Rosenkranzgeheimnisse. Mein Name ist Eliane Grever. Ich freue mich auf die gemeinsame Gebetszeit mit Ihnen. Wenn Sie auf Sendung ein Gesetz vorbeten möchten, dann können Sie anrufen. Die Telefonnummer ist die 089 517 008. 008. Einen ersten Hörer, der wartet bereits in der Leitung für den Beginn und das erste Gesetz. Für die weiteren Gesetze rufen Sie dann gern jeweils gegen Ende des aktuellen Gesetzes an. Dann schalte ich Sie zu für das nächste Gesetz, nennen Sie dann gerne Ihren Namen, von wo Sie anrufen und auch das Anliegen, wenn Sie ein bestimmtes Anliegen mit ins Gebet hineinnehmen wollen. Ich begrüße jetzt aus Münzingen Herrn Hans-Peter. Grüß Gott, Herr Peter.
1: Grüß Gott, Frau und der ganzen Mitbeterfamilie.
0: Danke. Dann beginnen wir das Rosenkranzgebet. Im Namen des Vaters und des Sohnes und des Heiligen Geistes.
1: Amen.
0: Ich glaube an Gott, den Vater, den Allmächtigen, den Schöpfer des Himmels und der Erde und an Jesus Christus, seinen eingeborenen Sohn, unseren Herrn, empfangen durch den Heiligen Geist, geboren von der Jungfrau Maria, gelitten unter Pontius Pilatus, gekreuzigt, gestorben und begraben, hinabgestiegen in das Reich des Todes, am dritten Tage auferstanden von den Toten, aufgefahren in den Himmel. Er sitzt zur Rechten Gottes, des allmächtigen Vaters. Von dort wird er kommen, zu richten die Lebenden und die Toten.
1: Ich glaube an den Heiligen Geist, die heilige katholische Kirche, Gemeinschaft der Heiligen, Vergebung der Sünden, Auferstehung der Toten und das ewige Leben. Amen.
0: Ehre sei dem Vater und dem Sohn und dem Heiligen Geist.
1: Wie im Anfang, so auch jetzt und alle Zeit und in Ewigkeit. Amen.
0: Vater unser im Himmel, geheiligt werde dein Name, dein Reich komme, dein Wille geschehe, wie im Himmel, so auf Erden.
1: Unser tägliches Brot gib uns heute und vergib uns unsere Schuld, wie auch wir vergeben unseren Schuldigern. Und führe uns nicht in Versuchung, sondern erlöse uns von dem Bösen. Amen.
0: Gegrüßet seist du, Maria, voll der Gnade, der Herr ist mit dir. Du bist gebenedeit unter den Frauen und gebenedeit ist die Frucht deines Leibes, Jesus, der in uns den Glauben vermehre.
1: Heilige Maria, Mutter Gottes, bitte für uns Sünder jetzt und in der Stunde unseres Todes. Amen.
0: Gegrüßet seist du, Maria, voll der Gnade, der Herr ist mit dir. Du bist gebenedeit unter den Frauen und gebenedeit ist die Frucht deines Leibes, Jesus, der in uns die Hoffnung stärke.
1: Heilige Maria, Mutter Gottes, bitte für uns Sünder jetzt und in der Stunde unseres Todes. Amen.
0: Gegrüßet seist du, Maria, voll der Gnade, der Herr ist mit dir. Du bist gebenedeit unter den Frauen und gebenedeit ist die Frucht deines Leibes, Jesus, der in uns die Liebe entzünde.
1: Heilige Maria, Mutter Gottes, bitte für uns Sünder jetzt und in der Stunde unseres Todes. Amen.
0: Ehre sei dem Vater und dem Sohn und dem Heiligen Geist.
1: Wie im Anfang, so auch jetzt und alle Zeit und in Ewigkeit. Amen.
0: O mein Jesus, verzeih uns unsere Sünden, bewahre uns vor dem Feuer der Hölle, führe alle Seelen in den Himmel, besonders jene, die deiner Barmherzigkeit am meisten bedürfen. Wir betrachten im ersten lichtreichen Geheimnis Jesus, der von Johannes getauft worden ist.
1: Ich bete um einen guten Ausgang der Wahlen in Sachsen-Anhalt. Vater unser im Himmel, geheiligt werde dein Name, dein Reich komme, dein Wille geschehe wie im Himmel, so auf Erden.
0: Unser tägliches Brot gib uns heute und vergib uns unsere Schuld, wie auch wir vergeben unseren Schuldigern. Und führe uns nicht in Versuchung, sondern erlöse uns von dem Bösen. Amen.
1: Gegrüßet seist du, Maria, voll der Gnade, der Herr ist mit dir. Du bist gebenedeit unter den Frauen und gebenedeit ist die Frucht deines Leibes, Jesus, der von Johannes getauft worden ist.
0: Heilige Maria, Mutter Gottes, bitte für uns Sünder, jetzt und in der Stunde unseres Todes. Amen.
1: Gegrüßet seist du, Maria, voll der Gnade, der Herr ist mit dir. Du bist gebenedeit unter den Frauen, und gebenedeit ist die Frucht deines Leibes, Jesus, der von Johannes getauft worden ist.
0: Heilige Maria, Mutter Gottes, bitte für uns Sünder, jetzt und in der Stunde unseres Todes. Amen.
1: Gegrüßet seist du, Maria, voll der Gnade, der Herr ist mit dir. Du bist gebenedeit unter den Frauen, und gebenedeit ist die Frucht deines Leibes, Jesus, der von Johannes getauft worden ist.
0: Heilige Maria, Mutter Gottes, bitte für uns Sünder, jetzt und in der Stunde unseres Todes. Amen.
1: Gegrüßet seist du, Maria, voll der Gnade, der Herr ist mit dir. Du bist gebenedeit unter den Frauen, und gebenedeit ist die Frucht deines Leibes, Jesus, der von Johannes getauft worden ist.
0: Heilige Maria, Mutter Gottes, bitte für uns Sünder, jetzt und in der Stunde unseres Todes. Amen.
1: Gegrüßet seist du, Maria, voll der Gnade, der Herr ist mit dir. Du bist gebenedeit unter den Frauen, und gebenedeit ist die Frucht deines Leibes, Jesus, der von Johannes getauft worden ist.
0: Heilige Maria, Mutter Gottes, bitte für uns Sünder, jetzt und in der Stunde unseres Todes. Amen.
1: Gegrüßet seist du, Maria, voll der Gnade, der Herr ist mit dir. Du bist gebenedeit unter den Frauen, und gebenedeit ist die Frucht deines Leibes, Jesus, der von Johannes getauft worden ist.
0: Heilige Maria, Mutter Gottes, bitte für uns Sünder, jetzt und in der Stunde unseres Todes. Amen.
1: Gegrüßet seist du, Maria, voll der Gnade, der Herr ist mit dir. Du bist gebenedeit unter den Frauen, und gebenedeit ist die Frucht deines Leibes, Jesus, der von Johannes getauft worden ist.
0: Heilige Maria, Mutter Gottes, bitte für uns Sünder, jetzt und in der Stunde unseres Todes. Amen.
1: Gegrüßet seist du, Maria, voll der Gnade, der Herr ist mit dir. Du bist gebenedeit unter den Frauen, und gebenedeit ist die Frucht deines Leibes, Jesus, der von Johannes getauft worden ist.
0: Heilige Maria, Mutter Gottes, bitte für uns Sünder, jetzt und in der Stunde unseres Todes. Amen.
1: Gegrüßet seist du, Maria, voll der Gnade, der Herr ist mit dir. Du bist gebenedeit unter den Frauen, und

0: Sohn und dem Heiligen Geiste.
1: Wie im Anfang, so auch jetzt und alle Zeit und in Ewigkeit. Amen.
0: O mein Jesus, verzeih uns unsere Sünden, bewahre uns vor dem Feuer der Hölle, führe alle Seelen in den Himmel, besonders jene, die deiner Barmherzigkeit am meisten bedürfen. Amen. Vergelt's Gott.
1: Segne's Gott. Wir beten das zweite lichtreiche Rosenkranzgeheimnis, Jesus, der sich bei der Hochzeit in Kana offenbart hat. Grüß Gott.
2: Grüß Gott, Frau Burger-Witte. Ich möchte beten für alle Priester und für alle, die einen Grund haben zur Freude, weil Hochzeit zu Kana ein Fest der Freude war, zwar mit Schwierigkeiten verbunden, aber es gibt viele Anlässe, Geburten, Taufen, Hochzeiten und Geburtstage, Namenstage. Dafür möchte ich für alle beten. Vater unser im Himmel, geheiligt werde dein Name, dein Reich komme, dein Wille geschehe wie im Himmel, so auf Erden.
1: Unser tägliches Brot gib uns heute und vergib uns unsere Schuld, wie auch wir vergeben unseren Schuldigern. Und führe uns nicht in Versuchung, sondern erlöse uns von dem Bösen. Amen.
2: Gegrüßet seist du, Maria, voll der Gnade, der Herr ist mit dir. Du bist gebenedeit unter den Frauen und gebenedeit ist die Frucht deines Leibes, Jesus, der sich bei der Hochzeit zu Kana offenbart hat.
1: Heilige Maria, Mutter Gottes, bitte für uns Sünder, jetzt und in der Stunde unseres Todes. Amen.
2: Gegrüßet seist du, Maria, voll der Gnade. Der Herr ist mit dir. Du bist gebenedeit unter den Frauen und gebenedeit ist die Frucht deines Leibes, Jesus, der sich bei der Hochzeit zu Kana geoffenbart hat.
1: Heilige Maria, Mutter Gottes, bitte für uns Sünder, jetzt und in der Stunde unseres Todes. Amen.
2: Gegrüßet seist du, Maria, voll der Gnade. Der Herr ist mit dir. Du bist gebenedeit unter den Frauen und gebenedeit ist die Frucht deines Leibes, Jesus, der sich bei der Hochzeit zu Kana offenbart hat.
1: Heilige Maria, Mutter Gottes, bitte für uns Sünder, jetzt und in der Stunde unseres Todes. Amen.
2: Gegrüßet seist du, Maria, voll der Gnade. Der Herr ist mit dir. Du bist gebenedeit unter den Frauen und gebenedeit ist die Frucht deines Leibes, Jesus, der sich bei der Hochzeit zu Kana offenbart hat.
1: Heilige Maria, Mutter Gottes, bitte für uns Sünder, jetzt und in der Stunde unseres Todes. Amen.
2: Gegrüßet seist du, Maria, voll der Gnade. Der Herr ist mit dir. Du bist gebenedeit unter den Frauen und gebenedeit ist die Frucht deines Leibes, Jesus, der sich bei der Hochzeit zu Kana offenbart hat.
1: Heilige Maria, Mutter Gottes, bitte für uns Sünder, jetzt und in der Stunde unseres Todes. Amen.
2: Gegrüßet seist du, Maria, voll der Gnade. Der Herr ist mit dir. Du bist gebenedeit unter den Frauen und gebenedeit ist die Frucht deines Leibes, Jesus, der sich bei der Hochzeit zu Kana offenbart hat.
1: Heilige Maria, Mutter Gottes, bitte für uns Sünder, jetzt und in der Stunde unseres Todes. Amen.
2: Gegrüßet seist du, Maria, voll der Gnade. Der Herr ist mit dir. Du bist gebenedeit unter den Frauen und gebenedeit ist die Frucht deines Leibes, Jesus, der sich bei der Hochzeit zu Kana offenbart hat.
1: Heilige Maria, Mutter Gottes, bitte für uns Sünder, jetzt und in der Stunde unseres Todes. Amen.
2: Gegrüßet seist du, Maria, voll der Gnade, der Herr ist mit dir. Du bist gebenedeit unter den Frauen und gebenedeit ist die Frucht deines Leibes, Jesus, der sich bei der Hochzeit zu Kana offenbart hat.
1: Heilige Maria, Mutter Gottes, bitte für uns Sünder, jetzt und in der Stunde unseres Todes. Amen.
2: Gegrüßet seist du, Maria, voll der Gnade, der Herr ist mit dir. Du bist gebenedeit unter den Frauen und gebenedeit ist die Frucht deines Leibes, Jesus, der sich bei der Hochzeit zu Kana offenbart hat.
1: Heilige Maria, Mutter Gottes, bitte für uns Sünder, jetzt und in der Stunde unseres Todes. Amen.
2: Gegrüßet seist du, Maria, voll der Gnade, der Herr ist mit dir. Du bist gebenedeit unter den Frauen und gebenedeit ist die Frucht deines Leibes, Jesus, der sich bei der Hochzeit zu Kana offenbart hat.
1: Heilige Maria, Mutter Gottes, bitte für

0: und Sünde, jetzt und in der Stunde unseres Todes. Amen.
1: Ehre sei dem Vater und dem Sohn und dem Heiligen Geist.
0: Wie im Anfang, so auch jetzt und alle Zeit und in Ewigkeit. Amen.
1: O mein Jesus, verzeih uns unsere Sünden, bewahre uns vor dem Feuer der Hölle, führe alle Seelen in den Himmel, besonders jene, die deiner Barmherzigkeit am meisten bedürfen. Amen.
0: Wir beten den lichtreichen Rosenkranz bei Radio Horeb. Im dritten Geheimnis betrachten wir Jesus, der uns das Reich Gottes verkündet hat. Grüß Gott.
2: Grüß Gott, mein Name ist Helene Stengel. Ich möchte beten für alle Priester und Ordensleute, fürs Radio Horeb, für alle Mitwirkenden bei Radio Horeb, für meine Familie und für mich selber. Vater unser im Himmel, geheiligt werde dein Name, dein Reich komme, dein Wille geschehe, wie im Himmel, so auf Erden.
0: Unser tägliches Brot gib uns heute und vergib uns unsere Schuld, wie auch wir vergeben unseren Schuldigern. Und führe uns nicht in Versuchung, sondern erlöse uns von dem Bösen. Amen.
2: Gegrüßet seist du, Maria, voll der Gnade. Der Herr ist mit dir. Du bist gebenedeit unter den Frauen. Und gebenedeit ist die Frucht deines Leibes, Jesus, der uns das Reich Gottes verkündet hat.
0: Heilige Maria, Mutter Gottes, bitte für uns Sünder, jetzt und in der Stunde unseres Todes. Amen.
2: Gegrüßet seist du, Maria, voll der Gnade. Der Herr ist mit dir. Du bist gebenedeit unter den Frauen. Und gebenedeit ist die Frucht deines Leibes, Jesus, der uns das Reich Gottes verkündet hat.
0: Heilige Maria, Mutter Gottes, bitte für uns Sünder, jetzt und in der Stunde unseres Todes. Amen.
2: Gegrüßet seist du, Maria, voll der Gnade. Der Herr ist mit dir. Du bist gebenedeit unter den Frauen. Und gebenedeit ist die Frucht deines Leibes, Jesus, der uns das Reich Gottes verkündet hat.
0: Heilige Maria, Mutter Gottes, bitte für uns Sünder, jetzt und in der Stunde unseres Todes. Amen.
2: Gegrüßet seist du, Maria, voll der Gnade. Der Herr ist mit dir. Du bist gebenedeit unter den Frauen, und gebenedeit ist die Frucht deines Leibes, Jesus, der uns das Reich Gottes verkündet hat.
0: Heilige Maria, Mutter Gottes, bitte für uns Sünder, jetzt und in der Stunde unseres Todes. Amen.
2: Gegrüßet seist du, Maria, voll der Gnade. Der Herr ist mit dir. Du bist gebenedeit unter den Frauen. Und gebenedeit ist die Frucht deines Leibes, Jesus, der uns das Reich Gottes verkündet hat.
0: Heilige Maria, Mutter Gottes, bitte für uns Sünder, jetzt und in der Stunde unseres Todes. Amen.
2: Gegrüßet seist du, Maria, voll der Gnade. Der Herr ist mit dir. Du bist gebenedeit unter den Frauen. Und gebenedeit ist die Frucht deines Leibes, Jesus, der uns das Reich Gottes verkündet hat.
0: Heilige Maria, Mutter Gottes, bitte für uns Sünder, jetzt und in der Stunde unseres Todes. Amen.
2: Gegrüßet seist du, Maria, voll der Gnade. Der Herr ist mit dir. Du bist gebenedeit unter den Frauen. Und gebenedeit ist die Frucht deines Leibes, Jesus, der uns das Reich Gottes verkündet hat.
0: Heilige Maria, Mutter Gottes, bitte für uns Sünder, jetzt und in der Stunde unseres Todes. Amen.
2: Gegrüßet seist du, Maria, voll der Gnade. Der Herr ist mit dir. Du bist gebenedeit unter den Frauen. Und gebenedeit ist die Frucht deines Leibes, Jesus, der uns das Reich Gottes verkündet hat.
0: Heilige Maria, Mutter Gottes, bitte für uns Sünder, jetzt und in der Stunde unseres Todes. Amen.
2: Gegrüßet seist du, Maria, voll der Gnade. Der Herr ist mit dir. Du bist gebenedeit unter den Frauen. Und gebenedeit ist die Frucht deines Leibes, Jesus, der uns das Reich Gottes verkündet hat.
0: Heilige Maria, Mutter Gottes, bitte für uns Sünder, jetzt und in der Stunde unseres Todes. Amen.
2: Gegrüßet seist du, Maria, voll der Gnade. Der Herr ist mit dir. Du bist gebenedeit unter den Frauen. Und gebenedeit ist die Frucht deines Leibes, Jesus, der uns das Reich Gottes verkündet hat.
0: Heilige Maria, Mutter Gottes, bitte für uns Sünder, jetzt und in der Stunde unseres Todes. Amen.
2: Ehre sei dem Vater und dem Sohn und dem Heiligen Geist.
0: Wie im Anfang, so auch jetzt und alle Zeit und in Ewigkeit. Amen.
2: O mein Jesus, verzeih uns unsere Sünden, bewahre uns vor dem Feuer der Hölle, führe alle Seelen in den Himmel, besonders jene, die deiner Barmherzigkeit am meisten bedürfen. Amen. Vergelt's Gott.
0: Segne's Gott. Im vierten lichtreichen Geheimnis beten wir Jesus, der auf dem Berg verklärt worden ist. Grüß Gott.
3: Grüß Gott. Ich möchte beten im persönlichen Anliegen. Vater unser im Himmel, geheiligt werde dein Name, dein Reich komme, dein Wille geschehe, wie im Himmel, so auf Erden.
0: Unser tägliches Brot gib uns heute und vergib uns unsere Schuld, wie auch wir vergeben unseren Schuldigern. Und führe uns nicht in Versuchung, sondern erlöse uns von dem Bösen. Amen.
3: Gegrüßet seist du, Maria, voll der Gnade. Der Herr ist mit dir. Du bist gebenedeit unter den Frauen. Und gebenedeit ist die Frucht deines Leibes, Jesus, der auf dem Berg verklärt worden ist.
0: Heilige Maria, Mutter Gottes, bitte für uns Sünder, jetzt und in der Stunde unseres Todes. Amen.
3: Gegrüßet seist du, Maria, voll der Gnade. Der Herr ist mit dir. Du bist gebenedeit unter den Frauen. Und gebenedeit ist die Frucht deines Leibes, Jesus, der auf dem Berg verklärt worden ist.
0: Heilige Maria, Mutter Gottes, bitte für uns Sünder, jetzt und in der Stunde unseres Todes. Amen.
3: Gegrüßet seist du, Maria, voll der Gnade. Der Herr ist mit dir. Du bist gebenedeit unter den Frauen. Und gebenedeit ist die Frucht deines Leibes, Jesus, der auf dem Berg verklärt worden ist.
0: Heilige Maria, Mutter Gottes, bitte für uns Sünder, jetzt und in der Stunde unseres Todes. Amen.
3: Gegrüßet seist du, Maria, voll der Gnade. Der Herr ist mit dir. Du bist gebenedeit unter den Frauen. Und gebenedeit ist die Frucht deines Leibes, Jesus, der auf dem Berg verklärt worden ist.
0: Heilige Maria, Mutter Gottes, bitte für uns Sünder, jetzt und in der Stunde unseres Todes. Amen.
3: Gegrüßet seist du, Maria, voll der Gnade. Der Herr ist mit dir. Du bist gebenedeit unter den Frauen. Und gebenedeit ist die Frucht deines Leibes, Jesus, der auf dem Berg verklärt worden ist.
0: Heilige Maria, Mutter Gottes, bitte für uns Sünder, jetzt und in der Stunde unseres Todes. Amen.
3: Gegrüßet seist du, Maria, voll der Gnade. Der Herr ist mit dir. Du bist gebenedeit unter den Frauen. Und gebenedeit ist die Frucht deines Leibes, Jesus, der auf dem Berg verklärt worden ist.
0: Heilige Maria, Mutter Gottes, bitte für uns Sünder, jetzt und in der Stunde unseres Todes. Amen.
3: Gegrüßet seist du, Maria, voll der Gnade. Der Herr ist mit dir. Du bist gebenedeit unter den Frauen. Und gebenedeit ist die Frucht deines Leibes, Jesus, der auf dem Berg verklärt worden ist.
0: Heilige Maria, Mutter Gottes, bitte für uns Sünder, jetzt und in der Stunde unseres Todes. Amen.
3: Gegrüßet seist du, Maria, voll der Gnade. Der Herr ist mit dir. Du bist gebenedeit unter den Frauen, und gebenedeit ist die Frucht deines Leibes, Jesus, der auf dem Berg verklärt worden ist.
0: Heilige Maria, Mutter Gottes, bitte für uns Sünder, jetzt und in der Stunde unseres Todes. Amen.
3: Gegrüßet seist du, Maria, voll der Gnade. Der Herr ist mit dir. Du bist gebenedeit unter den Frauen, und gebenedeit ist die Frucht deines Leibes, Jesus, der auf dem Berg verklärt worden ist.
0: Heilige Maria, Mutter Gottes, bitte für uns Sünder, jetzt und in der Stunde unseres Todes. Amen.
3: Gegrüßet seist du, Maria, voll der Gnade. Der Herr ist mit dir. Du bist gebenedeit unter den Frauen. Und gebenedeit ist die Frucht deines Leibes, Jesus, der auf dem Berg verklärt worden ist.
0: Heilige Maria, Mutter Gottes, bitte für uns Sünder, jetzt und in der Stunde unseres Todes. Amen.
3: Ehre sei dem Vater und dem Sohn und dem Heiligen Geist.
0: Wie im Anfang, so auch jetzt und alle Zeit und in Ewigkeit. Amen.
3: O mein Jesus, verzeih uns unsere Sünden, bewahre uns vor dem Feuer der Hölle, führe alle Seelen in den Himmel, besonders jene, die deiner Barmherzigkeit am meisten bedürfen. Amen. Dankeschön.
0: Radio Horeb, im lichtreichen Rosenkranz betrachten wir jetzt im 5. Gesetz Jesus, der uns die Eucharistie geschenkt hat. Grüß Gott.
4: Anni Ernst aus Klingen bei Eichach. Ich möchte gerne beten für alle Schwerkranken und für meinen behinderten Sohn Walter. Vater unser im Himmel, geheiligt werde dein Name, dein Reich komme, dein Wille geschehe, wie im Himmel, so auf Erden.
0: Unser tägliches Brot gib uns heute und vergib uns unsere Schuld, wie auch wir vergeben unseren Schuldigern. Und führe uns nicht in Versuchung, sondern erlöse uns von dem Bösen. Amen.
4: Gegrüßet seist du, Maria, voll der Gnade, der Herr ist mit dir. Du bist gebenedeit unter den Frauen. Und gebenedeit ist die Frucht deines Leibes, Jesus, der uns die Eucharistie geschenkt hat.
0: Heilige Maria, Mutter Gottes, bitte für uns Sünder, jetzt und in der Stunde unseres Todes. Amen.
4: Gegrüßet seist du, Maria, voll der Gnade, der Herr ist mit dir. Du bist gebenedeit unter den Frauen. Und gebenedeit ist die Frucht deines Leibes, Jesus, der uns die Eucharistie geschenkt hat.
0: Heilige Maria, Mutter Gottes, bitte für uns Sünder, jetzt und in der Stunde unseres Todes. Amen.
4: Gegrüßet seist du, Maria, voll der Gnade, der Herr ist mit dir. Du bist gebenedeit unter den Frauen, und gebenedeit ist die Frucht deines Leibes, Jesus, der uns die Eucharistie geschenkt hat.
0: Heilige Maria, Mutter Gottes, bitte für uns Sünder, jetzt und in der Stunde unseres Todes. Amen.
4: Gegrüßet seist du, Maria, voll der Gnade, der Herr ist mit dir. Du bist gebenedeit unter den Frauen, und gebenedeit ist die Frucht deines Leibes, Jesus, der uns die Eucharistie geschenkt hat.
0: Heilige Maria, Mutter Gottes, bitte für uns Sünder, jetzt und in der Stunde unseres Todes. Amen.
4: Gegrüßet seist du, Maria, voll der Gnade, der Herr ist mit dir. Du bist gebenedeit unter den Frauen, und gebenedeit ist die Frucht deines Leibes, Jesus, der uns die Eucharistie geschenkt hat.
0: Heilige Maria, Mutter Gottes, bitte für uns Sünder, jetzt und in der Stunde unseres Todes. Amen.
4: Gegrüßet seist du, Maria, voll der Gnade, der Herr ist mit dir. Du bist gebenedeit unter den Frauen, und gebenedeit ist die Frucht deines Leibes, Jesus, der uns die Eucharistie geschenkt hat.
0: Heilige Maria, Mutter Gottes, bitte für uns Sünder, jetzt und in der Stunde unseres Todes. Amen.
4: Gegrüßet seist du, Maria, voll der Gnade, der Herr ist mit dir. Du bist gebenedeit unter den Frauen, und gebenedeit ist die Frucht deines Leibes, Jesus, der uns die Eucharistie geschenkt hat.
0: Heilige Maria, Mutter Gottes, bitte für uns Sünder, jetzt und in der Stunde unseres Todes. Amen.
4: Gegrüßet seist du, Maria, voll der Gnade, der Herr ist mit dir. Du bist gebenedeit unter den Frauen, und gebenedeit ist die Frucht deines Leibes, Jesus, der uns die Eucharistie geschenkt hat.
0: Heilige Maria, Mutter Gottes, bitte für uns Sünder, jetzt und in der Stunde unseres Todes. Amen.
4: Gegrüßet seist du, Maria, voll der Gnade, der Herr ist mit dir. Du bist gebenedeit unter den Frauen, und gebenedeit ist die Frucht deines Leibes, Jesus, der uns die Eucharistie geschenkt hat.
0: Heilige Maria, Mutter Gottes, bitte für uns Sünder, jetzt und in der Stunde unseres Todes. Amen.
4: Gegrüßet seist du, Maria, voll der Gnade, der Herr ist mit dir. Du bist gebenedeit unter den Frauen, und gebenedeit ist die Frucht deines Leibes Jesus, der uns die Eucharistie geschenkt hat.
0: Heilige Maria, Mutter Gottes, bitte für uns Sünder, jetzt und in der Stunde unseres Todes. Amen.
4: Ehre sei dem Vater und dem Sohne und dem Heiligen Geist.
0: Wie im Anfang, so auch jetzt und alle Zeit und in Ewigkeit. Amen.
4: O mein Jesus, verzeih uns unsere Sünden, bewahre uns vor dem Feuer der Hölle, führe alle Seelen in den Himmel, besonders jene, die deiner Barmherzigkeit am meisten bedürfen. Amen.
0: Wir beten in der Meinung des Heiligen Vaters. Im Monat September beten wir für Sorgfalt beim Umgang mit Wasser. Herr des Lebens, du hast uns das Wasser geschenkt, Quelle der Fruchtbarkeit, der Erfrischung und der Hoffnung. Es stillt den Durst, macht die Erde fruchtbar und heilt die Wunden. Wir danken dir, denn das Wasser ist auch ein Sinnbild für deine Gnade und deine Liebe, die uns durch die Taufe erneuern. Heute bitten wir dich, lehre uns, es mit Dankbarkeit, Gerechtigkeit und Verantwortung zu hüten. Vergib uns, dass wir es zu einer Ware gemacht haben, darauf vergessend, dass es ein universelles Geschenk ist, ein Recht ohne Grenzen, das allen deinen Kindern zusteht. Mit Schmerz blicken wir auf die vielen Brüder und Schwestern, die kein Trinkwasser haben, die kilometerweit laufen müssen, um welches zu finden, und die wegen des Mangels an Wasser krank werden. Gib, dass uns dein Geist zu Pilgern des Wesentlichen macht, fähig, genügsam zu leben, Verschwendung und Umweltverschmutzung anzuprangern und das Recht eines jeden Menschen zu verteidigen, ohne Angst und ohne Ungleichheit trinken zu können. Möge unser Umgang mit dem Wasser ein Zeichen sein für die Liebe zum Schöpfer und unseren Einsatz für das Leben der Ärmsten, indem wir die kommenden Generationen dazu erziehen, die Ressourcen der Erde zu schätzen und zu schützen. Vater unser im Himmel, geheiligt werde dein Name, dein Reich komme, dein Wille geschehe wie im Himmel, so auf Erden.
4: Unser tägliches Brot gib uns heute und vergib uns unsere Schuld, wie auch wir vergeben unseren Schuldigern. Und führe uns nicht in Versuchung, sondern erlöse uns von dem Bösen. Amen.
0: Gegrüßet seist du, Maria, voll der Gnade, der Herr ist mit dir. Du bist gebenedeit unter den Frauen, und gebenedeit ist die Frucht deines Leibes, Jesus.
4: Heilige Maria, Mutter Gottes, bitte für uns Sünder, jetzt und in der Stunde unseres Todes. Amen.
0: Ehre sei dem Vater und dem Sohn und dem Heiligen Geist.
4: Wie im Anfang, so auch jetzt und alle Zeit und in Ewigkeit. Amen.
0: Maria, Königin des Friedens,
4: bitte für uns.
0: Maria mit dem Kinde lieb,
4: uns allen deinen Segen gib. Amen.
0: Im Namen des Vaters und des Sohnes und des Heiligen Geistes.
4: Amen.
0: Gelobt sei Jesus Christus.
4: In Ewigkeit. Amen. Vergelt's Gott.
0: Segne's Gott. Frau Ernst, vielen Dank fürs Mitbeten und auch allen anderen Mitbetern hier auf Sendung und die Sie am Radio mitgebetet haben. Ein herzliches Dankeschön für das gemeinsame Gebet. Das war der lichtreiche Rosenkranz am Sonntagnachmittag hier live im Programm bei Radio Horeb. Wir beten morgens auch immer Rosenkranz um 6 Uhr. Vielleicht fällt es Ihnen besonders leicht, in Gemeinschaft den Rosenkranz zu beten. Dann immer morgens um 6 Uhr. Am Sonntag dann nachmittags um 16.45 Uhr und unter der Woche in der Regel um 19.10 Uhr, um kurz nach 7. 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Mein Name ist Eliane Grever. Ich wünsche Ihnen weiterhin einen schönen und gesegneten Sonntag hier im Programm bei Radio Horeb. 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

Nachrichten aus Kirche und Welt direkt aus unserer aktuellen Redaktion. Im Radio Horeb Medienhaus in Balderschwang. Domagoj Klobuchar. Magdeburg. Bei der Landtagswahl in Sachsen-Anhalt heute sind rund 1,69 Millionen Menschen wahlberechtigt. Bis 18 Uhr haben die Bürgerinnen und Bürger Gelegenheit, ihre Stimme abzugeben. Alle Meinungsforscher sehen die AfD deutlich vorn. Der Ausgang der Landtagswahl wird, selbst international, mit Spannung erwartet. 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Düsseldorf. Eine der wichtigsten Beraterinnen des Papstes in Wirtschaftsfragen erkennt im Vatikan ein gutes Miteinander zwischen Kardinälen und Laien. Die deutsche Juristin Charlotte Kreuter-Kirchhoff sagte im katholisch.de-Interview, in der Arbeit im Wirtschaftsrat zähle allein die fachliche Expertise und das gute Argument. Kreuter-Kirchhoff berät seit 5 Jahren zunächst Papst Franziskus und nun Papst Leo XIV. Im Vatikanischen Wirtschaftsrat. Gemeinsam mit Kardinal Reinhard Marx und 13 anderen Experten. Der Erzbischof von München ist Koordinator des Gremiums, Kreuter-Kirchhoff Vizekoordinatorin. Basel. Bischof Felix Gmür hat die Theologin Sarah Gijondet zur bischöflichen Delegierten im Generalvikariat seiner Diözese ernannt. Gemeinsam mit dem künftigen Generalvikar Rödi Heim übernehme die zweifache Mutter ab 1. November Leitungsverantwortung und teile sich mit ihm die Aufgaben, gab die Diözese Basel bekannt. Ein Generalvikar ist der persönliche Stellvertreter des Diözesanbischofs. Er vertritt den Bischof in Verwaltungsangelegenheiten und übt gemäß dem geltenden Kirchenrecht ordentliche stellvertretende Leitungsgewalt aus. Er ist zudem eine wichtige Ansprechperson für Fragen, die Priester, Diakone und hauptamtlich in der Seelsorgetätige betreffen. Nach dem geltenden Kirchenrecht kann das Amt des Generalvikars nur einem Priester übertragen werden. In eigener Sache. 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Das waren Meldungen aus Kirche und Welt. 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

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Es ist gleich 17.30 Uhr, halb sechs. Wir beten die Vesper, das Abendlob der Kirche mit anschließendem Angelusgebet. Ich begrüße auch ganz herzlich die Mitbeter der deutschsprachigen Radio Maria Stationen, die mit uns verbunden sind. Die Vesper beten wir jetzt mit den Klarissenkapuzinerinnen von der ewigen Anbetung im Kloster Bethlehem in Koblenz.

Wir beten die Vesper wie im Stundenbuch ab Seite 458 angegeben. Der Hymnus jedoch steht auf Seite 169, die Nummer 2. Die Magnificat-Antiphon und die Oration stehen auf Seite 42.

Aus dem ersten Petrusbrief. Gepriesen sei der Gott und Vater Jesu Christi, unseres Herrn. Er hat uns in seinem großen Erbarmen neu geboren, damit wir durch die Auferstehung Jesu Christi von den Toten eine lebendige Hoffnung haben und das unzerstörbare, makellose und unvergängliche Erbe empfangen, das im Himmel für euch aufbewahrt ist. Gottes Macht behütet euch durch den Glauben, damit ihr das Heil erlangt, das am Ende der Zeit offenbart werden soll.

0: Lasst uns beten zu Gott, dem Vater, der durch die Auferstehung seines Sohnes die Welt erneuert hat. Herr, schenke deiner Kirche die Gaben des Heiligen Geistes. Mach sie inmitten der Welt zu einem Zeichen des neuen Lebens.
1: Herr, schenk uns dein Erbarmen.
0: Bewahre die Völker vor Angst und Verzweiflung. Schenke der Welt Frieden und Sicherheit.
1: Herr, schenk uns dein Erbarmen.
0: Gewähre deine Hilfe allen, die nach Gerechtigkeit streben. Stehe den Unterdrückten bei.
1: Herr, schenk uns dein Erbarmen.
0: Du bist die Zuflucht und die Kraft der Schwachen. Tröste die Betrübten, gib Brot den Hungernden und lass alle, die jetzt über Radio mit uns im Gebet verbunden sind, deine väterliche Güte erfahren.
1: Herr, schenk uns dein Erbarmen.
0: Du hast deinen Sohn durch den Tod hindurch in die Herrlichkeit geführt. Lass unsere Verstorbenen mit ihm auferstehen zum ewigen Leben.

und als deine geliebten Kinder angenommen. Sieh voll Güte auf alle, die an Christus glauben, und schenke ihnen die wahre Freiheit und das ewige Erbe. Darum bitten wir durch Jesus Christus, deinen Sohn, unseren Herrn und Gott, der in der Einheit des Heiligen Geistes mit dir lebt und herrscht in alle Ewigkeit. Amen.

0: Und sie sind empfangen vom Heiligen Geist.
1: Jesus, seist du, Maria, von der Gnade, der Herr ist mit dir. Du bist gebenedeit unter den Frauen und gebenedeit ist die Frucht deines Leibes, Jesus.
0: Heilige Maria, Mutter Gottes, bitte für uns Sünder, jetzt und in der Stunde unseres Todes. Amen.
1: Maria sprach, siehe, ich bin die Magd des Herrn.
0: Mir geschehe nach deinem Wort.
1: Gegrüßet seist du, Maria, voll der Gnade, der Herr ist mit dir. Du bist gebenedeit unter den Frauen und gebenedeit ist die Frucht deines Leibes, Jesus.
0: Heilige Maria, Mutter Gottes, bitte für uns Sünder, jetzt und in der Stunde unseres Todes. Amen.
1: Und das Wort ist Fleisch geworden
0: und hat unter uns gewohnt.
1: Gegrüßet seist du, Maria, voll der Gnade, der Herr ist mit dir. Du bist gebenedeit unter den Frauen und gebenedeit ist die Frucht deines Leibes, Jesus.
0: Heilige Maria, Mutter Gottes, bitte für uns Sünder, jetzt und in der Stunde unseres Todes. Amen.
1: Bitte für uns, Heilige Gottes Mutter,
0: dass wir würdig werden der Verheißungen Christi.
1: Lasset uns beten, allmächtiger Gott,
0: gieße deine Gnade in unsere Herzen ein.

0: unserem Herrn.
1: Herr, gib den Verstorbenen die ewige Ruhe
0: und das Leben.

Vielen Dank an die Klarissenkapuzinerinnen von der ewigen Anbetung im Kloster Bethlehem in Koblenz. Mit ihnen haben wir hier bei Radio Horeb am Sonntagabend die Vesper gebetet, das Abendlob der Kirche und gerade auch im Anschluss dann das Angelusgebet der Engel des Herrn. Mein Name ist Iliane Grever. Ich darf mich an dieser Stelle von Ihnen verabschieden. Es hat mich gefreut, Sie durch den Sonntagnachmittag hier bei Radio Horeb begleiten zu dürfen. Michael Sappel, unser ehrenamtlicher Mitarbeiter im Studio München, führt Sie durch den weiteren Abend und für die Kinder gleich um 18 Uhr die Bambambini-Kindersendung mit Maria Theresia. Einen schönen Abend wünsche ich Ihnen, alles Gute und Gottes Segen. 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

Guten Abend, liebe Hörerinnen und Hörer. Heute am 23. Sonntag im Jahreskreis begleitet Sie die nächsten 4 Stunden Michael Sappel im Studio München hier bei Radio Horeb, Ihrer christlichen Stimme in Deutschland. Liebe Kinder, in eurer Bambambini-Sendung geht es heute um ein Mädchen namens Theresia. Seid ihr schon gespannt auf die Geschichte? Dann geht's jetzt los und habt viel Freude damit.

Hallo und herzlich willkommen, liebe Kinder. Schön, dass ihr wieder heute mit dabei seid. Mein Name ist Maria Theresia. Ja, macht es euch gerne gemütlich. Vielleicht sitzt ihr gerade auf dem Sofa, im Auto, vielleicht seid ihr auch im Garten. Ja, liebe Kinder, heute wollen wir eine besondere Frau kennenlernen. Sie hieß Therese und sie lebte vor über 100 Jahren in Frankreich. Obwohl sie kein berühmter König, keine große Entdeckerin und auch keine mutige Ritterin war, kennen heute Menschen auf der ganzen Welt ihren Namen. Wisst ihr warum? Weil sie entdeckt hat, dass man Gott nicht nur mit großen Heldentaten Freude machen kann, auch mit den ganz kleinen Dingen. Ein freundliches Lächeln, jemanden helfen oder geduldig sein, können etwas ganz Großes sein. Und deshalb nennt man ihren Weg auch den kleinen Weg. Ja, liebe Kinder, wir wollen heute die kleine Therese besser kennenlernen, mehr über sie lernen und auch über ihr Leben. Vielleicht fragt ihr euch, wie war Therese eigentlich als Kind? Die kleine Therese, die war fröhlich und neugierig. Manchmal war sie aber auch empfindlich und musste erst lernen, mutig und geduldig zu werden. Genau deshalb können wir uns so gut in sie hineinversetzen. Sie war nämlich gar nicht perfekt. Schon als kleines Mädchen wollte sie Jesus ganz nahe sein. Jeden Tag versuchte sie, anderen Menschen Freude zu machen, oft ganz heimlich, ohne dafür gelobt zu werden. Und nun wollen wir nach einem kurzen Instrumentallied die Geschichte der kleinen Therese anhören.

Liebe Kinder, ich möchte euch jetzt die Geschichte der kleinen Therese vorlesen. Ich lese die Geschichte aus dem Buch Die wunderbare Welt, die kleine Therese, das im Sadifa Media Verlag erschienen ist und von Marie-Therese Fischer geschrieben wurde. Das sind Marie, Pauline, Leonie und Celine, die vier Töchter von Herrn und Frau Martin. Wie fröhlich sie an der Wiege ihrer kleinen Schwester stehen. Sie wurde am 2. Januar 1873 in Alençon geboren und heißt Therese. Ein Baby wie andere auch. Aber eines Tages wird man die kleine Therese auf der ganzen Welt kennen und lieben. Die heilige Therese des Jesuskindes und des heiligen Antlitzes. Therese wuchs heran, umgeben von der innigen Liebe ihrer ganzen Familie. Ihr Papa nennt sie meine kleine Königin. Das kleine Mädchen hat jedoch nicht immer einen einfachen Charakter, aber sie lernt sich nach und nach zu bessern, um Jesus Freude zu bereiten. Sie betet gerne. Sie sagt Jesus, wie sehr sie ihn liebt. Sie dankt ihm für alle Freude und vertraut ihm ihre Sorgen an. Nun jedoch, als sie gerade 4 Jahre alt ist, wird sie von einem tiefen Schmerz getroffen. Die Mutter wird krank und stirbt. Zu ihrer Schwester Pauline, die sie liebkost, um sie zu trösten, sagt sie: Du wirst meine kleine Mutter sein. Im November 1877 ziehen Herr Martin und seine Töchter von Alençon weg und lassen sich in Lisieux nieder, in einem großen Haus, welches das Buschbewachsene heißt. In Lisieux trifft Therese ihren Onkel, ihre Tante und vor allem ihre 2 Cousinen wieder. Manchmal nimmt ihr Papa Therese mit zum Angeln. Das kleine Mädchen bewundert die Natur und denkt, dass Gott uns all das gegeben hat, weil er uns liebt. Eines Tages entscheidet sich Pauline, in den Karmelitenorden in Lisieux einzutreten. Der Abschied von Pauline macht Therese so traurig, dass sie sehr krank wird. Als sie aber die Statue der heiligen Jungfrau, die in der Nähe ihres Bettes steht, lächelnd sieht, fühlt sie sich sofort wieder besser. Welch ein Glück, aber am 8. Mai 1884. Therese feiert ihre Erstkommunion und wird sie später den ersten Kuss von Jesus auf meine Seele nennen. Nach Pauline hat sich auch Marie dem Karmeliterorden angeschlossen. Nun will auch Therese in einen Orden eintreten. Ihr Vater erlaubt es ihr, obwohl ihm die Vorstellung, dass sie ihn verlässt, viel Kummer bereitet. Aber die väterliche Erlaubnis genügt ihr nicht, denn Therese ist noch zu jung. Sie ist erst 15 Jahre alt. Der Bischof jedoch lehnt ab. Herr Martin nimmt Celine und Therese mit auf eine Pilgerfahrt nach Rom. Im Vatikan wagt sie sich an den Papst zu wenden, um die Ermächtigung zu erhalten, mit 15 Jahren in den Karmeliterorden eintreten zu dürfen. Er antwortet ihr nur: Wenn der liebe Gott es will, wirst du eintreten. Als sie wieder nach Lisieux zurückgekehrt war, hält sie vom Bischof einen Brief, der ihr seine Zustimmung erteilt. Sie darf nun trotz ihres jungen Alters in den Karmeliterorden eintreten. Am 9. April 1888 verwirklicht Therese schließlich ihren Traum. Die Tür des Karmelitenordens öffnet sich, um sie zu empfangen. Sie wird bald ganz und gar bei Jesus sein. Sie trägt jetzt die Kleidung der Postulantinnen. Dies sind die jungen Mädchen, die am Beginn ihres Ordenslebens stehen. Sie lernt ihre Tage mit Beten und einfachen, alltäglichen Aufgaben zu verbringen, wie die anderen Schwestern auch. Sie ist auf außergewöhnliche Weise zum Orden zugelassen worden. Damit sie sich darauf nichts einbildet, ist man streng mit ihr. Einige Schwestern machen sogar unangenehme Bemerkungen über sie. Aus Liebe zu Gott erträgt sie dies alles mit einem Lächeln. Am 10. Januar 1889 kommt ihr Vater, trotz seines schlechten Gesundheitszustandes, um an einer bewegenden Zeremonie teilzunehmen, der Einkleidung seiner kleinen Königin. Sie wird von jetzt an die Kleidung der Karmeliterinnen tragen. Draußen ist alles mit Schnee bedeckt. Therese ist glücklich. Man sagt, dass die ganze Natur einen weißen Schleier angelegt hat. Genauso wie sie. Künftig nennt sie sich Schwester Therese des Jesuskindes. Es ist der 8. September 1890, als Therese ihre Gelübde ablegt, die sie verpflichten, sich ihr Leben lang ganz Jesus hinzugeben. Ihr weißer Schleier wird durch einen schwarzen ersetzt. Sie weiß, dass man, um Jesus wirklich zu lieben, die Menschen lieben muss, mit denen man zusammenlebt.
Daher bemüht sie sich liebenswürdig und hilfsbereit zu allen Schwestern zu sein, vor allem zu den Unliebsamsten. Therese hat künstlerische Talente. Sie zeichnet Andachtsbilder oder religiöse Verzierungen. Sie schreibt Gedichte und Theaterstücke, die sie mit den Schwestern selbst spielt. Die Jahre vergehen. Man vertraut ihr die Neulinge an, denen sie beibringt, so voller Liebe vor Gott zu sein, wie Kinder vor ihrem liebevollen Vater. Aber Therese wird sehr krank, sie wird immer erschöpfter und hustet viel. Mutter Agnes, die Oberin, die keine andere ist als ihre Schwester Pauline, bittet sie darum, ihr Leben aufzuschreiben. Dieser Bericht wird ein Buch mit dem Titel »Geschichte einer Seele«. Therese hat große Schwierigkeiten zu gehen, aber sie zwingt sich, einige Schritte zu tun. »Ich gehe für einen Missionar«, sagt sie. Tatsächlich schreibt sie häufig zwei Missionaren und sie möchte sie unterstützen, indem sie zu Jesus betet und indem sie ihm Opfer für die Missionare anbietet. Im Juli 1897 muss man Therese in die Krankenabteilung einweisen. Sie weiß, dass ihr Ende naht und sie sagt, »Ich sterbe nicht, ich trete ein in das Leben.« Am 30. September verschlechtert sich ihr Zustand. Während sie ihr Kreuz betrachtet, ruft sie aus, »Oh, ich liebe dich! Mein Gott, ich liebe dich!« Das sind ihre letzten Worte.

Liebe Kinder, das war die Geschichte der kleinen Therese von Lisieux. Sie ist eine wunderbare Heilige, wie wir jetzt auch gerade schon gehört haben. Sie hat in ihrem Leben so vieles getan für andere, vor allem sie hat für andere gebetet im Kloster und hat versucht, dass sie in ihrem Leben das, was sie getan hat im Alltag, das aus Liebe zu Jesus tut. Therese hatte einen besonderen Wunsch. Sie wollte den Menschen zeigen, wie sehr Gott sie liebt. Und die kleine Therese hat einmal gesagt, ich möchte den Himmel damit verbringen, auf der Erde Gutes zu tun. Das bedeutet, dass sie auch nach ihrem Tod weiterhin für die Menschen betet. Und darum wird sie oft mit Rosen dargestellt. Viele Menschen erzählen oder sagen, dass eine Rose sie an die Liebe Gottes erinnert und sie an Therese denken lässt. Und vielleicht entdeckt ihr heute oder ja auch in den nächsten Tagen irgendwo eine Rose. Dann könnt ihr euch daran erinnern, auch kleine Dinge können ganz viel Liebe zeigen. Ja, liebe Kinder, jetzt haben wir doch eine ganze Menge über die kleine Therese erfahren und über ihr Leben, über ihr Wirken, über die Zeit auch, die sie im Kloster verbracht hat und über all das, wo die kleine Therese wirklich auch Vorbild sein kann für uns in der heutigen Zeit. Worin die kleine Therese auch Vorbild ist, dass man wirklich durch kleine Dinge die Welt zum Besseren verändern kann. Durch das Gebet, durch ein Lächeln, durch eine gute Tat. Und das finde ich sehr beeindruckend. Zum Abschluss, liebe Kinder, wollen wir jetzt noch gemeinsam ein Abschlussgebet beten und all das mit einschließen, auch dass Gott uns hilft, dass wir auch im Alltag, da wo wir gerade sind, ob es im Kindergarten ist, in der Schule, dass wir wirklich anderen immer wieder eine Freude machen können, unseren Eltern, unseren Geschwistern, unseren Freunden. Denkt heute immer wieder an ihren kleinen Weg. Mit Liebe handeln, freundlich sein, nicht aufgeben. Ja, ich hoffe, ihr habt die kleine Therese jetzt ein bisschen besser kennengelernt und vielleicht entdeckt, dass jeder von uns etwas Gutes tun kann, auch ohne berühmt oder besonders stark zu sein. Und denkt heute immer wieder an ihren kleinen Weg. Mit Liebe handeln, freundlich sein, nicht aufgeben und Gott jeden Tag ein kleines Stück näher kommen. Ja, liebe Kinder, zum Abschluss wollen wir jetzt noch gemeinsam beten. Heiliger Schutzengel mein, lass mich dir empfohlen sein. In allen Nöten steh mir bei und halte mich von Sünden frei. Führe mich an deiner Hand in das himmlische Vaterland. Bei Tag und Nacht, ich bitte dich, beschütze und bewahre mich. Amen. Vater unser im Himmel, geheiligt werde dein Name. Dein Reich komme, dein Wille geschehe, wie im Himmel, so auf Erden. Unser tägliches Brot gib uns heute und vergib uns unsere Schuld, wie auch wir vergeben unseren Schuldigern. Und führe uns nicht in Versuchung, sondern erlöse uns von den Bösen. Gegrüßet seist du, Maria, voll der Gnade, der Herr ist mit dir. Du bist gebenedeit unter den Frauen und gebenedeit ist die Frucht deines Leibes, Jesus. Heilige Maria, Mutter Gottes, bitte für uns Sünder, jetzt und in der Stunde unseres Todes. Amen. Ehre sei dem Vater und dem Sohn und dem Heiligen Geist, wie im Anfang, so auch jetzt und alle Zeit und in Ewigkeit. Amen. Lieber Gott, danke für die heilige Therese. Hilf uns jeden Tag mit offenen Augen und einem liebevollen Herzen durch die Welt zu gehen. Zeige uns, wo wir anderen eine Freude machen können. Segne unsere Familien und alle Kinder, die heute zuhören. Amen. Liebe Kinder, ich habe mich gefreut, dass ihr heute mit dabei wart. Ich freue mich auch schon auf das nächste Mal, auf die nächste Sendung und wünsche euch allen eine gute Nacht. Macht's gut, bis bald, eure Maria Theresia.

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Jetzt um 18.30 Uhr hören Sie die Heilige Messe aus der Kirche St. Hubertus in Selfkant im Bistum Aachen. Sie können die Heilige Messe auch über unsere Homepage horeb.org im Bild und Ton mitverfolgen. Zelebrant ist Pfarrer Roland Bohn. Stimmen wir uns auf die Begegnung mit Christus mit einem Gebet ein. Im Namen des Vaters und des Sohnes und des Heiligen Geistes. Amen. Allmächtiger, ewiger Gott, am Abend vor seinem Leiden hat dein geliebter Sohn der Kirche das Opfer des neuen und ewigen Bundes anvertraut und das Gastmahl seiner Liebe gestiftet. Lass uns mit offenen Herzen an der Feier der Heiligen Messe teilnehmen und hören, was du uns sagen willst. Wir wollen uns verwandeln lassen auf dem Altar der hingebenden Liebe. Schenke uns eine ganz neue Begegnung mit dir im Wort und im Sakrament. Gib, dass auch wir aus diesem Geheimnis die Fülle des Lebens und der Liebe empfangen. Amen. Maria, Mutter der Kirche, erbitte uns viele geistliche Berufungen und christliche Familien.

0: Im Namen des Vaters und des Sohnes und des Heiligen Geistes.
1: Amen.
0: Der Herr sei mit euch.
1: Mit deinem Geist.
0: Ganz herzlich begrüße ich alle zur Feier der Heiligen Messe heute Abend mit großer Freude. Und Jesus, der erinnert uns daran, dass es manchmal auch Spannungen gibt, auch untereinander. Das kommt sogar in den allerbesten Familien vor und sogar manchmal auch bei uns. Und dann sagt er, aber redet miteinander. Wenn ihr miteinander redet, dann könnt ihr Probleme lösen. Und fast immer klappt das auch. Und wenn es nicht hilft, dann hat er uns auch noch ein paar Anleitungen gegeben, was man dann tun kann. Aber die meisten Fälle kann man schon dadurch lösen, indem man aufeinander zugeht. Wir wollen jetzt aber auch Gott um Vergebung bitten, wenn es Streit oder Konflikte gab, wo wir ja anders hätten reagieren sollen. Vielleicht sagt unser Gewissen uns das auch. Wir dürfen aber auch Gott um Verzeihung bitten, wenn wir ihn zu wenig berücksichtigt haben, wenn wir zu sehr auf andere Dinge konzentriert waren. Wir beten, ich bekenne Gott, dem Allmächtigen und allen Brüdern und Schwestern, dass ich Gutes unterlassen und Böses getan habe. Ich habe gesündigt in Gedanken, Worten und Werken durch meine Schuld,
1: durch meine Schuld, durch meine große Schuld.
0: Darum bitte ich die selige Jungfrau Maria, alle Engel und Heiligen und euch, Brüder und Schwestern, für mich zu beten bei Gott, unserem Herrn. Der allmächtige Gott erbarme sich unser, er verzeihe unsere Schuld und führe uns zum ewigen Leben.
1: Amen.

Lasset uns beten. Gütiger Gott, du hast uns durch deinen Sohn erlöst und als deine geliebten Kinder angenommen. Sieh voll Güte auf alle, die an Christus glauben, und schenke ihnen die wahre Freiheit und das ewige Erbe. Darum bitten wir durch Jesus Christus, deinen Sohn, unseren Herrn und Gott, der in der Einheit des Heiligen Geistes

0: Lesung aus dem Buch Ezechiel. So spricht der Herr: Du Menschensohn, ich gebe dich dem Hause Israel als Wächter. Wenn du ein Wort aus meinem Mund hörst, muss sie sich vor mir warnen. Wenn ich zu einem, der sich schuldig gemacht hat, sage, du musst sterben, und wenn du nicht redest und den Schuldigen nicht warnst, um ihn von seinem Weg abzubringen, dann wird der Schuldige seiner Sünde wegen sterben. Von dir aber fordere ich Rechenschaft für sein Blut. Wenn du aber den Schuldigen von seinem Weg gewarnt hast, damit er umkehrt, und wenn er dennoch auf seinem Weg nicht umkehrt, dann wird er seiner Sünde wegen sterben. Du aber hast dein Leben gerettet. Wort des lebendigen Gottes.
1: Dank sei Gott. Das Antwortpsalm 227.

Hört auf die Stimme des Herrn, verhärtet nicht euer Herz. 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Lasst uns mit Lob seinem Angesicht nahen, vor ihm jauchzen mit

Kommt, lasst uns niederfallen, uns vor ihm verneigen. Lasst uns niederknien vor dem Herrn, unseren Schöpfer. Denn er ist unser Gott. Wir sind das Volk seiner Weide, die Herde von seiner Hand geführt.

Ach, würdet ihr doch heute auf seine Stimme hören. Verhärtet euer Herz nicht wie in Meriba, in der Wüste am Tag von Massa. 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Sie haben mich auf die Probe gestellt und hatten doch mein Tun gesehen.

0: Lesung aus dem Brief des Apostels Paulus an die Römer. Brüder, bleibt niemand etwas schuldig, nur die Liebe schuldet ihr einander immer. Wer den anderen liebt, hat das Gesetz erfüllt. Denn die Gebote, du sollst nicht die Ehe brechen, du sollst nicht töten, du sollst nicht stehlen, du sollst nicht begehren und alle anderen Gebote sind in dem einen Satz zusammengefasst. Du sollst deinen Nächsten lieben wie dich selbst. Die Liebe tut dem Nächsten nichts Böses. Also ist die Liebe die Erfüllung des Gesetzes. Wort des lebendigen Gottes.
1: Das Halleluja 514.

Halleluja, Halleluja. Gott hat in Christus die Welt mit sich versöhnt und uns das Wort von der Versöhnung anvertraut. Halleluja.

0: Der Herr sei mit euch.
1: Und mit deinem Geist.
0: Wir hören aus dem Heiligen Evangelium nach Matthäus.
1: Ehre sei dir, o Herr.
0: In jener Zeit sprach Jesus zu seinen Jüngern: Wenn dein Bruder sündigt, dann geh zu ihm und weise ihn unter vier Augen zurecht. Hört er auf dich, so hast du deinen Bruder zurückgewonnen. Hört er aber nicht auf dich, dann nimm einen oder zwei Männer mit, denn jede Sache muss durch die Aussage von zwei oder drei Zeugen entschieden werden. Hört er auch auf sie nicht, dann sag es der Gemeinde. Hört er aber auch auf die Gemeinde nicht, dann sei er für dich wie ein Heide oder ein Zöllner. Amen, ich sage euch, alles, was ihr auf Erden binden werdet, das wird auch im Himmel gebunden sein. Und alles, was ihr auf Erden lösen werdet, das wird auch im Himmel gelöst sein. Weiter sage ich euch, alles, was zwei oder drei von euch auf Erden gemeinsam erbitten, werden sie von meinem himmlischen Vater erhalten. Denn wo zwei oder drei in meinem Namen versammelt sind, da bin ich mitten unter ihnen. Frohe Botschaft unseres Herrn Jesus Christus.
1: Lob sei dir.

Ja, liebe Schwestern und Brüder, es geht um die christliche Nächstenliebe und da sagt Paulus zu Recht, bei der Liebe, die schuldet ihr einander immer. Wenn man das mit heutigen Worten ausdrücken würde, würde man sagen, bei der Liebe, da ist immer noch ein bisschen Luft nach oben. Nicht, dass es einen jetzt so Stress machen soll, dass man immer nur ein schlechtes Gewissen haben soll, was man alles noch mehr hätte tun können oder wo man noch aufmerksamer sein könnte, wo man noch hilfsbereiter sein könnte. Aber doch auch nicht so eine Selbstgenügsamkeit oder Selbstgerechtigkeit. Bei mir ist schon alles gut und die anderen, die sollten sich endlich mal mehr anstrengen. Vielleicht so eine gewisse gesunde Selbstkritik. Ne? Einerseits, wir sollen uns freuen, wir sollen glücklich sein, wir sind Kinder Gottes und nicht immer ein schlechtes Gewissen haben, aber doch auch sagen, ja, wir dürfen auch wachsen. Es geht auch noch immer ein bisschen mehr Liebe. Die Liebe ist der unendlichen Steigerung fähig, sagt ein Professor von uns damals aus dem Studium. Fand ich eigentlich ein sehr schönes Wort. Wachsen geht immer. Wachsen ist ein Zeichen des Lebens. Und wenn ich sage, meine Liebesfähigkeit ist heute anders als vor 5 Jahren, dann ist das doch gut. Das ist doch schön, wenn man das von sich sagen kann. Und wenn ältere Leute sagen können, also die Liebe in unserer Ehe, ja, die ist jedes Jahr tiefer geworden. Ja, Mensch, das ist doch das Größte, was man sagen kann. Wenn einer sagen würde, ja, als wir frisch verheiratet waren, da waren wir ganz begeistert und jetzt leben wir nur noch nebeneinander her. Das wäre doch auch nicht schön. Ne? Also man sollte doch dieses Positive, man geht auf eine Glückseligkeit zu, jedes Jahr mehr und im Himmel ist das dann auch noch immer eine Steigerung. Also sonst wäre im Himmel ja Langeweile. Im Himmel ist nicht alles zu Ende, sondern im Himmel ist auch immer noch eine unendliche Steigerung. Da ist ewige Ruhe und gleichzeitig auch ewige Freude, ewige Dynamik, ewige Lebendigkeit. Es gibt ja welche, die sagen, ja, wenn das immer nur Ruhe in Frieden ist, dann ist es ja langweilig. Nee, das stimmt nicht. Im Himmel ist auch ganz große Lebendigkeit. Und Lebendigkeit heißt auch Wachstum. Jesus war jetzt sehr realistisch und wusste, Streit gibt es sogar in den allerbesten Familien, auch unter den Christen. Und deswegen gibt es heute ein Kapitel, Matthäus 18, über den Streit. Was macht man bei Streit? Und dann sagt Jesus uns das Wichtigste, und das möchte ich auch in der Gewichtung so wirklich betonen, man soll miteinander reden. Geh auf denjenigen zu. Und vielen fällt das trotzdem schwer. Warum fällt das schwer? Man sieht es auch daran, wenn dann spricht man, man ärgert sich, man geht aber nicht auf die Person zu und an einer anderen Stelle schimpft man über die Person. Dann nennt man das Lästern. Ne? Ja, man macht sich irgendwie Luft, obwohl es bringt nicht viel, weil man steigert sich immer nur noch mehr da rein. Das ist nämlich auch ein wichtiger Punkt, wenn man was sagt, dient das wirklich dazu, dass meine Seele leichter wird oder wird es dann schlimmer, weil ich mich immer noch mehr reinsteige? Es gibt auch Leute, die steigern sich in Wut rein, in Rage, immer schlimmer, immer schlimmer. Man kann sich auch in Ängste reinsteigern, ne? Immer schlimmer. Ne? Also das ist so eine Spirale nach unten. Und richtig wäre aber, Mensch, geh doch auf denjenigen zu, sagt Jesus und rede mit dem. Ein kleiner Einschub jetzt, warum ist das oft so schwer? Weil die meisten Menschen, ich auch, wir haben Angst vor Konflikten. Und das liegt daran, weil wir alle unsere Erinnerungen gespeichert haben, wie beim Baum mit den Jahresringen. Wenn man sieht, meinetwegen, als der Baum 3 Jahre alt war, da war ein ganz schlechter Sommer, da hat es wenig geregnet, dann sieht man das an dem Jahresring. Im nächsten Jahr war viel Regen, da sieht man das auch an dem Jahresring, da ging es dem Baum gut. Und so haben wir auch die Erinnerungen in uns gespeichert und meistens in unserer Kindheit, als wir noch sehr jung waren, wenn wir da in irgendeiner Weise mit Gewalt, mit Trauma, mit irgendwas konfrontiert waren, dann speichert sich, oh, das ist gefährlich, da habe ich Angst vor, wenn zum Beispiel der Papa ganz laut geworden ist und oder gewalttätig, ne, dann denkt man, oh, bloß nicht, wenn einer laut wird, das kann ich nicht vertragen, da habe ich sofort Angst. Und so läuft man dann von Konflikten weg, weil man immer noch reagiert wie das Dreijährige, der meint, das wäre jetzt gefährlich. Dann ist natürlich die Lösung,
dass man sich irgendwie von diesen negativen Erinnerungen verabschiedet. Wie geht das? Ganz, ja, es klingt leichter, als es zu tun ist. Aber man muss dann fragen, gibt es jemanden, in dem du in diesem Zusammenhang verzeihen könntest, solltest, dürftest? Und dann kann man zum Beispiel sagen, ja, ich glaube meiner Mama oder meinem Papa oder dem und dem, dem kann ich jetzt verzeihen, dem will ich auch verzeihen im Namen Jesu. Oder ich sage, Jesus, mir fällt es sehr schwer, aber mit deiner Kraft will ich es versuchen, demjenigen zu verzeihen. Kann ja auch einen Weg gehen, bis man dann ganz verzeiht. Jesus hat ja gesagt, man soll von ganzem Herzen verzeihen, das ist wohl sehr schwer. Das geht auch nur mit göttlicher Gnade, dieses von ganzem Herzen. Manche sagen, ja, ich habe vergeben, aber vergessen habe ich es doch nicht. Ja, dann ist es ja doch noch in mir drin, ne? Also ist noch gar nicht von ganzem Herzen. Also brauche ich noch mehr Gnade. Und man kann auch beichten gehen und sagen, die größte Sünde ist bei mir, ich kann dem und dem nicht verzeihen. Da kann ja, der andere hat auch Sünden, aber ich kann beichten, ich kann dem und dem nicht verzeihen. Das ist dann meine Sünde, weil ich nicht verzeihen kann. Ich trage da immer noch diesen Ärger und deswegen habe ich immer noch Angst vor Konflikten. In dem Maß, wie das gelingt, kann man auch leichter auf Konflikte zugehen. Und dann stellt man fest, 99% mit den Leuten kann man reden. Also, wenn jemand zu mir sagt, Herr Pastor Bohn, ich würde nie im Leben auf Sie zugehen, mit Ihnen reden, weil Sie sind ja ein Unmensch. Dann würde ich doch sagen, Moment mal, mit mir kann man doch reden. Ist doch nicht so, man kann doch mit mir über alles reden. Jetzt frage ich Sie, was würden Sie sagen? Kann man mit Ihnen über alles reden? Sind Sie ein Typ, mit dem man über alles reden kann? Oder würdet ihr sagen, nee, mit mir? Also jeder Mensch sagt doch, mit mir kann man über alles reden. Alle wollen doch, keiner will doch, dass die Leute Angst vor ihm haben. Ne? Und das ist auch meine Lebenserfahrung. Wenn man diese blöde psychologische Angst überwindet und einfach auf die Person zugeht und mit dem redet, ist es meistens, ich sag mal 99%, vielleicht bin ich zu optimistisch, dann ist es aber 95% ist es gut. Es bekommt immer was Gutes raus. Vor allen Dingen, wenn man vorher sogar noch betet, wenn man derjenigen Person auch noch verziehen hat, extra im Namen Jesu. Und dann kann man ja noch beten, Jesus, mit dem ganzen Herzen, da brauche ich noch mehr Gnade zu, dass ich dem von ganzem Herzen verzeihe. Aber hilf mir, dass ich dem immer mehr von ganzem Herzen verzeihen kann. Ja, und wenn man dann so mit diesem Herzen auf jemanden zugeht, dann müssen sich doch Probleme lösen lassen, weil die meisten wollen doch mit

zu lösen durch ein gutes Gespräch. Es gibt es. Es gibt welche, wo man nicht mitreden kann, aus irgendwelchen Gründen. Und dann sagt Jesus, ja, dann musst du vielleicht einen Vermittler dazu nehmen. Auch eine sehr schöne Hilfestellung. Dann versuchen wir es mal zu dritt oder zu viert. Aber selbst das geht nicht bei jedem. Dann gibt Jesus noch mehr Eskalationsstufen. Dann sagt er vor der Gemeinde. Bei uns würde man vielleicht sagen, dann nimmt man einen Rechtsanwalt. Dann irgendwas macht man dann, damit man sich nicht gegenseitig die Köpfe einschlägt. Versucht man auch eine Konfliktlösungsstrategie mit solchen Hilfen. Das sind ja Hilfen, dass man doch irgendwie ja wieder ins Reine miteinander kommt. Und wenn alles nichts nützt, hat jetzt neulich mal jemand gesagt, ein wichtiger Satz. Recht haben und Recht bekommen ist ein ganz großer Unterschied. Ist wirklich so. Ne? Du bekommst nicht immer Recht, auch wenn du Recht hast. Ne? Und dann sagt Jesus, wenn alles nicht hilft, dann sei er für dich wie ein Zöllner und wie ein Heide. Aus jüdischer Sicht gesprochen, die Zöllner und die Heiden, das waren die, die mit dem Volk Israel nichts zu tun hatten. Und vielleicht wurden die auch diskriminiert von den Juden, aber Jesus hat das ja anders gehandhabt. Wie ist Jesus mit den Zöllnern umgegangen? Der ist bei denen essen gegangen, der war wertschätzend. Mit anderen Worten, aus christlicher Sicht, unser christliches Menschenbild sagt, dass wir mit allen Menschen wertschätzend umgehen, auch mit Menschen anderer Religionen. Aus christlicher Sicht wird keiner wegen seiner Religion diskriminiert. Also selbst wenn Jesus sagt, dann sei er für dich wie ein Zöllner und wie ein Heide, heißt das nicht, dann tritt mit Füßen auf den und der wird jetzt diskriminiert, sondern dann heißt das, dass du immer noch Respekt hast. Aber Jesus sagt, es ist legitim, es ist erlaubt, wenn du dich von dem distanzierst. Du darfst dann sagen, mit dem Menschen möchte ich keine Berührung haben, möchte ich keinen Kontakt haben, wenn das geht. Wenn das nicht geht, dann kann man noch versuchen, sich innerlich zu distanzieren. Es gibt zum Beispiel auf der Arbeitsstelle, hättest du jemanden, wo das ganz schlimm ist, du kannst jetzt nicht die Stelle wechseln, vielleicht. Dann ist wohl sehr schwer, sich innerlich zu distanzieren und dann müssen wir das Kreuz tragen, kann auch in der Familie sein. Ich kann jetzt nicht weglaufen. Das kann sein, dass es Menschen gibt, wo man sich eigentlich distanzieren müsste, sich aber nicht distanzieren kann und wo man sich dann versucht, innerlich zu distanzieren, so nach dem Motto, lass den, dass ich lass mich von dessen Wut und dessen Aggressivität nicht verrückt machen. Ich versuche, dass dieser Geist nicht auf mich überspringt. Aber ich gebe ehrlich zu, es tut trotzdem sehr, sehr weh. Es tut immer wieder weh. Und besser wäre, wenn man sich distanzieren könnte. Ich sage das als Bild, man muss dann nicht jeden Tag in ein offenes Messer reinrennen. Ne? Also besser wäre, man könnte sich distanzieren. Aber manchmal muss man eben wirklich das Kreuz tragen und ganz, ganz problematische Situationen durchhalten mit Gottes Hilfe und mit ganz viel Gebet. Jetzt sagt Jesus zum Schluss, was zwei oder drei gemeinsam erbitten, das wird ihnen gegeben. Das wird ja oft in einem anderen Kontext oder aus dem Kontext heraus verstanden. Wo zwei oder drei, singen wir ja auch, in meinem Namen versammelt sind, da bin ich mitten unter ihnen. Aber das sagt Jesus in Matthäus 18 im Kontext von Verzeihen, von Konfliktlösung. Und dann heißt das doch für uns, wenn wir das richtig verstehen, Jesus sagt, Leute, also vertraut auf das Gebet. Vertraut auf das Gebet. Das Gebet bringt, also unterschätzt das nicht. Wo Probleme unlösbar scheinen, wenn zwei gemeinsam miteinander beten, können Wunder passieren. Aber da ist ja auch, hat ja Jesus versteckt, noch eine ganz wichtige Botschaft reingebracht. Zu zweit beten. Wenn einer immer nur still leidet und sagt, ich habe schon so viel gebetet und es hat alles nicht geholfen, ne? Ja, du brauchst dann Gemeinschaft. Ich sage das mal aus geistlicher Sicht, weil wenn solche schlimmen, schwierigen Konfliktsituationen da sind, da sind auch leider Gottes immer auch geistige Angriffe, dämonische Angriffe mit verbunden, die das irgendwie noch viel schlimmer machen. Und da kommst du nur mit, ich gebe mir jetzt mal viel Mühe, das reicht da nicht. Da brauchst du eine große Kraft von Gott. Da brauchst du ganz viel Hilfe von Gott. Und diese Hilfe, die Christo, so hat Gott uns Menschen gemacht, dass wir die immer uns gegenseitig schenken.
Also wir kommen durch viele Dinge alleine nicht durch, da brauchen wir den anderen, da brauchen wir Mitstreiter.

weiter. Und wenn es eine WhatsApp-Gruppe ist, wo man Gebetsanliegen reinschreiben kann, wir haben sowas tatsächlich hier für unsere Gemeinde, ne? Und wenn man dann kann man sagen, schreibst du dem Administrator, boah, ich habe die und die Sorge, könnt ihr alle dafür beten? Da bist du schon mal nicht mehr alleine und dann beten die anderen dafür. Wir haben schon schöne Gebetserhörungen durch diese Gebetsgemeinschaft erlebt, ne? Also Gebetspartner. Wir brauchen Gebetspartner, wenn wir die schweren Situationen, wo wir das Kreuz tragen, überwinden wollen. Ne? Ich würde aber gerne ganz zum Schluss nur noch eins sagen. Jetzt habe ich mich sehr an den unmöglichen Situationen aufgehalten, an den 5% oder an dem 1%. Ne? Viel wichtiger ist das Normale. Geh auf den anderen zu und rede mit dem. Fast alle Probleme in deinem Leben löst du, wenn du mit demjenigen redest. Also das ist die wichtigste, die Hauptbotschaft von heute. Ne? Für die Extremfälle, wo alles nicht hilft, ja, da ist dann, hat Jesus dann eben auch was. Aber das Normale ist, hab doch den Mut. Und wenn du dich überwinden musst, wenn du über deinen Schatten springen musst, wenn du spürst, ich habe so eine Angst vor Konflikten, ich will eigentlich am liebsten nur noch den Kopf in den Sand stecken oder eine Decke über den Kopf ziehen und ich will eigentlich gar nichts, dann ist das doch, dann sag doch, okay, Jesus will das heilen. Da ist was in mir, was geheilt werden muss, damit ich mal frei und ohne Ängste einfach mal Konflikte lösen kann. Konflikte sind normal. Wenn 10 Leute zusammenarbeiten, treten sich 2 auf die Füße. Das ist normal, das kann, ist nicht schlimm, das darf sein. Aber dann brauche ich auch eine innere Fähigkeit, eine Konfliktlösungsfähigkeit, eine Liebesfähigkeit. Und wenn ich spüre, das fällt mir doch noch sehr, sehr schwer, ne, dann kann ich sagen, ja, okay, dann ist da ja die Luft nach oben. Ne, da kann jetzt in mir das wachsen. Amen.

0: Ist hier irgendwo ein Blatt?
1: Vater, du rufst uns in die Liebe und erinnerst uns daran, dass wir einander immer die Liebe schuldig bleiben. Wir bitten dich, lass die Streitenden Brücken bauen und schenke ihnen Mut zur Vergebung. Wir bitten dich, erhöre uns. Rettender Gott, wir bitten dich für die Regierenden. Gib ihnen Weisheit und ein gerechtes Herz, dass ihr Handeln dem Nächsten dient und Unrecht gemildert wird. Wir bitten dich, erhöre uns. Tröstender Gott, wir bitten dich für alle, die einsam sind, unter Gewalt leiden oder in Not geraten sind. Besonders bitten wir auch für die vielen Menschen in den aktuellen Kriegs- und Katastrophengebieten. Sei ihnen nahe und sende ihnen Mitmenschen, die ihnen mit Taten der Nächstenliebe begegnen und ihre Lasten mittragen. Wir bitten dich, erhöre uns. Himmlischer Gott, mach uns wachsam im Glauben und frei von Egoismus. Lass uns im Alltag einander annehmen, Schwächen verzeihen und deine Liebe in dieser Welt durch unser Handeln sichtbar machen. Wir bitten dich, erhöre uns. Gnädiger Gott, wir bitten dich für alle Kranken, an Körper und Seele Verletzten und besonders für alle, die dem Tod nahe sind. Schenke ihnen Linderung ihrer Schmerzen, Zuversicht in schweren Stunden und lass sie durch die Zuwendung sorgender Mitmenschen deine spürbare Nähe erfahren. Wir bitten dich, erhöre uns. Allmächtiger Gott, das Gesetz der Liebe vollendet sich bei dir in Ewigkeit. Wir bitten dich für unsere Verstorbenen. Nimm sie auf in dein Reich des Friedens, wo es keinen Schmerz und Trauer mehr gibt, und tröste alle, die um sie weinen. Wir bitten dich, erhöre uns. Treuer Gott, hilf uns jeden Tag neu aus deiner Liebe zu leben und sie an unseren Mitmenschen weiterzugeben. Darum bitten wir durch Christus, unseren Herrn. Amen. Amen. Maria mit dem Kinde lieb,
2: uns allen deine Segen.
3: Zum Gabenbereitung 518.

Betet, Schwestern und Brüder, dass mein und euer Opfer Gott, dem allmächtigen Vater, gefalle. Herr, unser Gott, du schenkst uns den Frieden und gibst uns die Kraft, dir aufrichtig zu dienen. Lass uns dich mit unseren Gaben ehren und durch die Teilnahme an dem einen Brot und dem einen Kelch eines Sinnes werden. Darum bitten wir durch Christus, unseren Herrn. Amen.

Du hast uns mit der Macht deiner Gott, du bist uns mit der Macht deiner Gottheit zu Hilfe gekommen und hast uns durch deinen menschgewordenen Sohn Rettung und Heil gebracht aus unserer menschlichen Sterblichkeit. So kam aus unserer Vergänglichkeit das unvergängliche Leben durch unseren Herrn Jesus Christus. Durch ihn preisen wir jetzt und in Ewigkeit dein Erbarmen und singen mit den Chören.

Ja, du bist heilig. Großer Gott, du bist der Quell aller Heiligkeit. Darum kommen wir vor dein Angesicht und feiern in Gemeinschaft mit der ganzen Kirche den ersten Tag der Woche als den Tag, an dem Christus von den Toten erstanden ist. Darum bitten wir, sende deinen Geist auf diese Gaben herab und heilige sie, damit sie uns werden Leib und Blut deines Sohnes, unseres Herrn Jesus Christus. Denn am Abend, an dem er ausgeliefert wurde und sich aus freiem Willen dem Leiden unterwarf, nahm er das Brot und sagte Dank, brach es, reichte es seinen Jüngern und sprach: Nehmt und esst alle davon. Das ist mein Leib, der für euch hingegeben wird.

Ebenso nahm er nach dem Mahl den Kelch, dankte wiederum, reichte ihn seinen Jüngern und sprach: Nehmt und trinkt alle daraus. Das ist der Kelch des neuen und ewigen Bundes, mein Blut, das für euch und für alle vergossen wird zur Vergebung der Sünden. Tut dies zu meinem Gedächtnis.

0: Darum, gütiger Vater, feiern wir das Gedächtnis des Todes und der Auferstehung deines Sohnes und bringen dir so das Brot des Lebens und den Kelch des Heiles dar. Wir danken dir, dass du uns berufen hast, vor dir zu stehen und dir zu dienen. Wir bitten dich, schenke uns Anteil an Christi Leib und Blut und lass uns eins werden durch den Heiligen Geist. Gedenke deiner Kirche auf der ganzen Erde und vollende dein Volk in der Liebe, vereint mit unserem Papst Leo, unserem Bischof Helmut und allen Bischöfen, unseren Priestern und Diakonen und mit allen, die zum Dienst in der Kirche bestellt sind. Gedenke unserer Brüder und Schwestern, die entschlafen sind, in der Hoffnung, dass sie auferstehen. Nimm sie und alle, die in deiner Gnade aus dieser Welt geschieden sind, in dein Reich auf, wo sie dich schauen von Angesicht zu Angesicht. Vater, erbarme dich über uns alle, damit uns das ewige Leben zuteil wird. In der Gemeinschaft mit der seligen Jungfrau und Gottesmutter Maria, mit dem heiligen Josef, mit deinen Aposteln und mit allen, die bei dir Gnade gefunden haben, von Anbeginn der Welt, dass wir dich loben und preisen, durch deinen Sohn Jesus Christus. Durch ihn und mit ihm und in ihm ist dir, Gott, allmächtiger Vater, in der Einheit des Heiligen Geistes, alle Herrlichkeit und Ehre, jetzt und in Ewigkeit.
1: Amen.
0: Nun lasset uns das Gebet des Herrn beten.
2: 535.

0: Erlöse uns, Herr, allmächtiger Vater, von allem Bösen und gib Frieden in unseren Tagen. Komm uns zur Hilfe mit deinem Erbarmen und bewahre uns vor Verwirrung und Sünde, damit wir voll Zuversicht das Kommen unseres Erlösers Jesus Christus erwarten. Denn dein ist das Reich und die Kraft und die Herrlichkeit. Herr Jesus Christus, du gibst uns eine Anleitung, wie wir Frieden untereinander schaffen können und mit in Frieden leben können. Wir bitten dich, schau nicht auf unsere Sünden, sondern auf den Glauben deiner Kirche und schenke ihr nach deinem Willen Einheit und Frieden. Der Friede des Herrn sei allezeit mit euch. Gebt einander ein Zeichen des Friedens und der Versöhnung.
1: Als Lamm Gottes 415.

Wir werden heute Abend an zwei Stellen Kommunion austeilen, in der Mitte, unter beiden Gestalten als Mundkommunion und an Seitenschiff ganz normal wie sonst auch. Seht das Lamm Gottes, das hinwegnimmt die Sünde der Welt. Herr, ich bin nicht würdig, dass du eingehst unter meinem Dach. Aber spricht nur ein Wort, so wird meine Seele gesund. Selig, die zum Hochzeitsmahl des Lammes geladen sind.

0: Lasset uns beten. Herr, unser Gott, in deinem Wort und Sakrament gibst du uns Nahrung für unser Leben. Lass uns durch diese großen Gaben in der Liebe wachsen und zur ewigen Gemeinschaft mit deinem Sohn gelangen, der mit dir lebt und herrscht in Ewigkeit. Und ich muss jetzt einfach noch mal in großer Freude das ansagen, dass wir morgen das Jubiläum haben. 5 Jahre Jugendmesse hier in Sisterseel und auch mit Radio Horeb. Und morgen wird richtig schön gefeiert. Wir treffen uns um 17 Uhr im Hubertusheim und auch alle sind eingeladen. Natürlich schön, wenn ihr noch kurz Bescheid sagt, aber trotzdem sind alle herzlich eingeladen mitzufeiern. Und dann natürlich um 18.30 Uhr, wie immer, unsere Jugendmesse mit dem anschließenden Jugendrosenkranz. Und nächstes Wochenende, 11. bis 13. September, ist unser ganz großes Highlight. 2-mal im Jahr ein Leben im Geistseminar. Und wer das bei Radio Horeb hören möchte, kann das komplett bei Radio Horeb verfolgen. Auch auf unserem YouTube-Kanal Kirche Selfkant. Aber wer hier in Sisterseel live dabei sein möchte, den bitten wir um Anmeldung über unsere Homepage oder anzurufen. Auf jeden Fall, dass Sie sich anmelden, wenn Sie hier mit dabei sein möchten. Unser Willkommensteam hat schon alles vorbereitet, Suppe vorbereitet, Kuchen und so weiter. Und das war dann auch hier sehr, sehr schön, ein wunderschönes Leben im Geistwochenende im Selfkant verbringen können. Und es sieht ja auch so aus, dass das Wetter auch entsprechend schön wird. Dann machen wir im Anschluss an die Heilige Messe auch wieder die Heilungsgebete bei eucharistischer Aussetzung und persönlichem Einzelsegen. Zuvor aber der Wettersegen, auch wieder in großer Dankbarkeit, dass Gott uns so sehr beschützt hat bisher. Der Herr sei mit euch. Gott, du Schöpfer aller Dinge, du hast uns Menschen die Welt anvertraut und willst, dass wir ihre Kräfte nützen. Aus dem Reichtum deiner Liebe schenkst du uns die Früchte der Erde, den Ertrag aus Garten und Acker, Weinberg und Wald, damit wir mit frohem und dankbarem Herzen dir dienen. Erhöre unser Gebet, halte Ungewitter und Hagel, Überschwemmung und Dürre, Frost und alles, was uns schaden mag, von uns fern. Schenke uns alles, was wir zum Leben brauchen. Darum bitten wir durch Christus, unseren Herrn. Und der Segen des allmächtigen Gottes, des Vaters und des Sohnes und des Heiligen Geistes komme auf euch herab und bleibe bei euch alle Zeit. Geht hin in Frieden.
1: Schlusslied 286.

0: 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Wir wünschen Ihnen allen hier aus unserem Münchner Studio einen erholsamen Sonntagabend. Um 19.40 Uhr geht es bei uns weiter mit den Nachrichten von Radio Vatikan. Heute hören Sie, im Ukraine-Krieg fordert der Papst Gewaltstopp und diplomatische Lösungen. Und 800 Jahre Gedenken zum heiligen Franz von Assisi gibt es eine neue Sendereihe bei Radio Vatikan. Die ausführlichen Nachrichten von Radio Vatikan gleich um 19.40 Uhr hier auf Radio Horeb. 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
1: Heute mit folgenden Themen: Ukraine-Krieg, der Papst fordert Gewaltstopp und diplomatische Lösung. Deutschland, Bischof Feige ruft zum Einsatz gegen Extremismus auf. Und 800-Jahr-Gedenken zum heiligen Franz von Assisi. Neue Sendereihe bei Radio Vatikan. Herzlich willkommen zu diesem Nachrichtenjournal am Sonntag, heißt sie Anne Preckel. Mit Blick auf die heftigen russischen Angriffe der vergangenen Tage in der Ukraine hat Papst Leo an diesem Sonntag beim Angelus erneut eine politische Lösung angemahnt. Er hoffe auf konkrete Früchte bei den laufenden Vermittlungsbemühungen.
2: Con animo addolorato ho seguito le notizie dei violenti attacchi.
1: Mit schwerem Herzen habe ich die Nachrichten über die gewaltsamen Angriffe verfolgt, die kürzlich verschiedene Städte und zivile Infrastrukturen in der Ukraine trafen und den Tod unschuldiger Menschen verursacht haben,
2: provocando la morte di persone innocenti,
1: kommentierte der Papst die jüngsten Angriffe am Sonntag nach dem Mittagsgebet am Petersplatz.
2: Il mio cuore si unisce alla sofferenza della popolazione.
1: Mein Herz ist mit dem Leid der Bevölkerung vereint, die seit Jahren in Angst und Schrecken lebt. Ich appelliere erneut, der Gewalt ein Ende zu setzen, die Zerstörung zu stoppen und die Herzen für den Dialog und den Frieden zu öffnen. Ich hoffe, dass die in diesen Tagen unternommenen Bemühungen zur Wiederaufnahme der Verhandlungen konkrete Früchte tragen und Raum für die Diplomatie schaffen. Lasst uns unsere Gebete zum Herrn erheben, damit in allen Konflikten der Welt Eintracht die Oberhand gewinnt.
2: Affinché prevalga la concordia in tutti i conflitti del mondo.
1: In den vergangenen Tagen wurden verschiedene Orte in der Ukraine erneut beschossen. Es soll zahlreiche Opfer gegeben haben. Auch die Ukraine flog Drohnenangriffe auf Russland. Derweil versucht die USA, zwischen Russland und der Ukraine zu vermitteln. So reisten die US-Sondergesandten Kushner und Witkow nach einem Treffen mit dem russischen Präsidenten Putin in Moskau nach Kiew weiter. Auch der vatikanische Außenbeauftragte Erzbischof Paul Richard Gallagher war in der vergangenen Woche in Moskau gewesen und hatte dort betont, dass der Ukraine-Krieg durch Dialog und eine Rückkehr zur Diplomatie beendet werden müsse. In seiner Katechese beim Mittagsgebet hat der Papst am Sonntag zu einem offenen und geschwisterlichen Umgang miteinander aufgerufen. Das Tagesevangelium zeige, wie christliche Gemeinschaften Konflikte überwinden und in der Liebe wachsen könnten, so Leo XIV. Zum Ausgangspunkt seiner Überlegungen nahm er die Aufforderung des Apostels Paulus: Niemandem bleibt etwas schuldig, außer der gegenseitigen Liebe. Christine Seuss übersetzt.
3: Im heutigen Sonntagsevangelium gibt Jesus jeder christlichen Gemeinschaft mindestens zwei Wege vor, die gegenseitige Liebe zu leben. Der erste besteht darin, fähig zu werden, die brüderliche Zurechtweisung auszuüben. Das ist eine feinsinnige und allzu oft vergessene Kunst, die Offenheit und behutsames Vorgehen erfordert. Offen miteinander zu sprechen, zunächst unter vier Augen, dann, falls nötig, unter zwei oder drei Personen und schließlich, wenn notwendig, mit der gesamten Gemeinschaft, bedeutet, sich der Wirklichkeit zu stellen und Probleme und Konflikte in Prozesse zum Wachstum zu verwandeln. Klagen und Lästereien sind einfacher, erzielen aber nichts und lähmen viele Situationen. Das Evangelium hingegen leitet uns zur Freiheit in der Liebe an. Es gibt noch eine zweite Art, einander geschwisterlich zu lieben, die für Jesus sogar das Gebet verwandelt. Sich einig werden. Nicht nur, wenn es einen Konflikt gibt, sondern auch, um Gott um eine Gabe zu bitten. Der Herr sagt, was auch immer zwei von euch auf Erden einmütig erbitten, werden sie von meinem himmlischen Vater erhalten. Diese Verheißung setzt voraus, dass wir gemeinsame Wünsche, gemeinsame Leiden und gemeinsame Hoffnungen haben können und durch das Gebet in der Einheit wachsen können. Ohne Glauben könnte sich jeder allein fühlen und den anderen misstrauen, sie als Fremde und Feinde betrachten. Durch die Gnade sind wir hingegen Brüder und Schwestern, die sich einigen können, indem wir uns begegnen, vergeben und dem Herrn einander zuhören. Bitten wir Maria, die nach der Verkündigung des Engels zu ihrer Cousine Elisabeth geeilt ist, um die Freude und die Mühen der Schwangerschaft mit ihr zu teilen, uns ebenfalls die freudige Pflicht der geschwisterlichen Liebe zu lehren.
1: Soweit Papst Leo beim Angelus in seiner Katechese an diesem Sonntag Christine Seuß übersetzte. Den ganzen Text finden Sie bei uns im Internet in einer deutschen Übersetzung www.radiovatikan.de. Und wir schauen nach Deutschland. Am Tag der Landtagswahlen in Sachsen-Anhalt hat der katholische Magdeburger Bischof Gerhard Feige zum Einsatz gegen Extremismus und eine zunehmende Verwahrlosung des menschlichen Miteinanders aufgerufen. Gegenwärtig heißt das wohl in besonderer Weise, dem nationalistischen und fremdenfeindlichen Ungeist zu widerstehen, sagte Feige laut Redemanuskript am Sonntag bei der Wallfahrt der Diözese Magdeburg zum Kloster Huisburg nahe Dingelstedt. Er dankte allen, die sich für Menschenwürde, Nächstenliebe, Solidarität, Dialog sowie ein tolerantes und weltoffenes Miteinander einsetzten. Zugleich kritisierte Feige, was für apokalyptische und rassistische Vorstellungen haben sich doch in den Köpfen vieler festgesetzt. Nächstenliebe wird zum Unwort und Menschenfeindlichkeit gesellschaftsfähig. Ohne die in Sachsen-Anhalt als gesichert rechtsextrem eingestufte AfD beim Namen zu nennen, warnte Feige vor Agitation und Propaganda jener politischen Kräfte, die Zwietracht säen, Misstrauen und Ängste schüren, drastisch bisherige Rechte und Freiheiten einschränken wollen und zugleich in messianischer Selbstüberhebung paradiesische Zustände verheißen. Dabei zitierte er zwei AfD-Landtagswahlslogans. Alles ist möglich, alles wird gut. Die Partei lag zuletzt in Umfragen bei mehr als 40%. Bischof Feige warb für eine von Empathie, Respekt, Glauben, Liebe und Hoffnung geprägte Haltung. Die vom Bistum Magdeburg zur Landtagswahl angestoßene Initiative Bewusst wählen markiere eine anhaltende Herausforderung, die nicht mit dem Wahltag ende, sondern jeden Tag und an jedem Ort gelte, so Bischof Feige. Fast jeder kennt Franz von Assisi, aber oft nur aus zweiter Hand. Das will eine Sendereihe von Radio Vatikan ändern, die in den Monaten September und Oktober läuft. Heute Abend hören Sie den ersten Teil der Reihe von Stefan Kempes. Hier ein Ausschnitt.
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5: Fast jeder kennt Franz von Assisi. Was wir hier machen, wir blättern in den ältesten Zeugnissen über ihn, auch in seinen eigenen Schriften. Es sind mehr, als man denkt. Wir nähern uns diesem erstaunlichen Heiligen über die Quellen aus dem Mittelalter. Aus ihnen tritt er uns am direktesten entgegen. Wir kommen nahe an ihn heran. Es wird eine schöne Reise zurück. Unsere Serie hat zwei Anfänge. Hier ist der erste. Eine Beschreibung des Franz von Assisi.
6: Aus der ersten Franziskus-Biografie. Autor Bruder Thomas von Celano. Auftraggeber Papst Gregor IX. Geschrieben 1228 im Jahr der Heiligsprechung des Franziskus, nur zwei Jahre nach seinem Tod.
7: Er war ein außerordentlich redegewandter Mann mit fröhlichem Antlitz und gütigem Gesichtsausdruck. Von nicht gerade großer Gestalt, eher klein als groß, hatte er einen nicht sonderlich großen, runden Kopf, ein etwas längliches und gedehntes Gesicht, eine ebene und niedrige Stirne, nicht sonderlich große, schwarze Augen, dunkles Haar, gerade Augenbrauen, eine gleichmäßige Nase, aufwärts gerichtete, aber kleine Ohren, eine klare und wohlklingende Stimme, einen schwarzen, nicht vollen Bart, einen schlanken Hals, gerade Schultern, kurze Arme, lange Finger, etwas vorstehende Nägel, dünne Beine, sehr kleine Füße, eine zarte Haut, war sehr mager, trug ein raues Gewand, gönnte sich nur sehr kurzen Schlaf, besaß eine überaus freigebige Hand. Und weil er der Demütigste war, erwies er allen Menschen jegliche Sanftmut und glich sich in passender Weise dem Charakter aller an. Unter Heiligen noch heiliger, unter Sündern wie einer von ihnen.
5: Diese Beschreibung des Franziskus hat wahrscheinlich das berühmte Porträt des Heiligen inspiriert, das Cimabue in der Unterkirche von Assisi gemalt hat. Und hier ist der zweite Anfang. Es sind die ersten Worte derselben ältesten Lebensbeschreibung des Franziskus, einer Art »Es war einmal«.
7: Es war ein Mann in Assisi, einer Stadt im Gebiet des Spoleto-Tales, mit Namen Franziskus, der von früher Jugend an von seinen Eltern nach den eitlen Grundsätzen der Welt hoffärtig erzogen, ihr erbärmliches Leben und Gebaren lange Zeit nachahmte und dadurch selbst nur noch eitler und hoffärtiger wurde. Fast bis zu seinem 25. Lebensjahr vergeudete und vertändelte er kläglich seine Zeit. Da kam plötzlich Gottes Rache oder vielmehr Gottes Gnade über ihn, indem sie über seine Seele Angst und über seinen Leib Beschwernis brachte. So wurde er lange Zeit von Krankheit zermürbt, und so begann er von diesem Tage an, sein eigenes Nichts zu fühlen und die Dinge, die früher sein Entzücken und seine Liebe gefunden, gewissermaßen zu verachten. Nun schon umgewandelt, aber nur innerlich, nicht äußerlich, zog er sich auf kurze Zeit von weltlichem Lärm und Geschäft zurück und war bestrebt, Jesus Christus im inneren Menschen zu bergen. Voller Hingebung betete er, der ewige, wahre Gott möge ihm seinen Weg weisen und ihn lehren, seinen Willen zu tun. Große Seelenqual stand er aus und konnte keine Ruhe finden. Sich widersprechende Gedanken stiegen in ihm auf und ihr Ungestüm brachte ihn gar arg in Verwirrung. Eines Tages nun, als er mit höchster Inbrunst Gottes Barmherzigkeit angerufen hatte, ward ihm vom Herrn gezeigt, was er tun solle. Von der Stunde an ergriff ihn solche Freude, dass er sich vor Jubel nicht mehr beherrschen konnte.
1: Soweit der Ausschnitt aus unserer Reihe Radioakademie zum heiligen Franz von Assisi. 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Unser Freundeskreis versendet aus Deutschland. Und damit endet unser Nachrichtenjournal an diesem Sonntag. Anne Preckel verabschiedet sich sehr herzlich von Ihnen. 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

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Benjamin Keller hat ein bewegtes Leben. Als Jugendlicher rutschte er in Drogen ab. Mit der Hilfe Gottes konnte er die Sucht abschütteln und wurde evangelikaler Pastor. Aber die Heilige Messe und der Rosenkranz zogen ihn schließlich in die katholische Kirche. Im Standpunkt um 20 Uhr erzählt der Schweizer uns seine Geschichte. 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

0: Herzlich willkommen an diesem Sonntagabend bei Radio Horeb, Radio Maria Österreich und Radio Maria Deutschschweiz. Am Mikrofon begrüßt Sie ganz herzlich zu dieser Standpunktsendung Nikolaus Albert. Heute mit dem Thema Aus dem Abgrund gezogen, wie Jesus mich von Drogen befreite und Maria mich in die Kirche holte. Dieser vielversprechende Titel bezieht sich auf die Lebensgeschichte unseres heutigen Gastes, Benjamin Keller. Benjamin Keller wächst in einer freikirchlich geprägten Welt auf. Der lebendige Glaube ist hier Alltag. Und doch wendet er sich als Jugendlicher vom Glauben ab. Es folgen Drogen, Abhängigkeit und schließlich ein Tiefpunkt, scheinbar ohne Ausweg. Keller ruft hier zu Jesus und erfährt Hilfe. Er kehrt zur Freikirche zurück und wird sogar nach einigen Jahren Pastor. Damit könnte seine Suche beendet sein, doch Keller sucht weiter nach mehr Tiefe und wird ausgerechnet fündig in der katholischen Kirche. Wie wird aus einem drogenabhängigen Jugendlichen ein evangelikaler Pastor und aus einem evangelikalen Pastor ein überzeugter Katholik? Das verrät uns heute im Standpunkt Benjamin Keller selbst. Er ist jetzt live zu Gast hier im Medienhaus in Balderschwang. Herzlich willkommen, Herr Keller, freut mich, dass Sie sich heute diese Zeit nehmen.
1: Guten Abend miteinander.
0: Jetzt muss ich ja noch mal dazu sagen, es ist heute sogar ein besonderer Tag für Sie. Heute ist 47 Jahre, Sie haben Geburtstag. Deswegen noch mal ein herzliches Dankeschön obendrauf, dass Sie sich die Zeit genommen haben, an Ihrem Geburtstag hier ins Medienhaus in Balderschwang zu kommen, um den Hörern von Radio Horeb und Radio Maria Ihre Geschichte zu erzählen. Auch Ihre Familie ist mitgekommen, gerade hier in Balderschwang unterwegs, also ein Familienausflug nach Balderschwang aus der Schweiz. Jetzt, Herr Keller, zu Beginn, der Titel der Sendung, wie Jesus mich von Drogen befreite und Maria mich in die Kirche holte. Man kann ja sagen, es sind zwei große Wunder, die sich in Ihrem Leben zeigen. Hat das eine Wunder Jesus gewirkt und das andere Maria? Ist das so nicht das typisch katholische Klischee, was hier sich zeigt?
1: Das ist eine gute Frage. Ich glaube, wenn man versteht, wie Maria und Jesus zusammenhängen, dann kann man die nicht voneinander trennen. Und das ist vielleicht für jetzt evangelische Ohren oder protestantische Ohren, freikirchliche Ohren schwierig. Aber es war für mich so ein Aha-Erlebnis, als meine Frau, die noch nicht katholisch ist, mal einen Priester gefragt hat, ja, wann betest du zu Maria und wann betest du zu Jesus? Und er guckt sie an wie ein Auto und findet so, er hat gar nicht verstanden, er überlegt sich das gar nicht. Mal betet er zu Maria, mal zu Jesus. Natürlich in der Liturgie, da sind die Gebete ja dann zum Vater gerichtet und so auch in der Logik. Aber jetzt einfach aus dem Herz sehe ich da je länger, je mehr, dass das für mich nicht voneinander zu trennen ist. Also ich kann die Mutter nicht von ihrem Sohn trennen. Aber klar, wenn das sind immer die großen Vorurteile, mit denen man in der evangelischen Welt zu kämpfen hat.
0: Und doch merkt man, dass Maria und Jesus irgendwie unterschiedlich wirken. Ich denke, das werden wir heute an der Geschichte sehen können. Aber wir starten jetzt mal einfach beim Beginn. Können Sie uns mit hineinnehmen, die Familie, in der Sie aufgewachsen sind, wo Sie den Glauben kennengelernt haben, so von den Kinderschuhen an? Was war das für eine Familie? Wie war das?
1: Also meine Eltern waren jetzt nicht groß christlich sozialisiert. Das hat ihnen nicht viel gesagt. Und mein Vater hat dann meine Mutter geheiratet, weil sie schwanger mit mir war. Und er irgendwie gesagt hat, ich lasse sie jetzt nicht im Stich. Es war noch eine Zeit, wo das jetzt dann vielleicht nicht so normal war, eine alleinerziehende Mutter. Und dann haben sie geheiratet. Ehe war nicht immer einfach. Und meine Mutter ist dann in so einer Brüdergemeinde zum Glauben gekommen, hat da Halt gefunden und das war für sie, ich glaube, Rettung in der Not, auch Rettung der Ehe. Und so wurden wir dann von klein auf als Kinder mit dem konfrontiert. Also Bibel war das Wichtigste. Ich habe die Bibel schon als 8-, 9-Jähriger mehrmals durchgelesen. Wir haben im im Urlaub, also wenn Urlaubszeit war, haben wir die Psalmen gebastelt, auswendig gelernt. Jeden Tag haben wir Bibelverse gelernt oder jede Woche einen Bibelvers. Das war wirklich, das hat unser ganzes Leben durchdrungen. Und ich sag mal, da habe ich auch sehr viel mitgenommen, rückblickend. Ich fand das natürlich dann in der Pubertät immer, das war alles zu einengend und zu viel. Aber ich glaube nicht, dass das zu viel oder zu einengend war, sondern das war mehr mein Problem. Da kommen wir ja dann später drauf. Aber ich sag mal, das war klar, wir gingen jeden Sonntag in den Gottesdienst. Das war einfach so. Meine Mutter ging dann da noch zu den Bibelstunden. Und es war auch wichtig, wie wir leben. Also es gab dann eine Liste, da mussten wir manchmal ein Häkchen machen. Haben wir schon Jesus guten Morgen gesagt? Haben wir eine gute Tat gemacht? Also eigentlich schon ganz schön katholisch. Das ist ja war spannend, dass das so wirklich wichtig war, auch wie wir leben. Und später kam dann mein Vater auch zum Glauben, als ich etwa 8 Jahre war, hat sich dann auch engagiert. Wir sind dann in der christlichen Schule, also 1. Klasse habe ich noch in der Volksschule verbracht, dann wurde da so irgendwas meditiert in dem Unterricht und es gab so Geschichte über Hexe, weiß nicht was, das war meinen Eltern dann zu viel, haben sie uns rausgenommen, sind in der christlichen Schule bis zur 6. Klasse aufgewachsen, das war dann doch sehr wohlbehütetes Glasglocke, aber da hat es auch viel Gutes gehabt, rückblickend.
0: Wir, das bedeutet, es waren da noch Geschwister dabei?
1: Genau, da ist noch eine Schwester, also ich bin mit einer Schwester groß geworden, die ist ein Jahr jünger und ja, das war dann auch die ganze Jugend, der Kinderzeit war da so Jungschar, Lager, also was, die Kinderstunde, Sonntagsschule, das haben wir alles besucht. Ja.
0: Würden Sie sagen, dass Sie da auch so einen Schritt gegangen sind, dass Sie gesagt hätten, der Glaube ist etwas, was ich mir selbst angeeignet habe, oder war das nur etwas, was von den Eltern kam?
1: Nein, also ich weiß noch genau, ich habe wirklich auch schon Gott als Kind übernatürlich erlebt. Also klar, es waren Dinge, die hat meine Mutter dann erzählt, wie sie irgendwie versorgt wurde, weil sie immer Geld weggegeben hat von ihrem Haushaltsgeld für die Kirche und dann trotzdem irgendwie Essen anschaffen musste. Und dann haben wir halt erlebt, wie da manchmal einfach Leute vor der Tür standen, einen ganzen Hase vorbeigebracht haben oder so zu essen. Das war jetzt, könnte man sagen, ja, das hat uns unsere Mutter erzählt, aber ich habe auch Gott als Kind schon erlebt, also es gibt ein krasses Erlebnis, da habe ich zu Gott gebetet, Gott, wenn es dich gibt, dann will ich eine Motorsäge. Ich war da etwa 6 oder 7 Jahre alt und dann habe ich so gemerkt, ja gut, Motorsäge, wahrscheinlich bin ich noch zu klein. Nee, ich will ein Lego-Auto. Und am Abend kam mein Vater nach Hause und hat ein Lego-Auto gebracht. Und das war nicht, weil meine Mutter ihm jetzt angerufen hat. Das war für mich schon so ein Erlebnis, das mich auch, wo ich von Gott nichts mehr wissen wollte, irgendwie tief in meinem Herzen eigentlich eingeprägt hat.
0: Jetzt ist es so gewesen, dass das ja ein lebendiger Glaube war, in den Sie da hineingewachsen sind, würde ich jetzt so sagen. Wie kommt es, was hat da gefehlt, dass Sie sich dann als Jugendlicher davon distanziert haben?
1: Also für mich war natürlich lange immer das Narrativ, dass ich gesagt habe, ja, das war alles viel zu eng, das war alles viel zu gesetzlich, das war nicht frei.
0: Aber, also Gott ja, aber die Kirche oder die...
1: Nee, einfach das Ganze, das irgendwie, aber rückblickend glaube ich, eigentlich würde ich, also klar, jetzt als Katholik sehe ich, wo die Lehren, wenn ich das so knallhart sagen will, waren, aber ich würde meinen Eltern keinen Vorwurf machen, sondern es war letztendlich meine Rebellion. Also das habe ich aber erst in den letzten Jahren so richtig erkannt, dass es ich wollte einfach leben, nicht wie Gott wollte. Und dieses die Welt erleben war eigentlich mehr meine Rebellion gegen Gottes Ordnungen, als dass jetzt meine Eltern da, klar haben sie vielleicht auch, natürlich haben sie Fehler gemacht, oder? Aber das war so eine Opferrolle, das war alles zu eng und die waren so heuchlerisch, waren sie vielleicht manchmal auch, aber das sind ja letztendlich immer nur Ausreden, um das zu rechtfertigen, wenn man etwas nicht mehr will. Letztendlich wollte ich nicht mehr nach den Geboten Gottes leben.
0: Wie hat sich dann diese Distanz zum Glauben entwickelt? Wann war das? Wie alt waren Sie da ungefähr?
1: Also das kam dann so, als ich aufs Gymnasium kam. Es war nach der 6. Klasse bin ich dann ans Gymnasium. Das war dann so große, weite Welt. Da war noch am Gymnasium so Hippie-Zeit. Da waren dann auch die 20-Jährigen. Ich war da etwa 12, 13 Jahre. Und das hat mich natürlich einfach mal fasziniert. Ich glaube, ich bin ein Mensch, der offen ist, der interessiert ist, und dann habe ich so die gesehen, die da eben ziemlich schräg rumgelaufen sind, habe mich angefangen zu befassen mit der Hippie-Kultur, fand dann das spannend, dachte erst noch, ich kann ja auch ein christlicher Hippie sein. Je mehr ich aber mich dann so mit Sex, Drugs und Rock'n'Roll auseinandergesetzt habe, habe ich gemerkt, es ist irgendwo schwierig, und habe dann das Christliche irgendwann weggeschoben, weil ich mir gesagt habe, nee, das ist Leben. Also das, klar habe ich das nicht gekannt, oder wurden wir auch so erzogen, dass das nicht gut ist, aber das war halt die Verlockung, das Spannende zu machen, was ich will, mich auszuleben, dann die Drogen, das hat mich schon irgendwie fasziniert, und ich glaube, ich bin da vielleicht ein besonders rebellischer Mensch, der dann natürlich auch da die ganzen Ideologien und so dieses gegen das die Ordnung, gegen den Staat, das fand ich super. Ja, so.
0: Also weg mit der Autorität sozusagen, genau. Das ist das Lebensgefühl gewesen da auf dem Gymnasium in diesem Alter. Was haben die Eltern dazu gesagt? Die sind ja nach wie vor christlich unterwegs gewesen, oder?
1: Ja, für sie war das richtig schwierig. Sie haben dann händeringend auch irgendwie bei den Lehrern da so, ja, unser Sohn, der hat angefangen mit Kiffen, und die Lehrer haben nur gelacht, ach, haben wir doch alle auch gemacht und so. Also das war natürlich, ich sag mal schon, auch ein Geist, der ein Stück weit auch von vielen Lehrern so jetzt nicht als komplett schlecht angesehen wurde, das gehört dazu, oder auch die Ideologien sogar noch vertreten wurden. Also das war für sie richtig schwierig. Dann kamen natürlich die Vorwürfe von mir, dass sie schuld daran sind. Das habe ich ganz perfid und bewusst auch so ausgeschlachtet, dass es gab dann Momente, wo meine Mom wirklich psychisch am Ende war, weil sie sich natürlich dann überlegt hat, was haben wir falsch gemacht, und ich ihnen das ja auch immer so klar gesagt habe, dass sie schuld sind. Dass, ich glaube, das war für sie eine sehr schwierige Zeit. Es kam dann auch so weit, dass ich mit 16 oder 17 Jahren haben sie mich dann von zu Hause, also rausgeworfen, mussten mir noch eine Wohnung zahlen. Das war natürlich der Traum für mich, für sie der eher der Albtraum, aber gab dann doch auch eine Befreiung durch die Distanz. Also das, aber wenn ich mir das überlege, was das für meine Eltern bedeutet hat, die jetzt ja auch nicht das Katholische kennen, dass sie was aufopfern können oder so, dieses, was ich manchmal denke, weiß ich nicht, wie sie das durchgestanden haben. Ja, da habe ich ihnen viel Leid zugefügt.
0: Das sagt Benjamin Keller, live zu Gast hier bei Radio Horeb und Radio Maria in der Standpunktsendung, zu dem Thema aus dem Abgrund gezogen, wie Jesus mich von Drogen befreite und Maria mich in die Kirche holte. Die Drogen sind ein zentrales Thema gewesen in dieser Zeit. Wie kamen Sie damit in Berührung? Sie sagen jetzt, das war etwas, was das Gang und Gäbe war, wo auch die Lehrer gesagt haben, haben wir auch alle gemacht. Aber wie kam es jetzt dazu? Und es war jetzt ja auch so, dass Sie das mehr gelebt haben oder sich da mehr hineingegeben haben in die Drogen als manch anderer, oder?
1: Ja, das ist ja wie oft so Dinge schleichend kommen. Klar gab es eine, ich denke, das ist ja auch Typensache. Ich war natürlich offen, ich habe gesehen, ja, da meine großen Vorbilder, John Lennon und all die Rockstars, das war da einfach so, gehört zum Leben, und ich habe mir gesagt, ja, ich probiere das mal, wenn das cool ist, dann ist cool, und wenn ich es nicht cool finde, weiß ich, dass es nicht cool ist. Und ich meine, das Gefährliche an den Drogen ist ja, dass sie eben nicht, dass sie schon was Cooles oder Faszinierendes haben, und das am Anfang ja auch oft so das fing dann sehr lustig an. Wir haben natürlich, also es war schon noch nicht legal oder verboten, war jetzt auch nicht ganz so einfach. Also,
0: und doch frei verfügbar irgendwie.
1: Ja, also nicht mehr, es war noch anders, als es, glaube ich, heute ist, aber so man muss halt wissen, wo man dann hin musste. Das ist ja auch so dieses Verbotene, der Reiz ein bisschen. Und dann natürlich die Erlebnisse, die man da so macht im jugendlichen Leichtsinn. Man fühlt sich dann irgendwie natürlich, keine Ahnung, den anderen vielleicht nicht überlegen, aber so eine Bewusstseinserweiterung, die man da macht. Das war das vor allem am Anfang natürlich das Marihuana, das Kiffen, auch Alkohol war immer dabei, aber so dieses sich Berauschen, das hat mir sehr entsprochen. Und das Krasse ist ja dann, dass die Folgen von der Sucht erst viel später kommen. Man leugnet ja dann ständig, dass man süchtig ist. Nee, ich bin sicher nicht süchtig, der vielleicht, aber ich nicht. Und ich könnte jederzeit aufhören und so. Aber irgendwann merkt man dann, also ich meine, ich bin aufgestanden am Morgen, habe meinen ersten Joint geraucht und ich habe Joints geraucht wie andere Zigaretten. Und wenn ich keinen Joint hatte, dann hatte ich ein Problem. Meine Autoprüfung habe ich bekifft gemacht, meine Matura oder das Abitur. Es war eher schwierig, wenn nichts da war. Und irgendwann realisiert man das ja dann, dass es das ganze Leben eigentlich nur um den Stoff dreht, auch wenn es jetzt nur das Kiffen war oder so, dass die Freundschaften keine echten Freundschaften sind, sondern eigentlich halt mehr, weil man zusammen dem Gleichen nachjagt. Klar hat man viele Erlebnisse. Und das kommt dann erst so später, dass man das realisiert. Wenn man das realisiert, das ist ja dann das, was die Sucht dann macht. Da muss man ja gleich wieder sich betäuben, damit man sich nicht der Realität stellen muss oder irgendwie das eingestehen müsste, dass da was falsch läuft.
0: Das macht ja auch sehr viel mit dem Alltag aus. Also wenn man da in so einer Abhängigkeit gegenüber Drogen ist, Sie haben es gesagt, Beziehungen, aber das spielt ja auch ganz viel eine Rolle. Wie finanziert man das überhaupt? Wo holt man das her? Nutzt man Beziehungen dafür aus? Wie war das bei Ihnen?
1: Ja, ich glaube, das ist etwas, wo ich, vielleicht hat das damit zu tun, dass ich das von früh auf gelernt habe. Wir haben immer auch als Kinder im Urlaubszeit so gearbeitet. Also ich habe immer irgendwie gearbeitet und somit war auch Geld da. Das Geld wurde natürlich immer dann in Drogen investiert oder auch, wenn jetzt meine Eltern mir das Geld dann später fürs Essen gegeben haben, als ich allein gewohnt habe, war das dann halt, war kein Essen zu Hause, sondern ich habe mir dann die Drogen damit gekauft. Und meine Mama hatte dann oft Mitleid und hat mir doch was gebracht. Mein Vater fand das gar nicht gut, logisch. Aber ich habe dann zwischendurch mal noch gedacht, ich könnte ja mir mit irgendwie dem Dealen da das finanzieren. Da habe ich aber ganz am Anfang schon ein, zwei schlechte Erfahrungen gemacht, wo ich übers Ohr gehauen wurde, dass ich dann das zum Glück gelassen habe. Also ich habe jetzt nie mit dem Verkauf von Drogen mir die Sucht finanziert. Und richtig schwierig wurde es dann vor allem später, als dann die härteren Drogen dazu kamen. Also als dann wirklich die Schuldenfalle oder das gedreht hat. Ich sage jetzt mit dem Marihuana, ja, es war viel Geld, aber sonst hätte man da vielleicht irgendwas anderes damit gekauft. Ja.
0: Und die härteren Drogen waren was?
1: Das war dann erst später. Also es gab so eine Phase, wo wir Kokain ausprobiert haben, als wir noch jugendlich waren, 17 oder so, durch einen Kollege von mir, die Schwester und so, haben wir da, aber haben dann gemerkt, das ist einfach zu krass und haben es zum Glück wieder gelassen. Und das kam dann erst in der späteren Phase, als ich dann in der Lehre war. Also ich habe dann irgendwann gemerkt, nach dem Abitur, dass ein Studium nichts für mich ist, weil ich die Disziplin nicht habe, um zu studieren. Ich habe auch genug Beispiele gesehen von solchen, die eben ewig Studenten waren. Und da habe ich eine Lehre gemacht, erst ein Jahr einfach so, wo ich draußen gearbeitet habe. Und da habe ich gemerkt, das hilft mir, das gibt mir eine Struktur. Da habe ich auch nicht so viel konsumiert, mehr dann am Abend. Also der Konsum hat sich ein bisschen verändert. Und da kam ich aber dann auch nochmal mit Kokain wieder in Berührung. Und das hat mich dann richtig, also ich habe das sehr exzessiv betrieben, nicht ewig lange zum Glück, aber das hat dann ziemlich schnelle Kreise gezogen, weil die Suchtspirale da das Prinzip immer gleich, aber natürlich viel schneller dreht von den Kosten, die Abhängigkeit, ja, das war dann eine heftige Zeit.
0: Nehmen Sie uns damit hinein, also ein Großteil unserer Hörer, nehme ich an, jedenfalls kennt sich da mit Drogenkonsum nicht aus. Was bedeutet das, regelmäßig Kokain zu konsumieren? Was macht das mit einem?
1: Also das Kokain selber macht einen ja vor allem psychisch abhängig. Also das ist das Hinterhältige, im Gegensatz zu Heroin, das wirklich auch dann jetzt sehr körperlich schnell abhängig macht, ist das eine psychische Abhängigkeit. Und ich weiß es nicht, ob man da eher auch jetzt von Persönlichkeiten gefährdet ist oder nicht. Da gibt es ja verschiedene Theorien, aber ich habe für mich gemerkt, ich bin ein exzessiver Mensch, also ich habe dann, wenn schon, dann schon oder so richtig, nicht einfach ein bisschen. Ich kenne Leute, die konsumieren seit Jahren, aber irgendwie ein bisschen mehr im Maß. Bei mir war das sehr maßlos, das heißt, ich habe wirklich jeden Tag ein Gramm Kokain gebraucht, unter der Woche, am Wochenende natürlich viel mehr. Das heißt, ein Gramm war da zumal 100 Franken. Ich war da in der Lehre, also Lehrlingslohn. Und das war, ja, irgendwann ging das nicht mehr auf. Und dann habe ich dann mein ganzes Erspartes aufgebraucht erstmal. Irgendwann habe ich dann Schulden gemacht bei meinen Eltern. Also ich habe ihnen natürlich noch nicht gesagt, wofür, einfach, ach, ich brauche Geld und so. Und dann war das dann so, dass am Wochenende auch mal 1.000 Franken weggehen konnte, einfach an einem Abend, so im Exzess. Und das waren dann, also ich sag mal, es ist ja eine Aufputschdroge. Das war so das Gegenteil vielleicht vom Kiffen. Das hat mich auch fasziniert nach 10 Jahren Kiffen, so auch von den Partys. Man konnte ewig durchmachen, man konnte Alkohol trinken ohne Ende. Man fühlt sich ja irgendwie unbesiegbar, auch wenn die Leute von außen, wenn sie das anschauen, das ganz anders ausschaut. Aber die Wahrnehmung ist da ja völlig verzerrt. Und das war dann so, dass ich manchmal am Morgen aufgewacht bin, mir in den Spiegel geschaut habe und gedacht habe, das, was jetzt war, das kann nicht sein. Ich will nicht sein, was ich da sehe, aber gleich wieder reinlassen musste, weil einfach man nicht klarkam. Also, da habe ich dann schon gemerkt, irgendwie entgleitet mir oder ich habe die Kontrolle verloren. Ich glaube, beim Kiffen war das nicht so krass, auch wenn ich mich da, wenn ich das anschaue, verändert habe, immer mehr zurückgezogen habe, sozial immer weniger unter die Leute ging das viel langsamer. Und beim Kokain in der Heftigkeit, wie ich das konsumiert habe, war das heftig.
0: Es war etwas, man kann sagen, das ganz klar auf einen Tiefpunkt zugesteuert ist, der dann auch kam. Benjamin Keller, bei uns hier live im Studio im Medienhaus in Balderschwang. 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Wir sprechen mit Benjamin Keller, der als Kind und Jugendlicher in einer christlichen Familie aufgewachsen ist, im freikirchlichen Umfeld, und sich danach trotzdem für so einen Weg als Jugendlicher entschieden hat, der über den Drogenkonsum lief und zu diesem Tiefpunkt geführt hat. Herr Keller, was war denn dann dieser Tiefpunkt? Wie kam es dazu und wie kamen Sie gerade da wieder raus?
1: Ja, irgendwann war ich an einem Punkt, wo ich wirklich mir eingestehen musste, ich habe es nicht mehr im Griff und ich weiß auch nicht mehr weiter. Also Schulden waren groß, Konsum war einfach maßlos und es hat ja auch nicht mehr diese Befriedigung gebracht, wie das am Anfang vielleicht war. Also Drogen sind ja eigentlich immer eine Lüge. Und ich habe mir dann überlegt, was mache ich? Für mich wäre so jetzt, eigentlich wusste ich muss in den Entzug, aber das hat mein Stolz nicht zugelassen. Es war einfach nicht denkbar. Und ich habe mir dann gesagt, ich beende mein Leben. Das ist der beste und einfachste Weg. Dann sind die Probleme weg. Und das hört sich vielleicht manchmal so krass an, aber ich verstehe Leute, die zu diesem Punkt kommen. Weil es gibt da sicher verschiedene Arten, wie man da hinkommt. Aber für mich war es wie so, dann sind die Probleme gelöst. So wollte ich nicht mehr weiterleben. Ich habe aber jetzt auch nicht irgendwie einen Ausweg gesehen. Und ich bin dann so einem Winter an See gefahren, das weiß ich noch genau, habe mir überlegt, wie ich jetzt mein Leben beende, weil wollte das dann auch richtig machen. Es ist gar nicht so einfach, dass man das dann auch hinkriegt. Und in dem Moment ist mir dann, ich hatte im Auto, das ist so vielleicht auch etwas, was ich nicht verstehe, war immer eine Bibel, die ich mal von einem Pastor gekriegt habe. Die lag immer in meinem Auto und in dem Moment ist die mir ins Auge gestochen. Die Bibel kannte ich ja sehr gut. Ich habe die da so aufgeschlagen und vorne gab es Rubrik Mensch für Menschen in Not. Und ich weiß gar nicht mehr, was für eine Bibelstelle da stand. Auf jeden Fall habe ich aufgeschlagen und habe dann zu Gott gesagt, Gott, ich gebe dir noch mal eine Chance. Also sehr anmaßend, das war eher umgekehrt. Aber du musst mir helfen aus dieser Sucht. Ich mache keinen Entzug. Und ja, Gott hat mich da beim Wort genommen.
0: Wie sah das aus? Ist da direkt etwas passiert im Auto schon oder kam das erst später?
1: Schön wäre es gewesen. Nee. Also ich glaube, natürlich gibt es ja auch Wunder, die einfach so bam einen vielleicht frei machen können. So war es eben nicht. Also das war dann wirklich die Hölle oder das war knallhart, knallhartes Gedankenkampf. Der Entzug dann. Also das Spannende war, ich habe ja Gott das gesagt und ich habe es auch ernst gemeint und ich wusste als Kind, ich kann ihn anrufen, also dieser Bibelvers, wer mich anruft in der Not, dem werde ich helfen und so. Also habe ich mir jedes Mal, wenn dieser Gedanke kam, es fängt oft, allgemein Sünde fängt ja oft in den Gedanken an, habe ich den Gedanken zu Gott gegeben oder zu Jesus, habe gesagt, Jesus, da, weg. Und dann war das gut, aber manchmal eine Minute später war der Gedanke wieder da. Also das war wirklich ein Kampf, der ich gekämpft habe, aber mit der Hilfe Gottes, den ich auch erlebt habe, wie er hilft. Und es gab dann Momente, wo ich eigentlich schon gefallen bin, eigentlich im Kopf da zu wenig stark war. Und dann, weiß ich, einmal hat dann Gott eingegriffen, dass dann der Kollege, der eigentlich das Zeug beschafft hat, da von der Treppe gefallen ist, weil er schon so durch war. Und in dem Moment habe ich erkannt, wenn ich jetzt wieder anfange, dann war all der Kampf für nichts. Also so wie, es ging wie so ein Film durch und dann bin ich einfach weggelaufen, hab ihn liegen gelassen. Heute können wir darüber lachen. Also er ist ein guter Freund geworden später dann. Aber da, ja, habe ich auch gemerkt, Gott kann auch da, wo ich manchmal nicht mehr oder zu schwach war, hat er gesorgt. Aber es war nicht so, dass er einfach gesagt hat, gut, schön, ja, ist alles gut, ist weg. Sondern das habe ich schon als sehr eine heftige Zeit erlebt. Ich musste natürlich auch das Umfeld komplett meiden. Also ich habe von einem Tag auf den anderen die Kontakte abgebrochen, weil ich wusste, das geht nicht.
0: Und es gab ab dem Tag auch kein Drogenkonsum mehr oder waren da doch nochmal Rückfälle?
1: Nee. Also ich wusste, glaube ich einfach, also natürlich gibt es auch Geschichten wahrscheinlich mit Rückfällen, aber ich wusste, dass das ja das Schwierige war und die Rückfälle eigentlich einen jedes Mal wieder auf Feld 1 setzen. Und also da waren die ersten 3-4 Monate waren wirklich sehr, sehr hart. Jetzt nicht vom Körperlichen, sondern wirklich das Psychische. Also das kam ständig. Und dann, ich sage jetzt mal, manchmal war auch einfach der Geruch vom Kokain auf einmal da. Ich habe es natürlich überall gesehen. Leute kamen und haben mir angeboten. Vorher hätte ich mir das gewünscht, das kamen die nie. Auf einmal so, ja, ich offriere dir was und so. Also da hat man schon auch gemerkt, wie da ein Kampf tobt, sag mal, in der unsichtbaren Welt. Aber trotzdem musste ich sagen, Gott war treu. Also das habe ich so erlebt für mich, dass er mir hilft. Also wenn ich ihn anrufe, dann hilft er. Nicht, dass es immer so war, wie ich es mir gewünscht habe. Ich habe oft zu Gott geschrien, habe mich alleine gefühlt, manchmal auch irgendwie. Und kam so dann auch natürlich wieder in Kontakt. Das hat mir dann einer auch mal gesagt, schau, du brauchst auch Leute. Also du brauchst alleine, gab irgend so ein Lied aus Solo Christ geht es nicht, das ist ein Jungscha-Lied. Und das habe ich dann mir schon zu Herzen genommen, dass ich auch wieder in die Kirche gegangen bin, weil ich gemerkt habe, ich muss, wenn ich jetzt alle Kontakte abgebrochen habe, ich muss das irgendwie auch mit anderen Kontakten füllen.
0: Also es war jetzt nicht so ein, nachdem, wie Sie es gesagt haben, durch die Hölle gehen, also dieser Entzug von Drogen, den Sie alleine gemacht haben, nach ein paar Monaten so ein, ja, danke Gott, war jetzt ganz nett, jetzt schaue ich, wie ich mein Leben weiter allein regel, sondern die Sehnsucht, sich auch wirklich wieder Gott komplett hinzuwenden.
1: Ja, also das, ich meine, letztendlich habe ich dann gemerkt, ich verdanke eigentlich, wenn ich Gott die Chance gegeben habe, war es ja eher so, dass Gott mir mein Leben geschenkt hat. Und das, ich glaube wirklich, da ist auch der Segen von dem, wenn man als Kind, ich sag mal, den Glauben mitkriegt, auch wenn man den wegtut, die Dinge, die waren ja da. Also ich konnte auf etwas zurückgreifen, das ich ja kannte. Und es war für mich dann klar, ich meine, ich verdanke mein Leben Gott. Ich habe auch dieser Entzug so erlebt, dass er mir da hilft. Und das war dann für mich schon klar, dass ich auch mein Leben so ihm zur Verfügung stellen will.
0: Gab es das dann auch davor schon? Also Sie haben ja diese Erfahrung erzählt, wo Sie zum See gefahren sind, im Auto saßen, zur Bibel gegriffen haben, nochmal zu Gott geschrien haben. Sie sind davor gläubig aufgewachsen, kannten Jesus, wussten, wie man sich an ihm wendet, wie man betet. Hat es das in den ganzen Jahren vorher überhaupt nicht gegeben oder gab es da auch schon so kleine Schritte und immer wieder mal eine Hinwendung in der Not, die da war?
1: Also ich glaube, tief im Innern wusste ich ja eigentlich immer, dass das nicht richtig ist. Aber die Stimme habe ich natürlich versucht zu verdrängen. Und ich habe eigentlich auch immer gesucht nach einem Sinn. Auch wenn ich ihn ja eigentlich gekannt habe. Das war für mich vielleicht eben so, nee, Gott, das ist die Spaßbremse. Also habe ich in allen anderen Ideologien und auch Religionen zum Teil gesucht. Aber habe ich viele Phasen durchgemacht. Und trotzdem jedes Mal, wenn ich irgendwie gemerkt habe, das ist nicht, bin ich weitergezogen. Und ich glaube, es gab schon so Momenten, wenn ich irgendwie völlig im Elend war, dass ich Gott gesagt habe, ja, wenn du mich diese Nacht überleben lässt, dann konsumiere ich nie mehr und so dieses. Aber das war natürlich dann einfach nicht wirklich mit Umkehr oder ernsthafter Reue verbunden, dass ich jetzt mein Leben wirklich ändern wollte. Aber das ganz wegschütteln, also das konnte ich es ja doch nicht. Also das, was da drin im Herzen gepflanzt war, das war einfach da. Ich konnte es versuchen zu unterdrücken.
0: 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Mein Name ist Nikolaus Albert und ich bin im Gespräch mit Benjamin Keller. Er hat erzählt, wie er den Weg aus der Droge wieder herausgefunden hat. Das ist nicht das einzige Wunder, kann man so sagen, im Leben von Benjamin Keller, denn er kehrt zurück zur Freikirche. Aber heute sitzt er da bei uns hier live im Studio im Medienhaus in Balderschwang als überzeugter Katholik. Wie dieser Weg weiterging, das hören wir gleich nach einer Musik.

0: Sie hören Radio Horeb und Radio Maria mit der Standpunktsendung zum Thema Aus dem Abgrund gezogen, wie Jesus mich von Drogen befreite und Maria mich in die Kirche holte. Der Titel, das ist die Lebensgeschichte unseres Gastes Benjamin Keller. Er hat uns heute schon mitgeteilt, wie dieser Weg zuerst in die Drogen war, aber auch wie Jesus ihn dann aus den Drogen wieder herausgeführt hat. Herr Keller, Sie haben ja gesagt, es war im Grunde genommen ein kalter Entzug, den Sie einfach selbst gemacht haben. Immer wieder auch diese Gedanken, die Versuchungen, die da gekommen sind, das Jesus gegeben haben. Aber am Ende haben Sie auch wieder Gemeinschaft gesucht und sind da in die Freikirche zurück. Ist das die Freikirche der Eltern gewesen? Also da, wo Sie als, auch als Kind aufgewachsen sind, sind Sie da als verlorener Sohn zurückgekommen oder wie war das?
1: Ja, das war wirklich so. Also alle haben gedacht, du spinnst doch, da musst du ja nicht hin, zurück. Und eigentlich habe ich es auch nicht gesucht, aber es war, ich wusste wie irgendwie, das ist der Ort, wo ich wieder hingehöre, oder ich hatte so den Eindruck, auch wenn jetzt das nicht so eine moderne, super jugendliche oder für Jugendliche attraktive Gemeinde war. Aber ich habe da wieder Wurzeln gefasst.
0: Und nicht nur Wurzeln gefasst, sondern im Grunde genommen auch eine kirchliche Karriere hingelegt, könnte man sagen, oder?
1: Ja, das fing dann damit an, dass ein Pastor aus der Nachbargemeinde, ein guter Freund mittlerweile unserer Familie, der hat gesehen, Jugendarbeit läuft nicht, hat da sehr viel Zeit investiert. Da gab es mehrere Freikirchen in der Region und hat da übergemeindlich sich engagiert, hat dann so ein bisschen mich gesehen und gefördert oder in mich investiert. Auch musste sich viel anhören lassen durch die Geschichte. Er hat mich da in die Jugendarbeit mit hineingenommen. Es war natürlich dann eben so, oh, was da jetzt ein Drogensüchtiger und den lässt du auf die Jugendlichen. Aber ich glaube, er hat auch vielleicht etwas gesehen oder da an mich geglaubt. Das ist natürlich immer wertvoll, wenn Leute auch da wirklich in einen investieren. Der hatte sehr viel Zeit für mich genommen, einfach indem er da war, mit ihm ein Glas Wein getrunken habe, über Gott und die Welt geredet habe. Er war auch ein sehr intelligenter Mensch, ist mittlerweile Professor für praktische Theologie. Also das hat mich natürlich fasziniert, wirklich auch im Glauben so zu wachsen, jemanden zu finden, der da auch in der Tiefe einem Antworten geben kann, und hat dann so mich in die Jugendarbeit mitgenommen. Da bin ich dann Leiter geworden, irgendwann Hauptleiter, und hat er sich zurückgezogen, hat mich unterstützt, mehr im Coaching oder am Schluss auch in der Freundschaft. Und die Jugendarbeit ist dann wirklich so mein, da habe ich alles reingegeben. Ich hatte ja nichts. Das war meine Leidenschaft, die Jugendlichen, auch, dass ihr Glaube eben echt werden darf, dass es nicht einfach nur ist, weil es die Eltern sagen, sondern dass sie auch ehrlich sind mit sich selber. Habe da natürlich auch viel in meiner Unerfahrenheit gemacht, dass ich nach rückblickend denke, uiuiui. Aber es war eine coole Zeit, so mit den Jugendlichen unterwegs zu sein. Ich glaube, sie haben meine Liebe zu ihnen gespürt, meine Leidenschaft. Ich bin einfach mit ihnen abgehängt, habe viele Stunden mit ihnen verbracht, wir haben viele Lager gemacht. Und so ist dann die ganze Jugendarbeit gewachsen, dass wir eigentlich fast wie so eine Parallelkirche hatten irgendwann. Hatten dann Jugendgottesdienste gemacht, hatten Jugendhauskreise, also die Jugendlichen sind ja dann älter geworden. Da kamen dann so in den Spitzenzeiten an die 100 Leute an die Gottesdienste. Es waren sehr viel, die wir dann auch gefördert haben wieder, dass sie auch irgendwo welche Dienste machen, Worship-Bands und Predigten. Wir hatten so ein Team, und da war natürlich auch, man kann sich da ja dann auch wieder verwirklichen, das so austoben, hat so beide Seiten, aber das war wirklich, da habe ich dann das voll ausgelebt. Ist irgendwann die Frage auch dann aufgekommen, ja, mein Job, ich war Maurer, habe eine eigene Firma und dann Familie, die da ja dann mal auch noch kam. Da haben wir jetzt gar nicht geredet. Das war so nach der Drogenzeit. Und die Kinder und dann so dieses, irgendwie ging das nicht mehr. Und da haben sie mich dann 50% angestellt als Jugendpastor.
0: Du warst bis dahin komplett ehrenamtlich.
1: Ja, genau. Sozusagen. Also das war wirklich am Schluss eigentlich komplett zu viel. Auch meine Frau hat irgendwann gesagt, so geht's nicht. Und ehrlicherweise war ich manchmal auch zu doll, habe ich mich da in meinen Projekten ausgetobt, als dass ich eigentlich zu Hause gewesen wäre. Also Standespflichten, so kannte ich noch nicht. Das durfte ich erst in den letzten Jahren lernen oder bin ich am Buchstabieren. Aber war dann so, dass es zu einer Anstellung kam. Das hat natürlich Entlastung gegeben. Und aus der 50% Anstellung als Jugendpastor wurde dann irgendwann, weil die Jugendlichen ja dann auch älter geworden sind, eine Anstellung als Co-Pastor. Und dann kam durch einen Impuls auch von meinem Coach, von dem ich schon erzählt habe, dann auch mal das, ob ich nicht mehr noch auf die Karte Pastor setzen will. Und dann habe ich die Gemeinde gewechselt, habe mich beworben an zwei Orten und bei uns im Dorf war gerade eine kleinere Gemeinde, die keinen Pastor hatte. Und da wurde ich dann zu 80% angestellt, so als Pastor für diese Gemeinde. Das war dann nochmal natürlich wirklich so allein die Verantwortung, nicht nur Jugend, sondern auch jetzt für alle Bereiche so zuständig zu sein. Jeden Sonntag dann die Gottesdienste vorzubereiten und so war nochmal dann ein nächster Schritt. Ich habe das geliebt, ich habe auch immer das als meine Berufung gesehen. Es war ein Privileg, mit den Leuten unterwegs zu sein. Für mich, ich habe gern gepredigt und wäre wahrscheinlich heute noch dort, wenn da nicht die Heilige Messe in die Quere gekommen wäre.
0: Ja, jetzt ist es ja tatsächlich so, man könnte sagen, dass da waren Sie vielleicht so ein bisschen Vorzeigechrist, einer, der aus dem Abgrund herausgezogen wurde, ja, aus Drogenabhängigkeit herauskommt, den Weg zurückfindet zu Christus und dann sogar eine sehr fruchtbare Jugendpastoral aufbaut. Man würde sagen, ja, warum soll man da überhaupt noch mehr suchen? Also jeder klopft da auf die Schultern. Warum haben Sie dann sich auf den Weg gemacht, um zu schauen, gibt es da nicht noch mehr und sind dann in der katholischen Kirche fündig geworden? Hat da was gefehlt in der Freikirche?
1: Also wenn ich das so rückblickend anschaue, war da natürlich schon auch sehr viel Selbstverwirklichung drin. Also nicht, dass man das in der katholischen Kirche nicht könnte, aber auch eben man so der Stolz, was man da auch geleistet hat. Ich wurde aber auch immer liberaler aus pastoralen Gründen und auch mein Leben selber war zwar jetzt von dem, so was ich bewegt habe, stark, aber meine Gebetsleben, ich habe das zwar immer mir gewünscht, also ich habe früher schon so bei den Mystikern da versucht, einen Zugang zu finden, aber das hat nie so geklappt. Ich habe dann versucht, mit dem Herz Jesu Gebet und so der orthodoxen Gebetskette irgendwie.
0: Also das ist etwas, was man in der Freikirche so ganz normal kennt, oder?
1: Nee, gar nicht. Okay. Also da war ich natürlich ich war da einfach offen. Ich habe gespürt, ich wollte ja eigentlich aus dem Gebet, aus der Tiefe so leiten und nicht einfach nur aus dem Aktivismus. Und sag mal, hab dann eben durch den Professor, der sich stark mit oder auch seine Habilitation geschrieben hat über Liturgie in der Freikirche, das gab es eigentlich so im akademischen Bereich noch nicht groß. Und siehe da, er hat natürlich viel entdeckt in der Kirche, die schon immer da war, und auch versucht zu korrigieren, wo wir eben eigentlich auf Abwegen geraten sind. Also ich fand das richtig spannend, so die Gebete, wo betet man zusammen, ein Glaubensbekenntnis, was ist da drin? Ich war eigentlich sein größter Jünger, weil ich das wirklich gemerkt habe, boah, da ist was. Und durch die Ökumene, wo wir da im Dorf hatten, also das halt, wo man sich halt mit den die Reformierten, die Freikirche und die katholische Kirche so getroffen hat, habe ich dann auch den Priester kennengelernt und habe mich irgendwie, ich war noch nie in der Heiligen Messe. Also ich bin antikatholisch aufgewachsen, größte Sekte, die beten Maria an, kennen die Bibel nicht, kennen Jesus nicht und so. Und dann habe ich mir gedacht, ich will mal in der Heiligen Messe. Und die haben mir gesagt, ja, du kannst einfach mal kommen. Mhm. Und ich weiß noch, dann bin ich da, es war nicht die Sonntagsmesse natürlich, aber ich bin dahin unter der Woche. Und dann merke ich, da ist ja mehr Bibel als in meinen Gottesdiensten, da ist mehr Jesus als in meinen Gottesdiensten. Also das irgendwie, klar, da war auch so viel, dass einfach, dass ich nicht gerade jetzt so fassen konnte, aber auch dieses aktive Mitmachen, das Niederknien, diese leiblichen Vollzüge, das hat man vielleicht gekannt, so mehr von den Klatschen und die Hände in die Luft werfen, aber jetzt so, das hat mich einfach eigentlich die Dinge, die ich so gespürt habe oder durch meinen Professor auch gemerkt habe, wow, da braucht es eine Korrektur, habe ich da wie verwirklicht gesehen.
0: Wir holen Sie uns noch ein bisschen ab. Wie sieht denn das Gebetsleben jetzt aus, wenn man in der Freikirche ist? Also wie bei uns morgens beginnt man vielleicht mit irgendwelchen Morgengebeten oder vielleicht dem Rosenkranz oder sonstigem. Ja, wie sieht das Gebetsleben aus? Wie pflegt man da eine Beziehung zu Jesus?
1: Ja, also so wie ich aufgewachsen bin, ist es einfach, ja, man betet frei, man betet für die Leute irgendwie. Aber ich habe dann schon gemerkt, ich habe in meiner Struktur auch von meinem Plan her schon diese Zeiten eingeplant, Zeit mit Gott, und wollte die eigentlich auch hochhalten, aber oft bin ich da eingeschlafen. Mir haben wie die Tools gefehlt. Ich habe dann, also das Stundenbuch gibt's ja als App, das hatte ich dann irgendwann mal entdeckt und habe da manchmal so die Laudes Psalmbeten, also Dietrich Bonhoeffer hat ja da auch schon was dazu geschrieben, dass man eben da mit Jesus mitbetet. Da habe ich schon gemerkt, wow, da gibt's was, auch mit diesem Herz-Jesu-Gebet. Aber ich hatte ja niemand, der mich lehrt. Und auch in der evangelischen Welt, dann hat man irgendeinen Coach oder so. Aber eine geistliche Begleitung, wie man das eben mit einem Priester hat, ich habe mich immer gesehen nach so Menschen, das hatte ich irgendwie nicht gefunden. Eben auch ein Beichtvater, das kannten wir ja nicht. Man hat einfach irgendwie gesagt, Jesus, ja, es tut mir leid, der Tag war nicht so gut und so. Und dann, also diese Tiefe, die ich jetzt natürlich erst kennengelernt habe, auch mit den Sakramenten, auch mit der ganzen Gebetskultur, die da ist, beten mit der Kirche, beten vor dem Allerheiligsten, also das habe ich nicht gekannt. Ich habe mich aber schon ausgestreckt und das irgendwie gemacht. Ich habe da auch immer irgendwas zusammengewürfelt und habe natürlich dadurch, dass ich jetzt diese Liturgie gesehen habe, die so einfach und schlicht war, Priester ohne unter der Woche ohne Instrumente, nichts, mit dem Volk. Also das hat da habe ich gespürt, wow, da ist etwas, das ich wie eigentlich immer gesucht habe. Da kommen Dinge zusammen von unserer, ich sag mal, Innern, der Seele und dem Leib in den Vollzügen, und das in der Ordnung. Das war für mich, und klar eben, ich habe das ganze Kirchliche sonst überhaupt nicht gekannt. Ich habe nur die Liturgie gesehen, ich habe schnell für mich auch gemerkt, Abendmahl, wie wir das genannt haben, also Eucharistie gibt's ja so nicht, aber das muss mehr sein. Und für mich war irgendwie klar, also da war ich vielleicht schon auch bei Luther, da ist Jesus real irgendwie da. Das wurde mir auch immer wichtiger, das Abendmahl. Und dann sehe ich da, die sagen mir jetzt, da ist Jesus. Und das habe ich auch geglaubt. Also ich habe dann, als ich in der Messe war, geglaubt, da ist Jesus. Ich bin dann auch zur Eucharistie gegangen, weil, ja, ich will doch zu Jesus, so.
0: Also nach dem ersten Messbesuch, wo Sie eingeladen worden sind, sind direkt weitere Besuche gefolgt, oder?
1: Genau, ich bin dann wirklich eigentlich, seit ich da in dieser Gemeinde im Dorf war, eigentlich 3 Jahre lang immer am Freitag in die Heilige Messe, habe das auch meinen Gemeindeleitung und die so da mitverantwortlich waren gesagt, die konnten, ja gut, wenn das dir hilft, das war wie mein Auftankort, also da konnte ich geistlich auftanken für meinen Dienst. Und irgendwann kam halt dann da mein jetziger Firmenpate, der da in der Kirche sehr aktiv ist und wirklich auch das Katholische sehr ernst nimmt, und hat dann so mitgekriegt, weil jemand ihm gesagt hat, der Pastor, der geht da immer zur Eucharistie, und dann schreibt er mir so ein Mail, lieber Herr Keller, wollen Sie dann katholisch werden, weil zur Eucharistie können Sie nicht gehen, wenn Sie nicht katholisch sind. Und ich denke, was spinnt der eigentlich? Also, dann schlägt er mir da Kirchenrecht um die Ohren, warum das nicht geht und ich nicht einfach da das eine haben kann und das andere nicht. Ich müsse da Ja sagen zur Kirche und so. Und das war natürlich, also da bin ich im ersten Moment gleich mal explodiert, gedacht, das kann doch nicht sein.
0: Unverschämtheit so in dem Sinn.
1: Ja, also, aber ich liebe ja Konfrontation. Also,
0: aber es scheint ja gut gegangen zu sein, weil er inzwischen der Firmenpate ist.
1: Genau, und ich denke manchmal, hätte er das nicht gesagt, würde ich vielleicht immer noch da in die Messe gehen und das schön finden. Also war ja gerade heute im Evangelium, jemand zurechtweisen, ist auch eine Aufgabe, die wir haben, ihn zur Wahrheit zu bringen, ist etwas, das eben mit viel Gnade verbunden ist. Und ob der dann reagiert oder nicht, das hat mich dann schon herausgefordert, als er damit kam, mich wirklich noch mit mehr auseinanderzusetzen als jetzt nur der Liturgie. Weil ja, da ging es ja dann darum, was ist denn das Verständnis der katholischen Kirche? Was sagt sie selber über sich? Da kommen die Dogmen und die Dogmatik. Und also das war dann natürlich eine Welt, die da aufgegangen ist, mit der ich mich nie auseinandergesetzt habe.
0: War das dann dieser Ausgangspunkt, also diese Zurechtweisung von Ihrem zukünftigen Firmenpaten, dass Sie gesagt haben, jetzt werde ich katholisch?
1: Nein, er hat den Anstoß gegeben und er hat mir auch das, ich sage jetzt mal, es ist ja eine Sakramentalie, den Rosenkranz gegeben. Das weiß ich noch ganz genau, am Tag, wo Papst Benedikt gestorben ist, 31.09.2022, hat er mir einen Rosenkranz gegeben. Und das war für mich, das kann ich nicht erklären jetzt so rational, vielleicht hat es wieder mit meiner Offenheit zu tun, aber ich glaube wirklich, da war mehr dahinter. Ab dem 1.1., das ist ja Mutter Gottes Hochfest, habe ich den Rosenkranz, ich wusste ja noch nicht, wie man ihn betet, musste mir die Anleitung anschauen, eigentlich alle 4 Rosenkränze jeden Tag gebetet.
0: Also

0: auf einmal gemerkt, mit dieser Kette, und ich glaube wirklich, dass es eine Kette vom Himmel ist, habe ich auf einmal ein Tool gekriegt, zu beten. Klar, ich bin dann früher aufgestanden, also ich bin zwar nicht der Morgenmensch, aber ich habe gemerkt, ich kriege das ja nicht hin, also stehe ich halt 1,5 Stunden früher auf. Ich habe auch gemerkt, wenn ich am Abend die noch nicht gebetet habe, wird es dann, also man muss sich die ja schon irgendwie durch den Tag einteilen, sonst wird es dann schwierig, die noch einzuholen, wenn man müde ist. Und das Gebet war natürlich nicht nur immer andächtig, aber die Mutter Gottes betet ja mit. Das ist ja das Schöne. Da hatte ich dann wirklich auch einen guten Lehrer in meinem Firmenpaten, der ist mit mir immer in die Kirche gekommen am Anfang. Ich konnte anrufen, hast Zeit. Er hat einen Job, wo er wirklich auch oft so Zeit hatte. Und als Pastor hatte ich ja Zeit, war ich ja nicht so, können wir einen Rosenkranz beten? Und der ist wirklich immer da gewesen. Wir haben einen Rosenkranz gebetet. Und ich habe durch diesen Rosenkranz Dinge erlebt, einfach, wo Gott mir klar gemacht hat, wie schief mein Leben steht. Gerade auch
1: als freikirchlicher Pastor stand ja. Das Leben schief. Was war das?
0: Ja, da habe ich, also manchmal kommt es mir so vor wie Paulus, als er sein Erlebnis hatte nach Damaskus, oder, wo Jesus ihm sagt, warum verfolgst du mich? Und er hat doch gedacht, er macht ja Jesus oder nicht Jesus Gott einen Gefallen, wenn er diese Christen verfolgt. War das für mich so, wo ich einfach mal gemerkt habe, so wie ich unterwegs war, da ist so viel Egoismus, so viel Selbstsucht, so viel auch, wie ich die Leute falsch irregeführt habe, indem natürlich ist ja nicht so schlimm. Ich selber habe ja auch gemerkt, ich krieg's ja nicht hin. Also so, das war so das pastorale, gut gemeinte, anstatt dass ich dann vielleicht mal hingeschaut hätte bei meinem Leben, um da Ordnung reinzubringen. Die ganze Pornografie, das war auch so eine Sucht, die ich zwischendurch hatte, wo ich immer wieder auch gekämpft habe, wo ich auf einmal gemerkt habe, da stimmen so viele Dinge nicht. Mein Verhältnis zu meiner Frau, zu meiner Familie, da kam natürlich dann die Mutter Gottes oder eben Jesus. Oft ist ja Maria, die zu Jesus führt. Ich habe Jesus gekannt, aber vielleicht eben nur ein Teil von Jesus. Und durch seine Mutter hat er mir Dinge gezeigt, die eben nicht gut standen, auch in meiner Ehe. In meiner Verantwortung gegenüber meiner Familie, die ich vielleicht aus meinem rebellischen Geist einfach immer noch nicht wahrhaben wollte. Und da kam dann in so einer stille Zeit, das war noch nicht eine katholische Exerzitien so, aber ich habe das schon immer für mich so gemacht, da hat Jesus wie mich nochmal zerbrochen im Gebet vom Rosenkranz da. Also ich lag in Tränen beim schmerzhaften Rosenkranz, habe gesehen, wie alle Nägel, jeden Peitschenhieb eben wegen mir Jesus zugefügt worden. Da wo die Sünde groß ist, da ist die Gnade groß, schreibt der heilige Paulus im Römerbrief. Das wurde mir dann auf einmal so bewusst. Und das hat mich aufgerüttelt. Und ich durfte auch erleben, wie wirklich da Maria mit ihrer mütterlichen Hilfe einfach unglaublich vieles gewirkt hat. Das Schönste für mich war, wenn meine Kinder dann gesagt haben, Papi, seit du katholisch bist, bist du viel ein besserer Papi. Ich finde, seit ich katholisch bin, ist das Leben viel anstrengender geworden. Ne? Aber wir leben ja hier in der Wüste, noch nicht im Himmel. Da hat sich schon vieles von, ich sag mal, auch ein bisschen diesem Wohlfühl-Christentum, jetzt alles schon haben und Gott sorgt für alles, geändert durch auch, ich sag mal, das Katholische, wo das Aufopfern, das Leiden, auch wenn man Dinge nicht versteht, auf einmal eine ganz andere Betrachtung gekriegt haben. Und eben das Sterben, also ich habe auch die Heilige Schrift noch mal ganz neu gelesen. Eigentlich kannte ich sie ja und doch nicht. Also wer nicht stirbt, lebt nicht. Wer meint, dass er eben lebt, der stirbt. Das sind diese Stellen, wo Jesus auch sagt, wer sein Kreuz nicht auf sich nimmt, das sind ja, eigentlich habe ich die schon gelesen, aber nicht gelebt. Und dieses Sterben von dem Egoismus, also da kämpfe ich immer noch. Aber ich merke, wie da ja die Freiheit ist. Also es ist dieses Geheimnis da.
1: Jetzt stelle ich mir das vor, dass ein freikirchlicher Pastor, der beginnt, den Rosenkranz zu beten, 4 Rosenkränze am

0: Tag und sagt nachher über sich, ich habe da nochmal einen Weg der Heilung und einen Weg der Bekehrung dadurch eingeschlagen. Ich stelle mir jetzt vor, Sie sind vielleicht dann in Ihrer freikirchlichen Gemeinde gewesen, da wo Sie Pastor waren, und erzählen sowas. Kommt da nicht dann direkt der Einwand, ja, wieso brauche ich überhaupt Maria dafür? Kann das nicht Jesus auch?
1: Also ja, natürlich, der kommt ja immer. Da habe ich ja auch gemerkt, dass es wirklich schwierig wird. Also, und ich habe auch versucht, jetzt von der Kanzel natürlich nicht, also ich war ja als Pastor der Freikirche eingestellt. Also ich habe jetzt auch, vielleicht hätte ich es mehr machen sollen, das frage ich mich manchmal, aber ich habe da schon jetzt nicht von der Kanzel einfach marianische Predigten gemacht. Ich musste erst selber mal das alles ordnen und verstehen. Aber ich glaube, da sind wir wieder wie bei der Anfangsfrage. Also wenn uns Jesus am Kreuz seine Mutter schenkt als sein Vermächtnis, das haben wir natürlich nie so verstanden. Aber ich meine, wie kann man seine Mutter ablehnen? Also, ja, wenn Jesus uns was geben will, wie kann ich das ablehnen? Und das sind Dinge, wo ich merke, das hat natürlich mit der Prägung zu tun. Also nicht, das habe ich bei mir selber gemerkt, vielleicht weil ich da schnell bin in Dingen, die ich auch ändern kann. Aber das, da sehe ich auch jetzt bei Freunden von mir, die konvertiert haben, wie das, also dieser Abwehrreflex, ach, ich brauche doch Maria nicht, ich habe ja Jesus. Ich nehme Jesus was weg, wenn ich Maria bitte. Das ist so tief drin, dass ich das manchmal bei mir manchmal so noch entdecke. Oder wenn ich vor jetzt in Einsiedeln da vor der schwarzen Madonna niederknie und ein Gebet zu ihr spreche, dann so, was mache ich da eigentlich? Ja? Also so, und aber ich glaube wirklich, das hat mit der Prägung zu tun, die man von klein auf so wie eingetrichtert kriegt. Und dass eben Anbetung und Verehrung nicht das Gleiche ist, dass jemand um Fürbitte zu bitten. Das machen wir ständig in der Freikirche. Ah, bete es mal für mich, mach mal da. Ja, aber die Heiligen, die schon im Himmel sind und so. Also das sind ja dann die. Und wenn man dann in der Schrift noch das anschaut, auch in der Offenbarung, wo mit Maria, also so, dann wird das immer schöner, aber das, man hat das nie so gelehrt gekriegt. Und da gibt es natürlich schon einen riesigen Abwehrreflex, den ich immer wieder merke.
0: 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Bei mir zu Gast ist Benjamin Keller und er erzählt seinen Lebensweg. Wie wird aus einem drogenabhängigen Jugendlichen ein evangelikaler Pastor? Das erste Wunder des Lebens, könnte man sagen. Und dann das zweite beim Geschehen ist dann aus einem evangelikalen Pastor ein überzeugter Katholik. Benjamin Keller ist live im Studio zu Gast hier im Medienhaus in Balderschwang. Und Sie können heute Abend auch Ihre Frage an ihn stellen. 089-517-008-008. Die Telefonnummer trägt ins Studio. Die Leitungen sind jetzt freigeschaltet. Sie können anrufen 089-517-008-008. Herr Keller, jetzt fand dann ja irgendwann die Konversion statt. Sie waren Pastor. Das hat dann eine ganz klare Konsequenz gehabt. Sie mussten diesen Job als Pastor an den Nagel hängen. Fiel Ihnen das schwer?
1: Ja, ich glaube, das war für mich das größte Opfer so zu dieser Zeit. Es war für mich immer die Geschichte vom Schatz im Acker. Also ich habe die Kirche gefunden, die Jesus gegründet hat. Das war der Schatz und ich gebe alles dafür. Also der Pastor sein war wie mein Traumberuf. Nicht, dass ich jetzt nicht gern maure, also es war nicht so, aber einfach da.
0: Also Sie sind heute Maurer, darüber haben wir noch gar nicht gesprochen, also etwas ziemlich Bodenständiges im Vergleich zum Pastor. Ja,
1: ja. Aber einfach jetzt, ich sag mal auch das Prestige, das Ganze, also ich war da ja doch bekannt, gut vernetzt, ich gebe das alles auf, werde, und ich weiß, jetzt der Bischof, der Papst, und die erwarten ja nicht auf mich, so dieses abzugeben, abzulegen, einfach jetzt kein Amt zu haben, das war für mich schon eine Entscheidung, die mich einiges gekostet hat. Aber je mehr ich mich auch mit der katholischen Theologie, mit den Dogmen, mit der Kirchengeschichte, den Kirchenväter. Das war für mich wirklich auch ein Schlüssel und das ist ein Privileg, dass wir die heute einfach so zugänglich haben. Da habe ich natürlich meine Helden gelesen, habe je schöner wurde die Kirche, je mehr konnte ich eigentlich, war es für mich völlig klar. Also das, da gibt's nichts anderes, als dass ich diesen Schatz annehmen möchte.
0: Also dieser Sprung, der wurde dann gemacht. Wenn wir auf Ihre Lebensgeschichte zurückschauen, dann hat es ja da viele Schritte gegeben. Also zuerst mal aufgewachsen in einer freikirchlichen Gemeinde, dann die Hippie-Bewegung, Hip-Hop habe ich noch in Erinnerung, dann die Drogen, dann das Freikirchliche, was wiederum etwas ist, was ganz groß war. Jetzt sind Sie katholisch. Wenn Sie so auf Ihr Leben zurückschauen, ein Wandel nach dem anderen, was sagt Ihnen denn das katholisch wirklich am Ende das ist, wo Sie sagen, ja, da bleibe ich jetzt dabei?
1: Das ist eine gute Frage oder ein Vorwand, der auch jetzt von gewissen Leuten kam, die gesagt haben, ja, nächste Phase. Und da muss ich ehrlicherweise sagen, ja, kann man wirklich sich so stellen, ist berechtigt. Für mich ist es manchmal ein bisschen verletzend, weil es für mich wirklich etwas ist, dass ich so nur erlebt habe, als Gott mir das Leben wieder geschenkt hat. Also es ist sowas Existenzielles. Klar, die Zeit wird es zeigen, wer bin ich. Aber ich habe da, es ist ja nicht ein neuer Gott. Das Bild habe ich schon öfter gebraucht. Es ist wie das Matterhorn, der dreieinige Gott. Das Matterhorn, das habe ich gekannt. Aber das war, und das hört sich dann immer arrogant an für meine getrennten Brüder, aber das war wie im Nebel. Und mit der katholischen Kirche hat sich der Nebel gelichtet. Also auf einmal sehe ich die Schönheit, was noch um das Matterhorn herum ist, die Heiligen, die Sakramente, der See, die Kirche, also einfach so. Und das ist etwas, das ja nicht, ich habe jetzt nicht zum Islam konvertiert, sondern es ist ja, ich bin im Christentum geblieben, aber ich bin zurück zur Wahrheit gekommen. Das hat für mich etwas wirklich wieder, wo ich zurückgekommen bin, wieder zu Jesus, der verlorene Sohn, habe ich gemerkt, ich bin in der Kirche angekommen, die ich so nicht kannte. Die Sakramente, das ist etwas, also manchmal denke ich, liebe Katholiken, ihr seht nicht, vielleicht seid ihr wie der zweite Sohn, der nicht sieht, was er alles immer hat, und der Vater sagt, das war immer da. Aber also diese Schönheit, nachdem ich mich immer gesehnt habe, manchmal muss man da ein bisschen auch graben oder das wirklich sehen und nicht nur immer das Schwierige sehen, was gerade auch läuft so in unserer Umgebung. Aber das ist für mich einfach etwas, wo ich merke, dass ja, natürlich bete ich jeden Tag jetzt und in der Stunde unseres Todes, dass ich treu bleiben darf. Aber das ist wirklich sowas, wo ich sagen kann, da bin ich zu Hause angekommen.
0: Benjamin Keller über seinen Weg von einem drogenabhängigen Jugendlichen zum evangelikalen Pastor und dann einen Schritt weiter zu einem überzeugten Katholik. Sie können anrufen 089 517 008 008, wenn Sie eine Frage stellen wollen an Herrn Keller, der heute live im Studio bei uns zu Gast ist, hier bei Radio Horeb und Radio Maria, die 089 517 008 008. Wir freuen uns dann gleich nach der Musik mit Ihnen ins Gespräch zu kommen.

0: Der Standpunkt hier bei Radio Horeb und Radio Maria. Mein Name ist Nikolaus Albert. Heute zum Thema aus dem Abgrund gezogen, wie Jesus mich von Drogen befreite und Maria mich in die Kirche holte. Ich bin im Gespräch mit Benjamin Keller, der uns seine Lebensgeschichte erzählt hat, vom drogenabhängigen Jugendlichen zum evangelikalen Pastor und heute überzeugter Katholik, also viele Wendungen, die dieses Leben genommen hat, auch viele Wunder, die dabei passiert sind. Und wenn Sie eine Frage haben an Herrn Keller, dann können Sie anrufen unter der 089 517 008 008. Die 089 517 008 008. Herr Keller, jetzt sind Sie katholisch geworden und ich sag mal, die katholische Kirche hat nicht unbedingt die beste Öffentlichkeitsarbeit, wenn man so in die Medien reinschaut. Da gibt es auch immer wieder Themen, die aufploppen. Also eines, das uns in den letzten Jahren vielleicht am meisten beschäftigt hat, Missbrauch durch Priester. Ja, ein ernstzunehmendes Thema, das man anpacken muss. Wie gehen Sie damit um? Also es ist ja die Kirche, in die Sie gewechselt sind, wo Sie zwar einen tiefen Schatz an Glauben gefunden haben, aber hindert Sie das daran?
1: Also ich glaube, jeder Missbrauch ist einer zu viel, aber wenn man da mal wirklich echt hinschaut und das nicht einfach nur als eine Hexenjagd gegen die Kirche nutzt, wie die mir das manchmal vorkommt, dann ist das ein Thema überall. Also die evangelische Kirche in der Schweiz hat sich diesem Thema gar nicht gestellt. Da ist das ein Riesenthema. Es ist in jedem Fußballverein und in allen Vereinen ein Thema. Es ist in den Familien, was man weiß, eigentlich das größte Thema oder da sind die häufigsten Fälle. Und wenn man die Zahlen wirklich mal genau anschaut, ich will keinen Missbrauch da verharmlosen oder irgendwie schönreden und vielleicht gab es da auch wirklich, oder nicht vielleicht, gab es Dinge, die auch vertuscht wurden, dann ist das überhaupt nicht schön zu reden. Aber wenn man das einfach im Kontext von unserer Welt anschaut, dann kann man jetzt nicht sagen, die katholische Kirche ist da anfällig darauf.
0: Also, aber war das für Sie dann nicht irgendwo etwas, wo Sie sagen, ist doch irgendwie ein Hindernis mit einem Vorurteil oder kam das gar nicht so als Argument mit vor?
1: Nee, wenn ich sehe, wie viele Priester da einfach wirklich treu ihren Dienst tun. Und also ich meine, man überall hat man Leute, die eben auch jetzt, und die katholische Kirche ist da nicht besser vom Personal, die eben auch Missbrauch betreiben, sei es Machtmissbrauch, Manipulation oder eben auch sexuellen Missbrauch, dann ist das etwas, was der Kirche sicher schadet, auch ein Drama ist für die Betroffenen. Aber ich sehe da nicht, dass man jetzt sagen könnte, das ist ein Problem, das vor allem in der katholischen Kirche nur ist oder da besonders vorkommt. Das wird oft einfach gegen das Priesteramt, glaube ich, verwendet, weil einfach das heute nicht mehr geht. Das ist überhaupt nicht im Zeitgeist, was ein Priester repräsentiert. Und deshalb wird da auch einfach viel mediale Hetze betrieben. Ich will das nicht schönreden, aber das ist für mich, wenn man mal wirklich die Zahlen anschaut, ein Fakt, wo ich jetzt sagen muss, das gab es in der Freikirche bei uns genauso. Könnte ich x Fälle nennen, auch von Pastoren und also, ein Bischofssprecher hat mir mal gesagt, die Kirche ist von Jesus Christus, aber das Bodenpersonal, das sind alles Nieten. Und wir sind durch die Erbsünde da alle nicht frei. Und das ist natürlich da, weil Leute Verantwortung haben, immer auch nicht schön. Aber das hat mich jetzt nicht da irgendwie abgehalten.
0: 089 517 008 008, die Telefonnummer direkt ins Studio. Uns haben jetzt einige Hörer erreicht. Wir freuen uns, mit Ihnen ins Gespräch zu kommen. Sie können auch noch weiter anrufen. Wir begrüßen zunächst Frau Lederer, die uns aus Alpbach in Tirol erreicht hat. Grüß Gott.
2: Ach, wunderbar. Danke. Das ist ertrunken. Ganz herzlichen Dank für Ihr romantisches Leben. Ist auch ein ganz schönes Wort, gell? Romantisches Leben. Ich freue mich ganz sehr, dass Sie katholisch geworden sind. Ich bin schon 90 Jahre war 45 Jahre Pfarrhaushälterin. Und ich denke, mit der großen Dankbarkeit als Pfarrhaushälterin hat man eine große und wichtige Aufgabe, dass man Familie und immer sich zog, wenn man Missbrauch etc. Da ist es ist schon eigentlich ganz, ganz wichtig, dass die Priester auch ein Heim haben. Und viele, viele Menschen waren bei uns, Studenten und Afrikaner. Und ich denke mir, große Dankbarkeit, bei mir geht es nicht so gut, weil ich ziemliche Schmerzen habe. Aber ich denke sehr, ich muss nur dazu sagen, ein gläubiges Elternhaus. Wir hatten ein gläubiges Elternhaus, wo auch Priesterberuf und wir waren 10 Kinder. Ich muss sagen, es ist doch ein großes Geschenk. Und was sie gesagt haben, deswegen, weil ich habe aus Burschen aus dem Gefängnis gehabt bei mir. Und oft Menschen, die selber durch Tiefen gegangen sind, sind sehr glaubwürdig nachher. Ich habe das schon oft erfahren. Es ist auch ein großes Geschenk. Und ich freue mich sehr bei der katholischen Kirche. Es wird kein großes Geschenk. Und ich habe einen ganz schönen Herzwinkel, wo die Päpste und mein Priester und meine Angehörigen drin sind.
0: Ja, Frau Lederer, vielen Dank.
2: Ich sehr viel.
0: Danke, Frau Lederer. Haben Sie noch eine Frage?
2: Na, Frau, wir können Dank und auch ganz herzlich für diese Sendung.
0: Ja, danke schön. Vielen Dank, Frau Lederer, für das, was Sie uns da mitgeteilt haben. Man hat die Begeisterung gehört. Herr Keller, aber vielleicht von meiner Seite die Frage, weil Frau Keller das, Frau Lederer das gesagt hatte, dass das vielleicht authentischer ist, wenn man so etwas durchgegangen ist. Können Sie denn für diese Zeit, die Sie da durchgemacht haben, gerade mit dem Thema Drogen, heute dankbar sein?
1: Ich glaube nicht, dass sowas notwendig ist. Also ich glaube, man darf dankbar sein, wenn man bewahrt wurde vor dem, weil Sünde hat immer Folgen. Und das ist etwas, wo ich auch merke, da gibt es auch noch viel Buße zu leisten. Also das ist manchmal eine Last, wenn ich, natürlich, Jesus hat das vergeben, aber die Folge der Sünde, die ist eben, die wird oft verharmlost. Und von daher glaube ich nicht, dass es notwendig ist. Das Schöne ist ja, dass Gott aus den schwierigsten und unmöglichsten Menschen trotzdem was Schönes machen kann. Das ist für mich die Gnade. Und es nie zu spät ist, umzukehren. Ja.
0: Und wir begrüßen als nächsten Hörer aus Crailsheim Herrn Pecht. Grüß Gott.
3: Ja, grüß Gott. Ich habe mal eine Frage an den Herrn Keller und zwar. Ich bin mit einer evangelischen Frau verheiratet in zweiter Ehe, ja. Und ich bin häufig bei denen in der Gottesdienst und so weiter. Und bei denen habe ich auch diese Bibel gelesen, die Luther-Übersetzung. Und da kommt zum Beispiel bei der Hochzeit von Kana, da sagt Jesus zu seiner Mutter: Weib, was habe ich mit dir zu schaffen? Beziehungsweise, Weib, sag du mir nicht, was ich zu tun habe, ja. Kann es vielleicht sein, dass diese scheußliche Übersetzung des harmlosen Wortes Tiemoi Kaisoi, dass die vielleicht gerade diese Ablehnung von Maria bewirkt in der evangelischen Kirche. Kann das sein? Nur meine Frage.
0: Danke, Herr Pecht, für die Frage. Wir geben sie weiter an Herrn Keller. Ja.
1: Also ich glaube nicht, dass das Problem jetzt wirklich an diesem Wort hängt. Natürlich, das Schöne ist ja, wenn man das anschaut, das Frau, das da benutzt wird, das ist ja das gleiche Wort wie in der Schöpfungsgeschichte in Genesis. Und Jesus, das ja überhaupt nicht abwertend meint. Aber ich merke einfach, es ist, obwohl Luther selber ja eigentlich gar nicht so antimarianisch war oder sich nicht am Anfang, da ist eine Prägung da, dass Maria irgendwie einfach nicht die Beachtung kriegt, die ihr gebührt. Sie hat zwar den Jesus geboren und dann war er schön, war ein gutes Mädchen, aber dann ist sie weg. Und ich glaube, das geht viel tiefer. Also wenn es nur an diesem Wort ist, Ich muss mir immer so viele Dinge anhören, da, ja, wo war dann Maria und sie kommt ja nie vor und so. Da werde ich manchmal dann sehr emotional, weil es mich einfach traurig macht, wie man auch die Mutter Jesu so beleidigen kann. Aber ich glaube, das geht weiter, als dass es jetzt an diesem Wort.
0: Also diese Bibelstellen werden nicht regelmäßig als Argument gegen Maria verwendet, oder wie ist das?
1: Also oft muss ich mir die Stelle anhören, wo die Mutter mit den Brüdern, da heißt es ja dann immer, ja, das sind ja die Jesus hat ja Brüder und so, aber jetzt mit den Verwandten kommt und er dann sagt, ja, wer ist meine Mutter, wer sind meine Brüder? Und dann wollen sie immer auch eigentlich sagen, ja, er hat mal der Mutter Gottes, seiner Mutter gar nicht so den Wert gegeben, anstatt dass man sieht, dass ja alle Menschen aufgewertet werden und zur Familie gerechnet werden. Also es ist ja überhaupt nicht gegen seine Mutter, sondern Jesus sagt da was ganz anderes. Das ist so die Stelle, die ich mir oft anhören muss. Und dann eben also, ja, wo steht dann, dass sie in den Himmel aufgenommen wurde und dass wir zu ihr beten sollen und in den Briefen steht doch nichts davon und so. Also da, und wir dürfen nicht zu ihr beten. Und also, das sind natürlich Dinge, die einfach durch den Protestantismus auch abgelehnt wurden. Luther hatte dann gesagt, die schlafen alle. Also die sind ja nicht im Himmel, deshalb hören sie uns nicht. Da gab es wirklich Irrtümer oder Irrlehren, die da viel breiter schon reingestreut wurden, wo das verhindern.
0: Vielen Dank Ihnen, Herr Pecht, für Ihre Frage und viele Grüße nach Crailsheim. Als nächste Hörerin begrüßen wir eine Person, die nicht beim Namen genannt werden möchte, aus Bamberg kommt. Herzlich willkommen.
4: Ja, grüß Gott. Ich wollte nur Folgendes sagen. Ich bin auch in der FEG bin ich aufgewachsen, falls Sie die kennen. Und da haben wir Folgendes als Kinder gelernt. Die katholische Kirche ist die hohe Babylon, der Papst ist der Antichrist und betet Maria an und so weiter. Und dann habe ich mal erlebt, wie Johannes Paul II. In Deutschland war. Und über eine Fernsehkamera trafen sich unsere Blicke. Und da kam so viel Liebe zu mir rüber, dass mir klar war, der Antichrist hat doch keine Liebe. Also es kann nicht stimmen, was ich da gehört habe. Und auch sie beten Maria, und das habe ich ja dann auch. Ja, sie erden natürlich, sie ist die höchste aller Frauen. Und bei mir war dann, was die größte Enttäuschung war. Wir mussten als Kinder jeden Tag die Bibel lesen. Da mussten wir auch 2 Jahre Kinderunterricht, Bildprüfung, damit wir sowas als Ersatz für Konfirmation ebenso ein Fest machen konnten. Und dann musste man sich noch für Jesus entscheiden, man musste sich noch taufen lassen. Und das habe ich alles dann, mit 18 Jahren habe ich mich taufen lassen und nur richtig untertauchen. Und ich habe auch etwas gespürt, aber dann kam der Höhepunkt, jetzt darf ich zum Abendmahl. Jetzt kommt der absolute Höhepunkt. Und was bekam ich? Ein kleines Stückchen Weißbrot und einen Schluck Saft. Und ich habe gedacht, ich war so tief enttäuscht. Ich dachte, soll das denn alles sagen, was der Glaube mir anzubieten hat, wenn das das Höchste ist? Und wo der Herr gesagt hat, mein Blut ist Saft, ein Trank, mein Leib ist Saft, eine Speise. Und da habe ich gedacht, also wenn das alles sein soll, das reicht mir nicht. Aber ich bin ja dann, habe überall gesucht und so und bin dann irgendwie über die evangelische Marienschwesternschaft, die also sehr ökumenisch war und die mich wirklich ein bisschen an der Hand genommen hat in Richtung katholisch schon vorbereitet. Aber wie ich dann eben das gefunden habe, wie ich dann zum ersten Mal zur Heiligen Kommunion gehen durfte und habe gespürt, da ist Jesus drin und er liebt mich. Oh, endlich habe ich das gefunden, wonach ich lebenslang gehungert habe. Und naja, natürlich bin ich jetzt schon lange katholisch. Aber das wollte ich mal noch beigetragen haben.
0: Vielen Dank. Danke für Ihr Zeugnis.
4: Gerne.
0: Alles Gute und viele Grüße nach Bamberg. Auf Wiederhören.
4: Ja, danke. Wiederhören.
0: Herr Keller, trügt der Eindruck, dass sich immer mehr Freikirchler auch auf den Weg machen zur katholischen Kirche? Machen Sie da die Erfahrung oder ist das eher so, dass Sie da Einzelkämpfer sind?
1: Also ich kenne jetzt die empirischen Zahlen so nicht, dass ich jetzt da irgendwie was wirklich sagen könnte. Ich spüre viel Unverständnis und ich hätte mir gewünscht, jetzt gerade auch von meiner Gemeinde so, dass natürlich irgendwie mehr, dass die Leute bewegt hätte, obwohl ich da auch merke, vielleicht war das alles zu schnell, vielleicht hat sie doch mehr bewegt. Und aber gerade bei den Jugendlichen sehe ich, dass da wirklich eine Sehnsucht da ist, auch nach Klarheit, nach Tiefe. Die Freikirche, wo auch vieles mittlerweile eben, ich sag mal, an liberalem Denken, an Relativismus, oder sie ist natürlich schon im Kern relativistisch vielleicht, weil es ja kein Lehramt gibt, wo es einfach Dinge gibt, wo Menschen, die ernsthaft darüber nachdenken, irgendwie merken, das kann nicht sein. Also es hat jetzt gerade dieses Jahr ein Kollege von mir konvertiert. Das war ein Riesenfest. Ich merke, das löst natürlich wieder Wellen aus. Da kommen dann diese Gegenreaktionen und so. Aber ich denke, wenn man die Schönheit der Lehre der katholischen Kirche und gerade auch, wie sie die Bibel liest, den Freikirchler vor Augen führen könnte. Und die Bibel ist ja sehr wichtig. Jemand ernsthaft jetzt nicht einfach das abwehrt, dieser Abwehrmechanismus, den vorher die Frau auch beschrieben hat, mit den merke ich oft, Angst auch. Aber wenn man das mal ein bisschen auf die Seite legt, dann glaube ich, dann kommt man dahin. Mhm. Das ist oft natürlich der Punkt, wo es sich dann entscheidet. Und das geht vielleicht dann auch nicht sofort, weil man muss das ja auch alles mal verarbeiten. Aber da bin ich eigentlich zuversichtlich und das ist mein größter Wunsch. Die Einheit der Christen hat Jesus gegeben. Wir lesen das im Johannes 17, im hochpriesterlichen Gebet, wie er da darum bittet. Und ich wünschte mir so, dass die getrennten Brüder und Schwestern zurückkommen in die Kirche, weil sie fehlen uns. Der Leib blutet und das ist auch kein Zeugnis für die Welt. Also an der Einheit wird die Welt erkennen. Das hört sich natürlich dann immer so arrogant und hart an, aber das ist für mich einer der größten Schmerzen, weil sie lieben Jesus und sie sind manchmal so Jesus-fanatisch, aber sie, dann denke ich, Pater Karl Wallner sagt das immer so schön, wie können sie dann die Sakramente ablehnen? Aber sie haben sie nie kennengelernt. Und wie diese Frau ja beschrieben hat, für mich ist das auch, wo ich merke, wow, ich wünschte Ihnen, Sie dürften das erleben. Aber das kann letztendlich auch nur Gott da wirklich bewirken.
0: Vielen Dank. Und ein letzter Hörer, der heute noch auf Sendung genommen wird, das ist Herr Burger, der uns aus Wien erreicht hat. Grüß Gott.
5: Ja, grüß Gott. Mein Name ist Helmut Burger aus Wien. Und ich freue mich, Ihnen zuzuhören. Und wenn Sie sagen, dass Sie als Maurer arbeiten, das heißt, Sie sind im Baugewerbe, ich bin selber im Baugewerbe gewesen, habe einige Jahre gearbeitet und mich würde interessieren, wie geht es Ihnen mit den Kollegen am Bau? Gibt es da diese Kalender und diese Dinge? Wie geht es Ihnen damit?
1: Also ich muss wirklich sagen, das liebe ich an meinem Beruf. Ich bin in Gebieten tätig, die eigentlich katholisch, traditionell katholisch sind, aber die Leute leider das nicht mehr erleben oder auch ausgetreten sind. Und ich habe gemerkt, ist vielleicht mein Typ, dass ich gern auch konfrontativ bin. Und da sind viele Bauern wirklich so bodenständige Menschen. Aber das ist immer, ihnen da auch mal, dann jammern sie wieder über irgendwelche Dinge und wo die Gesellschaft hingeht und wo es dann hinführt. Und ich muss sagen, ja, aber schaut mal, was ist dann mit euch? Oder die kennen noch, irgendwie sind in die Messe gegangen von früher und dann sage ich ihnen so, ja, weißt du, solltest du mal eine Kirche von innen sehen und so. Und da, also ich liebe diese Diskussion. Auf dem Bau geht es manchmal vielleicht ein bisschen hart zu und her, aber dieses Direkte, auch gleich beim Thema zu sein, auch die Leute herauszufordern und dann auch zu sehen, wie sie manchmal dann wirklich, ja, einer hat mir dann gesagt, ja, betest einen Rosenkranz für mich. Oder wenn sie spotten, ist ja das eine Art von Hilflosigkeit. Aber ich bin dann mittendrin im Thema. Also ich habe wie gemerkt, ich mag das eigentlich. Und oder wenn sie fluchen, dann sage ich, hey, nee, hier wird nicht geflucht. Wenn ich da bin, das geht nicht. Und so. Und dann kommen sie manchmal, oh, jetzt ist der Benni wieder da, jetzt dürfen wir nicht fluchen. Also so, das sind so Dinge, wo ich einfach denke, ja, da kann man ja auch Zeuge sein. Und da gab es wirklich schon auch ganz gute Gespräche und ich bete auch für die Menschen, dass sie da irgendwie wieder berührt werden.
0: Vielen Dank Ihnen, Herr Burger, für diese Frage. Und wir begrüßen jetzt noch Frau Fechler, die uns aufs Ankommen näher Osnabrück erreicht hat. Grüß Gott.
6: Oh, es war doch schon der Letzte. Dankeschön. Ich wollte mich auch wirklich sehr bedanken. Ich denke, das ist ja wirklich so viel Gnade. Das kann man ja gar nicht begreifen. Dann auf einmal noch die Sophie Rosenkränze. Was hat sich Maria darüber gefreut? Sie hat doch immer gebeten an den Wallfahrtsorten Lourdes, Fatima. Ich hoffe, dass Sie auch mal dahin kommen, Herr Keller. Und wie wenig wird es doch getan, muss ich sagen. Da bin ich mal traurig drüber. Der Rosenkranz ist wirklich eine Kette, die uns mit der Übernatur verbindet. Aber man muss klein anfangen. Man muss ja nicht mit Vieren anfangen. Mit einem Gesetz kann man anfangen. Und dann mit Maria ist es so, dass mich das Wort auch immer, das Schriftwort, es steht ja in der Heiligen Schrift, dass sie es in ihrem Herzen, die Worte, die sie nicht verstand oder was sie nicht verstand, das erwog sie in ihrem Herzen. Also sie hatte Tiefe und das ist ja das, was wir auch tun sollen. Und sie sind ja auch im Herzen getroffen eigentlich. Das kann man sich gar nicht anders vorstellen. Das ist wirklich Gnade, sehr viel Gnade. Und das wünscht man sich selber so viel, auch wenn man schon lange Katholikin ist und auch anderen. Ja, und ich bedanke mich sehr darüber. Ich habe nur noch die Frage, wie hat das Ihre Frau aufgenommen? Ich habe, glaube ich, das vielleicht schon überhört. Da bei den Drogen, das war mir dann doch ein bisschen zu, das war mir nicht romantisch. Das ist dann schon sehr, sehr, sehr schwer dann auch zu begreifen. Und dann tut mir das auch zu leid, dass Sie so da reinsacken, die Menschen, die jungen Menschen auch. Ja, das wollte ich nur noch fragen.
0: Danke, Frau Fechler. Die Frage haben wir tatsächlich heute noch nicht beantwortet. Das ist auch eine sehr schöne Abschlussfrage, die Sie damit stellen, die ich an Herrn Keller weitergebe. Wie ist es mit der Frau oder auch mit der Familie?
1: Also mein Beichtvater sagt immer, es wäre zu einfach, wenn sie schon katholisch wäre. Das ist jetzt mein Kreuz. Ich muss wirklich sagen, ich weiß nicht, für die das Buch kennen von Scott Hahn, Der Weg nach Rom, da ist es ja ganz, ganz schwierig, als er dann konvertiert hat und seine Frau ihm das Leben schwer gemacht hat. Ich habe das Geschenk, dass meine Frau so nicht ist. Also sie kommt mit in der Messe, sie sieht vieles, sie erlebt natürlich auch, wie wirklich das nicht ich, sondern Gott auch gerade durch Maria so viel verändert hat, dass sie auch nicht abstreiten kann, wo sie dankbar ist. Ich sage ihr immer, schau, da darfst du Maria Danke sagen, das kommt vom Himmel. Und sie ist da wirklich am Ringen, am Suchen. Es ist natürlich schwierig, sie kommt auch aus einem freikirchlichen Haus. Die sind wirklich Leute, die es auch ernst meinen, aus der DDR, wo sie auch zum Teil im Glauben einen hohen Preis bezahlt haben. Und dieser Anspruch halt so, dass jetzt das alles nicht die richtige Kirche ist, das ist für sie schon etwas, wo sie noch nagt. Also ihr dürft gerne für sie beten, Messe lesen lassen oder auch Rosenkränze beten. Das ist mein größtes Anliegen. Ich merke auch, da muss ich viel noch in Geduld üben. Dann ist sie eine Frau mit einer anderen Logik als ein Mann. Da werde ich auch immer wieder herausgefordert und es ist ein gutes Übungsfeld, mich in Liebe zu üben. Das Schöne ist, die Kinder, die sind katholisch und da merke ich einfach auch, wie schön das ist, wie sie da in ihrer kindlichen Art, das mit Mittlerweile sind sie schon Teenager, aber wie sie da auch umgehen, wie sie Mut gekriegt haben, auch in den Schulen für den Glauben einzustehen und wie sie auch immer wieder Mama versuchen, da zu überzeugen auf ihre kindliche Art, manchmal hilfreich, manchmal nicht, aber das verschärft natürlich dann wieder das für meine Frau, dass wir so alle jetzt katholisch sind, sie nicht, aber ich bin da wirklich zuversichtlich, dass das eine Frage der Zeit ist.
0: Ein herzliches Dankeschön Ihnen, Herr Keller. Die Sendezeit geht dem Ende entgegen. Leider keine Zeit für weitere Fragen. Ich hätte noch sehr viel auf meinem Zettel und bei dem, was Sie erzählen, das regt sehr stark an, dass man noch sehr viel fragen könnte. Diese Sendung, der Standpunkt hier bei Radio Horeb und Radio Maria zum Thema aus dem Abgrund gezogen, wie Jesus mich von Drogen befreite und Maria mich in die Kirche holte, können Sie ab morgen dann in der Mediathek bei Radio Horeb nachhören. Ich nehme auch an, bei Radio Maria Österreich, Radio Maria Deutschschweiz, dass es auch da zum Nachhören sein wird. Geben Sie diese Sendung gerne weiter an Personen, die das interessiert, die auch davon angesprochen werden können. 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Und Herr Keller, ich würde vorschlagen, dass wir jetzt zum Abschluss tatsächlich die Initiative ergreifen und gerade auch für Ihre Frau beten, aber auch für alle anderen, die vielleicht zugehört haben, die überlegen, ob dieser Weg in die katholische Kirche ein Weg für sie ist. Und da Sie ein großer Fan sind des Rosenkranzes, wir haben es ja gehört, 4 Rosenkränze am Tag, würde ich vorschlagen, wir beten gemeinsam für diese Personen. Ein gegrüßet seist du, Maria.
1: Im Namen des Vaters und des Sohnes und des Heiligen Geistes.
0: Amen.
1: Gegrüßet seist du, Maria, voll der Gnade, der Herr ist mit dir. Du bist gebenedeit unter den Frauen und gebenedeit ist die Frucht deines Leibes, Jesus.
0: Heilige Maria, Mutter Gottes, bitte für uns Sünder, jetzt und in der Stunde unseres Todes. Amen.
1: Im Namen des Vaters und des Sohnes und des Heiligen Geistes.
0: Amen. Gelobt sei Jesus Christus.
1: In Ewigkeit. Amen.
0: Das war der Standpunkt hier bei Radio Horeb. Mein Name ist Nikolaus Albert und jetzt gleich folgt die Komplett das Nachtgebet der Kirche.

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Aus dem Münchner Studio begrüßt Sie heute Abend Michael Sappel. Begrüßen Sie mit uns Pfarrer Franz Xaver Weber aus der Seelsorgeeinheit Staatsach-Bierlingen im Landkreis Tübingen. Wir beten nun zusammen die Komplett, das Nachtgebet der Kirche.

0: komm mir zu Hilfe.
1: Herr, eile mir zu helfen.
0: Ehre sei dem Vater und dem Sohn und dem Heiligen Geist.
1: Wie im Anfang, so auch jetzt und alle Zeit und in Ewigkeit. Amen. Halleluja.
0: Bitten wir den Herrn am Ende des Tages um seine Barmherzigkeit und darum, dass wir hineingehen können in die Ruhe und in den Frieden dieser Nacht. Ich bekenne Gott dem Allmächtigen und allen Brüdern und Schwestern, dass ich Gutes unterlassen und Böses getan habe. Ich habe gesündigt in Gedanken, Worten und Werken durch meine große Schuld. Darum bitte ich die selige Jungfrau Maria, alle Engel und Heiligen und euch, Brüder und Schwestern, für mich zu beten bei Gott, unserem Herrn. Der allmächtige Gott, erbarme sich unser, erlasse uns die Sünden nach und führe uns zum ewigen Leben.
1: Amen.
0: Bevor das Tageslicht vergeht, o Herr der Welt, hör dies Gebet, behüte uns in dieser Nacht durch deine große Güte und Macht.
1: Hüllt Schlaf die müden Glieder ein, lass uns in dir geborgen sein und mach am Morgen uns bereit zum Lobe deiner Herrlichkeit.
0: Dank dir, o Vater, reich an Macht, der über uns voll Güte wacht und mit dem Sohn und Heiligem Geist des Lebens Fülle uns verheißt. Amen. Mit seinen Flügeln beschirmt dich der Herr, du brauchst dich nicht zu fürchten vor dem Schrecken der Nacht.
1: Mit seinen Flügeln beschirmt dich der Herr, du brauchst dich nicht zu fürchten vor dem Schrecken der Nacht.
0: Wer im Schutz des Höchsten wohnt und ruht im Schatten des Allmächtigen,
1: der sagt zum Herrn, du bist für mich Zuflucht und Burg, mein Gott, dem ich vertraue.
0: Er rettet dich aus der Schlinge des Jägers und aus allem Verderben.
1: Er beschirmt dich mit seinen Flügeln, unter seinen Schwingen findest du Zuflucht. Schild und Schutz ist dir seine Treue.
0: Du brauchst dich vor den Schrecken der Nacht nicht zu fürchten, noch vor dem Pfeil, der am Tag dahinfliegt.
1: Nicht vor der Pest, die im Finsteren schleicht, vor der Seuche, die wütet am Mittag.
0: Fallen auch 1000 zu deiner Seite, dir zur Rechten 10x1000, so wird es doch dich nicht treffen.
1: Ja, du wirst es sehen mit eigenen Augen, wirst zuschauen, wie den Frevlern vergolten wird.
0: Denn der Herr ist deine Zuflucht. Du hast ja den Höchsten als Schutz erwählt.
1: Dir begegne kein Unheil, kein Unglück naht deinem Zelt.
0: Denn er befiehlt seinen Engeln, dich zu behüten auf all deinen Wegen.
1: Sie tragen dich auf ihren Händen, damit dein Fuß nicht an einen Stein stößt.
0: Du schreitest über Löwen und Nattern, trittst auf Löwen und Drachen.
1: Weil er an mir hängt, will ich ihn retten. Ich will ihn schützen, denn er kennt meinen Namen.
0: Wenn er mich anruft, dann will ich ihn erhören. Ich bin bei ihm in der Not, befreie ihn und bringe ihn zu Ehren.
1: Ich sättige ihn mit langem Leben und lasse ihn schauen, mein Heil.
0: Ehre sei dem Vater und dem Sohn und dem Heiligen Geist.
1: Wie im Anfang, so auch jetzt und alle Zeit und in Ewigkeit. Amen.
0: Mit seinen Flügeln beschirmt dich der Herr. Du brauchst dich nicht zu fürchten vor dem Schrecken der Nacht.
1: Kurzlesung aus dem Buch der Offenbarung. Sie werden sein Angesicht schauen und sein Name ist auf ihre Stirn geschrieben. Es wird keine Nacht mehr geben und sie brauchen weder das Licht einer Lampe noch das Licht der Sonne. Denn der Herr, ihr Gott, wird über ihnen leuchten und sie werden herrschen in alle Ewigkeit.
0: Herr, auf dich vertraue ich, in deine Hände lege ich mein Leben.
1: Herr, auf dich vertraue ich, in deine Hände lege ich mein Leben.
0: Das Leuchten über deinem Knecht, dein Antlitz, hilf mir in deiner Güte.
1: In deine Hände lege ich mein Leben.
0: Ehre sei dem Vater und dem Sohn und dem Heiligen Geist.
1: Herr, auf dich vertraue ich, in deine Hände lege ich mein Leben.
0: Sei unser Heil, o Herr, wenn wir wachen, und unser Schutz, wenn wir schlafen, damit wir wachen mit Christus und ruhen in seinem Frieden.
1: Sei unser Heil, o Herr, wenn wir wachen, und unser Schutz, wenn wir schlafen, damit wir wachen mit Christus und ruhen in seinem Frieden.
0: Nun lässt du, Herr, deinen Knecht, wie du gesagt hast, den Frieden scheiden.
1: Denn meine Augen haben das Heil gesehen, das du vor allen Völkern bereitet hast.
0: Ein Licht, das die Heiden erleuchtet, und Herrlichkeit für dein Volk Israel.
1: Ehre sei dem Vater und dem Sohn und dem Heiligen Geist.
0: Wie im Anfang, so auch jetzt und alle Zeit und in Ewigkeit. Amen. Sei unser Heil, o Herr, wenn wir wachen, und unser Schutz, wenn wir schlafen, damit wir wachen mit Christus und ruhen in seinem Frieden. Lasset uns beten, allmächtiger Gott, wir haben heute das Geheimnis der Auferstehung unseres Herrn gefeiert. Am Abend rufen wir zu dir. Bewahre uns in dieser Nacht vor allem Bösen, lass uns in deinem Frieden ruhen und morgen den neuen Tag mit deinem Lob beginnen. Darum bitten wir durch Christus, unseren Herrn.
1: Amen.
0: Eine ruhige Nacht und ein gutes Ende gewähre uns der allmächtige Herr.
1: Amen.
0: Sei gegrüßt, o Königin, Mutter der Barmherzigkeit. Unser Leben, unsere Wonne und unsere Hoffnung sei gegrüßt. Zu dir rufen wir verbannte Kinder Evas. Zu dir seufzen wir, trauernd und weinend, in diesem Tal der Tränen. Wohlan denn unsere Fürsprecherin, wende deine barmherzigen Augen uns zu, und nach diesem Elend zeig uns Jesus, die gebenedeite Frucht deines Leibes, o gütige, o milde, o süße Jungfrau Maria. Liebe Schwestern und Brüder, noch ein kurzes Wort, bevor sich wohl viele auch zu Bett legen und in die Nacht hinein begeben, falls es nicht schon sind. Heute in der Liturgie taucht zwischen den beiden Lesungen der Antwortpsalm auf, der auf die erste Lesung reagiert. Ezechiel, der uns einstimmt, dass wir denjenigen, der vom Weg abweicht, auch warnen, dass wir eine Pflicht haben, eine moralische Pflicht, jenen Menschen, die auf dem Abweg sind, auch wieder auf den Weg zurückzuhelfen. Eine sehr anspruchsvolle und sensible Aufgabe, die Correctio Fraterna. Und der Antwortpsalm lautet: Hört auf die Stimme des Herrn, verhärtet nicht euer Herz. Das ist ein wunderbarer Kehrvers in diesem Psalm 95, zu diesem Psalm 95. Hört auf die Stimme des Herrn, verhärtet nicht euer Herz. Vielleicht erleben wir das manchmal bei uns selbst und manchmal auch bei anderen, dass unser Herz plötzlich beginnt, hart zu werden. Aus irgendwelchen Gründen. Vielleicht aus Enttäuschung oder weil etwas nicht so geht, wie wir gern es hätten, dass ein Weg nicht gangbar ist, obwohl wir denken, so müsste es doch gehen. Und dann werden wir hart uns selber gegenüber und oft auch den anderen gegenüber. Der Psalmvers, der Kehrvers sagt, verhärtet nicht euer Herz, hört auf die Stimme des Herrn. Beides gehört also zusammen, dass wir die Stimme Gottes wahrnehmen, vielleicht gerade in Situationen, in denen wir in der Gefahr stehen, verhärtet zu werden, hart zu werden, unflexibel zu werden in unserem Weg mit Gott. Manchmal meinen wir ja, so müsse es gehen, so sei es richtig, nur so kann es gehen. Und der Herr motiviert uns und lädt uns ein, dass wir immer und immer wieder neu auf seine Stimme hören. Hört auf die Stimme des Herrn, der uns immer führt, der uns immer Weisung gibt und der uns immer herausführt aus jeglicher Verhärtung und wieder in die Gängigkeit, wieder in das Leben, wieder in die Lebendigkeit, in die Flexibilität, letztlich in das Verständnis und in die Liebe zu unserem Nächsten. Also bitten an diesem Abend, dass dort, wo unser Herz vielleicht hart geworden ist, dass uns diese Gnade geschenkt wird, auf die Stimme Gottes zu hören, der uns immer einlädt, einen Schritt zu gehen, nach vorne zu gehen und seinem guten Wort, seiner guten Weisung zu vertrauen und ihr auch zu folgen. In diesem Sinne bitten wir am Ende des Tages um den Segen Gottes. Der Herr sei mit euch.
1: Und mit deinem Geiste.
0: Auf die Fürsprache der allerseligsten Jungfrau und Gottesmutter Maria, des heiligen Josef und des heiligen Magnus, segne und behüte euch der allmächtige und gütige Gott, der Vater und der Sohn und der Heilige Geist.
1: Amen.
0: Ihnen allen eine gute Nacht.
1: Ein herzliches Vergelt's Gott am Pfarrer Franz Xaver Weber aus der Seelsorgeeinheit Staatsach Bierlingen im Landkreis Tübingen für das gemeinsame Gebet der Komplett. Vielen Dank auch für Ihren Impuls und den Segen für die Nacht. Auch Ihnen einen erholsamen Abend und eine gute Nacht.

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Schön, dass ich Sie heute am Sonntagabend begleiten durfte. Ich wünsche Ihnen noch eine gute und erholsame Nacht und morgen am Montag einen guten Start in die Woche. Noch viel Freude mit unserem weiteren Programm wünscht Ihnen Ihr Michael Sappel. 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

0: Grüß Gott und guten Abend wünscht Ihnen, liebe Hörerinnen und Hörer, Bettina Rademacher zur Live-Sendung Gott hört dein Gebet hier bei Radio Horeb. Hören mit dem Herzen. Wo immer Sie sind, können Sie sich mit Ihrem Gebetsanliegen, Ihrem Dank und einem kurzen christlichen Gebet einbringen. Gerne suche ich auch ein Gebet für Sie aus. Rufen Sie mich im Münchner Studio an. Wählen Sie die 089 517 008 008 und von außerhalb Deutschlands 0049 89 517 008 008. Beginnen wir unser Beisammensein und die Verbundenheit durch Radio Horeb mit dem Gebet des Vertrauens an Gott, unseren Herrn und Vater. Stellen wir uns an das Kreuz der Erlösung und der Liebe. Im Namen des Vaters und des Sohnes und des Heiligen Geistes. Amen. Gebet des Vertrauens. Herr, stärke unseren Glauben, löse und beseitige all unsere Zweifel, zeige uns seine Bedeutung für unseren Alltag und die Freude am Glauben durch Jesus Freundschaft. Herr, zeige uns unsere inneren Ängste und den kindlichen Anteil, der sich in uns fürchtet. Lass uns scheinbar innere Monster klar anschauen, wecke die schlafende Fähigkeit des Mutes und des Handelns. Herr, teile deine reine Freude mit uns. Vertiefe unsere Gebete und den Dialog mit dir, festige die Liebe zu Jesus, der uns mit Maria zu dir führt. Lass unsere Nähe zum dreifaltigen Gott das Wichtigste sein. Herr, hilf uns, das Sterben anzunehmen. Lass uns die letzte Stunde erfahren und damit leben. Verzeih uns alle Verfehlungen im Licht der Barmherzigkeit. Lass uns im innigen Vertrauen zu dir gehen, wenn du uns rufst. Danke, Herr. Amen. Gott hört dein Gebet, Gott hört ihr Gebet hier bei Radio Horeb. Mein Name ist Bettina Rademacher. Sie können gerne anonym bleiben oder auch Ihren Namen nennen. Und wenn Sie die 089 517 008 008 wählen oder von außerhalb Deutschlands die 0049 89 517 008 008, sind Sie mit Ihrem Anliegen jetzt live auf Sendung. Guten Abend.
1: Guten Abend. Mehrere Atticus aus Kiel, Frau Rademacher.
0: Ja, grüße Sie, Frau Atticus.
1: Ich bitte um ein Dankgebet. Mein Pfarrer hat mir aus Paris, aus der Rue de Bac, die wundertätige Medaille mitgebracht. Und dafür möchte ich mich bei der Mutter Gottes bedanken.
0: Ja, dann danken wir doch die Mutter Maria, dass sie Ihnen zu diesem schönen Geschenk verholfen hat. Ja, Maria, du kennst unsere Wünsche genauso wie unsere Ängste und Bedrängnisse und nimmst uns unter dein schützendes Gewand. Schenk uns immer neu Hoffnung und Vertrauen. Immer stärker wird unsere Liebe und unser Vertrauen zu dir, sodass wir alle unsere Sorgen und unsere Wünsche zu dir tragen können. Und wenn du sie dann erfüllst, ist die Freude umso größer. Du verstehst uns und unsere Sünden, liebe Maria, und besprichst all unsere Anliegen mit dem Herrn. Danke, dass wir durch deine Fürbitte auch immer mehr innere Ruhe finden. Danke für deine Hilfe und Liebe und für dein Vorbild für unser selbstloses Handeln. Danke, Maria, dass du uns von allen Knoten befreist, unsere Fürsprecherin beim Herrn bist und du auch hier und jetzt mit uns den Weg gehst. Amen.
1: Amen. Vielen Dank, Frau Rademacher. Gott segne Sie.
0: Sie auch, Frau Atticus. Auf Wiederhören.
1: Wiederhören.
0: Gott hört dein Gebet hier bei Radio Horeb. Guten Abend.
2: Ja, guten Abend. Grüß Gott. Ja, ich wollte beten, die Mutter Gottes bitten, Maria, heil der Kranken, für ein Anliegen, das mich seit 4 Wochen bedrückt, dass es wieder gut wird. Und für eine Bekannte, die heute notoperiert wurde an der Niere. Und wenn mein Papa, der gestürzt ist, dass es auch wieder gut wird und für die Versöhnung mit einem Menschen. Und ich wollte das Gebet bitten, hilf Maria, es ist Zeit.
0: Ja, gerne.
2: Hilf Maria, es ist Zeit, Mutter der Barmherzigkeit. Du bist mächtig, uns aus Nöten und Gefahren zu erretten. Denn wo Menschen Hilfe gebricht, mangelt doch die deine nicht. Nein, du kannst das Heiße fliehen, deiner Kinder nicht verschmähen. Zeige, dass du Mutter bist, wo die Not am größten ist. Hilf Maria, es ist Zeit. Hilf, o Mutter der Barmherzigkeit. Amen.
0: Amen. Der Herr segne es. Danke. Vielen Dank für Ihren Anruf, für Ihr Gebetsanliegen und Gottes reichen Segen für Sie.
2: Danke für Gott.
0: Auf Wiederhören. Gott hört dein Gebet am heutigen Sonntagabend. Genau, es ist auch nicht Freitag, sondern Sonntag. Und wir gehen gleich weiter zum nächsten Anrufer. Guten Abend.
3: Guten Abend, Frau Rademacher und der ganzen Mitbeterfamilie.
0: Grüße Sie, Herr Peter.
3: Heute bete ich darum, dass durch die Fürsprache der allerseligsten Jungfrau Maria Gott die Krankheit Ebola im Kongo stoppt. Diese Krankheit verläuft meistens tödlich. Die Menschen können einander nicht helfen, weil es keinen Impfstoff gibt. Sei gegrüßt, o Königin, Mutter der Barmherzigkeit, unser Leben, unsere Wonne, unsere Hoffnung sei gegrüßt. Zu dir rufen wir verbannte Kinder Evas, zu dir seufzen wir trauernd und weinend in diesem Tale der Tränen. Holandin, unsere Jungfrau, wende deine barmherzigen Augen zu uns und nach diesem Elende zeige uns Jesus die gebenedeite Frucht deines Leibes. O gütige, o milde, o süße Jungfrau Maria. Amen.
0: Amen, der Herr segne es. Gottes reichen Segen auch für Sie, Herr Peter.
3: Das wünsche ich Ihnen und allen Hörern auch.
0: Dankeschön, auf Wiederhören.
3: Auf Wiederhören.
0: Gott hört dein Gebet hier bei Radio Horeb. Wir gehen gleich weiter zur nächsten Anruferin. Guten Abend.
4: Guten Abend, Frau Rademacher. Ich bin Elisabeth Braun. Ich möchte heute beten mit Ihnen, weil ich will morgen wegfahren nach Medjugorje. Dann möchte ich beten für unsere Gruppe alle, die Menschen, die mit mir mitfahren. Mein Vater unser, grüße Zeit Maria und Ehre sei dem Vater.
0: Ja, beginnen Sie bitte.
4: Vater, unter im Himmel, geheiligt werde dein Name. Dein Reich komme, dein Wille geschehe, wie im Himmel so auf Erden.
0: Unser tägliches Brot gib uns heute und vergib uns unsere Schuld, wie auch wir vergeben unseren Schuldigern. Und führe uns nicht in Versuchung, sondern erlöse uns von dem Bösen. Amen.
4: Gegrüßet seist du, Maria, voll der Gnade. Der Herr ist mit dir. Du bist gebenedeit unter den Frauen. Und gebenedeit ist die Frucht deines Leibes, Jesus.
0: Heilige Maria, Mutter Gottes, bitte für uns Sünder, jetzt und in der Stunde unseres Todes. Amen.
4: Ehre sei dem Vater und dem Sohn und dem Heiligen Geist.
0: Wie im Anfang, so auch jetzt und alle Zeit und in Ewigkeit. Amen.
4: Amen.
0: Gottes reichen Segen für Sie.
4: Dankeschön, finde ich Ihnen auch.
0: Und ja, eine wunderbare Fahrt nach Medjugorje Ihnen und Ihrem ganzen Freundeskreis. Gottes reichen Segen für diese Fahrt.
4: Dankeschön, ich bete für Sie alle.
0: Dankeschön, auf Wiederhören.
4: Tschüss.
0: Schauen wir auf die Mails an gebetsanliegen@horeb.org, die wir alle mit ins Segensgebet am Ende der Sendung mit hineinnehmen. Viele Hörerinnen und Hörer möchten für innere Heilung beten. Beten wir mit einer Hörerin für den kleinen, 10 Monate alten Jungen und der zurzeit nur palliativ behandelt werden kann, dass sich seine Thrombosen im Körper lösen und er seine 3. Herzoperation erhalten kann. Beten wir mit einer anderen Hörerin für ihren verstorbenen Bruder. Liebe Gottesmutter Maria, nimm ihn an deine Hand und führe ihn zum Herrn. Beten wir für alle psychisch Kranken um gute, fachkundige Hilfe und menschlichen Beistand. Ein Hörer bittet für seine Mutter, dass die morgige Herzoperation erfolgreich und ohne Komplikationen verläuft. Beten wir mit einer Hörerin für eine Freundin, deren Tochter in großen Schwierigkeiten steckt, dass ein Wandel passiert und ihre Freundin den Mut und die Kraft hat, in der Familie offen die Probleme anzusprechen, sowie für ihre Mutter, dass sie zuversichtlich wird und für sich selbst, dass ein Knie und die Wirbelsäule schmerzfrei werden. Eine andere Hörerin bittet darum, dass die Machtkämpfe und Allianzen in ihrem Büro ein Ende finden, ja, dass Gespräche stattfinden, dass Nächstenliebe, Respekt und Menschlichkeit mehr bewirken dann als Macht und Abgrenzung und dass es wieder ein gutes Miteinander und Zusammenarbeiten erfolgen kann. Beten wir mit einer Hörerin, die sich für zwei Gebetserhörungen bedankt, für eine Freundin, um positives Schreiben oder um ein positives Schreiben ihrer Krankenkasse, dass ihr Zahnersatz finanziert wird, und für sich selbst. Sie hat seit bald 28 Jahren eine transplantierte Leber, bittet sie für morgen um gute Ergebnisse bei der Blutkontrolle, dem Ultraschall und dem Arztgespräch. Beten wir auch für eine junge Frau um Heilung von der Esoterik. Herr, sorge du dich um die Abkehr von der Esoterik und dem Aberglauben hin zu dir, unserem einzigen Gott. Beten wir zu Gott, unserem Herrn, dass wir mit ihm weiter die Hoffnung bewahren. Herr, unser Vater, nähre unsere Zuversicht und Hoffnung, damit wir deinen Frieden in den Herzen weitertragen. Lass uns mit Jesus, Maria und Josef deinen gewünschten Neuanfang mutig durchführen. Lass uns dein Botschafter und Hoffnungsträger sein und wie Maria im Vertrauen zu deiner Vorsehung bleiben. Herr, lass uns in Gott vertrauen, jeden Wandel der Zeit und deine Schöpfung als Sinnbild deiner Liebe betrachten. Lass uns Krankheiten und alle Katastrophen verstehen. Zeige, warum du das Böse für deinen Heilsplan benutzt. Herr, unser Vater, sage uns, wann unsere Lebensaufgabe vollendet ist und wir mit Freude im liebenden Herzen zu dir gehen können. So sei es. Amen. Die Seelsorger der Seelsorger-Hotline bei Radio Horeb sind weiterhin täglich von 16 bis 17 Uhr erreichbar unter der Nummer 08328921170. Gerade wenn es um eine seelische Krise oder ein psychisches Tief, um sehr persönliche Angelegenheiten geht, rufen Sie sie an. Die Priester und Diakone unter der Nummer 08328921170. Täglich sind sie zwischen 16 und 17 Uhr erreichbar. Hier in dieser Sendung Gott hört dein Gebet können Sie Ihr Anliegen nennen und ein christliches Gebet dazu sagen. Wählen Sie die 089-517-008-008 oder von außerhalb Deutschlands 004989-517-008-008. Ich bin Bettina Rademacher und nehme Ihren Anruf entgegen. Guten Abend.
5: Guten Abend, Frau Rademacher. Ich bitte um die gemeinsamen Anliegen, ums Gebet für die gemeinsamen Anliegen von mir und meinem Freund und für die Anliegen der gesamten Radio Horeb Hörerfamilie. Das nehmen wir alles in den Gebetsrucksack und auch mit Dank und Lobpreis an Gott. Ich möchte auch danke dafür. Heute sind es 53 Jahre, dass ich in die normale Schule an unserem Ort eingeschult wurde, weil ich habe Beeinträchtigungen und ich habe mir als kleines Mädchen immer sehr gewünscht, dass ich auf die Regelschule gehen kann und Gott und der Schutzengel und ja, habe es mir erfüllt.
0: Tag, beglückwünsche ich Sie.
5: Immer wieder, ich bin gerade in einer nicht so einfachen Lage. Die Mutter ist mit 86 Jahren dieses Jahr verstorben. Da muss ich froh sein, dass ich sie so lange hatte und dass sie mich so lange pflegen konnte und dass ich jetzt meinen Freund habe. Und jetzt ist alles ein bisschen im Umbruch. Ich habe gerade 24-Stunden-Kräfte und da wünsche ich mir sehr, dass es gut weitergeht. Und dass ich auch mit meinem Freund gut zusammenhalte.
0: Ja.
5: Und wenn sie doch ein Schutzengelgebet machen könnte, wo Gott mit einbezogen ist.
0: Ja, da beten wir doch zu unserem Schutzengel. Und da Sie einen Freund haben, können Sie auch für den Schutzengel Ihres Freundes beten. Die kennen sich ja, die tauschen sich dann auch aus. So wird die Beziehung einfach immer mehr in Gottes Sinne gefestigt. Denn der Schutzengel ist uns ja seit der Geburt von unserem Herrn und Vater an die Seite gestellt. Ja, lieber Schutzengel, wir danken dir, dass du Tag und Nacht an unserer Seite bist und auch in allen dunklen Nächten bei uns bist, unsere Hand hältst, ohne dass wir es vielleicht merken oder spüren, weil wir gar nicht daran denken. Alles können wir mit dir gemeinsam erfahren. Danke, dass du auch in jeder Traurigkeit und in jeder Freude des Lebens uns beistehst und uns deine geistigen Hände immer wieder entgegenstreckst. Lieber Schutzengel, du kennst auch die Schutzengel aller anderen Menschen, mit denen wir zu tun haben, auch des Freundes und auch des Pflegepersonals und alle, die in der Schule anzutreffen sind. Lieber Schutzengel, lass uns immer an dich denken, an jedem Abend dir gute Nacht sagen und dich morgens wieder begrüßen. Ja, wenn wir möchten, können wir dir ja einen Namen geben. So wirst du uns immer vertrauter. Danke, lieber Schutzengel, dass du immer bei uns bist und du unser treuer Freund im Leben bleibst. Amen.
5: Vielen Dank, Vergeltsgott.
0: Ja, gerne. Gottes reichen Segen für Sie.
5: Und Ihre Anliegen sind auch mit drin.
0: Ja, wir nehmen alle Anliegen von Ihnen und natürlich auch von allen Hörern, auch von den ganzen E-Mails, die nicht vorgelesen werden können, weil es so, so viele sind, die nehmen wir alles mit in das abschließende Segensgebet der heutigen Sendung mit hinein. Auf Wiederhören. Gott hört dein Gebet. Hier bei Radio Horeb und wir gehen gleich weiter zum nächsten Anrufer. Guten Abend. Hallo.
6: Hallo.
0: Ja, Sie sind auf Sendung.
6: Ach, hallo.
0: Aber bitte schalten Sie Ihr Telefon, Ihr Radio aus. Entschuldigung, Ihr Radio ist zu hören.
6: Ja, Frau Sumig aus dem Saarland. Ja.
0: Grüße Sie, Frau Sumig.
6: Ja, ich möchte beten, in erster Linie für die Kinder, dass sie eine gute religiöse Erziehung erhalten und für alle Kranken, für die Krebskranken und auch für mich. Und sie können das Gebet aussuchen.
0: Da schauen wir mal. Für alle Kranken und dann und für die Kinder.
6: Ja, dass sie eine gute Erziehung erhalten, eine gute religiöse Erziehung.
0: Ja, dann beten wir auch für die Kranken, dass sie gut versorgt werden und dass alles mit ihren Schutzengeln auch so erfolgt, dass sie schneller gesunden können. Und wir beten auch und bitten den himmlischen Vater, alle Kinder, auch die Kleinen wie die Großen, ja, gut zu versorgen und auch ihnen immer ganz nahe zu bleiben und in der Schule auch den richtigen, passenden Unterricht zu bieten. Denn alle Kinder sind Geschöpfe unseres Herrn und Vaters und sind ein Geschenk, die wir auch als die Liebe des Herrn betrachten können. Ja, Herr Sorge auch du, dass die Väter und Mütter der Kinder viel mit den Kindern unternehmen, mit ihnen reden und ihnen ein Vorbild sind für ein christliches Leben. Himmlischer Vater, segne im Namen Jesu jedes Kind. So sei es. Amen.
6: Amen. Vielen Dank.
0: Gerne. Gottes reichen Segen auch für Sie.
6: Ja, und auch für Sie.
0: Dankeschön. Auf Wiederhören.
6: Hören.
0: Gott hört dein Gebet hier bei Radio Horeb. Guten Abend.
7: Guten Abend. Bin ich auf Sendung?
0: Sie sind auf Sendung, ja.
7: Ich danke Ihnen, Frau Rademacher. Ich habe ein Problem, ein sehr schweres Problem. Meine Frau ist am Freitag an Bauchspeicheldrüsenkrebs operiert worden und liegt jetzt auf der Intensivstation. Und morgen habe ich eine Augen-OP und ich bitte den Heiligen Geist und die heilige Gottesmutter Maria, uns beizustehen, da wir in dieser miserablen Welt allein sind. Bitte, Frau Rademacher, suchen Sie ein richtiges Gebet, ein passendes Gebet für uns aus und beten Sie das bitte.
0: Ja, da beten wir zu Mutter Maria, denn die Gottesmutter ist ja immer bei uns und sie legt auch jetzt ihren schützenden Mantel über ihre Frau und sorgt dafür, dass die Operation erfolgreich war, dass die Heilung gut passieren kann. Und auch für sie legt sie ihre Hände auf ihre Schultern, dass sie ruhig bleiben und dem morgigen Tag entgegensehen, der ganzen nächsten Zeit einfach ruhig und gelassen entgegensehen. Und die Mutter Maria bittet auch in ihrer Fürbitte an unserem Vater, dass Heilung erfolgen darf und dass alle, die an den Operationen beteiligt sind und auch an der Genesung im Krankenhaus oder auch später zu Hause, dass eine gute Heilung passiert und dass sie gute Helfer an ihrer Seite haben. Danke, Maria, dass du auch den Kranken immer beistehst. Amen.
7: Ich danke Ihnen und bitte Sie, ich wünsche Ihnen alles, alles Gute und Gottes Segen.
0: Gottes Segen für Sie und für Ihre Frau und ja. Gesundheit wünsche ich Ihnen. Auf Wiederhören.
7: Auf Wiederhören.
0: Gott hört dein Gebet. Es ist 22.26 Uhr. Wir gehen weiter hier bei Radio Horeb. Wenn Sie anrufen möchten, es dauert zwar immer, bis Sie drankommen. Wir haben 8 Leitungen. Also wenn, dann rufen Sie trotzdem jetzt an und nicht gegen Ende der Sendung. Die Nummer ist 089-517-008-008. Und Sie sind live dabei. Guten Abend.
8: Ja, guten Abend, Frau Rademacher. Ich möchte mich zuerst mal bei Gott bedanken. Meine Familie, mein Sohn mit Familie ist wieder gesund aus dem Urlaub zurückgekehrt. Und ich bitte für meine Freundinnen um deren Anliegen. Gott weiß sie alle. Dann für die Kranken, für die Sterbenden und besonders auch für unseren Priester in der Gemeinde, um Gottes Schutz und Segen, ebenso auch für meine Familie und meine Patenkinder. Und ich würde gerne das Vater unser gegrüßet seist du Maria und Ehre sei dem Vater beten.
0: Gerne, das beten wir im Wechsel und Sie beginnen bitte.
8: Vater unser im Himmel, geheiligt werde dein Name, dein Reich komme, dein Wille geschehe, wie im Himmel, so auf Erden.
0: Unser tägliches Brot gib uns heute und vergib uns unsere Schuld, wie auch wir vergeben unseren Schuldigern und führe uns nicht in Versuchung, sondern erlöse uns von dem Bösen. Amen.
8: Gegrüßet seist du, Maria, voll der Gnade, der Herr ist mit dir. Du bist gebenedeit unter den Frauen und gebenedeit ist die Frucht deines Leibes, Jesus.
0: Heilige Maria, Mutter Gottes, bitte für uns Sünder, jetzt und in der Stunde unseres Todes. Amen.
8: Ehre sei dem Vater, dem Sohn und dem Heiligen Geist.
0: Wie im Anfang, so auch jetzt und alle Zeit und in Ewigkeit. Amen.
8: Amen. Allen, die mitgebetet haben, ein herzliches Vergelt's Gott und eine gute und gesegnete Woche.
0: Danke gleichfalls, Gottes Segen und auf Wiederhören.
8: Wiederhören, Frau Rademacher.
0: Gott hört dein Gebet hier bei Radio Horeb am Sonntagabend. Wir gehen weiter zum nächsten Anrufer. Guten Abend.
9: Guten Abend.
0: Also immer wenn Sie meine Stimme im Telefon hören, sind Sie als nächstes dran. Sie sind jetzt auf Sendung.
9: Guten Abend.
0: Ja, hallo. Guten Abend.
9: Ich rufe aus der Oberpfalz an. Ich arbeite in einem Altenheim. Wir sind heute zu zweit in ein Zimmer gegangen, beziehungsweise meine Kollegin bei einem Bewohnerzimmer. Und die Frau saß am Fenster, Etage 7, wollte sich in die Tiefe stürzen. Wir haben sie gerade noch erwischt, wir haben sie reingezogen. Dafür wollte ich mich bei Gott, Mutter Gottes und allen bedanken. Aber der Schock sitzt natürlich auch tief, was da passiert ist, was die Frau sich antun wollte. Und ja, dafür wollte ich ums Gebet bitten. Sie haben da immer die passenden Gebete, die passenden Worte zum richtigen Thema.
0: Ja, das ist so, mit anzuschauen, wie jemand Suizid begehen möchte, das ist immer sehr schwer zu verkraften. Und wir beten dafür, dass der Heilige Geist Ihnen hilft, in der Ruhe zu bleiben und das auch gut zu verarbeiten. Aber Sie haben es ja geschafft, die Frau davon abzuhalten.
9: Ja.
0: Es ist ja gelungen.
9: Sie wollte sich runterstürzen und die Kollegin hat mich gerufen.
0: Ja.
9: Ja, wir haben es reingezogen. Ich habe dann 112 angerufen. Die sind dann auch gekommen. Normalerweise redet die Frau, die hat nichts geredet, null. Aber ja, wenn man da dran denkt, furchtbar.
0: Na, wir beten jetzt dafür, dass es Ihnen gut geht und dass es auch dieser Frau gut geht, dass sie sich beruhigt hat, weil man weiß ja wahrscheinlich momentan nicht den Grund, warum, weshalb. Und das ist auch egal. Wir schauen auf unsere Menschen und weiten unseren barmherzigen Blick über die Grenzen hinaus. Und am Arbeitsplatz, wo ja viel ältere Menschen sind, kommt so etwas sicher auch häufiger vor, dass man auch den Tod eines Menschen miterlebt. Und wenn derjenige selbst aus dem Leben gehen möchte, kann es auch an dem Ort liegen. Ich wünsche jedenfalls, und das wünscht sich ja auch der Herrgott Ihnen, dass Sie das gut verarbeiten und dass Sie es als auch als neue Erfahrung mit in Ihren Lebensschatz hineinnehmen, weil bei der Tätigkeit erlebt man viele Dinge, die man verarbeiten muss. Darum, Herr, hilf jedem, der in diesem Altenheim arbeitet, hilf dieser Frau und hilf auch der Frau, die sich das Leben nehmen wollte, dass ein Gespräch möglich wird, dass sie reden kann oder dass sie mit einem Priester reden kann. Auch das kann man ja fragen, ob sie ein Gespräch wünscht, dass sie einfach auch, dass es ihr besser geht. Und wenn es ihr besser geht, dann geht es ihnen auch besser, denn sie haben dafür gesorgt, dass sie weiterlebt und dass sie auch mit sich selbst mehr umgeht und besser umgeht und, wie gesagt, ein Gespräch mit einem Priester und mit einem Arzt sucht. Danke, Herr, dass du auch uns heute Abend das so vor die Füße gelegt hast, dass wir uns mit diesem Gedanken beschäftigen müssen. Danke, Herr. Amen.
9: Amen.
0: Ja, ich wünsche Ihnen, dass Sie das gut verarbeiten.
9: Ja.
0: Und wie gesagt, reden Sie mit der Frau, gehen Sie auf sie zu und fragen Sie, ob sie mit einem Priester sprechen möchte oder mit jemand anderen.
9: Jetzt bin ich kaum eingewiesen worden.
0: Ja. Gottes reichen Segen auch für Sie. Vielleicht suchen Sie auch einen Priester auf und besprechen das nochmal mit ihm.
9: Ja, werde ich demnächst schon machen.
0: Gell? Das würde ich schon raten. Gottes reichen Segen für Sie. Auf Wiederhören.
9: Wiederhören.
0: Gott, dein Gebet hier bei Radio Horeb. Und wir kommen zu einem anderen Thema, nämlich den Lebensbeginn. Der Marsch für das Leben findet in diesem Jahr am Samstag, den 19. September, zeitgleich in Berlin und in Köln statt. Beten wir zu Maria für den Schutz des ganzen menschlichen Lebens, also von seinem Anfang bis zu seinem natürlichen Tod. Und beten wir für die Politiker und Entscheidungsträger, die sich dafür einsetzen, dass sie standhaft bleiben. Beten wir für die Politiker, dass sie an das Wohl der Menschen denken, vom Heiligen Geist berührt werden und von unserer Mutter Maria an die Hand genommen werden. Maria, unsere Gottesmutter, nimm unsere Hand, führe uns zur Umkehr, mach, dass wir Gott an die erste Stelle setzen, hilf uns, die Einheit in deiner Kirche zu bewahren und eine friedliche Gemeinschaft in der Welt zu stiften. Amen. Gott hört dein Gebet hier bei Radio Horeb 089 517 008 008 und aus dem Ausland 0049 89 517 008 008. Die Nummer hat auch Frau Marianne gewählt. Guten Abend.
10: Guten Abend miteinander, Frau Rademacher. Ich danke Ihnen, alle Hörerinnen und Hörer, begrüße ich sehr herzlich. Ich möchte zuerst für Radio Horeb danken und bitten, das sehr gute Radio. Dann für die schweren Anliegen von der Radio Horeb Hörerfamilie, auch für unsere Anliegen. Für den Herrn, wo leider vor ein paar Wochen seine geliebte Frau durch Tod verlieren musste. Ich bete für ihn. Ich wünsche ihm Gottes Segen, Kraft und Trost. Und für alle krebskranken, psychisch und psychisch kranken Menschen. Und bei allem, der Wille Gottes soll geschehen. Und durch das, dass gestern der Gedenktag der heiligen Mutter Teresa von Kalkutta war und am Freitag, 4.9., 10 Jahre ihre Heiligsprechung. Aus diesem Grund hätte ich ein kurzes Zitat von der Mutter Teresa.
0: Wenn es ein Gebet ist, gerne.
10: Ja, das ist die Zeit, die du mit Jesus im allerheiligsten Sakrament verbringst, ist die beste Zeit, die du auf Erden verbringen wirst. Jeder Augenblick, den du mit Jesus verbringst, wird deine Einheit mit ihm vertiefen und deine Seele auf ewig herrlicher und schöner machen für den Himmel sowie mithelfen, ewigen Frieden auf Erden zu fördern. Ich danke Ihnen, Frau Rademacher. Ich wünsche Ihnen, allen Hörerinnen und Hörern, einen schönen Abend, Gesundheit und gottesreichen Segen jederzeit.
0: Gottesreichen Segen auch für Sie und für Ihren Mann.
10: Danke vielmals.
0: Gerne, auf Wiederhören. Auf
10: Wiederhören, vielen Dank.
0: Gott hört dein Gebet hier bei Radio Horeb. Es ist 22.37 Uhr. Guten Abend.
11: Guten Abend, mein Name ist Christa. Ich bin so schwer krank an Geist, Seele und Leib, Schizophrenie, Demenz und eine ganz schlimme Ellenbogen-Trümmer-Fraktur mit so vielen furchtbaren Schmerzen. Vielleicht können Sie bitte zum Heiligen Geist für mich beten. Vergelt's Gott.
0: Ja, da beten wir zum Heiligen Geist, dass er die verschiedenen, Facetten in ihrem Leben, dass er hineinweht und Ordnung schafft und auch in der Psyche, dass er Ordnung schafft. Heiliger Geist, vertreibe auch die Geister, die wir gerufen haben und die viele Konflikte in unserem Leben schüren. Beruhige unser Herz und das Gemüt, gib uns die Klarheit, ungute Geister schnell zu erkennen. Heiliger Geist, gib uns die Kraft, Notwendiges zu schaffen und fördere unsere Gelassenheit und die Heilung an allen Ebenen. Amen.
11: Amen. Vergelt's Gott, vergelt's Gott.
0: Gottes reichen ja. Segen für Sie.
11: Danke.
0: Auf Wiederhören.
11: Ja.
0: Gott hört dein Gebet hier bei Radio Horeb. Guten Abend.
12: Guten Abend. Guten Abend, Frau Rademacher. Ich möchte beten für meinen Mann, der erkrankt ist und für einen Konflikt, der in unsere Familie gekommen ist, dass wir Gottes Hilfe bekommen und dass alles gerecht wird und wie Gott es möchte. Ich möchte gerne beten, dass Vater unser Ave Maria und Ehre sei dem Vater.
0: Gerne.
12: Vater unser im Himmel, geheiligt werde dein Name, dein Reich komme, dein Wille geschehe, wie im Himmel, so auf Erden.
0: Unser tägliches Brot gib uns heute und vergib uns unsere Schuld, wie auch wir vergeben unseren Schuldigern, und führe uns nicht in Versuchung, sondern erlöse uns von dem Bösen. Amen.
12: Gegrüßet seist du, Maria, voll der Gnade. Der Herr ist mit dir. Du bist gebenedeit unter den Frauen. Und gebenedeit ist die Frucht deines Leibes, Jesus.
0: Heilige Maria, Mutter Gottes, bitte für uns Sünder, jetzt und in der Stunde unseres Todes. Amen.
12: Ehre sei dem Vater, dem Sohne und dem Heiligen Geist.
0: Wie im Anfang, so auch jetzt und alle Zeit. Und in Ewigkeit. Amen.
12: Amen. Vergelt's Gott, Rademacher.
0: Gottes reichen Segen für Sie. Auf Wiederhören.
12: Auf Wiederhören.
0: Beten wir für das Anliegen des Papstes im Monat September, für die Sorge um Wasser. Wir beten um eine gerechte und nachhaltige Verwaltung des Wassers, einer überlebenswichtigen Ressource, sodass alle in gleicher Weise Zugang dazu haben. Herr, unser Vater, sorge du, dass jeder Mensch freien Zugang zum Wasser, ja zu der lebenswichtigen Quelle in unserem weltlichen Leben hat. Danke, Herr. 089-517-008-008. Wir haben noch 15 Minuten. Sie können auch gerne aus allen Enden der Welt anrufen. 004989-517-008-008. Und dann sind Sie auf Sendung. Guten Abend. Hallo, Herr Leibinger.
13: Ja, hallo. Ach, ich muss die Fernbedienung.
0: Ja, Sie sind immer auf einer anderen Leitung jetzt hier gelandet. Dann fängt die Zeit natürlich von vorne an zu laufen. Ne?
13: Ich freue mich, dass ich noch anrufen konnte. Am Freitag war ich noch in der Klinik. Ich hatte OP diese Woche.
0: Aha.
13: Da möchte ich für alle Kranken beten. Heilige Erzengel Raphael danken, Erzengel der Kranken. Und vor allen Dingen auch der Gottesmutter und dem Herrn mit dem Wehegebet. Jungfrau Mutter Gottes, meinem Hörgebetbuch Nummer 128.
0: Das schlagen wir alle auf, die Nummer 128.
13: Ja, ich möchte alle einschließen, besonders auch die Frau, die sich das Leben nehmen wollte. Und
0: ja.
13: meine drei Kollegen im Krankenhaus, leider waren da Funklöcher in der Schwarzwaldbauklinik, noch konnte am Freitagabend nicht hören, das hat mir sehr weh getan.
0: Ja,
13: ich danke, dass ich wieder bei Radio Horeb mitbeten kann und dass ich wieder bei meiner Familie und bei meinen Lieben bin.
0: Ja, ja, dann beten wir jetzt das Gebet für alle, die gerade frisch operiert worden sind oder die auch jetzt nächste Woche eine Operation vor sich haben, um Gesundheit und Heilung.
13: Jawohl. Jungfrau, Mutter Gottes mein, lass mich ganz dein eigen sein, dein im Leben und im Tod, dein in Unglück, Angst und Not, dein in Kreuz und bitterem Leid, dein für Zeit und Ewigkeit. Jungfrau, Mutter Gottes mein, lass mich ganz dein eigen sein.
0: Mutter, auf dich hoff und baue ich. Mutter, zu dir ruf und seufze ich. Mutter, du Gütigste, steh mir bei. Mutter, du Mächtigste, Schutz mir verleih.
13: O Mutter, so komm und hilf beten mir. O Mutter, so komm, hilf streiten mir. O Mutter, so komm und hilf leiden mir. O Mutter, so komm und bleib bei mir.
0: Du kannst mir ja helfen, O Mächtigste. Du willst mir ja helfen, O Gütigste. Du musst mir nun helfen, o Treueste, du wirst mir auch helfen, Barmherzigste. O Mutter der Gnade, der Christenhort, du Zuflucht der Sünder, des Heiles Pfort, du Hoffnung der Erde, des Himmels Zier, du Trost der Betrübten, ihr Schutzpanier.
13: Wer hat je umsonst deine Hilf angefleht? Wann hast du vergessen ein kindlich Gebet? Drum ruf ich beharrlich im Kreuz und im Leid. Maria hilft immer, sie hilft jederzeit. Ich ruf voll Vertrauen im Leiden und Tod. Maria hilft immer in jeglicher Not. So glaub ich und lebe und sterbe darauf. Maria hilft mir in den Himmel hinauf. Amen.
0: Amen.
13: Herzliches Vergelt's Gott, alles Gute für die ganze Hörerfamilie. Eine gute Woche Gesundheit und dass alle wieder genesen aus dem Krankenhaus kommen.
0: Genau.
13: Bin jetzt auch sehr dankbar dafür.
0: Gottes reichen Segen auch für Sie.
13: Alles, für die mich gebetet haben, und das waren nicht wenige.
0: Ja. Ja. Auf Wiederhören, Herr Leibinger.
13: Gute Nacht.
0: Gute Nacht. Gott hört dein Gebet hier am Sonntagabend. Wir gehen weiter zum nächsten Anrufer. Guten Abend.
14: Guten Abend, hier ist Frau Thaler. Und ich hätte bitte, mein Mann ist vor 6 Wochen verstorben und da, ich bin halt noch sehr traurig und brauche halt sehr viel Gebet. Und dann hat auch mein Taufkind am nächsten Samstag Hochzeit und da werde ich halt abgeholt und soll mit auf die Hochzeit, ist ja klar. Und aber dass ich dann auch nicht so traurig bin und dass die Hochzeit in der ganzen Familie und alles, dass es gut abläuft und ein Segen für mein Taufkind.
0: Ja, da beten wir erstmal für Ihren verstorbenen Mann, mein herzliches Beileid. Und Herr, nimm diesen Mann auf in den Himmel. Lass ihn ganz nah bei dir sein und steh der Frau, seiner Ehefrau, stehe allen Trauernden bei, dass sie ihre tiefe Trauer in innerem Frieden verarbeiten können und sich vom kleinen Jesuskind getröstet fühlen. Ja, Herr, das Leben wechselt mit schönen und traurigen Dingen, und wenn eine Hochzeit bevorsteht, ist es für das frisch getraute Paar ein Fest der Zukunft. Lass alle, die an dieser Hochzeit teilnehmen, auch Freude erfahren, ganz gleich, in welcher Trauerarbeit man noch steckt. Lass es schön sein, sich darüber zu freuen, dass ein junges Paar heiratet. Danke, Herr, dass du für schöne Dinge immer wieder sorgst, sodass wir auch das Traurige gut verarbeiten und tragen können. Danke, Herr. Amen.
14: Ach, danke für dieses schöne Gebet. Danke für Ihre Liebe.
0: Ja.
14: Wiederhören.
0: Auf Wiederhören. Gott hört dein Gebet hier bei Radio Horeb. Guten Abend.
15: Ja, guten Abend, Frau Rademacher. Ich möchte beten für alle Kranken, auch für mich selbst, da ich derzeit gesundheitliche Probleme habe, für mein Patenkind Benjamin und für den Frieden der Welt und für alle, die von Naturkatastrophen betroffen sind, und dann auch für unsere Priester und Bischöfe und für Papst Leo, und der jetzt für viele Kinder die Schule beginnt und manche schon den Schulanfang überstanden haben, dass die auch wieder mit dem Lernen zurechtkommen und gut geführt werden.
0: Ja. Haben Sie ein bestimmtes Gebet?
15: Dann werden Sie bitte ein Gebet sprechen. Wir haben immer so schöne Gebete.
0: Ja, dann beten wir doch ja für das Beten, dass wir selber auch immer mehr uns verinnerlichen, wie notwendig es ist, zu beten, und dass das Beten uns hilft, durch den Alltag zu gehen. Herr, wir sind deine Kinder. Zeige uns, wie notwendig das Gebet ist. Du bleibst uns immer nah, wenn wir viel beten. Verinnerlichtes Beten lässt uns wie im Himmel leben. Herr, du bist unser Vater, sprich mit uns und wir sprechen mit dir. Führe du uns als unser Schöpfer in höhere Gefilde. Die gemeinsame Unterhaltung bleibt in uns verankert. Herr, Zeige uns die Ewigkeit, nimm uns die Angst vor dem Tod, hilf uns, jede Sünde zu überwinden, damit unsere Tugenden sich vermehren. Befreie uns von Lasten, dass wir uns wie die Heiligen erheben können, mit unserem Schutzengel vertrauensvoll sprechen und zum Beten in deinen Kirchen Juwelen verweilen. Danke, Herr. Amen.
15: Ja, danke für das sehr schöne Gebet.
0: Gottes reichen Segen für Sie.
15: Danke.
0: Auf Wiederhören.
15: Auf Wiederhören.
0: Gott hört dein Gebet hier bei Radio Horeb. Rufen Sie gerne noch an. Die Nummer ist 089-517-008-008 und Sie können live Ihr Gebetsanliegen nennen. Guten Abend.
16: Ja, hier ist die Helena. Ich wollte beten für meinen Freund und für mich. Wir betreuen beide demenzkranke Damen und meine Tante wird sogar bösartig und die andere Dame wird nicht so bösartig, aber uns wollte auch beten, dass unsere Liebe nicht vernachlässigt wird und dass wir uns auch zusammenhalten, auch in den Zeiten, wo wir die beiden Damen betreuen. Und da wollte ich von Ihnen, Frau Rademacher, wenn es geht, ein Gebet.
0: Ja, da bitten wir den Geist Gottes, dass er Ihnen und allen auch hilft, die mit Dementkranken zusammen sind, dass sie gut die Arbeit durchführen können, gerade auch, wenn man nicht weiß, wie die Kranken reagieren. Heiliger Geist, hilf uns mit deinen Gaben, die Tätigkeiten, die wir zu tun haben, auszuführen und steh uns bei, alles zu schlichten, jeden Streit zu schlichten und die Menschen, die uns anvertraut werden, zu beruhigen und jede Vergeltung durch Vergebung zu ersetzen. Heiliger Geist, vertreibe die Geister, die wir gerufen haben, die viele Konflikte in unserem Leben schüren und unser Herz und Gemüt beunruhigen können. Gib uns die Klarheit, ungute Geister auch bei anderen Menschen schnell zu erkennen, gerade wenn sie in der Demenz sind, dass wir erkennen, dass es ungut ist, was da vor sich geht, dass wir sie leicht beruhigen können und dass wir den inneren Abstand behalten, sodass es uns nicht selber krank macht und trifft. Heiliger Geist, gib uns dafür die notwendige Kraft, Notwendiges zu schaffen, Unwichtiges loszulassen und zur Seite zu stellen. Fördere unsere Gelassenheit, unseren klaren, unparteiischen, weiten Blick, den inneren Abstand zu allen Vorkommnissen, dass wir auch den Herrn in jedem Menschen in innerer Ruhe erkennen können. Amen.
16: Amen. Vielen Dank und einen schönen Abend.
0: Das wünsche ich Ihnen auch, einen schönen Abend. Auf Wiederhören.
16: Wiederhören.
0: Gott hört dein Gebet hier bei Radio Horeb. Guten Abend.
17: Guten Abend.
0: Ja, Sie sind auf Sendung.
17: Also, Renate Hillenbrand aus Fulda.
0: Grüße Sie, Frau Hillenbrand.
17: Ja, ich möchte für den Lebensschutz beten. Ich möchte beten, dass die Abtreibungen aufhören. Und möchte beten für die ausgetretenen Mitglieder der Kirche, dass die sich das gut überlegen und wieder eintreten. Das sind meine Anliegen.
0: Ja, haben Sie einen bestimmten Gebetswunsch?
17: Ja, unter deinen Schutz und Schirm.
0: Ja, gerne.
17: Unter deinen Schutz und Schirm bitten wir, o heilige Gottesgebärerin, verschmähe nicht unser Gebet in unseren Nöten, sondern erlöse uns jederzeit aus allen Gefahren. O du glorwürdige und gebenedeite Jungfrau, unsere Frau, unsere Mittlerin, unsere Fürsprecherin, versöhne uns mit deinem Sohne, empfiehl uns deinem Sohne, stelle uns deinem Sohne vor. Amen.
0: Amen. Der Herr segne es Und ich darf noch daran erinnern, diesen Monat sind ja zweimal Marsch fürs Leben für das ungeborene Kind.
17: Ja, ich habe es gehört.
0: Ja, ich werde noch mal, wir werden noch öfter dafür beten jetzt, sind ja noch Zeiten. Und wie gesagt, wir beten auch im abschließenden Segensgebet heute dafür. Vielen Dank, Frau Hillenbrand, für Ihren Anruf und für das Anliegen. Gottes reichen Segen für Sie.
17: Ja, für Sie auch.
0: Dankeschön.
17: Dankeschön.
0: Auf Wiederhören.
17: Wiederhören.
0: Gott hört dein Gebet hier bei Radio Horeb. Und wir schauen noch mal auf die Mails an gebetsanliegen@horeb.org. Ein Hörer möchte für alle Eltern beten, die ihr Kind durch eine stille Geburt verloren haben, dass sie einen würdevollen Ort der Trauer finden und dass Gott ihnen in dieser schweren Zeit seinen Frieden schenkt. Ein anderer Hörer möchte sich beim Herrn bedanken, dass sein Gebet erhört worden ist und ihm ein sehr gutes Zimmer zum Studieren geschenkt wurde, sowie für eine Freundin, die schwer erkrankt und bettlägerig ist und die richtige Behandlung und Heilung. Beten wir auch für eine Frau, dass ihre Depression geheilt wird und die Gesundheit an Körper, Geist und Seele erfolgt. Dieses Gebetsanliegen, wie auch alle weiteren Anliegen, die per Mail uns erreicht haben, werden mit in das Segensgebet am Ende der Sendung mit hineingenommen und wir legen sie natürlich auch und legen in die Heilige Messe mit hinein. Heute kommen wir zum Ende der heutigen Gebetssendung und wir schauen jetzt hier auf den Schluss der Sendung. Es ist 22.55 Uhr. Gleich um 23 Uhr geht es weiter mit dem Nachtprogramm. Und wir beten jetzt zum Abschluss der heutigen Sendung den Segen und das Gebet Gottes Architekt aus meinem neuen Buch »Lebe mit Gott«. Mehr Infos zu meiner meditativen Gebetslyrik finden Sie auf der Webseite bettina-radermacher.de. Im Namen des Vaters und des Sohnes und des Heiligen Geistes. Amen. Gottes Architekt. Viel stärker als du ist Gottes fester Wille. Geh direkt auf den Herrn zu, nutze deinen inneren Raum der Stille. Geh hinein ohne Erwartung, hier bist du mit Gott allein, frei von jeder fantasierten Vorstellung. Ganz ehrlich nimmst du Visionen ernst, ihre Machbarkeit ist möglich. Wenn du das Unstimmige entfernst, nutze die Ideen, die dein Bewusstsein weiten.

0: Ein herzliches Willkommen im Nachtprogramm von Radio Horeb. Wir wiederholen nun für Sie das Angelusgebet mit dem Heiligen Vater. Der Papst betet es regelmäßig am Sonntagmittag zusammen mit den Gläubigen auf der ganzen Welt und richtet bei der Gelegenheit auch einige Worte an die Weltöffentlichkeit. Sie hören nun Angelus und Ansprache von diesem Sonntag.
1: Cari fratelli e sorelle, buona domenica!
2: Liebe Brüder und Schwestern, einen schönen Sonntag. Das Wort Gottes, das in der heutigen Sonntagsliturgie verkündet wird, bietet uns einige grundlegende Leitlinien für unser Denken und Handeln. Wir lesen im Brief an die Römer: Alle Gebote sind in dem einen Satz zusammengefasst. Du sollst deinen Nächsten lieben wie dich selbst. Der heilige Paulus unterstreicht diesen Punkt mit einem sehr eindringlichen Bild, das auch im Vaterunser vorkommt. Er schreibt nämlich: Niemandem bleibt etwas schuldig, außer der gegenseitigen Liebe. Jesus hat uns gelehrt, um die Vergebung der Schuld zu bitten und sie zu leben. Es gibt jedoch ein Gut, das wir einander schulden, ohne darin gefangen zu bleiben. Das ist das Geschuldetsein der gegenseitigen Liebe. All die Aufmerksamkeit, die Fürsorge und das Gute, das wir empfangen haben, machen uns freier und fähiger, Verantwortung zu übernehmen. Im heutigen Sonntagsevangelium gibt Jesus jeder christlichen Gemeinschaft mindestens zwei Wege vor, die gegenseitige Liebe zu leben. Der erste besteht darin, fähig zu werden, die brüderliche Zurechtweisung auszuüben.

0: auszuüben. Das ist eine feinsinnige und allzu oft vergessene Kunst, die Offenheit und behutsames Vorgehen erfordert. Offen miteinander zu sprechen, zunächst unter vier Augen, dann, falls nötig, unter zwei oder drei Personen und schließlich, wenn notwendig, mit der gesamten Gemeinschaft, bedeutet, sich der Wirklichkeit zu stellen und Probleme und Konflikte in Prozesse zum Wachstum zu verwandeln. Klagen und Lästereien sind einfacher, erzielen aber nichts und lähmen viele Situationen. Das Evangelium hingegen leitet uns zur Freiheit in der Liebe an. Es gibt noch eine zweite Art, einander geschwisterlich zu lieben, die für Jesus sogar das Gebet verwandelt. Sich einig werden. Nicht nur, wenn es einen Konflikt gibt, sondern auch, um Gott um eine Gabe zu bitten. Der Herr sagt, was auch immer zwei von euch auf Erden einmütig erbitten, werden sie von meinem himmlischen Vater erhalten. Diese Verheißung setzt voraus, dass wir gemeinsame Wünsche, gemeinsame Leiden und gemeinsame Hoffnungen haben können und durch das Gebet in der Einheit wachsen können. Ohne Glauben könnte sich jeder allein fühlen und den anderen misstrauen, sie als Fremde und Feinde betrachten. Durch die Gnade sind wir hingegen Brüder und Schwestern, die sich einigen können, indem wir uns begegnen, vergeben und dem Herrn einander zuhören. Bitten wir Maria, die nach der Verkündigung des Engels zu ihrer Cousine Elisabeth geeilt ist, um die Freude und die Mühen der Schwangerschaft mit ihr zu teilen, uns ebenfalls die freudige Pflicht der geschwisterlichen Liebe zu lehren.
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0: Cari fratelli e sorelle,
1: liebe Brüder und Schwestern, mit schmerzlichem Geist habe ich die Nachrichten über die gewalttätigen Angriffe gehört, die jüngst verschiedene Infrastrukturen und zivile Infrastrukturen in Ukraine getroffen haben und den Tod vieler Unschuldiger verursacht haben. Ich teile das Leid der Bevölkerung, die seit Jahren in Angst und lebt. Ich appelliere erneut dafür, ein Ende, die Gewalt zu beenden und die Zerstörung zu beenden, die Herzen zum Dialog und zum Frieden zu öffnen. Und ich erhoffe große Anstrengungen in diesen Tagen, um bei den Verhandlungen um konkrete Früchte zu bringen und den Raum für die Diplomatie zu öffnen. Wir erneuern unser Gebet zum Herrn, damit die Eintracht in allen Konflikten der Welt Vorrang erhält. Ich grüße euch alle Römer und Pilger, die aus verschiedenen Ländern kommen. Schön, danke, dass ihr da seid. Papst Leo grüßt nun noch einige Studienhaus St. Lambert in Deutschland zum Beispiel hat er eigens gegrüßt und ansonsten grüßt er auch noch einige spezielle Wallfahrten aus italienischen Orten. Einen Diözesanchor aus Palmi in Süditalien. Während wir uns langsam anschicken, die Aktivitäten wieder aufzunehmen nach der Sommerpause, bitten wir den Herrn, uns zu begleiten und mit seinem Licht zu unterstützen. Ich wünsche allen einen schönen Sonntag.
2: Das war die Wiederholung des Angelusgebetes mit dem Heiligen Vater und seiner Ansprache vom Sonntag. 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

0: Herzlich willkommen beim Nachtprogramm von Radio Horeb. Es folgt nun die Aufzeichnung der Anbetungsstunde, die am vergangenen Dienstag hier bei Radio Horeb übertragen wurde.
1: Wir grüßen Sie, liebe Zuhörer von Radio Horeb, hier aus der Wallfahrtskirche in Waghäusl, bei der Mutter mit dem kühlen Herzen, mit der Familie Schneider. Anbetung ist angesagt. Ein herzliches Grüß Gott am Schöpfungstag, wo wir Gott danken, dem Schöpfer Himmels und der Erde, dass er aus unendlicher Liebe Mensch geworden ist und bei uns bleibt im Sakrament des Altares. Wir wollen uns auch verbinden mit der Ostkirche, von der wir diesen Termin, diesen Gedanken übernommen haben. Die Bewahrung der Schöpfung. Alles ist auf ihn hin geschaffen. Wir sind geschaffen zum Lob seiner Herrlichkeit. Jesus, würdige uns, dich zu loben und zu preisen und die Schöpfung aufzurufen, einzuladen, mit uns zu beten. So wollen wir beginnen. Unsere Hilfe ist im Namen des Herrn, der Himmel und Erde erschaffen hat.

Herr, wir grüßen dich in unserer Mitte. Ja, würdig ist das Lamm. Würdig ist das Lamm. Heilig bist du, Herr, der Allmächtige. Der Allmächtige, der alles erschaffen hat. Diese wunderbare Schöpfung, diese wunderbare Natur und als Krone den Menschen. Wir danken dir heute in besonderer Weise dafür, loben dich und lieben dich dafür. Wir wollen uns wirklich, wie unser Papst gerade gepredigt hatte, uns Zeit nehmen, um die Natur zu bestaunen, dich in der Natur zu erkennen, zu erfahren, dass du zu uns sprechen kannst durch die Schönheit der Natur. Aber du sprichst auch hier und jetzt zu uns. Hier, wo wir in deiner Gegenwart sind, in der Kirche hier im Kloster Waghäusl, aber auch alle Hörer von Radio Horeb, die jetzt sich im Geiste mit uns verbinden und dich suchen und dich anbeten, die zu deinem Thron gehen wollen. Im Monat September lenkt die Kirche auch unseren Blick auf die Engel. Es gibt Feiertage für die Engel, der Schutzengel, für die Erzengel. Wir wollen uns heute ein wenig auch mit den Engeln befassen. Hier auch in diesem Lied heißt es, alle Engel preisen dich und ich selber neige mich, jauchz dir zu, meinem Vater, als dein Kind.

0: Ja, alle Engel preisen dich und auch wir wollen dich preisen. Auch wir wollen uns neigen wie die Engel, die unsere Aufgabe übernehmen im Himmel, dich zu loben, dich zu preisen, Tag und Nacht. Ja, du bist gut, du bist gnädig, du bist groß. Wenn Sie ein Gotteslob zur Hand haben, dürfen Sie es gerne holen. Wir möchten jetzt miteinander eine Andacht zu dem Thema Engel beten. Sie finden es bei Nummer 676, Abschnitt 5. 676, Abschnitt 5. Hören wir über die Engel.
1: Engel sind von Gott geschaffen und stehen anbetend um seinen Thron. Den Menschen vermitteln sie seine Botschaft auf vielfältige Weise. Sie überbringen die Lebensberufung wie bei Maria. Sie leiten auf dem Weg wie beim Seher Bileam. Sie verkünden neues Leben den Hirten auf dem Feld oder den Frauen am leeren Grab. Sie bringen Stärkung Elia unter dem Ginsenstrauch oder Jesus in der Wüste und am Ölberg. Zu uns Menschen sind sie gesandt, uns zu helfen, uns zu geleiten und zu führen, damit wir mit ihnen unser Ziel bei Gott erreichen.
2: Denn er befiehlt seinen Engeln, dich zu behüten auf all deinen Wegen. Sie tragen dich auf ihren Händen, damit dein Fuß nicht an einen Stein stößt.
1: Ihr Engel, verkündet der Botschaft des Herrn, damit wir das Wort Gottes mit einem hörenden Herzen verstehen, damit wir es wagen, uns auf unseren Glauben einzulassen, damit wir voll Freude die Botschaft Gottes in unserem Leben entdecken.
3: Macht unser Herz bereit.
1: Damit wir unseren Alltag bewusst gestalten, damit wir das Kleine und Unscheinbare nicht übersehen, damit wir anderen freundlich und offen begegnen.
3: Macht unser Herz bereit.
1: Ihr Engel, verkündet der Berufung durch Gott,
3: zeigt uns unseren Weg,
1: damit wir unseren Platz im Leben finden, damit wir unsere Talente entfalten, damit wir in unserem Leben Gottes Willen erkennen.
3: Zeigt uns unseren Weg,
1: damit wir auch andere stützen, damit wir für die uns Anvertrauten zum Segen werden.
3: Zeigt uns unseren Weg. Ihr Engel, als Schützer uns an die Seite gegeben,
1: geleitet uns auf den Weg.
3: Schützt uns auf unbekannten Pfaden und gefährlichen Wegen. Schützt uns davor, unser Ziel zu verfehlen.
1: Geleitet uns auf den Weg.
3: Verwandelt unser Klagen in Lobpreis, unsere Angst in Vertrauen, unsere Sorge in Zuversicht.
1: Geleitet uns auf dem Weg.
3: Ihr Engel, uns als Helfer gesandt,
1: stärk uns auf dem Weg.
3: Wenn wir müde und erschöpft aufgeben wollen, wenn wir Orientierung und Ziel aus den Augen verloren haben,
1: stärk uns auf dem Weg.
3: Wenn wir uns alleine und verlassen fühlen,
1: stärk uns auf dem Weg.
3: Ihr Engel, anbetend vor dem Throne Gottes,
1: lasst uns einstimmen in euren Lobpreis.
3: Im Empfangen der Sakramente, in der Anbetung der Eucharistie, in Betrachtung des Leidens und der Auferstehung Jesu.
1: Lasst uns einstimmen in euren Lobpreis.
3: In Feier und Gebet, in persönlichem Dank, in Stille und Besinnung.
1: Lasst uns einstimmen in euren Lobpreis. Ihr Erzengel Gabriel, Michael und Raphael,
3: bittet für uns.
1: Ihr Schutzengel,
3: bittet für uns.
1: Ihr Cherubim und Seraphim,
3: bittet für uns.
1: All ihr himmlischen Herrscharen,
3: bittet für uns.
1: Mit euch rufen wir:
3: Heilig, heilig, heilig, heilig ist der Herr der Heere. Von seiner Herrlichkeit ist die ganze Erde erfüllt.
0: Ja, die Engel rufen es aus: Heilig, heilig, heilig. Das wollen wir jetzt in diesem Lied auch tun. In hebräischer Sprache heißt es Kadosh, Kadosh, Kadosh.

0: der war, der ist und der kommen wird, war die letzte Zeile dieses Liedes. Und wir dürfen ihn erkennen in der Schöpfung. Wir dürfen ihn aber auch erkennen in den heiligen Engeln, die er erschaffen hat, uns zur Hilfe. In der Heiligen Schrift finden wir sehr viele Stellen, wo von den Engeln berichtet wird. Ganz berühmt natürlich die Verkündigung Mariens, aber auch der Engel im Garten Gethsemane oder der Engel bei der Himmelfahrt Jesu, der zu den Jüngern spricht, oder auch Josef, der Besuch hat im Traum vom Engel. Und eine sehr schöne und spannende Geschichte ist auch das Buch Tobit. Hören wir einen Auszug aus dem Buch Tobit, wo sich der Wegbegleiter Raphael offenbart.
1: Ich will euch die ganze Wahrheit sagen und nichts vor euch verbergen. Ich sagte euch schon, es ist gut, das Geheimnis eines Königs zu wahren, die Werke Gottes aber rühmen zu offenbaren. Nun also, als ihr gebetet habt, du und Sarah, war ich es, der euer Gebet vor die Herrlichkeit des Herrn getragen hat und es dort in Erinnerung rief. Und ebenso, als du die Toten begrubst, als du nicht zögertest, aufzustehen und dein Mahl stehen zu lassen und hingegangen bist, um dich um den Leichnam zu kümmern. Bin ich damals zu dir gesandt worden, um dich zu erproben. Zugleich hat Gott mich gesandt, dich zu heilen und Sarah, deine Schwiegertochter. Ich bin Raphael, einer von den sieben Engeln, die bereitstehen und hineingehen vor die Herrlichkeit des Herrn. Da erschraken beide und fielen vor Furcht auf ihr Angesicht nieder. Er aber sagte ihnen: Fürchtet euch nicht, Friede sei mit euch. Preist Gott alle Zeit. Nicht aus meiner Gnade war ich bei euch, als ich bei euch zugegen war, sondern durch den Willen Gottes. Ihn preist alle Tage und Lob singt ihm. Ihr saht, dass ich nie etwas gegessen habe. Eine Erscheinung wurde euch zu sehen gegeben. Nun preist den Herrn auf der Erde und bekennt Gott. Siehe, ich gehe hinauf zu dem, der mich gesandt hat. Schreibt all dies auf, was euch geschehen ist. Und er stieg empor. Da standen sie auf und konnten ihn nicht mehr sehen. Da priesen sie Gott mit Lobgesängen und bekannten ihn für seine Werke, für solche Großtaten, dass ihnen ein Engel Gottes erschienen war.

Ja, Scharen von Engeln umgeben dich. Scharen von Engeln begleiten dich. Scharen von Engeln helfen dir. Und besonders auch unser Schutzengel. Jeder Mensch hat von Gott einen Schutzengel bekommen. Und es liegt an uns, uns zu öffnen für ihn, ihn zu bemerken, ihm Spielraum zu geben. Dann kann er wirken, so wie wir es im Buch Tobit lesen. Dann kann er unsere Wege begleiten. Er kann die Umstände bereinigen, die störend sind. Er kann heilen. Und er kann uns auch für Wohlergehen sorgen, auch in materiellen Dingen. Liebe Hörer, Sie sind jetzt eingeladen, einen Moment still zu werden, vielleicht die Augen zu schließen und diesem Lied zu folgen. Es ist ein Lied, das Ihnen sozusagen Ihr Schutzengel singt.

Ja, komm, lieber Schutzengel, führe mich, leite mich zum Ende dieser Gebetszeit. Wollen wir ein altbekanntes Abendlied einmal anstimmen? Leise sinkt der Abend nieder. Und auch da kommen die Englein vor. Die Englein singen leise: Lieber Heiland, gute Nacht.

Tag für uns, ein neuer Morgen. Gelte dir mein erster Gruß, lieber Heiland, Heil und Segen, lieber Heiland, gute Nacht. Danke, Jesus, für dieses Lied. Du bist ganz Mensch geworden, drückt sich in diesem Lied aus. Du bist in unserer Mitte, du brauchst nicht den Schlaf. Ob wir wachen oder schlafen, wir gehören dem Herrn. Wir bitten dich jetzt um diesen Segen auf die Zuhörer von Radio Horeb, für Lebende und Verstorbene. Du kennst sie alle mit Namen. Brot vom Himmel hast du ihnen gegeben. Lasset uns beten, Herr Jesus Christus, im wunderbaren Sakrament des Altars, hast uns Gedächtnis deines Leidens.

0: Seist du, Maria, voll der Gnade, der Herr ist mit dir. Du bist gebenedeit unter den Frauen und gebenedeit ist die Frucht deines Leibes, Jesus. Heilige Maria, Mutter Gottes, bitte für uns Sünder, jetzt und in der Stunde unseres Todes. Amen. Maria, mit dem Kinderlieb, uns allen deinen Segen gib.
1: Sie hörten im Nachtprogramm bei Radio Horeb die Aufzeichnung der gestalteten Anbetung, die am vergangenen Dienstagabend übertragen wurde.

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1: Das Nachtprogramm bei Radio Horeb. Wir beten den Engel des Herrn und den freudenreichen Rosenkranz auf Latein in einer Aufzeichnung mit Papst Benedikt XVI.

0: Rosarii, Beate Maria Virgin.
1: Die freudenreichen Rosenkranzgeheimnisse.
2: Deus in adiutorium meum intende. Gloria Patri et Filio et Spiritui Sancto.
3: Sic ut erat in principio, et nunc et semper, et in saecula saeculorum. Amen.
2: Primo Mysterium, Angelus Domini nuntiavit Mariae.
1: Das erste freudenreiche Geheimnis, der Engel des Herrn bringt Maria die Botschaft. Der Engel Gabriel wurde zur Jungfrau Maria gesandt. Er trat bei ihr ein und sprach: Sei gegrüßt, du Begnadete, der Herr ist mit dir. Du wirst schwanger werden und einen Sohn gebären, dem sollst du den Namen Jesus geben.

In einer Aufzeichnung mit Papst Benedikt dem 16. haben wir den freudenreichen Rosenkranz gebetet. Wir wünschen Ihnen weiterhin gesegnete Stunden hier im Nachtprogramm bei Radio Horeb.

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1: Liebe Hörerinnen und Hörer von Radio Horeb, Sie ganz herzlich begrüßen an diesem Abend, wo wir einige Gedanken überlegen über das Thema geistliches Leben. Als Ausgangspunkt nehmen wir nicht einfach nur ein großer Meister, sondern das Meisterstück, so können wir sagen, des Alten Testamentes, die ersten Bücher der Bibel und darin die ersten Kapitel vom Buch Genesis. Bevor wir anfangen, bitten wir Gottes Geist, der damals über den Wassern schwebte und die Welt geordnet hat, dass er auch unsere Gedanken ordnet, unser Herz in Ordnung bringt, sein Wort zu uns spricht, damit wir immer mehr neue Schöpfung werden. Gott, unser Vater, wir bitten dich, sende deinen Geist auf uns herab, lege die richtigen Worte in den Mund und disponiere die Herzen all jener, die in dieser Stunde zuhören. Wir bitten dich, dass er, der alles neu gemacht hat, er, der alles geschaffen hat, auch unser geistliches Leben immer neu erwecken kann, uns erheben kann aus den Niederungen dieser Zeit und unser Blick auf dich gerichtet bleibt. Das bitten wir durch deinen Sohn Jesus, unseren Herrn, der mit dir in der Einheit des Geistes lebt, von Ewigkeit zu Ewigkeit. Amen. Ja, wenn wir die ersten Kapitel des Buches Genesis lesen, dann fällt uns etwas Eigentümliches auf. Im Schöpfungsbericht, da sehen wir, dass der Mensch in ein wunderbares Paradies gestellt ist. Alles liegt ihm zu Füßen. Wir können fast sagen, dass die Trauben ihm wortwörtlich in den Mund hineinwachsen. Es ist wirklich ein Himmel, in dem er lebt. Es scheint ihm nichts zu fehlen. Aber doch fehlt das Eigentliche, das Wesentliche. Eine Hilfe, so lesen wir, die zu ihm passte, fand der Mensch nicht. Der heilige Papst Johannes Paul II. Hat in seinen Mittwochkatechesen damit recht diese Einsamkeit des Menschen als Hinweis auf die besondere Stellung in der Schöpfung gedeutet. Obwohl der Mensch, wie eigentlich alles andere auf

der Welt. Und Gott geschaffen ist, so ist seine Beschaffenheit, also seine Art, was er ist, doch eine ganz andere. Er ist halt nicht nur einfach Adam. Da klingt das hebräische Wort Adama von der Erde genommen an, sondern er trägt auch den Atem und Lebensgeist Gottes in sich. Sein Leben ist also nicht nur biologischer Art, er vegetiert nicht nur dahin, sondern sein Leben ist auch theologischer, geistlicher Natur. Er trägt nicht nur wie alle anderen Geschöpfe das Gütesiegel Gottes und die Spuren dessen Herrlichkeit in sich, sondern Gott hat ihn zu seinem Ebenbild erhoben, zum Ausdruck seines eigenen göttlichen Wesens gemacht. Die Einzigartigkeit dieses geistlichen Lebens, die daraus folgende Einsamkeit des Menschen, wurzeln diese Ebenbildlichkeit mit dem Schöpfer. Müssen wir uns einfach mal die Frage stellen, was heißt es eigentlich, wenn wir sagen, der Mensch ist nicht nur Geschöpf, er trägt nicht nur Spuren der Herrlichkeit Gottes in sich, sondern er ist Ebenbild Gottes, er ist viel mehr. Klassisch, da wird man sagen, die Ebenbildlichkeit des Menschen, Gott, besteht in seiner Begabung mit Verstand, Wille und Freiheit. Und diese Begriffe, oder was der Verstand ist, was Wille ist, was Freiheit ist, die kann man auf vielfältige Weise erklären und deuten. Ich habe gedacht, es ist vielleicht gut, wenn wir in der Erklärung dieser Begriffe oder auch in der Frage, was bedeutet eigentlich diese Ebenbildlichkeit, die das eigentliche Leben des Menschen ausmacht, dass wir da einfach beim Text bleiben, bei dem, was Genesis uns sagt. Das Erste, was wir sehen, das ist, dass der Mensch wirklich Verstand, Intellekt bekommen hat. Es kommt darin zum Ausdruck, dass der Mensch berufen wird, die Dinge einen Namen, den Dingen einen Namen zu geben. Er darf durch das ganze Paradies schreiten, als der, der alles beschreibt und benennt. Also, was heißt es im Kern? Der Mensch hat die Fähigkeit, die Dinge nicht nur äußerlich, also in ihre zum Beispiel unmittelbare Nützlichkeit, was nützt mir das, wie kann ich das gebrauchen, in ihrem einfach gegeben sein, ja, das ist da, zu betrachten, sondern ihr Wesen, das heißt ihre innere Logik, zu erfassen und beim Namen zu nennen. Also er sieht nicht nur, da ist eine Pflanze und die kann ich essen, die ist gut oder die schmeckt weniger gut, sondern er sieht, was diese Pflanze im Tiefsten auch ist. Er erkennt, so können wir sagen, die Spuren Gottes in dieser Pflanze, die Harmonie, die in dieser Pflanze liegt, die Schönheit, die in dieser Pflanze liegt. Er kann tiefer hineinlesen, so können wir sagen. Das ist eigentlich die wortwörtliche Übersetzung des Wortes Intellectus, intus legere, hineinlesen. Und was liest er dort hinein? Das ist nicht einfach irgendwelche Worte, sondern das ist das Wort selber, das Schöpfungswort Gottes. Und so geht er durch die Schöpfung und er benennt alles, er gibt alles ein Wort und er benennt alles nach dem Wort, nach dem Schöpfungswort. Das heißt, in allem, was er sieht, erkennt er die innere Logik Gottes. Er sieht, dass das Ganze nicht einfach Chaos ist, dahingeschmissen, sondern er erkennt darin Ordnung. Er katalogiert, so können wir sagen, alles. Er macht einen Katalog, eine Beschreibung von den Dingen, die da sind. Und dieses Katalogieren, das ist das, was wir mit Verstand, mit Intellekt bezeichnen und wo eigentlich auch die ganze Wissenschaft herkommt. Also die Wissenschaft wäre total unmöglich, so können wir sagen, wenn es in der Natur, in der Schöpfung keine Logik gäbe. Die Wissenschaft setzt voraus, dass die Dinge, die sie betrachtet, die sie beschreibt, dass die irgendeine Logik haben. Und diese Logik, die kommt vom Logos, vom Wort, vom Schöpfungswort. Jetzt möchte ich diese vielleicht etwas abstrakte oder hochtheologische Gedanke etwas herunterbrechen. Was heißt das für uns? Wenn unser Leben nicht nur einfach biologisches, sondern auch geistliches Leben ist, dann lebt der Mensch auf, so können wir sagen, da, wo er diese Logik in der Schöpfung entdeckt,
Und ich denke, jeder von uns hat es sicher schon einmal erfahren. Da, wo man in die Natur zum Beispiel hineingeht und auf einmal sieht, was weiß ich, wie die Bienen organisiert sind, wie die zusammenarbeiten, wie ein Ameisenhaufen, der auf dem ersten Blick einfach einen Haufen Chaos, wie ein Haufen Chaos aussieht, wie eine Ordnung eigentlich darin geschaffen ist und wie die Ameisen wirklich wie eine Stadt sozusagen ganz schön geordnet sind. Den inneren Sinn der Dinge, ja, wird uns manchmal erschlossen. Und darin entsteht ein Zustand der Faszination. Manche Leute haben das zum Beispiel, wenn sie die Geschichte studieren und sehen, wie da Zusammenhänge in der Geschichte sind. Ja, in die Welt, ja, dass die Welt mehr ist als einfach ein Lager von Rohstoffen, das ich nützen kann, sondern dass darin eine Schönheit liegt. Darin leben wir auf. Also das ist sozusagen ein erster, ganz kleiner Schritt, wo der Mensch aus seinem einfach vegetativen Zustand heraustritt, wo er spürt, ich bin nicht nur einfach ein Tier, so wie die anderen, die interessiert sind, wie sie das nützen können, sondern wo er etwas von dieser Schönheit, von dieser, ja, Logik der Schöpfung verstehen kann. Das Zweite, wo wir, ich würde sagen, aufleben, das ist da, wo wir selber Freiheit haben, etwas zu schaffen, etwas mitzuarbeiten an diesem großen Schöpfungswerk Gottes. Und dieser Auftrag, so lesen wir in Genesis, bekommt der Mensch. Gott sagt zum Menschen, er soll die Schöpfung, diesen Garten, hüten und pflegen. Er wird gleichsam irgendwie als Gärtner des Paradieses angestellt. Und so wird deutlich, dass er nicht nur einfach Geschöpf, Objekt der Schöpfung ist, sondern auch Anteil an diesem schöpferischen Wirken Gottes hat. Ja, er kann mit seinem Verstand, mit seinem Intellekt die innere Logik der Wirklichkeit erkennen, aber er kann auch mit seinem freien Willen mitarbeiten, ja, aus diese innere Struktur erkennen und so wirklichkeitsgemäß handeln, mit Rücksicht auf die innere Struktur und die Ziele der Dinge handeln und so die Wirklichkeit mitgestalten. Also der Mensch ist nicht nur ein Gebildeter, der lehrt, der versteht, sondern auch ein Bildner. Und das merken wir in Kunst, in Kultur, in der Entwicklung, Erfindung neuer Möglichkeiten, in der Technologie, in Ingenieurswissenschaften, in den Lösungen, die man zu den vielen Problemen findet. Da kann der Mensch seine Kreativität freisetzen, Gutes, Wahres, Schönes hervorbringen. Es nicht nur erkennen in dem, was Gott geschaffen hat, sondern es selber auch mitarbeitend innerhalb dieser Logik, die Gott ihm gegeben hat, schaffen. Und ich denke, das kennen wir auch, wenn wir anfangen, nicht nur zu konsumieren, nicht nur schöne Dinge anzuschauen, nicht nur Dinge für uns haben zu wollen, sondern selber etwas tun, selber etwas produzieren, dann leben wir wirklich auf. Da unsere kreative Gaben, so können wir sagen, neu entfacht werden. Das heißt jetzt nicht, das kann es auch heißen, aber heißt nicht, dass jeder jetzt ein großes Kunstwerk machen muss, dass jeder da berufen ist, etwas Riesiges in der Welt zu machen, sondern einfach die ganz kleinen Arbeiten des Tages in diesem großen Plan Gottes auch zu sehen. Die Arbeit im Garten und einfach das Aufräumen des eigenen Zimmers. Da wird, so können wir sagen, ein Stück von dem ursprünglichen Eden wiederhergestellt. Da sind wir Gärtner in der Schöpfung Gottes. Da hüten und da pflegen wir. Im Rahmen der Gesellschaft gilt es dann auch, die Kunst, die Kultur, die oft eigentlich zu einem Massenprodukt der Unterhaltungsindustrie verkommen ist, immer wieder mit ihrer schöpferischen Wurzel zu verbinden. Ja, sie soll nicht einfach Nachbildung oder Manipulation oder, wir kennen das manchmal auch sogar, Perversion der Wirklichkeit sein, sondern die Kunst soll Spannung zwischen Fantasie und Wahrnehmung, den Betrachter, den Zugang zum wahrhaft Sublimen, zu den Grenzen des Transzendenten, also zum Göttlichen ermöglichen. Und so ans Licht bringen, was eigentlich so auf der oberflächlichen Beobachtung verborgen bleibt. Das ist die große Aufgabe der Kunst. Dann drittens, das ist die Freiheit. Der Mensch ist frei. Also der Mensch hat Verstand, er hat Intellekt, haben wir gesehen. Der Mensch kann bildend wirksam sein, aber er ist auch frei. Und diese Freiheit, wozu hat er die bekommen? Er hat sie bekommen, der Schöpfung vorzustehen in ihrem Lobpreis. Es ist ganz interessant,
Ja, die einsame Stellung des Menschen, über die wir gesprochen haben, die kommt eigentlich noch mehr zum Ausdruck, wenn im ersten Kapitel die Schöpfung beschrieben wird wie eine lange Prozession. Also die Schöpfung geht aus dem Wort Gottes hervor. Es wird Tag, es wird Nacht und Gott schafft das Licht, Gott schafft die Wasser, er schafft die Erde, die Tiere und so weiter. Und dann auch den Menschen. Da gibt es eine Reihenfolge. Die Schöpfung geht aus der Herrlichkeit Gottes hervor. Und dieses Hervorgehen, auf Latein sagt man procedere, processio. Es ist so wie eine Prozession. Die Schöpfung ist ein Lobpreis, können wir sagen, seiner Herrlichkeit. Und am Ende dieser Prozession, so wie am Ende jeder Prozession, derjenige kommt, der die Prozession vorsteht, Priester normalerweise, ja, in unseren Kirchen, da ist es am Ende, diese Prozession der Schöpfung ist es der Mensch. Also der Mensch muss die Schöpfung vorstehen in ihrem Lobpreis der Herrlichkeit. Die Blumen, die Tiere, die Welt, sie kann den Gott nicht loben mit Worten oder mit Riten oder mit Bräuche oder so etwas. Aber sie lobt Gott einfach, indem es da ist, indem sie schön ist, indem sie Zeugnis gibt von der Größe, der Schönheit, der Allmacht Gottes. Aber der Mensch ist gerufen, als Ende in seine Freiheit dieses Lob der Schöpfung aufzunehmen, zu erkennen und selber auszudrücken. Und auch da lebt der Mensch auf. Da, wo der Mensch lernt, den Schöpfer zu loben, ihm zu danken, wo er Gott groß sein lässt in seinem Leben, da wird sein Herz sich von selber auch erheben. Die Verkehrung der Religion, manchmal in verschiedenartige Formen der Selbstverwirklichung, es ist eigentlich das Patentrezept für unser Unglücklichsein. Ja, da, wo der Mensch versucht, Gott für sich selber zu gebrauchen oder sich von Gott zu emanzipieren, da macht er sich zum Sklaventreiber seiner selbst. Was befreiend wirkt, wo der Mensch auflebt, ist der Lobpreis, indem der Mensch sich irgendwie von Leistung, vom Müssen loslösen kann und in diesem großen Fest des Glaubens eintritt. In der Anbetung, da weitet sich das Herz, dem es aus dem Kreisen um das eigene Ich ausbrechen kann und vor dem, der einfach da ist, weilen darf. Wie wohltuend ist es, so können wir sagen, mit dieser Prozession der ganzen Schöpfung in den Tag auch der Ruhe einziehen zu dürfen, in den Sonntag, um vor Gottes Angesicht zu stehen und ihm zu dienen. Also das ist eine erste Stufe des geistlichen Lebens. Da wurde Mensch die Logik der Schöpfung, den Logos, das Schöpfungswort in der Natur, in dem, was Gott geschaffen hat, erkennen kann. Da, wo er innerhalb dieser Logik mitarbeitet und so auch seine Kreativität zum Ausdruck bringt. Und da, wo er die Schöpfung mit ihrer Schönheit auch in den Lobpreis, in der Anbetung vor Gott zum Ausdruck bringt. Vielleicht können wir selber jetzt kurz nachdenken, wo wir diese Facetten unseres Lebens auch begegnet sind oder da, wo sie vielleicht auch zu kurz kommen und in einem Lobpreislied jetzt auch dem Herrn danken für die Schönheit der Schöpfung, die er uns gegeben hat.

Der Verstand als die Fähigkeit, die Logik, den Sinn, die Worthaftigkeit, so können wir sagen, der Schöpfung zu entdecken, die Kreativität als Teilhabe am Schöpfungswerk Gottes und der Lobpreis und die Anbetung als freie Bejahung der Herrlichkeit Gottes, das sind die drei fundamentale Eigenschaften des Menschen als Ebenbild Gottes. Der Mensch blüht dort auf, wo er diese Berufung entsprechen kann. Das haben wir gerade betrachtet. Es wäre aber falsch, denn das geistliche Leben nur darauf zu reduzieren, auf den Intellekt, auf die Wissenschaft, auf die Kultur und sogar auch nur auf religiöse Praktiken, auf religiöse Riten und Formen. Die Unvollständigkeit des Menschen, die Einsamkeit des Menschen, so lesen wir in Genesis, die bleibt trotz diesem Paradies. Und Gott hebt sie nicht auf, indem er einfach etwas dazu schafft, sondern ganz eigenartig, was tut Gott, damit er Adam sozusagen aus diesem Hunger oder von diesem Hunger befreit, aus dieser Einsamkeit erlöst? Er lässt ihn in einem tiefen Schlaf fallen. Er nimmt etwas von ihm weg. Also der Schlüssel zum Glück, zum wirklichen Leben, zum Leben in Fülle, besteht nicht in einer Zugabe Gottes, die den Menschen definitiv jetzt sättigt, sondern indem etwas weggenommen wird. Sie besteht in einer Unvollständigkeit, die eine ständige Sehnsucht in ihm weckt. Also nicht im Übermaß an materiellen oder geistlichen Gütern, sondern in der Annahme seiner Bedürftigkeit findet der Mensch das wahre Leben. Ich denke, das sehen wir gerade in unserer Gesellschaft heute. Wir leben eigentlich in einem Paradies. Wir haben alles. Wir haben auch alle Möglichkeiten der Bildung, unser Intellekt auszubilden, zu formen. Wir haben die Möglichkeiten, soweit es irgendwie geht, aber trotzdem viel mehr als über jede Jahrhunderten, um kreativ tätig zu sein, um das, was wir im Herzen tragen, auch auszuführen. Wir haben eigentlich auch die Möglichkeit, unsere Religion auch frei zu beleben. Ja. Sicher gibt es da auch gewisse Grenzen, aber trotzdem müssen wir uns die Frage stellen, daran kann es nicht liegen, dass im Menschen eigentlich noch ein Hunger bleibt. Die Unvollständigkeit des Menschen, die Gott in ihm gelegt hat, indem er ihm eine Rippe weggenommen hat, die weist in erster Linie auf seine besondere Beziehung zu Gott. Also vom Menschen heißt es nicht, dass Gott es einfach schuf, so wie alle anderen Dinge, dass Gott den Menschen geschaffen hat, so wie er die Löwen oder die Pflanzen geschaffen hat, sondern dass er ihn segnete und anredete. Also Gott spricht den Menschen an. Er sagt zum Menschen, du. Er tritt in eine persönliche Beziehung zu ihm. Die Ebenbildlichkeit des Menschen beruht nicht nur auf besonderen Eigenschaften, die der Schöpfer in ihn hineingelegt hat, sondern vor allem eigentlich auf dem Verlangen nach dem Urbild. Und das ist der tiefste Grund dieser Abbild-Gottes-Theologie, dass wir Ebenbild Gottes sein. Es wurde wahrscheinlich nie besser zusammengefasst in diesem fast zu bekannten Wort des Augustinus. Du hast uns auf dich hin geschaffen und unruhig ist unser Herz, bis es ruht in dir. Also der Mensch ist auf die Gemeinschaft mit Gott hingeordnet. Und geistliches Leben heißt deswegen auch Leben mit Gott, Sehnsucht nach Gott. Aber die Herzensruhe oder die Herzensunruhe des Menschen als Hinordnung auf Gott ermöglicht auch die Fülle des Lebens in der zwischenmenschlichen Beziehung. Wir lesen, aus der Rippe des Adam formt Gott eine Frau und führt sie ihm zu. In diesem Gegenüber findet Adam sich selbst. So sagt er, endlich Bein von meinem Bein, Fleisch von meinem Fleisch. Also Adam regt sich beim Aufwachen nicht auf und sagt, jetzt fehlt mir etwas, sondern er sagt, endlich habe ich gefunden, was ich immer suchte. So ist es auch bei uns, immer wieder in unserem Leben. Das Eigentliche finden wir nur, wenn wir schenken können, wenn wir geben können, wenn wir letztendlich uns verlieren können. Frucht bringen, ja, leben können wir nur, wenn wir ein Stück weit zuerst sterben. Wenn der Samenkorn in die Erde fällt, bleibt er alleine. Wenn er aber stirbt, dann bringt er reiche Frucht.
Erst wenn der Mensch verlieren, sich verschenken kann, dann findet er, was ihm ergänzt und vervollständigt. Also es wird jetzt umrisshaft, ja, ich habe das ganz kurz eigentlich versucht zu deuten, was das geistliche Leben, wenn wir über geistliches Leben sprechen, was das eigentlich ist. Es geht zuerst einmal um die ganze Lebensfülle, die Gott uns in der Schöpfung geschenkt hat. Es ist das Leben des vollkommen lebendigen Menschen, das Paradies, in das Gott uns hineingestellt hat. Und zugleich wird auch klar, dass all das, was Gott uns gegeben hat, die Schönheit der Welt, unser Verstand, unser freier Wille, dass das alles mangelhaft bleibt, dass eigentlich nur eines uns wirklich Leben gibt. Das ist Gott selber. Das Paradies, das ist uns eigentlich abhanden gekommen. Wieso? Weil der Mensch seine Hand nach dem Baum des Lebens ausgestreckt hat. Das eigentliche, die eigentliche Geschichte des geistlichen Lebens, müssen wir sagen, die wird nicht in Genesis erzählt, wo es heißt, es gäbe eine neue Schöpfung. Es wird da erzählt, wo es diese neue Schöpfung schon gibt, wo es einen neuen Baum des Lebens gibt, an dem die Frucht der Liebe Gottes hängt. Wo Gott an diesem Baum seinen Geist, sein Leben aushaucht, damit wir das Leben haben und es in Fülle haben. Hören wir in diesen Augenblicken noch ein wenig Musik und denken wir darüber nach, was unser Leben ist, das Leben in Fülle, das Leben, das Christus uns am Kreuz geschenkt hat.

0: Wir haben gehört, wie das Buch Genesis uns erzählt hat über das Paradies. Das Paradies als das Leben in Fülle, das biologische Leben, aber auch das intellektuelle, das kulturelle Leben, aber vor allem das Leben, das wir auf dieser Erde nicht finden, wozu es diesen Baum des Lebens gebraucht hat. Das Kreuz, wo Gott selber sein Leben uns gegeben hat, er, der unsere Sehnsucht, unseren Hunger, unsere Unvollständigkeit sättigt. Das Buch Genesis spricht aber auch davon, dass der Mensch diesen Baum besitzen wollte. Dass Gott gefürchtet hat, der Mensch wird auch selber zu diesem Baum greifen und sich das einfach ermächtigen. Dass er sich nicht beschenken lässt, sondern selber Herr sein will über dieses Leben. Und so wird der Mensch letztendlich aus diesem Paradies auch vertrieben. Verliert er diese Schönheit, diese Fülle des Lebens Gottes. Doch das ist eine Erfahrung, die wir in unserem Leben vielleicht immer wieder machen. Denn auch wir als Kinder Gottes, wir sind wieder in dieses Paradies hineingestellt. In die Taufe, in der Firmung, in den Sakramenten haben wir wieder die Fülle des Lebens bekommen. Und doch immer wieder werden wir das Paradies, werden wir dieses Leben vielleicht nicht verlieren, aber es schaden, werden wir aus dem Paradies heraustreten. Genesis sagt uns, worin auch dieses Heraustreten im Grunde besteht. Es gibt uns drei Bilder, drei Gegebenheiten, Ereignisse, in denen es das beschreibt. Das erste, das ist Kain und Abel. Und diese Geschichte, die erzählt uns, wenn man einmal das Leben Gottes verloren hat, wenn man einmal aus seiner Liebe vielleicht herausgekommen ist, was geschieht dann? Es tritt eine unheimliche Sinnlosigkeit ein. Da, wo man im Paradies, in der Schöpfung, mit dem Verstand den Sinn der Dinge erkannt hat, die Zusammenhänge gesehen hat, fasziniert war von der Schönheit des Ganzen, da tritt jetzt eine Dunkelheit, einen Schatten über alles hinein. Es ist eigenartig, wenn die beiden Brüder ihr Opfer bringen außerhalb des Paradieses, dass ein Opfer angenommen wird und das andere nicht. Im Lauf der Theologiegeschichte hat man versucht, ganz viele Antworten darauf zu geben. In der Bibel selber gibt es Antworten, warum das Opfer des gerechten Abel angenommen wurde und von Kain scheinbar des Ungerechten nicht. Genesis selber sagt aber darüber nichts, sagt einfach, das eine Opfer wurde angenommen, das andere nicht. Kennen wir das? Wo wir in einem Augenblick unseres Lebens stehen und nicht mehr verstehen, warum unser Opfer nicht angenommen wird. Warum unser Gebet zum Beispiel nicht erhört wird. Oder wo wir denken, ich habe doch meine Kinder auch christlich erzogen. Ich habe mit ihnen gebetet. Ich habe das Beste für sie getan. Und die Kinder meiner Freundin oder meiner befreundeten Familie, die haben den Glauben irgendwie angenommen, weitergeführt. Meine Kinder irgendwie haben das Geschenk des Glaubens scheinbar nicht so annehmen können, haben es vielleicht scheinbar nicht bekommen. Warum ich? Ich habe doch immer gebetet und ich habe doch immer versucht, vor Gott zu stehen und sozusagen mein Bestes für ihn zu tun und jetzt werde ich krank. Jetzt geschieht mir dies, jetzt geschieht mir jenes. Wir kennen das, wo wir einfach im Geistlichen auch anfangen zu vergleichen. Und da, wo dann dieses Leben Gottes fehlt, da, wo der Logos fehlt, wo die Logik fehlt, da kommt dann manchmal Wut, Bitterkeit auf. Da möchten wir einfach am liebsten hineinschlagen. Da werden wir wütend auf Gott, auf unsere Mitmenschen, auf die Welt, auf das, was um uns herum geschieht. Die Sinnlosigkeit tritt ein. Geistliches Leben, es ist nicht einfach sozusagen die Kirsche auf der Torte oben, wenn alles andere gut geht, wenn wir ruhig sozusagen in unserem zu essen, zu trinken haben, in unserem Haus leben, wenn wir Schule, Arbeit haben, sondern es ist eigentlich das Fundament. Wenn geistliches Leben fehlt, wenn das Leben Gottes in uns fehlt, wenn dieses Paradies um uns herum nicht mehr da ist, dann tritt Sinnlosigkeit in unserem Leben ein. Das Zweite, was Genesis sagt, was so eintritt, wenn wir aus dieser Freundschaft Gottes heraustreten, wenn wir sie verlieren, wenn wir eigentlich das Leben für uns selber haben wollen, es ist, dass Chaos hereintritt. Das kennen wir in der Geschichte mit Noah und seiner Arche. Was da geschieht, ist eigentlich eine Gegenrichtung der Schöpfung. Also in der Schöpfung, da schwebt der Geist über die Wassern, über die Urflut und alles ist Chaos. Und Gott spricht sein Wort und er macht Ordnung. Bei Noah geschieht genau das Gegenteil. Die Menschen, sie leben dissolut, also sie leben einfach drauf los. Sie leben im Chaos. Sie essen, sie trinken, sie heiraten und werden so zum Heirat gegeben, so heißt es einmal. Ja, sie leben in diesem Chaos. Und was geschieht? Der Urflut des Anfangs kommt wieder zurück. Die Ordnung Gottes, die Schönheit seiner Schöpfung, sie zerbröselt, sie zerbröckelt. Und das ist auch in unserem Leben immer wieder da. Da, wo man sozusagen von Gott wegkommt, ja, da tritt einfach der Chaos in unserem Leben ein. Da, wo man von ihm flieht, von ihm weggeht, da tritt die Urflut mit seiner ganzen Gewalt in unser Leben wieder ein. Auch das kennen wir sicher. Ganz schön ist nicht nur die Geschichte Noah, sondern weiter auch die Geschichte Jonas, wo wir sehen, wie Jona den Befehl, das Wort Gottes an ihn gerichtet wird, wie er den Befehl Gottes bekommt, und nach Nineveh zu gehen. Der geht genau in die entgegengestellte Richtung, geht zum Mittelmeer, auf ein Schiff, so weit weg von Nineveh, so weit wie möglich weg von Gott. Und was geschieht? Ein Sturm entsteht um ihn herum. Aber nicht nur für ihn, für Jona, sondern auch für die Leute auf dem Boot. Auch sie geraten im Sturm hinein. Da, wo man sich vor Gott verschließt, vor sein Leben verschließt, da tritt der Chaos auch in unserem Leben ein. Und drittens hören wir die Geschichte des Turmbaus bei Babel. Da, wo das geistliche Leben fehlt, da, wo Gott fehlt, seine Liebe fehlt, da verlässt der Mensch den Garten, das Paradies, und baut sich selber ein Paradies, das nicht mehr aussieht wie ein Garten, sondern das ist wie eine Stadt. So sagen die Menschen, ja, lasst uns eine Stadt bauen und in dieser Stadt einen Turm. Das heißt, lasst uns selber mit eigenen Kräften das erreichen, was Gott eigentlich ist. Aber es ist ganz lächerlich, denn sie bauen einen Turm, der so hoch sein soll, dass er bis Gott, bis zum Himmel hinreicht, dass er eine Ordnung macht über die ganze Welt, damit sie sich einen Namen erwerben, so sagen sie, über die ganze Welt. Aber Gott beugt sich von oben herunter und sagt, wir müssen da mal unten schauen, wie hoch dieser Turm überhaupt geworden ist. So hoch meine Gedanken über eure Gedanken sind, so hoch, ja, der Himmel über der Erde ist, so hoch sind meine Gedanken über eure Gedanken. Das geschieht, wenn auch unsere gesellschaftliche Ordnung eine Ordnung wird, ohne Gott oder gegen Gott. Die Menschen sagen, lasst uns selber diese Ordnung schaffen, lasst uns selber Einheit schaffen unter den Völkern, lasst uns selber Brüderlichkeit und Gerechtigkeit schaffen. Aber was geschieht? Genau das Gegenteil. Gott verwirrt ihre Sprache. Die Menschen werden unfähig, miteinander zu kommunizieren, miteinander zu reden. Und das, was angezielt wurde, diese universelle Brüderlichkeit, diese Einheit, diese neue Weltordnung, die man versucht aufzubauen, sie zerstört sich selbst. Dem Ende ist nur Chaos da. Wir sollen nicht in Städte wohnen. Das heißt, wir dürfen gerne in Stuttgart oder in Berlin oder Köln oder München wohnen. Das ist kein Problem. Aber innerlich sollen wir uns in diese Welt nie setteln. Das heißt, versuchen, ein Leben aufzubauen, in dem alles schön gesichert ist, wo wir Gott nicht brauchen, wo wir das Leben mit ihm nicht brauchen, wo die Sehnsucht in unserem Herz nach ihm eigentlich ausgelöscht ist. So wollen wir am Ende unsere Überlegungen über Genesis beten. Gott, unser Vater, du hast die Welt geschaffen durch dein ewiges Wort. Du hast in ihr eine Ordnung und Schönheit und Größe hineingelegt, indem du deinen Geist gesandt hast, der das Antlitz der Erde erneuert. Wir wollen dich bitten, dass du aufs Neue diesen Geist über die Erde und über unser Leben, über unsere Gesellschaft, über unsere Länder sendest, damit dein Leben wieder wach wird in unseren Herzen, damit wir aus dem Chaos der Sünde heraustreten, aus dem Chaos der Gottverlassenheit, aus dem Urflut des Selbermachenwollens, dass wir hingehen zu deinem Paradies, zu deinem Reich, dass wir dein Leben in uns aufnehmen. Dazu segne und behüte euch der allmächtige und barmherzige Gott, der Vater, der Sohn und der Heilige Geist.
1: Amen. Das war die Wiederholung der Sendung Quellgrund vom vergangenen Freitag hier bei Radio Horeb.

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1: Grüß Gott und herzlich willkommen zur Weltkirche aktuell, Ihrem Weltkirchenmagazin auf Radio Horeb und Radio Maria. Aus dem Studio der päpstlichen Stiftung Kirche in Not begrüßt Sie Volker Niggewöhner. Bevor wir zu unserem heutigen Schwerpunkt Kuba kommen, schauen wir nach Nepal. Das Himalaya-Land ist von einer verheerenden Flutkatastrophe getroffen worden. Ganze Dörfer wurden fortgerissen, hunderte Menschen sind ums Leben gekommen und Tausende werden noch vermisst. Wie ist die Lage und was kann die kleine katholische Kirche in einem Land tun, in dem gerade einmal rund 10.000 Katholiken leben? Darüber spreche ich jetzt mit Florian Ripka, dem Geschäftsführer von Kirche in Not Deutschland. Hallo, herzlich willkommen, Herr Ripka.
2: Hallo, Herr Niggewöhner.
1: Herr Ripka, die Bilder der Katastrophe gingen um die Welt. Was erfahren Sie von Ihren kirchlichen Ansprechpartnern vor Ort, die ja meistens viel näher dran sind als Journalisten? Was erfahren Sie, was wir in diesen Bildern vielleicht nicht sehen?
2: Ja, unser Ansprechpartner dort vor Ort ist Pater Silas Bogati. Er ist der apostolische Administrator von Nepal. Und er schildert uns natürlich ein Ausmaß der Zerstörung jenseits dieser Berichterstattung, wie Sie schon sagen. Das lässt sich auch schwer erfassen auf Bildern. Er sagt uns, dass entlang des Bote-Koshi-Flusses teilweise ganze Dörfer einfach weg sind, verschwunden. Häuser, Hotels, Siedlungen sind von den Wassermassen weggerissen worden. Und besonders schwer ist die Region Rasuwa an der Grenze zu Tibet betroffen. Also die Flut hat sich seiner Information dort über 5 Distrikte hinweg ihren Weg gebahnt. Und zum Zeitpunkt des Berichts, den er uns gegeben hat, hat er 624 Tote bestätigt und noch über 2400 Menschen vermisst. Und was man halt auf diesen Bildern weniger sieht, ist auch diese große Ungewissheit, die jetzt dort ist. Gemeinden sind weiterhin von der Außenwelt abgeschnitten und Such- und Rettungsarbeiten gestalten sich als äußerst schwierig. Auch die kleine und sehr kleine katholische Gemeinschaft dort weiß noch nicht, ob Menschen aus ihren eigenen Reihen unter den Opfern sind. Einige Katholiken fahren so normalerweise in eine größere Stadt zur Arbeit und Pater Silas befürchtet, dass auch diese mit den Wassermassen mitgerissen worden sein könnten. Aber Verlässliches gibt es dazu noch nicht, leider.
1: Und ausgerechnet einige der am schwersten betroffenen Orte sind kaum noch erreichbar. Wie bringt man Hilfe zu Menschen, wenn Straßen und Verbindungen zerstört sind und ganze Gemeinden von der Außenwelt abgeschnitten bleiben?
2: Das ist die große Herausforderung. Also Pater Silas berichtet ausdrücklich, dass die Gemeinden immer noch abgeschnitten sind und dass selbst Such- und Rettungsmannschaften nur ganz, ganz schwer durchkommen. Also das heißt, es steht hier noch ganz am Anfang, da ist noch ganz viel Hilfe überhaupt nicht angekommen. Aber genau aus dem Grund ist auch das Netzwerk von vor Ort so entscheidend. Es gibt dort Hilfswerke, vor allem die Caritas Nepal haben dort Gemeinschaftsküchen eingerichtet, Lebensmittel auf den Weg gebracht. Das Ziel ist jetzt erst einmal 300 betroffene Familien zunächst, ja, 2 Wochen lang ungefähr mit Mahlzeiten zu versorgen. Die Gebiete, die man noch nicht erreichen kann, dort soll die Hilfe ausgeweitet werden, sobald das über lokale Partner möglich ist. Also das zeigt natürlich auch wieder, dass die Kirche vor Ort, die ja schon immer dort ist und präsent ist, ein ganz wichtiger Player ist.
1: Die Katastrophe hat überhaupt erst ins Bewusstsein gerufen, dass es auch dort in Nepal eine katholische Kirche gibt. Sie ist allerdings sehr klein. Es gibt nur 10.000 Katholiken bei rund 30 Millionen Einwohnern. Da könnte man sich ja fragen, was kann eine derart kleine Kirche in einer großen nationalen Katastrophe überhaupt bewirken? Ist diese Hilfe überhaupt spürbar?
2: Also tatsächlich ist die katholische Kirche in Nepal sehr klein. Also Pater Silas Bogati spricht von 13 Vereinen und, wie Sie schon sagen, 10.000 Katholiken. Aber es ist wie an anderen Orten der Welt auch nicht unbedingt entscheidend, wie groß das ist. Denn die katholische Kirche betreibt auch viele Einrichtungen, die sich in die ganze Gesellschaft hineinstrahlen. Also blicken wir kurz nach Afrika. Dort gibt es ja auch viele Länder, in denen die Kirche eine absolute Minderheit ist, aber beispielsweise die katholischen Schulen allen zugutekommen. Ja, auch genauso oder ähnlich ist es in Nepal. Die Kirche hilft der ganzen Bevölkerung unabhängig von der Religionszugehörigkeit. Und das betont auch Pater Silas Bogati ausdrücklich. Also sie versteht auch ihren Dienst in dieser Katastrophe als einen Dienst an allen Menschen, die jetzt in der Not sind. Und die Kirche hat auch etwas sehr Wertvolles noch zu bieten, denn sie ist einfach da, sie ist vor Ort, sie ist präsent. Sie kennt die Menschen, sie kennt die Gemeinden und kann gemeinsam mit Partnern einfach konkrete Hilfe organisieren. Und zugleich erlebt diese kleine, aber geografisch weit verstreute katholische Gemeinschaft, dass sie selbst nicht allein sind. Pater Bugatti berichtet vom Gebet und Unterstützung aus der Weltkirche, was an für sich schon eine große Hilfe für das Land ist.
1: Ja, Lebensmittel, Zelte und Decken sind das eine, aber welche Bedeutung hat es für die Menschen, dass die Kirche gerade jetzt bei ihnen ist und bleibt?
2: Pater Bugatti sagt zu dieser Frage, die Anwesenheit der Kirche schenkt Hoffnung. Also die Kirche will jetzt nicht nur Hilfsgüter verteilen und danach wieder verschwinden, das ist überhaupt nicht in ihrem Naturell, sondern sie will jetzt in der unmittelbaren Not bei den Menschen sein, aber auch später beim Wiederaufbau an ihrer Seite bleiben. Also und Wiederaufbau kann man hier tatsächlich mehrfach verstehen, nämlich einmal als Wiederaufbau der Gebäude und Infrastruktur und andererseits natürlich auch wieder auf Wiederaufbau der Seelen, also im Sinne von Traumabewältigung und einfach Nähe, die die Menschen brauchen, einfach Halt im Gebet, Halt in der Gewissheit, dass Gott sie durch alles trägt. Und das ist mindestens genauso wichtig. Und noch wichtiger, beziehungsweise und für uns bei Kirche in Not, ist auch eine ganz andere Richtung wichtig. Die kleine katholische Gemeinschaft in Nepal, die muss unbedingt wissen, dass sie nicht allein ist. Pater Bugatti beschreibt, wie sehr das Gebet und die Solidarität der Weltkirche schon auch wahrgenommen werden und dankt ausdrücklich Kirche in Not und unseren Wohltätern und allen, die jetzt auch hier zuhören, für das Gebet für Nepal, dass die Leute nicht verzweifeln, dass sie den Mut und die Kraft haben, neu aufzubauen. Wir können diese Katastrophe nicht ungeschehen machen, das ist auch vollkommen klar, aber wir können jetzt dafür sorgen, dass die Menschen in ihrem Leid nicht verlassen sind. Wir schauen, was wir können durch konkrete Hilfe. Das Gebet steht jetzt an erster Stelle und wir wollen die Kirche befähigen, die heute vor Ort ist und auch dann in der Zukunft beim Wiederaufbau, wie gesagt, in diesen Dimensionen der weltlichen und geistigen Natur da mithilft und ihren Beitrag dazu leistet.
1: Und für diese Unterstützung der kleinen Kirche in Nepal wünschen wir Ihnen alles Gute. Vielen Dank, Herr Rybka, dass Sie wieder bei uns waren.
2: Ich danke Ihnen, Herr Niggewöhner, und allen Zuhörerinnen und Zuhörern einen gesegneten Tag noch.
1: 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Soweit also unser aktueller Blick nach Nepal mit Florian Rybka, dem Geschäftsführer von Kirche in Not Deutschland. Wir wechseln jetzt in die Karibik und zwar nach Kuba. Ein Land, das viele mit Sonne und Lebensfreude verbinden, in dem der Alltag für die Menschen aber immer schwieriger wird. Wie lebt die Kirche unter diesen Bedingungen und was gibt den Menschen Hoffnung? Darüber habe ich mit dem Schönstattpater José Luis Correa Lira gesprochen. Herzlich willkommen, Pater José.
3: Guten Morgen, vielen Dank für die Einladung. Ich muss auch sofort sagen, nochmals ein Dankeschön an Kirche in Not, also Ayuda la Iglesia que sufre.
2: Auf Spanisch, genau.
3: Ja. Ja, weil ich war vor einem Monat ungefähr in der Schweiz. Ich durfte eingeladen von Kirche in Not. Ich durfte da in mehreren Pfarreien und Gymnasien etwas erzählen von dem, was ich erlebt habe in Kuba und von dem, was ich weiß von Kuba, obwohl ich da seit 3 Jahren nicht mehr gewesen bin. Ich war 20 Mal insgesamt in Kuba. Ich durfte ein paar Mal Exerzitien geben für alle Priester der Insel, für alle Seminaristen und weitere Kurse für die, damit sie irgendwie Stoff bekommen. Die Lage die Krisenlage des Landes ist nicht eine Krise von heute oder von den letzten Jahren, ist eine Krise, die sich seit fast 70 Jahren schon ereignet. Es ist keine neue Sache und es ist auch nicht eine, die Schuld ist nicht von den Amerikanern mit diesem Embargo und so. Das große Problem ist das, was es vor 67 Jahren angefangen hat. Die berühmte marxistische Revolution hat nichts Positives gebracht, nichts. Das kann ich mit Autorität sagen. Nicht, weil ich nur das gesehen, beobachtet, gelitten habe, sondern weil ich durch diese 20 Besuche in mehreren Jahren habe die Insel ganz praktisch durchgereist. Und ich habe mit Priestern, mit Bischöfen, mit Laien das Leben geteilt. Deswegen ist, Es ist nicht eine Krise von heute. Es ist eine Krise, die seit Jahrzehnten existiert. Ich habe nicht die Lösung. Ich weiß auch nicht, welche die Lösung sein wird. Aber die Sache hat sich natürlich verschlechtert. Gestern habe ich mit einem Seminaristen geredet, der ist jetzt in Spanien. Der hat es nicht mehr ausgehalten, in der Insel zu bleiben. Und das ist sehr vielen jungen Priestern vor allem geschehen. Die halten das nicht mehr aus. Denn es gibt nichts, also nicht einmal Hostien, um die Messe zu feiern. Etwas, was für einen normalen Priester normal ist und nötig ist.
1: Ja.
3: Aber das ist ein Teil. Ein Teil. Aber wir können weiter reden und du kannst die
1: Genau.
3: Fragen stellen, die
1: Also
3: du willst.
1: lassen Sie mich da mal einhaken. Ich sagte ja eingangs etwas von den Bildern, die es da gibt. Also immer viel schöne Musik, schönes Wetter, Zigarren, Oldtimer und so weiter. Ist dieses Bild, was ja bei uns vorherrscht von Kuba, also auch so ein bisschen geschönt? Wie ist denn der Alltag der Menschen wirklich?
3: Zunächst mal diese Autos von den 50er Jahren, diese wunderbaren, alle diese Autos, das, was man von außen sieht, ist tatsächlich alt. Aber alle haben neue Motoren bekommen. Die Kubaner sind Leute, die sehr kreativ sind. Es gibt ein Verb in Kuba, was sehr oft benutzt wird. Und das ist, man muss das lösen. Man muss resolver lösen. Es gibt ein Problem, es gibt viele Probleme. Gut, wir müssen schauen, wie wir diese Probleme lösen. Und deswegen alte Autos, natürlich die Karosserie, aber Motor ist neu. Wer kann aber diese Autos benutzen? Die Kubaner nicht. Es ist nur für die Touristen. Ja, die Zigarren, natürlich, die riechen wunderbar. Wer kann die kaufen? Nur die Touristen. Wer kann die produzieren? Diejenigen, die Erlaubnis haben. Es ist alles kontrolliert. Die Strände, wunderbar. Varadero ist in Kuba, aber ist nicht Kuba. Meinen Freunden und Bekannten, die mir sagen, wir waren in Varadero, Kuba, ich habe denen immer gesagt, ihr seid nicht in Kuba gewesen, ihr seid in Varadero. Das ist ein Resort, aber das ist nur für die Touristen. Und wenn man heute die Bilder sieht, die Strände sind leer. In den letzten Jahren Kriminalität, also Diebstähle, weil die Leute hungern. Das gab es vor ein paar Jahren nicht. Heute ist schon auch gefährlich. Wenn man am Abend in der Stadtmitte, in der Altstadt La Habanas, einen Spaziergang macht, ist absolut leer. Denn für die Touristen ist auch gefährlich geworden, nach Kuba zu reisen. Du findest nichts. Angebote gibt es nicht. Und natürlich, es ist unterschiedlich, ob das für Touristen oder ob das für die Leute, die zur Partei gehören. Die haben natürlich Rechte. Das Volk hat keine Rechte. Die arbeiten wie verrückt. Natürlich sind immer mit einem Lächeln ins Gesicht. Sind sehr

0: Die Instrumente, die da in Krankenhäusern gibt, sind verrostete Sachen, uralte Sachen. Die Schulen sind alle, also es ist verrückt. Also so eine arme Lage kann man sich kaum vorstellen, nicht nur in Deutschland oder in Europa. Ich war 8 Jahre lang Koordinator der Schönstadtbewegung in ganz Amerika, also von Kanada bis Argentinien. Somit konnte ich fast alle Länder besuchen und ich kenne auch sehr gut den Altiplano, Peru, Chile natürlich auch. So eine Armut habe ich nicht gesehen wie in Kuba.
1: Also das ist das Kuba, abseits der Klischees, abseits der Meldungen, wie sie uns hier teilweise auch in Deutschland verkauft werden.
0: Genau.
1: Wo begegnet den Menschen denn in dieser Situation die Kirche? Kann die Kirche in dieser Situation Helferin sein, Trösterin sein? Welche Funktion hat sie?
0: Ja, die Kirche hat immer eine sehr große Funktion, nicht nur der Evangelisierung, sondern auch sozial gesehen, weil die Priester, die Nonnen, die wenigen, die es noch da gibt, die bekommen von Ausland Hilfe, Nahrungsmittel und so weiter und so fort. Und das wird in den Kirchen verteilt. Wenn das in den Händen der Regierung kommt, dann bekommen nur diejenigen, die mit zur Partei machen. Deswegen ist es gut, wenn Caritas oder andere Institutionen Hilfe bringen wollen, dass die das durch Caritas Kuba und durch andere Institutionen das in die Insel schicken wollen. Das ist das eine. Materiell gesehen, die Kirche macht unheimlich viel. Pro Tag werden in Pfarreien Hunderten von Leuten gespeist. Also die bekommen mindestens etwas zum Mittagessen. Gesundheitswesen, die bekommen, gerade ein Priester, ein guter Freund von mir, war ein paar Wochen hier in Europa. Der ist mit 5 großen Koffern zurückgeflogen und in 2 von diesen Koffern hat er nur Medizin mitgebracht, weil es gibt da nichts. Nichts ist nichts. Deswegen, die Kirche macht unheimlich viel. Die Frage ist, wer zur Kirche kommt, ist für die Partei verdächtig. Wer in die Messe geht, wird fotografiert und wird denunziert. Wenn ein Priester irgendein Wort gebraucht in seine Predigt, wie zum Beispiel Freiheit, der wird nachher zitiert und wird gesagt, also, was haben Sie gesagt? Das ist ein gefährliches Wort, das dürfen Sie nicht. Also zur Messe oder zum Gottesdienst, zur Katechese kommen nur wenige Leute, weil die Angst haben, dass die Regierung sie kontrolliert, in der schwarzen Liste hat. Und nachher, wenn ein Kind, meinetwegen ein junger Mann, in die Uni gehen will, dann die Regierung sagt, ja, das Problem bei Ihnen ist, dass Sie in die Messe gehen. Wenn Sie zur Uni gehen wollen, dann gehen Sie nicht mehr in die Messe oder zu den Eltern. Deswegen, die Kirche spielt eine ganz wichtige Rolle, nur, nicht nur des Trostes, ein Wort der Hoffnung immer zu geben, sondern auch konkrete soziale, materielle Hilfe. Geistlich und materiell, beide.
1: Bleiben wir mal bei den Grenzen der Freiheit der Kirche. Man konnte ja immer wieder hören, es hätte sich bei der Religionsfreiheit einiges zum Guten gewendet, vor allen Dingen durch die Papstbesuche in den letzten Jahrzehnten, angefangen bei Johannes Paul II. Trifft das zu? Ist die Kirche relativ frei in dem, was sie tut, oder sind da eben die Grenzen gesetzt, dass es nicht gegen das System gehen kann, wie Sie gerade gesagt haben?
0: Ja, also der Besuch von Papst Johannes Paul II. War eine entscheidende Wende gewesen. Denn sowohl die Kommunisten wie auch die Bischöfe und Priester, die wussten nicht, wie viele Katholiken noch gibt. Und die Überraschung, positive Überraschung für uns, für die Katholiken, war, dass zur ersten Heiligen Messe des Papstes kamen 300.000 Leute zusammen. Für die Partei war unglaublich. Die rechneten nicht damit. Und deswegen beim Besuch des Papstes Benedikt XVI. Haben die das Ganze anders gemacht, sodass weniger Leute gekommen sind. Und man hat die Messe ständig, ständig bombardiert mit lauter Musik, mit Leuten, die vorne standen, die an sich nicht zur katholischen Kirche gehörten, aber das Ganze stören wollten. Also Begrenzungen. Die katholische Kirche hatte kein Erlaubnis gehabt, neue Kirchen zu bauen oder Kirchen zu reparieren. Stattdessen, die Regierung hat unterstützt, dass